0: Du bist doch mein Freund. Und du hast mir was geschenkt. Und jetzt schenke ich dir auch etwas. Das hat Gott mir gegeben. Ich wollte es dir schon vorhin schenken. Aber da hast du dich ja mit diesem Mann gestritten. Und jetzt pass auf, das ist ein sehr, sehr wichtiges Geschenk. Es ist nämlich heilig.
1: Danke. Kann ich gut gebrauchen.
0: Er ist nicht dein Freund.
1: Wer?
0: Der Mann mit dem Hut und der kaputten Nase.
1: Hermann? Nee. Das ist ein Idiot.
0: Dann ist er dein Widersacher. Ich muss los.

0: Ja. Alles klar, vielen Dank. An der Kleidung des toten Anwalts wurden Spuren gefunden. Bauschutt und Salz.
1: Hat der im Supermarkt ein Regal umgeschubst?
0: Nee, kein Kochsalz, Steinsalz. Unbehandelt.

0: Linguisten, die glauben, dass der Name Halle auf das keltische Wort für Salz zurückgeht.
1: Aha. Ja gut, aber es liegt ja nicht überall auf der Straße rum. Bei dem Salzbergwerk.
2: Sind Sie schon lange hier?
3: Ich weiß es nicht. Die haben nicht mit mir geredet. Und nur diese Stimme. Aber irgendwann hat es aufgehört. Ich habe keine Ahnung, wer diese Menschen sind.
4: Es ist nur einer. Sie kennen ihn, Herr Richter.
2: Nicht hier. Natürlich tun sie das.
3: Die Polizei sucht bestimmt schon nach mir.
2: Die Polizei?
0: Hilfe!
2: Die Polizei ist nie da, wenn man sie braucht.

0: Ich muss noch mal zu Papa.
1: Hast du mal darüber nachgedacht, deinen Vater ins Heim zu bringen?
0: Kinder müssen sich um ihre Eltern kümmern.

0: hier gefangen. Er wird uns töten.
1: Hör auf zu jammern.
0: Ich bin ein ehrbarer Mann.
1: Ja, früher vielleicht. Jetzt bist du ein vollgepisstes Stück Scheiße.
0: Sie haben mich dazu gemacht.

0: war doch mehr ihre Gier. Euer Ehren, oder? Willst du, dass sie überleben?
1: Ich auch. Ich will ja nicht verschimmeln, weißt du? Ich kenne meinen Gegner. Ein ganz kleiner Beamter.

0: Ich bin das schlimmste Arschloch auf der ganzen Welt.
1: Was bist du?
0: Ich habe wirklich geglaubt, dass dieser Hermann und du...
1: Ja?
2: Ja, warum hast du auch nichts gesagt?
0: Können wir das Ganze nicht einfach vergessen?
1: Du wirst dich bei Hermann entschuldigen.
0: Das werde ich bestimmt nicht. Ich muss auch wieder... Mhm. Würdest du trotzdem mit mir essen gehen? Morgen Abend? Ohne Hermann.

0: Czernik, was wird das hier?
1: Ich benötige Ihre Hilfe. Keine Angst, nichts allzu Anstrengendes.
2: Dann hätte ich es auch freiwillig gemacht, Sie Arsch.
1: Sie haben recht, Zorn, ich verachte Sie. Ihre Faulheit, Ihren Dienst nach Vorschrift. Ich gehe nach Hause und denke nicht mehr dran. Genau deswegen ist die Welt so viel schlechter, als sie sein könnte.
0: Und Sie setzen mir einen toten Anwalt ins Büro.
1: Damit Sie auch mal was mit nach Hause nehmen. Ich brauche jemanden, dem ich vertrauen kann.
0: Gerade hast du mich noch verachtet. Bisschen durcheinander.
1: Sie sind nicht korrupt, da bin ich mir ziemlich sicher. Es wäre Ihnen zu anstrengend.
0: Dieser Unfall, das war kein Zufall. Wiesnack hatte es auf dich abgesehen. Und dieser Grünbein, den hast du in den Selbstmord getrieben.
1: Ich habe ihn unter Druck gesetzt. Dass er sich umbringen würde, konnte ich nicht ahnen. Aus.
0: Schuldig. Super Bulle.
1: Ihr Handy. Kommen Sie.

0: festbinden.
1: Welche Hand?
0: Das dürfen Sie selbst entscheiden.
1: Sehr gnädig.
2: Ich bin gleich zurück.
0: Laufen Sie nicht weg, Kollege.
1: Sehr witzig.

0: Besuch fertig.
1: Frau Borg.
2: Schröder, ich erreiche niemanden, weder Sie noch Zorn.
1: Ich habe mein Telefon ausgeschaltet.
3: Möchten Sie einen Tee? Sie sehen aus, als ob Sie einen brauchen würden.
2: Nein, vielen Dank. Ich glaube, ich weiß, wo Jan sein könnte.
4: Oh, hallo, mein Freund.
2: Wir waren spazieren beim alten Solbad. Und Jan meinte, es sähe aus wie ein besonderer Ort. Das muss natürlich nichts bedeuten, aber vielleicht...
1: Doch, doch. Steinsalz und Bauschutt. Das könnte passen.
4: Ja. Was machst du hier? Ich bin... Gott gefolgt. Du musst mich losbinden. Warum? Weil ich gefesselt bin. Wer hat das getan?
5: Wir können anfangen. Womit?
4: War das dein Widersacher? Der Mann mit dem Hut?
5: Nein, verdammt.
4: Der kann das ja gar nicht gewesen sein. Den habe ich ja...
5: Wir müssen hier weg. Mitkommen. Mitkommen!
4: Aber das geht nicht. Du bist festgebunden.
1: Ich kann hier nicht weg.
2: Bitte.
3: Du geh doch ruhig. Ich pass schon auf ihn auf. Das mache ich seit 50 Jahren.
2: Du komm. Dann los, hau ab.
5: Meine Hand ist festgebunden. Hier.
3: Ha! Ich hab ein Messer.
5: Ha! Na los. Du bist doch mein Freund. Ich glaube, da kommt jemand. Blitzmerker, mach mich los.
4: Ich muss mich verstecken.
5: Nicht jetzt.
4: Verstecken. Doch, verstecken ist ein wunderschönes Spiel.
5: Nein,
4: ein wunderschönes Spiel.
5: Gib mir das Wasser.
4: Gib mir das Wasser.
5: Scheiße.
6: Weiter, komm, los. Zum Brunnen. Festbinden.

0: Dies ist eine Verhandlung. Sie wird mit einem Urteil enden. Ich klage Sie an wegen Bestechlichkeit im Amt.
1: Ich gebe alles zu. Bitte tun Sie mir nichts.
0: Wenn wir hier fertig sind, werden Sie bezeugen, was Sie gehört haben.
2: Bullshit, ich werde
0: überhaupt
2: nichts...
0: Es gibt eine Regel. Jeder redet nur, wenn ich ihm das Wort erteile. Wer sich nicht daran hält, wird erschossen. Ich sehe nicht mehr besonders gut, aber glauben Sie mir, dafür reicht es aus. Ihr Geständnis. Ich, Elias de Kopp, bekenne mich schuldig der Bestechung von Amtspersonen und der Manipulation von Beweismitteln. Ferner bekenne ich mich schuldig des Mordes in mindestens 12 Fällen. Was sagen Sie dazu?
3: Wer, ich? Nicht. Natürlich nicht. Der Mann ist vollkommen verrückt.
0: Der nächste Schuss geht in Ihre Kniescheibe. Das wäre eine völlig neue Erfahrung für Sie, wo Sie es doch gewohnt sind, andere zu quälen. Ich bekenne mich schuldig des Mordes an Verena Braun, Alter 22. Ich gestehe, diese Frau im November letzten Jahres in einem meiner Häuser gefangen gehalten zu haben. Ich habe sie mehrere Tage lang gefoltert und schließlich mit einer Plastiktüte erstickt. Ich bekenne mich schuldig des Mordes an den Schwestern Vera und Alma Kublak, Alter 20 und 22, geboren in Breslau. Ich gebe zu, beide verschleppt, tagelang vergewaltigt und mit einer Lötlampe geblendet zu haben, bevor ich sie mit einer Plastiktüte erstickt habe. Ich bekenne mich schuldig des Mordes an Maria Mehnert, 29. Ich habe Maria Mehnert mit einem Tauchsieder gequält und mit einer Klavierseite erdrosselt.
4: Ich will mit Jan reden. Ein paar Minuten.
5: Aber wenn das alles stimmt, dann ist Czernik gefährlich. Er hat uns alle belogen. Sie, mich, das ganze Präsidium.
4: Ja, das hat er. Aber er tut niemandem was.
0: Ich kenne mich schuldig des Mordes an Theresa Brick, 25. Ich gestehe, diese Frau mit Stromschlägen zu Tode gefoltert zu haben.
3: Czernik.
0: Ich habe jahrelang ermittelt, allein, verdeckt.
6: All diese Frauen. Die Fälle hatten zu wenig gemeinsam. Man hat sie nicht als Mordserie erkannt. Aber ich war anderer Meinung. Nicht die Taten ähnelten sich, aber die Grausamkeit des Täters. Seine Fantasie.
0: Ich war überzeugt, dass ich nach einem einzelnen Mann suchen muss.
3: Nach mir, Herr Zorn. Falls da noch irgendwelche Unklarheiten bestehen sollten.
6: Ruhe im Gerichtssaal.
5: Scheiße, Zorn ist nicht zu erreichen.

0: Mensch, wir brauchen Beweise.
1: Guter Punkt.
2: Ich konnte die Taten alle mit ihm in Verbindung bringen. Aber nur oberflächlich. Manche der Leichen wurden in der Nähe einer seiner Bordelle gefunden. Kein Beweis. Sein Fahrzeug wurde in der Nähe eines anderen Fundorts gesehen. Kein Beweis. Mir wurde klar, dass er zu schlau ist. Zu reich. Er machte keine Fehler. Er ließ keinen Zeugen am Leben, den er nicht kaufen konnte. Also bin ich in seine Villa eingestiegen und habe seine Home-Videos gefunden.
0: Entschuldigung, dürfte ich Sie was fragen? Ohne, dass Sie mir gleich die Knochen zerschießen. Wo sind denn diese Videos?
2: Auf einem USB-Stick. Ich hatte den Grünbein dem Staatsanwalt übergeben. Sagen Sie, wie es weiterging. Sie haben ihn verschwinden lassen. Ich will wissen, wo er ist.
3: Nach dem Prozess habe ich ihn Ihnen gegeben.
0: Echt? Haben Sie? Ja, komisch, kann ich mich gar nicht erinnern. Hoffentlich haben Sie eine Kopie gemacht, ja?
4: Du Dreckschwein.
2: Mein Computer wurde gestohlen.
0: Ach.
2: Sie werden heute noch gestehen.
0: Was ist da eigentlich zu sehen? In diesem Film?
2: Das wissen Sie genauso gut wie ich. Das Böse,

0: Und wie geht's jetzt weiter?
1: Ja.
0: Ich könnte Ihnen Geld anbieten, Czernik. Ich könnte sagen, stellen Sie sich eine Summe vor, eine sehr, sehr große Summe. Diese Zahlen in Ihrem Kopf würden Sie verdoppeln. Innerhalb von 48 Stunden hätten Sie das Geld in den Händen, aber das wollen Sie ja gar nicht. Sie wollen mich brennen sehen, nicht? Alles andere ist Ihnen egal. Ich weiß. Wir machen es anders.
2: Halt ihn fest, wenn der Mann neben mir...
3: So.
0: So. Die Verhandlung wird fortgesetzt. Aber jetzt nach meinen Regeln.
4: Sie wollen doch jetzt nicht hier rein. Also nicht alleine.
5: Natürlich nicht. Sie kommen mit.
6: Er verblutet.
0: Ja, das wollen wir doch hoffen.
6: Verdammt doch mal, Sie blödes Dreck!
0: Bitte nicht so laut.
6: Gib mir dein Messer.
0: Er sieht nicht nur aus wie ein Bär. Er riecht auch so und ist genauso stark, hat aber den Verstand eines Vierjährigen. Was für eine Mischung. Was für eine Mischung.
6: Er wird sterben.
0: Ja, natürlich wird er das. Was dachten Sie denn, Arschloch? Das werden Sie alle. Die Frage ist nur...

0: Also gut, wir brennen den Laden hier nieder. Man wird kaum Spuren finden. Ein paar verkohlte Lebkuchenmänner, naja. Aber wir sollten uns eine Geschichte dazu ausdenken. Czernik erschießt den Richter, na logisch, er will Rache nehmen. Du, Wachtmeister Oberarschloch, kommst dazu. Es gibt einen Kampf, Czernik erschießt dich. Oder sticht er dich? Erschießen, erstichen. Erschießen, erstichen, erschießen, erstichen, erschießen, erstichen, erschießen, erstichen. Jetzt sag doch auch mal was, Herrgott, noch mal, muss ich denn alles alleine entscheiden?
1: Tun Sie nicht so, als seien Sie verrückte Coop.
2: Son, lassen Sie ihn sein Spiel alleine spielen, er wird uns sowieso töten.
0: Das stimmt.
1: Frau Burg.
0: Du musst mir einen Gefallen tun, mein Lieber.
3: Ist dein... Widersacher?
1: Stimmt's nicht?
0: Ja, er ist mein Widersacher. Nimm die Hände.
1: Hör auf damit.
3: Das darf ich nicht. Ich will ja. Aber Gott hat's befohlen.
1: Ich hab ihm diesen Quatsch nicht erzählt.
3: Muss ich das machen?
0: Aber ich war jahrelang der Einzige, der sich um ihn gekümmert hat. Ist übrigens gar nicht so schwer, ein bisschen Menschlichkeit. Ganz einfach, dann tut er, was man will. Drückst du auch fest zu, mein Lieber?
3: Ja.
1: Hör auf damit!
3: Nein, Gott hat's befohlen.
1: Der Mann ist mein Freund. Und du bist meiner. Also ist er auch deiner. Du darfst ihm nichts tun. Hörst du? Wem glaubst du, ihm oder mir?
3: Ich muss nachdenken.
0: Das dauert mir viel zu lange. Hey. Kennen Sie die Geschichte vom entwendeten Brief? Das beste Versteck ist da, wo niemand es erwartet. Herr Zorn, die Menschen sind dumm. Sie suchen immer in den Ecken. Das, was direkt vor ihrer Nase. Das sehen Sie nicht. Der Film ist im besten Versteck der Welt. Und jetzt gute Reise. Bon voyage. Monsieur Zorn.

0: hast mir den Arsch gerettet.
1: Ich muss jetzt los. Ja? Ich komme!

Wo genau die Ursachen der nächtlichen Schießerei in der Innenstadt liegen, ist momentan noch nicht bekannt. Nach unbestätigten Informationen gab es 2 Tote. Außerdem soll ein stadtbekannter Investmentbanker auf der Intensivstation liegen, während ein 60-jähriger Obdachloser in Untersuchungshaft genommen wurde. In der Gartenstadt ist es in der vergangenen Nacht zu einer Verpuffung gekommen. Ein 73-jähriger Mann wurde mit einer Gasvergiftung ins Krankenhaus eingeliefert. Sein Zustand bleibt weiterhin kritisch.

0: Das Arschloch wird davonkommen. Wir haben keine Beweise.
1: Er hat Czernik erschossen, dafür muss er ins Gefängnis.
2: Aber die Frauen, Schröder. Die ganzen Frauen.
0: Wenn wir nur diesen verdammten Stick hätten.
1: Ich muss gleich wieder los.
3: Dein Vater?
1: Liegt auf der Intensivstation.
3: Was?
1: Er hat den Gashahn aufgedreht. Wäre ich ein paar Minuten später gekommen, wäre das ganze Haus in die Luft geflogen.
3: Ach du Scheiße. Dann nimm ein paar Tage frei.
1: Das wird nicht reichen.
3: Dann mach Urlaub. Du kannst dich. Das ist nicht dein Ernst. Du kannst mich in diesem Saunladen nicht allein lassen. Wann kommst du wieder? Krieg das ohne dich nicht hin.
1: Das wirst du. Man wächst mit seinen Aufgaben.
3: Blödmann.
1: Vergiss die Pflanzen nicht.

0: Das gibt's ja nicht.
1: Das ist ein sehr, sehr wichtiges Geschenk.
0: Schweine.
1: Dann ist er dein Widersacher.

0: Ja, das hier ist das Herzstück von unserer Scheune, die wir umgebaut haben. Hier spielt sich unser ganzes Familienleben ab und ja, hier sind wir am liebsten.
1: Ja, wir leben hier in der umgebauten Scheune seit 13 Jahren mit unseren zwei Kindern.
0: Die Grundfläche sind ungefähr 70 Quadratmeter und deswegen mussten wir nach oben bauen, um genug Platz zu haben zu wohnen. Ja, wir mussten uns an der Grundfläche von der alten Scheune orientieren und deswegen haben wir hier gar keine rechten Winkel und mussten ganz viel improvisieren.
2: Das Besondere an dem Haus ist, das war ursprünglich eine Scheune, die war einsturzgefährdet. Sie befindet sich im Zentrum von Markgröning, einer mittelalterlichen Stadt. Hier ist alles heilig, was im Innenstadtzentrum ist. Die Altstadt hat eine Satzung, in der sie quasi ihre Gebäude schützt. Dadurch, dass es quasi nicht möglich war, diese alte Struktur zu erhalten, haben wir einen Deal gemacht. Wir haben dann, um den Neubau realisieren zu können, die Fachwerkfassade in Einzelteilen abgebaut, die nummeriert und beim Zimmermann eingelagert. Dann wurde der Neubau gebaut, aufgebaut und als der fertig war, konnte man dann die Hölzer in Einzelteilen beim Zimmermann abholen, um danach wieder die Fassade, so wie sie früher mal aussah, wieder an das Gebäude dran montieren.
0: Wir sind volles Risiko gegangen und haben gehofft, dass es klappt. Es war eine spannende Zeit mit vielen Emotionen dabei und ja, hat geklappt zum Glück.
2: Und ansonsten handelt es sich hier um ein 100-prozentiges Holzhaus, Massivholz. Die Wände, die Decken, alles besteht aus Holz. Wie man hier sieht, das ist ein stützenfreier Raum. Der wird gehalten anhand von einer Wand, die sich hier auf die Außenwände abträgt und mit Schrauben verbunden wird. Dadurch kommen wir hier in den Genuss, uns frei bewegen zu können.
0: Wir leben hier quasi immer sehr offen. Am Anfang mussten wir uns so ein bisschen dran gewöhnen, weil das schon ein bisschen wie im Zoo ist. Aber da gewöhnt man sich dran. Im Winter machen wir das Tor zu, wenn es dunkel wird, sonst ist es zu offen. Aber man gewöhnt sich dran, man lebt quasi mit den Leuten draußen.
2: Die Leute haben ja auch keine Scham, also die kommen hier direkt an die Fensterscheibe und drücken ihre Nase da und schauen, wie man so hier... wie man so hier lebt. Die Menschen, die draußen dann stehen bleiben, schauen sich dieses Fachwerk an und fragen sich, hat es hier gebrannt?
0: Ja, oder ist es schon fertig? Oder was ist das hier eigentlich? Jetzt nehmen wir euch mal mit nach oben.

0: Ja, hier sind wir in unserem zentralen Treppenhaus. Hier sieht man am schönsten die Materialien, wie sie zusammenspielen. Holzdecke, massive, tragende Wand, von unten fixiert, sodass der Raum darunter quasi schwebt. Aber hier im Zentrum sieht man, dass das Grundstück nicht mit rechten Winkeln zur Verfügung stand. Und deswegen ist hier eine schöne Ecke zu erkennen, bei der man dann quasi den asymmetrischen Raum schön wahrnehmen kann.
1: Also für mich ist das ganz schwierig, weil ich bin echt ein Symmetriehung. Bei mir muss normalerweise alles rechtwinklig, gerade, alle Linien müssen aufeinander stimmen, aber da habe ich mich ein bisschen lockern müssen.

0: hier ist das Kinderzimmer von unserem ersten Kind.
1: Hier sieht man ganz schön, dass wir die Fassade an die kleine Scheune anpassen müssen. Hier sieht man quasi den Giebel von der kleinen Scheune, die dahinter steht. Und das Fachwerk dahinter kann man schön sehen. Und hier ist das zweite Kinderzimmer. Eigentlich genau das gleiche. Ja, da oben schlafen die. Die laufen über ihren Schrank quasi hoch auf die Empore und können da oben schlafen mit einem wunderbaren Blick raus aus dem Fenster, durch das Fachwerk durch. Die haben eigentlich die schönsten Räume.
2: Das Gebäude hat ja nur die Möglichkeit, von einer Seite zu belichten. Deswegen mussten wir uns was einfallen lassen, wie wir die anderen Räume trotzdem hell bekommen. Und das haben wir dadurch gelöst, dass wir in unser Dach Oberlichter eingebaut haben. Die bringen das Licht hier rund und belichten indirekt dann die Wohnräume, die sich dahinter befinden. Hier sind jetzt zum Beispiel unser Schlafraum. Und das macht natürlich dann genügend Licht, um auch dort zu leben, obwohl wir auf der anderen Seite die Fenster haben. Hier gibt es keine Fenster.
0: Hier kommen wir in unser Schlafzimmer. Das ist unsere kleine Skihütte, nenne ich die, weil die wirklich eng ist. Man sieht es ja, man kommt fast nicht durch hier. Und die Belichtung ist auch hier nur vom Treppenhaus, das indirekte Licht. Und dann haben wir hier noch ein Oberlicht, das man öffnen kann. Das geht automatisch. Aber dass es so eng ist, macht nichts, weil jetzt komme ich zu meinem Lieblingsraum. Ich nenne das die Zentrale, weil man hat hier den Blick von ganz oben bis ganz unten. Man kann das ganze Haus anschauen. Ich liebe diesen Raum. Hier bin ich am allerliebsten.
2: Ich bin Architekt und unser Haus war quasi mein erstes richtiges Projekt. Und ich hatte die Möglichkeit, hier sehr viel zu experimentieren, was ich keinem anderen Bauherrn hätte zumuten wollen. Und auf diese Erfahrung bin ich eigentlich sehr stolz und vor allem sehr froh, denn es hat sich gelohnt, in dieser Knappheit zu planen.
0: Ja, wir haben hier so lustige Zugschalter im Flur oder in allen Zimmern, die mit so einer alten Gardinenstange von Mirkus Oma gemacht wurden, weil wir keine Kabel in den Wänden verlegen konnten, wie bei normalen Häusern, unter Putz, sondern wir mussten die quasi durch so einen verdeckten Kabelkanal hier immer verdeckt von hinten rauskommen lassen. Und deswegen haben wir diese schönen Stangen, wo man die Lichter an- und ausmachen kann. Müssen wir auch erst mal finden. Ja, unsere Türen quietschen etwas, weil die aus der Wand einfach rausgeschnitten wurden und 250 Kilo wiegen und das ist echt schwer. Und diese Scharniere, die sind zwar richtig gut, aber quietschen trotzdem und da kann man sich nachts nicht rausschleichen, auf keinen Fall.

Das Haus lebt richtig. Dadurch, dass das Holz so arbeitet, hat es nachts teilweise, ich weiß nicht, es war immer nachts auf jeden Fall, diese Rissbildung, wie man hier schön sieht an dem Haus. Dann hat es einfach einen Knall getan manchmal. Ich dachte, da wird eine erschossen. Da sind wir fast aus dem Bett gefallen nachts. Hier sind wir in unserem Wohnzimmer. Das ist unser größter und hellster Raum.

0: Also ich finde, hier kann man das Fachwerk am schönsten sehen. Durch das große Fenster und diese große Fachwerkfront ist es voll schön, wie so ein altes Bild.
1: Sowas kann man natürlich nicht planen, aber hier hat man den Blick über die ganze,
0: herrlich,
1: über das ganze Tal. Ja.

0: Ja, und hier oben, da sieht man natürlich die Herausforderungen, denen wir uns gestellt haben im Altstadtgebiet. Hier ist übrigens auch ein Gebäude direkt an unserem Gebäude dran.
1: Fällt auch ab und zu noch was runter. Man sieht, es ist alles so alt und aus Lehm gebaut. Aber so war unsere Scheune eigentlich auch ziemlich ähnlich.
0: Huch. Ah, und hier kann man relaxen.
1: Ja, und hier oben kann man ganz ungestört liegen und ein Buch lesen. Das ist eigentlich schön hier über den Dächern der Stadt.

0: Also wir wohnen noch sehr, sehr gern nach wie vor hier in dem Haus. Und ich liebe diese Einfachheit, die dieses Haus hat. Was mich besonders fasziniert hat, ist, dass wir mit der Belichtung, die wir nur von einer Seite haben, klarkommen und dass wir uns hier schön zu Hause fühlen.
1: Also ich liebe es hier in der historischen Altstadt zu leben. Ich könnte es mir gar nicht anders vorstellen. Hier am Marktplatz, hier ist immer was los. Ich liebe es einfach. Ich würde nie wegziehen.

0: Das war die Roomtour von unserer umgebauten Scheune.
1: Wir hoffen, es hat euch gefallen. Ciao!
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5: Ja, der Mensch ist Jäger und Sammler. Und woran sieht man das am besten? Am Eingangsbereich. Da legen wir nämlich alles ab, was wir mit nach Hause bringen. Die Schlüssel, das Brillenetui, die Post, die Zeitung, den Zettel von der Reinigung. Und irgendwann sieht es dann halt nicht mehr so ganz schön aus. Gabi Bohnert ist heute bei uns und hilft uns, da so ein bisschen Struktur reinzubringen.
6: Sehr gerne.
5: Dass das einfach ein bisschen sortierter ist, weil es ist ja angeblich die Visitenkarte unseres Hauses, der Eingangsbereich. Wie geht's los? So sieht's durchaus gerne mal, wenn mehrere Personen im Haushalt sind, aus.
6: Genau. Wir haben hier so das typische Sammelsurium und ja, es ist eben der Start- und Landeplatz unserer Wohnung. Da bleibt oft vieles liegen. Aha. Und es ist auch oft ein Durchgangsraum. Das heißt, ja, alles, was wir so in den Händen haben, wird da oft abgelegt und dann, ja, das eine lädt das andere ein. Und wir gehen jetzt schrittweise.
5: Ist das deine Erfahrung als Ordnungscoach, dass, ja, dass wenn mal was liegt, liegt auch schnell was Zweites und Drittes daneben?
6: Unordnung ist magnetisch. Also sobald irgendwas liegt, das lädt einfach dazu ein. Ja, ja, absolut, cool. Das ist so, ja.
5: Guter Satz.
6: Genau, und ja, wir gehen jetzt einfach schrittweise vor. Mhm. Wir haben drei Schritte vorbereitet. Der erste radikale Schritt kommt jetzt. Also das heißt, wir machen jetzt erstmal die komplette Fläche frei. Das heißt, wir nehmen alles und machen uns das jetzt einmal hier radikal einfach mal frei, so, weil das hilft einfach auch, dass man einfach ein neuer Blick dafür bekommt, was wir auf der Fläche eigentlich haben wollen. Der zweite Schritt, weil es sich einfach anbietet, wir wischen einmal kurz über die Fläche drüber, dann macht es auch gleich wieder mehr Spaß, diese Fläche schön einzurichten. So, und jetzt schauen wir, was wir auf diesem Sammelsurium hier haben. Ja. Und vor allem stellen wir uns auch die Frage, was ist denn überhaupt hier notwendig? Also was brauchen wir überhaupt auf der Fläche sichtbar?
5: Und also das sind dann die Dinge, die ich auf schnellen Zugriff jeden Tag brauche.
6: Ganz genau, ganz genau. Also das, was wirklich das Wichtigste ist. Und da fangen wir einfach mal mit dem Schlüssel an, weil der muss natürlich ganz schnell einfach griffbereit sein. Und wir haben hier einfach mal verschiedene Behälter vorbereitet, mit denen man sich helfen kann. Mhm. Das kann eben eine Schale sein, das kann ein Blumentopf sein, wo man dann mal braucht, oder eben Kartonagen. Also einfach mal zu Hause schauen, was sich so anbietet. Dann haben wir natürlich unsere Post. Die ist auch ganz wichtig, denn da entstehen oftmals dann auch gerne mal Stapel. Und das

0: wollen wir nicht, aber die braucht auf jeden Fall auch einen festen Platz. Mhm. Und jetzt haben wir hier einfach mal für das Beispiel uns so ein kleines Deko-Objekt zweckentfremdet. Und das kann dann einfach auch mal so der Posthalter sein, die Poststation. Mhm. Hoppla. So, und dann haben wir noch zum Beispiel Brillen. Das brauchen wir oft auch im Eingangsbereich. Da können wir das Brillenputztuch dazu machen. Dann haben wir Stift und Papier. Das muss auch schnell griffbereit sein im Alltag. Mhm. Und wir haben ganz oft Kleingeld.
1: Oh ja.
0: Wo er überall rumliegt. Und ja, viele haben, also normalerweise würde ich sagen, der Platz ist der Geldbeutel. Mhm. Aber viele haben ja im Alltag auch gar kein, kein Bargeld mehr dabei.
1: Man zahlt ja nur noch mit Karte, mit Handy oft. Ja.
0: So ist es. Aber dann braucht man halt trotzdem irgendwo einen Platz, wo man das Kleingeld halt einfach mal schnell griffbereit hat, wenn man mal schnell zum Bäcker muss. Und dann haben wir mal so das Wichtigste, was wir eigentlich ja, hier auf der Fläche bräuchten, damit wir schnell agieren können im Alltag.
1: So, jetzt, mit dieser Kleingeldschale muss man dann irgendwann eine Regelung einführen.
0: Absolut.
1: Genau, dass man sagt, wer am Samstag zum Bäcker geht, nimmt die Schale mit, weil sonst quillt die nämlich auch über, weil jeder schmeißt nur rein und dann irgendwann ist Bums voll.
0: Absolut. Ne? Beim nächsten Mal zeigen wir auch, wie man eine Handtasche sortiert und dann kann man nämlich auch drauf eingehen, wie man vielleicht auch Kleingeld gut organisieren kann. So, dann packe ich jetzt alles mal in das Körbchen hier, was eigentlich in die Handtasche gehört, was wir jetzt aber nicht brauchen, vor allem nicht auf der Fläche. Ich sortiere einfach mal kurz weiter, was noch übrig ist. Wir haben hier zum Beispiel einfach ein bisschen Werkzeug, Metermaß, das packen wir einfach auch mal zur Seite. Und dann haben wir noch Dinge, die einer bestimmten Person zugeordnet werden können. Hier zum Beispiel eben der Kopfhörer oder hier ein kleiner Geldbeutel und auch noch mal Kopfhörer.
1: Wir haben jeder so seine Privatschale hat,
0: genau,
1: der
0: richtig,
1: im Haushalt befindet,
0: wo man schnell einfach seine Dinge auch wiederfindet. Ja. Dann haben wir leere Batterien, die trennen wir auch gleich von den vollen. Genau. Und hier der Haargummi, der gehört eigentlich auch in die Handtasche vielleicht eher oder ins Bad. Und der hier gehört auch hier zu jemand. So, dann haben wir jetzt erstmal alles zugeordnet. Und jetzt wollen wir ja eben die Sachen, die wir wirklich auch im Flur brauchen, ich sag mal so dekorativ anordnen, dass es auch ordentlich aussieht. Und wenn ich jetzt die Einzelteile so auf die Kommode stelle, geht das auch. Mhm. Aber so ein Teller oder auch so ein Platzset hat den Vorteil, dass wir Kleinigkeiten visuell bündeln. Das heißt, wir erzeugen einen ordentlicheren Gesamteindruck, wenn wir die Kleinigkeiten einfach hier zusammenpacken. So, und dann zeigen wir das mal, wie das hier drüben aussieht. Ich nehme das erstmal separat. Wir haben hier eben einmal so ein
1: Set.
0: Genau, so ein Set, ein Vlies und dann eben dieses Teil. Und dann sieht es halt gleich ganz anders aus, wie wenn wir es jetzt einzeln noch mal drauf arrangieren.
1: Und es ist trotzdem alles griffbereit und der Teller verbindet auch die sehr unterschiedlichen Strukturen. Ne?
0: Am Ende erzeugt man eine Zone, Landestation, Start- und Landestation für den Alltag. Und die anderen Sachen, die bieten sich jetzt zum Beispiel hier für die Schublade an. Die können wir hier einfach, ich sag mal so, verschwinden lassen, weil man die ja wirklich nicht sofort sehen braucht. Und dann können wir die hier drin einfach gut sortieren. Gerade das Werkzeug oder die Batterien, das sind ja auch Dinge, die im Alltag oft schnell griffbereit sein müssen.
1: Ja.
0: Ja, aber die man dann einfach, wir müssen sie nicht offen stehen haben. In der Schublade geht das auch wunderbar. So, und da kann man einfach schauen, was man zu Hause hat und das gut für sich organisieren. Und wichtig ist eben da, es hat jetzt alles seinen Platz.
1: Genau. Und wenn jeder beim Reinkommen nur direkt zielgerichtet wieder auf den Platz alles zurücklegt, was offen ist. Man muss keinen extra Handgriff machen, also keine Schatulle, keine Schublade. Es ist offen und plön.
0: Genau darum geht es, weil manchmal kann auch eine Überorganisation dazu führen, dass die Ordnung nicht beibehält, also dass sie einfach nicht hält, dass es zu kompliziert wird. Und gerade bei Schlüssel, Stift oder so, da muss es schnell gehen. Mhm. Ja, man muss einfach sofort die Gelegenheit haben.
1: Genau. Ich merke, du kommst sehr aus der Praxis.
0: Sehr genau.
1: Ja. Man kennt die Themen. So, und hier hast du noch zwei Vorschläge, die einfach auch optisch zeigen, was den Unterschied machen kann.
0: Genau, richtig. Also wir haben hier einfach noch mal zwei Beispiele vorbereitet. Hier einmal, wenn man zum Beispiel noch Zeitungen hat. Hier haben wir uns einfach eine Vase genommen, die wir einfach nicht mehr brauchen, weil es zu schwer im Alltag ist. Genau, also hier, dass man einfach sieht, was kann man noch verwenden. Ne? Hier jetzt durch das Tablett einfach auch wieder gebündelt.
1: Und hier haben wir es eine etwas cleanere, coolere Optik.
0: Genau.
1: Das ist jetzt für einen moderneren Haushalt.
0: Genau, hier haben wir es ein bisschen farbenfroh gemacht. Hier haben wir es ein bisschen schlichter, zeitloser gemacht. Und dieses Beispiel soll einfach zeigen, das ist sehr kompakt. Das heißt, wir haben auf wenig Fläche eigentlich die wichtigsten Dinge organisiert. Das passt jetzt zum Beispiel sogar auf einen kleinen Schuhschrank, wo man obendrauf ja nur so wirklich ganz wenig Platz hat.
1: Und so das ist Box-in-the-Box-System.
0: Genau,
1: das ist alles, Sie sehen das, kleine Schachtel, kleines Glas.
0: Richtig, die Post ist untergebracht und ich habe noch ein altes Marmeladenglas, wo wir gerade nicht gebraucht haben. Ne? Das kann man super umfunktionieren.
1: Ja, es ist eigentlich gar nicht so schwierig, Ordnung zu halten, wenn man es einmal angeht und strukturiert und dann auch wirklich sich alle drauf committen, dass es dann auch da
0: reinkommt. Genau, das ist auch wichtig.
1: Sonst
0: genau.

0: die, die sich nicht dran halten, verdonnert es wieder aufzuräumen. Das ist doch auch ein guter Deal. Ich danke dir, Liebe.
1: Sehr, sehr gerne.
0: So, jetzt sind wir organisiert. Jetzt kann der Genuss kommen. Es duftet nämlich heute bei uns nach Focaccia. Und was für eins. Boah. Also den Duft können Sie sich ja nur denken, aber sehen können Sie dieses Bild von einer Focaccia. Eine Blumenwiese hat Jörg Schmid, unser Bäckermeister aus Gummering, hier arrangiert. Ich wusste gar nicht, dass du so kreativ bist.
2: Tja, lernst du neue Seiten kennen.
0: Ja. Also im Brotrezepte entwickeln ja, aber dass du mit solcher Liebe das ausdekorierst, Respekt.
2: Ich finde ja, Backen ist ein Kunsthandwerk und ja. Das Auge isst ja bekanntermaßen mit. Also ja. Warum sie nicht die Mühe machen, das besonders liebevoll und schön zu gestalten.
0: In der Tat. Würdest du denn sagen, ist eine Focaccia eher ein Brot oder eher eine Variante der Pizza?
2: Schwierig, echt schwierig, weil es wirklich dazwischen ist irgendwie. Aber dadurch, dass es ja eigentlich als Teig gebacken wird und eben keine Tomaten, Käse, irgendwas draufkommt, im Regelfall ist es für mich ein Brot.
0: Es kommt ja, glaube ich, auch aus dem Ligurischen so als Frühstücksbrot, dass man da schon zum Kaffee quasi morgens...
2: Man leitet sich den Namen her, also Foca über Fokus, was so viel wie Ofen bedeutet. Ja. Also das ist wohl die Herleitung dieses Gebäcks und traditionell eben mit einem ordentlichen Schlag Olivenöl und einem sehr traditionellen italienischen Vorteig, und zwar der Biga. Das ist das, was ich gerade schon mache. Ja, das ist eine Vorteigtechnik mit einer Hydration von 60%, also auf 100 Gramm 60 Milliliter Wasser. Mhm. Hefe vorher kurz ein bisschen auflösen und jetzt eben nicht auskneten, sondern das Gluten jetzt eben so arbeiten lassen, also ich sage so krümelig lassen.
0: Ja. Ja.
2: Und dadurch bildet sich der Kleber nicht so richtig aus und wir kriegen andere Aromaentwicklung wie bei unserem Vorteig, wo wir immer so richtigen Teig kneten.
0: Richtig?
2: Und wenn wir das so vermischt haben, über Nacht in den Kühlschrank.
0: So bröselig, Deckel drauf oder eine Folie drauf.
2: Folie drauf wegen Austrocknen, genau. Und dann sollte das am nächsten Tag so ausschauen.
0: Der ist aber quasi nur punktuell gewachsen. Also der Krümel ist einfach größer geworden.
2: Genau, das, da ist ein bisschen Hefe drin, die geht jetzt natürlich auf und die bildet die Aromastoffe. Und dadurch wächst dieser Vorteig. Aber wir wollten ihn eben nicht auskneten. Und jetzt kommen wir zu einem ganz großen Missverständnis bei der Focaccia. Normalerweise, wenn du in Deutschland einen Focaccia kaufst, ist es eigentlich ein offenporiges Fladenbrot mit Olivenöl.
0: Ja.
2: Hat aber mit dem Original nichts zu tun. Und das Geheimnis liegt im Mehl. Und jetzt kommen wir an ein Problem, weil du siehst nicht, wie qualitativ dein Mehl ist. Wir haben ja nur die Zahl drauf, die Type.
0: Ja.
2: Und die sagt ja nur, wie hell oder dunkel es ist.
0: Na klar.
2: So, und in Italien hat Mehl einen W-Wert. Je höher der W-Wert, umso höher und qualitativ hochwendiger das enthaltene Protein, desto höher die Wasseraufnahme. Also wenn ich eine neapolitanische Pizza backen möchte mit so einem ganz aufgepoppten Rand, dann brauche ich einen hohen W-Wert. Aber Focaccia, das Gegenteil.
0: Ah.
2: Brauchen einen niedrigen W-Wert. Deswegen nimmt man hier, also original wäre es ein Typo 0.
0: Ja.
2: Das entspricht unserem 550er von der Helligkeit, aber mit wenig Protein.
0: So, und habe ich irgendeine Chance jetzt hier beim Italiener zum Beispiel? Haben die so spezielle Mehlsorten?
2: Ja, die gibt's. In Italien werden Mehle mehr darauf, also weniger nach der Type klassifiziert, mehr so nach dem, was ich daraus backen möchte, was ich echt wirklich gut finde und schade, dass es bei uns nicht so ist. Also wir bräuchten so eine Art Biscotti-Mehl, was man eigentlich eher für Süßbackwaren nimmt, weil dort wollen wir weniger Klebereiweiß, wollen ja nicht diese zähe Kruste, sondern es soll kurz im Biss sein, sagen wir auch Fachleute.
0: So, und bevor jetzt alle sagen, ich kriege das Mehl ja eh nicht, also gucke ich es mir nicht an, ich kann das auch ganz
2: gibt's
0: gut
2: einen tollen
0: mit
2: einem...
0: So. Danke, jetzt. Den will ich jetzt hören.
2: Und zwar, ich habe es jetzt mit 550 im Rezept angegeben. Wer es original machen will, nimmt die Hälfte 550 und die Hälfte 405er Mehl. Weil unser 405er Mehl ist ja unser Konditorenmehl, das ist kleberschwächer.
0: Ah, ich mische es einfach halb.
2: Oder, wie gesagt, italienischer Feinkostladen, die haben normalerweise diese Mehle.
0: Öl noch dazu?
2: Genau, Hauptteig war jetzt im Prinzip auch nur Wasser unten rein. Ja. Wichtig, dass sich keine Ablagerungen bilden.
0: Ja.
2: Das Mehl, Salz, Hefe, viel Olivenöl. Und eben der durchgereifte Biga.
0: Und der Biga kommt rein, ohne dass du vorher den Hauptteig angefasst hast. Du schüttest die Komponenten zueinander.
2: Das ist all in, that's very easy, ne? Schön einfach. Und dann kann man den Teig auskneten. So, und jetzt ist immer die Frage, bei einem Mehl, das eben auch weniger Eiweiß enthält, haben wir auch gar nicht diese extreme Ausknetung.
0: Ja.
2: Das heißt, man kann den ruhig lange, langsam mischen lassen. Ne? Und wir brauchen, also er wird sich ja irgendwann zusammenziehen und so ballen. Aber wir brauchen jetzt gar nicht diese übertriebene Kleberprobe. Also das habt ihr schon mal gesehen, wenn wir diese Fenstertests machen.
0: So auseinanderziehen und dann muss es ein Fenster zum Durchgucken sein.
2: Das wäre jetzt hier gar nicht so notwendig. Das geht hier allein über die Reifezeit.
0: bist viel am Kühlschrank. Ist der wichtig für diese Art von...
2: Super wichtig. Wir haben ja, also Sommer. Ich sage immer, die Temperatur meines Teiges ist ja wie der Motor. Also die Zeiten, die ich habe in einer Rezeptur, können natürlich nur stimmen, wenn die Grundparameter, also die Temperatur, eingehalten werden. Ja. Und jetzt haben wir halt Sommer und es ist irre warm. Deswegen muss ich meinen Teig kühlen, ich muss mein Wasser kühlen, ich muss meinen Biga kühlen. Weil sonst wird mir das zu warm. Und wenn das zu warm ist, arbeitet die Hefe zu schnell.
0: Stark.
2: Mhm. Genau. So, das ist jetzt mein durchgereifter Teig. Mhm.
0: Der hatte wie lange? Auch wieder eine Nacht im Kühlschrank? Oder wie lange?
2: Nee, drei Stunden. Also 3 Stunden, der hat jetzt so 1,5. Und jetzt wollen wir den das erste Mal falten.
0: Okay, also ich rekapituliere: den Biga, den Vorteig, setze ich am Vorabend an, stelle ihn in den Kühlschrank. Dann setze ich den Hauptteig an und gebe den Biga dazu. Und dann sind wir nach 3 Stunden da.
2: Und das hier ist das in 1,5 Stunden.
0: Gut.
2: So, und jetzt möchten wir aber nachher eine Focaccia, die schön gleichmäßig aufgeht und die Struktur toll hält. Und dazu müssen wir den Teig dehnen und falten.
0: Aha.
2: Machen uns die Hände ein bisschen nass. Ich habe die Schale auch schon mit Olivenöl ausgerieben. Und jetzt lupfen wir den Teig so hoch und überschlagen den. Und dadurch stabilisieren wir das enthaltene Klebereiweiß. Also Klebereiweiß hört sich immer so, das ist Protein des Weizens. Ne? Und stabilisieren den und kriegen so eine schöne glatte Struktur. Wir möchten ja nachher
0: also auch, von jeder Seite einmal nach
2: innen schlagen. Viermal einziehen, genau. Ja. So. Diesen Vorgang kann man innerhalb dieser 3 Stunden 2 bis 3 Mal machen.
0: Mhm.
2: Also 2 Mal ist gut, 3 Mal nicht unbedingt zwingend nötig, je nach Qualität. Und dann kann man den Teig auch aus der Schale rausholen. Und jetzt siehst du auch schon, was für eine schöne Struktur der hat, für eine schöne Plastizität.
0: Mhm.
2: Ja. Und jetzt kriegt man halt auch gleich so ein bisschen viereckig hin, was ja nachher sinnvoll ist.
0: Also weil wir faltest ihn jetzt nochmal?
2: Genau, das lässt du jetzt zu. Und jetzt kann man den so noch etwas entspannen lassen. Abgedeckt auch unter einem feuchten Geschirrtuch, dass der noch ein bisschen sich wieder, also das Eiweiß sich wieder entspannt und wir können den nachher schön in unsere Backform ausziehen.
0: Dann lass ihn doch entspannen. Geben wir ihm die Zeit.
2: So machen wir das.
0: Genau. Wir gucken schon mal auf die Deko und da sehen Sie vielleicht, die Blütenstängel sind aus Selleriestangen gemacht, also so ein bisschen geteilte Selleriestangen. Staudensellerie, die Italiener lieben ihn, verehren ihn, da gibt es, glaube ich, nur den Staudensellerie. Bei uns ist er noch nicht so richtig und überall angekommen, aber lassen Sie sich bitte gesagt sein, der Staudensellerie hat mächtig was drauf. Man könnte fast sagen, es ist ein Superfood.
1: Hören Sie das? Das ist der Sound von purem Wasser und extremen Fasern. Staudensellerie, auch Stangensellerie genannt, ist ein Trendgemüse. Doch er spaltet die Gemüter. Die einen hassen den intensiven Geschmack, die anderen trinken ihn literweise als Saft.
3: Ganz viele Frauen kommen zu mir und holen Staudensellerie und die Männer müssen es trinken. Also es muss gesund sein.
1: Die Frage wird gleich noch geklärt. Landwirte und Hobbygärtner brauchen beim Staudensellerie vor allem eines: Geduld. Die Pflanzen wachsen extrem langsam. Staudensellerie wächst fast 4 Monate, bis er geerntet werden kann. Er braucht nicht nur viel Zeit, sondern auch viel Dünger und Pflege. Staudensellerie ist eine echte Diva.
3: Wenn er gesetzt wird, braucht er jeden Tag Wasser. Wir haben hier ganz schwere Böden. Das heißt, da wird das Wasser gespeichert und er hat immer noch für die nächsten 24 Stunden, vielleicht 48 Stunden, sind die Wurzeln noch feucht.
1: Sellerie ist in Europa beheimatet und wird auch in Indien, Nord- und Südafrika sowie in Westasien geschätzt. In den USA gibt es fast ausschließlich den Staudensellerie. Anders als der Knollensellerie bildet der Staudensellerie keine große Knolle, sondern Blattstiele aus.
4: Wenn man die zwei jetzt zusammen im Supermarkt sieht, würde man irgendwie nicht denken, dass die eigentlich zusammengehören und dass die Wurzel und das hier sozusagen die Blätter sind. Und eigentlich entstammen die eben der gleichen Pflanzenart und man hat in der Züchtung jetzt Sorten gezüchtet, die sehr große Knollen, dafür kleine Blätter entwickeln und andere haben dann wiederum sehr lange Stangen und kleine Knollen. Und die werden sozusagen als zwei unterschiedliche Pflanzen mittlerweile kultiviert.
1: Der Staudensellerie, wie auch der Knollensellerie, enthalten Vitamine der B-Gruppe sowie Vitamin E. Daneben kommen Mineralstoffe wie Kalium, Calcium und Spurenelemente wie Eisen in ihm vor. Die Stiele haben beachtliche Mengen an Provitamin A in sich. Sellerie soll bei rheumatischen Beschwerden helfen. Der hohe Gehalt an ätherischen Ölen ist verantwortlich für den typischen Geschmack.

0: In den petersilienähnlichen Blättern befinden sich übrigens die meisten Nährstoffe. Da das Gemüse zu mehr als 90% aus Wasser besteht, ist es kalorienarm. Vorsicht ist bei Allergikern geboten. Wer allergisch gegen Birken, Hasel oder Erlenpollen ist, reagiert häufig auf Sellerie, auch als Gewürz. Viele Lebensmittel sind daher gekennzeichnet. Hierzulande gibt's Staudensellerie das ganze Jahr zu kaufen. Zwischen Juni und November ist deutsche Freilandware auf dem Markt. Bei dem Gemüse ist die Einhaltung der Kühlkette das A und O. Frisch vom Feld geht's für den Stangensellerie ab ins Kühlhaus. Am Tag darauf wird er gewaschen und kommt in die Tüte.
1: Wenn der Verbraucher direkt in den Kühlschrank legt und bei 5, 6 Grad, dann kann er 14 Tage drin liegen. Das ist kein Problem.
0: Vor dem Verzehr sollte man den Staudensellerie gut waschen. Der Staudensellerie hat sein verstaubtes Image längst abgelegt. Egal ob als Saft, in der Suppe oder im Salat. Er ist eine Bereicherung für jede Mahlzeit. Mut zum Knack. Es lohnt sich.
2: Ja, und bei uns kriegt er gleich seinen Platz auf der Focaccia als Stängel auf der Blütenwiese. Jörg Schmid, unser Bäckermeister, macht jetzt gerade den gereiften, oder wie nennt man den jetzt, den Teig? Der Vorteig, Hauptteig beieinander, hat geruht, ist gefaltet und
3: gegangen, sagen wir mal. Aufgegangen. Ja. Genau, jetzt bereiten wir uns unser Backblech vor. Das ist ja das Besondere der Focaccia, dieses Brotes, dass es eben wirklich mit einer großzügigen Portion Öl gemacht wird. Das streichen wir jetzt hier ins Backblech. Und ich finde es deswegen so angenehm, weil wir bekommen zwei unterschiedliche Konsistenzen. Du hast oben dieses Softe und unten hast du ja fast so was, sagen wir, etwas leicht Frittiertes im Effekt. Ja. Das finde ich super spannend und gibt einen schönen Crunch auch. Aha. Und wenn wir jetzt das Problem haben, dass der Teig noch nicht so weit aufgegangen ist, wie ich das will, also weil das Blech noch nicht füllt, dann kann man jetzt den Teig auch ausnahmsweise bei einer Focaccia ein ganz kleines bisschen rollen. Normalerweise wird er nur massiert.
2: Ja.
3: Mit den Fingerspitzen. Aber wenn wir ja auch eine glatte Oberfläche wollen, damit unsere Blumenwiese nachher optisch auch schön aussieht, kann man den Teig jetzt ein bisschen mit Wellholz ran.
2: Aber sachte.
3: Genau. Aber siehst du mal, wie schön das sich anfühlt. Mhm. Ist auch ganz trocken, gell? Klingt überhaupt gar nicht. Ganz toller Teig. So, ab ins Backblech, bisschen rausdrücken. Und wenn der sich jetzt, klar, jetzt ist hier unten ja geölt, das heißt, wenn der Teig jetzt sich zusammenzieht, der hat ja keine Haftung am Blech, ja, dann einfach jetzt in Ruhe lassen, 10 Minuten später nochmal machen, wenn er sich ein bisschen entspannt hat.
2: Gut.
3: Und dann sollte er nach ca. 30 Minuten...
2: schon, pressieren darf es einem nicht mit Focaccia, oder? Man muss schon die Zeit haben, überhaupt beim Backen nicht.
3: Ja, klar. Backen nie, ja, nee. Immer. Zeit ist alles. Ja. Ist der Schlüssel für Geschmack, ist der Schlüssel für Bekömmlichkeit. Mhm. Und ich finde ja auch, Backen etwas unfassbar Entspannendes. Mhm. Sollte man sich auch die Zeit dafür nehmen.
2: Sagt der Profibäcker, der tagsüber Stück für Stück da liefern muss.
3: Ja, so im Daily Business ist ein bisschen anders, das ist richtig. Ja. So, jetzt bereiten wir unser Gemüse vor.
2: Ja.
3: Da hat man natürlich komplett freie Wahl, was man da einsetzen möchte und kann seiner Kreativität freien Lauf lassen.
2: Das Gemüse kann ich aber jetzt nicht vorbehandelt einfach drauflegen. Es muss weder blanchiert noch sonst was damit passieren.
3: Das hängt jetzt sehr vom Gemüse an sich ab und vor allem, wie dick du es schneidest. Ich habe jetzt die Staudensellerie eben nicht blanchiert, sondern einfach sehr dünn geschnitten, weil ich es einfach auch optisch als Blütenstängel nachher schöner finde. Dann geht das auch so. Dann gart es auch beim Backprozess im Ofen durch. Aber ansonsten könnte man es natürlich, wenn man auch... Könnt ihr auch mit Brokkoli und Blumenkohl arbeiten oder diversen.
2: Stimmt.
3: Ja, dann würde ich es einfach ein bisschen vorbereiten. Mhm. Weil sonst, glaube ich, ist der Backprozess, das backt ja nur sehr kurz, dieses Brot, dann ist der Backprozess einfach zu knapp.
2: Dann ist es zu rohes Gemüse. Und das muss ja diese softe Anmutung, was das da Focaccia hat, mit.
3: Genau, das muss nachher wirklich ganz zart sein an der Oberfläche. Ja. Dafür sorgt auch noch das Olivenöl, das wir nachher noch benutzen werden. Aber möchten einfach eine softe Struktur haben an der Oberfläche.
2: Oberfläche. Habe ich jetzt verpasst? Normalerweise macht man doch mit Focaccia solche Mulden rein, damit da so ein bisschen das Öl drüber gegossen werden kann. Das hast du jetzt hier ausgelassen, oder?
3: Genau, das Rezept funktioniert natürlich auch als ganz klassisches Focaccia, wo man jetzt mit Olivenöl, Salz und Wasser eine Salamoia macht.

0: transpiriert, man verliert viel Flüssigkeit. Mhm. Dadurch haben sie wenig Volumen im System. Und dadurch muss das Herz schneller pumpen, ja, um es auszugleichen. Mhm. Ja. Und parallel werden die Gefäße auch weit durch die Hitze. Und somit haben sie eine hohe Arbeit, die das Herz leisten muss. Und das ist natürlich dann Sauerstoffverbrauch irgendwie so für das Herz, für die Muskelzellen. Und deshalb ist es schon ziemlich belastend, wenn es sehr heiß ist. Und deshalb sind die Leute auch abends immer relativ platt, wenn die den ganzen Tag in der Hitze waren. Mhm. Weil das Herz einfach viel, viel mehr gearbeitet hat.
1: Muss. Woran merke ich denn, dass es den Bereich des noch Gesunden verlässt? Also, dass es einfach zu viel wird?
0: Ja, ich glaube, es gibt ja so Hitzephänomene, wo man also dann auch irgendwann kaltschweißig wird, wo man einen schnellen Puls hat, wo man sich fast schon wieder kalt fühlt, wo man viel Durst hat, wo man anfängt, Kopfschmerzen zu bekommen und so. Das ist so der Bereich, wo so die Alarmglocken
1: läuten sollten,
0: ja.
1: Und dann sich rausnehmen aus der Hitze, sich Ruhe gönnen, trinken? Oder was sind dann so die Erste-Hilfen-Maßnahmen?
0: Also in jedem Fall, also sich nicht mehr der Hitze exponieren, sondern aus der Hitze gehen, vielleicht in den Schatten gehen, vielleicht in einen kühlen Raum gehen, was Kühles trinken, versuchen sich irgendwie abzukühlen und vor allen Dingen auch irgendwie so genügend zu trinken.
1: Mhm. Sind denn grundsätzlich eher Menschen mit hohem Blutdruck oder Menschen mit zu niedrigem Blutdruck im Sommer, die Probleme bekommen?
0: Beide.
1: Beide gleich, nur auf eine andere Art und Weise.
0: Also
1: oder?
0: Beide Patientengruppen, die Probleme haben, so den Blutdruck und den Kreislauf zu regulieren, sind eigentlich von der Hitze betroffen. Ja, die niedrigen Blutdruck haben, sind deshalb betroffen, der wird unter Umständen noch niedriger, weil sie weniger Volumen haben und die Gefäße sich quasi weiten. Ja, dann geht der Blutdruck noch etwas runter und die hohen Blutdruck haben, bei denen ist es unter Umständen so, dass die durch die hohe Herzfrequenz noch einen höheren Blutdruck auch bekommen.
1: Also fangen wir mal mit dem niedrigen Blutdruck an. Was können die dazu neigen, die dazu tendieren, tun, um den ein bisschen in Schwung zu bringen?
0: Da gibt es natürlich viele Ursachen, warum der Blutdruck niedrig ist. Also einmal ist natürlich, dass man das Volumen im Körper ausgeglichen hält, also dass man zum Beispiel genügend trinkt. Ja. Das ist wichtig.
1: Und Kaffee trinken, so der Espresso-Shot, ist der dann richtig?
0: Der ist nicht so falsch. Den macht ja jeder. Mhm. Ja. Das ist schon mal so eine ganz gute Idee. Das hebt den Blutdruck schon mal etwas an. Aber so prinzipiell und für jeden ist es einfach, dass man so ausgeglichen getrunken hat.
1: Mhm. Bluthochdruck ist ja schwierig zu erkennen. Beim Niedrigen wird einem irgendwie so, kommt man nicht in die Puschen. Hochdruckpatienten merken lange nichts davon. Ne? Messen stimmt. Oder was ist die Strategie?
0: Ja, ich denke, also Patienten, die wissen, dass sie immer wieder mal so einen hohen Blutdruck haben, die merken das dann schon. Ja? Dass es zum Beispiel klopft im Kopf oder dass es dann besonders unangenehm wird. Und die messen dann den Blutdruck und nehmen dann die entsprechenden Medikamente.
1: Zu denen kommen wir gleich, zu den Medikamenten. Aktueller Stand der Wissenschaft, welcher Blutdruck gilt als zu hoch? Muss man ihn therapieren?
0: Also der Blutdruck zu hoch, das hängt natürlich vom Alter ab. Mhm. Also es ist ein Unterschied, ob man jetzt irgendwie so ein Kind, ein Jugendlicher, junger Erwachsener oder ein älterer Mensch ist. Ich würde sagen, bei dem Publikum, was jetzt hier ist, würde ich sagen, Blutdruckwerte über 140 und über 95, der untere Wert, dass das zu hoch ist.
1: Mhm. Und jetzt sind wir bei den Medikamenten. Viele nehmen ja regelmäßig Medikamente ein, weil sie wissen, dass sie damit ein Thema haben. Verändert sich das im Sommer durch die ganzen Stressfaktoren, die auf das Herz-Kreislauf-System einwirken?
0: Das ist ganz schwierig zu sagen. Also man kann das nicht so generell sagen. Man kann nicht sagen, alle Medikamente verändern das. Aber zum Beispiel, wenn man Wassertabletten nimmt, ist es natürlich, man schwitzt, nimmt noch diese Wassertabletten und trinkt wenig. Ja, das ist natürlich eine ganz schlechte Kombination. Mhm. Ja. Und da muss man ein bisschen aufpassen. Und die Patienten, die das Problem haben, wissen das auch häufig und nehmen dann keine Wassertablette oder trinken etwas mehr oder weniger.
1: Also da sind wir aber bei der Wassertablette. Mhm. Die Blutdruckmedikamente sollte man durchnehmen. Also nicht selber rumdoktern und sagen, ach, heute nehme ich nur eine halbe oder lass es mal weg.
0: Also muss man ja ehrlich sagen, so im Alltag passiert das ja wahrscheinlich. Mhm. Man vergisst mal eine Tablette oder man nimmt die mal nicht oder man nimmt irgendwie am nächsten Tag. Das ist alles nicht so schlimm, weil durch die Medikamente so ein Spiegel aufgebaut wird und der ist einigermaßen stabil. Und diesen Spiegel sollte man irgendwie halten.
1: Mhm. Was ist so eine Strategie, um den Kreislauf pardon, eigene Spucke, möglichst stabil zu halten. Also wenn es jetzt zum Beispiel

0: warm ist und ich muss trotzdem sehen, draußen der Garten, ich müsste gießen, ich müsste arbeiten. Was ist Ihr Tipp? Wie mache ich das am herzfreundlichsten?
1: Also ich würde sagen, das macht man in der Früh, wenn es nicht so heiß ist, oder abends. Ja, aber man hält sich einfach aus der Haupthitze raus. Ja, das machen irgendwie so Länder im Süden, machen die Menschen das auch. Genau, also man läuft halt nicht um 1 Uhr nachmittags irgendwie in der glühenden Hitze rum. Ja, das ist natürlich nicht gut.
0: Jetzt verliert man, das haben Sie jetzt ja auch schon mehrfach angesprochen, hat Flüssigkeit, indem man viel schwitzt. Trinken ist die eine Strategie. Jetzt gibt es Menschen, die sagen, ach, es darf gerne ein bisschen mehr Salz sein. Also ich würze im Sommer beherzt nach. Ist das eine gute Idee?
1: Kann ich auch verstehen, dass, dass das gemacht wird. Ist auch nicht falsch, ja, weil man natürlich durch das Schwitzen auch Elektrolyte verliert. Ja, also es ist in keinem Fall ein Fehler. Aber man muss jetzt nicht übermäßig salzen. Mhm. Und Patienten, die jetzt so normal gesund sind, die können sich irgendwie ausgeglichen ernähren, ausgeglichen trinken. Und das ist kein Problem.
0: Okay, also die extra Salzration muss nicht sein.
1: Muss nicht
0: sein.
1: Man
0: braucht sie nicht.
1: Nein.
0: Okay. Viel trinken, klug mit den hohen Temperaturen umgehen, den eigenen Kreislauf, also auf sich selber hören und gucken, ist was anders, als ich das kenne. Das sind schon mal, glaube ich, 3 ganz gute Strategien, um durch vielleicht noch warme Tage zu kommen. Und auch dieser Wechsel natürlich, wenn es warm und dann wieder kalt ist und so, das stresst ja auch. Grundsätzlich gelten diese Tipps natürlich für jede Wetterlage, oder? Mehr oder weniger.
1: Mehr oder weniger schon, ja.
0: Ja. Wir legen nachher nochmal nach.
1: Okay.
0: Ja. Sie bleiben bei uns und er ist auch für Ihre Fragen gerne ansprechbar. Also wenn Sie ein Thema haben, Herz-Kreislauf, Herzgesundheit, gerne her damit. Einfach eine Mail ins Studio schreiben und wir werden uns dann nachher drum kümmern. Vielen Dank, Professor Sodian. Ich darf Sie gleich noch auf eine wunderbare Focaccia einladen. Müssen wir erst mal gucken, dass die fertig wird. Aber vorher noch ein ganz anderes Thema. Da sind wir noch mal bei der Medikation, die Lagerung von Medikamenten. Wir wissen ja alle, dass die nicht über 25 Grad gelagert werden sollen. Zumindest steht es bei vielen auf der Packung drauf. Nun war es aber in den vergangenen Wochen oft richtig heiß in den Häusern, in den Wohnungen, Temperaturen von an die 30 Grad. So, und was ist jetzt mit den Medikamenten passiert? Gut zu wissen.
2: Alina Kneisel aus Ulm auf dem Weg zur Arbeit. Die 26-Jährige hat Diabetes seit der Kindheit. Ein Sensor auf der Haut misst ihren Zuckerwert, damit die Insulinpumpe weiß, wann sie aktiv werden muss. Normalerweise läuft alles automatisch, aber an heißen Tagen kann es Probleme geben. Denn hohe Temperaturen schaden dem Insulin.
3: Also ich muss darauf achten, dass die Pumpe mit dem Insulin im Schatten ist. Hauptsächlich. Also das kann ich in dem Fall machen, wenn ich in der Sonne sitze oder liege, dass ich sie hinter meinem Rücken zum Beispiel verstecke, damit da einfach Schatten ist. Oder unters T-Shirt machen oder unters Kleid.
2: Was für eine Insulinpumpe gilt, gilt für die meisten anderen Medikamente auch. Sie vertragen am besten Zimmertemperatur, also zwischen 15 und 25 Grad. Doch im Sommer wird es oft wärmer. Wie also sollten Medikamente bei Hitze gelagert werden?
4: Ich denke, es kommt darauf an, muss man eben lesen auf dem Beipackzettel, ob man die kühl lagern muss oder ob es reicht in der Küche oder so.
5: Also die im Kühlschrank müssen natürlich im Kühlschrank und die anderen im Nachtschrank, also in der Schublade drin ab, dass kein Licht nichts hinkommt und immer in der Schachtel drin trotzdem.
2: Gut sind kühle und trockene Orte, zum Beispiel das dunkle Schlafzimmer. Oder auch der Flur. Im Badezimmer ist die Hausapotheke hingegen schlecht untergebracht. Hier ist es warm und feucht. Es können sich Bakterien oder Keime bilden. Die meisten Arzneimittel gehören auch nicht in den Kühlschrank. Außer es steht auf dem Beipackzettel. Ansonsten gilt, Arzneimittel reagieren unterschiedlich auf Hitze. Am wenigsten empfindlich sind trockene Medikamente.
6: Bei einfachen Tabletten spielt eine Überschreitung von Stunden oder wenigen Tagen über 25 Grad Celsius wahrscheinlich keine entscheidende Rolle. Bei anderen Medikamenten, wie zum Beispiel Adrenalin-Notfallspens oder bei Verhütungstabletten, bei der Pille, da müssen wir Hitzespitzen über 25, über 30, über 35 Grad ernst nehmen und müssen davon ausgehen, dass die Wirkung nicht mehr voll gewährleistet ist.
2: Und welche Orte sind

0: für Medikamente im Sommer tabu? Grundsätzlich alle mit direkter Sonneneinstrahlung und solche, die sich stark erhitzen.
1: Viele wissen, dass man Arzneimittel auf keinen Fall im Auto lagern darf. Da erreichen wir Temperaturen von bis zu 80 Grad. Da sind wir jenseits von Gut und Böse. Was aber auch schon kritisch ist, wenn wir sie mit an den Strand oder an den Badesee nehmen und der direkten Sonne ausgesetzt haben. Da kriegt man auch schnell Hitzespitzen von über 40 Grad vielleicht in der Tasche.
0: Doch was, wenn Medikamente doch mal länger in der Hitze waren? Wie erkenne ich, ob ein Arzneimittel geschädigt wurde? Leider ist das bei vielen Präparaten kaum zu sehen. Laut Experten gibt es aber Warnhinweise, auf die man achten sollte.
2: Wenn sich zum Beispiel eine weiße Tablette verfärbt, wenn auf der Tablette irgendwelche Flächenpunkte oder Ähnliches zu sehen sind, bei den sogenannten halbfesten oder streichfähigen Zubereitungen, also Cremes, Salben und Ähnliches, da sieht man häufig, dass sich die Struktur dann einfach verändert, dass das plötzlich so kriselig aussieht, dass plötzlich Wassertröpfchen zu sehen sind. Deswegen sollten sich die Patienten, wenn sie sich unsicher fühlen, in solchen Fällen wirklich mit ihren Apothekerinnen oder ihren Apothekern sprechen und vielleicht auch das Produkt mitbringen.
0: In der Apotheke übrigens lagern Medikamente immer bei einer moderaten Zimmertemperatur und die wird regelmäßig überprüft. Was auf dem Weg nach Hause unbedingt gekühlt werden muss, sollte schon beim Kauf entsprechend verpackt werden.
3: So, die bittere Medizin legen wir jetzt mal weg und freuen uns auf ein duftendes, blühendes Focaccia. Sieht cool aus. Ich bin immer noch nachhaltig begeistert. Jörg Schmid hat uns das gezeigt, wie man an den Teig kommt, hat Gemüse geschnippelt, also Vorteig, Hauptteig, Ruhezeit, Falten, aufs Blech bringen, nochmal 10 Minuten ruhen lassen und jetzt kann es losgehen mit dem Belegen.
4: Genau, also bei den Zeiten gleich nochmal dazu, das ist natürlich immer super abhängig von der Raumtemperatur. Ja. Also die sind Orientierung, aber nicht ganz genau verbindlich.
3: Kein Dogma.
4: Genau, so der Teig ist jetzt aufgegangen, erfüllt das ganze Blech aus, hat eine schöne Höhe erreicht und ist halt oben halbwegs glatt, das ist sehr wichtig. Und jetzt können wir anfangen, dieses Blumenwiesen-Focaccia nach persönlichem Gusto zu dekorieren. Und dafür jetzt eben die geschnittene Sellerie, die hier als Blütenstängel fungieren. Und ich finde es immer ganz schön, wenn das nicht so ganz gleichmäßig ist und auch mal eins schräg hängt.
3: Auf der Wiese wächst es auch nicht
4: so symmetrisch. So ist es. Und wenn wir hier auch vielleicht sagen, wir biegen das so ein bisschen. Deswegen auch ganz wichtig, jetzt nicht die Focaccia mit Olivenöl einstreichen, sonst schwellt nämlich das Gemüse nicht mehr.
3: Das Olivenöl dann weg. Ja, klar.
4: Wirkt natürlich dann trennend. Und jetzt können wir alle Zutaten, die wir so im Garten finden, nehmen und das Focaccia nach persönlichem Gusto dekorieren. Guck mal, jetzt haben wir hier ein Blümchen, da eignet sich die Paprika ganz gut. Siehst du, da ist so eine Tomate mitten rein, dann sieht es nett aus. Ansonsten haben wir mit der Zucchini, haben wir jetzt so eine Art Fächer geschnitten, den wir hier auflegen können.
3: Das ist auch super, wenn man noch so ein bisschen Gemüsereste übrig hat und die noch mal schön verwerten will. Wir hatten Anfang der Woche schon von Mira Maurer so eine Tartatin, herzhaft, wo viel Gemüse drin war. Also wenn man jetzt Gemüse hat, dann einfach draus zaubern. Es geht so viel, es ist so toll.
4: Ja,
3: also
4: genau.
3: Das ist die rote Zwiebel, die du da jetzt draufgelegt hast.
4: Genau, ich finde, sieht das schon aus wie so eine Blume. Ein bisschen das ist ganz nett. Und der Rosmarin macht hier so ein bisschen die Wiese. Ja. Und der bringt ja auch einen super Geschmack mit. Ja, ja, passt nämlich ganz hervorragend zu der Focaccia. Was können wir noch machen? Ich mache noch ein bisschen Paprika. Können wir auch mal mit der Fächer noch arbeiten. Und es muss auch nicht ganz akkurat sein, sondern das darf ein bisschen, wie du sagst, Natur ist auch nicht symmetrisch.
3: Sehr gut schon mal.
4: So, jetzt nehmen wir noch ein bisschen Sonnenblumenkerne und legen die auf.
3: Das sind die Steinchen.
4: Genau. Find's einfach, dann hat man so eine Sprenkelung, das sieht einfach optisch ansprechend aus. Und was wir jetzt machen sollten, ist das alles ein bisschen mit Öl abpinseln, zumindest mal den Rosmarin, weil sonst verbrennt der uns den Ofen ein bisschen. Das wäre nicht
3: eine
4: so schön.
3: Schicht oben drauf.
4: Und parallel, oder was uns natürlich auch noch hilft, ist, dass es überragend schmeckt. Ne? Das Öl löst ja jetzt die Aromen auch. Haben einen richtig guten Geschmack nachher in der ganzen Focaccia. Und damit der Rest des Teiges auch lecker ist,
3: kriegt der jetzt die Ölglasur.
4: Und jetzt können wir die berühmte Focaccia-Massage noch anwenden. Also einfach mit den Fingern hier diese Kugeln einmassieren. Und da sammelt sich das Öl drin und das sind nachher die besten Stücke vom Teig.
3: Wird halt extra saftig dann. Ne?
4: So ist es. So.
3: Kriegst du mal Salz? Ah ja, gut.
4: Genau.
3: So, die berühmte
4: haben wir das gleiche gedacht, gell?
3: Ja.
4: So. Sieht ja mega aus, oder?
3: Super.
4: Super.
3: Also. Ich wiederhole mich ungern, aber...
4: Dann ist es auch direkt fertig zum Backen. Ja. Das heißt, in den vorgeheizten Backofen. Ich würde jetzt hier, wenn ich meinen Ofen nicht so gut kenne, lieber kühler backen, ja, dass das Gemüse nicht abflammt. Also auch vor allem die Kräuter nicht. Ja. Dass es optisch schön bleibt. Also lieber, wenn man sich nicht sicher ist, lieber 10 Grad kälter.
3: Du hast jetzt 220 Grad.
4: Ich habe mich jetzt für 220 Grad entschieden. Ich bin natürlich mit eurem Ofen auch nicht ganz so routiniert wie mit meinem, aber das sind wir safe.
3: Okay. Ja.
4: Und dann kurz backen, Backzeit 15 Minuten, 20 Minuten max.
3: Und das kann ich dann nach Optik entscheiden, dass er genug aufgegangen ist, dass er den richtigen, ja, Grad der Bräunung hat und dann ist fein.
4: So ist es aufgeht, tut er also durch, ja, durch den Hitzeprozess. Das ist eigentlich gar nicht so relevant, wie heiß der Ofen jetzt ist. Da kommt es auf ein paar Grad nicht an. Und dann eben die Bräunung und dass eben auch das Gemüse schön zur Geltung kommt. Ja. Bitte nicht zu sehr bräunen.
3: So, jetzt die entscheidende Frage. Sowas macht natürlich mega was her, wenn man Gäste kriegt. Wie lange im Vorfeld kann ich das backen, damit es noch richtig gut schmeckt und frisch ist?
4: Vorteil ist ja, durch den hohen Ölgehalt im Teig haben wir eine unglaubliche Saftigkeit. Ja. Folglich, man kann es am Vortag vorbereiten, schwach ausbacken, ja, und dann nur noch mal kurz refreshen, also noch mal erwärmen im Backofen, wenn die Gäste kommen. Und dann punktest du.
3: Aber sowas von. Also das will ich mal sehen, wenn man so eine Focaccia auflegt. Und dann dazu einfach ein bisschen Öl servieren und das stippen oder
4: ja, kommen kann auch unangenehme Teile sehr
3: gut aufschneiden. Gleich dazu. Wunderbar. Eine kleine Frage mit Rückblick auf die letzten Wochen und die brachiale Hitze in der Backstube. Wie heiß wird es da so on top?
4: Unangenehm.
3: Zu heiß. Zu heiß.
4: Winter ist ein toller Arbeitsplatz, aber im Sommer schwierig.
3: Ja, das denke ich mir. Da kommt ihr echt an eure Grenzen. Ne? Okay, Bäcker ist ein heißer Beruf, das glauben wir unbesehen. Aber auch der Beruf von Sabine Neger hat es in sich. Sie sitzt nämlich den ganzen Tag in 2 Quadratmeter, ein kleines Parkplatzhäuschen mitten in Pirmasens. Aber das Großartige ist, Sabine hat immer gute Laune.
5: Für Sabine Neger wird es heute noch richtig heiß in ihrem Parkplatzhäuschen in der Pirmasenser Innenstadt. Es sollen 32 Grad werden. Der Platz heizt sich auf.
6: Mein Beruf ist eigentlich Parkautomat, nur menschlich.
5: Handgeschriebene Parktickets für die einfahrenden Kunden. Persönliches Abkassieren bei der Ausfahrt.
7: Schöner Mittag. Tschüss.
5: Und zwischendurch hilft sie auch mal beim Einparken. Es ist 10 Uhr morgens. Ein Kunde wartet auf die Rückkehr seiner Frau.
8: Ich hatte gesagt, eine Stunde ist er da, aber die Stunde ist rum. Jetzt bin ich halt da.
5: Zeit zum Erzählen. Darüber, wie heiß es im Parkplatzhäuschen ist.
6: Also solange die Schatte ist, ist eigentlich angenehm noch, ja. Muss jetzt gerade mal schauen, ja. Hab jetzt 27 Grad, das ist noch angenehm.
5: Noch versteckt sich die Sonne hinter den Bäumen.
6: Wunderschönen guten Morgen.
9: Kein Platz mehr.
6: Nee, leider nicht. Hallöle. Oh, ich glaube, ich habe nichts mehr frei.
5: Und auch für die Nächsten alles besetzt. Die Pirmasenser gehen heute früh in die Stadt, bevor die große Hitze kommt. Einige Parkbuchten wurden von Sabine Neger abgesperrt. Eigentlich für Dauerparker.
6: Bitte schön, ihr Lieben. Ich habe gewusst, dass wir halt morgen kommen. Und ich denke, ich hebe mir einer frei. Die haben zwar keinen offiziellen Dauerparkplatz, kommen aber fast täglich und dann halte ich immer einen frei. So, kleiner Kundeservice.
8: Man parkt hier super, muss man sagen. Und sie ist immer recht freundlich, gell? Ja. Sie findet immer irgendwo eine Lösung. Der freundlichste Parkplatz in ganz Deutschland.
5: Viele hier sind Stammkunden. Seit Jahrzehnten.
10: Ich gehe jetzt ein bisschen in die Stadt, ein bisschen Kaffee trinken und,
6: also Kuchen, hast du
10: und ein bisschen Kuchen essen.
6: Komm, jetzt macht der Matt die Nase lang.
10: Ja.
6: Also ich glaube, der mindestens 30 Jahre parkt er schon hier. Ja, und seiner Frau geht es jetzt leider so schlecht. Tut mir richtig leid, so ein netter Mensch. Ja.
5: Viele Lebensgeschichten hat Sabine Neger in den 22 Jahren gehört, seit sie hier angefangen hat. Als ihr Chef vor 4,5 Jahren dann aufhörte, übernahm sie die Pacht. Ein Automat sollte nicht ihren Platz einnehmen.
6: Die Leute kommen hierher, weil hier noch ein Mensch steht. Und außerdem sollte, glaube ich, die letzte menschliche Bastion noch erhalten bleiben.
5: Ein Parkplatz mit persönlichem Service. Seit 25 Jahren für 80 Cent die Stunde.

0: Große Reichtümer kann man keine anhäufen mit Parkgebühr von 80 Cent in der Stunde. Ich denke immer, es muss ja etwas günstiger sein als draußen. Sonst habe ich dann Angst, dass die Leute dann nicht mehr bei mir parken. Und ja.
1: Und die Kunden sind ihr eben das Wichtigste. 14 Uhr. Die Sonne brutzelt seit 3 Stunden aufs Häuschen. Es hat 32 Grad und es wird noch heißer.
0: Ja, man wird ein bisschen schwindelig und einfach nur fertig.
1: Mit Kühlakkus und Fächer kämpft sie gegen die Hitze an. Pflichtbewusst. Bloß nicht schlapp machen.
2: Oh. Ganz ruhig. Nimm ihn ruhig.
0: Danke. Ich spitzel mal rein. Oh. Oh, lecker. Klasse. Toll. Freut mich sehr.
2: Der Löffel ist dabei. Ja.
1: Sabine Neger ist für viele hier mehr als nur die Frau vom Parkplatz.
3: Alles Gute.
2: Ah, ganz toll. Ganz toll. Immer ein gutes Wort. Und gerade kein Betrieb hinten dran ist. Und dann erzählen wir also ein bisschen länger.
0: Also ich möchte jetzt nicht schleimen. Jedes Geschäft hat nette Kunde, aber ich glaube, ich kann wirklich ohne Übertreibung sagen, ich habe die nettesten.
1: Und dass ihre Kunden so nett sind, das könnte durchaus auch an Sabine Neger selbst liegen.
0: Gleichfalls, danke.
4: Wie großartig, oder? Wenn jemand mit Leidenschaft das macht, was er macht. Hier ist auch so einer. Bäcker aus Leidenschaft, das merkt man. Focaccia kommt aus dem Ofen.
5: Ja, genau. Also im Idealfall ist durchs Öl gut getrennt. Sollte es mal so ein bisschen festkleben, kann man so mit so einem Schaber ein bisschen drunter fahren. Und jetzt kommt der Moment der Wahrheit.
4: Ah, heiß
5: ja,
4: ist es.
5: Ja, das ist
4: zu heiß.
5: Okay. Vorführeffekt, oder?
4: Nee, nicht die Finger verbrennen jetzt.
5: Naja, ich versuch's.
4: Man muss einmal drunter greifen können.
5: Ja,
4: ne?
5: Einmal. Ich will noch nicht.
4: Kann ich was helfen?
5: Ja. Ich halte fest, du ziehst, oder?
4: Okay.
5: Nee. Echt?
4: Ja, klar.
5: Okay.
4: Wir müssen uns nur einigen, in welche Richtung ich ziehe.
5: Ich halte, du ziehst einfach weg.
4: Ja, 1, 2, 3. Zack.
5: Boah.
4: Bam.
5: Perfekt. Ist eigentlich zu schade zum Schneiden.
4: Ja, aber irgendwie ein Ganzes ist, glaube ich, ein bisschen viel jetzt.
5: Ja, wäre eine große Portion.
4: Wow, und ich sehe schon, wie luftig das ist, wie großporig. Mega. Das kann man jetzt, du hast hier Öl bereitgestellt, einfach ins... Zeig mal.
5: Ja. Also man sieht jetzt hier, und das ist, was ich wollte, nicht diese ganzen übertriebenen großen Poren, ja, ne, sondern eine gewisse Fluffigkeit, aber eben auch kurz im Biss. Also wenn wir es nachher essen, dass es nicht so zäh ist.
4: Ja.
5: Das ist wichtig.
4: Okay. Professor Sodian steht schon bereit. Kommen Sie gerne näher zum Probieren. Man könnte jetzt es puristisch mit Öl essen, in der Tat. Man kann es aber auch vielleicht mit ein bisschen Parmaschinken oder Parmesan oder...
6: Wow, super. Vielen Dank.
4: Was auch immer noch servieren, oder? Das dazu,
5: genau,
4: essen?
5: Also ich finde es in so einer klassischen Version einfach auch dann aufzuschneiden und zu belegen natürlich nett.
4: Ja.
5: Bei der Blumenwiese jetzt weniger glücklich. So, darf ich das so geben?
4: Ist es zu heiß, wenn man reinbeißt, verbrennt man sich wahrscheinlich das Schnäuzchen,
5: oder? Das finden
4: oder?
5: Wir nur auf eine Art und Weise heraus.
4: Okay, reinbeißen. Guten Appetit. Oh, es duftet ganz
5: schön,
4: wunderbar.
5: Appetit, wenn dippen auch, ja, gut.
4: Dippen, nochmal extra ins Öl rein, ja. Die Tomate wollte Freigang haben, aber ich habe eine rote Bluse an, passiert nicht viel.
5: Aber beim Kauen merkst du jetzt, dass es auch schon von der Konsistenz her, ne, so schön saftig mit sich bringt, das finde ich super.
6: Super.
4: Ist das was Sie sich vorstellen könnten, selber zu backen, oder sind Sie eher raus?
6: Gerne.
4: Ehrlich?
6: Gerne. Würde ich gerne machen, ja. Würde ich gerne ausprobieren, schmeckt super.
5: Können ja mal nachtauschen.
4: Du als Herzchirurg.
6: Sie können es gerne mal probieren.
4: Ich glaube, wir lassen dich da, wo du bist. Da bist du, super. Sie wissen, wo Sie das Rezept finden, bei uns auf der Kaffee-oder-Tee-Seite. Da ist es wirklich sehr detailliert und Schritt für Schritt erklärt. Wunderbar. Danke dir, lieber Jörg.
5: Sehr gerne.
4: So, Quiz vor lauter Focaccia-Glück. Wollen wir natürlich auch ein Quiz jetzt noch spielen. Es ist Herr Bocielny aus Kaiserslautern dabei und Frau Tum aus Stuttgart. Hallo, hallo.
7: Hallo.
4: Beide sind da, wie schön.
7: Jawohl.
4: Dann könnten wir doch, lieber Herr Bocielny, gleich loslegen. Mit Ihnen. Was darf ich öffnen?
7: Die 4.
4: Okay, wir starten ein. Mit 61 Euro. Wo liegt die Wüste

0: Von Tabernas in Griechenland, in Spanien oder in Kroatien?
1: In Kroatien.
0: Schade, Spanien wäre die richtige Antwort.
1: Spanien.
0: Macht nichts. Frau Thum.
2: Ja, die 6.
0: Die 6 kriegen Sie. Was ist ein Bananensplit? Ein Cocktail, ein Obstsalat oder eine Eisspeise?
2: Eisspeise.
0: Vanilleeis, Banane, Schokosoße. Richtig, hurra. Herr Pocelny.
1: Die 6.
0: Die ist gerade weggegangen.
1: Ach so, yes, yes, yeah. Dann nehme ich die 1.
0: Gut. In Ludwigshafen startet heute das 22. Festival der deutschen Literatur, der deutschen Brettspiele oder des deutschen Films.
1: Oh Gott, oh Gott.
0: Oh Gott, oh Gott.
1: Eisspeisen, C.
0: Sie nehmen den Film? Und ja, das ist eine gute Wahl, weil es die richtige Antwort ist. Sehr gut. Frau Thum.
2: 8. Mhm.
0: Sie wissen, was das heißt?
2: Wunderbar.
0: Keine weiteren Fragen. Einfach 50 Nein. Euro kassieren und freuen. Sehr schön. Herr Pocelny, wo machen wir weiter? 2, 3, 5, 7.
1: Nehmen wir die 2.
0: Gut. 59 Euro. Nochmal eine Chance auf eine hohe Punktzahl. Wer nahm einen Künstlernamen als Hommage an einen Song der Gruppe Queen an? Miley Cyrus, Lady Gaga oder Bruno Mars?
1: Oh, C. Quatsch. Ja, C.
0: Bitte? C? Bruno C. Mars? Leider nein. Radio Gaga, das war Lady Gaga, die das
1: ihren Namen
0: angehört. Naja, manchmal kann man ja auch mit Ratenglück haben. Frau Thum.
2: Die 9. Mhm.
0: Wer kocht, wenn die Vorräte knapp sind? Die nudeldicke Dirn, der Schmalhans oder der Scheunendrescher?
2: A.
0: Leider nein. Der Schmalhans ist dann Küchenmeister. Den Satz kennen Sie doch sicher, oder?
2: Ja,
0: ja, genau. Das wäre es gewesen. Na gut, jetzt haben Sie auch mal was liegen lassen, Herr Pocelny. Sie können aufholen.
1: Einmal die 10. Mhm.
0: 60 Euro. So, Sie ziehen eine fette Frage nach der anderen.
1: Ich muss sie nur richtig beantworten.
0: Jo, daran arbeiten wir noch. Was gibt es unter dem Namen Louis d'Or? Einen französischen Hut, französischen Käse oder eine französische Goldmünze?
1: Immer B.
0: Sie nehmen den Käse?
1: Ja.
0: Es ist die Münz. Wird noch nichts mit den hohen Fragen und uns beiden.
1: Nein, das ist falsch.
0: Ja, Frau Thum.
2: Die 5. Mhm.
0: Welchen Begriff gibt es im Zusammenhang mit Tarifverhandlungen? Schneider, Nullrunde oder Grand?
2: Nullrunde.
0: Ja, sehr gut. Sie dürfen ruhig mehr Selbstbewusstsein zeigen. Sie sind super unterwegs. Zwar mit den niedrig dotierten Fragen, aber schon. Herr Pocelny, ich höre Sie schon in der Leitung. 3, 7, 11 oder 12?
1: Die 11.
0: Kommt. Was trägt auch die Giraffe? Stoßzähne, Hörner oder Stacheln?
1: Die Giraffe, was trägt die Giraffe? Giraffe.
0: Fragen Sie mich oder fragen Sie Ihre Frau im Hintergrund?
1: Hörner, ne?
0: Hörner, ja.
1: Jawohl.
0: Hat jemand eingeflüstert?
1: Nein, das war ich selbst.
0: Na also, wunderbar. Und gucken Sie, das ist das Beweisboden. Puschelige Hörner hat sie, die Giraffe. Ja. Frau Thum, 3, 7 oder 12?
2: 12. Mhm.
0: Coach Gabi Bohnert schaffte heute Ordnung im Wohnzimmer, Keller oder Eingangsbereich. Ordnungscoach Gabi Bohnert.
2: Keller?
0: Nein, wir haben die Visitenkarte des Hauses sortiert und strukturiert, den Eingangsbereich. Schade.
2: Oh, ja.
0: Herr Pocelny. Ja, schade drum.
1: Die
0: ist weg, 3 oder 7 hätte ich noch.
1: Dann nehmen wir die 3.
0: Kommt. Welcher Kölner Moderator wird heute 55 Jahre alt?
1: Welcher Kölner Moderator wird heute 55 Jahre alt?
0: Ja. Guido Kanz, Stefan Raab oder Jürgen Becker?
1: Ich kenne nur Stefan Raab.
0: Ist es der?
1: Stefan Raab.
0: Also Guido Kanz wäre es gewesen. Von Verstehen Sie Spaß kennen Sie ihn sicher, so ein sehr hellblonder. Ja, jetzt wo ich sage, ne? So, Frau Thum, die letzte Frage.

0: Frage für Sie, die 7. Sie mehren hoffentlich noch Ihren Gewinn. Wie heißt ein erdbrauner Farbton? Denim, Magenta oder Umbra?
1: C.
0: Sie nehmen Umbra?
1: Ja.
0: Wir packen 27 Euro auf Ihr Konto und gratulieren zu einem Endstand von 108 Euro, liebe Frau Thumm.
1: Vielen Dank.
0: Sie hatten so ein bisschen Pech zunächst mit den schwach dotierten Fragen, ne? Da war nicht so viel drin.
1: Ja.
0: Jo, aber Sie haben das
1: trotzdem ganz nett.
0: Schöner Gewinn, ne? Haben oder
1: genau,
0: nicht.
1: Ja. Jo.
0: Herr Poczelski, sehr gerne. Tasse kommt zu Ihnen und ich hoffe, Sie sind nächste Stunde wieder dabei bei Kaffee oder Tee. Thema Herzgesundheit. Wenn Sie Fragen haben, gerne eine Mail ins Studio schreiben. Tja, was denken Sie sich, wenn jemand vor Ihnen mit so einem Hut langgeht? Herzlich willkommen zu Kaffee oder Tee. Dieser Hut gehört Wolfgang Buchmann aus Staufen. Und ich denke mal, er hat in den vergangenen Wochen viele interessierte Blicke mit diesem Hut bekommen. Vielleicht hat sich auch der eine oder die andere gedacht, boah, sowas will ich auch haben. Was ist so Besonderes an diesem Hut? Dieser Hut sorgt auch bei hohen Temperaturen für einen coolen Kopf. Und der Kopf darunter, das ist ein Tüfflerkopf.
2: Er weiß, wie man einen kühlen Kopf bewahrt. Während anderen der Schweiß runterläuft, geht er ganz cool bei 35 Grad spazieren.
3: Es ist so, als wenn ein Lüftler über den Kopf geht. Aber die Luft ist ein bisschen kühler wie draußen durch den Schweiß, weil ich schwitze. Und das ist angenehm. Und wenn es noch wärmer wird, dann könnte ich ohne Hut gar nicht mehr laufen.
2: Nur dank Hutkühlung kann Wolfgang Buchmann überhaupt noch raus bei den derzeitigen Temperaturen. Denn aus gesundheitlichen Gründen muss er Hut tragen.
3: Und unter dem normalen Hut wurde es viel zu heiß immer. Und dann hat mich das gestört, dann habe ich den Hut runtergenommen. Aber ohne Hut in der Sonne, das geht auch nicht. Und da habe ich dann die Idee, dachte ich, jetzt lüfte ich eigentlich.
2: Für den gelernten Elektriker und Software-Spezialist sozusagen ein Klacks, so einen Spezialhut zu entwickeln. Und ein Tüftler war er schon immer. Seit 2 Jahren tüftelt er nun also am perfekten Solarhut, wie er ihn nennt, zu dem es inzwischen einige Prototypen gibt.
3: Das war mein erster Hut, denn der ist jetzt vielleicht 20, 25 Jahre alt. Den habe ich geopfert. Und da hatte ich noch so einen Riesenlüfter, da war es noch nicht optimiert. Und der hat schon schön gekühlt auch. Das sieht so aus. Der hat schon viel 1000 Kilometer hinter sich auch.
2: Solarhüte für jeden Anlass. Technisch immer wieder optimiert, aber das Grundprinzip mit der Solarzelle ist immer gleich.
3: Und die erzeugt also Strom und der Strom geht dann hier rein. Da sieht man die Kabel da unten drunter. Und die geht dann auf diese Elektronik. Die verteilt nur den Strom hier und speichert ein bisschen zwischen für einen Schatten. War die mal gedacht. Das heißt, da ist dann der Strom hier drin und dann kriegt der Lüfter den Strom von der Solarzelle und dann läuft der. So, und das ist jetzt hier die Werkstatt, wo ich alles mache, die Hardware. Da werden die Hüte zusammengebaut, die Muster werden hier zusammengebaut.
2: Natürlich hat Tüftler Wolfgang für seine Solarhuttechnik auch schon ein Patent angemeldet, auch wenn er nicht vorhat, mit der Produktion in Serie zu gehen, zumindest noch nicht. Bislang produziert er nur für sich selbst. Außerdem arbeitet er schon an der neuesten Technik. Ein Hut, der nicht nur kühlt, sondern auch Bodenwellen erkennt.
3: Wenn man älter wird, sieht man nicht mehr so gut. Wenn es dunkel ist, ist es dunkler als beim jungen Mensch. Und da gibt es viel Bodenwellen, bei den Gehwegen besonders, von Wurzeln alles. Und das ist manchmal, dass man hinfällt. Dann sind Leute schon hingefallen und da habe ich überlegt, kann ich das in den Hut integrieren? Und siehe da, da habe ich schon angefangen. Elektronik ist schon zum großen Teil soweit. Ich hatte das mit Ultraschall vorher gemacht, aber Ultraschall ist zu ungenau und dann mache ich jetzt das mit Laser.
2: Bis der Laserhut mit Bodenwellenerkennung fertig ist, dauert es noch. Aber auch nur mit Kühlung ist Wolfgang schon ziemlich zufrieden.
3: Also ich bin eben gerade durch den Schatten gelaufen, da war ich kurz im Schatten und da hat sich Schweiß gebildet und dann ging er wieder an und dann war ein Glücksgefühl. Richtig toll.
2: Aber auch für längere Aufenthalte im Schatten hat Wolfgang natürlich vorgesorgt.
3: Wenn Schatten ist, da habe ich immer Energie dabei, in der Tasche, eine Powerbank, eine kleine. Und stecken hier drin rein, in die USB-C. So, und jetzt kommt das Glücksgefühl. Es ist ganz frisch, wie wenn man Eiswürfel irgendwie hat.
2: Tja, von so viel Ideenreichtum sind auch die Sitznachbarn im Café echt beeindruckt.
4: Wir schwitzen, wäre auf dem Rad auch was?
3: Ja, da müsste man ein Bändel dran machen, sonst andernfalls fliegt er weg vom Fahrtwind, vom Fahrrad.
5: Tolle Idee, tolle Idee.
2: Na, wer weiß, wozu Wolfgangs Spezialhüte in Zukunft noch so fähig sind. Auf jeden Fall sagen wir Hut ab vor dieser echt coolen Idee.
0: Tja, und das hat allemal mehr Stil als diese kleinen Plastikventilatoren, die sich manche Leute derzeit unter die Nase halten. Die Temperaturen der vergangenen Wochen, die hatten schon ganz schön in sich. Gerade für Menschen mit Herz-Kreislauf-Problemen kann das zur echten Belastung werden. Darüber hatten wir es schon mit Professor Sodian vom Herzzentrum Lahr. Sie sind dort der ärztliche Direktor, Herzchirurg. Hatten schon mal ein bisschen besprochen, woher das kommt, dass wir so gestresst sind durch die Hitze. Noch ist der Sommer nicht vorbei. Es kann noch mal Nachschlag geben. Deswegen gucken wir einfach so ein bisschen auf die Herzgesundheit in den Tagen, die da vielleicht noch vor uns liegen. Ihre Fragen per Mail liegen auch schon vor uns. Da gehen wir gleich. Aber ganz grundsätzlich dieses, warum fühlen wir uns so schlapp an heißen Tagen? Man kriegt ja irgendwie nur die Hälfte gebacken gefühlt.
6: Also der Hauptgrund ist, das hatte ich irgendwie so vorhin schon gesagt, dass einfach das Herz mehr arbeitet, also eine höhere Schlagfrequenz hat, mehr Sauerstoff verbraucht. Und das ist insgesamt anstrengend. Das ist so, wie wenn es die ganze Zeit einen leichten Dauerlauf macht. Mhm. Ja, und das ermüdet einfach.
0: Mhm. Wenn das Herz eh schon den Dauerlauf macht, heißt das umgekehrt, dass ich mir den Dauerlauf sparen kann? Also Sport bei Hitze generell keine gute Idee?
6: Also ich würde sagen, wenn man das morgens früh macht, ich sehe manchmal morgens früh gut gelaunte Jogger, das finde ich super. Ich sehe aber auch manchmal schlecht gelaunte Jogger in der Mittagshitze. Mhm. Das halte ich für keine gute Idee. Einfach. Das ist einfach zu belastend. Das würde ich nicht empfehlen, insbesondere wenn Patienten Risiken haben.
0: Ja. Was ist denn so eine Risikogruppe? Wen zählen Sie zu Risikobehandlung?
6: Also ich würde sagen, ältere Menschen. Mhm. Ja. Sehr junge Menschen, auch Kinder, ja, weil da die Temperaturregulation bei sehr, sehr kleinen Kindern, wenn die also so in der brütenden Hitze toben, würde ich auch nicht empfehlen. Und dann natürlich Patienten, die schon kardiovaskuläre, also Herzerkrankungen haben, da wäre ich auch in der starken Hitze ein bisschen vorsichtig.
0: Also heißt, dass diese Menschen auf ärztliche Empfehlung hin einen Gang runterschalten sollten und wirklich die Siesta hatten wir schon, aber einfach sich nicht der Hitze aussetzen, den Ball flach halten, so wenig wie möglich und so viel wie nötig nur tun? Oder was ist die Empfehlung dann?
6: Ich glaube, das ist der Schlüssel. Ja, also wirklich aus der prallen Hitze rausgehen, vielleicht irgendwie so klimatisierte Räume, sich vielleicht irgendwie in der Mittagshitze drinnen aufzuhalten. Ja, oder
0: im Supermarkt den Großeinkauf machen in der Mittagshitze, weil da ist schön klimatisiert, sich lange vor den Kühlschränken aufhalten.
6: Also mein Supermarkt, wo ich kaufe, der ist nicht klimatisiert. Da würde ich irgendwie lieber abends einkaufen.
0: Okay. Wir gucken mal auf die Mailfragen. Da ist einiges gekommen. Erste Frage von Sigrid Pritzko. Lagerungsschwindel hat sie. Kann das was mit zu hohem Blutdruck zu tun haben?
6: Also ich würde sagen, es gibt viele, viele Gründe für Lagerungsschwindel. Also verschiedenste Erkrankungen aus verschiedenen Fachbereichen. Kann natürlich durch Blutdruckschwankungen auch begünstigt sein. Kann auch ein Grund sein. Muss man abklären.
0: Gut. Frau Radke hatte 2021 Krebs, muss seitdem Medikamente nehmen. Unter anderem nimmt sie Jardiance und Tabletten gegen Bluthochdruck. Macht es Sinn, fragt sie, an heißen Tagen Elektrolyte zusätzlich zu nehmen?
6: Das ist auch eine schwierige Frage. Also normalerweise muss man keine Elektrolyte nehmen. Also jemand, der normal lebt, sich normal bewegt, jetzt nicht besonders viel schwitzt, muss jetzt keine Elektrolyte nehmen. Es kann natürlich, ich weiß nicht genau, was die Frau für ein Problem hatte, kann natürlich sein, dass es unter Umständen nichts schadet, wenn man Elektrolyte zu sich nimmt.
0: Ja. Ist immer so schwierig, wenn man so ein paar Stichworte zugeworfen kriegt, da irgendwie seriös zu antworten. Ich verstehe das Dilemma. Ja. Frau Schützmeier hat die Frage, sie nimmt Candesartan, also einen Blutdrucksenker, und hat immer wieder Phasen von sehr niedrigem Blutdruck, was sie dann regelrecht ausnockt. Sie schleppt sich dann nur noch durch den Tag und das geht dann manchmal auch tagelang so. Muss sie das Medikament wechseln? Ist es das Falsche?
6: Also das würde ich in jedem Fall auch mit dem Kardiologen oder Hausarzt besprechen.

0: sprechen. Also es kann schon mal sein, dass das Medikament zum Beispiel zu hoch dosiert ist. Mhm. Und dann ist die Lösung relativ einfach, dass man zum Beispiel nur eine halbe Tablette nimmt. Ja, das kommt relativ häufig vor. Und das muss man quasi mit dem Hausarzt oder Kardiologen dann justieren. Aber es ist kein seltenes Problem. Es kommt häufig vor.
1: Aber nicht selber halbieren, sondern wirklich das dann auch mit dem Arzt besprechen?
0: Ich würde es besprechen, wenn jetzt wirklich der Blutdruck schon morgens total niedrig ist, bevor man die Tablette nimmt, kann man das auch mal selber halbieren. Meistens haben die Patienten auch selber ein ganz gutes Gefühl, und auch Übungen, wie sie es machen sollen.
1: Genau. Wenn man das dann begleitend mit einer Messung kontrolliert, dann ist das Risiko ja auch absehbar, in der Tat. Stefan Müller schreibt uns, er ist 49, normalgewichtig, Blutdruck meistens zwischen 130, 140 oder 85, 90. Also so, wie wir jetzt gerade besprochen haben, noch im grünen Bereich. Allerdings hat er so eine Smartwatch, wohl auch in der Nacht an. Und die zeigt ihm an, dass sein Puls mehrfach unter 40 abgesunken ist. Und er fragt sich nur, ob es bedenklich ist.
0: Also erster Tipp wäre, Smartwatch ausziehen in der Nacht. Ja. Also weiß ich nicht, ob das unbedingt sein muss, aber ernsthafter Tipp wäre, das kann man eigentlich nur mit einem Langzeit-EKG klären. Da sieht man, ob man Herzrhythmusstörungen hat. Und es gibt Patienten, die jetzt zum Beispiel sehr, sehr gut trainiert sind, also Sportler, da kann der Puls schon mal absinken. Aber das kann man tatsächlich irgendwie nur mit einem Langzeit-EKG klären.
1: Ich finde den Tipp mit Watch ausziehen ganz sympathisch. Dieses dauernde sich selber kontrollieren, es schafft oft nur Unruhe, wo vielleicht gar keine hingehört. Letzte Frage von Ronny Ziedemal. Er fragt sich, ob diese Empfehlung, die aus Ländern wie Marokko kommt, dass man heiße Getränke bei heißem Wetter zu sich nehmen soll, also der berühmte marokkanische Minztee, ob das wirklich so eine gute Empfehlung ist. Also sind Sie auch so ein Befürworter, der sagt, ja, wenn es heiß ist, ihr müsst schwitzen, Leute, kurbelt das an, trinkt heiße Getränke, oder darf es auch das kühle Getränk sein?
0: In keinem Fall. Also ich würde kein heißes Getränk empfehlen, sondern ich würde kühles Getränk nehmen, ja, oder meinetwegen auch ein kühles Bier, ja. Das halte ich für vernünftiger als einen heißen Minztee.
1: Okay, nehmen wir so an, oder? Wenn man das Bier erst abends dann trinkt und den Rest des Tages über ausreichend Wasser und andere Getränke zu sich genommen hat. Aber das müssen wir eigentlich nicht dazu sagen. Vielen Dank, Herr Professor Sodian, für Ihre Tipps. Und wir haben natürlich darüber hinaus auch noch das ein oder andere zusammengefasst auf unserer Homepage für Sie hinterlegt. Wenn Sie also noch mal nachlegen wollen, gerne da reingucken auf kaffee-oder-tee.de. Hitze ist natürlich auch für unsere nahen Verwandten ein Thema. Die Schimpansen im Zoo in Karlsruhe, die hatten es gut, weil ihr Pfleger Michael hat ihnen eine Runde Eis spendiert.
2: Und wenn es heiß ist, gibt es eben Eis fürs Wohl der Tiere.
3: Das ist für die Schimpansen, weil man es heute so heiß habe, kriegen die ihre Zwischenfütterung heute mal in Eiskübeln. Schauen wir mal, wie sie das benutzen. Also Regen finden sie ja schon mal nicht so gut. Aber im Winter beim Schnee, da sind sie jetzt auch mal dabei und holen das weg. Man probiert immer mal wieder irgendwas Neues aus. Aber ein Misserfolg ist eine Beschäftigung.
2: Vielleicht ist ihnen das Eis ja zu kalt. Schimpansenhände sind empfindlich.
3: Also ich würde jetzt die Eiskübel noch mit Futter bestücken, dass sie das dann da zwar sehen, und dann müssen sie es rausgraben. Dann kriegen sie kalte Finger. Aber ich glaube, bei der Hitze sind sie da gerade froh drum.
2: Die Tierpfleger auch. Eis durch den Zoo zu karren ist ja fast erfrischend. Und kreativ sind sie immer, wenn es darum geht, die Tiere zu beschäftigen.
3: So, weil wir noch nicht genug Eis haben, nehmen wir noch ein paar gefrorene Orangen dazu.
2: Obst schneiden kann Michael blind, so oft macht er das. Aber zuerst müssen die Schimpansen ins Innengehege gelockt werden. Mit Futter natürlich. Benny ist schon drin.
3: Die gefrorene Orange gab es jetzt als Leckerli fürs Eissperren.
2: Denn im Außengehege muss Michael ja jetzt das Eis reinschleppen. Benny ist fast 60, wurde als Baby verkauft. Damals hat man Tiere als Mitbringsel ausgestellt und in kleinsten Gehegen gehalten. Das war normal.

0: Jetzt aber, die Schimpansen kriegen ihr Eis. Bevor alles schmilzt.
1: Mal Eis.
0: Zuckerfrei, gesund und kalt. Aber Michael schwitzt dafür ganz schön. Wäre das nicht auch eine Idee für uns Zweibeiner? Kaum ist Michael weg, sind die Schimpansen schon da. Probieren gleich. Katja mag's. Natürlich hat sie selbst bei der Hitze ihr Tuch dabei. Und? Keine Eisschlacht?
1: Nee, wirklich spielweise nicht damit. Sie holen sich das Futter jetzt raus. Und ich habe jetzt von weitem auch gesehen, wie dann jemand am Eis rumgeschleckt hat, weil das schmeckt ja vielleicht dann auch noch irgendwie lecker.
0: Jedenfalls schmeckt es kalt. Das ist die Hauptsache bei 35 Grad im Schatten. Immer schön langsam machen. Genießen. Und dann mit spitzen Fingern die nächsten leckeren Stücke rausfischen. Zitroneneis.
1: Ja, das ist auf jeden Fall bei ihm der Fall.
0: Wie entspannt die Schimpansen dabei sind, kann Michael an der Mimik ablesen.
1: Das ist jetzt auch dieses Spielgesicht, wenn sie so die Unterlippe hängen lässt. Da macht sie Quatsch. Weil wenn sie wirklich dann die Oberlippe jetzt, also die obere Zähne auch noch freilegen wird, das wäre dann so ein Angstgrinse. Aber so hat sie jetzt Spaß. Die ist 50 wow, dieses Jahr, ja. Der Benni dahinter, der ist 59 und die Katze, unsere jüngste, ist 40. Die wird dieses Jahr 41.
0: Und die drei kommen gut aus miteinander. Wenig Zankereien. Dafür ist es heute auch zu heiß. Und das Eis ist garantierte Beschäftigung für Stunden.
1: Wenn das schmilzt, dann kommt das restliche Futter ja dann auch noch hoch. Dann müssen sie sich auch noch was Händen nass machen. Also ich glaube, heute habe ich Abkühlung genug, ja, bei der Hitze.
0: Das würde Michael auch gerne tun. Noch eine Handvoll Eis mitnehmen und ab in den Schatten.
2: Tja, wir bleiben auf dieser kühlenden Spur. Welcher Stoff für unsere Klamotten ist der perfekte für den Sommer? Leinen, sagt Martina, unsere hauswirtschaftliche Megakompetenz aus Ostrach. Liebe Martina, Leinen, klar. Aber Leinen knittert edel. Es wäre super, wenn es nicht so knautschig wäre. Was sind deine Hauptargumente, trotzdem auf Leinen zuzugreifen?
3: Erstmal ist Leinen eine absolute Naturfaser. Und aufgrund ihrer Faserstruktur kann sie keine Luft einschließen. Das heißt, wir haben eigentlich eine Klimaanlage am Körper, in dem wir Leinenkleidung tragen. Und weil der Stoff nicht dehnbar ist, haben wir da ja auch immer so diese weiten Schnitte, weite Hosen, weite Hemden. Und ich finde, das ist der Hauptgrund, einfach auf Leinenkleidung umzustellen. Weil dieses Atmungsaktive und dieses Natürliche, das ist schon, hat man jetzt oder hat sich auch bewiesen, in den heißen Tagen jetzt.
2: Ne? Ja. Und du hast noch mal eine ganz eigene Erfahrung mit Leinenklamotten gemacht auf dem Campus Galli. Das ist ein Mittelalterprojekt in Meßkirch, wo ihr versucht, quasi wie im Mittelalter eine Klosteranlage wieder aufzubauen, ja. Mit all den Handwerkern drumherum. Genau. Und du trägst Leine, wie man sieht.
3: Ja, und das war die erste Hitzephase. 38 Grad, die Schuhe passen nicht dazu, aber ja. Das ist das Sicherheitskonzept der Anlage. Und dieses Leinenkleid hat so gekühlt und wenn es mir zu heiß geworden ist, dann habe ich einfach an der Wasserstelle ein bisschen Wasser drauf und wir haben groß nicht geschwitzt. Die Besucher, die immer kamen mit ihren Kunstfasern, die haben mehr geschwitzt als wir mit dieser Leinenkleidung. Und es war wirklich, wie gesagt, so eine richtige Klimaanlage und man musste sich dann mit Hut und so ein bisschen vor der Sonne schützen. Und dieses Trinkgefäß, das ist ein Trinkgefäß, also es gab, es gibt keine Flaschen und nichts. Okay. Und man hat dann auch so ein bisschen den Prozess mitbekommen vom Feld, die Faser, wie sie gekennt, wie sie gesponnen wird, wie sie gewebt wird und von Hand vernäht.
2: Und alles, das war dann dein Job? Also du musstest dir diese Klamotte selbst nähen? Die
3: Nein,
2: wurde dir nicht
3: das mache ich jetzt im Winter dann mein Kleid. Das ist ein Leihkleid, aber ich werde ein eigenes machen. Und dann natürlich traditionell.

0: traditionell von Hand.
1: Das ist eine total spannende Geschichte. Ja, und absolut. Da hast du auch wirklich um den Wert von Leinen gespürt.
0: Ja, unbedingt, unbedingt.
1: Ich habe gesagt,
0: bessere Vorbereitung auf die heutige Sendung gibt es gar
1: gibt's
0: nicht.
1: Gibt es eigentlich gar nicht, genau. Wo liegt denn, wenn du jetzt schon gerade die Gäste mit Kunstfaser am Körper angesprochen hast, wo liegt in der Faser der Hauptunterschied?
0: Wir haben bei der Kunstfaser, brauchen wir unglaublich viel Chemie, auch in der Herstellung. Und wir haben natürlich dann so Rohstoffe wie Kohle oder Erdöl, wo wir die Kunstfaser oder wo die Kunstfaser produziert wird. Und hier haben wir halt eben dann doch das Leinen, das Gewächs, also die Pflanze. Und wenn man sich die Pflanze mal vorstellt, da ist ja dann auch noch Leinsamen, Leinöl, da ist ja alles Mögliche drin. Und auch auf die Webung kommt es an. Wir haben hier jetzt ein sehr grobes Leinen, das entspricht ungefähr dem Kleid. Und je luftiger das verwebt wurde, hier haben wir drei verschiedene, praktisch verschiedene Webdichten, desto mehr zirkuliert hier die Luft.
1: So, jetzt zu diesem Spruch, Leinen knittert edel. Man hat so ein schön frisch gebügeltes Hemd an und nach 5 Minuten sieht man schon aus, als ob man schon einen Tag damit unterwegs wäre. Oder?
0: Ja, aber man kann auch mal so ein bisschen locker sein. Ne? Also die Kleider, die ich dort getragen habe, oder dieses eine Kleid, es ist ja auch so, dass es gar nicht groß schmutzig wird oder Geruch annimmt, weil das ist ja alles aufgrund von dieser Naturfaser. Da ist dieser Leinen, dieser Leinleim, also dieser Faserleim, der praktisch die Faser so ein bisschen knitterig macht und der wäscht sich mit der Zeit raus. Also da wurde überhaupt nichts gebügelt, kann ja nicht, gab es ja noch nicht. Und mit der Zeit wäscht sich das raus und dann wird das auch geschmeidiger. Man muss es dann halt eben auch richtig waschen, nicht zu stark die Faser beanspruchen.
1: Okay, lass uns gleich beim Waschen bleiben. Wie wasche ich Leinen richtig, damit es sauber wird, aber dass die Faser geschont wird? Weil im Idealfall, das ist jetzt kein billiges Kleidungsstück.
0: Nein.
1: Dass es lange hält und ich lange Spaß dran habe.
0: Wir müssen es auf jeden Fall mit viel Wasser aufquellen lassen. Ja. Manchmal nutzt es auch schon, wenn man vorher das quellen lässt. Aber die Maschine sollte nicht ganz voll sein. Maximal halb voll, damit unter ein Kurzwaschprogramm, damit die Faser eben geschont wird. Und dann nehmen wir auch kein Bleichmittel, sondern nehmen ein normales Buntwaschmittel, gerne auch flüssig, damit die Faser gut ummantelt wird. Keinen Weichspüler, und weil dann würde auch die Faser inaktiviert werden. Und
1: aber gerade
0: maximal 600 Umdrehungen, das
1: ist ja nochmal wichtig,
0: nicht so fest schleudern, weil dann auch wenn die Faser durch starkes Schleudern zerknickt wird, dann haben wir wieder Knitterfallen.
1: Okay, und diese Knicke sind dann tief drin, da muss man sich ganz schön mühen, damit man die wieder...
0: Und auch beim Trocknen, nicht in der prallen Sonne trocknen, sondern schauen, dass man es im Schatten trocknet, weil die Sonne schadet auch wieder der Faser. Und dann einfach mit einer entsprechenden Restfeuchte, die noch im Textil ist, dann bügeln. Wenn man es bügeln will.
1: Also die erste gute Nachricht hast du ja schon ausgesprochen, im Laufe der Zeit verliert das Leinen seine Starrigkeit, es ist smoother, leichter, lockerer.
0: Ja.
1: Das heißt, das mit dem Weichspüler habe ich jetzt schon wieder vergessen. Wenn ich es dann doch bügle, weil diese italienische Leichtigkeit, die muss sich bei uns erst noch so ein bisschen durchsetzen.
0: Ja,
1: ne? Der Franzose oder die Italiener gehen mit ihren Leinenhosen, ein bisschen knautschig oder nicht, weil sie einfach darum wissen, dass es ein gutes Material ist.
0: Ja.
1: Okay. Wir lernen dazu. Wir essen Focaccia und wir tragen Leinen auch geknittert.
0: Auch mal geknittert, ne?
1: So.
0: Der Mensch da drin ist wichtig.
1: Ja. Wenn ich aber jetzt den deutschen Monk doch nicht lassen kann und bügeln möchte, wie kriege ich es am besten hin, dass es optimal gelingt?
0: Also wie gesagt, die Restfeuchte ist ganz wichtig. Wenn ich jetzt einfach nur bügel mit Dampfbügeleisen, dann habe ich die Feuchtigkeit nur von oben, die dringt nicht so in die Faser ein. Also ein bisschen Restfeuchte, das heißt, dass es noch so ein bisschen klamsig anfühlt, das wäre ideal. Und dann gibt es noch einen guten Trick, dass ich ein Bügelwasser herstelle mit Kraus-Minzöl. Das kann man jetzt leider nur in gut sortierten Fachhandel oder auch im Internet bestellen. Wer das aber alles nicht hat, aber einen Garten hat mit ganz viel Minze. Pfefferminze, kann sowas auch selber herstellen. Ich habe es ausprobiert, es funktioniert einwandfrei. Eine Handvoll Minzblätter mit kaltem destillierten Wasser ansetzen. Also nicht kochen, weil sonst wird das braun, sondern mit kaltem destillierten Wasser ansetzen, 2 Tage im Kühlschrank abfüllen. Und Minze beruhigt nicht nur den Magen, sondern auch die Faser. Und wir bügeln leichter.
1: Guck, eine Bügelhilfe, eine ganz natürliche Bügelhilfe. Ja. Lass uns noch ganz kurz hier auf die Label gucken. Woran erkenne ich, dass die Qualität, die ich einkaufe, eine gute Qualität ist?
0: wenn ich das Siegel an der Kleidung finde, wenn ich es finde, es muss ich ganz ehrlich sagen, es ist sehr, sehr gut versteckt oder es ist gar nicht vorhanden. Mhm. Das ist wirklich schwierig.

0: Wenn ich jetzt natürlich Bettwäsche habe, dann kann ich da schon beim Bestellen schauen, dass ich hier europäischen Leinen verwendet habe. Da steht zum Beispiel dieses Master of Linen dafür und auch diese Sachen. Das ist alles Leinen aus Europa, das zu den besten Leinenfasern gehört. Ansonsten kann ich mich bei großen Modeketten, wenn ich dort einkaufe, so wie ich jetzt letzte Woche, dann gehe ich mal eben schnell auf die Homepage und schaue, wie ist denn die Qualität. Und das ist der große Vorteil der Kennzeichnungspflicht und der Lieferketten, dass jeder darum schaut, dass die Qualität seiner Fasern auch veröffentlicht wird. Ja, und dann kann man dort schauen und sich vergewissern, wenn man keinerlei Angaben hat.
1: Okay, das ist ein guter Tipp, sich da im Umfeld schlau zu machen. Und ansonsten nehme ich mit, mehr Lässigkeit bei Leinen. Leute, lasst locker. Es muss nicht immer alles perfekt gebügelt sein. Das ist eine Kleidung mit integrierter Klimaanlage. Ja. Und wer es beim Bügeln leichter haben will, setzt sich diese krause Minzesut an. Und ansonsten lassen wir die Finger weg vom Weichspüler.
0: Weichspüler und 600 Umdrehungen nur.
1: Ja,
0: ne?
1: Nur, genau.
0: Ganz wichtig.
1: Nicht so heftig schleudern, wunderbar. Wir lieben die Lässigkeit des Materials. Ja. Sehr gut. So, und dann hat man so eine schöne Leinenbluse oder ein Leinenhemd, eine Jeans dazu und man ist einfach angezogen. Das ist ein cooler, trotzdem gleich gepflegter Style. Die nächste Frage ist die Jeans. Wenn Sie jetzt keine Lust haben auf irgendeine Jeans aus Fernost, es gibt auch einen Jeans-Produzenten hier im Südwesten. Richtige Handwerkskunst machen die.
2: 100% Baumwolle, nicht vorgewaschen. 2,5 Meter braucht man für eine Hose. Die Webkante, auch Selvedge-Kante genannt, ein Qualitätsmerkmal für hochwertigen Denim.
3: Den Stoff kaufen wir in Japan, weil die noch diese alten historischen Webstühle haben, die 60, 70, 80 Jahre alt sein können. Also sind wirklich Oldtimer. Und die Webkante sieht man am Ende auch in der fertigen Hose.
2: Eine Jeans hängt in jedem Kleiderschrank. Das Material ist weniger bekannt.
3: Der Stoff, aus dem eine Jeans gemacht wird, heißt Denim. Und Denim ist eigentlich eine Wortschöpfung verenglischt worden. Das hieß früher, der Stoff kam aus der Stadt Nîmes, wurde in Frankreich gewebt und dann wurde die Ware verschifft nach Amerika und auf den Rollen stand halt dann drauf Denim, aus Nîmes, aus der Stadt Nîmes. Und das ist im Englischen dann eben verballhornt worden zu Denim.
2: Die Hose besteht aus 14 Einzelteilen. Los geht's mit der Hinterhose. Dabei sind Fachkenntnisse gefragt.
4: Das ist die Kappnaht und das ist eine sehr haltbare und strapazierfähige Naht. Und das ist eigentlich das Aushängeschild von der Schlafanhose.
2: Für die Kappnaht legt Christine den Stoff in eine besondere Führungsschiene. Die Nahtzugaben werden gegenläufig umgeschlagen, sodass die Schnittkanten in der Naht eingeschlossen sind und nichts ausfransen kann. Bei Guido Wenzels und Christian Hampel sind alle Hosen erstmal dunkelblau.
3: Der Gag unserer Hosen ist, dass also eine Hose, die so verkauft wird, irgendwann beim Kunden so aussieht. Der Kunde trägt also seine Hose selber ein und bestimmt damit auch ein bisschen die Optik.
2: Das dauert ungefähr ein Jahr. Besonders auch die verstärkten Gesäßtaschen mit Liebe gemacht.
5: In der Lehrzeit haben wir gelernt, gut gebügelt ist halb genäht. Und das ist heute noch so wichtig, weil jede gebügelte Naht ist viel leichter zum Nähen, als wie wenn man es von Hand hindrücken muss.
2: Ganz wichtig auch die Gürtelschlaufen. 5 Stück pro Hose, da kommt einiges zusammen. Der nächste Schritt, eigentlich ein Gimmick, die verdeckte Gesäßtaschenniete. Für Jeans-Kenner ein Qualitätsmerkmal.
3: Man kann eine Gesäßtasche mit einer verdeckten Niete nicht einfach so auflegen und dann mit dem Automaten draufnageln. Das ist wirklich Manufakturschritt, weil man eben sonst die Nadel abbricht, wenn man an die Niete kommt, die verdeckt ist.
2: Kerstin Gleixner näht um die verdeckte Naht herum. Im selben Arbeitsgang kommen auch die Gürtelschlaufen an den Hosenbund. Die Näherei ist klein. Ein Mann und 6 Frauen stellen hier Hosen in geringer Stückzahl her. Typisch für eine klassische Jeans ist auch das Uhrentäschchen. Bei Blaumann natürlich mit sichtbarer Selvedge-Kante. Jedes Knopfloch wird einzeln umnäht und gestanzt. Anschließend befestigt die Näherin den sogenannten Untertritt an der Vorderhose. Ein Reißverschluss wäre auch irgendwie unpassend an einer so traditionellen Jeans. Rund 50 Arbeitsschritte stecken in jeder Hose. Dafür gibt es auch nur 5 Modelle in unterschiedlichen Größen und Längen.

0: Jede Hose bekommt ein individuelles Lederetikett mit einer Stück- und einer Seriennummer. Was noch fehlt, sind die Nieten. Das Patent hat Levi Strauss im 19. Jahrhundert angemeldet und die Nietenhose damit weltberühmt gemacht.
1: Die Nieten sind eigentlich heute nur noch Zierde. Also es ist damals gemacht worden, um die Nähte zu verstärken. Aber das ist ein Standard, der eben bei allen Jeans von allen Marken beibehalten wird. Und ohne Nieten wäre die Hose halt keine klassische Jeans.
0: Fehlt noch der Knopf. Und fertig ist die Jeans made in Germany. Mit 270 Euro hat sie allerdings ihren Preis.
2: So, ich habe hier schon mal die bequeme Fernsehhaltung eingenommen. Gefühlt die harte Jeans ausgezogen und die bequeme Hose angezogen, mich aufs Sofa gesetzt mit dem Film meiner Wahl. 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So, und jetzt, wow, wir haben nämlich einen Professor für Mathematik zu Gast. Ich sage das mit großer Ehrfurcht als anerkannte Niete in Mathe. Das Tolle ist aber, es geht nicht um Formeln, es geht nicht um Rechnen, sondern es geht um Humor, es geht um Lachen, es geht um Selbstironie. Tim Sick lehrt tatsächlich Mathe an der Hochschule in Stuttgart. Er ist aber auch preisgekrönter Kabarettist. Und da gucken wir mal rein in sein preisgekröntes Programm, der Professor und das liebe Vieh.
3: Wenn du in der Schule schon von den Schulfreunden und von allen anderen Kindern abgestempelt bist, dass du zwar rechnest wie ein Profi, aber aussiehst wie ein Doofi und nicht mal weißt, wer Justin Bieber ist. Wenn du zwar Party schreiben kannst, doch noch niemals hast getanzt, wenn du statt auf Mädchen auf Computer schwörst. Wenn der Sport für dich eine Qual ist, dein bester Freund ein Integral ist, dann ist klar, zu welcher Spezies du gehörst. Du bist ein Nerd, du bist ein Nerd, du bist ein Nerd.
4: Abends Kabarettbühne, tagsüber Hörsaal. Diesen Spagat bekommt Tim Sick so leicht hin wie eine Integralrechnung oder die Newtonschen Gesetze.
5: Größer ist. Und jetzt kommt der Trick, wir nehmen statt n plus 1 2n. Ha.
4: Die Wissenschaft ist sein Leben und er will andere dafür begeistern. An der Hochschule für Technik in Stuttgart beweist er den Studierenden, dass Zahlen und Logik nicht langweilig und trocken sein müssen. Und wenn es dunkel wird, bringt er statistische Formeln so unterhaltsam auf die Bühne, dass er im letzten Jahr für seine Show mit dem Kleinkunstpreis Baden-Württemberg ausgezeichnet wurde. Sein bisher größter Erfolg. Neben den ausverkauften Vorstellungen.
3: Ich bin ein Nerd, ich bin ein Nerd, ich bin ein Nerd. Meine Nerdheit hat sie sicherlich betört. Ich bin ein Nerd, ich bin ein Nerd, ich bin ein Nerd. Ich bin der, der auf die Mathebücher schwört.
2: Da ist er, der Nerd oder der Matheprofessor. Da ist Tim Sick. Schön, dass Sie bei uns sind. Ja. Ich meine, das ist schon großartig, dieser Spagat. Morgens beweisen Sie mathematische Sätze, abends bringen Sie ein Publikum zum Lachen. Was ist schwieriger?
6: Was schwieriger ist? Ja. Das ist eine gute Frage. Darüber habe ich mir noch nicht mal Gedanken gemacht. Es ist auch schwierig, weil es sich auf so zwei unterschiedlichen Ebenen abspielt. Das eine ist ja so logisch und da muss man sich überlegen, wie kann man es erklären. Und das andere ist ja so künstlerisch eher, ich würde mal sagen, unentschieden, so aus dem Bauch raus.
2: Das Publikum ist ja beide Male kritisch. Die einen müssen es kapieren, die anderen sollten lachen, oder?
6: Ja. Also, absolut.
2: Sie haben

0: Immer sofort das Feedback?
1: Nicht immer sofort das Feedback. Das habe ich tatsächlich eher auf der Bühne.
0: Ja.
1: Macht es in dem Fall etwas leichter. Wenn in der Vorlesung kriegt man das Feedback manchmal bei vielen StudentInnen erst mit der Prüfung quasi.
0: Ja. Okay.
1: In der Klausur.
0: Jetzt nehmen wir mal an, Sie hatten so einen Vorlesungstag an der Uni und Sie spielen das ja wirklich parallel. Morgens lesen Sie vor und abends gehen Sie dann oft auf die Bühne.
1: Unter Umständen, ja.
0: Ja, kann das nicht sein, dass Sie dann abends einfach sagen, boah, und jetzt nur auf die Bühne, ich bin eigentlich schon durch mit diesem Tag?
1: Ja, nee, ich glaube, das ist genau das, dass es halt so auf so unterschiedlichen Ebenen stattfindet.
0: Ja.
1: Deswegen hat mich das auch so geflasht. Also es ist wie so ein fehlendes Puzzleteil in meinem Leben geworden, das ich so auch ausleben möchte, weil ich diesem Künstlerischen, und ich spiele ja schon immer Klavier und auch Saxophon irgendwie, bin ich dem schon nahe. Und man kann es nicht vergleichen, es ist nicht so, und jetzt auch noch das, sondern, und jetzt auch noch das, so eher in der Richtung.
0: Das heißt, die Frage, wenn das jetzt das perfekte Puzzle ist, ob Sie quasi nur Kabarett machen und das mit der Uni bleiben lassen, die stellt sich nicht, weil dann ist das Puzzle ja nicht mehr perfekt, oder?
1: Nee, absolut. Und weil es halt auch so wunderbar zusammengeht.
0: Aha.
1: Ich kann halt wirklich morgens Vorlesung halten und abends auftreten, ja.
0: Okay.
1: Ja.
0: Wann haben Sie das denn überhaupt gemerkt? Ich meine, zu checken, ich kann das auch. Also ich kann abends Menschen unterhalten und die lachen und die zahlen auch noch Geld dafür, dass ich das alles mache.
1: War eher zufällig. Also ich wurde da gefragt, ob ich mir vorstellen könnte, eine halbe Stunde Kabarett zu machen. Das war damals zum 100-jährigen Bestehen der Hochschule Esslingen.
0: Ja.
1: Und da wurde ich gefragt, kannst du durch den Tag begleiten? Und dann wurde ich irgendwann gefragt, kannst du abends auch noch Kabarett machen? Und dann habe ich gesagt, nee, warum sollte ich das können? Und irgendwie habe ich es dann doch gemacht und es kam dann so gut an. Und dann haben alle gesagt, hey, mach das weiter.
0: Ja.
1: Und dann kam eins zum anderen. Das ist jetzt 10 Jahre her und irgendwie, ich mag es gar nicht mehr missen. Ja.
0: Das heißt, Sie sind im Moment schon mit dem zweiten Programm unterwegs?
1: Also ja, im dritten sogar schon.
0: Das dritte, der Professor, das liebe Vieh, ist schon Geschichte. Und jetzt aktuell heißt das?
1: Also das erste hieß Die Leiden des jungen Professors.
0: Okay.
1: Das zweite hieß Der Professor und das liebe Pi übrigens. Also Vieh
0: ist, nicht Vieh, sondern Pi.
1: Ja, aber von Pi ist in dem Fall auch witzig, weil es ja auch ein griechischer Buchstabe ist. Würde auch passen.
0: Okay.
1: Aber ich habe halt dieses kleine Pi mit auf der Bühne.
0: Daumen.
1: Genau, Pi mal Daumen, ganz genau. Und das dritte heißt jetzt Die formelhafte Welt des Mathe-Profs.
0: Okay. Gibt es denn so einen Mathe-Witz, über den alle lachen? Also Mathematiker gleichermaßen wie Nicht-Mathematiker?
1: Also es gibt zwei Arten von Mathematikwitzen. Ja. Die einen, die sind mathematisch.
0: Ja.
1: Also da geht es dann, ich erfinde mal was, um eine E-Funktion und eine Ableitung.
0: Ja.
1: Die findet man nur dann witzig, wenn man weiß, was eine E-Funktion und eine Ableitung ist. Und dann gibt es aber auch noch so Witze, die gehen über Mathematiker, wie die so komisch sind oder wie die so, keine Ahnung.
0: Und die Nerds halt.
1: Die Nerds halt.
0: Ja.
1: Und die erste Kategorie, die versteht man natürlich nur, wenn man es versteht. Aber die zweite Kategorie, die funktioniert gut. Also wenn ich zum Beispiel, mein Einstiegswitz bei meinem letzten Programm war, wenn mich jemand fragt, was machst du beruflich und ich sage, ich bin Mathematiker, dann endet die Unterhaltung mit dem Wort Mathematiker.
0: Mhm.
1: Und das ist ja noch nicht mal ein Witz.
0: Mhm.
1: Und habe ich noch dazu gesagt, bei Physik ist es etwas besser, weil dann kommt dann der Halbsatz, habe ich abgewählt.
0: Mhm.
1: Ja. Und das finden alle witzig, weil die Mathematiker finden es witzig, weil sie genau so ist.
0: Ja.
1: Und die Nicht-Mathematiker sagen, ja, genau so ist
0: es.
1: Ja, genau, mit dem kann ich ja, über was soll ich mich mit dem unterhalten?
0: So und jetzt haben wir noch einen Witz, den wir auf der Bühne mitgepinselt haben von Ihrem letzten Programm.
1: Okay. Gut.
2: Ich wollte neulich mal Schuhe kaufen. Ja? Ich habe Größe 41. Jetzt habe ich keine gefunden, die mir gefallen haben. Dann sagte doch die Verkäuferin, gucken Sie ruhig, bei 42, die fallen klein aus. Jetzt denke ich mir, okay, wenn so ein Schuhmacher einen Schuh herstellt, dann schafft er jetzt nicht ganz 42, dann macht er 41,9, vielleicht auch 41,8. Nee, die fallen so klein aus, die sind 41. Jetzt frage ich Sie, ob ein Schuh der Größe 41, auf dem 42 steht, fällt der klein aus oder ist der einfach falsch etikettiert? Ja, also ich meine, ich schreibe doch einem Student auch nicht unter die Prüfung, das ist eine 1, aber hey, die fällt groß aus, das ist eigentlich eine 3. Oder wenn mir jemand 10 Euro schuldet, ja, dann gebe ich ihm 5 zurück und sage, hey, die fallen aber echt richtig groß aus. Ja?
0: Sehr gut. Und man hörte, es kam an. Sitzen denn im Publikum auch Studis und Kollegen, die lachen oder nicht lachen oder Sie am nächsten Tag darauf ansprechen?
1: Ja, die sitzen da so inkognito meistens.
0: Ah.
1: Da war ich selber überrascht. Ja. Also meistens geben die sich gar nicht zu erkennen. Und dann gibt es aber manchmal so eine Situation, dass in der Vorlesung raus irgendein Student sich meldet und irgendwas mich fragt, wo mir klar ist, der muss in dem Programm gewesen sein oder so.
0: Ja. Das schließen Sie quasi aus dessen Reaktion oder aus dessen Einwurf dann.
1: Ja, genau.
0: Ist das Ganze denn gescriptet von vorne bis hinten, so wie es ein Mathematiker wahrscheinlich tun würde? Oder ist da auch, inzwischen sind Sie ja schon ein bisschen länger auf der Bühne, Improvisation dabei?
1: Ja, also es ist schon im Prinzip schon gescriptet, weil ich Mathematiker bin, so. Aber mehr und

0: mehr wird man natürlich vertraut mit der ganzen Umgebung. Mehr und mehr bringe ich auch das Publikum mit ein. Also gerade in meinem neuen Programm, da geht es ja um Formeln. Da komme ich gleich mal rein und frage, wer kennt eine Formel? Und dann sagt jemand was und dann sage ich, ah, woher kennst du denn die? Oder irgendwie so. Und das ist natürlich, dann ist jeder Abend doch wieder anders. Aber im Wesentlichen steht mein Programm schon.
1: Aber man muss jetzt nicht Angst haben, wenn man in das Programm kommt, dass man abgefragt wird, weil wenn man keine Antwort drauf geben kann.
0: Ja, genau, das ist immer so die Sorge. Gottes Willen. Ja.
1: Okay. Wenn Sie einen Mythos über Mathematik aus der Welt schaffen dürften, welcher wäre es?
0: Das wäre auf jeden Fall der, dass Mathematiker gut rechnen können. Also bei mir stimmt es tatsächlich, ich kann einigermaßen gut rechnen und Mathematiker haben oft auch ein Faible für Zahlen und Rechnen. Aber dass sie jetzt, also man geht zum Beispiel mit drei Freunden essen.
1: Ja. Und teilt die Rechnung durch drei zum Beispiel.
0: Genau, oder nicht. Oder sagt man, hey, du hast doch genau die Speisen im Kopf und kannst es im Kopf zusammenzählen oder so. Du bist doch Mathematiker, du musst es können. Das ist so ein Mythos. Ja. Der stimmt einfach nicht.
1: Die Alltagskompetenz.
0: Also, es gibt einfach genug Mathematiker und auch hervorragendste Mathematiker, die kokettieren geradezu damit, dass sie das eben nicht können. Weil das ist halt Rechnen und Mathematik ist halt...
1: Ist was anderes, hat nichts mit Rechnen zu tun. Ja. Gibt es denn sowas, wenn Sie jetzt auch über Ihre eigenen Schwächen lächeln können, was Sie zur Verzweiflung bringt, wo Sie sagen, Leute, das kann doch nicht sein, das muss man doch kapieren. So im Leben, so ganz alltagspraktisch.
0: Ja, da fällt mir sofort was ein, aber für das schäme ich mich fast sehr. Und zwar, weil ich will mich da eigentlich gar nicht aufregen. Ich bin nämlich ein sehr entspannter, das kann mein Umfeld bestätigen, und auch sehr, defensiver Autofahrer. Ja. Aber es gibt ja diese Situation, wo man so einfädelt. Wie nennt sich das?
1: Reißverschlussverkehr.
0: So, und da... Der klappt halt irgendwie immer nicht.
1: Ja.
0: Und ich weiß nicht, ich weiß nicht, ob ich da zu sehr Mathematiker bin. Also wenn ich die eine Spur mal 0 nenne und die andere 1, dann ist das so ein Reißverschluss, ist einfach 0, 1, 0, 1, 0. Und da denke ich, wenn du jetzt aber reinfährst, dann ist das doch 0, 1, 0, 0, 1, 0, 0. Und dann machst du ja den Reißverschluss kaputt und so. Und ich weiß nicht, das ist eher so eine Symmetrie. Irgendwas geht an meinem Ästhetikempfinden kaputt.
1: Und dann rufen wir es jetzt in die Welt hinaus.
0: Ja,
1: Leute,
0: ja,
1: auch der Mathematiker bestätigt, der Reißverschluss funktioniert am besten, wenn er symmetrisch gefädelt wird.
0: Das wäre mir sehr recht.
1: Eine links, eine rechts, eine links, eine rechts. So. Und dann hoffen wir, dass das künftig funktioniert mit Ihrer Hilfe.
0: Ja.
1: Ein letzter Wunsch dürfen Sie zum Ende noch haben. Wünschen Sie sich eher, dass Menschen mehr zur Mathematik hinfinden oder zu Ihnen ins Kabarett? Fangfrage, gell?
0: Fangfrage, aber... Würde ich sagen, auf jeden Fall zu mir ins Kabarett. Denn wenn Sie zu mir ins Kabarett kommen, dann finden Sie auch zur Mathematik. Können wir uns darauf einigen?
1: Das klingt gut, weil die Leichtigkeit von Mathematik dann irgendwie durchscheint an so einem Abend, oder?
0: Absolut, ja.
1: Und dass es Spaß machen kann.
0: Genau,
1: also
0: man kann auch über das lachen, was einem vielleicht früher mal so ein paar Jahre in der Schule das Leben vergällt hat.
1: Das ist wohl wahr.
0: Ja.
1: Vielen Dank, Professor Sick.
0: Sehr gerne.
1: So viel Zeit muss sein. Waren Sie übrigens schon mal in Apulien im Urlaub?
0: Nein.
1: Noch nicht. Okay. Das heißt, diese typischen Trulli haben Sie auch noch nicht mit eigenen Augen gesehen.
0: Nein.
1: Ich weiß, kreisrunden Steinhäuser mit diesen, typischerweise spitzen Dächern.
0: Ja.
1: Faszinierend, definitiv. Aber man muss gar nicht nach Apulien fahren, um sowas anzugucken. Sowas gibt es nämlich auch in, und jetzt Achtung, Rheinhessen.
2: Mädchen. Hier ist die Öse. In das drittletzte Loch, bitte.
3: Mit Pony und viel Wein im Schlepptau. So beginnt die Trolli-Tour.
2: Herzlich willkommen hier bei uns auf der Geistermühle. Mein Name ist Jutta Zimlich-Müller. Ich bin gebürtig hier von der Geistermühle. Und deswegen denke ich, können wir jetzt, man kennt das Terrain, einen wunderbaren Rundgang vornehmen. Da kann ich Ihnen jetzt mal italienisches Flair in der toskanischen, rheinhessischen Landschaft präsentieren.
3: Sozusagen Klein-Apulien. Es gibt tatsächlich Ähnlichkeiten.
2: So, hier stehen wir am ersten Trollo. Hier in den Weinbergen als Schutzfunktion, als Weinbergshäuschen. Ich freue mich, wenn Sie unseren rheinhessischen Rotwein auch schätzen. Ganz typisch für einen Spätburgunder.
3: Italien scheint auf einmal ganz nah. Und die Hitze brennt heute sowieso wie im Süden.
2: Schaut mal, da lugt der nächste Trullo ganz versteckt heraus.
3: Der Legende nach sollen im 18. Jahrhundert italienische Handwerker diese Architekturspur in Rheinhessen hinterlassen haben.
2: Okay. Jetzt spreche ich hier an die Wand. Der Klang des Glases klingt auch wiederum anders, wenn es da entlangläuft an der Wand. Ja, ist ganz anders, nicht wahr? Ja, die frühe Erfindung des Telefons, würde ich mal sagen. Das kann gut
3: sein. Die besonderen Häuschen könnten aber auch wegen der baumfreien Landschaft entstanden sein. Wo es kein Holz gibt, baut man mit Stein. Das ist im mediterranen Rheinhessen genauso wie im trockenen Süden Italiens. Die Wanderung über 4 Kilometer ist anstrengend. Zum Glück gibt's unterwegs die magischen 4 W. Wein, Wasser, Wurst und weg. Und als Schmiermittel?
2: Ja, Spundekäse mit Brezel. Spundekäse ist was typisch rheinhessisches. Deftige Quark mit Crème fraîche und Knoblauch. Und dazu gehört sich ein zünftiger Wein. Spritzig, elegant, trotzdem nachhaltig, leicht, süffig. Zum Wohl.
3: Salute! Mit einem rheinhessischen Blanc de Noir. Nur Ida, das Pony, kriegt nichts davon.
1: Grünes Wasser.
3: Weiter geht's zum nächsten Trullo.
4: So, wer will sich hinlegen? Dann auf hier rein. Ist vorbereitet. Ja, Isomatte extra für euch.
3: Noch ein Schlückchen Rosé und immer neue Trulli-Geschichten.
2: Drei Mainzer haben einen hier sehr heruntergekommenen, unbekannten Trullo gefunden, sich seine angenommen, ihn wunderbar wieder hergerichtet, Wochenends hier viele, viele Wochenende verbracht. Und weil man Wochenends hier nächtigt, haben sie sich hier eine kleine Bettstatt in dem Trullo eingerichtet, sodass sie dann wunderbar jeden Tag, jedes Wochenende arbeiten konnten. Jetzt schauen wir uns mal das richtige italienische Apulien an.
3: Zurück in der Geistermühle. Gelegenheit zum Vergleich. Die von der UNESCO als Weltkulturerbe eingestuften Trulli von Albero Bello. Sie sehen zwar ein wenig anders aus als die rheinhessischen Trulli, gehören aber eindeutig zur Verwandtschaft.

0: Weniger als 20 Euro kostet das Trulli-Event in Flohnheim pro Person. Wein, Wurst, Weg und Co. gehen allerdings extra.
1: Wir sind eigentlich im Zentrum der Trulli, die wir hier gerade in unserer näheren Umgebung haben. Es gibt Weinbergshäusen 1, 2, 3, 4 und dann gibt es noch mal zwei Häuschen im Ort und wir haben noch eins im Garten.
0: Bella Italia. Ein bisschen davon gibt es auch im größten deutschen Weinbaugebiet.
2: Tja, wir setzen uns jetzt einfach dazu an den Tisch. Und wir ist in diesem Fall Herr Scheidt aus Trotzbüsch und Frau Schmeisser aus Oberginsbach, meine Quizkandidaten. Hallo, Sie beide.
3: Hallo.
2: Herr Scheidt, ja, Sie sind auch da. Ja, prima. Ja. Liebe Frau Schmeisser, ich habe Sie schon fröhlich Hallo sagen gehört. Mögen Sie denn beginnen?
3: Ja, gerne.
2: Dann jetzt bitte. Ab 5 Minuten läuft.
3: Die Nummer 1.
2: Mit der 1 kommt die Frage für Sie. Wer seine Ferien in einer Anlage verbringt, die alles bereitstellt, macht Discourlaub, Cluburlaub oder Barurlaub?
3: Cluburlaub.
2: Man ist ein Ferienclub, richtig. Herr Scheidt.
4: Ja.
2: Was darf ich öffnen?
4: Die 16.
2: Die 16? Bitte, welche Frage?
4: 12.
2: 12, okay. Puh, ich dachte schon, wir spielen jetzt die XXL. Sehr schön. In wie vielen deutschen Städten, lieber Herr Scheidt, fand bisher eine Weltausstellung statt? In einer Stadt, in zwei Städten oder in drei Städten? Es gibt 61 Euro für die Frage.
4: Ich muss raten. Ja. In einer Stadt.
2: Richtig, es ist Hannover und nur Hannover. Gut, perfekt. Okay. Frau Schmeisser. Frau Schmeisser?
3: Ja.
2: Was darf ich öffnen?
3: Die Nummer 2, bitte.
2: Die 2?
3: 3?
2: Ja. 61 Euro für die Frage. 1981 veröffentlichte die Band Journey ihren Hit Don't Stop Believin', Me Now oder Till You Get Enough?
3: B. Me Now.
2: Don't Stop Me Now. Leider ist es Don't Stop Believin'. Schade.
3: Ja.
2: Herr Scheidt.
4: Ich nehme die 11.
2: Jupp.
4: Oh, ist noch nicht da.
2: Ja, jetzt ist sie da. Jetzt, genau. Ja. Es ist die Frage 11 für 17 Euro. Ein Beefsteak ist ein Stück Fleisch vom Huhn, Schwein oder Rind?
4: Beefsteak ist vom Schwein, B.

0: Nein, Rind.
1: Stimmt.
0: Ja, stimmt.
1: Ja, Rind lebt. Ja, okay. Ja.
0: Nicht verzweifeln, das wird schon. Die nächste Frage sitzt, ich spür's. Frau Schmeisser, was darf ich öffnen?
2: Die drei. Mhm.
0: Kaffee- oder Tee-Expertin Martina Schäfer gab heute Pflegetipps für Seide, Baumwolle oder Leinen.
2: Leinen.
0: Sie haben zugeguckt? Prima. Ja. Das passt. Sehr gut. Herr Schalt.
3: Ja.
0: Was öffnen
3: ich
0: wir?
3: Ich nehme die 10.
0: Aha. Die 10. 60 Euro. Wie nennt der Jäger den Schwanz des Rehwildes? Bürzel, Wedel oder Lunte? Wir sind beim Reh.
3: Das Rehwildes. Der Wedel.
0: Der Wedel? Der Wedel, Ausrufezeichen, ist richtig. 60 Euro für Ihr Konto. Frau Schalt. Nee, Frau Schmeisser, was machen wir?
2: Die 4, bitte. Mhm. Die 4, bitte.
0: Kommt schon. Es dauert halt immer einen Moment, bis es umschaltet. Alles gut. Ja. Wer hat mit Retuschen zu tun? Ist es der Musiker, der Fotograf oder der Koch? Retuschen.
2: Der Fotograf.
0: Bingo. Passt. Sehr gut. Herr Schalt.
3: Ich nehme die 9.
0: Die 9? Die kommt.
3: Die
0: für 49 Euro, für 29 Euro, Sie haben mich schon ganz durcheinander gebracht. Ja. Welcher ehemalige US-Präsident feiert heute seinen 80. Ist es Barack Obama, Bill Clinton oder Joe Biden?
3: Ist Bill Clinton.
0: Bill Clinton wird heute 80 Jahre in der Tat. Frau Schmeisser, was darf ich öffnen?
2: Die 5, bitte.
0: Mhm. Die mittlere Reihe ist noch komplett. Wir knabbern sie an. Wenn die Kinder im übertragenen Sinne Flügge sind, verhalten sie sich weitgehend erwachsen? Haben sie sich einen ordentlichen Bauch angegessen oder albern sie die ganze Zeit rum?
2: Ah, bitte.
0: Yes, dann sind sie einigermaßen erwachsen, wenn sie Flügge sind. Gut. Sie haben aktuell 150 Euro und Herr Schmeisser ist bei 81 Euro. 6, 7 oder 8, Herr Schmeisser?
3: Herr Scheid nimmt die 8.
0: Ah, Herr Scheid, mein Gott. Gut, dass Sie es wissen, wie Sie heißen. Mensch.
3: Die 8.
0: Ja, ein Markenzeichen der Bonanza-Räder in den 70er Jahren war der Hirschgeweihlenker, der Kamelhöcker-Gepäckträger oder der Bärenpfotenklingel. Usen. Wie sahen die aus, die Bonanza-Räder?
3: Ah.
0: Ja, richtig, Hirschgeweih. Hatten Sie eins? So sah es aus, genau. So, Frau Schmeisser, jetzt aber 6 oder 7?
2: Die 6, bitte.
0: Kommt. Wer die Fassung verliert, kippt redensartlich ein hinter die Binde, das Kind mit dem Bade aus oder aus den Latschen?
2: Aus den Latschen.
0: Die 13 Euro gönnen wir Ihnen von Herzen. Und damit ist die 7 noch für Herrn Scheid übrig. Herr Scheid, wir öffnen.
3: Ja, dann nehme ich die.
0: Ja, genau. Das war fast schon klar. Aber gucken Sie mal, 228 Euro, das ist ja nur richtig fett was geworden, mein lieber Schwan.
3: Das ist ja schön, wunderbar.
0: Lieber Herr Scheid, herzlichen Glückwunsch zu diesem tollen Gewinn. Und liebe Frau Schmeisser, danke fürs Mitspielen. Ein schönes Kaffee- oder Teetässchen kommt ganz bald zu Ihnen.
3: Oh ja.
2: Vielen Dank.
0: Sehr gerne doch. Einen schönen Abend für Sie beide. Genau. Und ich hoffe, dass Sie morgen wieder reinschauen, weil es wird der Tag des großen Badespaßes bei uns. Wir haben uns viele schöne Sachen eingefallen lassen, die so einen Tag am oder im See, Freibad besonders nett machen. Zum einen wärmen wir uns auf für bewegliches Schwimmen, 5 Minuten Fitness Pilates, speziell zum Thema Aufwärmen fürs Schwimmen. Wir haben eine Aqua-Fitness-Trainerin im Studio und natürlich müssen wir auch was futtern, wenn wir uns so verausgaben. Es gibt Feines für den Picknickkorb. Ich hoffe, Sie sind dabei, morgen bei Kaffee oder Tee und jetzt erstmal Interessantes aus Ihren Regionen.
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9: Die Keltenfürstin von Rheinheim. Um 400 vor Christus residierte sie auf dem Hügel Humarich. Von hier aus hatte sie eine gute Sicht auf die Siedlung im Bliestal. Heute erinnert so gut wie nichts mehr an sie. 2,5

0: Jahrtausende haben nahezu alle Spuren verwischt. Auch das Hügelgrab der Fürstin ist verschwunden, in dem sie so lange sicher ruhte. Wo heute ein See ist, war bis 1954 zumindest noch ein flacher Hügel. Hier kam beim Kiesabbau plötzlich der Spiegel der Fürstin zutage. Der Finder lief damit gleich zum Bürgermeister von Rheinheim, Josef Lembert.
1: Und da bin ich sofort aufs Telefon gegangen und habe zunächst Dr. Keller angerufen. In Saarbrücken, Kultusmüll im Ding damals. Und da hat er gesagt, ich soll sofort aus Saarbrücken kommen. Und bin sofort mit dem Omnibus auf jeden Fall Saarbrücken. Und da haben die Auftrag gegeben, dass sie die Baustelle mit einstellen lassen. Dann kam einer vom Landratsamt in Humboldt, hat das Gelände mal ausgemessen, nach der Begrabung nicht. Dann ging es zwei Tage später los.
0: Die Nachricht vom goldenen Schatz verbreitete sich wie ein Lauffeuer. Menschenscharen belagerten die Grabungsstelle, nicht wenige in der Hoffnung, vielleicht selbst etwas zu finden.
1: Und da habe ich mir die Polizei einschalten. Da sind die von Blitzbrücke gekommen, von Frankreich, mit der Gabel und haben gesucht.
0: Im Museum für Vor- und Frühgeschichte in Saarbrücken kann der Besucher sehen, wie die Archäologen damals den Schmuck vorfanden. Das Skelett der Fürstin hatte sich vollkommen aufgelöst. Ihr originaler Halsreif, der keltische Torg, ist wie die anderen Stücke in eigenen Vitrinen ausgestellt. Allesamt Meisterwerke des keltischen Kunstschaffens und die wohl bedeutendsten archäologischen Funde, die je im Saarland gemacht wurden. Eine der interessantesten Grabbeigaben, die Röhrenkanne. Doch keines der Museumsstücke vermag eine konkrete Vorstellung von dem Volk zu vermitteln, das sie vor so langer Zeit ihrer Fürstin für das Jenseits mitgegeben hat. André Miron, der Landesarchäologe. Auch für die Fachleute liegt noch vieles über die Kelten im Dunkeln.
2: Die Archäologie stößt vor ihre Grenzen, was die gesamte Siedlungssituation der Kelten hier anbelangt. Denn die Kelten bauten aus vergänglichen Materialien, aus Holz, Pfählen und Weidengeflecht mit Estrichbewurf waren die Gebäude gebaut. Und von diesen Gebäuden erhält sich im Boden nach 2500 Jahren natürlich so gut wie nichts mehr.
0: Bleibt also nur die Rekonstruktion so, wie es einmal ausgesehen haben könnte. Auf dem Gelände des Kulturparks Rheinheim-Bliesbrück bezeugen zahlreiche Funde, dass hier im Bliestal Menschen seit der jüngeren Steinzeit sesshaft waren. Die keltischen Fürsten herrschten über ihre Gebiete meist von einer Anhöhe aus. Das Bliestal war fruchtbar und lag zudem verkehrsgünstig. Es verbindet Ostfrankreich zu Land und Wasser mit dem Mittelrheingebirge. Durch ihre weitläufigen Beziehungen konnten die Kelten von Rheinheim ihrer Fürstin beispielsweise Bernsteinperlen aus dem Baltikum mit ins Grab geben. Wie sorgsam sie den Grabhügel der jungen Toten einrichteten, zeigt erstmals anschaulich die neue Rekonstruktion. Die Fürstin war eine junge Frau, zierlich, etwa 1,60 Meter groß. Wie Tina Stein, die Modell für sie gestanden hat.
3: Wenn ich das Grab sehe, empfinde ich, sie ist sehr gut aufgehoben. Es wirkt sehr friedlich, es wirkt nicht bedrohlich. Es hat so eine friedvolle Stimmung, sie liegt ganz geborgen, ganz eingebettet, liebevoll umsorgt. Ja, das ist so, was ich empfinde, wenn ich sie anschaue.
0: Die Fürstin ist keine Figur wie aus dem Wachsfigurenkabinett. Sie ist sichtbar aus Gips. Sie verhehlt ebenso wenig wie der ganze Grabhügel ihre Künstlichkeit. Auch die Grabbeigaben, detailgetreue Nachbildungen. Die Originale können aus versicherungstechnischen Gründen hier nicht ausgestellt werden. Deshalb musste ein Goldschmied versuchen, der keltischen Handwerkstechnik mit den heutigen Werkzeugen so nah wie möglich zu kommen. Ein schwieriges Unterfangen. Probleme gab es auch bei der Holzverarbeitung. Die Kelten spalteten das Holz mit der Hand, ein Verfahren, das heute nur noch imitiert werden kann. Die ganze Rekonstruktion bleibt nicht der möglichst perfekten Nachbildung verhaftet. Schon im Vorraum heben die einzelnen architektonischen Elemente überzeugend den künstlichen Charakter des Gesamtbauwerks hervor. So schneidet die Kupferverkleidung wie ein Spatenblatt in den Hügel. Die vier Steinreihen markieren den Rand des sakralen Ortes. Wie weit dürfen Archäologen bei der Nachahmung authentischer Funde gehen?
2: Die Grenzen sind eigentlich fließend, aber sie sind dann, wenn man diese Grenzen überschritten hat, dann doch sehr krass. Und wir müssen uns davor hüten, hier ein Disneyland zu produzieren. Also es wird darauf geachtet, höchste Qualität zu haben. Der Realismus

0: Tourismus wird zwar bevorzugt, aber trotzdem ist allein schon in der Gestaltung der Grabkammer wird eine gewisse Distanz hergestellt.
1: Die Archäologen zerstörten beim Bergen des Fürstinnengrabes die ursprüngliche Situation. Diese Rekonstruktion ist ein Weg, dennoch ein Stück keltischer Geschichte anschaulich zu machen.

0: Alle Kulturen der Erde waren der Meinung, wenn man den Göttern ein Objekt, was ihnen lieb ist, einmauert oder einhängt irgendwo auf dem Speicher oder sonst wo, dann wird das Haus geschützt und alle, die da drin leben. Die Katze ist das meist eingemauerte lebende Tier gewesen. Die höchste weibliche Göttin war die Göttin Holda und ihr Lieblingstier war die Katze.
1: Vor 400 Jahren wurden auch Menschen eingemauert. Später hat man stattdessen nur noch Schuhe genommen. Über 2000 solcher Ausstellungsstücke zum Aberglaube im Saarland hat Gunther Altenkirch gesammelt. Zusammen mit den Gegenständen zur Alltagskultur in Dörfern kommt er in seinem Privatmuseum auf 20.000 Ausstellungsstücke. Nach einem anderen Brauch stellte die Familie aus dem Haar einer Verstorbenen Schmuck oder Kränze her.
0: In der christlichen Gesellschaft war es so, dass immer wieder gepredigt wurde, von den Toten überlebt die Seele und die Haare ewiglich. Also hat man ein Stück Leben sichtbar gehabt und dieses dann auch noch schön geformt und das hing dann in der Gutstube. Und dann konnte sich, meistens war es eine Frau, die konnte sich umdrehen und dann sagen, gell Oma, so war's.
1: Solche Alltagssituationen aus der Vergangenheit kennt Altenkirch aus Zeitzeugenberichten. Sein Wissen stützt sich auf schriftliche und mündliche Aussagen, die 400 Ordner füllen. Durch die Dokumente kann er erklären, warum Saarländer bis heute so vernetzt und hilfsbereit sind.
0: Wir beginnen mit unserer Arbeiterkultur hier sehr stark um die 1820er Jahre. Und da war es so gewesen, dass man, was man zu Hause gebraucht hat, nicht kaufen konnte. Dann haben die Leute eigene Ideen gehabt, etwas daraus zu machen. Aber es waren nur die Handwerker, die Produktionsarbeiter. Die haben, und das ist wieder typisch Saarländisches, die haben einen gekannt oder mehrere gekannt, die das konnten. Und dann hat man miteinander getauscht.
1: Als 8-jähriger Junge hat Altenkirch angefangen. Die Erzählungen der Großeltern haben ihn damals so fasziniert, dass er sie aufgeschrieben hat. Aber der 81-Jährige befürchtet, dass all das Wissen nach seinem Tod verloren gehen könnte.
0: Das wäre eine Katastrophe für mich. Das ist ein Stück meines Lebens und meines Wirkens hier im Saarland.
1: Im Juli hat Altenkirch einen Schenkungsvertrag mit dem Saarpfalzkreis geschlossen. Die Stiftung Europäischer Kulturpark Bliesbruck-Rheinheim soll in Zukunft dafür sorgen, dass Altenkirchs Lebenswerk erhalten bleibt und vor allem, dass die Sammlung weiter öffentlich gezeigt wird.

Wie misst man Zeit? Mit dieser Frage haben sich schon unzählige Philosophen und Wissenschaftler über Jahrhunderte auseinandergesetzt. Zeit lässt sich nicht greifen, sie verrinnt einfach. Jeder empfindet sie anders. Mathematiker erklären die Zeitmessung als Vergleich von Bezugspunkten. Klaus Hoffmann vom Uhrenmuseum demonstriert ein frühes Messverfahren, ein Wanderstab mit Zeitskala. Unsere Vorfahren richteten den Stock zur Sonne aus. Der Schatten des Zeigers gab die Zeit an. Der Freundeskreis der Uhrmacherkunst zeigt in seiner neuen Ausstellung die einfachen Zeitmessverfahren früherer Kulturen, von den Ägyptern bis zu den Chinesen. Über 145 Exponate sind zusammengekommen. Die Zeitmessung beginne mit dem Kalender, sagt Hoffmann. Durch den Stand von Sonne, Mond und Sternen erhält die Zeit Struktur. Die Sonne ist unser Taktgeber. Wenn sich die Erde einmal um die Sonne gedreht hat, ist ein Jahr um. Dreht sich die Erde einmal um sich selbst, ist ein Tag vorbei. Diese Struktur reichte den Menschen nicht. Sie wollten Verfahren mit mehr Genauigkeit. Für die Feinabstimmung brauchten sie Material.

0: meisten Uhren sind Elementaruhren, weil sie mit Sand, Wasser, Öl und Feuer betrieben wurden und das der Menschheit schon zur Verfügung stand.
1: Im Mittelalter benutzten Mönche Stundenkerzen mit Skala als Zeittakt. Die Feueruhr ist eine Erfindung der Chinesen. Die haben sie neben der Zeitangabe auch für kultische Zwecke genutzt. Eine Zeitansage, die niemand überhört. Franzosen haben die Kanonenuhr entwickelt. Das Prinzip, genau um 12 Uhr scheint die Sonne durch das Brennglas und löst einen Kanonenschlag aus. Wie vergänglich die Zeit ist, sieht man am besten bei der Sanduhr. Im Volksmund wird sie auch als Eieruhr bezeichnet.
0: Der Ausdruck stammt daher, dass in vielen dieser Sanduhren gemahlene Eierschalen sind. Und deshalb hat man dann auch Eieruhren dazu gesagt. Die Laufzeit ist jedoch so lang, dass man damit keineswegs Eier kochen kann.
1: Vor 3500 Jahren haben die Ägypter Wasseruhren entwickelt. Der Vorteil: Wasseruhren sind zu jeder Tages- und Nachtzeit zu nutzen. Alle Elementaruhren haben eins gemeinsam: Sie laufen immer eine bestimmte Zeit lang. Wie auch die Kerzenuhr. Sie zeigt, dass unser Film jetzt vorbei ist.

0: Der aktuelle Bericht, guten Abend. Was hätten wir in diesem Hitzesommer nur ohne unsere Schwimmbäder gemacht? Aber viele sind in einem schlechten Zustand. Ein Bäderprogramm mit Geld vom Bund soll bei der Sanierung helfen. Mit Tierseuchenübungen proben Behörden im Saarland den Ernstfall. Heute ging es in einer Übung um Vogelseuchen und E-Scooter-Kontrolle. In St. Ingbert hat die Polizei die Elektroroller besonders im Blick. Im Saarland gibt es mehr als 50 Schwimmbäder und die waren in den letzten Hitzewochen auch dringend nötig. Aber einige davon sind in einem schlechten Zustand. Wollte man sie sanieren, bräuchte man dafür 390 Millionen Euro. Das hat der Städte- und Gemeindetag vorgerechnet. Da kam das Geld, das das Saarland aus dem Infrastrukturprogramm des Bundes bekommt, gerade recht. Rund 113 Millionen Euro davon sollen in die Schwimmbäder investiert werden. Jetzt haben sich Landesregierung und der Städte- und Gemeindetag darauf geeinigt, wie das Geld verteilt wird. Marco Karp berichtet.
1: Ein lang erwarteter Geldregen für Kommunen mit Schwimmbädern. Der vereinbarte Verteilmechanismus sieht vor, dass die Förderhöhe pro Schwimmbad 30% beträgt. Wenn verschiedene Kriterien erfüllt sind, kann sich diese auf 55% erhöhen. Zu den Kriterien zählen etwa, ob die Schwimmbäder existenzbedroht sind, es Leerschwimmbecken gibt oder es sich um touristisch relevante Bäder handelt. Unter relevant fallen zum Beispiel das Blau in St. Ingbert, das Bad Merzig und das Naturfreibad in Kirkel.
2: Es gibt eine maximale Förderhöhe, es gibt aber auch klare Schwerpunkte, die wir bilden wollen. Und wir haben uns, und das ist wichtig, auch vorgenommen, in anderthalb Jahren, Ende 2027, auch noch einmal zu gucken, ob das so passt, ob die Fördermittel genügen. Und wir müssen wissen, dass Mittel auch miteinander zu kombinieren sind.
1: Maximal ausgezahlt werden 11,35 Millionen Euro pro Kommune. Luxussanierungen sind ausgeschlossen. Der Sanierungsbedarf beträgt laut Verband aktuell 390 Millionen Euro. Im Fördertopf sind insgesamt rund 113 Millionen Euro. Daher muss priorisiert werden.
3: Es wurde uns heute gesagt, dass grundsätzlich einmal pro Kommune ein Schwimmbad gefördert werden kann. Wenn natürlich dann eine Kommune mehrere Schwimmbäder hat, geht das jeweilige Schwimmbad, was dann nicht gemeldet wird, im Leer aus. Das ist vollkommen klar. Es ist eben nicht endlos Geld im Topf. Man kann nur mit dem haushalten, was man hat. Und das wissen auch die Kommunen.
1: Aus Sicht der CDU-Fraktion müsse das Land ein Bäderkonzept erarbeiten. Man müsse sich fragen, ob sich Land und Kommunen auf Dauer über 50 Bäder leisten könnten. Die vereinbarte Förderrichtlinie beim Schwimmbadprogramm unterstütze zwar bei Sanierungen, ein anderes Problem für die Kommunen bleibe aber bestehen.
4: Es muss eine gerechte Aufteilung der Mittel erfolgen. Das eine sind die Mittel, die jetzt in die Sanierung fließen, die dringend notwendig sind. Aber der offene Punkt sind die Betriebskosten.

0: Weil ein sanierungsnotwendiges Bad muss ja auch finanziell unterhalten werden können. Und das ist auch das Problem, das die Städte und Gemeinden haben. Wie kann ich ein saniertes Bad denn wirklich mit den Betriebskosten auch langfristig unterhalten?
1: In knapp 2 Wochen, am 1. September, soll die neue Förderrichtlinie für das Schwimmbadprogramm vom Ministerrat verabschiedet werden. Die Kommunen können sich dann voraussichtlich digital um die Gelder bewerben.
2: Letztes Jahr im Herbst hatte sich die Vogelgrippe rasant in Deutschland ausgebreitet. Infizierte Kraniche und Wildwasservögel hatten sie mitgebracht. Wenn so etwas passiert, dann muss alles ganz schnell gehen, um eine größere Ausbreitung zu verhindern. Und damit das gut klappt, gibt es im Saarland immer wieder Seuchenübungen. Herbert Mangold war heute bei einer dabei.
3: Das Szenario: Vogelgrippe. In einem kleinen Weiher schwimmt ein toter Vogel. Hier im Rahmen der Übung natürlich eine Attrappe. Fachleute zeigen, wie man ein erkranktes Tier bergen kann, ohne dass ein Mensch es berühren muss. Deshalb hat das 6-rädrige Amphibienfahrzeug ein eigenes Aufsammelgitter.
4: Tierseuchenbekämpfung dient immer auch der menschlichen Gesundheit. Das muss man immer im Blick haben. Und das ist eine sehr anstrengende, sehr herausfordernde Tätigkeit, die aber auch geübt werden muss. Tierseuchenbekämpfung ist nichts anderes als Katastrophenschutz. Und wir erleben in den letzten Monaten und Jahren einen Anstieg der Tierseuchen, auch sehr unterschiedlicher Tierseuchen. Und deshalb sind wir als Land auch direkt daran, Tierseuchen auch direkt zu bekämpfen mit hoher Professionalität.
3: Bei der Übung trainieren das Umweltministerium, das Landesamt für Verbraucherschutz, der Saarforst sowie der Veterinärzug des Landkreises St. Wendel, wie man einen Seuchenausbruch am besten bekämpfen kann. Denn in den vergangenen Jahren haben Seuchen zugenommen, nicht nur im Saarland oder in Deutschland, sondern weltweit.
5: Wir haben hier einfach nicht mehr die tiefen Temperaturen, die unter Umständen hier auch Erreger für eine Zeit lang inaktivieren, dass es eben zu mild geworden ist. Auf der anderen Seite haben wir aber auch eine weitere Ausdehnung der Globalisierung. Das heißt, wir haben Reiseverkehr, wir haben hier Möglichkeiten, wie Erreger zu uns kommen. Das ist sehr einfach geworden, von heute in Japan zu sein und morgen in Saarbrücken wieder sich zu befinden und so eben auch ganz andere Erreger wieder mitzubringen.
3: Neben der eigentlichen Übung informieren Fachleute Mitarbeiter darüber, wie Proben entnommen werden. Oder auch, wie man ganz praktisch vorgeht, wenn beispielsweise eine Hühnerfarm mit tausenden Tieren betroffen ist.
6: Dann gibt, wie kriegen Sie diese Menge an Tieren denn dann getötet?
7: Man bereitet die Stallabdichtung vor, leitet das Gas ein, belüftet die Stelle wieder und anschließend desinfizieren wir die Tiere im Stall, um erstmal Staub und Viruslast zu binden. Und wenn das vollzogen ist, dann kommen Verladekolonnen, das ist in der Regel Hilfspersonal, was wir unter Vertrag haben, weil die dann nur noch tote Tiere verladen müssen.
3: Eine Seuche kommt plötzlich. Umso wichtiger ist es, dass im Ernstfall jeder Handgriff sitzt und alle Beteiligten wissen, was zu tun ist.
2: Es gab mal eine Zeit, da war eine der drängendsten Fragen der Republik die, ob Elektroroller am Straßenverkehr teilnehmen dürfen. Inzwischen gibt es weitaus drängendere Fragen und größere Probleme. Aber über die E-Scooter wird immer noch diskutiert. Sei es, weil die Mietroller überall rumliegen oder weil es so viele Unfälle mit den Dingern gibt oder weil sie dort gefahren werden, wo sie nicht erlaubt sind, zum Beispiel in Fußgängerzonen. In St. Ingbert werden E-Scooter und ihre Fahrer jetzt verstärkt von der Polizei kontrolliert. Bettina Rau.
8: Das geht gar nicht, in der Fußgängerzone mit dem E-Scooter unterwegs sein.
9: Hier in der Fußgängerzone ist das Fahren mit dem Tretroller verboten. Ja. Also wir haben hier nur bestimmte Verkehrsflächen, die für die
8: Der Beamte Philipp Weiß ist seit 4 Wochen unterwegs, um die Menschen in St. Ingbert zusammen mit seinem Chef aufzuklären.
10: Man darf grundsätzlich zum Beispiel auf dem Radweg fahren, man darf auf der Straße fahren, man darf nicht auf dem Gehweg fahren und auch nicht in der Fußgängerzone.
11: Ist den wenigsten klar?
10: Das mag sein, aber es gibt so einen Spruch, Unwissenheit schützt vor Strafe nicht. In dem Fall trifft das dann auch zu und es ist vor allen Dingen auch mit gefährlich für die Fußgänger.
8: 15 Euro Verwarngeld werden fällig, manche besorgen es sich schnell in bar. Mit Karte kann man nicht bezahlen, wer kein Bargeld hat, bekommt den Bescheid nach Hause. Widerspruch einlegen kann man natürlich auch.
10: So, das ist Ihre Quittung, der Betrag oben rechts.
8: Die E-Scooter sind Kraftfahrzeuge und können bis zu 20 km/h schnell sein.
12: Ich habe gedacht, das wäre wie beim Fahrrad mit den 8 km/h.

0: Jetzt ist man wieder schlauer.
1: Da hilft es auch nicht, wenn im Display nur 5 km/h eingestellt wurden. Der Fahrer dieses E-Scooters glaubt damit durchzukommen.
2: Das ist kein Argument, weil es nicht darum geht, wie schnell das Fahrzeug jetzt zu dem derzeitigen Zeitpunkt der Kontrolle oder kurz davor tatsächlich gefahren ist, sondern es geht darum, wie schnell das Fahrzeug bauartbedingt höchstens fahren könnte.
3: Wir haben hier das Fabrikschild drauf angebracht, das ist schon mal gut, da steht der Typ drauf, da steht die
1: ABG. Bei der Kontrolle wird außerdem überprüft, ob der E-Scooter Typenschild und Versicherungskennzeichen hat. Die sind Pflicht und hier vorhanden. Allerdings wurde auch dieser Verkehrsteilnehmer fahrend erwischt.
4: Ich habe es eilig, weil die Züge nicht fahren, habe dringend einen Termin beim Anwalt und habe noch ein Schild gelesen, da steht nur drauf Fahrrad, darf rein, kein Skateboard. Und ich dachte, das gehört, man könnte reinfahren. Ne?
1: Er kommt gerade noch mal davon, weil er ohne Versicherungskennzeichen den E-Scooter nicht fährt, sondern schiebt. Und sie werden nicht verwarnt. Kinder mit diesen Rollern dürfen auch in der Fußgängerzone unterwegs sein.
5: Dem früheren Manager der Ludwigspark-Baustelle, Martin Welker, wird unter anderem vorgeworfen, Schmiergelder eines Bauunternehmers angenommen zu haben, damit er diesen bei Auftragsvergaben bevorzugt. Knapp 400.000 Euro in bar wurden bei einer Durchsuchung in Welkers Wohnung gefunden. Heute wurde erneut verhandelt vor Gericht. Geladen waren der kaufmännische Werkleiter des Gebäudemanagementbetriebs der Stadt Saarbrücken und ein Mitarbeiter eines Saarbrücker Ingenieursbüro, der die beiden Angeklagten, zumindest aus Sicht der Verteidigung, entlastet hat. Maximilian Friedrich.
6: Der Ludwigspark. Für die Fans des 1. FC Saarbrücken ist er ein zweites Zuhause. Für die Stadt Saarbrücken bedeutet er viel Ärger. Der Schmiergeldprozess gegen Ex-Stadionchef Martin Welker und einen befreundeten Bauunternehmer läuft seit Monaten. Dabei wurde spätestens an diesem Prozesstag klar, dass ein neues Ermittlungsverfahren rund um geschönte Angebote beim Tribünenbau eng mit diesem Fall verstrickt ist. Demnach sind Zeugen im Welker-Prozess offenbar Beschuldigte in dem anderen Ermittlungsverfahren. Das betreffe ranghohe Mitarbeiter der Stadt Saarbrücken, der Projektentwicklungsgesellschaft GIO und eines großen saarländischen Bauunternehmers.
7: Große Teile des hiesigen Verfahrens sind praktisch identisch mit den Vorwürfen, die in einem anderen Verfahren erhoben werden. Das Frustrierende dabei ist, dass ich das jetzt schon seit Monaten behaupte und gerne Einblick in die Akten hätte, aber weder die Staatsanwaltschaft noch das Gericht bislang bereit waren, uns die Informationen zur Verfügung zu stellen. Ich hoffe, der Tag ist heute ein Wendepunkt. Ich bin nämlich sicher, dass, wenn diese Akten offengelegt werden, wesentliche Umstände herauskommen, die belegen, dass das so, wie es von der Anklage behauptet worden ist, nicht wahr.
6: Der kaufmännische Werkleiter des Gebäudemanagementbetriebs der Landeshauptstadt Saarbrücken bestätigte außerdem schon gestern einen brisanten Punkt um die zunächst marode Rasenheizung. Und zwar habe man sich damals unter Mitwirken von Oberbürgermeister Konrad mit dem ursprünglich beauftragten Bauunternehmer auf einen Deal geeinigt. 300.000 Euro für die bisher erbrachte mangelhafte Leistung. Im Gegenzug sollte sich das Unternehmen, laut Zeuge, nicht mehr negativ in der Presse äußern. Auch wenn der Staatsanwalt und alle Verteidiger die Aussage des Zeugen so verstanden haben, teilt die Stadt Saarbrücken dem SR mit, der Zeuge habe der geschilderten Behauptung widersprochen. Es habe 2021 aber Vergleichsverhandlungen mit dem Bauunternehmer gegeben.
8: In diesem Rahmen fand auch ein Termin mit den Beteiligten im Rathaus statt, an dem OB Uwe Konrad teilnahm. Ziel der Gespräche mit der Firma war es, die erbrachten Leistungen zu bezahlen, die Zusammenarbeit geordnet zu beenden und einen rechtssicheren Vergleich zu erzielen.
6: Als zweiter Zeuge wurde ein leitender Mitarbeiter eines Saarbrücker Ingenieurbüros vernommen, welches Aufgaben der Bauleitung im Ludwigspark innehatte. In seiner Einlassung erklärt der Zeuge unter anderem, warum einige der beauftragten Nacharbeiten durch den mitangeklagten Bauunternehmer durchgeführt wurden. Dies hätte teilweise zeitliche Gründe gehabt.
8: Wir wollen günstig bauen und wir wollen schnell fertig werden. Das war das Credo auf der Baustelle.
6: Außerdem hätten die Arbeiten in vielen Fällen auch nur durch diesen Unternehmer durchgeführt werden können, beziehungsweise sei dieser sowieso schon mit genau diesem Bauabschnitt beauftragt gewesen.
7: Es ist sehr deutlich geworden, dass keine Aufträge von meinem Mandanten zugeschustert worden sind, sondern dass umgekehrt ein Schuh draus wird, dass ihm von Herrn Welker sogar Aufträge weggenommen worden sind, dass er erhebliche Geldeinbußen hatte durch

0: Änderungen der Bauausführung. Also im Endeffekt, dem Herrn Welker ist gar nicht darum ging, irgendjemanden zu bevorteilen, sondern dass einzig und allein Geld und Zeit eine Rolle gespielt haben.
1: Das Verfahren wird in der kommenden Woche fortgesetzt. Allein in diesem Jahr sind 11 weitere Prozesstage geplant.
2: Marie Curie oder ein Eisvogel, Beethoven oder ein Weißstorch? Welche Motive sollen die neuen Euroscheine schmücken? Auf der Internetseite der Europäischen Zentralbank können die EU-Bürgerinnen und Bürger gerade über 60 Vorschläge abstimmen. Natur und europäische Kultur werden dargestellt in den unterschiedlichsten Varianten. Mal modern, mal klassisch. Was leider fehlt, ist die Saarschleife. Aber wir hätten da ein paar Ideen. Wir zeigen Ihnen das gleich etwas ausführlicher. Nach den Nachrichten, Simone Blass ist im Studio mit dem Überblick.
3: Guten Abend. Die Johannisbrücke in Saarbrücken muss abgerissen werden. Das hat die Landesregierung auf eine Anfrage der CDU-Fraktion im Landtag geantwortet. Spätestens 2038 sollen die Bauarbeiten anfangen. Laut Landesregierung beginnen die Planungen dafür demnächst. Die provisorischen Sicherungsarbeiten sollen aber bis dahin weitergehen. Schon seit 2022 ist die Johannisbrücke für Lkw gesperrt. Ebenfalls auf CDU-Anfrage hat die Landesregierung außerdem neue Zahlen zu Hundebissen vorgelegt. Im Saarland kommt es im Schnitt alle 2,5 Tage zu einer Beißattacke durch einen Hund. Von 2021 bis 2025 waren es insgesamt 721 gemeldete Angriffe auf Menschen, andere Hunde oder andere Tiere. Dabei wurden immer wieder auch Menschen schwer verletzt. Tödlich war aber keiner der Angriffe.
4: Die Saarbahn setzt jetzt dauerhaft auf den reduzierten Streikfahrplan. Die Ersatzbusse fahren also weiterhin durchgehend. Zudem verkehren von 5.30 Uhr bis 16.30 Uhr drei Zugpaare zwischen Riegelsberg Süd und Saargemünd. Vor allem zu den Stoßzeiten morgens und mittags. Sollte es für die jeweiligen Abende keine Streikaufrufe der Lokführergewerkschaft GDL geben, kann der reguläre Zugbetrieb laut Saarbahn wieder hochgefahren werden. Wenn die GDL eine Streikankündigung für einen kompletten Tag verbindlich zurücknehme, könne der reguläre Fahrbetrieb auch ganztägig wieder aufgenommen werden. Aktuell liegen für morgen und übermorgen aber Streikankündigungen vor. Der Tarifkonflikt zwischen Saarbahn und GDL ist so festgefahren, dass derzeit nicht mehr verhandelt wird.
3: Der Fahrgastverein Plattform Mobilität fordert, dass das Saarland Bahnstrecken fördert, die nicht der Deutschen Bahn gehören. Das betreffe die Ostertalbahn, die Bahnstrecke Merzig-Losheim und die Primstalbahn. Mit dieser Förderung könnte dort die Infrastruktur besser werden. Als Vorbild nennt die Plattform Baden-Württemberg. Dort gehen pro Jahr etwa 15 Millionen Euro in solche Projekte. In Luxemburg könnte es in den nächsten Wochen zu Problemen bei der Spritversorgung kommen. Grund ist laut luxemburgischem Wirtschaftsministerium, dass die Bahnstrecke Luxemburg-Trier ab Montag wegen Bauarbeiten gesperrt ist. Über diese Strecke läuft ein großer Teil der Kraftstofftransporte im Großherzogtum. Die Probleme wegen des niedrigen Pegels am Rhein verschärften das Problem zusätzlich. Die Energiesicherheit des Landes bleibe aber gesichert.
5: Der katholische Bischof von Speyer, Karl-Heinz Wiesemann, hat sein Amt niedergelegt. Wie das Bistum Speyer bekannt gab, tat er das aus gesundheitlichen Gründen. Weiter heißt es, Papst Leo XIV. Habe den Rücktritt bereits angenommen. Wiesemann erklärte, er habe nicht mehr die Kraft, die anstehende Strukturreform im Bistum vollständig umzusetzen. Der 66-Jährige war seit 2008 Bischof von Speyer, zuvor war er Weihbischof in Paderborn. Zum Bistum Speyer gehören auch die Katholiken im Saarpfalzkreis. Der Trierer Bischof Ackermann sagte, er bedauere die Entscheidung und zolle Wiesemann großen Respekt.
3: Im Saarland haben zwischen Mitte März und Anfang August 6 verbeamtete Lehrerinnen und Lehrer gekündigt. Das hat das Bildungsministerium auf SR-Anfrage mitgeteilt. 3 weitere angestellte Lehrkräfte reichten im selben Zeitraum ebenfalls ihre Kündigung ein. Als mögliche Gründe nannte das Ministerium unter anderem familiäre Gründe. Auch Unzufriedenheit oder Überlastung im Beruf könne eine Rolle spielen. Im Rahmen der Kündigung müssten Lehrkräfte aber keine Begründung abgeben. Der Waldbrand bei Ehlingen ist gelöscht. Das hat die Feuerwehr vor wenigen Minuten bekannt gegeben. Das verbrannte Gebiet soll aber weiter überwacht werden. Die Feuerwehr will zum Beispiel mit Drohnen die Temperaturen messen und das Waldstück regelmäßig zu Fuß abgehen. Insgesamt waren laut Feuerwehr rund 1000 Einsatzkräfte vor Ort, in Spitzenzeiten mehr als 500 gleichzeitig.
6: Der Saarländische Mieterbund unterstützt den Vorschlag, Mietern den Einbau von Klimaanlagen und Sonnenblenden zu erleichtern. Bundesjustizministerin

0: Ubig hatte eine entsprechende Gesetzesänderung vorgeschlagen. Derzeit seien solche Hitzeschutzmaßnahmen wie etwa ein eingebautes Klimagerät für Mieter oft schwer durchzusetzen. Denn zum Teil seien bauliche Veränderungen wie Wanddurchbrüche nötig, die der Vermieter genehmigen müsse.
1: Der Vorschlag kommt natürlich zur rechten Zeit. Wir haben einen sehr trockenen und warmen, wenn nicht sogar heißen Sommer hinter uns. Viele Wohnungen waren aufgeheizt, erst recht viele Dachgeschosswohnungen. Und da bedarf es einer Abkühlung, denn Klimaschutz bezüglich der Bürger ist natürlich auch Gesundheitsschutz. Und hier brauchen wir klare Regeln für solche Härtefälle.
0: Allerdings verstehe man die Bedenken von Vermietern, etwa bei größeren Bauarbeiten. Haus und Grund Saarland hält den Vorstoß hingegen für politischen Aktionismus. Die bisherige Regelung reiche aus. Auch heute könnten Mieter nach Absprache schon bauliche Veränderungen vornehmen. Mobile Klimageräte seien ohne Absprache erlaubt.
2: Ein 26-Jähriger hat am Vormittag in St. Ingbert wahllos Passanten angegriffen. Laut Polizei stieß der Mann erst einen 74-Jährigen zu Boden, danach eine 34-Jährige. Da sich das Ganze direkt vor der Polizeiwache abspielte, konnte er festgenommen und in die Psychiatrie gebracht werden. Die beiden Opfer kamen ins Krankenhaus. Um 21.45 Uhr haben wir in SR Info noch mal ein Nachrichtenupdate für Sie. Und hier geht's weiter mit dir, Joachim.
3: Dankeschön, Simone. Wissen Sie auf Anhieb, welches Motiv auf dem 10-Euro-Schein zu sehen ist? Auf der Vorderseite ein Torbogen, auf der Rückseite eine romanische Brücke. Brauchen Sie sich jetzt aber auch nicht mehr zu merken, denn bald gibt es neue Motive. Darüber kann man gerade abstimmen. Welche das sind und warum überhaupt neue Banknoten im Umlauf kommen, darüber berichtet Lars Ohlinger.
4: Bei der Europäischen Zentralbank in Frankfurt werden die insgesamt 60 möglichen neuen Motive schon gezeigt. Darunter zum Beispiel Beethoven und Maria Callas. Mal moderner, mal klassischer. Die Motive stellen in verschiedenen Varianten Natur und die europäische Kultur dar. Auf der Internetseite der Zentralbank können bis zum 21. September alle EU-Bürger für ihre Favoriten stimmen. Es wird sogar eine Hochkant-Variante angeboten. Die gab es bisher noch nicht.
5: Ich finde die an sich ganz schön. Ja, ist mal was anderes.
6: Nee, das ist mir zu modern. Ich mag lieber so nostalgische Scheine.
7: Also manches finde ich so ein bisschen, naja gut, also ein bisschen zu streng eigentlich. Ja, das hier zum Beispiel, also mit dem Motiv könnte ich mich nicht unbedingt anfreunden. Aber die Tiermotive, die finde ich eigentlich ganz gelungen. Ich habe auch im Internet schon bei der Abstimmung mitgemacht.
4: Bei der Bundesbank, auch in der Saarbrücker Niederlassung, sind die Verantwortlichen überrascht, dass schon 10 Millionen Bürger an der Abstimmung teilgenommen haben. Für die Gestaltung bewarben sich insgesamt 1.500 Grafiker. Eine unabhängige Jury wählte dann die ersten Entwürfe aus. Die letzte Neugestaltung der Banknoten gab es vor 13 Jahren.
8: Zum einen ist es so, dass jede Zentralbank nach 10 bis 15 Jahren neue Banknoten emittiert. Zum einen kann man da neue Sicherheitsmerkmale einbringen, was wichtig ist. Die Banknoten können noch umweltfreundlicher sein. Und bei uns im Euroraum gilt natürlich, dass wir Banknoten jetzt emittieren können, mit denen sich die Bevölkerung besser identifizieren kann. Die Banknoten, die wir bisher haben, Brücken und Tore, sind ja erfundene Gebäude.
4: Nach der Bürgerabstimmung muss der Rat der Europäischen Zentralbank den Lieblingsmotiven noch zustimmen und den Druck neuer Banknoten in die Wege leiten. Bis dann alle Sicherheitsmerkmale eingebaut und die Massenproduktion der neuen Euroscheine beginnt, werden voraussichtlich noch rund 5 Jahre vergehen.
8: Die Frage, welche Sicherheitsmerkmale in die Banknoten eingebracht werden, das ist noch gar nicht entschieden, sondern das wäre quasi der nächste Schritt. Wenn wir das Design der Banknoten kennen, dann werden sich die Experten über diese Banknoten beugen und werden schauen, welche Sicherheitsmerkmale dort wie integriert werden können. Wichtig ist, wir wollen den Fälschern immer einen großen Schritt voraus sein.
4: Saarländische Motive stehen leider nicht zur Auswahl. Aber hier schon mal einige Motivideen für eine neue Serie von Euro-Banknoten. Abstimmen kann man darüber aber noch nicht.
3: Sehr schöne Ideen. Bei der Zahnpflege, meine Damen und Herren, da führt an der Bürste und Zahnpasta kein Weg vorbei. Da werden wohl auch die Wissenschaftler aus Saarbrücken und Homburg nichts dran ändern. Aber sie arbeiten an einer Methode, mit der sich Krankheiten im Mund besser bekämpfen lassen oder gar nicht erst entstehen. Dafür haben sie jetzt auch einen Wissenschaftler.

0: haben die Forscher einen dünnen Polymerfilm entwickelt. Die guten Bakterien werden dem flüssigen Ausgangsstoff beigemischt, aus dem später der Film entsteht.
1: Der große Vorteil an unseren Filmen ist jetzt, dass diese eben an der Schleimhaut im Mund und auch in den Zähnen haften können. Die haben diese mukoadhäsiven Eigenschaften und dadurch hat man eine längere Verweildauer der Bakterien im Mund und dadurch eine längere Wirkung.
0: Nachdem der Film ausgehärtet ist, wird er mit einem Trägermaterial verbunden. Danach übernehmen die Homburger Wissenschaftler von der Zahnklinik die Tests. Ihre Hoffnung? Die nützlichen Bakterien könnten dabei helfen, krankmachende Bakterien in Schach zu halten.
2: Das eine sind die Zahnfleischerkrankungen, das andere sind die Erkrankungen der Zahnarztsubstanz, Karies. Beide Erkrankungen werden hervorgerufen durch Bakterien aus der Mundhöhle, die sich in sogenannten Biofilmen formieren und dann am Ende pathologische Relevanz entwickeln und die Krankheiten unter speziellen Bedingungen auslösen können.
0: Im Augenblick werden die Proben auf Schienen montiert, die in der Homburger Zahnklinik entwickelt wurden. So können die Wissenschaftler genau untersuchen, wie sich die verschiedenen Bakterien auf der Zahnoberfläche entwickeln.
3: Später kann man sich das so vorstellen, dass man die Filme, die diese Lactobacillen eingebaut haben, direkt auf die Schleimhaut oder auch direkt auf den Zahn an den Ort bringt, wo man es sich wünscht.
0: Der Forscher setzt die Proben bei der Probandin ein. Die getesteten Bakterienfilme werden anschließend wieder nach Saarbrücken gebracht und dort untersucht. Die bisherigen positiven Ergebnisse machen den Forschern Hoffnung. Noch ist das Ganze Grundlagenforschung, doch das Interesse aus der Wirtschaft, von Unternehmensverbänden und Innovationsagenturen ist bereits da.
4: Es ist eine Firma, die uns angesprochen hat, aber auch hier die IHK hat uns angesprochen, Saris hat uns kontaktiert diesbezüglich. Also da gibt es auf verschiedenen Ebenen Interesse.
0: Die Zahnbürste und die Zahnpasta bleiben also. Doch der Haftfilm könnte künftig eine zusätzliche Möglichkeit sein, für ein strahlendes Lächeln zu sorgen.
5: Wie halten Sie es denn bei Urlaubsreisen? Bevorzugen Sie den Bus, den Zug, das Flugzeug, die eigenen Füße oder das Auto? In dieser Karosse, die jetzt ins Bild kommt, da stecken schon 100 Jahre im Chassis. Was ihre Besitzer aber nicht davon abgehalten hat, auf die ganz große Tour zu gehen. Inzwischen sind sie wieder zu Hause und Pasquale D'Angiolillo hat die beiden Autoliebhaber gefragt, wie es denn so war.
0: Donate und Rainer Bastuk sind leidenschaftliche Oldtimer-Fans. Die fahren sie sogar im Alltag. Diesmal sind sie mit ihrem Lagonda von 1927 unterwegs. 5 Vorbesitzer hatte der bisher. Bei den Bastuks soll er nun bleiben.
6: Er hat schon viel mitgemacht, schon viel gesehen von der Welt. Der Vorbesitzer ist zweimal Peking-Paris mit dem Auto gefahren. Einmal von Singapur nach Burma und einmal von Dar es Salaam nach Kapstadt und viele andere Dinge.
0: In diesem Jahr sind sie die Via Hellenica in Griechenland gefahren, eine Rallye mit Vorkriegsfahrzeugen.
6: Ja, ich habe das Auto eigentlich angeschafft, damit ich lange Touren mit einem alten Auto machen kann, ein zuverlässiges Auto. Und wir sind nach Griechenland gefahren. Rund 2,5 Wochen unterwegs, hier weggefahren, haben die erste Pause im Elsass gemacht, zweite Pause am Lago Maggiore und sind dann bis Ancona gefahren und weiter mit der Fähre nach Griechenland und dann einmal 2000 Kilometer in Griechenland und zurück dann in gleichen Weg.
0: Ziemlich international die Rallye.
6: Wir haben uns ja in Griechenland getroffen mit 25 anderen Vorkriegsautos. Die Leute sind ja aus der ganzen Welt angereist. Es waren Teams aus Australien dabei, aus Amerika, aus Südafrika, natürlich auch viele Europäer. Alle mit Autos bis Baujahr 1940 und eine sehr lockere Gesellschaft. Und wir haben zusammen viel Spaß gehabt. Wir haben jeden Tag ungefähr 180 Kilometer gefahren und das war ein sehr entspanntes Fahren. Bei toller Landschaft.
0: Oldtimer-Rallyes fahren bedeutet auch immer Teamwork.
7: Ich bin die Beifahrerin und dirigiere, wo es hergeht. Und er fährt. Das ist einfacher. Die Aufgaben sind aufgeteilt. Also es macht sehr viel Spaß mitzufahren. Es ist eine wunderschöne Reiselimousine. Ich hätte es nicht gedacht. Aber man sitzt bequem, man hat Platz fürs Gepäck und wird auch bestaunt von den ganzen umherstehenden bzw. fahrenden haben wir wunderschöne, tolle Erfahrungen gemacht, die das sehr, sehr positiv

0: positiv gedeutet haben.
1: Auf dieser Reise haben die beiden Oldtimer-Fans viel erlebt. Schöne Landschaften, von Sonne im Süden bis Schnee auf dem St. Gotthard-Pass in der Schweiz. Es gab tierische Begegnungen, tolle Sightseeing-Punkte und natürlich das obligatorische Schrauben am Wegesrand. Das darf bei einer Oldtimer-Ausfahrt nicht fehlen, wäre ja sonst auch langweilig.
2: Modernes Auto hat Vorteile und Nachteile. Die Vorteile sind vielleicht eine schöne Klimaanlage oder ein gutes Radio. Aber einem alten Auto hat man einen guten Sound. Ne? Man hat keine Pieps, Paps, Pups, was immer an den modernen Autos ist und einen mehr nerven und aufregen und ablenken, als sie einfach einem helfen sollen. Das ist meine persönliche Meinung. Und es ist einfach Autofahren pur. Und wir lieben einfach Autofahren.
0: Man ist halt mittendrin. Morgens früh ist schön kühl und abends ist es wunderbar, wenn die Sonne scheint und man kann das richtig genießen.
1: Es ging gemütlich zu auf der Reise.
2: Also ein Autofahren, das heißt Auto wandern, genießen, Spaß haben, nicht nur das Auto fühlen, riechen, schmecken, auch die Landschaft genauso. Jede Landschaft riecht anders, sieht anders aus und fühlt sich einfach frei.
1: Eine Reise, 5000 Kilometer und die Bastucks wollen noch viel mit ihrem Lagonda erleben.
3: Rumgondeln mit Lagonda. Modernere Rallye-Autos gibt es gleich auch noch bei Anne im Sport.
4: Guten Abend. Erstmal Radsport. Heute ging es los bei der Deutschlandtour. Und rein beim Blick auf die heutige Strecke könnte man sagen, entspannter Einstieg. War es natürlich nicht. Auch das Zeitfahren über 2,6 Kilometer im hessischen Bad Orb hatte es in sich. Und Georg Gitzinger hat die Zusammenfassung des Prologs für uns.
5: Bad Orb mit einem Zeitfahren als Startort für den Prolog der Deutschlandtour. Als erster der bekannten deutschen Fahrer kommt Georg Zimmermann ins Ziel. Der Franzose Paul Magnier vom Team Soudal Quickstep, vergangenen Sonntag noch Sieger der Cyclassics in Hamburg, legt dann eine Bestzeit von 3 Minuten und 10 Sekunden hin und sitzt lange auf dem heißen Stuhl des Führenden. Sein Teamkollege Maximilian Schachmann ist dann lange der bestplatzierte Deutsche. Im Ziel hat er nur 8 Sekunden Rückstand auf Paul Magnier. Ehe Altmeister John Degenkolb, Team Picknick Post NL, die Strecke noch schneller absolviert, ein guter 16. Platz am Ende für ihn. Nicht überraschend geht Nils Politt, Team UAE, an Degenkolb vorbei. Die deutschen Spitzenfahrer präsentieren sich stark, Politt nur 6 Sekunden langsamer. Eher unerwartet fährt dann Tobias Müller vom Team Unibet Rose Rockets noch schneller und wird am Ende heute auf Platz 10 bester Deutscher. Der Dritte der Tour de France, Isaac Del Toro, ebenfalls Team UAE, fährt als Vorletzter 3:08:48, gewinnt und geht morgen im blauen Trikot des Gesamtführenden auf die erste Etappe von Bad Orb nach Schwäbisch Hall.
4: Noch 2 Läufe stehen bei der Rallye-Europameisterschaft der Junioren aus. Dann ist klar, ob sich Timo Schulz aus Siersburg den Titel gesichert hat. Aktuell liegt er auf Platz 2 der Gesamtwertung und war gerade nach den Läufen in Tschechien auf Heimatbesuch. Stefan Hauch hat ihn getroffen.
6: Timo Schulz und sein Co-Pilot Jonas Schmidt sind mit einem 2. Platz zurück von der Barum Rally. Die Traditionsveranstaltung lief bei bestem Wetter auf anspruchsvollen Wertungsprüfungen. In der Serie der besten Nachwuchspiloten ist die Rally ein echter Härtetest für die Teamarbeit im Cockpit und die Performance des Autos.
7: Macht natürlich super viel Spaß. Es ist wirklich eine große Herausforderung, das Setup vom Auto schon richtig auf die Beine zu stellen, also dass die Dämpfereinstellungen und so weiter passen, weil wir doch viele verschiedene Streckenbedingungen haben, von wirklich brüchigem Asphalt über Schotter bis hin zu schnellen Landstraßen auf frisch geteertem Asphalt.
6: Vor Timo Schulz fuhr sein Teamkollege Tom Heindrichs auf Platz 1.
7: Man sagt ja immer, der Teamkollege ist der erste Gegner. In dem Fall auch mein größter Gegner, auch in der gesamten Meisterschaft. Und den gilt es natürlich jetzt zu schlagen.
6: Der Kampf um den Titel ist ein Kopf-an-Kopf-Rennen. Nur 6 Punkte trennen den Tabellenführer aus Belgien und Timo Schulz. Der Titel ist für beide noch in Reichweite.
7: Als Sieger wird man in die Rallye-Weltmeisterschaft aufsteigen. Also auch in die Juniorwertung der Rallye-Weltmeisterschaft. Und das ist natürlich schon das große Ziel, was wir gerne erreichen würden. Auch natürlich nach den großen Förderungen, die wir bisher bekommen hatten im Rahmen des Förderprogramms von Opel.
6: Der Titelkampf

0: bleibt also maximal spannend. Noch zwei Rallyes stehen auf dem Programm. Das Finale in Portugal und davor die Rallye Wales, ebenfalls ein Klassiker.
1: Bei der Rallye in Wales sieht es jetzt so aus, als hätten wir komplett neue Strecken, die in den letzten Jahren noch nie genutzt wurden. Dementsprechend wird die Vorbereitung noch mal ein bisschen schwieriger ausfallen. Wir bekommen zwar vom Veranstalter vorher noch Besichtigungsvideos, die werden wir uns dann vorher anschauen, werden mit dem Team vorher schon besprechen, in welche Richtung wir mit den Fahrzeugeinstellungen gehen werden.
0: Ende Oktober fällt die Entscheidung. Bis dahin Daumen drücken für den Piloten aus Siersburg.
2: Das gilt auch für Boris Nikolai und Anita Raghuvaran. Die beiden Para-Boccia-Spieler treten ab Montag bei der Weltmeisterschaft in Seoul an. Da geht es dann natürlich um Medaillen, aber auch um wichtige Punkte für die Qualifikation zu den Paralympics in 2 Jahren. Yannick Schwarz hat die beiden vor ihrer Abreise nach Südkorea getroffen.
3: Der ganz große Wurf. Den will Boris Nikolai bei der Weltmeisterschaft unbedingt landen.
4: Da braucht eine richtig gute Form, ein bisschen Glück, Momentum auf seiner Seite und kühlen Kopf bewahren vor allen Dingen.
3: Und die gute Form, die hat Boris im Moment. Aktuell Dritter in der Weltrangliste und bisher mit starken Ergebnissen beim World Cup.
4: Die Saison war, erstes Turnier habe ich ein bisschen gekränkelt. Wir wurden dann doch noch im Pair dann Zweiter, das war für uns sehr gut. In Montreal und dann zweites Turnier lief für mich im Einzel sehr gut. Da bin ich Zweiter geworden beim World Cup in Kasachstan. Und auch im Pair da sind wir Vierter geworden. Also wir haben schon konstante gute Leistungen, die letzten World Cups.
3: Auch bei Anita Raghuvaran läuft's. Sie aktuell 9. in der Weltrangliste, schielt in Südkorea auf die Top 8. Dort treten die beiden jeweils im Einzel und gemeinsam als Pair an.
5: Ich glaube, wir sind einfach gut in den Wettkampfmodus reingekommen. Gute Abstände, auch mit der Regenerationspause. Und ich glaube, wir sind einfach so ein bisschen im Flow geblieben. Und das ist eigentlich ganz, ganz gut.
3: Da hilft es auch, dass Bundestrainer Hanno Felder ebenfalls in Saarbrücken wohnt. Der Professor für Biomechanik kann Anita und Boris so ganz eng betreuen, Belastungen steuern. Enorm wichtig für die Athleten mit Muskelerkrankung. Er macht das Duo also auf den Punkt fit und macht Boris ganz großen Wurf so erst möglich.
5: Ich denke, er schneidet sehr gut ab und ich denke, dass er, wenn er so weiterspielt, wie er jetzt spielt, auf jeden Fall unter den ersten 3 oder 4 kommen kann.
4: Ja, also ich kenne die Aussage von Anita. Ich weiß, es gibt noch einige gute andere. Aber wenn alles läuft und das Glück ein bisschen mitspielt, dann kann es passieren, dass es auch dann wirklich unter den Top 3 geht.
3: Dann fehlt jetzt nur noch Koffer packen und ab zum Flieger.
2: Soweit der Sport und ich sage ab zu Joachim.
6: Ja, vielen Dank, Anne. Und ich mache die Absage für diesen aktuellen Bericht heute am Mittwoch. Lisa Daun hat jetzt noch ein bisschen Wetter für uns, vielleicht auch mit dem einen oder anderen Regentropfen. Ihnen einen schönen Abend. Bis morgen. Tschüss.

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2: In diesem Haus an der Wilhelm-Heinrich-Straße in Saarbrücken war früher die fürstlich-nassauische Post untergebracht. Das durch den Krieg zerstörte Anwesen wurde 1952 im alten Stil wieder aufgebaut. Seit 1840 ist es im Besitz der Büchsenmacherfamilie Melchior. Wir besuchten Oskar Melchior, den ältesten Büchsenmacher des Saarlandes, in seinem Laden, der angefüllt ist mit Sport- und Jagdgeräten aller Art. Oskar Melchior erzählte uns dann über sein Handwerk und die Geschichte seiner Feuerwaffen.
3: Ich berühre meinen Beruf seit 1912 aus, wo ich gelernt habe als Büchsenmacher, das Handwerk, und habe meine Meisterprüfung gemacht und habe dann nach dem Ersten Weltkrieg von meiner Mutter das urgroßväterliche Geschäft übernommen und führe es bis heute noch. Der Büchsenmacher muss vor allen Dingen handwerklich durchgebildet sein. Er muss schmieden können, er muss fallen können. Weiterhin kann er sich noch weiter ausbilden durch künstliche Gestaltung, indem er Schnitzereien an einem Gewehrschaft und so weiter macht. Er muss jedenfalls in der Materie der Waffen Branche muss er so durchgebildet sein, dass er auch einem Jäger in jeder Beziehung behilflich sein kann. Er muss nebenbei, muss er deswegen auch noch Jäger und Schütze sein, damit er den Kunden individuell bedienen kann. Das Büchsenmacherhandwerk ist aus dem Waffenschmiedehandwerk hervorgegangen. Und zwar die Waffenschmiede, die früher die Rüstungen für die Ritter und so weiter hergestellt haben, Schwerter, Hellepachten, bis dann 1259 durch einen Mönch, Bertolt Schwarz, dass die Triebkraft des Pulvers erfunden wurde und damit die ersten Feuerwaffen konstruiert werden konnten. Ja, ich kann Ihnen hier mal eine Streitaxt zeigen. Das war eine reine Schmiedearbeit. Das waren eben diese Waffenschmiede, die die hergestellt haben. Dann kam das Feuersteinschloss, das in den Jahren 1640. Das war hier dieses Stück, das ist ein besonders wertvolles Stück. Das ist eine Feuersteinpistole, wo die Möglichkeit bestand, dieselbe auch an der Postkutsche festzuschrauben. Er konnte von vorne abgezogen werden durch einen Strick. Die hatte zur gleichen Zeit hatte sie schon etwas, was man damals als ganz Neuheit hatte, eine Sicherung, sodass also die Pistole auch in gesicherten Zustand getragen werden konnte. Danach kam dann die Perkussionspistole mit dem Zündhütchen. Das Zündhütchen wurde aufgesetzt auf einem Piston und durch Abzug wurde das zündliche Zündhütchen und die Ladung ging dann los, bis dann von Le Fauché der Hinterlader kam, wo man die Patrone nachher von hinten einführen konnte. Oben war ein Stift und da schlug dann nachher, der Hahn schlug dann auf diesen Stift auf und entzündete.

0: Eigentlich bin ich von Beruf Schlosser. Aber ich kann nur sagen, das Eisen ist kalt und das Basteln liegt mir so am Herzen. Ich habe meine wahre Freude dran. Komme ich nach Feierabend nach Hause und habe irgendwie eine Mußestunde, so bin ich wieder beschäftigt mit meinem Basteln und erfreue mich immer wieder, wenn ein neues Werkstück fertiggestellt ist. Drüben im anderen Zimmer habe ich mehrere fertige Modelle, zum Beispiel Burgen, ein römisches Heerlager, ein römischer Tempel mit Rennwagen dabei. Und wenn ich einen Film gesehen habe, einen historischen Film, so habe ich nicht eher Ruhe gehabt. Es kribbelte mir schon in den Fingerspitzen drin, bis ich zu Hause anfing an diesem neuen Werkstück. Nicht eher Ruhe gelassen, bis ich fertig wurde.
1: Die Geduld des Bastlers Gustav Spreyer aus Dillingen scheint ohne Grenzen zu sein. Selbst die kleinsten Einzelheiten werden bei seinen Modellarbeiten von ihm berücksichtigt. Einsteigleitern, Wehrmauern mit kunstvoll verarbeiteten Schießscharten, Brunnen, Falltüren und bewegliche Tore. Zeugen von einer lebhaften Fantasie und Einbildungskraft des Heimbastlers. Für die Anfertigung dieser Stücke waren ca. 500 Arbeitsstunden in einer Zeitspanne von 2 Jahren notwendig. Abfallstücke von Hart- und Furnierholz dienen als Baumaterial. Das Auffallende bei jedem Werkstück ist die Präzision, mit der Gustav Spreyer arbeitet. Spreyer war in früheren Jahren Seemann. Wahrscheinlich führte ihn die Sehnsucht nach Abenteuern und Romantik in die Ferne. Aber auch er musste sich, wie so viele von uns, mit der Realität des Lebens abfinden. Übrig bleiben nur Träumereien zu gegebenen Stunde im eigenen Heim. Wohl dem, der in der Hetze der heutigen Zeit dazu in der Lage ist. Das ewige Kind im Manne wird oftmals gutmütig belächelt. Aber hilft es uns nicht, zu vergessen und über vieles leichter hinwegzukommen?
2: Wusstest du, dass deine Morgenroutine über 5000 Jahre alt ist? Wir zeigen dir, welche Dinge aus deinem Alltag es schon im alten Ägypten gab.
3: Ich putze morgens meine Zähne und ich mache es im Badezimmer.
4: Ja, ich putze auch morgens meistens meine Zähne.
2: Zahnbürste. Ja, genau wie bei den Ägyptern. Nur, dass die das damals noch mit solchen Kaustäbchen gemacht haben. Zahnbürsten, wie wir sie heute kennen, hatten sie noch nicht. Und was machst du, während du Zähne putzt?
3: Ich gucke immer in den Spiegel.
2: Spiegel gab es auch schon im alten Ägypten. Sie haben Metallplatten so lange poliert, bis sie eine Reflexion darin gesehen haben. Diese Spiegel waren aber sehr wertvoll.
3: Morgens kämme ich eigentlich immer meine Haare und dann schminke ich mich manchmal, aber auch nicht so oft.
2: Im alten Ägypten haben sich Männer und Frauen die Augen geschminkt. Das haben sie nicht nur gemacht, weil es schön aussieht, sondern auch, weil es eine medizinische Bedeutung hatte.
4: Krass. Also darüber habe ich noch nie nachgedacht. Und dass die Sachen, die wir heute täglich benutzen, einfach vor 1000 Jahren schon benutzt wurden, ist echt krass.
2: Wir haben schon die Zahnbürste, den Spiegel und die Schminke. Wie geht's bei dir weiter?
4: Ganz selten kommt es mal vor, dass eine Hausaufgabe oder so nicht gemacht hat. Und dann mache ich die noch ganz schnell fertig.
2: Dafür brauchst du Stift und Papier. Im alten Ägypten haben die Menschen Papyrus hergestellt, den Vorläufer unseres heutigen Papiers. Geschrieben haben sie darauf mit Tinte und Schreibrohren aus Schilf, die wie ein Stift funktionierten.
3: Ich ziehe meine Jacke an und dann meine Schuhe, dann nehme ich einen Rucksack, gucke, ob ich meinen Schlüssel eingepackt habe, gucke, ob ich mein Handy habe und dann gehe ich eigentlich schon direkt los zum Bus.
2: Ja, den Schlüssel zu vergessen wäre echt mies. Schloss und Schlüssel haben übrigens auch die Ägypter erfunden. Damals hat man Schlösser aus Holz gebaut. Aber was ist denn mit Frühstück?
3: Ich esse unter der Woche eigentlich gar nicht zu Hause. Ich nehme mir eigentlich immer Brot mit und esse es dann in der Schule.
2: Brot. Das gab es zwar vorher schon, aber im alten Ägypten wurde das Brotbacken perfektioniert. Die Menschen in Ägypten fanden damals heraus, dass Brot besonders fluffig wird, wenn man den Teig länger gehen lässt. Und für den Crunch haben sie die ersten Steinöfen gebaut. Das gab es also alles schon vor über 5000 Jahren im alten Ägypten. Zahnbürste, Spiegel, Make-up, Papier, Stift, Schloss, Schlüssel und Brot.
5: Ich habe gedacht immer, die kommen aus der jetzigen Zeit. Und es ist erst erfunden worden, als meine Eltern auf die Welt gekommen sind oder so. Wenn ich das meiner ganz kleinen Schwester erzähle, kann die das überhaupt nicht glauben. Das erste morgens ist eigentlich bei mir aufs Klo gehen.
2: Ah ja, unsere Toiletten haben wir übrigens von den alten Römern. Schau dir das Video dazu hier an.
4: Letztens haben wir ein cooles Experiment gemacht, wo alles angefangen hat zu funken und zu leuchten. Das fand ich super cool. Es
6: sah dann immer auch sehr witzig aus, wie das dann nach oben auf einmal wie eine Rakete geschossen ist.
2: Experimentieren ist mega spannend. Es kann leuchten, blubbern, knallen. Aber genau deshalb kann es auch gefährlich werden.
4: Ich habe schon mitbekommen, dass anscheinend in der Schule auf dem Experimentiertisch auch gebrannt haben soll.
2: Damit nichts schief geht, gibt's Sicherheitsregeln beim Experimentieren in der Schule. Nach diesem Video kennst du 5 Regeln, die dich und andere schützen. Bereite dich gut vor. Bevor du mit dem Experiment startest, check kurz den Raum aus. Wo ist der Notausgang? Wo hängt der Feuerlöscher? Wo sitzt der Notausknopf? Und wo findest du die Augendusche und den Verbandskasten? Wenn etwas passiert, musst du das nicht erst suchen, sondern kannst sofort reagieren.
7: Am Anfang vom Halbjahr machen wir immer so eine Sicherheitsbesprechung, wo zum Beispiel jetzt der Löschsand oder die Löschdecke ist oder sowas. Und dann wird auch gesagt, wo der Feuerlöscher ist.
4: Wir haben vorne am Pult, so in der Nähe des Lehrerpults, haben wir so einen großen roten Kasten, wo auch ein weißes Kreuz drauf ist. Da sieht man direkt, da ist das Zeugs drin, wenn sich jemand verletzt.
2: Bereite dich auch auf die Materialien vor. Wenn du mit Chemikalien arbeitest und Warnzeichen siehst, informiere dich, was sie bedeuten und wie du damit richtig umgehst.
7: Also das ist das Gefahrenzeichen vielleicht entflammbare Stoffe. Und das ist zum Beispiel jetzt auf einer Deodose oder so ist es drauf, weil wegen dem Gasen ist es sehr leicht entzündbar.
6: Ich sehe einen Totenkopf. Also denke ich, dass diese Chemikalie tödliche Eigenschaften hat und jemanden umbringen könnte.
2: Lies dir die Versuchsanleitung vorher gut durch. Dann bist du auch schon bereit für den nächsten Schritt. Trage sichere Kleidung. Schutzkleidung schützt deine Augen, deine Haut und deine Kleidung vor Spritzern, Hitze und anderen Gefahren.
4: Die Brille ist eben dazu da, dass nichts in die Augen kommt, keine Ausdünstungen, keine Funken, kein gar nichts, dass die Augen eben geschützt sind.
2: Schutzbrille, Kittel oder Handschuhe. Was genau du brauchst, steht in der Versuchsanleitung oder wird dir von deiner Lehrkraft mitgeteilt.
8: Supi!
2: Und noch was Wichtiges. Wenn du lange Haare hast, binde sie zusammen. So sind sie vor Feuer und Chemikalien geschützt. Sorge für einen sicheren Versuchsaufbau. Achte darauf, dass dein Versuchsaufbau auf einer festen Unterlage steht und genug Abstand zur Tischkante hat. Entferne alles Unnötige und Brennbare aus dem Versuchsbereich.
7: Also zum Beispiel ist natürlich die Hälfte oder einfach so ein zufälliges Arbeitsblatt, was da liegt. Wenn man sowas mit Bunsenbrenner macht vor allem und auf einmal einfach ein Funke springt oder so. Mit Holzstift oder so können auch anfangen zu brennen.
2: Beim Experimentieren darfst du Strom nur aus Batterien oder speziellen Schülernetzgeräten nutzen. Die Stromspannung ist niedriger als aus einer normalen Steckdose. Dadurch ist die Verletzungsgefahr viel kleiner, falls mal etwas schief geht.
7: Checke.
2: Iss und trink nicht im Fachraum.
6: Im Biosaal und Physiksaal dürfte man jetzt bei uns an der Schule keine Getränke und auch kein Essen zu sich nehmen und nicht mal auspacken. Und
4: dafür müssen wir vor die Tür gehen.
2: Im Fachraum darfst du nicht essen und trinken. Lebensmittel dürfen hier auch nicht offen herumstehen, damit sie nicht mit den Chemikalien in Berührung kommen. Das könnte nämlich dann gefährlich für deine Gesundheit werden.
7: Checke.
2: Räume deinen Platz auf. Aufräumen gehört zum Experimentieren dazu.
8: Ach nö.
2: Das ist mega wichtig, damit der Raum auch für die nächste Klasse sicher bleibt.
8: Safety first.
9: Die Reagenzgläser, die müssen wir dann immer an die richtige Stelle machen. Und man muss genau achten, was wohin gehört und dass man halt nichts kaputt macht.
2: Schalte nach der Benutzung alle Geräte aus und sortiere alles wieder ordentlich in die Schränke ein. Achtung, Gefahrstoffe gehören in die vorgesehenen Behälter und nicht in den Abfluss.
7: Die muss man dann speziell entsorgen.
2: Jetzt bist du für den nächsten Versuch gewappnet. Aber traust du dich auch, dir dieses Video anzuschauen? Achtung, Schutzbrille anziehen, denn es wird brennen.
3: Wenn ich vorlese, bin ich am Anfang meistens nervös.
7: Es ist grundsätzlich so unangenehm.
6: Weil es halt auch ein bisschen Druck ist, dass wenn man Fehler vielleicht macht, dass man dann Angst hat, dass man vielleicht ausgelacht wird.
10: Damit dir das Vorlesen vor der Klasse nicht mehr so schwer fällt und dir garantiert alle zuhören, haben wir 5 einfache Vorlesetipps für dich. Vielleicht habt ihr ja auch noch welche?
7: Den Tipp verrate ich euch aber erst am Ende.
10: Wir sind gespannt auf den Bonustipp. Nun starten wir aber erstmal mit unserem ersten Tipp. Setze wichtige Wörter in Szene. Das machst du, indem du einzelne Wörter betonst. So können die anderen dir viel besser folgen. Und manchmal ist die Betonung sogar richtig wichtig für die Bedeutung. So wie hier.
3: Ich habe das nicht gesagt. Wenn die Betonung auf der Person liegt, das bedeutet es halt, dass diese Person das nicht gemacht hat. Aber es kann auch sein, dass es jetzt jemand anders gemacht hat.
11: Ich habe das nicht gesagt.
7: Man will damit sagen, dass man etwas anderes gesagt hat, aber dass man diesen exakten Satz nicht gesagt hat.
11: Ich habe das nicht gesagt.
3: Ich habe das nicht gesagt, aber gedacht vielleicht oder gezeigt oder sowas.
10: Die passende Betonung hängt von der Geschichte ab.
11: Ihre beste Freundin schaute sie vorwurfsvoll an. Sie antwortete, ich habe das nicht gesagt.
10: Unterstreiche die Wörter, die du beim Vorlesen betonen willst.
11: Ihre beste Freundin schaute sie vorwurfsvoll an. Sie antwortete, ich habe das nicht gesagt.
7: Also mir hat die deutlich besser gefallen, weil da wurde auch der Kontext und die Bedeutung von all dem besser klar.
10: Beim Betonen hilft dir auch Tipp Nummer 2. Spiel mit deiner Stimme.
3: Ich würde auch sagen, wenn es was Fröhliches ist, dann fröhlich sprechen. Wenn es was Trauriges ist, eher traurig sprechen und auch vielleicht Gesten dazu machen.
10: Versuche, dich in die Geschichte und die Figuren hineinzuversetzen und passe deine Stimme an, je nachdem, was gerade passiert oder wer gerade spricht.
6: Ich würde das Traurige eher so langsamer und schleppender vorlesen.
10: Ganz genau. Versuch beim Lesen, die Stimmung, Atmosphäre und die Gefühle der Figuren wiederzugeben.
6: Es war leise im Klassenzimmer. Plötzlich schlug die Tür auf.
10: Aber Achtung, niemals zu leise werden. Alle sollten dich gut verstehen können. Übrigens, richtig gut, ihr habt ganz automatisch schon den 3. Tipp umgesetzt. Zeig Körpereinsatz. Du kannst deine Hände und dein Gesicht einsetzen.
11: Wenn man so spricht, wie man auch guckt, zum Beispiel traurig, spreche traurig und ich gucke traurig, dann verändert sich die Stimme ja auch.
10: Auch deine Körperhaltung verändert deine Stimme.
6: Ich bin fröhlich.
11: Ich bin fröhlich!
10: Selbst wenn deine MitschülerInnen dich beim Vorlesen nicht direkt angucken, wird sich der gezielte Körpereinsatz auf

0: deine Stimme auswirken und den Text lebendiger machen. Tipp Nummer 4. Nimm Tempo raus. Sonst klingt es schnell mal so.
1: Es war leise und plötzlich immer plötzlich die Tür.
2: Nee.
3: Weil wenn man schnell liest, kann man die Wörter auch nicht betonen. Und wenn man Wörter nicht betont, dann klingt der Text meistens langweiliger.
4: Es fühlt sich auch ein bisschen natürlicher an, weil man muss ja mal durchatmen und schlucken oder sowas oder einfach eine kurze Pause machen.
0: Nicht nur das. Die Pausen sind wie ein Trommelwirbel. Lies langsam und deutlich. Wenn du das Gefühl hast, es ist ein Tick zu langsam, dann ist es meistens genau richtig. Und nicht vergessen, Pausen machen. Betonen, Stimme verändern, Körper einsetzen, Tempo anpassen. Das kommt euch jetzt vielleicht viel vor. Aber mit Tipp Nummer 5 werdet ihr garantiert zum Vorleseprofi. Üben, üben, üben. Desto mehr du vorliest, desto besser wirst du. Versprochen.
2: Ich lese manchmal meinen Cousinen was vor.
0: Super. Du kannst sie auch um Feedback bitten. Zum Beispiel:
2: Passt es mit der Schnelligkeit oder zu langsam, zu schnell? Ist es zu laut, ist es zu leise?
0: Wenn du lieber erstmal allein üben willst, schnapp dir ein Handy und nimm dich beim Vorlesen auf. Dann kannst du es dir in Ruhe angucken und auf dich wirken lassen.
4: Den Tipp verrate ich euch aber erst am Ende.
2: Jetzt sag schon!
4: Mein Tipp fürs Vorlesen wäre, das hat mir mein Lehrer erzählt, dass man, wenn du jetzt das Gefühl hast, jetzt übertreibe ich zu viel, dass du dann noch ein bisschen mehr machst und dann ist es perfekt.
5: Hast du auch Vorlesetipps?
3: Dann schreib's gerne in die Kommentare.
6: Ich habe sehr oft gezittert. Ich war sehr nervös, weil viele Kinder vor mir waren.
7: Also ich habe eine Präsentation gemacht in Deutsch.
8: Da war ich eigentlich so aufgeregt und nervös und wollte halt alles richtig machen.
9: Keine Sorge, das geht fast allen am Anfang so. In diesem Video bekommst du 4 Tipps, die dir helfen, bei deiner nächsten Präsentation entspannt zu bleiben. Klar, vor der ganzen Klasse stehen und eine Präsentation halten ist super aufregend. Eine große Rolle spielt dabei die Angst.
6: Ich habe Angst halt, dass ich ganze Zeit stotter und ein Wort falsch ausspreche. Das wäre halt mir peinlich.
10: Ich hatte Angst zu zittern, mich zu versprechen oder so.
9: Aber wie kommst du da jetzt raus? Tipp 1. Verstehe deinen Körper. Machen wir einen kleinen Ausflug in die Steinzeit. Stell dir vor, du bist unterwegs und triffst auf einen Mammut. Oder auf einen Säbelzahntiger. Dein Gehirn gibt deinem Körper das Signal Gefahr. Jetzt schüttet dein Körper Stresshormone aus, zum Beispiel Adrenalin. Und die sorgen für die typischen Anzeichen von Aufregung.
10: Herzschlagen, Zittern, schnelles Schwitzen.
8: Das Herz ist eher auch schneller. Die Atmung ist auch vielleicht dann nicht mehr so entspannter.
9: Genau. Dein Herzschlag und deine Atmung werden schneller. So bekommen deine Muskeln mehr Energie und fangen dadurch sogar an zu zittern. Das Mammut könntest du jetzt gut bekämpfen. Oder weglaufen.
10: Und ihr seid das Mammut.
9: Jetzt weißt du, dass dein Körper dir eigentlich nur helfen will. Das bringt uns zu Tipp 2. Beruhige deinen Körper.
6: Ich lockere mich aus erstmal.
10: Langsam durch die Nase ein und Mund aus.
8: Also ich muss immer irgendwas mit meinen Händen machen, weil ich kann da so ein bisschen so den Druck rauslassen.
9: Am Anfang ist die Anspannung immer am größten. Nimm zum Beispiel vor deiner Präsentation ein paar tiefe Atemzüge und beweg dich. Mit ein paar Tricks hast du dafür auch während deiner Präsentation Zeit.
8: Ich würde vielleicht so eine Frage stellen. Warte ich schon mal da oder habt ihr Erfahrung oder wisst ihr irgendwas über das und das? Und ich habe dann so eine kleine Pause.
9: Tipp 3. Mach dir selbst Mut. Dein Körper denkt vielleicht, dein Leben hängt davon ab. Aber es ist nur eine Präsentation und du wirst nicht gefressen. Die anderen können etwas von dir lernen und freuen sich wahrscheinlich sogar darüber.
6: Ich fand gut, dass er so gerade gestanden ist und nicht gelacht hat dabei. Und die ganze Präsentation eigentlich gut mitgemacht hat.
9: Mach dir bewusst, ich kann das und ich schaffe das.
8: Wenn man sieht, dass halt so viele so richtig aufgeregt sind oder so, könnte man auch zu der Person hingehen und sagen so, ja, du machst bestimmt gut und so, klappt alles.
9: Dieser Tipp hilft dir auch in anderen Drucksituationen. Zum Beispiel beim Sport vor einem wichtigen Spiel.
10: Ich habe so Angst manchmal, dass ich halt, weil ich bin Torwart, dass ich richtig viele Fehler mache dann. Halt, weil wenn der Torwart meistens einen Fehler macht, ist meistens ein Gegentor.
9: Tipp 4, bereite dich gut vor.
6: Ich war zu Hause, ich habe mir so ein Plakat vor mir. Ich habe die Karteikarten zu Hause gemacht und meine Mutter saß dann wie ein Schüler da und ich habe ihr das dann halt ganz präsentiert.
8: Zum Beispiel zu Hause habe ich es auch vielleicht so vor dem Spiegel gemacht oder halt vor meiner Mutter auch.
10: Ich würde es meiner Schwester vormachen.
9: Ganz genau. Du kannst deine Präsentation vor deinen Eltern oder Geschwistern halten oder dich zum Beispiel selbst mit dem Handy filmen. Überleg dir doch schon mal, was für Fragen kommen könnten und wie du darauf antworten würdest. Und natürlich kannst du auch hier schon die anderen Tipps üben.
8: Tipp 2 war, beruhige deinen Körper.
7: Tipp 3 war, mach dir selber Mut.
10: Frage, wie war euer letztes Referat?
6: Lasst den Emoji in die Kommentare.
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Töne, Klänge, Geräusche. Sie sind betörend, nervend oder kommunikativ. Es gibt kaum einen Moment, in dem man nicht irgendetwas hört. Wahrgenommen werden die Geräusche über Ohren in den vielfältigsten Ausführungen.

0: ohne oder mit Ohrmuschel. Auf die Baggerseebesucher strömen an einem heißen Tag im Spätsommer unglaublich viele Geräusche gleichzeitig ein. Gespeist aus den unterschiedlichsten Quellen kann der Lärmpegel anstrengende Ausmaße annehmen. Manch einer möchte vor so viel Unruhe am liebsten flüchten. Aber selbst unter Wasser ist man vor dem Lärm nicht sicher. Wasser leitet den Schall sogar besser als Luft. Für uns und den Hund klingt trotzdem alles ganz seltsam, da unser Trommelfell im Wasser nicht frei schwingen kann. Unser akustisches Element liegt eindeutig über der Wasseroberfläche. Nichts ist für uns alltäglicher als Musik aus der Anlage. Doch wie kommen die Töne vom Lautsprecher in unser Ohr? Die Schallquelle versetzt die angrenzenden Luftteilchen in Schwingung. In einer Art Dominoeffekt stößt ein Molekül immer das nächste an. So breitet sich eine Welle aus. Mit zunehmender Distanz verliert sie an Stärke. Die Musik wird für uns leiser. Wie unser Ohr feinste Luftschwingungen als Geräusche wahrnimmt, ist eine technische Meisterleistung der Natur. Schallwellen treffen auf das Trommelfell und versetzen es in Schwingung. Die drei Gehörknöchelchen, Hammer, Amboss und Steigbügel, geben die Schwingungen an die Anschlussstelle zum Innenohr, das ovale Fenster, weiter. Diese Übertragung von der großen Fläche des Trommelfells auf die kleine Fläche des ovalen Fensters verstärkt das Signal. Ohne eine solche Konstruktion wären wir extrem schwerhörig. Im schneckenförmigen Innenohr befindet sich eine Membran, deren unterschiedliche Zonen auf unterschiedliche Tonhöhen reagieren. Dort, wo die Membran mitschwingt, werden die Sinneshärchen gereizt. Sie senden dann Signale aus, die über den Hörnerv ins Gehirn gelangen. Erst hier findet die eigentliche akustische Wahrnehmung statt. Unterscheiden wir die Band Juli von Beethoven oder Hundegebell von Wasserplätschern. Als Lärmbelästigter mag man sich manchmal wünschen, dass die Mitmenschen doch bitte stumm wären wie ein Fisch. Allerdings sind die meisten Fische in Wirklichkeit weder stumm, noch sind sie taub. Ihr Hörapparat erscheint zwar primitiv, aber auch sie haben einen Weg gefunden, Schallwellen zu empfangen. Bei einem Karpfen übernimmt die Schwimmblase die Funktion des Trommelfells. Von Schallwellen in Schwingung versetzt, leitet sie diese über eine Reihe von Knöchelchen an das Innenohr weiter. Nur mit solchen genialen biologischen Konstruktionen lässt sich Schall wahrnehmen. Aber wozu das Ganze? Verständigung untereinander ist eine wichtige Funktion des Hörens. Frösche, Vögel und Menschen kommunizieren über Geräusche. Nicht anders Insekten. Durch Aneinanderreiben der Flügeldecken erzeugt die Heuschrecke ein Zirpen. Damit stecken die Männchen ihr Revier ab und versuchen Weibchen anzulocken. Doch wie soll das gelingen? Am Kopf der Angezirpten sind keine Ohren zu entdecken. Das Geheimnis liegt in einem Spalt am Vorderbein. Hier sitzen Sinneszellen, die die akustischen Botschaften entschlüsseln. Hören ist auch sehr von Nutzen, will man möglichen Gefahren rechtzeitig ausweichen. Drei Generationen friedlich vereint beim Picknick am See. Doch nicht jeder von ihnen hört dasselbe. Spitzmäuse erzeugen extrem hohe Töne, die ein junger Mensch gerade noch wahrnehmen kann. Ein älterer meist nicht mehr.
1: Da. Schau mal da.
2: Ach, so eine schöne Maus.
0: Das hängt mit dem Aufbau der Membran im Innenohr zusammen. Hohe Frequenzen erregen die Sinneszellen im vorderen Bereich des Innenohrs. Hier ist die Membran besonders steif und reagiert auf hohe Töne. Doch da gerade dieser Teil der Membran mit der Zeit ausleiert und die Sinneshärchen abgenutzt werden, können die meisten älteren Menschen sehr hohe Frequenzen nicht mehr wahrnehmen. Tiefe Töne dagegen schon. Sie werden am Ende der Membran verarbeitet. Erst aus der hinteren Schneckenwindung geht ein Signal an den Hörnerv. Opa hört den Hund. Die Spitzmaus hört er nicht.
1: Da ist weglaufen.
2: Da, löscht sie. Da marsch jetzt.
1: Da ist sie.
2: Da vorne. Die ist da vorne.
0: Der Hund hat mit hohen Tönen keine Probleme. Er nimmt sogar Frequenzen wahr, die doppelt so hoch sind wie die Laute einer Spitzmaus. Wir hören das schrille Geräusch der Hundepfeife nur, wenn wir die Tonhöhe künstlich verringern. Ein Hund hört Schwingungen in einem Bereich von 450 bis 50.000 Hertz. Das menschliche Spektrum liegt tiefer, zwischen 20 und 20.000 Hertz. Darüber beginnen die Frequenzen des für uns unhörbaren Ultraschalls. Wir hören am differenziertesten im Bereich unserer Sprache. Der liegt zwischen 100 und 1000 Hertz. Diese Schwäne wurden weder durch Planschen noch durch Pfeifen angelockt. Sie wissen aus Erfahrung, dass von Menschen am Ufer immer das ein oder andere Almosen zu erwarten ist. Auch für Kollegen in tieferen Wasserschichten fällt manchmal etwas ab. Doch etwas trübt die beschauliche Idylle. Das für unser Ohr so lästige Surren ist für Mückenmännchen der reinste Wohlklang. Mücken sind äußerst vermehrungsfreudig. Für die Partnerfindung am Seeufer bedienen sie sich eines akustischen Tricks. Der Flügelschlag des Weibchens erzeugt einen Ton zwischen 500 und 550 Hertz. Die Männchen sind genau auf diesen Frequenzbereich fixiert. An der Basis ihrer Antennen besitzen sie ein spezielles Organ, das nur diese Schallwellen empfängt. Die Männchen selbst surren je nach Art etwas höher oder tiefer als die Weibchen, um Verwechslungen zu vermeiden. Für unsere Ohren kehrt am späten Abend Ruhe am See ein. Lediglich ein paar flatternde Fledermäuse, der Ruf einer Eule und das Locken der Wechselkröte durchdringen die Nacht. Gleichzeitig spielt sich in einer für uns unhörbaren Parallelwelt ein lautes Drama um Leben und Tod ab. Motten sind Ziel einer raffinierten akustischen Waffe. Fledermäuse bombardieren sie mit Ultraschall. Das zurückgeworfene Echo empfangen die Fledermäuse mit ihren großen Ohren. Mit einem Bat-Detektor können wir die Laute der Fledermäuse einfangen. Hörbar werden sie aber nur, weil das Gerät sie in unseren Hörbereich übersetzt. Die Echoortung mit Ultraschall ermöglicht den Fledermäusen zielsicheres Fliegen und Beutemachen, selbst in völliger Dunkelheit. Der Parabolspiegel am Mikrofon hilft dem Fledermausfan, die Richtung der Laute auszumachen. Auch die Eule verfügt über solche akustischen Richtungsempfänger. Die linke und rechte Ohröffnung sitzen unterschiedlich hoch am Kopf. So kann die Eule nicht nur erkennen, ob der Schall von links oder rechts kommt. Auch oben und unten kann sie genau unterscheiden und dadurch ein Rascheln im Gestrüpp exakt dreidimensional anpeilen. Selbst eine blinde Eule könnte so Beute machen. Für jeden Nachtwandler ist es von Vorteil, im Dunkeln herannahende Feinde wahrzunehmen. Salamander sind vermutlich taub, was Schallwellen in der Luft angeht. Doch die Vibrationen des Bodens werden über einen Muskel von den Vorderbeinen an die Innenohren weitergeleitet und dort wahrgenommen. Der Salamander sucht das Weite. Ob Salamander, Eule oder Mensch. Das Hören hilft uns allen, Signale der Umwelt zu registrieren und darauf zu reagieren. Ein geniales Patent der Natur, das nicht nur in der Nacht, sondern auch am Tag unschätzbare Dienste leistet.

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0: Der aktuelle Bericht, guten Abend. Was hätten wir in diesem Hitzesommer nur ohne unsere Schwimmbäder gemacht? Aber viele sind in einem schlechten Zustand. Ein Bäderprogramm mit Geld vom Bund soll bei der Sanierung helfen. Mit Tierseuchenübungen proben Behörden im Saarland den Ernstfall. Heute ging es in einer Übung um Vogelseuchen und E-Scooter-Kontrolle. In St. Ingbert hat die Polizei die Elektroroller besonders im Blick. Im Saarland gibt es mehr als 50 Schwimmbäder und die waren in den letzten Hitzewochen auch dringend nötig. Aber einige davon sind in einem schlechten Zustand. Wollte man sie sanieren, bräuchte man dafür 390 Millionen Euro. Das hat der Städte- und Gemeindetag vorgerechnet. Da kam das Geld, das das Saarland aus dem Infrastrukturprogramm des Bundes bekommt, gerade recht. Rund 113 Millionen Euro davon sollen in die Schwimmbäder investiert werden. Jetzt haben sich Landesregierung und der Städte- und Gemeindetag darauf geeinigt, wie das Geld verteilt wird. Marco Karp berichtet.
1: Ein lang erwarteter Geldregen für Kommunen mit Schwimmbädern. Der vereinbarte Verteilmechanismus sieht vor, dass die Förderhöhe pro Schwimmbad 30% beträgt. Wenn verschiedene Kriterien erfüllt sind, kann sich diese auf 55% erhöhen. Zu den Kriterien zählen etwa, ob die Schwimmbäder existenzbedroht sind, es Leerschwimmbecken gibt oder es sich um touristisch relevante Bäder handelt. Unter relevant fallen zum Beispiel das Blau in St. Ingbert, das Bad Merzig und das Naturfreibad in Kirkel.
2: Es gibt eine maximale Förderhöhe, es gibt aber auch klare Schwerpunkte, die wir bilden wollen. Und wir haben uns, und das ist wichtig, auch vorgenommen, in anderthalb Jahren, Ende 2027, auch noch einmal zu gucken, ob das so passt, ob die Fördermittel genügen. Und wir müssen wissen, dass Mittel auch miteinander zu kombinieren sind.
1: Maximal ausgezahlt werden 11,35 Millionen Euro pro Kommune. Luxussanierungen sind ausgeschlossen. Der Sanierungsbedarf beträgt laut Verband aktuell 390 Millionen Euro. Im Fördertopf sind insgesamt rund 113 Millionen Euro. Daher muss priorisiert werden.
3: Es wurde uns heute gesagt, dass grundsätzlich einmal pro Kommune ein Schwimmbad gefördert werden kann. Wenn natürlich dann eine Kommune mehrere Schwimmbäder hat, geht das jeweilige Schwimmbad, was dann nicht gemeldet wird, im Leer aus, das ist vollkommen klar. Es ist eben nicht endlos Geld im Topf. Man kann nur mit dem haushalten, was man hat. Und das wissen auch die Kommunen.
1: Aus Sicht der CDU-Fraktion müsse das Land ein Bäderkonzept erarbeiten. Man müsse sich fragen, ob sich Land und Kommunen auf Dauer über 50 Bäder leisten könnten. Die vereinbarte Förderrichtlinie beim Schwimmbadprogramm unterstütze zwar bei Sanierungen, ein anderes Problem für die Kommunen bleibe aber bestehen.
4: Es muss eine gerechte Aufteilung der Mittel erfolgen. Das eine sind die Mittel, die jetzt in die Sanierung fließen, die dringend notwendig sind. Aber der offene Punkt sind die Betriebskosten. Weil ein sanierungsnotwendiges Bad muss ja auch finanziell unterhalten werden können. Und das ist auch das Problem, das die Städte und Gemeinden haben. Wie kann ich ein saniertes Bad denn wirklich mit den Betriebskosten auch langfristig unterhalten?
1: In knapp zwei Wochen, am 1. September, soll die neue Förderrichtlinie für das Schwimmbadprogramm vom Ministerrat verabschiedet werden. Die Kommunen können sich dann voraussichtlich digital um die Gelder bewerben.

0: Das Jahr im Herbst hatte sich die Vogelgrippe rasant in Deutschland ausgebreitet. Infizierte Kraniche und Wildwasservögel hatten sie mitgebracht. Wenn so etwas passiert, dann muss alles ganz schnell gehen, um eine größere Ausbreitung zu verhindern. Und damit das gut klappt, gibt es im Saarland immer wieder Seuchenübungen. Herbert Mangold war heute bei einer dabei.
1: Das Szenario: Vogelgrippe. In einem kleinen Weiher schwimmt ein toter Vogel, hier im Rahmen der Übung natürlich eine Attrappe. Fachleute zeigen, wie man ein erkranktes Tier bergen kann, ohne dass ein Mensch es berühren muss. Deshalb hat das sechsrädrige Amphibienfahrzeug ein eigenes Aufsammelgitter.
2: Tierseuchenbekämpfung dient immer auch der menschlichen Gesundheit. Das muss man immer im Blick haben. Und das ist eine sehr anstrengende, sehr herausfordernde Tätigkeit, die aber auch geübt werden muss. Tierseuchenbekämpfung ist nichts anderes als Katastrophenschutz. Und wir erleben in den letzten Monaten und Jahren einen Anstieg der Tierseuchen, auch sehr unterschiedlicher Tierseuchen. Und deshalb sind wir als Land auch direkt daran, Tierseuchen auch direkt zu bekämpfen mit hoher Professionalität.
1: Bei der Übung trainieren das Umweltministerium, das Landesamt für Verbraucherschutz, der Saarforst sowie der Veterinärzug des Landkreises St. Wendel, wie man einen Seuchenausbruch am besten bekämpfen kann. Denn in den vergangenen Jahren haben Seuchen zugenommen, nicht nur im Saarland oder in Deutschland, sondern weltweit.
3: Wir haben hier einfach nicht mehr die tiefen Temperaturen, die unter Umständen hier auch Erreger für eine Zeit lang inaktivieren, dass es eben zu mild geworden ist. Auf der anderen Seite haben wir aber auch eine weitere Ausdehnung der Globalisierung. Das heißt, wir haben Reiseverkehr, wir haben hier Möglichkeiten, wie Erreger zu uns kommen. Das ist sehr einfach geworden, von heute in Japan zu sein und morgen in Saarbrücken wieder sich zu befinden und so eben auch ganz andere Erreger wieder mitzubringen.
1: Neben der eigentlichen Übung informieren Fachleute Mitarbeiter darüber, wie Proben entnommen werden. Oder auch, wie man ganz praktisch vorgeht, wenn beispielsweise eine Hühnerfarm mit tausenden Tieren betroffen ist.
4: Dann gibt, wie kriegen Sie diese Menge an Tieren denn dann getötet?
5: Man bereitet die Stallabdichtung vor, leitet das Gas ein, belüftet die Stelle wieder und anschließend desinfizieren wir die Tiere im Stall, um erstmal Staub und Viruslast zu binden. Und wenn das vollzogen ist, dann kommen Verladekolonnen, das ist in der Regel Hilfspersonal, was wir unter Vertrag haben, weil die dann nur noch tote Tiere verladen müssen.
1: Eine Seuche kommt plötzlich. Umso wichtiger ist es, dass im Ernstfall jeder Handgriff sitzt und alle Beteiligten wissen, was zu tun ist.
0: Es gab mal eine Zeit, da war eine der drängendsten Fragen der Republik die, ob Elektroroller am Straßenverkehr teilnehmen dürfen. Inzwischen gibt es weitaus drängendere Fragen und größere Probleme. Aber über die E-Scooter wird immer noch diskutiert. Sei es, weil die Mietroller überall rumliegen oder weil es so viele Unfälle mit den Dingern gibt oder weil sie dort gefahren werden, wo sie nicht erlaubt sind, zum Beispiel in Fußgängerzonen. In St. Ingbert werden E-Scooter und ihre Fahrer jetzt verstärkt von der Polizei kontrolliert. Bettina Rau.
6: Das geht gar nicht, in der Fußgängerzone mit dem E-Scooter unterwegs sein.
7: Hier in der Fußgängerzone ist das Fahren mit dem Tretroller verboten. Ja. Also wir haben hier nur bestimmte Verkehrsflächen, die für die
6: Der Beamte Philipp Weiß ist seit 4 Wochen unterwegs, um die Menschen in St. Ingbert zusammen mit seinem Chef aufzuklären.
8: Man darf grundsätzlich zum Beispiel auf dem Radweg fahren, man darf auf der Straße fahren, man darf nicht auf dem Gehweg fahren und auch nicht in der Fußgängerzone.
9: Ist den wenigsten klar?
8: Das mag sein, aber es gibt so einen Spruch, Unwissenheit schützt vor Strafe nicht. In dem Fall trifft das dann auch zu und es ist vor allen Dingen auch mitgefährlich für die Fußgänger.
6: 15 Euro Verwarngeld werden fällig, manche besorgen es sich schnell in bar. Mit Karte kann man nicht bezahlen, wer kein Bargeld hat, bekommt den Bescheid nach Hause. Widerspruch einlegen kann man natürlich auch.
10: So, das ist Ihre Quittung, der Betrag oben rechts.
6: Die E-Scooter sind Kraftfahrzeuge und können bis zu 20 km/h schnell sein.
11: Ich habe gedacht, das wäre wie beim Fahrrad mit den 8 km/h. Jetzt ist man wieder schlauer.
6: Da hilft es auch nicht, wenn im Display nur 5 km/h eingestellt wurden. Der Fahrer dieses E-Scooters glaubt damit durchzukommen.
8: Das ist kein Argument, weil es nicht darum geht, wie schnell das Fahrzeug jetzt zu dem derzeitigen Zeitpunkt der Kontrolle oder kurz davor tatsächlich gefahren ist, sondern es geht darum, wie schnell das Fahrzeug bauartbedingt höchstens fahren könnte.
12: Wir haben hier das Verbrauch.

0: Sicherungskennzeichen den E-Scooter nicht fährt, sondern schiebt. Und Sie werden nicht verwarnt. Kinder mit diesen Rollern dürfen auch in der Fußgängerzone unterwegs sein.
1: Dem früheren Manager der Ludwigspark-Baustelle, Martin Welker, wird unter anderem vorgeworfen, Schmiergelder eines Bauunternehmers angenommen zu haben, damit er diesen bei Auftragsvergaben bevorzugt. Knapp 400.000 Euro in bar wurden bei einer Durchsuchung in Welkers Wohnung gefunden. Heute wurde erneut verhandelt vor Gericht. Geladen waren der kaufmännische Werkleiter des Gebäudemanagementbetriebs der Stadt Saarbrücken und ein Mitarbeiter eines Saarbrücker Ingenieursbüro, der die beiden Angeklagten, zumindest aus Sicht der Verteidigung, entlastet hat. Maximilian Friedrich.
2: Der Ludwigspark. Für die Fans des 1. FC Saarbrücken ist er ein zweites Zuhause. Für die Stadt Saarbrücken bedeutet er viel Ärger. Der Schmiergeldprozess gegen Ex-Stadionchef Martin Welker und einen befreundeten Bauunternehmer läuft seit Monaten. Dabei wurde spätestens an diesem Prozesstag klar, dass ein neues Ermittlungsverfahren rund um geschönte Angebote beim Tribünenbau eng mit diesem Fall verstrickt ist. Demnach sind Zeugen im Welker-Prozess offenbar Beschuldigte in dem anderen Ermittlungsverfahren. Das betreffe ranghohe Mitarbeiter der Stadt Saarbrücken, der Projektentwicklungsgesellschaft GIO und eines großen saarländischen Bauunternehmers.
3: Große Teile des hiesigen Verfahrens sind praktisch identisch mit den Vorwürfen, die in einem anderen Verfahren erhoben werden. Das Frustrierende dabei ist, dass ich das jetzt schon seit Monaten behaupte und gerne Einblick in die Akten hätte, aber weder die Staatsanwaltschaft noch das Gericht bislang bereit waren, uns die Informationen zur Verfügung zu stellen. Ich hoffe, der Tag ist heute ein Wendepunkt. Ich bin nämlich sicher, dass, wenn diese Akten offengelegt werden, wesentliche Umstände herauskommen, die belegen, dass das so, wie es von der Anklage behauptet worden ist, nicht wahr.
2: Der kaufmännische Werkleiter des Gebäudemanagementbetriebs der Landeshauptstadt Saarbrücken bestätigte außerdem schon gestern einen brisanten Punkt um die zunächst marode Rasenheizung. Und zwar habe man sich damals unter Mitwirken von Oberbürgermeister Konrad mit dem ursprünglich beauftragten Bauunternehmer auf einen Deal geeinigt. 300.000 Euro für die bisher erbrachte mangelhafte Leistung. Im Gegenzug sollte sich das Unternehmen, laut Zeuge, nicht mehr negativ in der Presse äußern. Auch wenn der Staatsanwalt und alle Verteidiger die Aussage des Zeugen so verstanden haben, teilt die Stadt Saarbrücken dem SR mit, der Zeuge habe der geschilderten Behauptung widersprochen. Es habe 2021 aber Vergleichsverhandlungen mit dem Bauunternehmer gegeben.
4: In diesem Rahmen fand auch ein Termin mit den Beteiligten im Rathaus statt, an dem OB Uwe Konrad teilnahm. Ziel der Gespräche mit der Firma war es, die erbrachten Leistungen zu bezahlen, die Zusammenarbeit geordnet zu beenden und einen rechtssicheren Vergleich zu erzielen.
2: Als zweiter Zeuge wurde ein leitender Mitarbeiter eines Saarbrücker Ingenieurbüros vernommen, welches Aufgaben der Bauleitung im Ludwigspark innehatte. In seiner Einlassung erklärt der Zeuge unter anderem, warum einige der beauftragten Nacharbeiten durch den mitangeklagten Bauunternehmer durchgeführt wurden. Dies hätte teilweise zeitliche Gründe gehabt.
4: Wir wollen günstig bauen und wir wollen schnell fertig werden. Das war das Credo auf der Baustelle.
2: Außerdem hätten die Arbeiten in vielen Fällen auch nur durch diesen Unternehmer durchgeführt werden können, beziehungsweise sei dieser sowieso schon mit genau diesem Bauabschnitt beauftragt gewesen.
3: Es ist sehr deutlich geworden, dass keine Aufträge von meinem Mandanten zugeschustert worden sind, sondern dass umgekehrt ein Schuh draus wird, dass ihm von Herrn Welker sogar Aufträge weggenommen worden sind, dass er erhebliche Geldeinbußen hatte durch Änderungen der Bauausführung. Also im Endeffekt, dem Herrn Welker ist gar nicht darum ging, irgendjemanden zu bevorteilen, sondern dass einzig und allein Geld und Zeit eine Rolle gespielt haben.
2: Das Verfahren wird in der kommenden Woche fortgesetzt. Allein in diesem Jahr sind 11 weitere Prozesstage geplant.
1: Marie Curie oder ein Eisvogel, Beethoven oder ein Weißstorch? Welche Motive sollen die neuen Euroscheine schmücken? Auf der Internetseite der Europäischen Zentralbank können die EU-Bürgerinnen und Bürger gerade über 60 Vorschläge abstimmen. Natur und europäische Kultur werden dargestellt in den unterschiedlichsten Varianten. Mal modern, mal klassisch. Was leider fehlt, ist die Saarschleife. Aber wir hätten da ein paar Ideen. Wir zeigen Ihnen das gleich etwas ausführlicher. Nach den Nachrichten, Simone Blass ist im Studio mit dem Überblick.
5: Guten Abend. Die Johannesbrücke in Saarbrücken muss abgerissen werden. Das hat die Landesregierung auf eine Anfrage der CDU-Fraktion im Landtag geantwortet. Spätestens 2000

0: 2038 sollen die Bauarbeiten anfangen. Laut Landesregierung beginnen die Planungen dafür demnächst. Die provisorischen Sicherungsarbeiten sollen aber bis dahin weitergehen. Schon seit 2022 ist die Johannesbrücke für Lkw gesperrt. Ebenfalls auf CDU-Anfrage hat die Landesregierung außerdem neue Zahlen zu Hundebissen vorgelegt. Im Saarland kommt es im Schnitt alle 2,5 Tage zu einer Beißattacke durch einen Hund. Von 2021 bis 2025 waren es insgesamt 721 gemeldete Angriffe auf Menschen, andere Hunde oder andere Tiere. Dabei wurden immer wieder auch Menschen schwer verletzt. Tödlich war aber keiner der Angriffe.
1: Die Saarbahn setzt jetzt dauerhaft auf den reduzierten Streikfahrplan. Die Ersatzbusse fahren also weiterhin durchgehend. Zudem verkehren von 5.30 Uhr bis 16.30 Uhr drei Zugpaare zwischen Riegelsberg Süd und Saargemünd. Vor allem zu den Stoßzeiten morgens und mittags. Sollte es für die jeweiligen Abende keine Streikaufrufe der Lokführergewerkschaft GDL geben, kann der reguläre Zugbetrieb laut Saarbahn wieder hochgefahren werden. Wenn die GDL eine Streikankündigung für einen kompletten Tag verbindlich zurücknehme, könne der reguläre Fahrbetrieb auch ganztägig wieder aufgenommen werden. Aktuell liegen für morgen und übermorgen aber Streikankündigungen vor. Der Tarifkonflikt zwischen Saarbahn und GDL ist so festgefahren, dass derzeit nicht mehr verhandelt wird.
0: Der Fahrgastverein Plattform Mobilität fordert, dass das Saarland Bahnstrecken fördert, die nicht der Deutschen Bahn gehören. Das betreffe die Ostertalbahn, die Bahnstrecke Merzig-Losheim und die Primstalbahn. Mit dieser Förderung könnte dort die Infrastruktur besser werden. Als Vorbild nennt die Plattform Baden-Württemberg. Dort gehen pro Jahr etwa 15 Millionen Euro in solche Projekte. In Luxemburg könnte es in den nächsten Wochen zu Problemen bei der Spritversorgung kommen. Grund ist laut luxemburgischem Wirtschaftsministerium, dass die Bahnstrecke Luxemburg-Trier ab Montag wegen Bauarbeiten gesperrt ist. Über diese Strecke läuft ein großer Teil der Kraftstofftransporte im Großherzogtum. Die Probleme wegen des niedrigen Pegels am Rhein verschärften das Problem zusätzlich. Die Energiesicherheit des Landes bleibe aber gesichert.
2: Der katholische Bischof von Speyer, Karl-Heinz Wiesemann, hat sein Amt niedergelegt. Wie das Bistum Speyer bekannt gab, tat er das aus gesundheitlichen Gründen. Weiter heißt es, Papst Leo XIV. Habe den Rücktritt bereits angenommen. Wiesemann erklärte, er habe nicht mehr die Kraft, die anstehende Strukturreform im Bistum vollständig umzusetzen. Der 66-Jährige war seit 2008 Bischof von Speyer, zuvor war er Weihbischof in Paderborn. Zum Bistum Speyer gehören auch die Katholiken im Saar-Pfalz-Kreis. Der Trierer Bischof Ackermann sagte, er bedauere die Entscheidung und zolle Wiesemann großen Respekt.
0: Im Saarland haben zwischen Mitte März und Anfang August 6 verbeamtete Lehrerinnen und Lehrer gekündigt. Das hat das Bildungsministerium auf SR-Anfrage mitgeteilt. 3 weitere angestellte Lehrkräfte reichten im selben Zeitraum ebenfalls ihre Kündigung ein. Als mögliche Gründe nannte das Ministerium unter anderem familiäre Gründe. Auch Unzufriedenheit oder Überlastung im Beruf könne eine Rolle spielen. Im Rahmen der Kündigung müssten Lehrkräfte aber keine Begründung abgeben. Der Waldbrand bei Ehlingen ist gelöscht. Das hat die Feuerwehr vor wenigen Minuten bekannt gegeben. Das verbrannte Gebiet soll aber weiter überwacht werden. Die Feuerwehr will zum Beispiel mit Drohnen die Temperaturen messen und das Waldstück regelmäßig zu Fuß abgehen. Insgesamt waren laut Feuerwehr rund 1000 Einsatzkräfte vor Ort, in Spitzenzeiten mehr als 500 gleichzeitig.
3: Der Saarländische Mieterbund unterstützt den Vorschlag, Mietern den Einbau von Klimaanlagen und Sonnenblenden zu erleichtern. Bundesjustizministerin Hubig hatte eine entsprechende Gesetzesänderung vorgeschlagen. Derzeit seien solche Hitzeschutzmaßnahmen wie etwa ein eingebautes Klimagerät für Mieter oft schwer durchzusetzen. Denn zum Teil seien bauliche Veränderungen wie Wanddurchbrüche nötig, die der Vermieter genehmigen müsse.
4: Der Vorschlag kommt natürlich zur rechten Zeit. Wir haben einen sehr trockenen und warmen, wenn nicht sogar heißen Sommer hinter uns. Viele Wohnungen waren aufgeheizt, erst recht viele Dachgeschosswohnungen. Und da bedarf es einer Abkühlung, denn Klimaschutz bezüglich der Bürger ist natürlich auch Gesundheitsschutz. Und hier brauchen wir klare Regeln für solche Härtefälle.
3: Allerdings verstehe man die Bedenken von Vermietern, etwa bei größeren Bauarbeiten. Haus und Grund Saarland hält den Vorstoß hingegen für politischen Aktionismus. Die bisherige Regelung reiche aus. Auch heute könnten Mieter nach Absprache schon bauliche Veränderungen vornehmen. Mobile Klimageräte seien ohne Absprache erlaubt.
0: Ein 26-Jähriger hat am Vormittag in St. Ingbert wahllos Passanten angegriffen. Laut Polizei stieß der

0: Der Mann erst einen 74-Jährigen zu Boden, danach eine 34-Jährige. Da sich das Ganze direkt vor der Polizeiwache abspielte, konnte er festgenommen und in die Psychiatrie gebracht werden. Die beiden Opfer kamen ins Krankenhaus. Um 21.45 Uhr haben wir in SR Info noch mal ein Nachrichtenupdate für Sie. Und hier geht's weiter mit dir, Joachim.
1: Dankeschön, Simone. Wissen Sie auf Anhieb, welches Motiv auf dem 10-Euro-Schein zu sehen ist? Auf der Vorderseite ein Torbogen, auf der Rückseite eine romanische Brücke. Brauchen Sie sich jetzt aber auch nicht mehr zu merken, denn bald gibt es neue Motive. Darüber kann man gerade abstimmen. Welche das sind und warum überhaupt neue Banknoten im Umlauf kommen, darüber berichtet Lars Ohlinger.
2: Bei der Europäischen Zentralbank in Frankfurt werden die insgesamt 60 möglichen neuen Motive schon gezeigt. Darunter zum Beispiel Beethoven und Maria Callas. Mal moderner, mal klassischer. Die Motive stellen in verschiedenen Varianten Natur und die europäische Kultur dar. Auf der Internetseite der Zentralbank können bis zum 21. September alle EU-Bürger für ihre Favoriten stimmen. Es wird sogar eine Hochkant-Variante angeboten. Die gab es bisher noch nicht.
3: Ich finde die an sich ganz schön. Ja, ist mal was anderes.
4: Nee, das ist mir zu modern. Ich mag lieber so nostalgische Scheine.
5: Also manches finde ich so ein bisschen, naja gut, also ein bisschen zu streng eigentlich. Ja, das hier zum Beispiel, also mit dem Motiv könnte ich mich nicht unbedingt anfreunden. Aber die Tiermotive, die finde ich eigentlich ganz gelungen. Ich habe auch im Internet schon bei der Abstimmung mitgemacht.
2: Bei der Bundesbank, auch in der Saarbrücker Niederlassung, sind die Verantwortlichen überrascht, dass schon 10 Millionen Bürger an der Abstimmung teilgenommen haben. Für die Gestaltung bewarben sich insgesamt 1.500 Grafiker. Eine unabhängige Jury wählte dann die ersten Entwürfe aus. Die letzte Neugestaltung der Banknoten gab es vor 13 Jahren.
6: Zum einen ist es so, dass jede Zentralbank nach 10 bis 15 Jahren neue Banknoten emittiert. Zum einen kann man da neue Sicherheitsmerkmale einbringen, was wichtig ist. Die Banknoten können noch umweltfreundlicher sein. Und bei uns im Euroraum gilt natürlich, dass wir Banknoten jetzt emittieren können, mit denen sich die Bevölkerung besser identifizieren kann. Die Banknoten, die wir bisher haben, Brücken und Tore, sind ja erfundene Gebäude.
2: Nach der Bürgerabstimmung muss der Rat der Europäischen Zentralbank den Lieblingsmotiven noch zustimmen und den Druck neuer Banknoten in die Wege leiten. Bis dann alle Sicherheitsmerkmale eingebaut und die Massenproduktion der neuen Euroscheine beginnt, werden voraussichtlich noch rund 5 Jahre vergehen.
6: Die Frage, welche Sicherheitsmerkmale in die Banknoten eingebracht werden, das ist noch gar nicht entschieden, sondern das wäre quasi der nächste Schritt. Wenn wir das Design der Banknoten kennen, dann werden sich die Experten über diese Banknoten beugen und werden schauen, welche Sicherheitsmerkmale dort wie integriert werden können. Wichtig ist, wir wollen den Fälschern immer einen großen Schritt voraus sein.
2: Saarländische Motive stehen leider nicht zur Auswahl. Aber hier schon mal einige Motivideen für eine neue Serie von Euro-Banknoten. Abstimmen kann man darüber aber noch nicht.
1: Sehr schöne Ideen. Bei der Zahnpflege, meine Damen und Herren, da führt an der Bürste und Zahnpasta kein Weg vorbei. Da werden wohl auch die Wissenschaftler aus Saarbrücken und Homburg nichts dran ändern. Aber sie arbeiten an einer Methode, mit der sich Krankheiten im Mund besser bekämpfen lassen oder gar nicht erst entstehen. Dafür haben sie jetzt auch einen Wissenschaftspreis bekommen. Mehr von Herbert Mangold.
7: Im Mund leben Milliarden von Bakterien. Viele davon sind nützlich und gehören zu einer gesunden Mundflora. Andere können Krankheiten begünstigen. Genau hier setzt die Forschung in Saarbrücken und Homburg an. Die guten Bakterien sollen gezielt gegen die schlechten eingesetzt werden.
8: Normalerweise sind die in Harmonie, in Symbiose miteinander. Und wenn die in die Dysbalance kommen, dann gewinnen die schlechten Überhand. Und das wollen wir im Grunde korrigieren, indem wir die guten Bakterien an den Wirkort ganz gezielt bringen, damit sie dort positiv auf die Gesundheit einwirken können.
7: Dafür haben die Forscher einen dünnen Polymerfilm entwickelt. Die guten Bakterien werden dem flüssigen Ausgangsstoff beigemischt, aus dem später der Film entsteht.
9: Der große Vorteil an unseren Filmen ist jetzt, dass diese eben an der Schleimhaut im Mund und auch in den Zähnen haften können. Die haben diese mukoadhäsiven Eigenschaften und dadurch hat man eine längere Verweildauer der Bakterien im Mund und dadurch eine längere Wirkung.

0: Nachdem der Film ausgehärtet ist, wird er mit einem Trägermaterial verbunden. Danach übernehmen die Homburger Wissenschaftler von der Zahnklinik die Tests. Ihre Hoffnung? Die nützlichen Bakterien könnten dabei helfen, krankmachende Bakterien in Schach zu halten.
1: Das eine sind die Zahnfleischerkrankungen, das andere sind die Erkrankungen der Zahnhartsubstanz, die Karies. Beide Erkrankungen werden hervorgerufen durch Bakterien aus der Mundhöhle, die sich in sogenannten Biofilmen formieren und dann am Ende pathologische Relevanz entwickeln und die Krankheiten unter speziellen Bedingungen auslösen können.
0: Im Augenblick werden die Proben auf Schienen montiert, die in der Homburger Zahnklinik entwickelt wurden. So können die Wissenschaftler genau untersuchen, wie sich die verschiedenen Bakterien auf der Zahnoberfläche entwickeln.
2: Später kann man sich das so vorstellen, dass man die Filme, die diese Lactobacillen eingebaut haben, direkt auf die Schleimhaut oder auch direkt auf den Zahn an den Ort bringt, wo man es sich wünscht.
0: Der Forscher setzt die Proben bei der Probandin ein. Die getesteten Bakterienfilme werden anschließend wieder nach Saarbrücken gebracht und dort untersucht. Die bisherigen positiven Ergebnisse machen den Forschern Hoffnung. Noch ist das Ganze Grundlagenforschung, doch das Interesse aus der Wirtschaft, von Unternehmensverbänden und Innovationsagenturen ist bereits da.
3: Es ist eine Firma, die uns angesprochen hat, aber auch hier die IHK hat uns angesprochen, Saris hat uns kontaktiert diesbezüglich, also da gibt es auf verschiedenen Ebenen Interesse.
0: Die Zahnbürste und die Zahnpasta bleiben also. Doch der Haftfilm könnte künftig eine zusätzliche Möglichkeit sein, für ein strahlendes Lächeln zu sorgen.
4: Wie halten Sie es denn bei Urlaubsreisen? Bevorzugen Sie den Bus, den Zug, das Flugzeug, die eigenen Füße oder das Auto? In dieser Karosse, die jetzt ins Bild kommt, da stecken schon 100 Jahre im Chassis. Was ihre Besitzer aber nicht davon abgehalten hat, auf die ganz große Tour zu gehen. Inzwischen sind sie wieder zu Hause und Pasquale D'Angiolillo hat die beiden Autoliebhaber gefragt, wie es denn so war.
0: Donate und Rainer Bastuk sind leidenschaftliche Oldtimer-Fans. Die fahren sie sogar im Alltag. Diesmal sind sie mit ihrem Lagonda von 1927 unterwegs. 5 Vorbesitzer hatte der bisher. Bei den Bastuks soll er nun bleiben.
5: Ja, hat schon viel mitgemacht, schon viel gesehen von der Welt. Der Vorbesitzer ist zweimal Peking-Paris mit dem Auto gefahren. Einmal von Singapur nach Burma und einmal von Dar es Salaam nach Kapstadt und viele andere Dinge.
0: In diesem Jahr sind sie die Via Hellenica in Griechenland gefahren, eine Rallye mit Vorkriegsfahrzeugen.
5: Ja, ich habe das Auto eigentlich angeschafft, damit ich lange Touren mit einem alten Auto machen kann, ein zuverlässiges Auto. Und wir sind nach Griechenland gefahren. Rund 2,5 Wochen unterwegs, hier weggefahren, haben die erste Pause im Elsass gemacht, zweite Pause am Lago Maggiore und sind dann bis Ancona gefahren und weiter mit der Fähre nach Griechenland und dann einmal 2000 Kilometer in Griechenland und zurück dann den gleichen Weg.
0: Ziemlich international die Rallye.
5: Wir haben uns ja in Griechenland getroffen mit 25 anderen Vorkriegsautos. Die Leute sind ja aus der ganzen Welt angereist. Es waren Teams aus Australien dabei, aus Amerika, aus Südafrika, natürlich auch viele Europäer. Alle mit Autos bis Baujahr 1940 und eine sehr lockere Gesellschaft. Und wir haben zusammen viel Spaß gehabt. Wir haben jeden Tag ungefähr 180 Kilometer gefahren und das war ein sehr entspanntes Fahren. Bei toller Landschaft.
0: Oldtimer-Rallyes fahren bedeutet auch immer Teamwork.
6: Ich bin die Beifahrerin und dirigiere, wo es hergeht. Und er fährt. Das ist einfacher. Die Aufgaben sind aufgeteilt. Also es macht sehr viel Spaß, mitzufahren. Es ist eine wunderschöne Reiselimousine. Ich hätte es nicht gedacht. Aber man sitzt bequem, man hat Platz fürs Gepäck und wird auch bestaunt von den ganzen umherstehenden bzw. Fahrenden. Haben wir wunderschöne, tolle Erfahrungen gemacht, die das sehr, sehr positiv gedeutet haben.
0: Auf dieser Reise haben die beiden Oldtimer-Fans viel erlebt. Schöne Landschaften, von Sonne im Süden bis Schnee auf dem St. Gotthard-Pass in der Schweiz. Es gab tierische Begegnungen. Tolle Sightseeing-Punkte Und natürlich das obligatorische Schrauben am Wegesrand. Das darf bei einer Oldtimer-Ausfahrt nicht fehlen. Wäre ja sonst auch langweilig.
5: Modernes Auto hat Vorteile und Nachteile. Die Vorteile sind vielleicht eine schöne Klimaanlage oder ein gutes Radio. Aber an einem alten Auto hat man einen guten Sound. Ne? Man hat keine Pieps, Paps, Pups, was immer an den modernen Autos ist und einen mehr nerven und aufregen und ablenken, als sie einfach einem helfen sollen. Das ist meine persönliche Meinung. Und es ist einfach Autofahren pur. Und wir lieben einfach Autofahren.
6: Man ist halt mittendrin. Morgens früh ist schön kühl und abends ist es wunderbar, wenn die Sonne scheint und man kann das richtig genießen.
0: Es ging gemütlich zu auf der Reise.
5: Also ein Autofahren, das heißt Auto wandern, genießen, Spaß haben, nicht nur das Auto fühlen, riechen, schmecken, auch die Landschaft genauso. Jede Landschaft riecht anders, sieht anders aus und fühlt sich einfach frei.
0: Eine Reise, 5000 Kilometer und die Bastucks wollen noch viel mit ihrem Lagonda erleben.
4: Rumgondeln mit Lagonda. Modernere Rallye-Autos gibt es gleich auch noch bei Anne im Sport.
7: Guten Abend. Erstmal Radsport. Heute ging es los bei der Deutschlandtour. Und rein beim Blick auf die heutige Strecke könnte man sagen, entspannter Einstieg. War es natürlich nicht. Auch das Zeitfahren über 2,6 Kilometer im hessischen Bad Orb hatte es in sich. Und Georg Gitzinger hat die Zusammenfassung des Prologs für uns.
8: Bad Orb mit einem Zeitfahren als Startort für den Prolog der Deutschlandtour. Als erster der bekannten deutschen Fahrer kommt Georg Zimmermann ins Ziel. Der Franzose Paul Manier vom Team Sudal Quickstep, vergangenen Sonntag noch Sieger der Cyclassics in Hamburg, legt dann eine Bestzeit von 3 Minuten und 10 Sekunden hin und sitzt lange auf dem heißen Stuhl des Führenden. Sein Teamkollege Maximilian Schachmann ist dann lange der bestplatzierte Deutsche. Im Ziel hat er nur 8 Sekunden Rückstand auf Paul Manier. Ehe Altmeister John Degenkolb, Team Picnic Post NL, die Strecke noch schneller absolviert, ein guter 16. Platz am Ende für ihn. Nicht überraschend geht Nils Politt, Team UAE, an Degenkolb vorbei. Die deutschen Spitzenfahrer präsentieren sich stark, Politt nur 6 Sekunden langsamer. Eher unerwartet fährt dann Tobias Müller vom Team Unibet Rose Rockets noch schneller und wird am Ende heute auf Platz 10 bester Deutscher. Der Dritte der Tour de France, Isaac Del Toro, ebenfalls Team UAE, fährt als Vorletzter 3:08:48, gewinnt und geht morgen im blauen Trikot des Gesamtführenden auf die erste Etappe von Bad Orb nach Schwäbisch Hall.
7: Noch 2 Läufe stehen bei der Rallye-Europameisterschaft der Junioren aus. Dann ist klar, ob sich Timo Schulz aus Siersburg den Titel gesichert hat. Aktuell liegt er auf Platz 2 der Gesamtwertung und war gerade nach den Läufen in Tschechien auf Heimatbesuch. Stefan Hauch hat ihn getroffen.
9: Timo Schulz und sein Co-Pilot Jonas Schmidt sind mit einem 2. Platz zurück von der Barum Rally. Die Traditionsveranstaltung lief bei bestem Wetter auf anspruchsvollen Wertungsprüfungen. In der Serie der besten Nachwuchspiloten ist die Rally ein echter Härtetest für die Teamarbeit im Cockpit und die Performance des Autos.
10: Macht natürlich super viel Spaß. Es ist wirklich eine große Herausforderung, das Setup vom Auto schon richtig auf die Beine zu stellen, also dass die Dämpfereinstellungen und so weiter passen, weil wir doch viele verschiedene Streckenbedingungen haben, von wirklich brüchigem Asphalt über Schotter bis hin zu schnellen Landstraßen auf frisch geteertem Asphalt.
9: Vor Timo Schulz fuhr sein Teamkollege Tom Heindrichs auf Platz 1.
10: Man sagt ja immer, der Teamkollege ist der erste Gegner. In dem Fall auch mein größter Gegner, auch in der gesamten Meisterschaft. Und den gilt es natürlich jetzt zu schlagen.
9: Der Kampf um den Titel ist ein Kopf-an-Kopf-Rennen. Nur 6 Punkte trennen den Tabellenführer aus Belgien und Timo Schulz. Der Titel ist für beide noch in Reichweite.
10: Als Sieger wird man in die Rallye-Weltmeisterschaft aufsteigen, also auch in die Juniorwertung der Rallye-Weltmeisterschaft. Und das ist natürlich schon das große Ziel, was wir gerne erreichen würden. Auch natürlich nach den großen Förderungen, die wir bisher bekommen hatten im Rahmen des Förderprogramms von Opel.
9: Der Titelkampf bleibt also maximal spannend. Noch 2 Rallyes stehen auf dem Programm. Das Finale in Portugal und davor die Rallye Wales, ebenfalls ein Klassiker.
10: Bei der Rallye in Wales sieht es jetzt so aus, als hätten wir komplett neue Strecken, die in den letzten Jahren noch nie genutzt wurden. Dementsprechend wird die Vorbereitung noch mal ein bisschen schwieriger ausfallen. Wir bekommen zwar vom Veranstalter vorher noch

0: Besichtigungsvideos. Die werden wir uns dann vorher anschauen, werden mit dem Team vorher schon besprechen, in welche Richtung wir mit den Fahrzeugeinstellungen gehen werden.
1: Ende Oktober fällt die Entscheidung. Bis dahin Daumen drücken für den Piloten aus Siersburg.
2: Das gilt auch für Boris Nikolai und Anita Raghuvaran. Die beiden Para-Boccia-Spieler treten ab Montag bei der Weltmeisterschaft in Seoul an. Da geht es dann natürlich um Medaillen, aber auch um wichtige Punkte für die Qualifikation zu den Paralympics in 2 Jahren. Yannick Schwarz hat die beiden vor ihrer Abreise nach Südkorea getroffen.
3: Der ganz große Wurf. Den will Boris Nikolai bei der Weltmeisterschaft unbedingt landen.
4: Da braucht eine richtig gute Form, ein bisschen Glück, Momentum auf seiner Seite und kühlen Kopf bewahren vor allen Dingen.
3: Und die gute Form, die hat Boris im Moment. Aktuell Dritter in der Weltrangliste und bisher mit starken Ergebnissen beim World Cup.
4: Die Saison war, erstes Turnier habe ich ein bisschen gekränkelt. Wir wurden dann doch noch im Pair dann Zweiter, das war für uns sehr gut. In Montreal und dann zweites Turnier lief für mich im Einzel sehr gut. Da bin ich Zweiter geworden beim World Cup in Kasachstan. Und auch im Pair da sind wir Vierter geworden. Also wir haben schon konstante gute Leistungen, die letzten World Cups.
3: Auch bei Anita Raghuvaran läuft's. Sie aktuell 9. in der Weltrangliste, schielt in Südkorea auf die Top 8. Dort treten die beiden jeweils im Einzel und gemeinsam als Pair an.
5: Ich glaube, wir sind einfach gut in den Wettkampfmodus reingekommen. Gute Abstände, auch mit der Regenerationspause. Und ich glaube, wir sind einfach so ein bisschen im Flow geblieben. Und das ist eigentlich ganz, ganz gut.
3: Da hilft es auch, dass Bundestrainer Hanno Felder ebenfalls in Saarbrücken wohnt. Der Professor für Biomechanik kann Anita und Boris so ganz eng betreuen, Belastungen steuern. Enorm wichtig für die Athleten mit Muskelerkrankungen. Er macht das Duo also auf den Punkt fit und macht Boris ganz großen Wurf so erst möglich.
5: Ich denke, er schneidet sehr gut ab und ich denke, dass er, wenn er so weiterspielt, wie er jetzt spielt, auf jeden Fall unter den ersten 3 oder 4 kommen kann.
4: Ja, also ich kenne die Aussage von Anita. Ich weiß, es gibt noch einige gute andere. Aber wenn alles läuft und das Glück ein bisschen mitspielt, dann kann es passieren, dass es auch dann wirklich unter den Top 3 geht.
3: Dann fehlt jetzt nur noch Koffer packen und ab zum Flieger.
2: Soweit der Sport und ich sage ab zu Joachim.
6: Ja, vielen Dank, Anne. Und ich mache die Absage für diesen aktuellen Bericht heute am Mittwoch. Lisa Daun hat jetzt noch ein bisschen Wetter für uns, vielleicht auch mit dem einen oder anderen Regentropfen. Ihnen einen schönen Abend. Bis morgen. Tschüss.

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0: Hallo und herzlich willkommen zu unserer Sendung mit Herz am Herd. Heute mit der sympathischen Verena, ganz in Grau. Und der Michel, auch sehr sympathisch, ganz in Grau mit einem kleinen Schriftzug hier.
1: Genau, wir sind heute in der Heimat.
2: Und unserem Cliff, ja, ich fühle mich in der Heimat heute. Ne?
0: Ja, schön, ja, ein schöner Ort, wir sind Gäste.
2: Ich bin zwar nicht geboren 1908, aber unser Verein.
1: Ne? Echt nicht?
0: Ja, heute im Homburger Waldstadion hier, auch zu Ehren von Michel, der hat hier große Fußballerfolge gehabt, gibt's von unserer Seite auch was Schönes zu essen. Und zwar Omas Hühnersuppe mit Bunte Knäpscher.
1: Ich freue mich.

0: mich schon sehr.
1: Ich freue mich auch. Und wir starten auch gleich. Ich habe hier schon mal ein klein bisschen die Platte vorgeheizt.
0: Immer eine gute Idee.
1: Das ist immer eine gute Idee. Wir beginnen mit den Zwiebeln. Die halbiere ich. Man nimmt manchmal eine für so eine Hühnersuppe. Ich bin aber Fan von Geschmack. Und deshalb mache ich gerne zwei Zwiebeln. Ganz klein wenig Bratstoff.
0: Ach, Bratstoff?
1: Ja, in Form von hier von einem kleinen bisschen Rapsöl.
0: Der Topf war echt gut vorgeheizt.
1: Der war schön vorgeheizt.
2: Gott sei Dank lese ich da ganz drin. Da brauche ich sie nicht, schneide ich mir.
1: Genau.
0: Ja, ja, ich habe
1: Glück gehabt.
0: Schon
1: und
0: gehabt.
1: Zwar lasse ich die jetzt Farbe nehmen. Wir haben schon gut Hitze. Ich reduziere ein klein wenig die Hitze, weil langsam goldgelb Farbe nehmen lassen jetzt die Zwiebeln. Und der Michel und meine Wenigkeit, wir können als langsames Gemüse vorbereiten.
2: So ist es.
1: Ja, in der Zeit, wo die Verena die Zwiebeln im Auge behält.
2: Was soll ich machen? Erbse?
1: Ich habe für dich hier Karotten. Die kannst du zum Beispiel mal schälen jetzt.
0: Ich bin mir übrigens sicher, Michel, wenn wir heute in deinem Homburger Waldstadion sind, das wird dir von der Hand gehen wie nix.
2: 100%, Verena.
0: Ja.
1: Weißt du was, Michel? Wir sind hier Kamerade. Komm, wir machen es gerade zusammen hier.
2: Ja, jeder. Das holt gerade so an.
0: Kamerad Cliff?
1: Ja.
0: Wie, ich bin mir jetzt nicht sicher, ob unterhalb, also unter der Zwiebel alles noch gut ist.
1: Die behalten wir auch. Aber so schnell geht es jetzt auch nicht. Und wir schön hilfsam. Aber man sieht, es funktioniert. Wir kriegen eine schöne Farbe.
0: Weil ich habe hier nicht so viel Erfahrung am Herd wie du.
1: Ja, das stimmt.
2: Gott sei Dank, Verena. Gott sei Dank.
0: Ja, das stimmt.
1: Dafür hast du andere Fähigkeiten.
0: Ja.
1: Du bist
0: ja
1: tolle Moderatorin. Ja, wie wir wissen. Ne? Ja. Während der Michel hier die Karotten so schön schält, habe ich hier einen Ursellerie vom Martinshof.
0: Ein Ursellerie,
1: ja,
0: was ist das?
1: Ja, genau, der wurde noch mal zurückgezüchtet, wie er früher war. Er ist von seinem Inneren nicht ganz so frei von den dunklen Punkten.
0: Stimmt,
1: siehst
0: ja,
1: du
0: das
1: hier. Ne? Und das sieht man auch schon das Bild. Und deshalb ist man Übergang bisschen den Sellerie halt anders zu zischen, aber der hier ist schon noch etwas geschmackvoller.
0: Also war das einfach nur eine optische Frage, dass man das gemacht hat?
2: Genau. Cliff, du hast aber das letzte Mal.
0: Ich meine, es wird jetzt doch ein bisschen dunkel.
1: Ja, Verena, sehr gut, machst das wunderbar.
0: Nee, aber guck mal bitte.
1: Genau soll es sein. Du kannst, wenn du willst, die Hitze ein klein wenig reduzieren im Moment.
0: Gell, ja, ich denke auch.
1: So.
2: Cliff, welche Handgalerie?
1: Beide Karotten, zwei Karotten lang.
2: Zwei rein und da zwei.
1: Genau, ich mache 150 Gramm Gemüse rein.
0: Hühnersuppe ist ja wirklich sehr gesund.
1: Hühnersuppe ist sehr,
0: sehr gesund.
1: Oder ist
0: das ein Märchen
1: gesund.
0: Und es ist einfach nur schmeckt lecker.
1: Es ist zumindest mal, wenn man jetzt es nicht ganz so heiß hat im Sommer, wie jetzt heute zum Beispiel, dann ist diese Wärme, diese wohltuende Wärme, die tut erstmal richtig Wunder bewirken.
0: Mir zieht der Zwiebelsaft ins Auge. Ich muss nicht weinen wegen dem, was du erzählst.
1: Die ätherischen Öle von der Zwiebel.
0: Ja.
1: Durch das langsame Rösten kommt das auch alles in die Suppe. So, die Zwiebeln haben jetzt langsam etwas Farbe aufgenommen. Jetzt lege ich schon den Knoblauch dabei.
0: Auch einfach so?
1: Nur einfach gerade so dazu. Auch einen kleinen Minimalfarbe, nicht so wie die Zwiebel. Bei Michel funktioniert alles hervorragend.
0: Ich sag's doch.
1: Jetzt schaue ich mir mal die Zwiebel schon mal an, Verena.
0: Ja,
1: guck mal,
0: wie sie dir gefällt.
1: Ah, das sieht gut aus. Guck mal.
0: Ja.
1: Ah, schön. So, Michel, du kannst mir mal bitte das kalte Wasser geben.
0: Warum?
1: Und jetzt gießen wir das Ganze kalt auf.
2: Warum hol ich kaltes Wasser hier?
1: Und zwar kommt ja jetzt das Hühnchen rein und dein Gemüse, wo du so wunderschön geschält hast. Und
2: ich kann aber schälen, wie ich will, ich schäle ich eh noch.
1: Gib mir noch mal kaltes Wasser.
2: Oder heute nicht. Heute nicht. Ich schäle ich eh noch.
1: Heute nicht, heute sind wir im FC Homburg Stadion. Da hast du, machst du alles richtig. Das waren jetzt 2 Liter und du kannst mir gerne noch ein Liter geben.
0: Gut, wir sind zu dritt, ein
2: aber
0: Liter
2: wir sind
0: jeden.
2: Wir sind nur 3 Personen.
1: Ja. Ja, dann nehmen wir nur halber. Gut, du hast recht. So, wir wollen ja eine geschmackvolle Suppe, das langt dann auch so. Jetzt, das Hühnchen habe ich gerade gewaschen. Das kommt jetzt dazu. Und zwar schöner Schlegel hier. Mama.
0: Schöner Schlegel.
1: Ja, 3 Hühnchenkeulchen rein.
2: Das sind die Freilaufenden aus dem Waldstadion, oder?
1: Das sind wirklich Freilaufende vom Gangelhof. Und das ist natürlich ganz wichtig für eine gute Hühnersuppe.
0: Ein das ist ein gutes Huhn.
1: Jetzt stellen wir hier mal, das läuft alles, ist an.
0: Ja, ist schon an.
1: Jetzt kommen die Gewürze dabei, etwas Salz. Und ich habe hier Lorbeer, Wacholder und Pfeffer.
0: Der Klassiker.
1: Der Klassiker für eine gute Brühe. Und jetzt lassen wir es ganz langsam erwärmen bis zum Siedepunkt. Und dann fangen wir es an abzuschöpfen.
0: Und kaltes Wasser, warum?
1: Damit das die Kraft und der Geschmack praktisch aus dem Hühnchen und aus den Gemüsen in die Suppe übergeht.
0: Okay.
1: Verena, du siehst jetzt, wie es langsam aufköchelt hier. Mm,
0: es und riecht schon saugut.
1: Es riecht schon sehr gut.
0: Also sehr gut, Entschuldigung.
1: Ja. Und jetzt beginne ich auch schon, so den Schaum etwas abzuschöpfen.
0: Soll ich dir mal was sagen, Cliff?
1: Ja.
0: Das da war schon mal meine Aufgabe.

0: Hast du das schon mal gemacht? Aber nicht
1: Ja,
0: mit Hühnchensuppe,
1: nee.
0: sondern wir haben damals quer durch die Garde gekocht.
1: Ja, und zwar auf eine Art, die mir bis dahin unbekannt war.
0: Und hier durch dieses Abschöpfen haben wir nachher den großen Vorteil, dass das eine richtig schöne, klare Hühnersuppe wird.
1: Gut.
0: Die Trübstoffe gehen so raus, aber sonst bleibt alles, was wir brauchen an Geschmack, bleibt alles drin. Vielleicht ganz am Rande, ich habe ja auch für uns jetzt die drei Hähnchen-Schenkel genommen. Im Prinzip spielt das nicht die große Rolle. Man hätte auch können jetzt ein ganzes Huhn nehmen für die Suppe, aber in kleineren Kreise und auch heute ein bisschen moderner. Man hat nicht mehr so die riesen Zeit für 3 Stunden Suppe zu kochen. Für die Hähnchenschenkel brauchst du einfach weniger Zeit. Da langt so zwischen Stunde 15 ist da schon eigentlich
1: Ich
0: super.
1: habe gerade überhaupt nicht zugehört. Ich bin so konzentriert.
0: Ja, das machst du auch hervorragend. Der
1: Klar.
0: Sellerie ist geschnitten. Du kannst das auch so ein klein bisschen mal in 3 Teile teilen. Ich habe hier noch einen Lauch.
2: Also Viertel in 3 Teile.
0: In 3 Teile. Noch sind die Stücke ja ganz. So, mal alles hier hin.
1: Ich warte
0: Den
1: jetzt
0: Lauch
1: mal,
0: habe ich
1: bis sich
0: natürlich
1: noch mal
0: auch vorher
1: richtig viel Schaum
0: gewaschen.
1: bildet, ne? Oder?
0: Ja, genau.
1: Ja,
0: Das ist
1: gut.
0: gelegentlich
1: Gelegentlich
0: abschäumen,
1: abschauen.
0: nicht ständig. Und dann geben wir das Gemüse. Hier das
1: Okay.
0: Hauptgemüse dabei, das Suppengemüse.
2: Klippst du nicht die Erbsen schon noch mal anfangen an?
0: Ja.
1: Oh,
0: Du kannst die
1: Erbsen.
0: Erbsenpule.
1: Ich liebe ja frische Erbsen.
0: Und ich habe mir noch ein Stückchen Ingwer, das kommt auch noch von der Schale.
1: Wenn ich mit meiner Oma früher die Erbsen gepellt habe, oder wie man das nennt, da habe ich immer auf den Schalen rumgekaut, weil die
0: Ich
1: Schalen
0: liebe.
1: ja auch so schön süß sind, ne?
0: Ja, natürlich. So, ich habe jetzt noch ein klein wenig Ingwer dazu. Das gebe ich jetzt schon langsam dabei. Und
1: Das ist aber jetzt
0: das ist so
1: der
0: ein
1: moderne
0: klein bisschen der
1: Touch, oder?
0: Moderne geschuldet. Auch am Schluss, sonst halte ich es relativ klassisch, das ganze Thema Omas Hühnersuppe. Aber ich liebe zum Beispiel auch das Ganze mit etwas Chili oder mit Pilze drin. Nachher, da kann man jeder ja nach seinem Belieben, kann man diese Hühnchensuppe gestalten.
2: Ja, wenn sie auch schon Omas Hühnersuppe nennt, dann muss er auch klassisch bleiben,
0: Ist
2: aber
0: ja
2: ja, ne?
0: klassisch.
2: Meine Oma war auch Klassiker.
0: Deine Oma war
2: Naja.
0: A-Klassiker, ja? Wir hatten deine Oma Gisch.
2: Ich weiß es gar nicht mehr.
0: Hast
2: Vergiss,
0: du
2: die
0: vergessen?
2: lebt schon lange nicht mehr.
0: Nee. War die AFC Homburg-Fan?
2: Nee, die war Saarbrücker.
0: Ah, die war Saarbrücker, die
1: Oh.
0: Oma.
2: Meine Oma war aus Saarbrücke.
0: Ach, du verleugnest die Oma,
2: Geboren
0: sozusagen.
2: in Willingen.
1: Oma. Ich wusste, dass das hier nicht gut geht, wenn wir hier in dieses Stadion gehen. Wir haben ja auch Saarbrücker Wetter mitgebracht. Bei dem Wetter schießt der FCS jeden aus dem DFB-Pokal.
0: Normal schon.
2: Ja, aber bei uns ist der Rasen angewachsen hier im
1: Ah
2: Stadion.
1: ja, gut.
0: Ja. Ja, wir haben jetzt eigentlich schon die richtige Zeit.
1: Ja, die
0: Ungefähr seit
1: Schwebstoffe, Trübstoffe sind schon
0: Viertelstunde,
1: raus.
0: 20 Minuten, du hast die Trübstoffe entfernt.
1: Ja.
0: Und ich mache jetzt einfach mal den
1: Du machst jetzt
0: Rest vom
1: einfach.
0: Gemüse jetzt dabei.
1: Ich denke ehrlich gesagt, jedes Mal, wenn wir Suppe machen, dass der Topf viel zu voll ist.
0: Nee,
1: Aber
0: nee,
1: irgendwie.
0: nee, nee. Wir wollen ja Geschmack.
1: Puh.
0: Und wo man nichts reintut, kann ja auch nichts rauskommen.
1: Das ist im Leben
2: Genau,
1: so und in der Suppe
0: so ist
1: auch.
2: das ist immer so.
0: Für eine kraftvolle, gute Suppe müssen wir
1: Ja.
0: auch richtig was reinlegen. Und jetzt kommen wir zu dem Thema, was du eben schon gefragt hast. Die Suppe, die köchelt ja ganz zart.
1: Ja.
0: Und durch das zarte Köcheln geht jetzt alles, was im Gemüse drin ist, geht in diese Brühe über.
1: Also auch die
0: Die
1: Vitamine.
0: Vitamine, die Mineralien,
1: Der
0: zum Beispiel das
1: Geschmack.
0: Grüne ist Antioxidant. Das sind die wichtigen Dinge. Und vom Hühnchen natürlich. Hühnchen enthält Zink, entzündungshemmend, gerade weil wir gesprochen haben, ist die bei Grippe gut,
1: Ja.
0: die Suppe. Und das ist jetzt langsames Köcheln. Das ist entscheidend.
1: Gut.
0: Genau wie der Michel hier,
1: Langsam
0: langsam
1: Erbsen.
0: die Erbsen. Pfui.
2: Ja, also ihr schwitzt nur den ganzen Tag, ihr schafft nichts.
0: Ja.
2: Das
0: Aus deinem Munde. So Sprung. Ich habe jetzt die Karotten schon vorbereitet und habe hier so ein kleines Teilchen dabei, wo ich schöne die
1: Ach, guck mal,
0: Karotte schön
1: das
0: in
1: ist
0: Form
1: ja.
0: bringen kann.
1: Sowas will ich auch
0: Ja,
1: mal.
0: das ist so für Hobbyköche oder auch für
1: Direkt so,
0: Profis.
1: das für
0: Auch für
1: Hobbyköche.
0: Profis halt doch ganz interessant, wenn man das eine oder andere hat. So kann man
2: Das ist das, was beim Bifso im Lokal so teuer ist.
0: die Schnitzerei,
2: Ich
0: ne?
2: nehme Lei. Bifso mal die ganze Erbse da machen.
0: Ja, du kannst die ganze Erbse machen.
2: Verena,
0: Das ist
2: da sind
0: so
2: mir wirklich noch 2, 3 reingefallen. Ne? Denk dran, die müssen wir raussuchen. Na ja.
1: Wo? Da?
2: Da, ja.
1: Ich bin nicht Aschenputtel. Kann ich jetzt immer deine Erbsen noch raussuchen? Das sieht aber wirklich total gut aus.
0: Das ist jetzt so, wenn man warten muss, bis die Suppe fertig ist,
1: Warten muss.
2: Ja.
0: kann man
1: Ich
0: solche
1: würde
0: Dinge.
1: jetzt, ich würde halt irgendwie ein Buch lesen oder einen Podcast hören und der Cliff
0: Ich denke immer
1: macht sich
0: so,
1: dann, überlegt sich, was er aus der Karotte noch rausholen
0: so
1: kann.
0: meine Oma, die hat ja sowas immer an Festtagen gekocht. Oder
1: Ja.
0: auch meine Schwiegermama. Die macht das ja auch so toll, wenn wir sonntags auf Besuch kommen. Und dann kocht die oft eine Hühnchensuppe.
1: Ja.
0: Und dann merkt man richtig, die steht morgen schon in der Küche, die hat Spaß daran. Das gefällt ihr, das zuzubereiten. Und dann gibt es auch immer so eine Überraschung, mal ein schönes Gemüse. Oder deine Frau, die Moni, macht das ja.
2: Rezept hat der Schwiegermutter und Tatort oder wie?
0: Das ist die Pilzsuppe.
2: Ah, das ist die Pilzsuppe, ja.
0: So, und jetzt kann man hier wunderbar so kleine.
1: Aber das ist der Unterschied zwischen uns und dem Cliff, Michel. Er hat Spaß dran, sowas sich zu überlegen, vorzubereiten, zu kochen. Und wir haben Spaß dran, es zu genießen.
0: Ja. Ja, du hast Spaß am Genießen und Michel hat Spaß am Spaß.
2: Ja.
0: Okay, also wir haben alles vorbereitet. Der Michel hat hier
2: die Erbse gepellt.
0: Ja. So wenig aus, so viel Erbse.
2: Ja, ja?
0: Der hat recht leid. Also ich habe hier unsere schönen die Karotten vorbereitet.
1: Ach, das kommt jetzt noch
0: das
1: gar nicht da
0: rein. Das brauchen wir nicht mehr. Ah. Nein, wir müssen warten. Aber in der Zeit, wo unsere Suppe köchelt, die schieben wir jetzt rüber.
1: Ah, es gibt noch eine Einlage.
0: Es gibt noch eine Einlage, genau. Ah. Du kannst mir mal eine kleine Sauteuse geben. Wo haben wir sie denn? Da ist sie ja. Nimm mal die große hier. Ja.
1: Na gut.
0: Und jetzt brauchen wir hier etwas Butter.
1: Was gibt's denn als Einlage?
0: Ja, gute Frage. Und zwar, es gibt Knäpscher. Oh. Oder Klößchen auf Hochdeutsch. Ja. Aber wir sind ja im Saarland.
2: Kläs.
0: Und deshalb gibt es bei uns Knäpscher.
1: Nee, ich muss schon sagen, ich kenne das auch als
0: Knäpscher. Kennst du das auch als Knäpscher?
1: Wasser zur Butter.
0: Ja, wir machen einen Brandteig jetzt zuerst mal.
1: Wie viel Butter ist denn das? Also ich weiß ein bisschen.
0: Das sind jetzt 50 Butter und 100 Milliliter Wasser.
1: Okay.
0: Dazu eine Prise Salz. Was haben wir denn hier? Hier ist Salz, etwas Salz dabei. Kann ruhig etwas mehr.
1: Okay.
0: Ja, jetzt kannst du die Butter zerlaufen lassen.
1: Okay, das
0: und
1: passiert von
0: dann
1: selbst.
0: Dann habe ich hier das Mehl, das ist auch ganz wichtig. Aber da müssen wir jetzt etwas warten,
1: bis die Butter
0: sich aufgelöst hat.
1: Gut. Michel, wann bist du eigentlich zum ersten Mal hier in dieses Stadion gekommen? Kannst du dich daran erinnern?
2: Ja, im Alter mit 5, 6 Jahren.
1: Mit 5, 6 Jahren?
2: Und mit, und mit 17, knapp 18 habe ich erst mal hier gespielt.
1: Also mit 5, 6 Jahren bist du jetzt erst mal hier rein. Gabst du den Verein schon vor 1900?
0: War das schon der FC Homburg damals?
2: Das war schon der FC Homburg.
0: Aha. Und was für Position hast du gespielt?
2: Meistens im Sturm.
0: Im Sturm?
1: Ja. Das war doch sowas von klar, oder?
2: Ja, ja, ist klar.
1: Dass der Michel kein Verteidiger ist, das war mir sowas von klar.
0: Ja, wunderbar. Die Butter hat sich aufgelöst und jetzt kommt das Mehl rein. Das gießen wir einfach so hin.
1: Einfach so?
0: Ja, rein. Und jetzt richtig.
2: Wie viel Mehl machst du drin, Griff?
0: Das sind jetzt 100 Mehl.
1: Okay. Oh, und das, also du wirkst nicht, wie soll ich sagen, irritiert, also soll es so sein.
0: Das ist genau richtig. Ich brenne das jetzt, ist ja ein Brandteig, ich brenne das jetzt richtig für 3 bis 4 Minuten ab. Du siehst jetzt schon, unten entsteht ja ein weißer Film hier.
1: Ja, da wird ich schon die Nerven verlieren hier.
0: Nö, das ist genau richtig so. Und oben entsteht langsam ein Kloß.
1: Also man muss das unten immer so abschaben.
0: Ja, am Anfang. Nachher lasse ich das eigentlich so ein klein bisschen diesen weißen Film drauf. Dann setzt sich die Stärke so ein klein bisschen ab.
2: Cliff, mir sagen, so schmeckt.
0: Das hier passt.
1: Oder? Aber mir hat auch hier noch nie was nicht geschmeckt, muss ich ganz ehrlich sagen.
0: Jetzt haben wir einen schönen, richtig schön abgebrannt, die Masse. Der Michel kann mir jetzt mal eine Glasschüssel geben. Und jetzt füllen wir hier rein. Und das ist jetzt unser Brandteig-Kloß sozusagen. Und den habe ich jetzt extra in die Schüssel eingefüllt, weil jetzt kommt unser Ei dabei. Michel, du kannst mir jetzt ein Ei geben.
2: Komplett.
0: Jetzt tun wir noch ein klein bisschen Salz. Ne? Haben wir eigentlich genug, ja. Okay, ein Ei dazu.
2: Hau ich das komplett drin? Oder?
1: Ja, ohne Schale.
0: Ohne Schale. Ja, das ist genau. Ja,
1: ganz
0: Ei, Michel, ja. Aber nur eins.
2: Ja.
0: Und jetzt das Ei mit der Brandmasse verbinden. Man merkt so nach 30, 40 Sekunden, wie das Ei anzieht. Ohne zu gerinnen. Das darf stocken.
1: Stimmt, ja.
0: Genau, und sich verbinden mit der Masse, aber es,
1: was ist das Geheimnis? Warum gerinnt es nicht?
0: Ich habe die Hitze reduziert. Ah. Ich habe die Hitze jetzt reduziert. Wir sind jetzt unter 70 Grad, aber trotzdem immer noch so über 50. Es ist
1: also
0: ganz wichtig.
1: So 10, 11 Grad. Ja.
2: Das ist kalt, dass so kalte Wind geht. Ne?
0: Jetzt, es passt alles perfekt. Ja. Und jetzt, Michel, kommen wir zum zweiten Ei. Du kannst mir jetzt das zweite Ei geben. Ja, alles schon rein. Das Ei hat sich jetzt mit der Masse verbunden. Jetzt binden wir das zweite Ei. Einfach rein. Ja, und nochmal dasselbe.
1: Aber findest du jetzt nicht, dass das schon viel Arbeit ist, sowas?
0: Nee, das war jetzt aber wirklich. Jetzt rechne mal die Zeit. Wir sind jetzt seit 3 Minuten.
2: Nee, ich finde es nicht so.
0: Plus nochmal 3.
2: Wenn ich so zugucke, ich finde das nicht, dass das viel Arbeit ist.
0: Es geht ganz fort. Du wirst nachher sehen, du bist begeistert.
1: Ja, das glaube ich auf jeden Fall.
0: Von diesen wunderbaren Knäpscher. Aber das ist ja nicht irgendein Knäpscheteig. Das ist der Kloßteig von der Margarete Bacher.
1: Ah, ja.
0: Den habe ich direkt nach meiner Lehre, war ich ja bei ihr, praktisch als Koch.
1: Und als Jungkoch.
0: Als Jungkoch. Und da habe ich wirklich von ihr viel gelernt auch noch. Und diese Klößchen ist Originalrezept von der Margarete Bacher. Und man sieht, das zweite Ei bindet jetzt auch.
1: Ja, das ist aber schon mehr, braucht man schon mehr.
2: Das ist ja Arbeit.
0: Das ist Arbeit. Und jetzt kommen wir. Jetzt haben wir eine schöne Bindung, jetzt machen wir das Ganze nochmal locker.
1: Ein Hin und Her ist
0: ein
1: das.
0: Ein Hin und Her. Jetzt kommt der Quark dabei, kannst du mal ein Löffelchen. Du kannst mir den Hartweizen diesmal geben. Also, jetzt kommt hier zwei Löffel Quark oder man kann auch Frischkäse nehmen dazu. Ich habe hier so 30-40 Gramm Hartweizengrieß mache ich dabei. Das langt auch schon. Die Masse hat sehr gut gebunden. Und jetzt wird das Ganze nochmal schön zusammengefügt.
1: Also der Quark ist, um es fluffig zu machen, und der Grieß.
0: Und der Grieß gibt uns Geschmack und auch eine schöne Bindung nachher. Das ist jetzt ein ganz klassischer Kloßteig oder Knäpscheteig mit ein bisschen Quark. Und wir haben etwas Salz dran, etwas Mehl und etwas Grieß. Ja. Und hier haben wir so ein bisschen die Variante von der Frau Bacher. Die Art von ihr war ja immer, aus was Einfachem was Besonderes zu machen. Und sie hat zum Beispiel Orangeklößchen gemacht. Und deshalb auch rund. Und zwar den Abrieb von der Orange. Und wir haben ja eine Hühnersuppe nachher.
1: Ja.
0: Ich muss dir jetzt mal vorstellen, die Hühnersuppe, da könnte man ja auch ein bisschen Ente draus machen. Eine Entensuppe mit Orangenklößchen. Das passt schon hervorragend. Mhm. Auch, ne? Man kennt das ja ganz.
1: Brauchen wir heißes Wasser für die? Wahrscheinlich, ne?
0: Ja, genau, Verena. Mache ich die Orangenabrieb, mache ich schön rein.
1: Da muss man wahrscheinlich Bio nehmen, ne?
0: Genau, das. Ja. Ich habe sie vorher natürlich auch gewaschen.
2: Bio und meistens gewaschen soll man so.
0: Und damit kann sie mal ausdrücken. Jawohl. Vielen Dank schon mal. Ja. Machen wir die Hälfte auf jeden Fall mal fertig. Unser Süppchen köchelt. Hervorragend, genau so soll es sein.
1: Ich habe das mit den Trübstoffen habe ich im Blick.
0: Die Trübstoffe gehen raus und der Geschmack geht langsam in die Suppe über.
1: Ich spüre das.
0: Du spürst das, wie die Kraft hier neben dir entsteht.
1: Ja. Ich spüre die Kraft.
0: Reicht. Ja, oder machen wir. Guck mal, er hat aber Spaß bei der Arbeit.
2: Oh,
0: er lacht.
2: Ich muss es. Es freut mich für euch.
0: Ja, das oben kannst du abnehmen. So, bitte, das gießen wir
2: jetzt rein. Nee, ich wollte mal eine dreckige Sprache bei mir.
0: Ich mach mal nicht alles rein.
1: Ja.
0: Weil unsere Masse kann schon schön was aufnehmen. Und jetzt sieht man hier, das ist wirklich eine schöne, honigartige Masse von der Konsistenz. Und genauso wollte ich eigentlich auch haben. Also passt alles. Jetzt, wir haben ja gesagt, wir machen bunte Knäpscher. Das heißt ja, dass wir zwei Sorten machen. Einmal hier unsere Orangenklößchen. Und die Masse hier, da kannst du mir mal von dem Petersilie ein bisschen abzupfen. Dann haben wir hier einen schönen Sauerampfer, einen kleinen.
1: Ich krieg auch einen Scherm.
0: Und von der Verena etwas Schnittlauch vielleicht gerade noch. Und ich sehe, hier steht auch noch was ganz Besonderes. Liebstöckel ist da dabei, guck mal.
1: Hier der mit den langen.
0: Und das Liebstöckel, das gibt uns auch so ein klein bisschen Aroma, wo im Saarland sehr beliebt ist. Magikraut, kannst du gerade dazulegen.
1: Abzupfen oder?
0: Abzupfen. Michel, du wohnst ja gar nicht so weit hier vom Stadion, gell?
2: Genau 700 Meter.
0: Genau 700 Meter.
1: Ne. Trotzdem war er heute zu spät.
2: Ja, nee, ich war ja zu spät, ich war zu früh.
0: Du warst zu früh?
2: Ja, ich bin dann nochmal gegangen.
0: Und da warst du als Kind, warst du immer hier Fußballspiele?
2: Ja, ich war.
0: Bist zum Training
1: und wie meine
0: gegangen.
1: Oma sagen würde, Deivelerei hat er gemacht.
2: Deivelerei, ne?
0: Das waren ja einige Brüder, ne? Die haben ja auch alle Fußball gespielt.
2: Ja,
0: gell?
2: Ja, wir sind fünf Buben.
0: Fünf Buben?
2: Ja, ja.
0: Ich muss ja sagen, die ganzen Brüder von Michel sind auch alles Ärzte und Lehrer.
1: Ach so.
2: Und, ja, wir sind sieben Kinder, ne? Und aus sechs ist was war und für einen hat es mir gereicht. Ne?
1: Okay, guck mal.
0: Von Michel zu einer Jugend hier zum Rezept nochmal. Und zwar hier die Kräuter habe ich jetzt alle dabei gemacht, also bunt gemischt. Mhm. Wir haben Schnittlauch genommen, etwas Petersilie, etwas Sauerampfer. Etwas Maggi-Kraut natürlich.
2: Maggi ist für Saarland das Wichtigste.
0: Das ist sehr, sehr wichtig. Ne?
1: Ich könnte mir ein Leben ohne Maggi.
0: Schwer.
1: Wirklich schon schwer vor
0: ihr. Ja,
2: ich denke.
0: Du kannst mir mal die Schlesinger geben. Danke, Michel. Ich muss sagen, so manchmal hier und da.
1: In der Küche, also in, sagen wir mal, in der gehobenen Küche benutzt man es nicht.
0: Nein.
1: Ne?
0: Nein. Nein. Das war's.

0: Wasser salzen, das ist immer wichtig, dass es auch schmeckt.
1: Wie Meerwasser sollte es schmecken.
0: Und unser Hühnchen, guck mal da, wie wunderschön.
2: Ja, wunderschön.
0: Die Verena schöpft hier die ganze Zeit am Rand ab. Und es köchelt ganz zart. Und wir sagen auch immer bei uns, ne, was kocht wie Wäsch, schmeckt nachher wie Wäsch.
2: Ach so. Mhm.
0: Deshalb, wenn du willst, dass es drin bleibt, musst du es zart.
2: Zart, okay, gut.
0: Zart. Und jetzt machen wir zart die Klöße.
2: Gut.
0: Ich komme zu dir, bisschen näher.
2: Mach du das ruhig, ich guck dir
0: du
2: gerne zu.
0: Du kannst mir aber gerne helfen.
2: Ach, du.
0: Und zwar nocken wir, es ist so kalt heute, wir nocken das einfach so ab hier.
2: Wir nocken das einfach so ab.
1: Und die Erbsen doch nicht für nichts gepellt, oder?
0: Die kommen noch nicht. Du musst keine anschauen.
2: Eigentlich ist Knäppdreher ist ja doch
0: ehrlich. Eigentlich ist der Mischen der Knäppdreher. Also einfach so hier so rein und dann hier in die.
2: Jo,
0: okay.
2: Okay. Ja, okay, alles klar.
0: Willst du mich unterstützen?
2: Machst du in der Zwischenzeit was anderes?
0: Ich würde eventuell die Suppe absieben, ja.
2: Weil wenn du mir zuguckst, dann geht's nicht. Das kann ich ja gleich sagen.
0: Kannst du ein bisschen auf kleiner stellen?
2: Ja. Das darf also auch nicht zu sehr. Das muss
0: auch nicht, nein, nein, nein. Klöße allgemein, die kocht man nicht. Man lässt die ziehen. Also Klöße kommen immer in siedendes Wasser.
2: Dann mache ich noch ein bisschen kleiner.
0: Kannst noch etwas kleiner machen und dann werden sie ziehen gelassen. Und hier in dem Fall so 10 Minuten.
1: Das habe ich gelernt bei der Ravioli, Cliff.
0: Das hast du gelernt bei der Ravioli.
1: Nur ziehen lassen.
2: Ab und zu bleibt sowas hängen, gell? Ich stelle das auch so fest, dass man manchmal denkt, das gab's doch schon.
0: Man muss ja auch jetzt immer sehen, guck mal, das ist ja eigentlich gar nicht so viel Arbeit. Wenn man nachher den Effekt hat von diesen schönen Klößchen.
2: Ich dachte eigentlich immer, wenn die hoch, also wenn sie oben schwimmen, sind sie gut.
0: Aber wir haben ja noch ein bisschen Grieß drin. Und der Grieß, der braucht klein wenig und da passiert auch nichts. Und die halten ja auch wunderbar. Und
2: die halten super.
0: Das Aroma von den Orangenzesten und von den frischen Kräutern, das kann ruhig schon ein klein bisschen ziehen, ne, das ganze Thema.
2: Okay.
0: Ja. Wir sind schon hier soweit fertig.
2: Ja.
0: Wir sieben unsere Suppe jetzt ab. Jetzt tauschen wir das Ganze hier.
2: Ja.
0: Du kannst mal die Klößchen rüberziehen, die lassen wir noch. Ein klein drehen bei dir. Das Hühnchen holen wir mal raus. So, Michi, kannst du mir bitte eine Schüssel geben? Danke, wunderbar. Jetzt holen wir unser Huhn.
2: Das ist jetzt auch gar, ne?
0: Ja. Das ist auch gar, du kannst mir gerne die Schüssel halten. Na, das geht.
2: Soll ich halten?
0: Ja. Du bist ja, weißt du, gemeinsam geht vieles besser im Leben.
2: Das stimmt.
1: Und macht auch viel mehr Spaß.
0: Macht auch viel Spaß, das stimmt.
2: Ah, jetzt die groben Stücke kann man jetzt schon.
0: Die groben Stücke hole ich jetzt auch schon langsam raus.
2: Pürierst du die nachher? Nee.
0: Nee.
2: Aber die kann man schon verwenden.
0: Genau.
2: Oder?
0: Also mir stellt die sogar manchmal mit auf den Tisch so und picke dann so eine Karotte und oder die Petersilienwurzel.
1: Ich esse dich so gern. So.
2: Ich esse das auch gern.
0: Ich liebe das auch. So, den Rest gießen wir jetzt aber ab.
2: Okay.
0: Okay, kannst du hier hinstellen. Verena gern zu mir. Brauchen wir gleich noch. Genau, guck mal da, wie schön. Jetzt gießen wir.
2: Jetzt langt auf jeden Fall die Schüssel.
0: Jetzt langt auch die Schüssel. Da haben wir auch. Man kann das natürlich auch mit dem.
1: Vor der Wind, Cliff.
0: Das ist der Wind. Ja. Das letzte Lorbeerblatt, komm. Jawohl, Michel. Ich schreibe oben noch einmal vorbei, dass wir ihn richtig gut sauber haben. Und lass aber die Hitze schon drin.
2: Ja.
0: Das hier haben wir jetzt schön abgesiebt. Man sieht hier wunderbar, alle Trübstoffe sind hier in unserem Einwegpassiertuch, ohne dass wir es jetzt noch mal klären müssen, unsere Suppe.
2: Gut.
0: Ich stecke das mal ganz kurz hier drauf.
2: Wäre das geklärt.
0: Dann wäre das geklärt. Und jetzt diese wunderbare Brühe hier nochmal rein. Mm.
2: Das sieht aus wie Hühnerbrühe.
0: Das sieht richtig gut aus, ne? Unsere Suppe kocht genau wunderbar. Jetzt geben wir unsere schönen Karotten dazu.
2: Mhm.
0: Und die Erbsen.
2: Die liebevoll geschälten Erbsen.
0: Und wer jetzt die frische mag, mal noch so ein kleiner frischer Kick am Schluss. Und da bietet sich ja nichts besser an wie unsere Tomate. Die geben wir hier gerade ganz kurz noch dabei. Für so
1: halb Stunde, drei Viertel.
0: Nein, so 15 Sekunden so in die kochende Suppe. Dann bereiten wir schon mal unser Hühnchen vor, Michel. Das Blaue hier, das passt ganz
2: Stimmt,
0: gut.
2: Das Huhn muss ja auch noch.
0: Das Huhn, genau, das befreien wir jetzt mal von der Haut. Ja, gerade so bis.
2: Einfach abschaben.
0: Ja, genau. So, jetzt.
1: Und wenn dann die Haut abmachst, ist das dann vegetarisch.
0: Dann ist es ja, so ähnlich,
1: ja.
0: Michel.
1: Ja.
0: So, und jetzt zupfen wir das Ganze hier einfach so ein klein bisschen runter. Die schönen Stückchen.
2: Die Tomate soll ich nochmal raus?
0: Die Tomate, ja, dreh sie mal gerade einmal drehen. Schrecht, Verena, man sollte die Tomate nicht vergessen. Michel, das kannst du mal so klein bisschen.

0: etwas runterziehen. Ich gehe zu Verena wegen der Tomate. So, okay. Einmal ganz kurz ins kalte Wasser.
1: Was die alles mitmachen muss.
0: Jetzt ziehe ich die Haut so runter von der Tomate.
1: Ja.
0: Die Verena kann schon mal die Teller holen langsam.
1: Oh, es ist schon soweit.
0: Jetzt nehme ich hier ein klein bisschen den Kern raus. Und außen ist die Tomate ja auch warm. Das ist das Schöne jetzt dabei. Guck mal, da lange. Drei. Jetzt machen wir das mal gemeinsam. Der Michel kann jetzt mal zwei schöne Stückchen Hühnchen in die Suppe hinein hier, in die Mitte. Jetzt kommen von mir ein paar Tomatenbrunnenwasser darauf. Etwas von der, so wie es die Schwiegermama macht, klein bisschen Petersilienwurzel umherum. Schön. Jetzt kommen wir zu unserem Gemüse. Oh, wie schön. Das Träumchen, ne?
1: Die Erbsen sind noch so richtig schön grün.
0: Das ist das ganz am Schluss. Und jetzt die Klößchen.
1: Ja.
0: So, suchen wir die schönsten natürlich raus hier. Das sind unser Kräuterklößchen. Und ein schönes Orangenklößchen dabei.
2: Mir darf ich von jedem fünf Rillen machen.
0: Ja, das kommt. Guck mal, da ist schon.
2: So. Bei mir nicht so, denke ich, was hier ist der Mama.
0: Der Michel kann mir auch ein Petersilienblättchen mal geben noch. Und jetzt natürlich das Wichtigste, unsere klare Suppe.
1: Die ist wirklich klar.
0: Verena.
1: Da hat wohl jemand gut die Trübstoffe.
0: Da hat ja jemand richtig gut mit Liebe gearbeitet. Guck mal, der Michel hier. Wie er mit Liebe hier die Petersilie vorbereitet hat.
2: Ah ja. So, das Essen haben wir gekocht, aber das Wichtigste an der ganzen Sache haben wir vergessen, das Trinken. Das und heute haben wir,
0: Wein
2: geholt von Markus Molitor.
0: Oh,
2: die alte Rebe, Riesling, Bernkastel, aus Bernkastel-Wehlen. Markus Molitor ist ein sehr bekanntes Weingut und ist auch schon in der 8. Generation. Also
1: ich
2: denke schon, langsam das schmeckt und Verena. Probiert.
0: Das ist, Michel, ein bisschen. Ist das ein Probierschluck?
2: Ja,
1: wie sieht denn das jetzt aus?
2: Wir kennen doch das Verena. Zum Wohl.
0: Vielen Dank.
2: Ich hoffe, dass der Wein das Essen besser schmeckt wie die Homburger Spiele. Ne?
1: Sehr gut.
0: Ein tolles Tröpfchen.
1: Aber
0: schön spritzig. Ja.
1: Jetzt will ich das hier probieren.
0: Jetzt gucken wir mal, was unsere. Das ist sowieso. Ich hol dir mal die Klößchen. Das ist ja, wir haben ja zweierlei Klößchen.
1: Das ist
2: sehr gut.
1: Ein Hammergeschmack.
0: Und da in den anderen ist ja alles drin, so an Kräutern. Es gibt auch nochmal ein schöner Geschmack. Petersilie mit Orange harmoniert sehr gut.
1: Also ich muss dir sagen, Cliff, ich dachte wirklich, das mit der Orange. Aber es schmeckt total gut.
0: Sehr, sehr lecker. Passt auch unheimlich gut zum Hühnchen.
1: Ja.
2: Schmeckt einfach klasse.
0: Ich liebe auch klare Suppen mit Einlage. Bin ich großer
1: Fan davon. Ich liebe jetzt auch klare Suppen mit Einlage.
2: Ja. Zum Wohl, Verena. Zum Wohl, Flip.
1: Also die Suppe ist der Hammer.
0: Sehr lecker. Wein schmeckt hervorragend.
2: Ja, ist klasse.
0: Hast du toll ausgesucht, Michel. Wunderburg.
2: Der Ort ist klasse.
0: Der Ort ist
2: als Homburger
0: phänomenal. Natürlich. Michels Heimat. Aber siehst du hier hinten, was auf deiner Heimat auf dem Schild steht hier hinten?
2: Hier steht mit Herz am Herd.
1: Gut, und das ist doch ein schönes Schlusswort.
0: Und das ist ein schönes Schlusswort. Ich danke fürs Zuschauen. Mir hat es viel Spaß gemacht. Ich hoffe, Ihnen auch. Und bis zum nächsten Mal bei unserer Sendung mit Herz am Herd.
1: Tschüss.
0: Tschüss.
2: Ja, da ist er, Cliff, der Hauptmus. Ich war nur Angler. Ich war Angler, ja.
0: Schön, in der Würzbacher Weiher.
2: Ja, wunderbar.
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1: Was kochen wir denn heute?
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0: Hier ist SR3. Einen schönen guten Morgen. Heute, vor 30 Jahren, da ist der Sänger Rio Reiser gestorben. Sein Bruder war mal im Interview hier bei uns und hat uns über Rios Dilemma erzählt.
1: Er war ein sehr freiheitsliebender Mensch vor allem. Seine Songs handeln ja meistens dieses Problem Freiheit an. Und er war dadurch, durch seine Homosexualität, war er natürlich auch in eine Lage reingeraten, die ihn nicht befrieden konnte. Also er war immer auf der Suche nach Liebe. Aber er hatte mit den Jungs, die er mochte, immer Probleme, weil die hatten wieder Angst gehabt, weil der Paragraph 175 damals noch da war. Auch in seinem Tagebuch spiegelt es ja ganz klar wieder, dass er große Probleme gehabt hat mit seinen Empfindungen, mit seinen Gefühlen.
0: Paragraph 175, Strafe für Homosexualität unter Männern. Der Paragraph ist erst ein paar Jahre vor Reisers Tod abgeschafft worden. Rio Reiser, vor 30 Jahren gestorben. Wir spielen gleich einen seiner großen Hits, nämlich König von Deutschland aus 1986.
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0: In Hessen war es wohl ein Tornado und Tim Steger hier bei uns im Saarland hat es auch letzte Nacht gestürmt. Eine Sturmböe war schon dabei.
3: Ganz richtig. In Saarbrücken wurden 81 km/h gemessen. Das ist also eine ausgewachsene Sturmböe. Da können auch schon mal Bäume umfallen, aber Tornado gab es zum Glück nicht. Das war in Solms bei Wetzlar aber der Fall. Da ist also, hat sich eine Gewitterlinie organisiert, die hat das Saarland nur gestreift. Richtung Hochwald gab es auch bis zu 12 Liter und im Süden zum Teil gar keinen Tropfen. Aber wie gesagt, in Hessen ging es mehr zur Sache und da kam dann also auch dieser Tornado durch, der da durchaus beeindruckend Schadensbild hinterlassen hat. Also offizielle Bestätigung steht noch aus, aber es sieht ganz danach aus, als wenn es ein kleiner Tornado gewesen wäre.
0: Wir haben die Meldungen verfolgt. Wie geht's denn heute bei uns weiter?
3: Ja, jetzt haben wir Ruhe nach dem Sturm, würde ich sagen. Jetzt ist auch schon aufgelockert bewölkt und heute wird es ein ganz freundlicher Tag. Die Bewölkung lockert auch zum Nachmittag immer mehr auf. Es bleibt trocken und die Temperaturen 23 bis 27 Grad. Also wirklich alle im Wohlfühlbereich, entspannter Sommertag ohne Extremwetterereignisse heute.
0: Und deine Prognose für die weitere Woche?
3: Ja, es wird morgen nochmal einzelne Gewitter geben bei 20 bis 25 Grad und am Wochenende bleibt sogar trocken. Temperaturen ähnlich, 20 bis 24 Grad ungefähr, also immer noch im Wohlfühlbereich, kein Hitzestress, auch nicht zu kalt. Es ist also ideal für alles Mögliche, was man so gerne am Wochenende unternehmen möchte, auch draußen. Wie gesagt, Regen wird es wohl da erstmal keinen geben.
0: Dankeschön, Tim Steger. Schönen Tag für dich.
3: Gerne doch, gleichfalls. Tschüss, Frank.
0: 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A6 Saarbrücken-Mannheim zwischen dem Kreuz Neunkirchen und Homburg. Gegenstände auf der Fahrbahn.

0: come on. 7:21 Uhr ist es. 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Vorsicht bitte auf der A6er Brücken Mannheim zwischen dem Kreuz Neunkirchen und Homburg. Gegenstände auf der Fahrbahn. Gute Fahrt für Sie heute Morgen. Man sieht's direkt in saarländischen Schwimmbädern, wenn man da ist, da müsste echt mal so einiges repariert werden, saniert werden und zwar richtig. Der saarländische Städte- und Gemeindetag hat eine Abfrage gemacht bei den Kommunen und da ist rausgekommen, wir haben Sanierungsbedarf von rund 390 Millionen Euro. Um die Kommunen zu unterstützen, ist das Schwimmbadprogramm ins Leben gerufen worden. 113,5 Millionen Euro gibt es für die Bäder und jetzt haben sich Landesregierung und Städte- und Gemeindetag darauf geeinigt, wie das Geld auf die Kommunen verteilt werden soll. Mein Kollege Marco Karp weiß, worauf sich da geeinigt wurde.
1: Der Verteilmechanismus sieht vor, dass die Förderhöhe pro Bad 30% beträgt. Wenn verschiedene Kriterien erfüllt sind, kann sich diese auf 55% erhöhen. Damit könnte dann schon mal mehr als die Hälfte theoretisch des Sanierungsbedarfs gedeckt werden. Zu den Kriterien zählen etwa, wenn die Schwimmbäder existenzbedroht sind, es Leerschwimmbecken gibt oder es sich um touristisch relevante Bäder handelt. Unter touristisch relevant fallen zum Beispiel das Blau in St. Ingbert, das Bad Merzig und das Naturfallbad in Kirkel. Pro Kommune soll nur eine Einrichtung gefördert werden können. Eine Ausnahme ist die Landeshauptstadt.
0: Pro Sanierungsmaßnahme gibt es maximal 6 Millionen Euro aus diesem Topf von rund 113 Millionen. Der Sanierungsbedarf ist aber dreimal so hoch. Kann das denn den Kommunen überhaupt helfen? Also können die Bäder da wirklich wieder in Schuss gebracht werden oder ist das jetzt nur dieser Tropfen auf den heißen Stein?
1: Klar ist, das Schwimmbadprogramm allein löst die Probleme der Kommunen nicht. Deshalb ist auch vereinbart worden, dass die Fördermittel aus dem Schwimmbadprogramm mit anderen Förderprogrammen kombiniert werden können. Das könne laut SPD- und CDU-Fraktion dafür sorgen, dass eine Gemeinde mit mehreren Fördermitteln in der Lage ist, das Schwimmbad zu sanieren, ohne dass viel Geld aus dem eigenen Haushalt fällig wird. Die CDU-Fraktion sagt aber zum Beispiel auch, dass man darüber nachdenken muss, ob das Saarland über 50 Schwimmbäder braucht. Denn das Programm jetzt unterstütze die Gemeinden zwar kurzfristig bei der Sanierung, aber langfristige Betriebskosten bleiben weiterhin ein Problem.
0: Und Luxussanierungen oder sogar Erweiterungen des Angebots, die sind nicht abgedeckt durch das Programm. Mit dem sollen nur die größten Löcher gestopft werden. In knapp 2 Wochen, 1.9., soll das Schwimmbadprogramm vom Ministerrat beschlossen werden und dann können sich die Kommunen bewerben.

0: Noch 7.30 Uhr, halb acht.
1: 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Luisa

0: Oberhauser ist da. Guten Morgen.
1: Guten Morgen. Schwere Unwetter in der Nacht. In Rheinland-Pfalz wurde eine Frau von einem Baum erschlagen. Eine weitere Frau wurde schwer verletzt. Im Saarland gab es nur kleinere Schäden. In Losheim-Wahlen fiel kurzzeitig der Strom aus. Ersatzfahrplan bei der Saarbahn. Eine Sprecherin sagte, der Regelbetrieb sei nicht planbar. Die Lokführergewerkschaft GDL kündige ihre Streiks ohne konkrete Zeitangabe an. Deswegen gilt das Ersatzkonzept mit Bussen und Sonderzügen heute und morgen jeweils bis zum Nachmittag. Russischer Raketenangriff auf die Ukraine. In der Nacht wurden in Kiew mindestens 3 Menschen getötet und 20 weitere verletzt. Unter anderem wurde ein Kinderkrankenhaus getroffen. Aus dem Umland wurde mindestens ein weiterer Toter gemeldet. Waldbrand bei Illingen gelöscht. Laut Feuerwehr konnte der Einsatz inzwischen beendet werden. Insgesamt waren an den Löscharbeiten 1000 Einsatzkräfte beteiligt. Das betroffene Gebiet soll weiter überwacht werden, unter anderem durch Temperaturmessungen. Bürgermeisterwahl in Beckingen. Bei einer Podiumsdiskussion haben sich die 4 Kandidaten vorgestellt. Zur Wahl stehen Sebastian Schmidt von der SPD, Nicolas Adam von der CDU, Marvin Bimperling von der FDP und Werner Schreiner von der AfD. Gewählt wird in Beckingen am 13. September. Und Sorge in Spiesen-Elversberg. Der schnelle Aufstieg der SVE in die Fußball-Bundesliga hat zu deutlich mehr Müll und Vandalismus geführt. Laut Bürgermeister Huf wird die Gemeinde stark belastet, da Personal fehlt und hohe Kosten entstehen.
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0: Es ist eine Mischung aus Sonne und Wolken. Heute ist bald meistens trocken. Am Vormittag sind die Wolken noch dichter. Später zeigt sich dann auch mal die Sonne. Die Temperaturen zwischen 23 und 27 Grad. Ist eigentlich alles tipptopp. Wer raus will, heute irgendwas unternehmen möchte, das geht.
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0: Kurz nach 7:30, Vorsicht bitte auf der A8 Saarlouis Richtung Pirmasens. Am Kreuzerbrücken in der Überleitung zur A1 Richtung Trier Wildschweine auf der Fahrbahn. Außerdem die A620 Saarlouis Richtung Saarbrücken zwischen Völklingen und Saarbrücken-Gersweiler. Dauerbaustelle, 4 Kilometer Stau im Moment, circa 20 Minuten gehen verloren. Und heute noch Blitze auf der A620 zwischen dem Dreieck Saarlouis und dem Dreieck Saarbrücken, auf der B51 zwischen Salzbach und Merzig und im Landkreis St. Wendel.
2: 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Guten Morgen.
0: In den 60ern der Film Die Reifeprüfung mit Dustin Hoffmann, mit dem jungen Dustin Hoffmann und Mrs. Robinson. Mrs. Robinson, mir scheint, Sie wollen mich verführen. Ach, woher denn? Sie haben sich nur gut unterhalten, die beiden. Simon und Garfunkel ist mit Musik aus dem Film Die Reifeprüfung, Mrs. Robinson, hier auf SR3. Ich bin Frank Hofmann. Haben Sie einen schönen guten Morgen.

0: Sie hören SR3 mit Guten Morgen an diesem Donnerstag, 7.41 Uhr haben wir's. Bitte Vorsicht, auf der A8 Saarlouis Richtung Pirmasens am Kreuzer Brücken in der Überleitung zur A1 Richtung Trier Wildschweine auf der Fahrbahn. 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Und es rauscht mächtig im britischen Blätterwald. Was macht die Yellow Press so wuschig? Na, Prinz Harry und Meghan haben gesagt, wir wollen mit den Kindern Ende des Monats nach Großbritannien zurückziehen. So, da wär's es. Opa Charles, sagt Franziska Hoppen, der freut sich auf mehr Zeit mit den Enkeln.
1: Was jetzt aber nicht heißt, dass alles wieder Friede, Freude, Eierkuchen ist. Als besonders schwierig gilt ja das Verhältnis zu Prinz William. Und dass Harry und Meghan auch wieder Working Royals werden, also aktive Mitglieder der Königsfamilie, das ist laut Medienberichten erstmal auch nicht vorgesehen.
0: Hier kommt ein wunderbarer Song von Eva Cassidy, die in den 90ern leider sehr früh verstorben ist. Aber das hat sie uns hinterlassen und es ist immer wieder schön zu hören, macht eine Gänsehaut, nämlich Walking After Midnight. Eva Cassidy mit ihrer tollen Stimme jetzt hier auf SR3. Guten Morgen.

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1: So, ihr Leute, wir sind ja jetzt hier im Radio nochmal und wir sind ja richtig oft und regelmäßig im Radio. Und ich habe mir eigentlich gedacht, wenn wir mal im Radio sind und wir sind berühmt, ne?
2: Ja.
1: Hey, im Saarland, dann hier das Telefon, nehme ich auf sie klingeln und die Leute rufen an und will uns engagieren. Für ihr Geburtstag, für ihr Namenstag, für ihr, was weiß ich dann, hey, Kleinkunstamt.
2: Ja, wir sind käuflich.
1: Und dann.
2: Leute, wir sind
1: Wir müssen
2: häufig.
1: Werbung machen. Wir müssen, hey, ihr wart Radio, ihr Leute, rufe an.
2: Wir sind noch harmlos, wir sind noch einfach in der Haltung.
1: Wir sind die Beste.
2: Wir bringen alles mit. Wir bringen die Musik mit, wir bringen die Technik mit. Im Notfall bringen wir auch ein Licht mit.
1: Der also, Stefan baut ehrlich. Die Anlage auf. Ihr braucht auch um nichts zu kümmern. Ihr macht uns die Halle auf. Wir gehen rein, um 8 Uhr komme ich selber zu hier.
2: Und wenn es dort darum geht, wird was man uns verpflegt. Wir sind einfach, sag mal. Wasser und Brot.
1: Wir sind
2: Wasser
1: einfach
2: und Brot
1: in der
2: reicht.
1: Ja, nee, wie wär's? Also, ich hätte schon gerne auch noch ein bisschen per Fleischkäse weg, ein paar Schnitzchen, ein Blatt mit Gürtchen,
2: ja,
1: Schinken,
2: ja,
1: ein bisschen
2: muss
1: Salami.
2: Ja sagen, ne? Wiener Schnitzel. Also ohne Wiener Schnitzel mit Pommes frites und Salat.
1: Ne?
2: Und dann so per Berliner.
1: Ein Süppchen vorneweg.
2: Oh,
1: ein Süppchen vorneweg. Tomatensuppe. Rindfleischsuppe mit
2: Oh ja,
1: ein bisschen Tafelspitz.
2: Einmalfrei, genau so.
1: Ach, nicht ablehnen würde ich Petersilienkartoffeln und Königsberger Klopse oder so. Ne?
2: Quattro Stagioni Pizza.
1: Genau.
2: Oder, ach, Carbonara, esse ich auch gerne.
1: Oh, weißt du, was ich mal gerne vor einem Auftritt esse will?
2: Was hältst du dann gerne?
1: Hey, so ein richtig schöner Fitnesssalat mit Puttenbruststreifen.
2: Oh, ja.
1: Das wäre auch mal schön.
2: Das auch
1: aber ansonsten ist mir ganz einfach eine
2: wir
1: Haltung.
2: Sind einfach so Wasser und Brot und der Rest. Prima,
1: ein bisschen per Pommes und was weiß ich.
3: Weil habe ich so viel Hunger und so viel Spucke im Mund. Ich kann kaum die Uhrzeit sahen. 7:47 Uhr. 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

0: SR3 ist hier. Guten Morgen. Mehr Müll in Elversberg, weil die SVE jetzt in der Bundesliga spielt. Wir haben darüber berichtet, was Bürgermeister Huf gesagt hat. Und Stefan Kallenborn hält dagegen.
1: Dem Herrn Huf ist wohl offensichtlich nicht klar, dass es keinen einzigen Zuschauer mehr gibt aktuell, weil begrenzt auf etwas über 9.500. Dass fast laut SVE fast alle Dauerkarteninhaber des letzten Jahres auch wieder ihre Dauerkarten haben. Also wenn Herr Huf jetzt behaupten will, dass die Zuschauer des letzten Jahres weniger Müll gemacht haben als die des diesen Jahres, dann verstehe ich die Welt nicht mehr.
0: Was der Bürgermeister der Gemeinde Spiesen-Elversberg genau gesagt hat, das hören Sie bei Lisa Huth gleich in der SR-Info-Rundschau. Pünktlich um 8, also in 3,5 Minuten.

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1: Es ist 8 Uhr im Studio Lisa Huth. Guten Morgen. Die Themen: Zum Auftakt eine gute Nachricht, der Waldbrand bei Illingen ist gelöscht. Der Wetterumschwung bringt nicht nur Gutes, schwere Unwetter über Deutschland. Und was denken Sie? Wie oft wird im Saarland durchschnittlich jemand von einem Hund gebissen? Das Wetter: mal Sonne, mal Wolken, bis 27 Grad. Der Waldbrand bei Illingen ist gelöscht, das teilte die Feuerwehr gestern Abend mit. Die Großlage ist nach mehreren Tagen intensiver Brandbekämpfung und umfangreichen Nachlöscharbeiten beendet. SR3-Reporter Magnus Neuschwander.
2: Die Einsatzleitung ist weitgehend zurückgebaut, ebenso wie die vorgehaltenen Geräte. Insgesamt waren nach Angaben eines Sprechers der Feuerwehren im Kreis Neunkirchen mehr als 1000 Einsatzkräfte an den Löscharbeiten rund um Hüttichweiler, Hirzweiler und Wustweiler beteiligt, in der Spitze sogar 500 Kräfte gleichzeitig. Ganz zu Ende ist der Einsatz aber noch nicht. Die Ausrüstung, darunter Fahrzeuge, Schläuche und Geräte, müssten jetzt gereinigt, überprüft und wieder einsatzbereit gemacht werden.

0: gemacht werden. Das ehemals 18 Hektar große Brandgebiet soll weiter engmaschig überwacht werden. So will die Feuerwehr unter anderem regelmäßig die Temperaturen kontrollieren.
1: Im belgischen Naturschutzgebiet Hohes Venn hat sich die Lage weiter stabilisiert. In der Nacht breitete sich das Feuer nicht weiter aus, unter anderem wegen des Regens. Gestern war es den Einsatzkräften gelungen, eine Schneise rund um das Brandgebiet einzurichten. Der belgische Rundfunk berichtet, dass heute mithilfe einer Drohne nach Glutnestern gesucht werden soll. Schwere Unwetter über Deutschland vergangene Nacht, teilweise auch im Saarland. Bei Remagen im Norden von Rheinland-Pfalz hat ein umstürzender Baum eine Frau erschlagen und eine weitere schwer verletzt. Im Westerwaldkreis riss der Sturm ganze Wände aus den Häusern. Es gab Schäden durch herabstürzende Fassadenteile und umherfliegende Gegenstände. SR3-Reporter Christian Koch.
2: Im hessischen Lahn-Dill-Kreis vermutet die Polizei einen Tornado. Ein Sprecher sagte, teilweise seien komplette Dachstühle angehoben worden. Einige Häuser sind dort unbewohnbar. Im brandenburgischen Fürstenwalde-Spree soll es laut europäischer Unwetterdatenbank ebenfalls eine Windhose gegeben haben. Auch dort wurden Schäden gemeldet, aber bisher keine Verletzten. Auch über den Süden Thüringens und Unterfranken in Bayern sind Unwetter hinweggezogen. Bäume stürzen auf Straßen und geparkte Autos. Im Saarland haben die Unwetter laut Polizei nur zu kleineren Schäden geführt. Einige Bäume stürzten um, verletzt wurde niemand. Im Losheimer Teil Wahlen fiel kurzzeitig der Strom aus.
1: Die Saarbahn fährt heute und morgen wieder nach ihrem Ersatzkonzept. Das teilte die Sprecherin des Unternehmens dem SR mit. Hintergrund sind demnach die Streikankündigungen der Lokführergewerkschaft GDL für heute und morgen. Da die Ankündigungen ohne konkrete Zeitangabe erfolgten, sei ein Regelbetrieb für die Saarbahn nicht planbar. Deshalb bleibe das Ersatzkonzept mit Bussen und Sonderzügen vorläufig in Kraft. Es gilt heute und morgen jeweils bis zum Nachmittag. Die Iran-Krise, Hitze und Dürre, jetzt Unwetter und niedrige Gasspeicherstände haben viele überzeugt, dass sie selbst was für die Klimawende tun müssen. Diese Nachricht weist darauf hin, dass auch was passiert. Der Ausbau der Solarenergie in Deutschland hat das Jahresziel für 2026 frühzeitig erreicht. Jedoch...
3: Der Bundesverband Solarwirtschaft sieht allerdings die Gefahr, dass die Ziele für die nächsten Jahre verfehlt werden könnten. Der Grund: Bundeswirtschaftsministerin Reiche will die Förderung schrittweise auslaufen lassen. Das betrifft auch Privatleute, die eine Solaranlage auf ihrem Dach installieren wollen. Reiche meint, dass bisher überfördert wird und Solaranlagen sich auch ohne Zuschüsse vom Staat rechnen. Der Solarverband geht hingegen davon aus, dass Interessenten ohne die Förderung auf Solaranlagen verzichten. Um die Ziele zu erreichen, also mehr Strom durch Sonnenenergie, müssen aber Jahr für Jahr mehr Solaranlagen gebaut werden.
1: Ein Beitrag von Sabine Henkel für SR Info. Der Saarländische Mieterbund unterstützt den Vorschlag, Mietern den Einbau von Klimaanlagen und Sonnenblenden zu erleichtern. Bundesjustizministerin Hubich hatte eine entsprechende Gesetzesänderung vorgeschlagen. Der Landesvorsitzende des Mieterbunds Kai Werner sagte im SR, derzeit seien solche Hitzeschutzmaßnahmen oft schwer durchzusetzen, da der Vermieter sie genehmigen müsse. Der Eigentümerverband Haus und Grund Saarland hält den Vorstoß von Hubich dagegen für politischen Aktionismus. Die bisherige Regelung von baulichen Änderungen nach Absprache reiche aus. Am 13. September wird in Beckingen ein neuer Bürgermeister gewählt. Für gestern Abend hatten der SR und die SZ zu einer Podiumsdiskussion in die Beckinger Deutschherrenhalle geladen. 500 Menschen waren gekommen. SR3-Reporter Aaron Klein.
4: Das Beckinger Rathaus bürgernäher und digitaler machen. Grundsätzlich wollen das alle vier Kandidaten. Sebastian Schmidt von der SPD will etwa eine Rückmeldekultur einführen, damit die Menschen in Beckingen auch erfahren, was mit den Anliegen konkret passiert, die sie ans Rathaus haben. Das unterstützt auch der CDU-Kandidat Nicolas Adam. Auch er will aber genauso sehr auf den persönlichen Dialog setzen, etwa mit regelmäßigen Vor-Ort-Terminen in allen neuen Ortsteilen. Für die FDP geht Marvin Bimperling ins Rennen. Er will auch Dienstleistungen aus dem Rathaus digitalisieren, um Termine überflüssig zu machen, zum Beispiel beim Verlängern von Ausweisen. Der Kandidat der AfD, Werner Schreiner, fordert zum Thema Bürgernähe etwa das Veröffentlichen von Sitzungsprotokollen oder Videomitschnitten, um mit den Bürgern online weiter zu diskutieren. Gewählt wird in Beckingen am 13. September.
1: Und die Podiumsdiskussion wird einen Tag vorher, am 12. September von 10 bis 11.30 Uhr auf Antenne

0: ausgestrahlt. Die Sanierung des Hallenbades in Lebach ist heute Thema im Stadtrat. Das Hallenbad war beim Pfingsthochwasser 2024 schwer beschädigt worden und ist seitdem geschlossen. Nach Bodenuntersuchungen hatte sich ergeben, dass die Sanierung deutlich mehr kosten würde als ursprünglich geplant. Da die Stadt Lebach die Kosten nicht alleine stemmen kann, ist sie auf Mittel aus dem Bäderprogramm der Landesregierung angewiesen. Erst gestern hatte sich die Landesregierung mit dem Städte- und Gemeindetag darüber geeinigt, wie 113,5 Millionen Euro aus dem Fördertopf verteilt werden sollen. Im Saarland kommt es im Schnitt alle 2,5 Tage zu einer Beißattacke durch einen Hund. Und das sind nur die offiziellen Zahlen. Sie stammen aus einer Antwort der Landesregierung auf eine Anfrage der CDU-Fraktion. SR3-Reporter Johannes Schmidt.
1: Von 2021 bis 2025 gab es im Saarland insgesamt 721 meldepflichtige Beißvorfälle. Menschen wurden dabei nicht tödlich verletzt, wohl aber mehrere Dutzend Hunde oder andere Tiere. Und immer wieder kam es bei Menschen auch zu schweren Verletzungen durch Hundebisse. Seit einem Urteil des Bundesverfassungsgerichts im Jahr 2004 müssen die Behörden über solche Beißvorfälle Buch führen. Dabei wird nach Hunderassen unterschieden. In der Statistik tauchen etwa Schäferhunde überdurchschnittlich oft auf. Wenn Hunde durch Aggressivität auffallen, kann eine Wesensprüfung angeordnet werden, eine Art Persönlichkeitscheck. Und auch die Halter müssen dann unter Umständen zu einer sogenannten Sachkundeprüfung antreten.
0: Der britische Prinz Harry wird offenbar zurück in seine Heimat. Nach übereinstimmenden Medienberichten planen Harry und seine Frau Meghan noch in diesem Monat den Umzug von Kalifornien ins Vereinigte Königreich. Die Familie will demnach eine Privatunterkunft außerhalb Londons beziehen und die Kinder dort ab September in die Schule schicken. Eine offizielle Bestätigung gibt es bisher nicht. Vor 6 Jahren hatten sich Harry und Meghan vor allen royalen Pflichten losgesagt und waren in die USA gezogen. Zum Radsport. Gestern ist die Deutschlandtour gestartet. Nach dem Prolog geht es heute richtig los. SR3-Sportreporter Steffen Gahr.
2: Der Favorit geht im blauen Trikot in die erste Etappe. Isaac Del Toro, der Tour de France Gesamtdritte, hat im kurzen Prolog von Bad Orb direkt mal gezeigt, dass er bei dieser Deutschlandtour was vorhat. Klar ist aber auch, die Abstände sind noch gering und Ausruhen ist auf dieser ersten langen und hügeligen Etappe ohnehin nicht drin. Der Weg von Hessen über Bayern nach Baden-Württemberg ist ein ständiges Auf und Ab mit 3000 Höhenmetern und 2 durchaus ordentlichen Rampen. Und zwar in Reichholzheim, gut 90 Kilometer nach dem Start, und Hermersberg, gut 55 Kilometer vor dem Ziel. Chancen auf eine mutige Attacke gibt es auch auf der 13 Kilometer langen Schlussrunde in Schwäbisch Hall. Isaac Del Toro wird also gefordert sein, kann aber auch auf die Hilfe seiner Teamkollegen wie Nils Polit zählen.
0: Wie bei der Tour de France überträgt der saarländische Rundfunk federführend auch die Deutschlandtour. Sie endet am Sonntag mit der Schlussetappe in Heilbronn. Der Bürgermeister der Gemeinde Spießen-Elversberg-Hof zeigt sich besorgt wegen der Auswirkungen der ersten Fußball-Bundesliga-Saison der SV Elversberg. Wie er gegenüber der Plattform absolutfußball.com sagte, seien die Herausforderungen für die Kommune durch den schnellen Aufstieg des Fußballclubs enorm gestiegen. Hof sagte, Müll, aber auch Vandalismus und Graffiti-Schmierereien hätten enorm zugenommen. Dies bedeute eine starke Belastung für die Gemeinde, da Personal fehle und hohe Kosten entstünden. Deshalb wolle man Gespräche mit dem Club, aber auch mit der Landesregierung suchen. Gleichzeitig sieht Hof aber auch wirtschaftliche Chancen für die Gemeinde. Und das war die SR3-Rundschau mit dieser Hut. Um 8.10 Uhr geht's wieder ins große Studio zu Frank Hofmann. Guten Morgen.
3: Lisa, danke.
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3: Eigentlich tippitoppi für alles, was man draußen machen will. Ich will heute noch mal versuchen, ein bisschen mit dem Rad unterwegs zu sein. Ich habe mir den Zeh gestern angeschlagen, aber heute muss wieder aufs Rad. Also, das Wetter auf jeden Fall lässt es zu. Sonne und Wolken. Es bleibt später meistens trocken, obwohl die Wolken im Moment noch dominieren, kommt später die Sonne vor und die Temperaturen 23 bis 27 Grad. Und morgen, Tim, stärker?
5: Es wird morgen noch mal einzelne Gewitter geben bei 20 bis 25 Grad. Und am Wochenende bleibt sogar trocken. Temperaturen ähnlich, 20 bis 24 Grad ungefähr, also immer noch im Wohlfühlbereich, kein Hitzestress, auch nicht zu kalt. Das ist also ideal für alles Mögliche, was man so gerne am Wochenende unternehmen möchte, auch draußen. Wie gesagt, Regen wird es wohl da erstmal keinen geben.
3: Sehr gut.
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3: Wir haben die A620, Saarlouis Richtung Saarbrücken, zwischen Völklingen und Saarbrücken-Gersweiler. Dauerbaustelle, 4 Kilometer Stau im Moment.

0: 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Guten Morgen an diesem Donnerstag. Wir sind im Saarland mit 50 Schwimmbädern richtig gut ausgestattet, aber die sind jetzt wirklich nicht alle in gutem Zustand. Wer in den Hitzephasen im Freibad war, der hat das vielleicht an der anderen Stelle auch schon gesehen. So manches Becken könnte besser ausschauen. Der saarländische Städte- und Gemeindetag schätzt, man müsse für rund 390 Millionen Euro sanieren. Und jetzt gibt's ja das Schwimmbadprogramm. 113 Millionen stehen zur Verfügung. Und Land und Städte- und Gemeindeverband haben sich jetzt geeinigt, wohin das Geld gehen soll. Da gibt's Kriterien, dass etwa, ob die Schwimmbäder existenzbedroht sind, ob es ein Leerschwimmbecken gibt oder ob es touristisch relevante Bäder sind. Zum Beispiel das Blau in St. Ingbert, das Bad in Merzig, das Naturfreibad in Kirkel. Weil aber der Sanierungsbedarf dreimal so hoch ist wie die Summe, die zur Verfügung steht, muss priorisiert werden, sagt Pascal Ahrweiler, der kommunalpolitische Sprecher der SPD-Fraktion.
1: Es wurde uns heute gesagt, dass grundsätzlich einmal pro Kommune ein Schwimmbad gefördert werden kann. Wenn natürlich dann eine Kommune mehrere Schwimmbäder hat, geht das jeweilige Schwimmbad, was dann nicht gemeldet wird, im Leer aus. Das ist vollkommen klar. Es ist eben nicht endlos Geld im Topf. Man kann nur mit dem haushalten, was man hat. Und das wissen auch die Kommunen.
0: Jetzt hat sich die CDU-Fraktion im Landtag auch geändert. Die stellt sich noch eine ganz andere, geäußert, stellt sich noch eine ganz andere Frage. Brauchen wir im Saarland eigentlich über 50 Schwimmbäder, wenn die Kommunen sie sich eigentlich gar nicht mehr leisten können? Die Fraktion fordert deswegen ein Bäderkonzept für Saarland, weil das Geld jetzt unterstütze die Kommunen nur kurzfristig. Ein Problem bleibe aber bestehen, meint die kommunalpolitische Sprecherin der CDU-Fraktion. Das ist Anja Wagner-Scheidt.
2: Das eine sind die Mittel, die jetzt in die Sanierung fließen, die dringend notwendig sind. Aber der offene Punkt sind die Betriebskosten. Weil ein sanierungsnotwendiges Bad muss ja auch finanziell unterhalten werden können. Und das ist auch das Problem, das die Städte und Gemeinden haben. Wie kann ich ein saniertes Bad denn wirklich mit den Betriebskosten auch langfristig unterhalten?
0: Ein paar Tage sind noch Zeit. Am 1. September, da soll die neue Förderrichtlinie fürs Schwimmbadprogramm vom Ministerrat verabschiedet werden. Und dann können sich die Kommunen auf Gelder bewerben. 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Es ist gleich 20 nach 8. Schönen guten Morgen.

SR3, der beste Verkehrsservice für Saarland, die A8 Pirmasens-Saarlouis zwischen Neunkirchen-Heinitz und Elbersberg, Gegenstände auf der Fahrbahn. Und die Jule hat Juliane Melchior mir geschrieben. Guten Morgen, Frank. In Piesbach in der Littermannstraße aus Richtung Dippenweiler wird geblitzt. Jule, vielen Dank dafür. Haben Sie alle eine gute Fahrt.

0: 8.30 Uhr, aber sowas von genau. 8.30, halb neun.
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2: Mit Katharina Litz, Gemäuer. Der Brand bei Illingen ist jetzt vollständig gelöscht. Die Feuerwehr hat gestern Abend ihr Einsatz offiziell beendet und ihre Zelte vor Ort abgeschlagen. Das ganze Gebiet wolle es aber weiterhin im Aube halle. Bei dem Feier rund um Hüttischwiller, Hirzwiller und Wuschtwiller waren über alle Tage zusammen 1000 Feuerwehrleute im Einsatz. Zu Spitzezeiten 500 gleichzeitig. Heftige Gewitter sind heute Nacht über ganz Deutschland gezogen. Wir im Saarland sind noch ganz gut weggekommen. Ein paar umgestürzte Bäume hat's gegeben, verletzt wird aber niemand. In Wahle, aber bei Losheim, ist kurz der Strom ausgefallen. In der anderen Bundesländer war es heftiger. In Rheinland-Pfalz ist eine Frau von einem Baum erschlagen worden und eine andere schwer verletzt. Durch den heftigen Sturm sind ganze Wände aus Häusern rausgerissen worden. In Hesse hat der Sturm auch ganze Dächer abgedeckt. Manche Häuser sind jetzt unbewohnbar. Auch Bayern, Brandenburg und Thüringen hat's Unwetter getroffen. Die Saarbahn fährt heute und morgen wieder noch im Ersatzfahrplan, weil wieder gestreikt wird. Wann genau, das hat die GDL nicht gesagt. Deswegen lässt die Saarbahn die Busse und Sonderzüge einfach noch im Ersatzplan fahren. Jeweils von morgens bis zum Nachmittag. Der Ersatzfahrplan gibt's online auf der Internetseite von der Saarbahn. Im Saarland beißt alle drei da ein Hund zu. Und das sind nur die offiziell gemeldeten Fälle. Zwischen 2021 und 2025 hat es über 700 Vorfälle gegeben. Leid sind dort dabei nicht tödlich verletzt worden, aber andere Tiere.
0: Katharina.

0: Rina, danke dir.
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0: Eine Mischung aus Sonne und Wolken, es bleibt trocken. Heute am Vormittag mehr Wolken, später kommt auch die Sonne durch. Die Temperaturen 23 bis 27 Grad. In der kommenden Nacht kühlt es ab, 11 bis 15 Grad, das sind die niedrigsten Werte. Und morgen wird es wechselhaft. Sonne und dichte Wolken. Am Nachmittag und am Abend dann allerdings einzelne Schauer und Gewitter möglich. 20 bis 25 Grad.
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0: A620, Saarlouis Richtung Saarbrücken, Dauerbaustelle. Zwischen Völklingen und Saarbrücken, Gersweiler 4 Kilometer Stau. Im Moment 20 Minuten gehen verloren. Und unsere neuesten Blitzer in Piesbach in der Littermondstraße und in Klarental in der Kokhütterstraße sowie in Riegelsberg in der Wolfskaulstraße. 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
1: 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Guten Morgen.
0: Schönen Donnerstag für Sie. Machen Sie den Tag zu Ihrem Freund. Starten Sie ganz einfach jetzt erstmal gemütlich mit ein bisschen Musik. Alles Weitere ergibt sich vielleicht dann. Dolly Parton mit Jolene kommt. Ich bin Frank Hofmann.
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0: Ein Wiederhören mit Tina Turner hier auf SR3. Guten Morgen, 20 von 9 ist es. Die Gemeinden Wattgassen und St. Ingbert, die liegen jetzt ein Stückchen auseinander. Aber die beiden haben eine gemeinsame Sache. Sie sind nämlich die letzten beiden Kommunen im Saarland, in denen es noch keine gelbe Tonne gibt. Hier wird der Plastikmüll immer noch in gelben Säcken rausgestellt. Anfang des nächsten Jahres wird die gelbe Tonne in St. Ingbert eingeführt. In Wattgassen war das eigentlich auch geplant. Jetzt hat aber der Entsorgungsverband Saar, der EVS, gesagt, nö, doch nicht. Erst 2030 wird es passieren. Wattgassen wird damit 3 Jahre lang die letzte Gemeinde im Saarland sein, in der es noch keine gelbe Tonne gibt. Manche Anwohner finden das
1: unmöglich, weil ich ganz einfach sage, es ist der einzige Ort oder 2 Orte im Saarland, die es noch nicht haben. Alle anderen haben es und wir haben noch gelbe Säcke. Das ist Katastrophe.
2: So eine Tonne ist definitiv schon angenehmer als ein Sack, ne? Also ich sage mal 2030, das sind ja noch ein paar Jährchen, ne?
0: So sieht's aus. Bei mir im Studio ist jetzt mein Kollege Felix Jakobs. Er hat beim EVS mal nachgehakt, woran es hängt. Felix, was ist da in Wattgassen das Problem?
3: Ja, das ist tatsächlich gar nicht so leicht zu erklären, denn eigentlich ist der Entsorgungsverband Saar gar nicht zuständig für Entsorgung von dem Müll, der in die gelben Säcke bzw. Tonnen gehört. In einer Pressemitteilung sprechen sie von einem Abstimmungsfehler zwischen dem EVS und dem Systembetreiber und bitten die Bürgerinnen und Bürger für die Verzögerung um Entschuldigung.
0: Also die sind gar nicht zuständig, sagen aber, es tut uns leid.
3: Naja, es ist so, in Deutschland haben wir ein sogenanntes duales System. Das heißt, neben der kommunalen Abfallwirtschaft der Landkreise und Städte, für die bei uns der EVS zuständig ist, werden bei uns privatwirtschaftliche Unternehmen damit beauftragt, den Verpackungsmüll einzusammeln und zu verwerten.
0: Aha.
3: Das bekannteste von diesen Unternehmen ist wahrscheinlich der Grüne Punkt. Also es stimmt, diese Unternehmen arbeiten eigentlich vollkommen unabhängig von der restlichen öffentlichen Entsorgung. Deswegen heißt es ja auch duales System. Aber diese privatwirtschaftlichen Unternehmen müssen sich natürlich trotzdem mit den Städten und Landkreisen

0: abstimmen, zum Beispiel darüber, wie der Müll abgeholt wird, in Tonnen oder in Säcken.
1: Und da hat es den Abstimmungsfehler gegeben.
0: Ganz genau. Also diese Aufträge zur Abholung des Verpackungsmülls werden öffentlich ausgeschrieben und bei dieser Ausschreibung ist dem EVS wohl ein Fehler passiert. Mir gegenüber hat der Verband gesagt, dass sie der Firma, die in Wattgassen mit dem Abholen des Verpackungsmülls beauftragt ist, versehentlich die falsche Systemfestlegung bestätigt haben. Aha. Das heißt auf Deutsch, sie haben die Firma damit beauftragt, gelbe Säcke abzuholen, statt gelbe Tonnen zu leeren.
1: Okay, und diesen Fehler kann man nicht rückgängig machen.
0: Ja, das habe ich bei der Gemeinde auch nachgefragt. Das hat da am Telefon für große Erheiterung gesorgt. Nee, das ist leider nicht so einfach. Das Problem ist, diese Firma ist jetzt für 3 Jahre ab 2027 damit beauftragt. Und das lässt sich jetzt eben nicht mehr so einfach rückgängig machen. 2030 läuft der Vertrag dann aus und dann kann der Auftrag nochmal neu ausgeschrieben werden. Dann erst kann eine Firma mit der Abholung von gelben Tonnen beauftragt werden. Und deshalb gibt es auch erst 2030 die gelbe Tonne in Wattgassen.
1: Muss ja alles in Ordnung haben. Ne? Felix Jakobs hat beim EVS nachgehakt, warum es in Wattgassen die gelben Tonnen erst 2030 gibt. Dankeschön, Felix, dafür und Ihnen einen schönen guten Morgen um 8:43 Uhr.

0: Aloha her he auf SR3 mit Achim Reichel. Eines, das hat der Fußballstar Jamal Musiala vom FC Bayern erreicht. Alle diskutieren gerade über Absenzen, also diese Form von Epilepsie. Einige hunderttausend Menschen in Deutschland, schätzt man, sind Epileptiker. Auch Franziska Weller aus Duttweiler. Sie hat wie Musiala solche Absenzen, war im Alltag deswegen eingeschränkt, aber mit ihrem Therapiehund Moses ist alles besser geworden. Ohne Moses, sagt sie.
1: Hätte ich mich auch gar nicht rausgetraut, allein.
0: Inzwischen kann sie das Haus allein verlassen, nur in Begleitung von Moses. Und die Mutter von Franziska, die Heike, die hat uns erklärt, was der Moses eigentlich macht.
2: Moses lebt eigentlich wie ein normaler Familienhund, riecht aber, wenn Franzi Anfälle bekäme. Also wenn Franzi Anfälle bekommt eigentlich. Der ist 1-2 Minuten schneller wie der Anfall. Und dadurch kann man halt sagen, Franzi, jetzt keine Treppen gehen, Franzi, nicht spazieren gehen, bleib mal hier. Und das bringt halt die absolute Erleichterung.
0: Also diese Absenzen, da sind die Betroffenen abwesend. Ohne die Warnung von Moses, da würde die Franziska vielleicht einfach weitergehen, vielleicht stürzen oder vor ein Auto laufen. Es war allerdings ein langer Weg. Es hat 2 Jahre gedauert, bis Moses so weit war. Und so eine Ausbildung ist echt anstrengend.
1: Am Anfang musste ich alles machen. Ich musste ihm die Leineführigkeit beibringen. Ja, die ganzen Grundkommandos.
0: Und sie ist teuer. Assistenzhunde werden ausgebildet in Deutschland für Blindenbegleithunde. Und das wird von der Versicherung unterstützt, aber auch nur das. Dabei können Hunde viel mehr. Sie können Menschen mit Diabetes unterstützen, mit Angststörungen oder eben auch mit Epilepsie, wie der Moses. Die gute Nachricht hier bei uns auf SR3. In SR3 Guten Morgen. Gleich kommt Carmen Bachmann mit dem Vormittag auf SR3. Ich bin Frank Hofmann. Ich wünsche Ihnen einen schönen, erfolgreichen Donnerstag. Machen Sie es gut. Bis bald. Tschüss.

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Am Ortseingang Völklingen, wenn Sie von Altenkessel kommen, bitte Vorsicht, Schafe auf der Fahrbahn. Haben Sie eine gute Fahrt.

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1: 9 Uhr. Der Ausbau der Solarenergie in Deutschland kommt gut voran. Nach Angaben des Bundesverbandes Solarwirtschaft ist das Jahresziel für 2026 schon erreicht. Der Verband hat aber Sorgen, dass die nächsten Etappenziele in Gefahr sein könnten. Aus Berlin Sabine Henkel.
2: Der Grund: Bundeswirtschaftsministerin Reiche will die Förderung schrittweise auslaufen lassen. Das betrifft auch Privatleute, die eine Solaranlage auf ihrem Dach installieren wollen. Reiche meint, dass bisher überfördert wird und Solaranlagen sich auch ohne Zuschüsse vom Staat rechnen. Der Solarverband geht hingegen davon aus, dass Interessenten ohne die Förderung auf Solaranlagen verzichten. Um die Ziele zu erreichen, also mehr Strom durch Sonnenenergie, müssen aber Jahr für Jahr mehr Solaranlagen gebaut werden.
1: In einigen Teilen Deutschlands ist es gestern Abend zu schweren Unwettern gekommen. Im Bereich Remagen im Norden von Rheinland-Pfalz hat ein umstürzender Baum eine Frau erschlagen und eine weitere Frau schwer verletzt. Im Westerwaldkreis riss der Sturm ganze Wände aus Häusern. In Mittelhessen und Brandenburg kam es zu Tornados. Im Saarland gab es laut Polizei nur wenige unwetterbedingte Einsätze, etwa wegen umgestürzter Bäume. Verletzt wurde niemand. Der Lebacher Stadtrat entscheidet heute über die Umsetzung der Sanierungsmaßnahmen des Hallenbades. Das Gebäude war beim Pfingsthochwasser 2024 schwer beschädigt worden und ist seitdem geschlossen. Bei Bodenuntersuchungen hatte sich ergeben, dass die Sanierung deutlich mehr kosten würde als ursprünglich geplant. Da die Stadt Lebach die Kosten nicht alleine stemmen kann, ist sie auf Mittel aus dem Bäderprogramm der Landesregierung angewiesen. Der Aufstieg der SV Elversberg in die erste Fußball-Bundesliga belastet die Gemeinde Spiesen-Elversberg. Das sagte Bürgermeister Huf in einem Interview auf der Plattform absolutfußball.com. Durch den großen Andrang von Fans bei Heimspielen der SVE nehme unter anderem die Verschmutzung zu. Außerdem gäbe es mehr Vandalismus und Graffiti-Schmierereien. Darüber hinaus zeigte er sich auch wegen der Sicherheit besorgt. Das bestätigte Bürgermeister Bernd Huf auch gegenüber dem SR.
3: Aber das heißt auch für unseren kommunalen Ordnungsdienst, andere Gemeinden dieser Größenordnung haben vielleicht einen Beamten im kommunalen Ordnungsdienst. Wir haben jetzt 5, reicht immer noch nicht aus. Der Bauhof hat am Ende des Spieltags oder die Tage danach einiges zu tun und im Vorfeld auch schon einiges zu tun. Also die Gemeinde und die Gemeindeverwaltung ist schon sehr beansprucht.
1: Gleichzeitig sieht Huf aber durch den Aufstieg der SVE auch wirtschaftliche Chancen für die Gemeinde. Ab Montag beginnen die Stadtwerke Saarbrücken mit der Überprüfung aller Gasleitungen. Die Arbeiten werden zunächst mit einem speziellen Messfahrzeug durchgeführt. Konkrete Nachprüfungen nehmen Mitarbeiter der Stadtwerke vor. Falls ein Leck in einer Leitung entdeckt werden sollte, müssten die Mitarbeiter die Leitungen dann auch bis zu den anliegenden Häusern kontrollieren. Die Stadtwerke bitten deshalb darum, die Mitarbeiter bei ihrer Arbeit zu unterstützen. Sie können sich auf Wunsch auch ausweisen. Tennisprofi Alexander Zverev hat beim Masters-Turnier in Cincinnati das Viertelfinale verpasst. Der French Open-Gewinner musste sich dem US-Amerikaner Tommy Paul in 3 Sätzen geschlagen geben. Im 2. Satz hatte Zverev die Chance zum Sieg, aber einen Matchball nicht verwandeln können. Zverev galt als Turnierfavorit, weil seine beiden härtesten Konkurrenten Alcaraz und Sinner nicht am Start waren. Das waren die Nachrichten mit Linda Grothold. 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
4: Es ist noch wolkig da draußen. Im Tagesverlauf kommt die Sonne aber mehr und mehr raus. Wird ein freundlicher Tag, 22 bis 27 Grad. Der Wind auf den Bergen zum Teil noch böig. Heute Nacht auch meist trocken bei 15 bis 11 Grad und morgen ein Wechsel aus Sonne und dichteren Wolken. Ab dem Mittag Schauer oder Gewitter bei 19 bis 24 Grad.
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4: Vorsicht am Ortseingang Völklingen, wenn Sie aus Altenkessel kommen. In beiden Richtungen Gefahr durch Schafe auf der Fahrbahn. A620, Saarlouis Richtung Saarbrücken, die Dauerbaustelle zwischen Völklingen und Geislautern. Da brauchen Sie im Moment 20 Minuten länger. Und die neuesten Blitzer melden Sie in Niederwürzbach, in Piesbach in der Littermondstraße und in Klarental in der Krughütterstraße.
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4: mit Carmen Bachmann. Ich wünsche einen schönen Donnerstag. Die Ruhe nach dem Sturm sozusagen.

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3: Emma.
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0: 50 Schwimmbäder und die waren in den letzten Hitzewochen auch dringend nötig. Aber einige davon sind in einem schlechten Zustand. Wollte man sie sanieren, bräuchte man dafür 390 Millionen Euro. Das hat der Städte- und Gemeindetag vorgerechnet. Da kam das Geld, das das Saarland aus dem Infrastrukturprogramm des Bundes bekommt, gerade recht. Rund 113 Millionen Euro davon sollen in die Schwimmbäder investiert werden. Jetzt haben sich Landesregierung und der Städte- und Gemeindetag darauf geeinigt, wie das Geld verteilt wird. Marco Karp berichtet.
1: Ein lang erwarteter Geldregen für Kommunen mit Schwimmbädern. Der vereinbarte Verteilmechanismus sieht vor, dass die Förderhöhe pro Schwimmbad 30% beträgt. Wenn verschiedene Kriterien erfüllt sind, kann sich diese auf 55% erhöhen. Zu den Kriterien zählen etwa, ob die Schwimmbäder existenzbedroht sind, es Leerschwimmbecken gibt oder es sich um touristisch relevante Bäder handelt. Unter relevant fallen zum Beispiel das Blau in St. Ingbert, das Bad Merzig und das Naturfreibad in Kirkel.
2: Es gibt eine maximale Förderhöhe, es gibt aber auch klare Schwerpunkte, die wir bilden wollen. Und wir haben uns, und das ist wichtig, auch vorgenommen, in anderthalb Jahren, Ende 2027, auch noch einmal zu gucken, ob das so passt, ob die Fördermittel genügen. Und wir müssen wissen, dass Mittel auch miteinander zu kombinieren sind.
1: Maximal ausgezahlt werden 11,35 Millionen Euro pro Kommune. Luxussanierungen sind ausgeschlossen. Der Sanierungsbedarf beträgt laut Verband aktuell 390 Millionen Euro. Im Fördertopf sind insgesamt rund 113 Millionen Euro. Daher muss priorisiert werden.
3: Es wurde uns heute gesagt, dass grundsätzlich einmal pro Kommune ein Schwimmbad gefördert werden kann. Wenn natürlich dann eine Kommune mehrere Schwimmbäder hat, geht das jeweilige Schwimmbad, was dann nicht gemeldet wird, im Leer aus. Das ist vollkommen klar. Es ist eben nicht endlos Geld im Topf. Man kann nur mit dem haushalten, was man hat. Und das wissen auch die Kommunen.
1: Aus Sicht der CDU-Fraktion müsse das Land ein Bäderkonzept erarbeiten. Man müsse sich fragen, ob sich Land und Kommunen auf Dauer über 50 Bäder leisten könnten. Die vereinbarte Förderrichtlinie beim Schwimmbadprogramm unterstütze zwar bei Sanierungen, ein anderes Problem für die Kommunen bleibe aber bestehen.
4: Es muss eine gerechte Aufteilung der Mittel erfolgen. Das eine sind die Mittel, die jetzt in die Sanierung fließen, die dringend notwendig sind. Aber der offene Punkt sind die Betriebskosten. Weil ein sanierungsnotwendiges Bad muss ja auch finanziell unterhalten werden können. Und das ist auch das Problem, das die Städte und Gemeinden haben. Wie kann ich ein saniertes Bad denn wirklich mit den Betriebskosten auch langfristig unterhalten?
1: In knapp zwei Wochen, am 1. September, soll die neue Förderrichtlinie für das Schwimmbadprogramm vom Ministerrat verabschiedet werden. Die Kommunen können sich dann voraussichtlich digital um die Gelder bewerben.
0: Letztes Jahr im Herbst hatte sich die Vogelgrippe rasant in Deutschland ausgebreitet. Infizierte Kraniche und Wildwasservögel hatten sie mitgebracht. Wenn so etwas passiert, dann muss alles ganz schnell gehen, um eine größere Ausbreitung zu verhindern. Und damit das gut klappt, gibt es im Saarland immer wieder Seuchenübungen. Herbert Mangold war heute bei einer dabei.
5: Das Szenario: Vogelgrippe. In einem kleinen Weiher schwimmt ein toter Vogel. Hier im Rahmen der Übung natürlich eine Attrappe. Fachleute zeigen, wie man ein erkranktes Tier bergen kann, ohne dass ein Mensch es berühren muss. Deshalb hat das sechsrädrige Amphibienfahrzeug ein eigenes Aufsammelgitter.
6: Tierseuchenbekämpfung dient immer auch der menschlichen Gesundheit. Das muss man immer im Blick haben. Und das ist eine sehr anstrengende, sehr herausfordernde Tätigkeit, die aber auch geübt werden muss. Tierseuchenbekämpfung ist nichts anderes als Katastrophenschutz. Und wir erleben in den letzten Monaten und Jahren einen Anstieg der Tierseuchen, auch sehr unterschiedlicher Tierseuchen. Und deshalb sind wir als Land auch direkt daran, Tierseuchen auch direkt zu bekämpfen mit hoher Professionalität.
5: Bei der Übung trainieren das Umweltministerium, das Landesamt für Verbraucherschutz, der Saarforst sowie der Veterinärzug des Landkreises St. Wendel, wie man einen Seuchenausbruch am besten bekämpfen kann. Denn in den vergangenen Jahren haben Seuchen zugenommen, nicht nur im Saarland oder in Deutschland, sondern weltweit.
7: Wir haben hier einfach nicht mehr die tiefen Temperaturen, die unter Umständen hier auch Erreger für eine Zeit lang inaktivieren, dass es eben zu mild geworden ist. Auf der anderen Seite haben wir aber auch eine weitere Ausdehnung der Globalisierung. Das heißt, wir haben Reiseverkehr, wir haben hier Möglichkeiten, wie Erreger zu uns kommen. Das ist sehr einfach geworden, von heute in

0: Japan zu sein und morgen in Saarbrücken wieder sich zu befinden und so eben auch ganz andere Reger wieder mitzubringen.
1: Neben der eigentlichen Übung informieren Fachleute Mitarbeiter darüber, wie Proben entnommen werden. Oder auch, wie man ganz praktisch vorgeht, wenn beispielsweise eine Hühnerfarm mit tausenden Tieren betroffen ist.
2: Dann gibt, wie kriegen Sie diese Menge an Tieren denn dann getötet?
3: Man bereitet die Stallabdichtung vor, leitet das Gas ein, belüftet die Stelle wieder und anschließend desinfizieren wir die Tiere im Stall, um erstmal Staub und Viruslast zu binden. Und wenn das vollzogen ist, dann kommen Verladekolonnen, das ist in der Regel Hilfspersonal, was wir unter Vertrag haben, weil die dann nur noch tote Tiere verladen müssen.
1: Eine Seuche kommt plötzlich. Umso wichtiger ist es, dass im Ernstfall jeder Handgriff sitzt und alle Beteiligten wissen, was zu tun ist.
4: Es gab mal eine Zeit, da war eine der drängendsten Fragen der Republik die, ob Elektroroller am Straßenverkehr teilnehmen dürfen. Inzwischen gibt es weitaus drängendere Fragen und größere Probleme. Aber über die E-Scooter wird immer noch diskutiert. Sei es, weil die Mietroller überall rumliegen oder weil es so viele Unfälle mit den Dingern gibt oder weil sie dort gefahren werden, wo sie nicht erlaubt sind, zum Beispiel in Fußgängerzonen. In St. Ingbert werden E-Scooter und ihre Fahrer jetzt verstärkt von der Polizei kontrolliert. Bettina Rau.
5: Das geht gar nicht, in der Fußgängerzone mit dem E-Scooter unterwegs sein.
6: Hier in der Fußgängerzone ist das Fahren mit dem Tretroller verboten. Ja. Also wir haben hier nur bestimmte Verkehrsflächen, die für die
5: Der Beamte Philipp Weiß ist seit 4 Wochen unterwegs, um die Menschen in St. Ingbert zusammen mit seinem Chef aufzuklären.
7: Man darf grundsätzlich zum Beispiel auf dem Radweg fahren, man darf auf der Straße fahren, man darf nicht auf dem Gehweg fahren und auch nicht in der Fußgängerzone.
8: Ist den wenigsten klar?
7: Das mag sein, aber es gibt so einen Spruch, Unwissenheit schützt vor Strafe nicht. In dem Fall trifft das dann auch zu und es ist vor allen Dingen auch mitgefährlich für die Fußgänger.
5: 15 Euro Verwarngeld werden fällig, manche besorgen es sich schnell in bar. Mit Karte kann man nicht bezahlen, wer kein Bargeld hat, bekommt den Bescheid nach Hause. Widerspruch einlegen kann man natürlich auch.
9: So, das ist Ihre Quittung, der Betrag oben rechts.
5: Die E-Scooter sind Kraftfahrzeuge und können bis zu 20 km/h schnell sein.
10: Ich habe gedacht, das wäre wie beim Fahrrad mit den 8 km/h. Jetzt ist man wieder schlauer.
5: Da hilft es auch nicht, wenn im Display nur 5 km/h eingestellt wurden. Der Fahrer dieses E-Scooters glaubt damit durchzukommen.
7: Das ist kein Argument, weil es nicht darum geht, wie schnell das Fahrzeug jetzt zu dem derzeitigen Zeitpunkt der Kontrolle oder kurz davor tatsächlich gefahren ist, sondern es geht darum, wie schnell das Fahrzeug bauartbedingt höchstens fahren könnte.
11: Wir haben hier das Fabrikschild drauf angebracht, das ist schon mal gut, da steht der Typ drauf, da steht die
5: ABG. Bei der Kontrolle wird außerdem überprüft, ob der E-Scooter Typenschild und Versicherungskennzeichen hat. Die sind Pflicht und hier vorhanden. Allerdings wurde auch dieser Verkehrsteilnehmer fahrend erwischt.
12: Ich habe es eilig, weil die Züge nicht fahren. Ich habe dringender Termin beim Anwalt und habe noch ein Schild gelesen. Da steht nur drauf Fahrrad, darf rein, kein Skateboard. Und ich dachte, das gehört, man könnte reinfahren. Ne?
5: Er kommt gerade noch mal davon, weil er ohne Versicherungskennzeichen den E-Scooter nicht fährt, sondern schiebt. Und Sie werden nicht verwarnt. Kinder mit diesen Rollern dürfen auch in der Fußgängerzone unterwegs sein.
4: Dem früheren Manager der Ludwigspark-Baustelle, Martin Welker, wird unter anderem vorgeworfen, Schmiergelder eines Bauunternehmers angenommen zu haben, damit er diesen bei Auftragsvergaben bevorzugt. Knapp 400.000 Euro in bar wurden bei einer Durchsuchung in Welkers Wohnung gefunden. Heute wurde erneut verhandelt vor Gericht. Geladen waren der kaufmännische Werkleiter des Gebäudemanagementbetriebs der Stadt Saarbrücken und ein Mitarbeiter eines Saarbrücker Ingenieursbüro, der die beiden Angeklagten, zumindest aus Sicht der Verteidigung, entlastet hat. Maximilian Friedrich.
13: Der Ludwigspark. Für die Fans des 1. FC Saarbrücken ist er ein zweites Zuhause. Für die Stadt Saarbrücken bedeutet er viel Ärger. Der Schmiergeldprozess gegen Ex-Stadionchef Martin Welker und einen befreundeten Bauunternehmer läuft seit Monaten. Dabei wurde spätestens an diesem Prozesstag klar, dass ein neues Ermittlungsverfahren rund um geschönte Angebote beim Tribünenbau eng mit diesem Fall verstrickt ist. Demnach sind Zeugen im Welker-Prozess offenbar Beschuldigte in dem anderen Ermittlungsverfahren. Das betreffe ranghohe Mitarbeiter der Stadt Saarbrücken, der Projektentwicklungsgesellschaft

0: schafft Gio und eines großen saarländischen Bauunternehmers.
1: Große Teile des hiesigen Verfahrens sind praktisch identisch mit den Vorwürfen, die in einem anderen Verfahren erhoben werden. Das Frustrierende dabei ist, dass ich das jetzt schon seit Monaten behaupte und gerne Einblick in die Akten hätte, aber weder die Staatsanwaltschaft noch das Gericht bislang bereit waren, uns die Informationen zur Verfügung zu stellen. Ich hoffe, der Tag ist heute ein Wendepunkt. Ich bin nämlich sicher, dass, wenn diese Akten offengelegt werden, wesentliche Umstände herauskommen, die belegen, dass das so, wie es von der Anklage behauptet worden ist, nicht wahr.
0: Der kaufmännische Werkleiter des Gebäudemanagementbetriebs der Landeshauptstadt Saarbrücken bestätigte außerdem schon gestern einen brisanten Punkt um die zunächst marode Rasenheizung. Und zwar habe man sich damals unter Mitwirken von Oberbürgermeister Konrad mit dem ursprünglich beauftragten Bauunternehmer auf einen Deal geeinigt. 300.000 Euro für die bisher erbrachte mangelhafte Leistung. Im Gegenzug sollte sich das Unternehmen, laut Zeuge, nicht mehr negativ in der Presse äußern. Auch wenn der Staatsanwalt und alle Verteidiger die Aussage des Zeugen so verstanden haben, teilt die Stadt Saarbrücken dem SR mit, der Zeuge habe der geschilderten Behauptung widersprochen. Es habe 2021 aber Vergleichsverhandlungen mit dem Bauunternehmer gegeben.
2: In diesem Rahmen fand auch ein Termin mit den Beteiligten im Rathaus statt, an dem OB Uwe Konrad teilnahm. Ziel der Gespräche mit der Firma war es, die erbrachten Leistungen zu bezahlen, die Zusammenarbeit geordnet zu beenden und einen rechtssicheren Vergleich zu erzielen.
0: Als zweiter Zeuge wurde ein leitender Mitarbeiter eines Saarbrücker Ingenieurbüros vernommen, welches Aufgaben der Bauleitung im Ludwigspark innehatte. In seiner Einlassung erklärt der Zeuge unter anderem, warum einige der beauftragten Nacharbeiten durch den mitangeklagten Bauunternehmer durchgeführt wurden. Dies hätte teilweise zeitliche Gründe gehabt.
2: Wir wollen günstig bauen und wir wollen schnell fertig werden. Das war das Credo auf der Baustelle.
0: Außerdem hätten die Arbeiten in vielen Fällen auch nur durch diesen Unternehmer durchgeführt werden können, beziehungsweise sei dieser sowieso schon mit genau diesem Bauabschnitt beauftragt gewesen.
1: Es ist sehr deutlich geworden, dass keine Aufträge von meinem Mandanten zugeschustert worden sind, sondern dass umgekehrt ein Schuh draus wird, dass ihm von Herrn Welker sogar Aufträge weggenommen worden sind, dass er erhebliche Geldeinbußen hatte durch Änderungen der Bauausführung. Also im Endeffekt, dem Herrn Welker ist gar nicht darum ging, irgendjemanden zu bevorteilen, sondern dass einzig und allein Geld und Zeit eine Rolle gespielt haben.
0: Das Verfahren wird in der kommenden Woche fortgesetzt. Allein in diesem Jahr sind 11 weitere Prozesstage geplant.
3: Marie Curie oder ein Eisvogel, Beethoven oder ein Weißstorch? Welche Motive sollen die neuen Euroscheine schmücken? Auf der Internetseite der Europäischen Zentralbank können die EU-Bürgerinnen und Bürger gerade über 60 Vorschläge abstimmen. Natur und europäische Kultur werden dargestellt in den unterschiedlichsten Varianten, mal modern, mal klassisch. Was leider fehlt, ist die Saarschleife, aber wir hätten da ein paar Ideen. Wir zeigen Ihnen das gleich etwas ausführlicher nach den Nachrichten. Simone Blass ist im Studio mit dem Überblick.
4: Guten Abend. Die Johannesbrücke in Saarbrücken muss abgerissen werden. Das hat die Landesregierung auf eine Anfrage der CDU-Fraktion im Landtag geantwortet. Spätestens 2038 sollen die Bauarbeiten anfangen. Laut Landesregierung beginnen die Planungen dafür demnächst. Die provisorischen Sicherungsarbeiten sollen aber bis dahin weitergehen. Schon seit 2022 ist die Johannesbrücke für Lkw gesperrt. Ebenfalls auf CDU-Anfrage hat die Landesregierung außerdem neue Zahlen zu Hundebissen vorgelegt. Im Saarland kommt es im Schnitt alle 2,5 Tage zu einer Beißattacke durch einen Hund. Von 2021 bis 2025 waren es insgesamt 721 gemeldete Angriffe auf Menschen, andere Hunde oder andere Tiere. Dabei wurden immer wieder auch Menschen schwer verletzt. Tödlich war aber keiner der Angriffe.
5: Die Saarbahn setzt jetzt dauerhaft auf den reduzierten Streikfahrplan. Die Ersatzbusse fahren also weiterhin durchgehend. Zudem verkehren von 5.30 Uhr bis 16.30 Uhr drei Zugpaare zwischen Riegelsberg Süd und Saargemünd. Vor allem zu den Stoßzeiten morgens und mittags. Sollte es für die jeweiligen Abende keine Streikaufrufe der Lokführergewerkschaft GDL geben, kann der reguläre Zugbetrieb laut Saarbahn wieder hochgefahren werden. Wenn die GDL eine Streikankündigung für einen kompletten Tag verbindlich zurücknehme, könne der reguläre Fahrbetrieb auch ganztägig wieder aufgenommen werden. Aktuell liegen für morgen und übermorgen aber Streikankündigungen vor. Der Tarifkonflikt zwischen Saarbahn und GDL ist so festgefahren, dass derzeit nicht mehr verhandelt wird.
4: Der Fahrgastverein Plattform Mobilität fordert, dass das Saarland Bahnstrecken fördert, die nicht der Deutschen Bahn gehören. Das betreffe die Ostertalbahn, die Bahnstrecke Merzig-Losheim und die Primstalbahn. Mit dieser Förderung könnte dort die Infrastruktur besser werden. Als Vorbild nennt die Plattform Baden-Württemberg. Dort gehen pro Jahr etwa 15 Millionen Euro in solche Projekte. In Luxemburg könnte es in den nächsten Wochen zu Problemen bei der Spritversorgung kommen. Grund ist laut luxemburgischem Wirtschaftsministerium, dass die Bahnstrecke Luxemburg-Trier ab Montag wegen Bauarbeiten gesperrt ist. Über diese Strecke läuft ein großer Teil der Kraftstofftransporte im Großherzogtum. Die Probleme wegen des niedrigen Pegels am Rhein verschärften das Problem zusätzlich. Die Energiesicherheit des Landes bleibe aber gesichert.
6: Der katholische Bischof von Speyer, Karl-Heinz Wiesemann, hat sein Amt niedergelegt. Wie das Bistum Speyer bekannt gab, tat er das aus gesundheitlichen Gründen. Weiter heißt es, Papst Leo XIV. Habe den Rücktritt bereits angenommen. Wiesemann erklärte, er habe nicht mehr die Kraft, die anstehende Strukturreform im Bistum vollständig umzusetzen. Der 66-Jährige war seit 2008 Bischof von Speyer, zuvor war er Weihbischof in Paderborn. Zum Bistum Speyer gehören auch die Katholiken im Saar-Pfalz-Kreis. Der Trierer Bischof Ackermann sagte, er bedauere die Entscheidung und zolle Wiesemann großen Respekt.
4: Im Saarland haben zwischen Mitte März und Anfang August 6 verbeamtete Lehrerinnen und Lehrer gekündigt. Das hat das Bildungsministerium auf SR-Anfrage mitgeteilt. 3 weitere angestellte Lehrkräfte reichten im selben Zeitraum ebenfalls ihre Kündigung ein. Als mögliche Gründe nannte das Ministerium unter anderem familiäre Gründe. Auch Unzufriedenheit oder Überlastung im Beruf könne eine Rolle spielen. Im Rahmen der Kündigung müssten Lehrkräfte aber keine Begründung abgeben. Der Waldbrand bei Ehlingen ist gelöscht. Das hat die Feuerwehr vor wenigen Minuten bekannt gegeben. Das verbrannte Gebiet soll aber weiter überwacht werden. Die Feuerwehr will zum Beispiel mit Drohnen die Temperaturen messen und das Waldstück regelmäßig zu Fuß abgehen. Insgesamt waren laut Feuerwehr rund 1000 Einsatzkräfte vor Ort, in Spitzenzeiten mehr als 500 gleichzeitig.
7: Der Saarländische Mieterbund unterstützt den Vorschlag, Mietern den Einbau von Klimaanlagen und Sonnenblenden zu erleichtern. Bundesjustizministerin Hubig hatte eine entsprechende Gesetzesänderung vorgeschlagen. Derzeit seien solche Hitzeschutzmaßnahmen wie etwa ein eingebautes Klimagerät für Mieter oft schwer durchzusetzen. Denn zum Teil seien bauliche Veränderungen wie Wanddurchbrüche nötig, die der Vermieter genehmigen müsse.
8: Der Vorschlag kommt natürlich zur rechten Zeit. Wir haben einen sehr trockenen und warmen, wenn nicht sogar heißen Sommer hinter uns. Viele Wohnungen waren aufgeheizt, erst recht viele Dachgeschosswohnungen. Und da bedarf es einer Abkühlung, denn Klimaschutz bezüglich der Bürger ist natürlich auch Gesundheitsschutz. Und hier brauchen wir klare Regeln für solche Härtefälle.
7: Allerdings verstehe man die Bedenken von Vermietern, etwa bei größeren Bauarbeiten. Haus und Grund Saarland hält den Vorstoß hingegen für politischen Aktionismus. Die bisherige Regelung reiche aus. Auch heute könnten Mieter nach Absprache schon bauliche Veränderungen vornehmen. Mobile Klimageräte seien ohne Absprache erlaubt.
4: Ein 26-Jähriger hat am Vormittag in St. Ingbert wahllos Passanten angegriffen. Laut Polizei stieß der Mann erst einen 74-Jährigen zu Boden, danach eine 34-Jährige. Da sich das Ganze direkt vor der Polizeiwache abspielte, konnte er festgenommen und in die Psychiatrie gebracht werden. Die beiden Opfer kamen ins Krankenhaus. Um 21.45 Uhr haben wir in SR Info noch mal ein Nachrichtenupdate für Sie. Und hier geht's weiter mit dir, Joachim.
3: Dankeschön, Simone. Wissen Sie auf Anhieb, welches Motiv auf dem 10-Euro-Schein zu sehen ist? Auf der Vorderseite ein Torbogen, auf der Rückseite eine romanische Brücke. Brauchen Sie sich jetzt aber auch nicht mehr zu merken, denn bald gibt's neue Motive. Darüber kann man gerade abstimmen. Welche das sind und warum überhaupt neue Banknoten im Umlauf kommen, darüber berichtet Lars Ohlinger.
9: Bei der Europäischen Zentralbank in Frankfurt werden die insgesamt 60 möglichen neuen Motive schon gezeigt. Darunter zum Beispiel Beethoven und Maria Callas. Mal moderner, mal klassischer. Die Motive stellen in verschiedenen Varianten Natur und die europäische Kultur dar. Auf der Internetseite der Zentralbank können bis zum 21. September alle EU-Bürger für ihre Favoriten stimmen. Es wird sogar eine Hochkant-Variante angeboten. Die gab es bisher noch nicht.
10: Ich finde die an sich ganz schön. Ja, ist mal was anderes.
11: Nee, das ist mir zu modern. Ich mag lieber so nostalgische Scheine.
12: Also manches finde ich so ein bisschen, naja gut, also ein bisschen zu streng eigentlich. Ja, das hier zum Beispiel, also mit dem Motiv könnte ich mich nicht unbedingt anfreunden. Aber die Tiermotive, die finde ich eigentlich ganz gelungen. Ich habe auch im Internet schon bei der Abstimmung mitgemacht.
9: Bei der Bundesbank, auch in der Saarbrücker Niederlassung, sind die Verantwortlichen überrascht, dass schon 10 Millionen Bürger an der Abstimmung teilgenommen haben. Für die Gestaltung bewarben sich insgesamt 1.500 Grafiker. Eine unabhängige Jury wählte dann die ersten Entwürfe aus. Die letzte Neugestaltung der Banknoten gab es vor 13 Jahren.
13: Zum einen ist es so, dass jede Zentralbank nach 10 bis 15 Jahren neue Banknoten emittiert. Zum einen kann man da neue Sicherheitsmerkmale einbringen, was wichtig ist. Die Banknoten können noch umweltfreundlicher sein. Und bei uns im Euroraum gilt natürlich, dass wir Banknoten jetzt emittieren können, mit denen sich die Bevölkerung besser identifizieren kann. Die Banknoten, die wir bisher haben, Brücken und Tore, sind ja erfundene Gebäude.
9: Nach der Bürgerabstimmung muss der Rat der Europäischen Zentralbank den Lieblingsmotiven noch zustimmen und den Druck neuer Banknoten in die Wege leiten. Bis dann alle Sicherheitsmerkmale eingebaut und die Massenproduktion der neuen Euroscheine beginnt, werden voraussichtlich noch rund 5 Jahre vergehen.
13: Die Frage, welche Sicherheitsmerkmale in die Banknoten eingebracht werden, das ist noch gar nicht entschieden, sondern das wäre quasi der nächste Schritt. Wenn wir das Design der Banknoten kennen, dann werden sich die Experten über diese Banknoten beugen und werden schauen, welche Sicherheitsmerkmale dort wie integriert werden können. Wichtig ist, wir wollen den Fälschern immer einen großen Schritt voraus sein.
9: Saarländische Motive stehen leider nicht zur Auswahl. Aber hier schon mal einige Motivideen für eine neue Serie von Euro-Banknoten. Abstimmen kann man darüber aber noch nicht.
3: Sehr schöne Ideen. Bei der Zahnpflege, meine Damen und Herren, da führt an der Bürste und Zahnpasta kein Weg vorbei. Da werden wohl auch die Wissenschaftler aus Saarbrücken und Homburg nichts dran ändern. Aber sie arbeiten an einer Methode, mit der sich Krankheiten im Mund besser bekämpfen lassen oder gar nicht erst entstehen. Dafür haben sie jetzt auch einen Wissenschaftspreis bekommen. Mehr von Herbert Mangold.
5: Im Mund leben Milliarden von Bakterien. Viele davon sind nützlich und gehören zu einer gesunden Mundflora. Andere können Krankheiten begünstigen. Genau hier setzt die Forschung in Saarbrücken und Homburg an. Die guten Bakterien sollen gezielt gegen die schlechten eingesetzt werden.
14: Normalerweise sind die in Harmonie, in Symbiose miteinander. Und wenn die in die Dysbalance kommen, dann gewinnen die schlechten Überhand. Und das wollen wir im Grunde korrigieren, indem wir die guten Bakterien an den Wirkort ganz gezielt bringen, damit sie dort positiv auf die Gesundheit einwirken können.
5: Dafür haben die Forscher einen dünnen Polymerfilm entwickelt. Die guten Bakterien werden dem flüssigen Ausgangsstoff beigemischt, aus dem später der Film entsteht.
15: Der große Vorteil an unseren Filmen ist jetzt, dass diese eben an der Schleimhaut im Mund und auch in den Zähnen haften können. Die haben diese mukoadhäsiven Eigenschaften und dadurch hat man eine längere Verweildauer der Bakterien im Mund und dadurch eine längere Wirkung.
5: Nachdem der Film ausgehärtet ist, wird er mit einem Trägermaterial verbunden. Danach übernehmen die Homburger Wissenschaftler von der Zahnklinik die Tests. Ihre Hoffnung? Die nützlichen Bakterien könnten dabei helfen, krankmachende Bakterien in Schach zu halten.
16: Das eine sind die Zahnfleischerkrankungen, das andere sind die Erkrankungen der Zahnhartsubstanz, Karies. Beide Erkrankungen werden hervorgerufen durch Bakterien aus der Mundhöhle, die sich in sogenannten Biofilmen formieren und dann am Ende pathologische Relevanz entwickeln und die Krankheiten unter speziellen Bedingungen auslösen können.
5: Im Augenblick werden die Proben auf Schienen montiert, die in der Homburger Zahnklinik entwickelt wurden. So können die Wissenschaftler genau untersuchen, wie sich die verschiedenen Bakterien auf der Zahnoberfläche entwickeln.
17: Später kann man sich das so vorstellen, dass man die Filme, die diese Lactobacillen eingebaut haben, direkt auf die Schleimhaut oder auch direkt auf den Zahn an den Ort bringt, wo man es sich wünscht.
5: Der Forscher setzt die Proben bei der Probandin ein. Die getesteten Bakterienfilme werden anschließend wieder nach Saarbrücken gebracht und dort untersucht. Die bisherigen positiven Ergebnisse machen den Forschern Hoffnung. Noch ist das Ganze Grundlagenforschung. Doch das Interesse aus der Wirtschaft, von Unternehmen,

0: Unternehmensverbänden und Innovationsagenturen ist bereits da.
1: Es ist eine Firma, die uns angesprochen hat, aber auch hier die IHK hat uns angesprochen, Saris hat uns kontaktiert diesbezüglich. Also da gibt es auf verschiedenen Ebenen Interesse.
0: Die Zahnbürste und die Zahnpasta bleiben also. Doch der Haftfilm könnte künftig eine zusätzliche Möglichkeit sein, für ein strahlendes Lächeln zu sorgen.
2: Wie halten Sie es denn bei Urlaubsreisen? Bevorzugen Sie den Bus, den Zug, das Flugzeug, die eigenen Füße oder das Auto? In dieser Karosse, die jetzt ins Bild kommt, da stecken schon 100 Jahre im Chassis. Was ihre Besitzer aber nicht davon abgehalten hat, auf die ganz große Tour zu gehen. Inzwischen sind sie wieder zu Hause und Pasquale D'Angiolillo hat die beiden Autoliebhaber gefragt, wie es denn so war.
0: Donate und Rainer Bastuck sind leidenschaftliche Oldtimer-Fans. Die fahren sie sogar im Alltag. Diesmal sind sie mit ihrem Lagonda von 1927 unterwegs. 5 Vorbesitzer hatte der bisher. Bei den Bastucks soll er nun bleiben.
3: Er hat schon viel mitgemacht, schon viel gesehen von der Welt. Der Vorbesitzer ist zweimal Peking-Paris mit dem Auto gefahren, einmal von Singapur nach Burma und einmal von Dar es Salaam nach Kapstadt und viele andere Dinge.
0: In diesem Jahr sind sie die Via Hellenica in Griechenland gefahren, eine Rallye mit Vorkriegsfahrzeugen.
3: Ja, ich habe das Auto eigentlich angeschafft, damit ich lange Touren mit einem alten Auto machen kann, ein zuverlässiges Auto. Und wir sind nach Griechenland gefahren. Rund 2,5 Wochen unterwegs, hier weggefahren, haben die erste Pause im Elsass gemacht, zweite Pause am Lago Maggiore und sind dann bis Ancona gefahren und weiter mit der Fähre nach Griechenland und dann einmal 2000 Kilometer in Griechenland und zurück dann den gleichen Weg.
0: Ziemlich international die Rallye.
3: Wir haben uns ja in Griechenland getroffen mit 25 anderen Vorkriegsautos. Die Leute sind ja aus der ganzen Welt angereist. Es waren Teams aus Australien dabei, aus Amerika, aus Südafrika, natürlich auch viele Europäer. Alle mit Autos bis Baujahr 1940 und eine sehr lockere Gesellschaft. Und wir haben zusammen viel Spaß gehabt. Wir haben jeden Tag ungefähr 180 Kilometer gefahren und das war ein sehr entspanntes Fahren. Bei toller Landschaft.
0: Oldtimer-Rallyes fahren bedeutet auch immer Teamwork.
4: Ich bin die Beifahrerin und dirigiere, wo es hergeht. Und er fährt. Das ist einfacher. Die Aufgaben sind aufgeteilt. Also es macht sehr viel Spaß, mitzufahren. Es ist eine wunderschöne Reiselimousine. Ich hätte es nicht gedacht. Aber man sitzt bequem, man hat Platz fürs Gepäck und wird auch bestaunt von den ganzen umherstehenden bzw. Fahrenden. Haben wir wunderschöne, tolle Erfahrungen gemacht, die das sehr, sehr positiv gedeutet haben.
0: Auf dieser Reise haben die beiden Oldtimer-Fans viel erlebt. Schöne Landschaften, von Sonne im Süden bis Schnee auf dem St. Gotthard-Pass in der Schweiz. Es gab tierische Begegnungen. Tolle Sightseeing-Punkte und natürlich das obligatorische Schrauben am Wegesrand. Das darf bei einer Oldtimer-Ausfahrt nicht fehlen, wäre ja sonst auch langweilig.
3: Modernes Auto hat Vorteile und Nachteile. Die Vorteile sind vielleicht eine schöne Klimaanlage oder ein gutes Radio, aber einem alten Auto hat man einen guten Sound, ne? Man hat keine Pieps, Paps, Pups, was immer an den modernen Autos ist und einen mehr nerven und aufregen und ablenken, als einfach einem helfen sollen. Das ist meine persönliche Meinung. Und es ist einfach Autofahren pur und wir lieben einfach Autofahren.
4: Man ist halt mittendrin. Morgens früh ist schön kühl und abends ist es wunderbar, wenn die Sonne scheint und man kann das richtig genießen.
0: Es ging gemütlich zu auf der Reise.
3: Also ein Autofahren, das heißt Autowandern, genießen, Spaß haben, nicht nur das Auto fühlen, riechen, schmecken, auch die Landschaft genauso. Jede Landschaft riecht anders, sieht anders aus und fühlt sich einfach frei.
0: Eine Reise, 5000 Kilometer und die Bastucks wollen noch viel mit ihrem Lagonda erleben.
2: Rumgondeln mit

0: Gonda. Modernere Rallye-Autos gibt es gleich auch noch bei Anne im Sport.
1: Guten Abend. Erstmal Radsport. Heute ging es los bei der Deutschlandtour. Und rein beim Blick auf die heutige Strecke könnte man sagen, entspannter Einstieg. War es natürlich nicht. Auch das Zeitfahren über 2,6 Kilometer im hessischen Bad Orb hatte es in sich. Und Georg Kitzinger hat die Zusammenfassung des Prologs für uns.
2: Bad Orb mit einem Zeitfahren als Startort für den Prolog der Deutschlandtour. Als erster der bekannten deutschen Fahrer kommt Georg Zimmermann ins Ziel. Der Franzose Paul Manier vom Team Soudal Quickstep, vergangenen Sonntag noch Sieger der Cyclassics in Hamburg, legt dann eine Bestzeit von 3 Minuten und 10 Sekunden hin und sitzt lange auf dem heißen Stuhl des Führenden. Sein Teamkollege Maximilian Schachmann ist dann lange der bestplatzierte Deutsche. Im Ziel hat er nur 8 Sekunden Rückstand auf Paul Manier. Ehe Altmeister John Degenkolb, Team Picknick Post NL, die Strecke noch schneller absolviert, ein guter 16. Platz am Ende für ihn. Nicht überraschend geht Nils Polit, Team UAE, an Degenkolb vorbei. Die deutschen Spitzenfahrer präsentieren sich stark, Polit nur 6 Sekunden langsamer. Eher unerwartet fährt dann Tobias Müller vom Team Unibet Rose Rockets noch schneller und wird am Ende heute auf Platz 10 bester Deutscher. Der Dritte der Tour de France, Isaac Del Toro, ebenfalls Team UAE, fährt als Vorletzter 3:08:48, gewinnt und geht morgen im blauen Trikot des Gesamtführenden auf die erste Etappe von Bad Orb nach Schwäbisch Hall.
1: Noch 2 Läufe stehen bei der Rallye-Europameisterschaft der Junioren aus. Dann ist klar, ob sich Timo Schulz aus Siersburg den Titel gesichert hat. Aktuell liegt er auf Platz 2 der Gesamtwertung und war gerade nach den Läufen in Tschechien auf Heimatbesuch. Stefan Hauch hat ihn getroffen.
3: Timo Schulz und sein Co-Pilot Jonas Schmidt sind mit einem 2. Platz zurück von der Barum Rally. Die Traditionsveranstaltung lief bei bestem Wetter auf anspruchsvollen Wertungsprüfungen. In der Serie der besten Nachwuchspiloten ist die Rally ein echter Härtetest für die Teamarbeit im Cockpit und die Performance des Autos.
4: Macht natürlich super viel Spaß. Es ist wirklich eine große Herausforderung, das Setup vom Auto schon richtig auf die Beine zu stellen. Also dass die Dämpfereinstellungen und so weiter passen, weil wir doch viele verschiedene Streckenbedingungen haben. Von wirklich brüchigem Asphalt über Schotter bis hin zu schnellen Landstraßen auf frisch geteertem Asphalt.
3: Vor Timo Schulz fuhr sein Teamkollege Tom Heindrichs auf Platz 1.
4: Man sagt ja immer, der Teamkollege ist der erste Gegner. In dem Fall auch mein größter Gegner, auch in der gesamten Meisterschaft. Und den gilt es natürlich jetzt zu schlagen.
3: Der Kampf um den Titel ist ein Kopf-an-Kopf-Rennen. Nur 6 Punkte trennen den Tabellenführer aus Belgien und Timo Schulz. Der Titel ist für beide noch in Reichweite.
4: Als Sieger wird man in die Rallye-Weltmeisterschaft aufsteigen. Also auch in die Juniorwertung der Rallye-Weltmeisterschaft. Und das ist natürlich schon das große Ziel, was wir gerne erreichen würden. Auch natürlich nach den großen Förderungen, die wir bisher bekommen hatten im Rahmen des Förderprogramms von Opel.
3: Der Titelkampf bleibt also maximal spannend. Noch 2 Rallyes stehen auf dem Programm. Das Finale in Portugal und davor die Rallye Wales, ebenfalls ein Klassiker.
4: Bei der Rallye in Wales sieht es jetzt so aus, als hätten wir komplett neue Strecken, die in den letzten Jahren noch nie genutzt wurden. Dementsprechend wird die Vorbereitung noch mal ein bisschen schwieriger ausfallen. Wir bekommen zwar vom Veranstalter vorher noch Besichtigungsvideos, die werden wir uns dann vorher anschauen, werden mit dem Team vorher schon besprechen, in welche Richtung wir mit den Fahrzeugeinstellungen gehen werden.
3: Ende Oktober fällt die Entscheidung. Bis dahin Daumen drücken für den Piloten aus Siersburg.
1: Das gilt auch für Boris Nikolai und Anita Raghuvaran. Die beiden Para-Boccia-Spieler treten ab Montag bei der Weltmeisterschaft in Seoul an. Da geht es dann natürlich um Medaillen, aber auch um wichtige Punkte für die Qualifikation zu den Paralympics in 2 Jahren. Yannick Schwarz hat die beiden vor ihrer Abreise nach Südkorea getroffen.
5: Der ganz große Wurf. Den will Boris Nikolai bei der Weltmeisterschaft unbedingt landen.
6: Da braucht eine richtig gute Form, ein bisschen Glück, Momentum auf seiner Seite und kühlen Kopf bewahren vor allen Dingen.
5: Und die gute Form, die hat Boris im Moment. Aktuell 3. in der Weltrangliste und bisher mit starken Ergebnissen beim World Cup.
6: Die Saison war, ja, erstes Turnier habe ich ein bisschen gekränkelt. Wir wurden dann doch noch im Pair dann Zweiter. Das war für uns sehr gut in Montreal. Und dann zweites Turnier lief für mich im Einzel sehr gut. Da bin ich Zweiter geworden beim World Cup in Kasachstan.

0: Und auch im Peer hat das immer Vierter geworden. Also wir haben schon eine konstante gute Leistung die letzten World Cups.
1: Auch bei Anita Raghuvaran läuft's. Sie aktuell Neunte in der Weltrangliste, schielt in Südkorea auf die Top 8. Dort treten die beiden jeweils im Einzel und gemeinsam als Paar an.
2: Ich glaube, wir sind einfach gut in den Wettkampfmodus reingekommen. Gute Abstände, auch mit der Regenerationspause. Und ich glaube, wir sind einfach so ein bisschen im Flow geblieben. Und das ist eigentlich ganz, ganz gut.
1: Da hilft es auch, dass Bundestrainer Hanno Felder ebenfalls in Saarbrücken wohnt. Der Professor für Biomechanik kann Anita und Boris so ganz eng betreuen, Belastungen steuern. Enorm wichtig für die Athleten mit Muskelerkrankung. Er macht das Duo also auf den Punkt fit und macht Boris ganz großen Wurf so erst möglich.
2: Ich denke, er schneidet sehr gut ab und ich denke, dass er, wenn er so weiterspielt, wie er jetzt spielt, auf jeden Fall unter den ersten drei oder vier kommen kann.
0: Ja, also ich kenne die Aussage von Anita. Ich weiß, es gibt noch einige gute andere. Aber wenn alles läuft und das Glück ein bisschen mitspielt, dann kann es passieren, dass es auch dann wirklich unter den Top 3 geht.
1: Dann fehlt jetzt nur noch Koffer packen und ab zum Flieger.
3: So, weiter Sport und ich sage ab zu Joachim.
4: Ja, vielen Dank, Anne. Und ich mache die Absage für diesen aktuellen Bericht heute am Mittwoch. Lisa Daun hat jetzt noch ein bisschen Wetter für uns, vielleicht auch mit dem einen oder anderen Regentropfen. Ihnen einen schönen Abend. Bis morgen. Tschüss.

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0: Staubtrockene Felder, kaum Wasser in den Flüssen, Waldbrände. Die Hitze hatte Deutschland bis vor kurzem ja fest im Griff. Und wegen des Klimawandels werden solche Hitzesommer in Zukunft eben auch wahrscheinlicher. Deswegen fordern mehr als 60% der Deutschen, dass der Bund für mehr Hitzeschutz sorgt. Das hat eine Umfrage von etwa 2000 Personen durch das Meinungsforschungsinstitut YouGov ergeben. Konkret soll Klimaschutz ihrer Meinung nach im Grundgesetz verankert werden. So könnte der Bund in Zukunft Maßnahmen mitfinanzieren. Aktuell sind vorrangig die Städte und Gemeinden für Hitzeschutz zuständig, mit bekanntlich eben klammen Kassen. Und gerade Städte heizen sich ja schnell auf und sind für hohe Temperaturen anfälliger als ländliche Gebiete. Es muss also etwas passieren in Sachen Hitzeschutz und Anpassung an den Klimawandel. Wie das genau aussehen könnte, zeigen drei Beispiele aus Deutschland.
1: Was hat dieses Stück Metall mit dem Klimawandel zu tun? Es ist ein Instrument, um sich langfristig der Hitze anzupassen. Und es ist eine von vielen Maßnahmen, die man im neu gebauten Ludwigshöhe-Viertel in Darmstadt realisiert hat.
2: Das ist aus meiner Sicht mit die beste Klimaanpassungsmaßnahme im ganzen Quartier. Wenn es regnet, fließt das Wasser hier entlang, unter dem Blech durch, fließt in die Versickerungsfläche und bewässert den Baum mit.
1: Kleiner Baustein, große Wirkung. Die Bäume speichern das Wasser und kühlen das Viertel aktiv herunter. Dieselbe Aufgabe hat auch das viele Grün an den Fassaden. Wilder und echter Wein wachsen hier gerade.
2: Fassaden sind bis über 10 Grad kühler durch Fassadenbegrünung. Und möglichst viel hilft möglichst viel, um in den Städten einen Puffereffekt zu erzielen.
1: Die Wärmebildkamera zeigt das. Die hellen Flecken sind wärmer, die dunklen kühler.
2: Und jetzt kommt gleich der wunderbare Effekt, den Fassadenbegrünung hat. Unser Bild wird dunkel, wir halten auf die Fassadenbegrünung

0: Die Temperatur geht deutlich herunter und der Effekt ist deutlich zu sehen.
1: Um die Häuser herum wurden hitzeresistente Gräser und Blumen gepflanzt. Alte Bäume wurden möglichst erhalten. Dieses neue Gewebe könnte künftig auch eine Rolle spielen. Hydroskin heißt es und kann an Fassaden angebracht werden. Bei Regen nimmt es Wasser auf, an heißen Tagen gibt es Wasser ab.
2: Hydroskin sind leichte textile Elemente, mit denen wir Regenwasser in der Fassade aufnehmen können. Dieses Wasser können wir dann im Gebäude nutzen und an heißen Tagen führen wir wieder Wasser in die textilen Elemente zurück, um durch Verdunstung das Gebäudeinnere, aber vor allem auch unseren Stadtraum zu kühlen.
1: Aktuell wird das System in Stuttgart getestet. Das Ganze funktioniert ähnlich wie beim Schwitzen. Das Verdunsten an der Fassade sorgt für sofortige Abkühlung. Das übrige Wasser wird aufgefangen und in Speichertanks geleitet und kann bei Hitze wieder zur Abkühlung genutzt werden.
2: Diese Textilien sind ursprünglich entwickelt worden als Polsterung, auch im Automobilbereich, im Matratzenbereich. Warum? Wenn man lange Auto fährt, schwitzt man und man möchte, dass die Feuchtigkeit schnell diffundiert. Und genau das Gleiche wollen wir eigentlich in der Fassade auch haben. Wir möchten, dass das Wasser schnell verdunstet, damit eine hohe Verdunstungsrate und auch einen hohen Kühleffekt mit sich bringt.
1: Jetzt muss ich zeigen, ob sich die Idee in der Industrie durchsetzt. Wasser spielt auch bei diesem bislang einzigartigen Bauprojekt in Bochum eine wichtige Rolle. Hier wird eine Straße erneuert und dabei angepasst an das veränderte Klima. 100 Bäume sollen später in der Straßenmitte stehen. Darunter, in dieser tiefen Mulde, wird Material verbaut, das Wasser gut speichern kann. Wenn alles fertig ist, fließt Regenwasser nicht mehr einfach ungenutzt in die Kanalisation, sondern in die Mulde.
3: Das Wasser in den Mittelstreifen dient den Bäumen zur Bewässerung. Die Bäume verdunsten das Wasser. In Hitzeperioden, die wir gerade haben, wird dann mehr Verdunstungskühlung erzeugt und haben ein angenehmeres Klima vor Ort.
1: 2 bis 3 Grad Kühlung kann das im direkten Umfeld ausmachen. Die großen alten Platanen nebenan profitieren auch vom Umbau. Unter dem Gehweg wurde Steinwolle verbaut. Die saugt sich mit Regenwasser voll. So bleibt es länger dort, wo es gebraucht wird, an den Wurzeln der Bäume. In Zukunft könnten unsere Viertel also so aussehen. Viel Grün an den Fassaden, Regenwasser wird wiederverwendet und gespeichert, Sträucher und Bäume werden so erhalten, neue gepflanzt. Solaranlagen liefern zusätzlich grünen Strom. Viele Ideen für ein Ziel, der Hitze in der Stadt umweltfreundlich trotzen.
4: Schauen wir jetzt mal noch zu unseren Nachbarn, wie die es so machen. Von den europäischen Großstädten geht Wien mit ganz gutem Beispiel voran und hat eins der derzeit besten Gesamtpakete, was den Hitzeschutz eben angeht. Was davon bereits umgesetzt worden ist, das hat unser Korrespondent Sebastian Grosser für uns herausgefunden.
5: Wien, lebenswerte Stadt an der Donau. Allerdings wegen seiner Kessellage auch einer der heißesten Städte. Sie wollen keine Abkühlung. Nein, die Senioren im Pensionistenclub im 3. Bezirk legen eher eine heiße Sohle aufs Parkett, bei über 35 Grad Außentemperatur. Latino Dance by Freddy sei sehr angesagt, sagt Madlena Komitova von der Stadt Wien.
6: Weil das Spaß macht.
7: Aber das, da wird es doch einem heiß, oder?
6: Hier ist klimatisiert. Das ist alles gut.
5: Der Vorteil? Die Clubräume zählen zu den 34 coolen Zonen. Das sind kühle Orte, die die Stadt Wien eingerichtet hat. Vor allem ältere Wiener nutzen das Angebot. Zu Hause ist es einfach zu heiß.
8: Na, bei mir ist heiß. Also ich bin froh, dass ich rausgehen kann.
9: Wegen der Hitze bin ich noch nie in eine andere Stadt gefahren.
10: Kein Lüftchen bewegt sich. Und am besten ist, wenn du daher kommst, den ganzen Tag da verbringst, alles daheim zumachst. Und erst heimgehst, wenn die Sonne untergeht.
5: In den coolen Zonen in Wien geht es aber nicht nur um Abkühlung.
11: Diese Räume sorgen auch für soziale Nachhaltigkeit, für Zusammenkommen, miteinander reden, Probleme teilen, zusammen lachen oder zusammen weinen.
5: Für die Senioren geht es zurück auf die Tanzfläche. Und für uns raus in die 2-Millionen-Stadt.
12: In Wien kann es in den Sommermonaten richtig, richtig heiß werden. Aber Gott sei Dank gibt es fast an jeder Ecke solche Hydranten mit frischem Quellwasser aus den Bergen.
5: Wir sind unterwegs in einem dicht bebauten Wiener Stadtbezirk. Auch hier kann es richtig heiß werden, erklärt mir Gerhard Graf. Doch für Erfrischung ist gesorgt.
13: Also diese Anlage, die hier gebaut wurde, fasziniert natürlich durch diese Düsen, die links und rechts reinblasen, sage ich jetzt damit. Durch dieses ganz feine Nebelige wird die Luft auch kälter und man fühlt es auch kälter. Also das ist ganz wesentlich.
5: Projekte dieser Art gibt es viele in der Stadt. Allerdings auch noch sehr viel zu tun.
13: Also mit Sicherheit. Natürlich, ein Hauptprojekt ist die Isolierung bestehender Wohnhäuser. Wien besteht aus sehr vielen alten Häusern und die sehr viel intensive, schöne Fassaden haben. Und da muss man da ganz einfach sagen, dass in früheren Jahren, Jahrzehnten auch Baufehler gemacht wurden.
5: Raus aus dem Asphalt ist daher das Ziel. Wie hier wurde aus einem zu betonierten Platz ein kleiner Park. Die Initiative dafür kommt oft vom Wiener Klimateam, eine Stelle für Bürgerbeteiligung. 5000 Ideen sind bereits eingegangen.
14: Woran man auch erkennen kann, dass die Wienerinnen schon genau wissen, sozusagen, wo es Maßnahmen braucht gegen die Hitze, für ein besseres Klima, auch für den Klimaschutz und viel halt auch für die Klimawandelanpassung.
5: Und die ist notwendig, denn der Hitzerekord in Wien war dieses Jahr 41 Grad.
4: Zum Fußball jetzt. Jamal Musiala, auch Zauberfuß oder Magic Musiala genannt. Kurz ein junger Fußballstar, von dem sich viele noch eben sehr vieles erhoffen. Aber schon wieder ist der Bayern-Spieler mitten im Spiel zusammengebrochen. Sein Nervensystem funktioniert nicht richtig. Die Diagnose neurologische Dysfunktion, schreibt er selbst auf Instagram. Eine erneute, enorme Belastung für den jungen Fußballer nach den schweren Verletzungen auch im vergangenen Jahr. Aber was steckt denn hinter dieser Diagnose und was bedeutet das für seine Karriere?
15: Der nächste Schreckmoment. Bayern-Star Jamal Musiala am Boden gestern beim Testspiel in Heidenheim. Geschichte, die sich so schnell wiederholt hat. Denn bereits am Samstag im Test gegen Leipzig brach der 23-Jährige auf dem Platz zusammen. Etwas Entwarnung gestern Abend von Musiala selbst in den sozialen Medien. Es gehe ihm gut. Behandelbare Absenzen seien bei ihm festgestellt worden. Also das Nervensystem des Mittelfeldspielers ist gestört. Neurologe Professor Dr. Peter Berlied erklärt uns heute, dass Absenzen genetisch bedingt sind.
16: Absence ist eine bestimmte Form epileptischer Anfälle, die sich zeigt durch einen kurzen Filmriss, also sekundendauernde Aussetzer. Und an die Zeit, an diese Aussetzer, kann sich der Betroffene nachher nicht erinnern. Also es ist einfach ein kurzer Filmriss, ein Blackout, wenn man so will.
15: Außerdem sagt uns der Neurologe aus Erfahrung, die Chancen liegen bei 90%, dass Patienten durch Tabletten anfallsfrei werden können. Fußball ist die Passion von Jamal Musiala, das betont er in seinem Statement. Und dieser Passion wolle er weiter nachgehen. In der Kommentarspalte viel Beistand von Spielerfreunden. Bayerns Ehrenpräsident Uli Hoeneß sichert im RTL-Interview bedingungslose Unterstützung zu. Demnach wurde Musiala heute von Spezialisten noch einmal untersucht. Hoeneß warnte aber davor, dass die Diagnose auch zum Problem für den Verein werden könnte. Das erste Topspiel steht schon am Samstag an, im Supercup gegen Dortmund. Aus Neurologensicht gehört ein Spieler mit solchen Symptomen nicht auf den Platz.
16: Die Betroffenen, die haben einfach nur diesen Aussetzer. Nur wenn jetzt gerade ein gegnerischer Spieler im vollen Lauf auf einen zuläuft, ich kann in dem Moment nicht ausweichen, ich kann auch einen Ball nicht ausweichen. Das heißt, eine gewisse Verletzungsgefahr besteht natürlich.
15: Laut Uli Hoeneß sei der Verein schon länger über die gesundheitlichen Probleme von Musiala informiert gewesen. Wann der Spieler wieder ins Training oder auf den Platz zurückkehren kann, das ist bislang noch offen.
4: Immer wieder gibt es ja Berichte über Angriffe gegen Menschen wegen ihrer sexuellen Orientierung. Unser nächstes Thema jetzt bei uns. Das Bundeskriminalamt zufolge hat sich die Zahl solcher Angriffe im Laufe der vergangenen Jahre verzehnfacht. Jetzt kommt ein besorgniserregendes Phänomen noch mit dazu. Queeren Menschen werden über Datingseiten Fallen gestellt. Sie haben Kontakt, wollen sich mit vermeintlichen potenziellen Partnern treffen und erfahren am Ende dann Gewalt. Dem Team Recherche zufolge stecken sogenannte Pedo-Hunter dahinter, die vermeintlich Kinder eben schützen wollen und Schwulsein mit Pädophilie gleichsetzen.
17: Er ist einer von inzwischen vielen Betroffenen. Lukas wurde Opfer junger Männer, die auf Dating-Apps homosexuelle oder queere Menschen anschreiben, um sie dann beim vermeintlichen Date zu verprügeln und auszurauben. Der 35-Jährige möchte anonym bleiben.
18: Ich habe auch so ein bisschen Angst, dass die Täter irgendwann vielleicht auch Rache nehmen wollen.
17: Lukas erzählt,

0: erzählt, er habe auf Grindr, einer bei queeren Menschen beliebten Dating-App, gechattet. Er bekommt Kontakt zu einem Mann, der sich als Erwachsener ausgibt. Die beiden verabreden sich auf einem Parkplatz.
1: Und dann ging eigentlich meine kleine Hölle los.
0: Ein Mann steigt zu ihm ins Auto, doch plötzlich reißt jemand die Fahrertür auf und sprüht Lukas Pfefferspray ins Gesicht. Mehrere Männer zerren ihn raus, durchwühlen sein Auto, verlangen Geld. Dann zwingen sie Lukas zu sagen, dass er Sex mit Minderjährigen wollen würde und filmen das Ganze mit ihren Handys.
1: Die Täter sagen mir, dass sie zu einer Gruppe angehören, die auf der Suche nach Kinderschändern sind. Sie selbst haben sich Pedohunters genannt.
0: Sogenannte Pedohunter machen eigentlich Jagd auf mutmaßliche Pädokriminelle. Manche brüsten sich im Netz mit ihren Taten, lassen sich von Gleichgesinnten feiern. Einige vermischen dabei Pädophilie und Queersein, ein auch bei Rechtsextremen verbreitetes Narrativ.
2: Dass queere Personen, insbesondere homosexuellen Männern, unterstellt wird, dass sie auch pädophil sind. Das ist so eine Erzählung, die schon eine sehr, sehr lange Tradition hat. Ich würde sagen, es kommt von der Vorstellung, dass Heterosexualität das einzig normale, gute, natürliche oder Gottgewollte ist. Und alles andere wird eben als pervers abgewertet.
0: Über dieses Feindbild legitimieren die meist jungen Täter ihre Gewalt. Gestreut wird es über die Pedo-Hunter-Szene hinaus, unter der Fahne des Kinderschutzes. In Chatgruppen finden sie Sinn und Gleichgesinnte.
3: Dadurch haben wir unglaublich schnelle Radikalisierung und können wirklich nur versuchen, einzelne von diesen sehr jungen Menschen aus diesen Strukturen zu lösen und dadurch zu erreichen, dass sie eben auch wieder in normale Denkmuster zurückfinden und einfach auch wieder empathiefähig werden, was eben im Netz offenbar überhaupt nicht funktioniert.
0: Team Recherche stößt auf das Netzwerk 373. Selbsternannte Pedohunter, die sich auf privaten Discord-Servern, einer Kommunikationsplattform, zusammenschließen. Der Admin ist zu einem Interview bereit.
4: Ja, es geht halt einfach darum, dass man Gruppenstärke findet, sozusagen, dass man sich zusammen für etwas einsetzt und zusammen probiert, dieses Ziel zu erreichen.
0: Angesprochen darauf, dass auf seinem Server eine eklatante Queerfeindlichkeit herrscht und Homosexualität häufig mit Pädophilie gleichgesetzt wird, gibt er sich machtlos.
4: Ordentlich was dagegen tun kann ich nicht. Ich meine, ich kann nichts gegen die Radikalisierung dieser Menschen machen, außer mich mit denen auseinanderzusetzen und mit denen zu sprechen.
0: Er kündigt an, das Netzwerk aufzugeben. Kurz darauf ist der komplette Chatverlauf weg. Doch schnell ist ein neuer Server gegründet. Es ist perfide. Die Täter missbrauchen zum Beispiel auf der Suche nach Anerkennung genau jene Plattformen, auf denen sich schwule Männer eigentlich sicher fühlen sollten und auf die sie angewiesen sind.
1: Ich würde weiterhin auch Dating-Apps weiter nutzen, aus dem Grund, dass die Hoffnung zuletzt stirbt.
0: Lukas will immer noch einen Partner finden. Dennoch ist ihm bewusst geworden, dass Dating-Apps für queere Menschen manchmal ein Risiko mit sich bringen.
5: Jagd auf Schwule, wer steckt hinter den Fake-Dates? So heißt die Dokumentation vom Team Recherche, die Sie in der ARD-Mediathek dann finden. Und hier geht es jetzt weiter mit unseren Kurzmeldungen des Tages für Sie.
6: Einsatz abgebrochen. Einsatzteam eingebrochen. Etliche Beamte waren an der Adresse in Huntsville im US-Bundesstaat Missouri im Einsatz, um einen Haftbefehl gegen einen 26-Jährigen zu vollstrecken. Spezialkräfte, Marshals, Drogenfahnder. Am Ende wohl einfach zu viele für den altersschwachen Außenkorridor. 7 Beamte mussten im Anschluss im Krankenhaus behandelt werden. Der Verdächtige, den sie in seiner Wohnung vergeblich gesucht hatten, stellte sich kurz nach dem Vorfall dann übrigens selbst der Polizei. Weniger sehen, mehr erleben. In Rom sind die Temperaturen nach Sonnenuntergang gerade weitaus erträglicher. Weshalb die Öffnungszeiten vieler Touristenattraktionen testweise teils bis Mitternacht verlängert wurden. Und das sorgt für einen beispiellosen Besucheransturm. So sind Sehenswürdigkeiten wie das Kolosseum abends im Prinzip bis zum Ende des Hitzplans am 31. August komplett ausgebucht. Als direkte Folge wird nun überlegt, was als Notfallexperiment wegen der Temperaturen im August gedacht war, generell für die Sommermonate einzuführen. Qualle für alle. Mal wunderschön, mal gefährlich, in jedem Fall aber faszinierend. Grund genug, den Tieren hier im US-Bundesstaat Florida ein eigenes Museum zu widmen, das sich ausschließlich mit ihnen beschäftigt. Das einzige in den Vereinigten Staaten und eines von wenigen weltweit. Gründer sind zwei Quallenenthusiasten, die bereits in Kiew ein Quallenmuseum leiten.

0: begleiteten und vor der russischen Invasion aus der Ukraine geflohen sind.
1: Den Traum vom eigenen Hund haben viele schon seit ihrer Kindheit. Für manche bleibt er allerdings unerfüllt, weil sie eben allergisch reagieren. Zwar gibt es Hunderassen, die weniger problematisch sind, doch auch sie können Allergien eben auslösen. Und jetzt ist einer Forschergruppe ein sehr wichtiger Schritt gelungen. Und Beagle-Dame Bailey, so rum, spielt dabei eine ganz wichtige Rolle.
2: Matt Walker konnte sein Leben lang keinen Hund streicheln, ohne sofort niesen zu müssen. Jetzt lebt Beagle-Hündin Bailey trotz seiner Hundehaarallergie an seiner Seite. Seine Allergie ist zwar nicht verschwunden, doch Bailey ist ein besonderer Hund. In ihrem Speichel und Fell steckt kein stark allergieauslösendes Protein mehr.
3: Ich lebe inzwischen seit über einem Jahr mit Bailey zusammen und hatte keine einzige allergische Reaktion. Das hat mein Leben verändert. Sie ist einfach wunderbar.
2: Ebenso wenig allergische Reaktionen löst Baileys Schwester Alfie aus. Beide Hunde wurden mit Hilfe einer gezielten Genveränderung gezüchtet. Matt ist Genetiker und hat selbst daran geforscht. Im Labor wurde das wichtigste Gen, das für die Bildung des Hauptallergens verantwortlich ist, deaktiviert. Die Eizellen mit dem veränderten Erbgut wurden dann einer Beagle-Leihmutter eingesetzt.
3: Eine Einschränkung besteht darin, dass viele Menschen auch auf andere Hundeallergene reagieren. Diese wurden in der Studie nicht ausgeschaltet und auch nicht untersucht. Deshalb wissen wir noch nicht genau, wie wirksam oder breit einsetzbar diese Methode tatsächlich gegen Hundeallergien beim Menschen ist.
2: Und auch das Wohl der Hunde muss weiter untersucht werden. Immerhin sind die beiden Beagle-Damen erst 2 Jahre alt.
3: Wir wollen sicherstellen, dass weder die Gesundheit noch die Entwicklung der Tiere beeinträchtigt wird. Deshalb werden beide Welpen regelmäßig tierärztlich untersucht. Und das werden wir ihr ganzes Leben lang fortsetzen.
2: Kritiker weisen zudem darauf hin, dass genetisch veränderte allergenarme Hunde dazu führen könnten, dass weniger Tiere aus Tierheimen adoptiert werden. Für Matt geht mit Hündin Bailey allerdings ein Kindheitstraum in Erfüllung.
3: Sie ist inzwischen ein vollwertiges Familienmitglied. Durch sie lege ich öfter das Handy weg, gehe in den Park, komme mit meinen Nachbarn ins Gespräch und bin Teil einer großen Hundeliebhabergemeinschaft in New York. Das ist einfach großartig.
2: Bis offene Fragen geklärt sind, wird es wohl noch Jahre dauern. Bis dahin bleiben Bailey und ihre Schwester Alfie ein Forschungsprojekt.
1: Ja, Madonna ist längst mehr als ein Popstar. Sie ist Popkultur. Generationen sind mit ihr aufgewachsen, haben ihre Looks kopiert, ihre Songs gefeiert und ihre Skandale auch mitdiskutiert. Und jetzt ist die Queen of Pop wieder da. 68 Jahre, 11-mal für die MTV Video Music Awards nominiert und immer noch geht's mit Vollgas nach vorn.
4: Es flackert, es dröhnt, die Beats verleiten zum Tanzen. Madonna ist wieder voll da. Sichtbar, hörbar, überall. Ihr erstes Studioalbum seit 7 Jahren bekommt nun ein gutes Zwischenzeugnis. Der US-Sender CBS hat die Nominierten für die MTV Video Music Awards veröffentlicht.
5: Hier sind dieses Jahres Nominees. Confessions 2, The Film, Madonna.
4: Ihr Film ist als bestes Video nominiert. Madonna als Künstlerin des Jahres. Insgesamt 11 Nominierungen für sie. Mit 9 folgt ihr Taylor Swift. Am Sonntag feierte Madonna Geburtstag. Diese Fotos zeigt sie von ihrem 68. und schreibt dazu:
6: Ich habe Geburtstag. Essen, beten, lieben, trinken, tanzen, Teller zerschlagen, Katzen füttern. Danke Gott.
4: Am New Yorker Times Square hat sie im Juni aufsehenerregend einige neue Songs präsentiert. Mit Kylie Minogue lebt sie momentan eine intensive Künstlerinnenfreundschaft aus. Genauso mit Sabrina Carpenter. Die beiden pushen sich schon länger gegenseitig und machen gemeinsame Sache auf dem Dancefloor.
6: Bei der Tanzfläche geht es nicht um einen bestimmten Ort oder ein bestimmtes Gebäude. Sie ist überall dort, wo wir uns versammeln, um zu tanzen, zu feiern und miteinander in Verbindung zu treten.
4: Madonna.

0: auf dem Weg, eine Anlaufstelle für Krebspatienten zu eröffnen. Doch es ist ein Termin, der der Königin damals näher geht, als die Patientinnen ahnen. Denn Camilla hütet bei den Gesprächen selbst ein schweres Geheimnis. Das hat sie nun in einem Interview mit der Krebshilfe Maggies erzählt, deren Schirmherrin sie ist. Das war kurz nachdem der König seine Diagnose bekam. Es war ziemlich schwierig. Fast hätte ich etwas gesagt, aber ich hatte das Gefühl, dass es nicht der richtige Moment war. Die Gespräche mit anderen Krebspatienten, die gute Miene dazu, müssen die Ehefrau des kranken Königs viel Kraft gekostet haben. Ich sehnte mich danach, es rauszulassen, aber das konnte ich natürlich nicht. Normalerweise rede ich einfach mit Leuten, aber das ging viel tiefer. Öffentlich machte der Buckingham-Palast Charles' Krebsdiagnose erst etwas später. Für Königin Camilla der Beginn einer herausfordernden Zeit, auch weil Prinzessin Kate knapp 2 Monate später ihre Krebsdiagnose bekannt gab. Was man nach der Diagnose beobachten konnte, war, dass Camilla das öffentliche Gesicht der Monarchie wurde, da nun 2 aktive Mitglieder der Königsfamilie ausgefallen waren. Das war eine große Unterstützung für König Charles. Ihm tat das wohl gut, denn nur kurze Zeit später war König Charles' royaler Terminkalender wieder rappelvoll. Heute scheinen dem 77-Jährigen gerade die Besuche von Krebshilfen und der Austausch mit anderen Betroffenen besonders am Herzen zu liegen. Das piekst manchmal, oder? Schauen Sie sich meinen Mann an. Nichts hat ihn aufgehalten. Er sagte, das ist mein Weg, damit gehe ich um. Und bei unserer Krebshilfe melden sich auch mehr Männer. 12% mehr. Mit seiner Offenheit hat König Charles auch anderen Männern Mut gemacht, frühzeitig zum Arzt zu gehen. Den Royals ist sehr bewusst, dass wenn sie über ihre persönlichen Erfahrungen mit Krebs reden, sie die Möglichkeit haben, ein Licht auf das Thema zu werfen, zu sensibilisieren und andere Menschen zu ermutigen, Hilfe zu suchen. Den Krebs hat er noch nicht komplett besiegt, aber es ist wieder mehr Normalität im royalen Leben eingezogen. Nach einem arbeitsreichen Sommer hat König Charles sich gestern in den Urlaub im schottischen Balmoral verabschiedet.
1: Franz, Rudi und Susi, bei diesen Namen wissen die Fans sofort Bescheid. Es geht um die Eberhofer-Krimis, eine Kinoreihe, die mit bayerischem Dialekt, einer ganz eigenen Gemütlichkeit und viel Humorpunkte. 10 Fälle hat Franz Eberhofer schon gelöst. Der neueste heißt Steckerl-Fisch-Fiasko, der gerade die Kinocharts stürmt.
2: Wo ist die Leiche?
3: Mutti, du stinkst wie ein Iltis.
2: Ich mache einen Selbstversuch.
4: Wie lange es dauert, bis die Vögel wegen deiner Aura vom Himmel fallen?
5: Sag mal, spinnst du? Die Küche ist nagelnagelneu und wird jetzt bitteschön nicht eingesaut.
6: Ich brauche dringend ein paar Therapiehäube.
7: Bier.
8: Das ist eine sehr gute Idee.
1: Ja, ganz genau. Was macht den Zauber dieser Filme eigentlich aus? Das fragen wir die Schauspieler einfach mal selbst. Denn Sebastian Betze, Lisa Maria Potthoff und Simon Schwarz sind auf großer Kino-Roadtour und legen heute bei unserer Promi-Expertin Susanne Kleen einen Boxenstopp ein. Und ich sage mal hallo, Susanne, jetzt zu dir. Bin gespannt.
9: Ja, Servus möchte ich ganz zünftig sagen. Und hier sitzen die 3 Stars vor mir. Und jetzt seht ihr alle so ganz professionell und ernst aus. Ich kann aber verraten, bis eben haben wir hier sehr, sehr laut gelacht. Ich habe mich schon mitten im Steckerfisch-Fiasko drin gefühlt, sozusagen.
10: Ja, bis hierher war es ein Fiasko.
11: Ja, es war wirklich ein großes Fiasko.
12: Und jetzt sind wir professionell und ernst.
9: Ja, aber ich kann mir schon vorstellen, ihr habt einfach auch Privatspaß miteinander. Das spürt man, das ist nichts Aufgesetztes bei euch. Und der Albernste sind Sie, Simon, oder?
10: Ist das so?
11: Ja, endlich sagt's mal jemand.
10: Ist das so? Bin ich da alt? Nein, eigentlich nicht.
12: Nein, Sie kennen ihn nicht wirklich. Wenn er mal ins Monologisieren kommt, wie es um den Zustand unserer Erde steht, da wird er gar nicht mehr albern.
11: Nein, das ist wirklich einfach nur unerträglich.
9: Aber das ist doch schon eigentlich ein großes Geschenk, wenn man Leute gefunden hat, mit denen man so erfolgreich ist und sich dann irgendwie auch noch versteht, oder?
10: Ist
9: das macht
10: nein,
9: doch alles leichter.
10: Ja, nein, wir sind schon ein bisschen wie eine Familie.
12: Nein, wir verstehen uns auch nicht irgendwie, sondern wir verstehen uns schon richtig gut. Ja. Müssen wir das jetzt nochmal zugeben.
10: Ja.
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3: Jetzt hat auch Saarbrücken seine zentrale Adresse für den autofreien Massenkonsum. Tausende feiern das mit Schlemmermeile, Musik, Luftballons und viel Bier. Sogar die Queen kommt, vielmehr ein saarländisches Double. Noch kommt sie mit dem Auto in die Bahnhofstraße, doch die sind hier künftig verboten. Für sie entstehen jetzt rund um die Fußgängerzonen neue Parkhäuser. Schon in den 70ern hatte Saarbrücken mit einer Fußgängerzone in der Bahnhofstraße geliebäugelt, mit Blumenkübeln und Ruhebänken einen Feldversuch gestartet. Doch nach 2 Monaten war das Experiment beendet.
4: Mit der Wiederfreigabe der Bahnhofstraße werden, so hofft man, die zeitweise massiven Verkehrsschwierigkeiten in der Saarbrücker Innenstadt abklingen.
3: Ein frommer Wunsch. Und noch fast 25 Jahre müssen sich Saarbrücken und seine Gäste beim Einkaufen mit Autoabgasen und Lärm arrangieren, bis es tatsächlich mit der Fußgängerzone klappt.
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0: Guten Tag, liebe Zuschauer. Herzlich willkommen bei Eisenbahnromantik. Heute sind wir in Sachsen zu Gast. Wir präsentieren Ihnen einen Film aus dem Jahr 2000 mit dem Titel Schatztruhe Müglitztalbahn. Im Jahr 2002 kam übrigens eine große Flut, die diese Bahnlinie fast komplett zerstört hat. Aber ein Jahr später war sie wieder aufgebaut. Wir präsentieren Ihnen jetzt die Müglitztalbahn vor der großen Flut.
1: Die Müglitztalbahn zwischen Heidenau und Altenberg. Sie gehört zu den bemerkenswertesten Mittelgebirgsstrecken in Deutschland.

0: Diese Bahn zwischen Elbe und Erzgebirge hat eine wechselvolle Geschichte, wie kaum eine andere Eisenbahnlinie. Dennoch ist sie, außer bei Leuten in der Umgebung und eingefleischten Bahnfans, kaum bekannt. Im Normalfall sind auf der Müglitztalbahn Dieselfahrzeuge im Einsatz. So machen nur ab und zu dampfbespannte Sonderzüge hier Station. Die Eisenbahn im Müglitztal hat ihren ersten Schnaufer 1890 getan. Einer, der wirklich alles über die Bahnlinie weiß, ist Roland Buschan vom MEC Müglitztalbahn Heidenau.
1: Sie ist nur 38 Kilometer lang, verbindet auf den 38 Kilometern sieben Städte miteinander, wenn auch zum Teil recht kleine Städte. Auf ihrer Länge von 38 Kilometer überwindet sie einen Höhenunterschied von 634 Meter. Wenn sie Heidenau verlassen hat, fährt sie durchgängig in den wunderschönen grünen Tal. Grün natürlich im Sommer, im Winter, wenn die Schneeverhältnisse günstig sind, ist es weiß. Von dem Bahnbau selber oder von der Bahntrasse selber ist sehr wenig was zu sehen. Nur die schönen Kunstbauten, die sie unterwegs hat. Alles ist in Grün eingerahmt.
0: Ausgangspunkt ist die Industriestadt Heidenau an der Elbe. Zu Zeiten der Eröffnung hieß der Ort noch Mügeln. Der hatte bereits Bahnanschluss an die 1848 gebaute Hauptbahn Dresden-Pirna. Die königlich-sächsische Staatseisenbahn hatte die Müglitztalbahn als 750 mm Schmalspurbahn errichtet. Man wollte Kosten sparen, hat aber das Verkehrsaufkommen total unterschätzt. Auf der Bahn sollten in erster Linie Industriegüter transportiert werden. Doch auch die Fahrgäste strömten. 287.000 im ersten Betriebsjahr. Alle größeren Betriebe im Tal verfügten über einen Gleisanschluss. Diese sind heute weitgehend verschwunden, sowie ein Großteil der Industriebetriebe selbst. Erste Station nach Heidenau ist Dohna. 2,5 Kilometer sind zurückgelegt. Hier ist noch eine Postmeilensäule aus dem Jahr 1731 anzutreffen. Ein Überbleibsel aus Zeiten der sächsischen Wegevermessung. Mit der Eröffnung 1890 wurde der Bahnpostbetrieb aufgenommen. Während der Fahrt konnte die Post bearbeitet und am jeweiligen Zielbahnhof abgegeben werden. Die Postkutsche übrigens war noch am Eröffnungstag feierlich beerdigt worden. Zur Strecke. Nach dem Bahnhof Dohna wird das Tal enger und es geht erstmals ein wenig aufwärts. Eine Augenweide ist Schloss Wesenstein, mehr als ein halbes Jahrtausend alt. Dieses imposante Bauwerk wurde auf einem schroffen Felskegel errichtet. Es finden sich dort noch Elemente aus mehreren Epochen: Barock, Rokoko, Renaissance und Biedermeier.

0: Wunderbare Kunstwerke wie diese technischen Kleinode sind hier zu bewundern. Die riesige Schlossanlage birgt Schätze der besonderen Art. Ein Schmuckstück war völlig in Vergessenheit geraten, die Tapete aus Leder von 1720, die Melchinger Goldledertapete. Berätes Zeugnis der handwerklichen und künstlerischen Fähigkeiten dieser Zeit. Man entdeckte die Tapete erst 1948 in einem Raum im unteren Schlossbau wieder. Bei den Filmaufnahmen war Petrus nicht immer auf unserer Seite. Doch auch bei schlechtem Wetter ist Schloss samt Park einen Besuch wert. Erst seit den 30er Jahren ist der Park für die Öffentlichkeit zugänglich. Wer seinen Besuch im Schloss auf die Spitze treiben möchte, muss eine ganze Anzahl von Treppen überwinden. Man wird entschädigt mit einem herrlichen Blick in das Müglitztal und auf die gleichnamige Bahn, die seit kurzem mit nagelneuen Fahrzeugen unterwegs ist. Mit den modernen Leichttriebwagen der Baureihe 642 kommt neuer Schwung ins Tal, ähnlich wie vor 110 Jahren, als die Müglitztalbahn, schmalspurig und dampfangetrieben, ihren ersten Pfiff erschallen ließ. In einer Bauzeit von 14 Monaten wurde die Müglitztalbahn errichtet. Die Einweihung war am 17. November 1890. Ein Festtag und ein gesellschaftliches Ereignis. Wer solch eine Einladung erhalten hatte, gehörte zu den bedeutenden Persönlichkeiten. Rasch hat sich die neue Bahn in die Herzen der Menschen gefahren. Am Anfang waren täglich 4 Zugpaare unterwegs. Für die ursprünglich knapp 33 Kilometer lange Strecke benötigte die Bimmelbahn ungefähr 2,5 Stunden.
1: Ja, das Besondere an der Müglitztalbahn ist, dass sie ja 4-mal neu eröffnet worden ist. Sie ist 1890 als Schmalspurbahn in der für Sachsen typischen Spurweite von 57 mm zunächst bis Geising eröffnet worden, wurde dann 1923 bis Altenberg verlängert. 1927 ist sie ja Opfer einer Hochwasserkatastrophe geworden, sodass sie also dann ein halbes Jahr gesperrt wurde, wieder aufgebaut wurde. Das ist also die zweite Eröffnung gewesen. In den 30er Jahren wurde die Müglitztalbahn umgespurt auf Normalspur, was aber nicht einfach ein Umnageln war, sondern die Strecke musste komplett neu oder zum größten Teil neu trassiert werden. Es waren also 5 Tunnelbauten, 92 Brückenbauten notwendig. Dabei wurde erreicht, dass die Strecke hochwassersicher wurde. Und die Deutsche Reichsbahn wollte damit auch ein Zeichen setzen für eine Steigerung der Attraktivität von Nebenbahnen.

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1: Bis 1895 waren 14 Industriebetriebe durch Zweiggleise mit der Müglitztalbahn verbunden. Die am meisten transportierten Güter waren Braunkohle, Holzstoff, Stroh, Papier, Kaolinerde, Lumpen, Schnittholz und Ziegel. Um die Jahrhundertwende entdeckten die Dresdner Bürger das Müglitztal und die Höhen des Osterzgebirges als Wander- und Ausflugsziel. Wenn man die Station Oberschlottwitz bei Kilometer 16,3 verlassen hat, können Schatzsucher ihre Wünschelrouten auspacken. Die Bahnlinie wird von einer Steinader gekreuzt, die schon für so manche steinige, aber positive Überraschung gesorgt hat. Der Oberschlottwitzer Achatgang. Hier finden sich Steine, die vom Äußeren her völlig unscheinbar aussehen, die sich im Innern aber äußerst edel geben.
2: Im Müglitztal, zum großen Teil entlang der Bahnstrecke, tritt der Oberschlottwitzer Achatgang auch an die Oberfläche. Und durch Verwitterung wird auch immer wieder Gestein abgebrochen und dann in der Müglitz auch weitergetragen, bei Hochwasser bis in die Elbe hinein. Andererseits kann man auch finden auf den Feldern, zum Beispiel Kleinsedlitz, Großsedlitz, wenn tief gepflügt wurde, tritt das Gestein dann auch sozusagen an der Oberfläche zutage. Und wenn man Glück hat und ein Auge dafür, kann man sowas auch dort noch finden.
1: Grundsätzlich ist es nicht gestattet, hier auf Schatzsuche zu gehen. Buddeln darf man keinesfalls, aber gegen ein paar Steinsplitter als Souvenir ist sicherlich nichts einzuwenden. Sagen wir einfach mal so. Man kann vom Zug aus einen kurzen Blick auf den Achatgang werfen. Oder umgekehrt beim Steinesuchen dem Zug nachschauen. Insgesamt durchfährt man zwischen Heidenau und Altenberg 5 Tunnel. Einer, der 292 Meter lange Pilztunnel, liegt am Ortseingang von Glashütte, dem bedeutendsten Ort an der Strecke. In Glashütte machen wir im Laufe des Filmes zweimal Station. Einmal, weil der Ort weit über seine Grenzen hinaus bekannt ist. Zum anderen, weil Glashütte und das ganze Müglitztal eine traurige Berühmtheit erlangt haben. Der 8. Juli 1927. So ähnlich muss es an dem besagten Tag ausgesehen haben. Auch damals stand ein Zug in Glashütte, allerdings, wie seinerzeit üblich, dampfbespannt. Seit dem Spätnachmittag dieses Sommertages goss es in Strömen. Hochwasser sind hier keine Seltenheit. Bei starken Regenfällen schwellen die Wasserläufe in den engen Tälern schnell an. Aber dieser 8. Juli stellte alles bisher Dagewesene in den Schatten. Die Regenmassen hatten im oberen Teil des Tales bereits gewütet. Bahnangestellte von Lauenstein warnten unter Einsatz ihres Lebens den Bahnhof Glashütte vor der anstürmenden Flut. Und die riss dann alles mit, was sich ihr in den Weg stellte. Eine Flutwelle von 4 bis 6 Metern Höhe stürzte ins Tal und hatte die Bahnlinie auf einer Länge von 15 Kilometern ausgelöscht. Loks und Wagen wurden Spielbälle der Wassermassen. Auch die Ortschaften entlang der Strecke ertranken in der Springflut, die Schlamm, Geröll und den Tod mit sich brachte. Mehr als 150 Hochwassertote waren zu beklagen, neben den verheerenden Verwüstungen, wie bewegende Dokumente aus dem Archiv von Ernst Hirsch in Dresden bezeugen.

Mehr als ein Vierteljahr lief hier nichts mehr. Die Aufbauarbeiten gestalteten sich ungemein schwierig. Relativ schnell erkannten die Verantwortlichen, dass die Bahn schleunigst neu trassiert werden müsse. Für Regelspur. Ein Jahrzehnt später war die hochwasseranfällige Trasse der Schmalspurbahn verschwunden. Der Verkehr rollte jetzt auf normaler Spur.

0: Lange bevor das Tal der Müglitz durch die Eisenbahn erschlossen war, legte ein Mann den Grundstein für eine der bedeutendsten Fabrikansiedlungen dieser Gegend, Uhrmachermeister Ferdinand Adolf Lange. Er hatte in der Schweiz entdeckt, dass die Bewohner der engen Gebirgstäler wichtige Voraussetzungen für die Uhrenherstellung mitbringen, nämlich eine gewisse Sturheit, gepaart mit Ruhe und Ausgeglichenheit. Und dies sollte auch auf die Menschen im Erzgebirge zutreffen.
1: Es gab für uns den historischen Tag, den 7. Dezember 1845, wo der Ferdinand Adolf Lange mit 15 jungen Leuten, also keinen ausgewachsenen Bergleuten, sondern jungen Leuten, diese Wahnsinnsaufgabe begann, die Fabrikation von Präzisionstaschenuhren. Das war also der Beginn für die Uhrenfabrikation in Klausel.
0: Ein besonderer Schatz des Museums, eine Uhr aus den ganz jungen Tagen der Glashüttermanufaktur.
1: Entscheidende Eigenschaften sind die Konzentrationsfähigkeit, das Augenlicht, die ruhige Hand, ganz einfach die Geduld, das Feeling für das Winzige.
0: Und das Winzige ist im Uhrenmuseum in allen Facetten und Varianten ausgestellt. Keiner hat sie je gezählt, die Anzahl der Uhren, die seit 1845 hier das Laufen gelernt haben. Nach dem Zweiten Weltkrieg gingen die Firmen in Volkseigentum über. Der Slogan: formschön und zeitgemäß. Längst aus der Mode waren Taschenuhren. Seit den 30er Jahren trugen Mann und Frau die Uhr am Arm. Aber ganz ausgestorben ist der Taschenchronometer bis heute nicht. Seit über 100 Jahren können die Glashütter Uhrmacher zur Entspannung den Zügen zuschauen. Vorausgesetzt, das Fenster in der Firma zeigt zum Bahnhof. Nach der Wende ist die Uhrenindustrie in Glashütte wieder in private Hände übergegangen. Auf dem Markt ist man erneut eine feste Größe. Im Hochpreissektor. Handarbeit ist nun mal teuer. Doch die Kapitalgeber wissen dies zu schätzen. Vor kurzem ist der Glashütter Uhrenbetrieb von Swatch übernommen worden. Die Promis reißen sich um die Kostbarkeiten aus der Uhrenschatztruhe. Gottschalks Armbanduhr kommt aus Glashütte, die von Michael Jackson und Claudia Schiffer auch. Selbst der Papst besitzt einen Zeitmesser aus dem Müglitztal.

0: Als Dieselloks noch unterwegs waren, dauerte die Fahrt 1 Stunde und 5 Minuten. Dank der neuen Signal- und Sicherungstechnik ist die Höchstgeschwindigkeit von 50 auf 70 Stundenkilometer gesteigert worden. Fahrzeit jetzt nur noch 55 Minuten. Zu den Schmalspurzeiten schlich das Bähnchen förmlich ins Gebirge. Mehr als 2 Stunden brauchte es. Als nächstes suchen wir nach bahnhistorischen Schätzen. Nach Erinnerungsstücken an die Schmalspurzeit. Überbleibsel sind tatsächlich bis heute erhalten. Einige allerdings sehr versteckt.
1: Das ist eine alte Stahlträgerbrücke aus der Kleinbahnzeit. Offensichtlich von 1890. Die Eichenschwelle ist auch noch als Auflage vorhanden. Und vor 15 Jahren konnte man doch den Schriftzug lesen. Wo die letzte Untersuchung gemacht worden ist, offenbar der letzte Anstrich. Das war 1925, ist noch ganz schwach erkennbar hier.
0: Der Umbau am

0: Ufer der Müglitz war überfällig. Er begann im Jahre 1935 und war das größte Bahnbauprogramm der Reichsbahn in diesen Jahren. Längst war die kleine Bimmelbahn an ihre Kapazitätsgrenzen gestoßen. Hinzu kam, dass die Unfälle auf den niveaugleichen Bahnübergängen zunahmen. Scheuende Pferde vor Fuhrwerken und Zusammenstöße mit Kraftfahrzeugen waren an der Tagesordnung. Ein besonderes Dokument vom 10. Juni 1937. Der letzte Unfall der Schmalspurbahn im Müglitztal. Die neue Bahn hat man im April 1939 dem Verkehr übergeben, formlos, weil nach einem Felssturz verspätet.
1: Und das Interessante bei diesem gesamten Umbau ist, dass es also damals bei der Deutschen Reichsbahn keine geeignete Lokomotive gab und auch keine geeigneten Wagen. Sodass also speziell für diese Umspurung der Müglitztalbahn die Baureihe 84 entwickelt werden musste, die ja mit ihren Schwarzkopf-Eckert-Lenkgestellen Gleisradien bis 85 Meter anstandslos durchfahren konnten. Und eben die Mitteleinstiegswagen der Bauart Altenberg, die sich also durch für die damalige Zeit doch revolutionäre Neuerungen auszeichneten, sind also in Leichtbauweise durchgängig geschweißt, hergestellt, durch die Schiebetüren, sehr großes, sehr schnelles Ein- und Aussteigen möglich, hoher Sitzkomfort. Und das Besondere waren die Schneeschuhhalterungen, die in den Endräumen angebracht waren, damit also die Reisenden ihre Skier bequem hier nach Altenberg bringen konnten.
0: Hightech Ende der 30er Jahre. Die nagelneuen Altenberger Wagen, gezogen von einer Lok der Baureihe 84. Diese Baureihe tat nur ein paar Jahre hier Dienst. Im Zweiten Weltkrieg wurden viele Loks beschädigt und 1968 fuhr die letzte 84er zum Schneidbrenner. Nur auf Zelluloid blieben diese Dampfresser lebendig. Die Dampfzeit auf der Müglitztalbahn endete in den späten 60er Jahren. Damals waren Loks der Baureihen 86 und 50 im Einsatz, wie auf dieser Sonderfahrt im Sommer 2000. Der Verein Sächsischer Eisenbahnfreunde veranstaltet mehrmals im Jahr Dampfsonderfahrten durch das Müglitztal. Eisenbahnnostalgie pur. Das Wasserhaus in Bärenstein. Ein weiteres Schmuckstück der Schatztruhe Müglitztalbahn. Denn Bauten dieser Art aus der Gründungszeit der Bahn um 1890 sind beinahe ausgestorben. Wir gehen jetzt noch einmal in die Nachkriegszeit zurück und erinnern an ein schweres Eisenbahnunglück.
2: Am 6. Oktober 1945 verunglückte hier im Einschnitt ein sogenannter Räumungszug. Sehr, sehr schwer. Eigentlich war es ein furchtbares Eisenbahnunglück mit der Teilschaden und der 1er Trümmerhaufen. An dem Tag wurde ein aus 18 Wagen bestehender Zug mit der Baureihe 64, Loknummer 166, abgefahren. Vor dem Lokführer stand die schwierige Aufgabe, die 5 Kilometer lange Strecke, die immerhin ein Gefälle hat von 169 Metern, zu durchfahren. Es war damals neblig, feucht und Sie müssen sich vorstellen, der Oktober. Sie fahren hier durch den Wald, die Blätter fallen runter, also die Schienen, die Gleisanlagen, die waren glitschig. Und der Lokführer hat es leider nicht halten können, den Zug. Der Zug, der eine Fahrzeit normalerweise im Plan für 18 Minuten hat, der war in 5 Minuten hier unten. Und die Lok ist hier regelleer ausgegleist, weggekippt wegen zu hoher Geschwindigkeit. Sie haben ja immerhin hier ein Gefälle von 1 zu 30 und einen Radius von 140 Metern. Der durfte nur mit 35 Stundenkilometer maximal durchfahren werden. Und alle Wagen dann hinten drauf.
0: Es ist bemerkenswert, dass es von diesem Unglück überhaupt Bilder gibt. Denn Transporte dieser Art waren Geheimsache. Und Unglücke wurden ohne dies von den Besatzern verschwiegen. Der Zug im Bild hinten war übrigens ein Rettungszug. Aus der Vergangenheit in die Gegenwart. Seit Mitte Oktober 2000 sind die roten Flitzer des Typs Regio Sprinter 2 unterwegs. Ein Hoffnungsträger, modern, schnell und komfortabel. Mit Sitzplätzen für 120 Fahrgäste. Weniger als eine Stunde braucht er für die Fahrt durch das Müglitztal. Vom neuen Zug ins alte Schloss nach Lauenstein. Eine Fahrtunterbrechung ist hier ein Muss, denn im Museum gibt es Einmaliges zu bewundern. Postmeilensäulen aus dem 18. Jahrhundert als anschauliche Modelle. Die reichlich verzierten Distanzsäulen standen in den Ortschaften. An des Wegesrändern wurde jede Viertelmeile von einem bestimmten Säulentyp angezeigt. Eine sächsische Meile misst ungefähr 9 Kilometer. Bleibende Verdienste in der Landvermessung hat sich der Geograf Adam Friedrich Zürner erworben.
3: August der Starke hat also Adam Friedrich Zürner beauftragt, Kursachsen zu vermessen, was die Voraussetzung dafür war, überhaupt Postmeilensäulen errichten zu lassen. Zürner hatte dazu eine Messkutsche konstruiert und eine Messkarre konstruiert. Mit dieser Kutsche konnte er größere Entfernungen zurücklegen und größere Entfernungen messen. Und für kürzere Strecken gab es diese Messkarre. Und diese Messkarre haben wir mal nachgebaut, da es in Deutschland wohl kein Museum mehr gibt, das noch so eine Messkarre besitzt. Und mit dieser Karre, die funktioniert auch, ist ein Messinstrument obendrauf, mit dem man also die Entfernung in Dresdner Routen da messen konnte.
0: Eine Route war ungefähr 4,53 Meter, 72 Zentimeter der Raddurchmesser des Karrens. Das heißt, eine Umdrehung sind 2,26 Meter und zwei Umdrehungen eine Dresdner Route. Genial. Und welche Bezeichnung rührt von der Messkutsche und dem daraufliegenden Messkarren her? Richtig, das fünfte Rad am Wagen. Vor 3 Jahren schien die Müglitztalbahn noch das fünfte Rad am Wagen der DB-Planungen zu sein. Die Strecke lag da nieder, der Gleiskörper marode, die Fahrzeuge heruntergekommen, die Fahrgastzahlen rückläufig, der Güterverkehr eingestellt. Und eine millionenteure Sanierung stand an. Dann gab der Verkehrsverbund Oberelbe eine Bestandsgarantie von 20 Jahren. Die Strecke wurde komplett saniert und jetzt scheint die Zukunft rosarot mit Unterstützung von allen Seiten.
1: Der Förderverein für die Müglitztalbahn, der versteht sich in erster Linie als Bindeglied zwischen der Bahn AG, dem Verkehrsverbund, als diejenigen Unternehmen, die den Personenverkehr hier durchführen, und den Fahrgästen und der Region. Wir wollen also vermitteln, wir wollen dazu beitragen, die Strecke attraktiver zu machen, damit also die Fahrgastzahlen gesteigert werden können, damit die Müglitztalbahn dauerhaft erhalten werden kann.
0: Die roten Regiosprinter 2 sind jetzt Alltag im Müglitztal. Lokbespannte Züge nur noch Erinnerung und keiner ist traurig, dass sie nicht mehr fahren. 3 Triebwagen dieser Art sind jetzt auf der Müglitztalbahn unterwegs. Eine Garnitur kostet etwa 3,6 Millionen Mark, wobei der Freistaat Sachsen einen Großteil der Finanzierung übernommen hat. Es wäre auch ein Schildbürgerstreich der besonderen Art, wenn man diese Strecke aufgegeben hätte. Es wird sich bald zeigen, dass die Investitionen richtig waren. Die Fahrgäste werden vermehrt die neue Bahn benutzen. Die Endstation der Müglitztalbahn ist seit 1923 Altenberg. Ein Wintersportort mit einer jahrhundertealten Bergbautradition und einer einmaligen Erinnerung an den Bergbau, die Pinge. Ein Krater, der im 18. Jahrhundert entstanden ist, hervorgerufen durch den Einsturz eines schlecht gesicherten Stollensystems. Heute ist die Pinge ein Naturdenkmal. Der Bergbau geht in dieser Region zurück bis ins 15. Jahrhundert. Er endete kurz nach der Wende. Die Erinnerung an den Bergbau wird im Besucherbergwerk im Altenberger Ortsteil Zinnwald wachgehalten. Irgendwann in der Vergangenheit ist hier unterirdisch ein Kuriosum entstanden, das auch heute noch Bestand hat.
4: Wir stehen also hier an einer Besonderheit des Zinnwalder Bergbaus, nämlich an der Staatsgrenze unter Tage in fast 80 Metern Tiefe. Und vor uns befindet sich ein großer alter Abbauhohlraum, die sogenannte Schwarzwender Weitung. Dieser Abbauhohlraum ist entstanden durch eine Grenzüberbauung. Das heißt, sächsische Bergleute haben mal hier von der sächsischen Seite Erz abgebaut. Und durch diesen Abbau ist ein gewaltig großer Hohlraum entstanden. Und der führte aber über den eigentlichen Grenzverlauf hinweg.
5: Darf man hier jetzt über die Grenze drüber oder geht das nicht?
4: Ja, juristisch ist das nicht möglich. Also dieses Geländer zeigt den Grenzverlauf, wie er auch über Tage festgelegt worden ist. Und diese Grenzschilder links und rechts weisen eindeutig darauf hin, hier ist für uns Schluss, weiter dürfen wir nicht.

0: Alles Wichtige über den Bergbau in und um Zinnwald erfährt man beim unterirdischen Rundgang in knapp 2 Stunden. Feste Schuhe mitbringen, Helm, Jacke und Licht bekommt man gestellt.
1: Und der Fahrt ist an Altenberg. Zugmeldung wird der Zug 1761 angenommen. Zug 1761 mit Befehl C, voraussichtlich ab 23. Das ist richtig, dann wünsche ich euch einen schönen Feierabend. Macht's gut. Ja. Ja.
0: Für die Müglitztalbahn ist zum Glück nicht Feierabend. Über 1300 Passagiere täglich fahren mit der Bahn. 2000 sind das Fernziel. Vielleicht gehören Sie auch bald dazu, liebe Zuschauer. Die Müglitztalbahn und ihre Schätze erwarten Sie.

0: Weit über 1000 Eisenbahnbegeisterte zählt der Verein, der diese Bahn am Laufen hält.
1: Mancher Außenstehender wird vielleicht sagen, na, die haben ganz schön Vogel. Ja. Was soll ich dazu sagen? Wenn mir das einer vor 10, 20 Jahren gesagt hätte, was ich einmal tun werde im Alter, na, hätte ich auch selbst gesagt, naja, ich bin ganz schön.
0: Von Mai bis Oktober herrscht hier Wochenend- und Feiertagsverkehr nach allen Regeln der Kunst.
2: Die gesetzlichen Vorschriften, die Auflagen der Aufsichtsbehörden und sonstiges ist genauso wie bei jeder anderen Eisenbahn auch. Da wird also keine Rücksicht genommen darauf, ob das nun vielleicht in Anführungsstrichen Hobby-Eisenbahner sind oder nicht, sondern wir müssen dieselben Voraussetzungen erfüllen.
0: Die Gründung eines solchen Museums war seinerzeit eine Sensation.
3: Ein Zug in einem Bahnhof ausstellen ist schon eine gute Sache, aber den Zug zwischen den Bahnhöfen fahren zu lassen, ist eine neue Museumsform gewesen. Es war unser Vereinsgründer, der die Idee hatte, eben nicht nur die Objekte tot zusammenzusammeln, sondern wieder in Betrieb zu nehmen.
0: Eine Attraktion seit über 40 Jahren.
4: Das Besondere ist natürlich einmal, dass wir einen Fahrzeugpark haben, wie ihn kaum eine andere Museumseisenbahn in dieser Vielfalt und Größe auch hat. Dass wir eine landschaftlich schöne Strecke haben, nun gut, das gibt es woanders auch noch. Ja, und dass wir eben versuchen, stilreine Zuggarnituren früherer Kleinbahnen zusammenzustellen und den Betrieb so abzuwickeln, wie er früher auf der Kleinbahn tatsächlich stattgefunden hat.

0: Das niedersächsische Kleinbahnmuseum Bruchhausen-Vielsen mit Diesel-, Benzin- und Dampfbetrieb heißt seine Fahrgäste willkommen. Die Aktiven dieses Pfingstwochenendes haben viel zu tun. Hier wird die kleine Franzburg für den Dienst vorbereitet. Sie ist die älteste Zugmaschine der Museumsbahn. Gleich nebenan erhält Lok Spreewald ihren letzten Hochglanzschliff.
1: Können Sie mir sagen, wie viel der Tender fasst?
0: Es geht um den Wasservorrat.
2: Kommen wir auf den Führerstrand auf der Heizerseite in den Vorhang. Da musst du auch eine Zeitung drauf sein. Da war es 3,7 Kubikmeter.
1: 3,7?
2: Ich meine, guck eben drauf.
1: Ja, ich gucke nach.
0: Bevor es auf Strecke geht, ist der Zustand der Loks oberste Sorge.
1: Ich möchte jetzt gern wissen, wie das Wasser zum Ausgang dieser Fahrt aussieht. Um dann zu sehen, wie sich die Wasserparameter entwickeln. Und das ist eben die erste Probe, die ich jetzt direkt aus dem Kessel genommen habe. Ich bin vom Beruf Chemiker und das war natürlich naheliegend, dass man mich hier verdonnert hat, mich damit zu befassen. Das ist das wirklich problematisch, besonders wenn so eine Maschine längere Zeit steht. Dann findet die sogenannte Sauerstoffkorrosion statt. Der Sauerstoff in dem Kesselwasser ist für uns sehr gefährlich und kostet uns viel Geld, weil da den Kessel auf Dauer kaputt machen. So, jetzt muss ich leider aufhören, weil ich noch eine andere Probe nehme.
0: Bitte schön, dem wollen wir nicht im Wege stehen. Kurz vor Abfahrt stellt sich heraus, dass die Spreewald trotz bester Pflege einen kleinen Defekt hat. An ihre Stelle tritt Lok Hoja. Sie war hier schon in Betrieb, als die Museumsstrecke noch Teil des ehemaligen HSA-Schiffs.

0: Gesetzes war, der Kleinbahn Hoya-Sieke-Asendorf. Die hatte ab 1900 die ländliche Region abseits der Hauptstrecke Bremen-Hannover erschlossen. Ein Original also aus den Gründerzeiten. Die Hoya wird noch schnell mit Wasser und Kohle versorgt. Und ab geht's zu den Personenwagen, die im Bahnhof bereitstehen. Gleich ist es 14 Uhr und der Fahrplan soll eingehalten werden. Die Infrastruktur der Bahn ist weitgehend historisch. Richtig neu kam nur die Wagenhalle mit Werkstatt hinzu. Hier schlägt das Herz des Deutschen Eisenbahnvereins, gegründet 1964 für die Inbetriebnahme der ersten Museumseisenbahn in Deutschland. Das Niedersächsische Kleinbahnmuseum, angelegt auf einer zwar nur 8 Kilometer langen, dafür aber über 100 Jahre alten Schmalspurstrecke, hat seinen Ausgangspunkt in der Doppelgemeinde Bruchhausen-Vielsen. Zur Lage. Südlich von Bremen verläuft die Bahnlinie Eistrup-Sieke. Sie wurde in den 60er Jahren von Meter auf Normalspur umgebaut und gehört heute der VGH, den Verkehrsbetrieben Grafschaft Hoya. Die Stichstrecke von Bruchhausen-Vielsen nach Asendorf war damals für eine Umspurung nicht rentabel genug und konnte somit als schmalspuriges Freilichtmuseum gerettet werden. Bruchhausen-Vielsen empfängt uns mit Regen, was den Charme des niedersächsischen Luftkurörtchens keineswegs mindert. Hier geht's beschaulich zu. Ein idealer Ort auf der Flucht vor der modernen Hektik. Oder als Ruhepunkt auf Fuß- und Radwanderungen in der umliegenden flachen Weserregion. Attraktion am Ort seit 1966? Die Kleinbahn wie anno dazumal. Dass es sie hier noch gibt, ist einem Hamburger zu verdanken, der Anfang der 60er Jahre, als die meisten Kleinbahnen stillgelegt wurden, wachen Auges durch diese Gegend reiste. Heute wohnt er im eigenen Bahnhof direkt an der Strecke.
1: Ich bin als junger Mann in Norddeutschland herumgefahren, mit meinem Motorroller damals, ein Auto konnte man sich ja noch gar nicht leisten, und habe Eisenbahnen fotografiert, und zwar nicht in erster Linie die Deutsche Bundesbahn, über die gab es schon viel Literatur und Bücher und Bilder, sondern die Privatbahnen und Kleinbahnen, ich fand sie einfach interessanter, weil sie einen abwechslungsreichen Fahrzeugpark hatten, jede Eisenbahn hatte andere Fahrzeuge. Und so habe ich ein ganzes Fotoarchiv zusammengebracht. Und dann habe ich gelesen, dass man in Großbritannien Museumseisenbahn geschaffen hat. Oder eine vorhandene Eisenbahn zu Museumseisenbahn gemacht hat. Dann fing auch Dänemark damit an und Schweden. Ja, und dann habe ich gemeint, das müsse man in Deutschland auch tun. Und hier in Bruchhausen-Vilsen haben wir offene Ohren gefunden bei der Betriebsleitung der Verkehrsbetriebe Grafschaft Hoya, zu der diese Strecke damals gehörte. Bei dem obersten Betriebsleiter, das war ein Herr Eisenbahndirektor Wilhelm Leder, der hat uns ermöglicht, hier mit Museumseisenbahnbetrieb anzufangen. Bei der Gründung waren wir vier, meine Frau, zwei Bekannte und ich. Und ja, als die Bahn eröffnet wurde, da waren wir schon über 50.
0: Jahrelang war der ehrenamtliche Stationsvorsteher die treibende Kraft.
2: Vilsenort, hier ist Vilsenort.
0: Heute spielt er eine tragende Rolle am Bahnsteig.
1: Als wenn der Zug kommt, dann mache ich ein bisschen was für die Fahrgäste. Unsere Fahrgäste wollen nicht nur hin und her gekarrt werden, die möchten unterwegs etwas erleben. Und das versuche ich ein bisschen ihnen zu bieten, so gut ich das kann.
2: Vorsicht bei der Abfahrt!
0: Vor über 40 Jahren, als noch keiner daran dachte, ganze Bahnstrecken zu retten, hat der heute 72-Jährige die Karre ins Rollen gebracht.

Mittlerweile sind unzählige Eisenbahnliebhaber in Deutschland seinem Beispiel gefolgt. Auf Lok Hoja läuft alles wie geschmiert. Sie hat einen besonderen Stellenwert, die Museumsfuhrpark. Nicht nur, dass sie von 1900 bis 1967 das ganze Schicksal der Kleinbahn Hoja-Sieke-Asendorf teilte, sie war auch jahrelang Rückgrat der Museumsbahn. Vor kurzem wurde die Hoja umfassend wieder aufgearbeitet. Aber nicht nur die Loks, auch die Wagen sind die Visitenkarten der Bahn. Außen wie innen. Die Sammlung ist groß, die Waggons sind perfekt restauriert und wieder in ihren Originalzustand versetzt. Viele stammen aus der Zeit um 1900. Nicht wenige hat man hier auf ihre frühere Stammstrecke zurückgeholt. Egal, welcher Zug hier vorbeikommt, die schönste Fotostelle der Strecke liegt hinter dieser Kurve am Ende einer Steigung. Und genau das hätte man auf dieser norddeutschen Bahn niemals vermutet. Die Züge zwischen Bruchhausen-Vilsen und Asendorf haben tatsächlich einen Anstieg von 1:50 zu bewältigen. Doch darüber später mehr.

0: abgestellt und als Garage benutzt, als Garten- oder Badehäuschen, als Hühnerstall und Rumpelkammer. In der Fahrzeughalle in Bruchhausen-Vielsen hat sich jede Menge trauriges Material angesammelt. Einst werden sie wieder in alter Schönheit erstrahlen. Dazwischen aber liegen zahllose Stunden harter Arbeit. Auch dieser Güterwagen ist irgendwann einmal hier gelandet. Und zwar in einem jämmerlichen Zustand. Seit nunmehr 2 Jahren arbeitet der Rentner Wolfgang Stengler daran. Er ist sein ganzer Stolz.
1: Das Interessante an dem Wagen ist, der Bremser sitzt auf dem Dach. Ich bin gerade dabei, diese Bremseinrichtung nach da oben zu fertigen. Die Bremse ist wieder genauso gebaut worden, wie sie also damals, 1917, von der Gottfried Linden AG konzipiert war. Als sie den Wagen demontiert haben, war der natürlich schon weitgehend umgebaut, entsprach moderneren Anforderungen. Wir haben von diesem Wagen eine Fotografie, einige alte Zeichnungen. Und ich habe diesen Wagen zu Hause auf meinem Computer komplett. Ich kann also jede Maßnahme, die ich hier durchführe, mir dort durchdenken, weil das nicht alles für mich persönlich unikat, was ich hier mache.
0: Nebenan hat der Gymnasiast Alexander in der Werkstatt zu tun. Er kennt hier jeden Dichtungsring, weiß die Lehren für die verschiedenen Dampflokschieber zu lesen und ist durch seinen Vater, einen Museumsbahner der ersten Stunde, von Kindesbeinen an mit den Maschinen hier vertraut. Die meisten Reparaturen an den Lokomotiven werden von den Museumsbahnern selbst ausgeführt. Auch die Ersatzteile sind oft selbst hergestellt. Das Fachwissen wird hauptsächlich durch Learning by Doing erworben. Die Begeisterung dafür geht durch alle Generationen. Was fasziniert an diesem doch recht schmutzigen Hobby einen 18-jährigen jungen Mann?
2: Ja, die ganze Technik, also dass man das alles noch anfassen kann und dass da nicht so viel mit Elektrik ist und so. Also dass das alles noch sich bewegt und man sieht, wie sich das bewegt.
3: Wird das akzeptiert so von Altersgenossen?
2: Die finden das eigentlich faszinierend, dass ich mich für sowas begeistern kann. Und ja, die haben halt nicht so außergewöhnliche Hobbys.
0: Draußen im Bahnhofsgelände führt Alexanders Vater eine Einrichtung vor, die einst die Anbindung von Schmal- an Normalspur erheblich erleichterte, die Rollbockanlage. Einige der Rollböcke haben hier noch zu Kleinbahnzeiten Dienst getan.
4: Das waren mal über 80 Stück und 6 Stück sind noch erhalten geblieben, die wir übernehmen konnten. Das sind einfach kleine zweiachsige Drehgestelle mit einer Quertraverse, wovon je ein Rollbock unter eine Achse des Normalspurwagens kommt. Dann hat man innerhalb weniger Minuten so einen großen Wagen quasi umgeladen. Wenn man sich vorstellt, dass ein Wagen, ich meine, das ist jetzt ein Viehtransportwagen, aber ein Wagen mit Kohle, der könnte durchaus 30 Tonnen Kohle geladen haben.

0: Wenn Sie das von Hand umladen müssen, wäre es ein wahnsinniger Aufwand. Und das ist also schon in sehr frühen Jahren war es ein Rationalisierungseffekt bei Schmalspurbahnen.
1: Lust auf eine kleine Rollbocknummer?

0: Wissen Sie jetzt, wieso ein Rollbock funktioniert? Es ist Pfingstsonntag und noch recht früh. Lok Hoja und ihre Sonntagsgarnitur bilden heute den Orpheus-Express. An diesem Morgen gilt ein Sonderfahrplan, denn an Bord geht der Männergesangsverein von Bruchhausen-Vielsen, der sich nach dem tragischen Sänger aus der griechischen Sage nennt, MGV Orpheus. Vor der Abfahrt findet noch ein kurzes Einsingen statt. Dann heißt es
1: einsteigen.
0: Und eine energische Zugführerin ruft:
2: Vorsicht am Zuge bitte!
0: Das Ziel dieser Fahrt ist nicht weit. Deshalb ein Interview auf die Schnelle.
2: Ich habe letztes Jahr meine Prüfung gemacht und seitdem bin ich auch im Fahrdienst tätig. Den Orpheus Express fahre ich jetzt das erste Mal als Zugführer mit. Aber ich muss jetzt mal raus. Entschuldigung.
0: Na gut. Wenn's denn sein muss. Der Orpheus Express hat uns nicht etwa in die Unterwelt gebracht, sondern ins Vielser Holz. Ein lichtes Buchenwäldchen an der Strecke.
3: Wir Sänger vom MGV Orpheus freuen uns immer, dass Sie zu dieser frühen Zeit zu uns kommen. Ich begrüße Sie recht herzlich hier in der schönen Bleiche in Bruchhausen-Vilsen.
0: Von überall her sind die Leute gekommen. Das Pfingstsingen hat Tradition. Wie auch der große Wasserkessel, in dem auf etwas unorthodoxe Weise Kaffee aufgebrüht wird. Seit 140 Jahren pilgern Sannes Freunde aus nah und fern hier heraus, um den MGV Orpheus zu hören. Seit einigen Jahren übernimmt die Museumsbahn den Transport der Sänger und ihrer Zuhörer. Das Pfingstsingen ist fester Bestandteil des Jahresprogramms. Ritualcharakter hat die Kaffeepause in der Halbzeit. Dazu gibt es köstlichen Butterkuchen, von einem musikliebenden Bäcker in Mengen gespendet und von Jung und Alt in Mengen verspeist.
4: Dafür kannst du zwei Stücke essen, das ist doch ganz einfach.
0: Kuchen und Kunst gibt es natürlich auch für die Eisenbahner.
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1: Und dann, nicht ganz so musikalisch, das Signal zum Aufbruch. Der MGV Orpheus samt Gefolgschaft verlässt das Filserholz. Die Rückfahrt erfolgt Tender voraus. Am Haken hängt eine Ladung glücklicher Sänger. Auch der 140. Pfingstauftritt war ein voller Erfolg. Gebaut wurde sie 1899 bei Hanomag. Seit über 30 Jahren ist die Denkmallok Bruchhausen direkt gegenüber dem Bahnhof abgestellt, wo sie zum einen seit 1900 bei der Kleinbahn Dienst hat, zum anderen bei der Eröffnungsfahrt der Museumsbahn. Und das war am 2. Juli 1966. Der damalige Lokführer erinnert sich noch gut an ihren Zustand.
2: Diese Bruchhausen, also das sind heute unvorstellbare Sachen. So schlecht war die im Zustand. Die ganze Maschine, das war alles ein Rappel. Aber eine Dampflok verträgt sehr viel. Wenn Sie eine Störung an der Dampflok vergleichen mit einer Störung an einem Auto oder LKW, da dreht sich nichts mehr. Bei der Dampflok kann man es irgendwie wieder hinkriegen. Die jetzt hier vor ist die Franzburg. Die ist ja weit über 100 Jahre alt. Sie können sich vorstellen, das sind noch Armaturenteile aus der Anfangszeit drauf, dass das überhaupt so lange gehalten hat.
1: Der Berufseisenbahner wohnt in Siegen, ein weiter Weg. Trotzdem ist er der Museumsbahn treu geblieben.
2: Ich bin deshalb immer gerne noch hierher gekommen, weil es die Kleinbahn geblieben ist. Das sind originale Kleinbahnfahrzeuge, originale Kleinbahndocks. Ja, weil ich nur Lokführer war, habe ich dann hier auch viel gefahren. Und hatte es sogar noch mal fertig gebracht, mit 70 Jahren noch mal den Bahnarzt noch mal zu schaffen. Denn wir dürfen ja hier nur mit denselben Vorschriften fahren wie bei der DB. Das heißt volle Bahnarzttauglichkeit. Aber jetzt werde ich bald 75, jetzt machen die das nicht mehr.
1: Haltepunkt Filserholz. Hier können Fotofreunde die Franzburg, Baujahr 1894, genau ins Visier nehmen. Ihr erster Dienstort lag übrigens an der Ostsee.
3: Abfahren.
1: Zuständig für Regler und Feuerbüchse, Vater und Sohn Angerhausen.
2: Was machen die denn?
4: Gibt's da irgendwie ein Problem gerade?
2: Hier geht's ganz böse hoch. Da ist eine Steigung drin. Hören Sie, wie die schleudert. Die Franzburg, die jetzt hier vor ist, die ist ihr Leben lang ist die nur belastet worden. Diese Franzburger Kreisbahn, die hat ziemlich große Leistungen damit erbracht. Dann kam sie hierher, nachdem sie, ich weiß nicht wie lange, auf dem Denkmal gestanden hat, hinter Spielobjekt. Die haben wir hier wieder aufgemöbelt und in den Urzustand gebracht. Da ist er nur jetzt hier vor, aber die ist nicht gedacht hier für diese steilen Strecken. Das ist eine Flachlandmaschine.
1: Es ist geschafft. Dank des umsichtigen Lokpersonals hat die Franzburg unbeschadet wieder ebene Verhältnisse erreicht. Eigentlich hatte der Deutsche Eisenbahnverein die kleine Lok samt Wagen als Ausstellungsobjekt erworben. Ihr guter Zustand sprach allerdings für eine Wiederinbetriebnahme. Die erfolgte nach gründlicher Aufarbeitung in der eigenen Werkstatt. Und wer die Lok von einem Nordseeurlaub zu kennen glaubt, einige Sommer war sie als Gastlok an die Wangeroger Inselbahn verliehen. Haltepunkt Heiligenberg auf halber Strecke. Lok Hoja wartet schon auf unsere Ankunft. Sie ist auf der Rückfahrt nach Bruchhausen-Vielsen. Wer sich jetzt ein wenig die Beine vertreten will, ist hier genau richtig und sollte aussteigen.

Ein kurzer Fußmarsch führt zu der denkmalgeschützten Klostermühle Heiligenberg aus dem 14. Jahrhundert. Ein Paradies für Kinder und Erwachsene, Aktivurlauber und Erholungssuchende. Mit Restauration und Gästezimmer und Objekten wechselnder Künstler ums ganze Anwesen herum. Ob kurz oder lang, ein Besuch lohnt sich. Geöffnet ist das ganze Jahr. Zurück auf die Lok, wo Heizer Alexander jetzt erstmal nachlegen muss. Dies ist übrigens heute seine erste Fahrt nach der Heizerprüfung und seine erste

0: Laterne des Zugs wird über die Wagendächer geführt und mit einer Haspel im Packwagen gespannt. Diese Görlitzer Gewichtsbremse ist die letzte ihrer Art. Heute, am Pfingstsonntag, hat Asendorf einen Stationsvorsteher, was nicht an jedem Fahrtag so ist. Hier in der Endstation müssen alle Dampfloks umsetzen, um die Rückreise antreten zu können. Und das bedeutet, sie stehen andersrum, Tender voraus am Zug. Wer Zeit hat und den späteren Zug des Tages nehmen will, kann in Asendorf beispielsweise ein Automobilmuseum besuchen. Wir bleiben lieber am Zug und warten, bis angekuppelt ist.
1: Jetzt angekuppelt. Mittelkupferkupplung, ne? Robert, was macht denn der Öl?
2: Der funktioniert doch. Ist dicht. Funktioniert. Tobi, was gerade hätten.
0: Noch ein kleiner Snack unter Kollegen.
3: Wenn die richtigen Leute das in die Hand nehmen.
0: Und es geht zurück auf schmaler Spur. Mit Stimmung im Waggon. Eine recht fröhliche Gesellschaft ist zugestiegen und macht mit einer Zugfahrt etwas ganz Besonderes aus diesem Tag.
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0: Obendrauf gibt's dann noch ein Sahnehäubchen.
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1: Vorbei?
0: Tickets gibt's für 7 Euro einmal hin und zurück. Der Service am Platz ist inbegriffen. Die Museumsbahn hat übrigens Sonderfahrten für Gruppen und spezielle Anlässe en masse im Angebot. In einem Salonwagen kann man sich sogar trauen lassen. Rollenderweise. Zurück nach Bruchhausen-Vielsen. Zu Schöpfrädern, Fontänenhüpfern und archimedischen Spiralen. Im Wassererlebnispark, direkt neben dem Bahngelände, kann man nach Herzenslust spritzen und manschen, Kanäle konstruieren oder Staudämme. Dazu gibt's noch manch anderes Spielgerät und wenn man Glück hat, fährt sogar ein Zug vorbei. Hier kommt, Tender voraus, die Hoja von Asendorf und bringt ihre Fahrgäste wohlbehalten in den Hauptbahnhof zurück. Heute gilt ein Sonderfahrplan mit 5 Zügen. Der nächste startet um 16.15 Uhr. Tickets gibt's für hin und zurück und für Teilstrecken. Wer also noch mit möchte?
5: Asendorf und zurück.
6: Nee, wo kann man gut zurückwandern? Arbste?
5: Zu wandern ideal ist Heiligenberg. Von Arbste, ja, da laufen sie am ersten eine ganze Weile neben der B6.
6: Das ist doof.
5: Das ist nicht so sonderlich.
6: Also machen wir Heiligenberg.
5: Heiligenberg. Ein Erwachsener, 2 Kinder. Ja. Heiligenberg einfach.
6: Ja.
0: Apropos Fahrkarten. Hauptsächlich muss der Deutsche Eisenbahnverein die Museumsbahn durch Fahrgeldeinnahmen finanzieren. Dazu kommen Mitgliederbeiträge. Ab und zu gibt's öffentliche Gelder für bestimmte Projekte. Und ganz wichtig sind die Spenden von Privat- oder Firmen.
5: Und 4 sind 10.
0: Kurz vor der Abfahrt wollen wir auf eine spezielle Sache hinweisen. Immer wieder wird die Kritik laut, dass Menschen, die auf einen Rollstuhl angewiesen sind, nur unter sehr erschwerten Umständen solch eine romantische Dampfzugfahrt mitmachen können. Wenn überhaupt. Zwar sind nicht alle Museumsbahnen für diesen Fall gerüstet. Im niedersächsischen Kleinbahnmuseum Bruchhausen-Vielsen jedenfalls hat man vorbildlich dafür gesorgt. Bitte jetzt auch da vorne einzusteigen. Der letzte Dampfzug für heute wird in wenigen Sekunden abfahren. Was sich hier auf leisen Sohlen von der anderen Seite des Bahnhofs nähert, fährt nicht auf schmaler Spur.

0: Seit Mai 2007 haben die Verkehrsbetriebe Grafschaft Hoya auf der Normalspurstrecke zwischen Sieke und Eistrup den Kaffkika eingesetzt. Kaffkika ist plattdeutsch und heißt so viel wie der Held in jedem Dorf. An zwei Sonntagen im Monat sind so zwei Triebwagen aus den 50er Jahren unterwegs, in Blau. Nicht zu verwechseln mit dem Triebwagen der Museumsbahn, in Rot. Er wurde 1950 ursprünglich an die schmalspurigen Euskirchener Kreisbahnen geliefert.
1: Dieses historische Fahrzeug zeigt die Epoche, wie nach dem Zweiten Weltkrieg die Kleinbahnen auf die Schnelle versuchten, ihre Betriebsmittel zu modernisieren. Er ist noch ganz in der Technik der 30er Jahre mit einem Druckluftschaltgetriebe. Wir haben sogar ein Bild, er ist in der Waggonfabrik Talbot in Aachen gebaut worden. Da ist das Dach noch mit Bombenschäden zerstört. Und dieser Triebwagen ist noch mit Reichsmarkpreisen bestellt worden, musste dann aber schon mit D-Mark bezahlt werden. Wir haben den Triebwagen vor ungefähr 25 Jahren von der Inselbahn Jüst übernommen. Als wir ihn bekamen, war er allerdings völlig umgebaut, war für den Seebäderverkehr vereinfacht worden. Wir haben dann im Museum erstmal versucht, die alten Pläne wieder zu beschaffen. Das ist uns zum Glück gelungen. Und jetzt seit 15 Jahren haben wir diesen Triebwagen im Einsatz.
2: Guten Tag, die Fahrkarte bitte.
0: Seiner Bauzeit entsprechend ist die Innenausstattung sehr schlicht. Allerdings mit Polstersitzen, auch für die dritte Klasse. Das gab es selbst auf der großen Bahn damals nicht überall. Ah, der Herr Stationsvorsteher von Vilsenort. Mit maximal 40 km/h düst der Triebwagen zur nächsten Station, Wiehe Kurpark. Halt hier nur auf Wunsch. Ein kleiner Spaziergang durch die wohlgepflegten Anlagen tut ganz gut. Das sonntägliche Kurkonzert haben wir leider verpasst. Aber wo ist eigentlich unser Zug?
1: Normalerweise meint man ja, in Norddeutschland gäbe es gar keine Erhebung, gar keine Geländeerhebung. Aber die Steigung, die wir hier haben, ist genauso steil wie in den Alpen, nur nicht so lang. Das Wesertal hat sich ein mehrere 10 Meter tiefes Tal in diese Wildeshauser Geest eingegraben. Und damit Sie mir das glauben, habe ich aus unserem Museum mal den Original-Längsschnitt durch unsere Strecke mitgebracht. Das Gelände geht also bis hierhin auf hohem Niveau, bricht dann relativ steil ab in dieses Wesertal. Und die Eisenbahn kann natürlich so eine Steigung nicht überwinden. Dazu müsste man ja Treppen ins Gelände schlagen. Und da haben eben die Eisenbahningenieure diese Steigung so ins Gelände gelegt, dass auf der einen Seite ein hoher Bahndamm entsteht, über den sind wir eben gefahren, und auf der anderen Seite ein Einschnitt.
0: Da also rührt die Steigung her, die den Loks hier das Leben schwer macht. Auch unser Zug wird gleich damit kämpfen. Aber der Triebwagen T44, wie ihn die Fachleute nennen, düst mit 135 PS einfach die Steigung hoch. Der Geestrand ist erreicht. Für ihn war es ein Kinderspiel.

0: Zur Leitung Ronschau.
1: Du sollst mich anrufen? Ja, ist jetzt gerade ein bisschen schlecht. Bist du oben im Bahnhof? Ja, dann rufe ich dich gleich wieder zurück. Ja, kann aber einen Moment dauern, ne? Weil wir die Zugkreuzung gleich haben. Ja, bis dann, ciao.
2: Meist bekommt davon der Fahrgast gar nichts mit. Man braucht richtig gute Nerven bei der Arbeit in der Zugleitung, wo alle Fäden zusammenlaufen.
1: Einmal der 807 für die Zugleitung.

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1: Der 807 für den Zuchtleiter, bitte.

0: Der 807 für die Zuchtleitung, bitte.
1: Na, endlich.
2: Ankunftsmeldung 807 ist in Heiligenberg.
0: Ich wiederhole, Zug 807 ist in Heiligenberg.
2: Richtig, beide Weichen in Grundstellung.
1: Und für den T44 geht's weiter nach Asendorf. Und der Dampfzug, der in Heiligenberg auf ihn gewartet hat, kann seine Rückreise nach Bruchhausen-Vielsen fortsetzen. An Sonderfahrttagen mit vielen Zügen sorgt ein Zugleiter im Bahnhof dafür, dass sich auf der eingleisigen Strecke niemand ins Gehege kommt.
0: Das, was Sie eben mitgekriegt haben, war eine sogenannte Zugkreuzung. Das heißt, ein Zug ist hier losgefahren, Richtung Asendorf. Der andere Zug aus Asendorf ist in Richtung Bruchhausen-Vilsen gefahren. Und wir haben hier einen Kreuzungsbahnhof früher immer gehabt, das war der Bahnhof Heiligenberg. Das war im Prinzip der größte Bahnhof, wo man sich unterwegs mit zwei, ich sag mal, gut gefüllten Reisezügen kreuzen kann. Und inzwischen haben wir den Bahnhof Vilsenort noch, das ist ein kleinerer Bahnhof. Da kann man, sagen wir mal, mit Triebwagenzügen, ein bis zwei Beiwagen, halt auch eine Zugkreuzung machen. Und sonst natürlich hier unten oder auch in Asendorf.
1: Wie auf der gesamten Museumsbahn herrscht auch in der Zugleitung pure Nostalgie. Bis auf wenige Ausnahmen.
0: Was leider nicht so ganz historisch ist, ist der Funk. Aber da müssen wir uns auch an die Gegebenheiten der Aufsichtsbehörden halten. Und mittlerweile muss auch, wenn hier unten zum Beispiel keine Besetzung ist und nur ein Zug unterwegs ist, der Zugführer auch ein Handy mit haben, um unterwegs halt bei Bedarf Hilfe anzufordern, wenn irgendwas passieren sollte.
1: Jetzt heißt es Strecke frei für ein ganz besonderes Gefährt. Es handelt sich um den ältesten erhaltenen Wismarer Schienenbus, einen T41, auch genannt die Maus.

0: Was es mit diesem Fahrzeug auf sich hat, erfahren wir, trotz anderslautenden Weisungen, gleich aus erster Hand.
1: Der Wismar Maschinenbus ist gebaut worden Anfang der 30er Jahre auf Veranlassung des Landeskleinbahnamtes in Hannover. Damals ging es schon den Kleinbahnen relativ schlecht, wirtschaftlich gesehen. Und man suchte nach einem Ersatz für die personalaufwendigen Dampfzüge. Dieses Landeskleinbahnamt hat an die Industrie einen Wettbewerb gestellt. Gewonnen hat die Waggonfabrik Wismar, ganz konsequent den Vorgaben folgend. Man hat also einen Original-Ford-Motor, ein Original-Getriebe, eine Achse, die Bremsen, alles aus dem damaligen Lkw-Bau genommen. Da es für die Getriebetechnik damals auch noch nicht so war, dass man da so hohe Leistungen übertragen konnte, hat man hier eine Version gewählt, die an beiden Enden des Triebfahrzeuges eine komplette Motoreinheit vorsieht. Das heißt also, in jede Richtung fährt ein Motor. Theoretisch kann er sich selbst anschieben. Und das hat natürlich den Vorteil, dass die Standzeiten der Motoren halbiert werden, die Wartung natürlich und die Wartungskosten damit. Und eben durch die konsequente Verwendung von Serienteilen, dass praktisch jeder Reparaturwerkstatt auf dem Dorf die Dinge reparieren konnte, man brauchte keine Spezialwerkstatt dafür. Das alles insgesamt hat dazu geführt, dass dieses Fahrzeug Anfang der 30er Jahre mit 5 zahlenden Fahrgästen wirtschaftlich fuhr. Das ist ein Traum, da träumen heutige Schienenfahrzeughersteller vermutlich noch bis ins übernächste Jahrtausend von. Dieses Fahrzeug hat es geschafft und hat damals praktisch die Rettung für viele Kleinbahnen bedeutet, sonst wären die schon in 30er Jahren stillgelegt worden.
0: Das Kleinbahnmuseum setzt in Wismar nur zu Sonderveranstaltungen ein. Untergebracht ist er im Lokschuppen in Asendorf

0: So, die Maus wäre wieder zu Haus. Auch im Bahnhof Bruchhausen-Vilsen wird aufgeräumt. Bei Dampfloks dauert das naturgemäß etwas länger. Gut 1,5 Stunden lang muss die Hoya gesäubert werden, bis Asche und Schlacke entfernt sind. Die kleine Franzburg hat diese Prozedur längst hinter sich. Heizer Alexander kann schon mit der Freundin schäkern, während Lokführer Robert noch schnell die Räder reinigt. Für Vater und Sohn war es heute der erste gemeinsame Dienst auf einer Lok. Wie fühlen sich die beiden nach diesem heißen Job?
1: Stolz schon und ja, müde natürlich auch und geschafft, weil man den ganzen Tag halt hier auf der warmen Dampflok gestanden hat und sich auch halt körperlich betätigt hat.
2: Ich habe da immer von geträumt, dass es mal so sein könnte oder sollte. Ich habe es aber nie irgendwie, wie soll man sagen, gefordert oder provoziert, dass er das macht. Das ist von selbst aus gekommen und hat fantastisch geklappt.
0: Seit über 100 Jahren wird in Bruchhausen-Vilsen Dampf gemacht. Und ein Ende ist nicht abzusehen. Die nächste Generation steht schon bereit. Ein Triumph für diejenigen, die in den 60er Jahren begannen, aus ganz Deutschland jedes Wochenende hierher zu kommen, um ehrenamtlich zu malochen. Aber auch des Spaßes wegen.
2: Wir haben viele Ausflüge gemacht, auch damals schon. Rallyes, Fußgängerrallye im Ort, all sowas. Also auch dafür war Zeit. Man hat Freundschaften fürs Leben hier geschlossen. Deshalb bin ich eigentlich auch hier hängen geblieben. Ich hätte natürlich zu Hause in meiner Heimat jede Menge Museumsbahnen. Aber wenn man hier, sagen wir, jeden Stein kennt und so viel mitgemacht hat, bleibt man halt auch dabei.
3: Wir bauen keine Stellwerke auf. Hier gibt es keine Fahrscheinverkaufsautomaten, keine Blindenleitstreifen. Also bei uns werden die Fahrzeuge in dem angestammten Umfeld eingesetzt. Und diese Ganzheitlichkeit macht ein Freilichtmuseum gerade aus. Das ist das, was mich motiviert, gerade bei dieser Museumseisenbahn aktiv zu sein.
4: Ich habe ja viel gelernt. Inzwischen macht mir vielleicht auch ein gestandener Lok- und Wagenschlosser nicht mehr viel vor. Ich könnte mir nicht vorstellen, ohne dieses Hobby hier in dem Verein, in dieser Werkstatt zu leben.
5: Also ein, zwei Mal im Monat mache ich das. Bin nicht so fleißig wie mein Schaffner, der ist wesentlich fleißiger.
6: Also ich bin 3 bis 4 Mal im Monat hier.
5: Aber so insgesamt schaffen wir dann das ganze Pensum auch mit vielen Leuten dann.
7: Eisenbahn kann man nicht alleine machen. Das geht nicht im stillen Kämmerlein. Da muss man mehrere Leute dafür haben. Das macht den besonderen Reiz aus. Und ich meine, gerade in der heutigen Zeit, wo das also immer so ein bisschen schwieriger wird, ist das Besondere daran. Dass man zusammen mit anderen reden muss, zusammen arbeiten muss und hinterher den Erfolg auch sehen kann.
0: Ein schöneres Schlusswort hätte man kaum erfinden können. Für Deutschlands erste und älteste Museumsbahn. Den Pionier auf schmaler Spur.

0: Wir sind Tide-abhängig. Wir haben eigentlich nur die Möglichkeit, mit dem Schiff an Land zu kommen.
1: Die Insel hat uns gelockt.

0: begrüßen Sie an Bord der MS Wangerooge. Für die Überfahrt ist circa eine Stunde eingeplant. Am Anleger angekommen, erwartet Sie die Inselbahn, die Sie nach Verladung des Reisegepäcks in 15-minütiger Fahrt zum Bahnhof bringen wird.
1: Je nach Tide, mehrmals am Tag, bringt die MS Wangerooge Gäste auf die Nordseeinsel Wangerooge. Nach 8 Kilometern Überfahrt macht das Schiff am Westanleger fest. Güter und Gepäck werden hier direkt auf die Inselbahn verladen. Lokführer Carsten Kucher hat heute Dienst. Er muss sich auch um die Verladung kümmern. Ohne Bahn läuft auf der autofreien Insel nichts. Wangerooge ist eine Touristeninsel. Da ticken die Uhren etwas anders. Gott schuf die Zeit. Von Eile hat er nichts gesagt. Gemächliches Einsteigen. Die Inselbahn hat eine Spurweite von 1000 mm und ist die einzige Schmalspurbahn der Deutschen Bahn AG. Sie gehört zur Fernverkehrssparte der DB. Das Deutschlandticket gilt hier also nicht. Die Arbeit bei der Bahn, die größtenteils durch den Nationalpark Niedersächsisches Wattenmeer führt, ist für Eisenbahner etwas Besonderes.
2: Nach 25 Jahren Lokfahrdienst am Festland wurde die Arbeit immer monotoner. Ich sag mal, man hat ein Haus gebaut, man hat einen Baum gepflanzt, einen Sohn gezeugt und irgendwann ist alles erledigt und man möchte noch mal was ganz anderes machen. Und meine Frau wollte immer irgendwann am Meer leben. Und dann habe ich mich zu gegebener Zeit dann halt mal umgeguckt, was denn für mich möglich wäre in meinem Job. Und dann habe ich die Ausschreibung hier auf Wangerooge gelesen, dass sie hier einen Lokführer gesucht haben und dann bin ich auf die Insel gekommen.
1: Und seit 6 Jahren geblieben. Die Strecke entlang des Wattenmeeres ist nur 3,4 Kilometer lang. Um ihren Erhalt kümmert sich Guido Tschigor. Es ist zwar nicht seine Hauptaufgabe, aber die Inselbahn hat es ihm angetan und er verbringt auch einen Großteil seiner Freizeit hier.
3: Wir fahren jetzt hier durch die Lagune. Da brüten jetzt gerade die ganzen Möwenkolonien. Man sieht die auch wunderschön da draußen. Ja. Die Lagune wird nur so 20 Mal im Jahr überspült, richtig. Und jetzt ist es natürlich sehr trocken und die Vögel können dort alle brüten und finden hier genug Nahrung im Wattenmeer. Und das ist die einzige Chance auch für die Fahrgäste, überhaupt so dicht an diese ganzen Vogelkolonien und in die Natur ranzukommen.
1: Wangerooge, ein Paradies für Vögel. 200 Vogelarten kommen hier auf dem Weg zu ihren Brutgebieten vorbei. 70 Vogelarten brüten auf der Insel. Durch Eindeichung sind für die Vögel ideale Feuchtwiesen entstanden. Das Betreten ist strengstens verboten. Nur die Eisenbahn darf da durchfahren. Die Vögel haben sich an die 1897 erbaute Kleinbahn längst gewöhnt.
2: Die Vögel sind für uns grundsätzlich überhaupt gar kein Problem. Wir haben ja sogar Vögel, die in der Brutzeit dort auch ihre Nester ganz gezielt im Gleisbett bauen, weil halt die Eisenbahn auch die Feinde abschreckt. Ne? Wenn das Nest gebaut ist und die Eier sind gelegt und der Vogel brütet halt, hat er A den Vorteil, dass der Schotter, in dem er brütet, einmal die Wärme speichert, dass es also immer schön warm ist. Und zum Zweiten sind die mittlerweile so, dass sie wissen, wenn der Zug kommt, gehen sie von ihrem Nest runter. Dann fährt der Zug ja über das Nest rüber, also kann auch kein Feind kommen und die Eier klauen. Und in dem Moment, wo der Zug rübergefahren ist, setzt er sich halt wieder auf das Nest drauf.
1: Eine friedliche Koexistenz also zwischen Vogel und Kleinbahn. Die Eisenbahner geben sich aber auch große Mühe, den Vögeln wenig Ärger zu machen. Größere Reparaturarbeiten am Gleiskörper werden daher im Winter außerhalb der Brutzeit durchgeführt. Einzig kleinere Überprüfungen, wie etwa die der Brücken, werden auch im Sommer gemacht, erklärt uns Guido Cigor. Das geht nur bei Ebbe.
3: Wir sind hier mit unserem Bahndamm der Inselbahn mitten im Wattenmeer. Links und rechts ist der Nationalpark. Wir haben hier 10 bis 11 Öffnungen drin, um die Gezeiten durchzulassen. Da sind auch 4 große Brücken dabei. Die werden 2-mal am Tag durchflossen und ins Wasser gesetzt durch das Hochwasser, was kommt. Man sieht das hier sehr schön. Die Wasserlinie ist sehr gut zu sehen. Die Brücke ist 6 Jahre alt. Nach 6 Jahren ist sie schon so schwer belegt mit irgendwelchen Seepocken und anderen Tierchen, die sich hier wohlfühlen. Und das ist also ein riesen Instandhaltungsaufwand, das am Betrieb zu halten.
1: Die Gleise können auch mal überspült werden. Dann wird der Zugbetrieb eingestellt. Wangerooge gehörte bereits vor dem Ersten Weltkrieg zum Festungsgürtel von Wilhelmshaven, einer für die deutsche Marine bedeutenden Stadt. Die heutige Fahrt durch den Nationalpark täuscht dabei leicht darüber hinweg, dass Wangerooge Ende des Zweiten Weltkrieges in Schutt und Asche gebombt wurde.
3: Im Zweiten Weltkrieg hatte die Bahn eine große militärische Bedeutung. Und die ganze Insel ist festungsmäßig ausgebaut gewesen. Wenn man hier jetzt durch die Salzwiesen fährt, in dem Bereich, wo wir jetzt sind, gibt es jede Menge Bombentrichter. In den letzten Kriegstagen ist die Insel halt sehr schwer bombardiert worden. 6000 Bomben wurden auf die Insel und auf die ganzen Befestigungsanlagen abgeworfen. Heute ist das ein wunderschönes Biotop. Jeder Bombenkrater wird eisern verteidigt von irgendeiner Ente oder irgendeinem Vogel, der sich hier wohlfühlt.
1: Die zerstörte Inselbahn wurde in den Nachkriegsjahren mit einer leicht veränderten Streckenführung wieder aufgebaut. In der Sommerhauptsaison sind täglich bis zu 14 Züge unterwegs. Da kann es für den Lokführer schon mal stressig werden. Bei all den vielfältigen Aufgaben.
2: Der Lokfahrdienst ist hier nur ein Bruchteil unserer Arbeit, was wir hier tun. Wir arbeiten hier immer im Team, wir sind immer zu zweit unterwegs. Der eine, der halt fährt, und der andere, der die ganzen Sachen rund um den Zug macht. Das machen wir auch umschichtig, also es kann auch sein, dass ich da mal Schaffner bin. Wir machen Ladetätigkeiten, wir befördern hier die komplette Fracht, die hier auf der Insel anlandet in den Ort. Also ich sitze, sage ich mal, 50% meiner Arbeitszeit auf dem Gabelstapler, 50% fahre ich hier. Und halt dieses Teamwork, eine kleine Gruppe von Kollegen, das ist das, was es hier eigentlich besonders macht.
4: Wie sieht denn aus?
1: Nach einer 15-minütigen Fahrt erreichten wir den Bahnhof Wangerooge.
5: Ich muss schön nachkommen, fürs Fernsehen.
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0: Viele kleine Glücksmomente. Wissenschaftler haben erforscht, aus welchen Elementen ein gutes Leben im Alter besteht.
1: Glücklich sind viele dann im Alter, wenn sie ihren Alltag möglichst noch selber bewältigen können.
0: Die Kommunen können eine Menge dazu beitragen, so wie Arnsberg im Sauerland. Hier gibt es dafür sogar eine eigene Fachstelle, die unterstützt und koordiniert die Initiativen am Ort für ein aktives Leben im Alter. Zum Beispiel die Brutzelküche. Das Motto: gemeinsam schnibbeln, kochen und essen. Bei solchen Aktivitäten entstehen soziale Kontakte. Und die sind wichtig.
1: Es gibt Forscher, die sogar sagen, die soziale Einbindung, die sozialen Beziehungen im Alter sind eigentlich der Schlüssel für die Gesundheit, für die Zufriedenheit und für das Glück im Alter.
0: Dafür braucht es Treffpunkte. Die Brutzelküche in Arnsberg ist offen für alle und kostenlos.
2: Also wir machen heute eine Weißkohlsuppe. Vorrangig ist dann der Lauch, der müsste kleingeschnitten werden.
0: Jede Woche kochen alle zusammen ein Rezept, das sie selbst ausgewählt haben. Nebenbei entstehen viele neue Kontakte und Freundschaften.
3: So neben meinem privaten Familienleben wollte ich ganz gerne mal auch so ein bisschen andere Leute kennen und so. Und das sind alles so tolle Frauen hier. Ich bin also ganz begeistert.
4: Und das einfache Du. Wir dürfen alle Du sagen, nicht Sie, Frau so und so. Wir dürfen, und das gefällt mir wahnsinnig.
1: Das klingt immer so einfach, aber das sind im Vergleich zu dem, was man sonst an sehr teuren Konzepten, auch an Behandlungsmethoden hat, das sind scheinbar einfache Konzepte mit sehr großer Wirkung.
0: Positiver Nebeneffekt: die frische, gesunde Ernährung. Und viele Rezeptideen mit Gemüse und Ballaststoffen. Das senkt zum Beispiel das Risiko für Diabetes, wie das Deutsche Institut für Ernährungsforschung 2019 zeigte. Gesundes Essen hält nicht nur den Körper, sondern auch den Geist fit. Das hilft dann auch beim nächsten wichtigen Faktor, dem lebenslangen Lernen.
1: Inzwischen gibt es in der Altersforschung Ergebnisse, dass man sogar im Alter neue kognitive Fähigkeiten erlangen kann. Aber dafür braucht man Anreize, man muss sich auseinandersetzen mit anderen. Und das klappt meistens auch am besten in Gruppen und in Gesellschaft, also mit anderen zusammen.
0: Wie zum Beispiel hier beim Projekt Julea. Jung lehrt alt. Hier bringen Schüler den Senioren ehrenamtlich Neues bei, über 8 Wochen hinweg. Zum Beispiel Videoschnitt.
5: Jetzt geht es darum, einen Videofilm hier drauf zu bringen. Das ist schon ein bisschen schwieriger.
0: Sich immer wieder mit Neuem beschäftigen, das hält den Geist fit. Über 5.500 Jugendliche und Ältere sind so schon zusammengekommen. Zusätzlich fördert das Projekt den Austausch zwischen den Generationen. Auch das ein Kriterium für gutes Altern. Ein ganz zentraler Faktor fehlt unserem Alternsforscher aber noch: Bewegung.
1: Also inzwischen gibt es ja die Erkenntnis, dass schon relativ wenig Bewegung am Tag, die nicht unbedingt Sport sein muss, sich auf die Konstitution, auf mein Immunsystem auswirkt, auch auf meine Zufriedenheit. Und man weiß zum Beispiel aber auch von Erkrankungen wie Demenz, dass ungefähr 20% des Risikos der Demenz damit zusammenhängen, dass man sich zu wenig bewegt.
0: Deswegen wollen diese Arnsberger Herren in Bewegung bleiben und treffen sich jede Woche, egal bei welchem Wetter.
6: Es ist jetzt hier 10 Uhr Dienstagmorgen Gruppe. Ich sage immer Rentnergang.
7: Heute gehen wir zum Café Zeitgeist nach Hüsten. Ein gemeinnütziges Café, was seit einigen Monaten in Betrieb ist. Und ja, freuen uns schon auf ein Cappuccino.
0: Ungefähr eine Dreiviertelstunde dauert die Wanderung in den anderen Stadtteil. Jede Woche geht's woanders hin. Interessante Treffpunkte gibt es in und um Arnsberg genug. Für die meisten Menschen reichen auch schon 30 Minuten Bewegung am Tag, um ihr Herz-Kreislauf-System fit zu halten. Die gute Nachricht: es ist nie zu spät, damit anzufangen. Zusätzliches Krafttraining kann außerdem verschiedensten körperlichen Abbauprozessen entgegenwirken. Abgesehen von körperlicher Fitness ist es für alte Menschen auch wichtig, dass sie in ihrer Umgebung mobil bleiben können.
1: Wir wissen auch aus der Forschung, dass es aber im Verkehr generell ab einem bestimmten Alter auch Angst gibt. Man fühlt sich unsicher, auch wenn man nicht mit dem eigenen Auto fährt. Und da ist es sehr, sehr wichtig, dass Menschen in einer Umgebung Mobilitätsangebote nutzen können und sich dabei auch sicher fühlen.
0: Dafür gibt es hier den Busbegleiter-Service. An den Markttagen fahren Ehrenamtliche, selbst schon im Rentenalter, auf zwei zentralen Buslinien mit und helfen allen, die Unterstützung brauchen.
8: Meine Mutter ist Rollatorenfahrerin und sie sagte, sie traut sich dann im Bus mitzufahren, wenn ein Busbegleiter an Bord ist. Er braucht eigentlich nur da zu sein und dann traut sie sich.
0: Mobil zu bleiben ist zentral für einen selbstbestimmten Alltag. Hier im Bus ist vor allem die Sturzprävention wichtig. Denn Verletzungen im Alter ziehen oft Komplikationen und dauerhafte Einschränkungen nach sich. Hier in Arnsberg engagieren sich viele. Und so gelingt es, vielleicht ein bisschen glücklicher alt zu werden. Und welcher Faktor ist dafür jetzt am wichtigsten? Da sind sich die Alternsforscher einig. Am Ende sind gute soziale Kontakte der Gewinner.
9: Jeder dritte Deutsche hat ihn, kaum einer spricht darüber. Fußpilz ist eine der häufigsten Hauterkrankungen überhaupt. Und auch seine äußerst unschöne Erscheinungsform, der Nagelpilz, wird manchmal eher verschämt vertuscht, anstatt ihn zu bekämpfen. Schwimmbäder bieten mit ihrem feuchtwarmen Milieu ein ideales Umfeld für diese Pilze. Auch in schwitzigen Turnschuhen fühlen sie sich wohl. Wie kann man sich da überhaupt schützen? Und was hilft gegen die Plagegeister?
10: Erstmal generell, viele finden Füße ja per se schon eklig, auch ohne Pilz. Vielleicht mal ein Plädoyer für den Fuß, warum sollten wir unsere Füße lieben?
11: Na, es gibt ja Fußfetischisten, die finden Füße super, aber in der Tat sind die Meinungen gespalten. So ein käsiger Fuß ist nicht so beliebt, aber so ein Fuß, den man schön massieren will und der auch gut riecht, das ist doch eigentlich eine schöne Sache.
10: Und sie tragen uns unser Leben lang durchs Leben, aber dann kommt vielleicht doch mal der Fußpilz.
11: Ja.
10: Wann ist das eigentlich besonders? Also im Sommer tatsächlich, wenn man in Freibäder geht?
11: Also natürlich überall da, wo viele Menschen barfuß rumlaufen, wo es so ein bisschen feucht und warm ist und der eigene Fuß aufgematscht ist vom selber feucht rumlaufen in Gewässern. Klar kommt es da eher zu Ansteckung, aber wir sehen den Fußpilz auch einfach eher, weil die Füße entblättert sind. Und wahrscheinlich hat es schon im Winter da gemodert und jetzt sieht man es halt.
10: Aber gucken wir mal genauer, wo lauern die Gefahren? Schwimmbäder, Sauna, auch so ein Fußpilz?
11: Ja, im Sportverein, aber auch natürlich auf dem Sprungbrett, also überall im Grunde. Und züchten tut man es, es ist ja nicht so, dass man sich immer ansteckt, aber züchten tut man, wenn man dann so geschlossene Turnschuhe zum Beispiel trägt oder auch mal einen Skistiefel, je nach Saison eben. Überall da, wo keine Luft drankommt, wenn man nicht barfuß läuft, dann ist die Gefahr hoch.
10: Und tatsächlich auch die Nagelstudios sind eine Gefahr.
11: Im Nagelstudio ist tatsächlich gar nicht so selten, dass man sich ansteckt, denn nicht immer steht da ein medizinischer Sterilisator rum und wenn dann der Vormann, die Vorfrau einen infizierten Fuß hatte und es wurde vielleicht nicht gemerkt, es reicht nicht die Desinfektion oder auch nicht ein Ultraschallbad. Und so Sporen sind sehr langlebig und leider kann man sich ganz schön schnell was einfangen.
10: Wir ziehen schon immer so ein Gesicht jetzt, wenn wir über den Fußpilz reden. Wie erkenne ich denn, dass das Fußpilz ist an meinem Fuß?
11: Heute in meiner Sprechstunde war ein Mann, der sagte, ich habe total trockene Füße, obwohl ich so viel eincreme. Und dann habe ich geguckt und es war kein trockener Fuß, es sah aber so aus. Es waren Schuppen, also eine leichte Rötung, Schuppung, vielleicht mal ein Bläschen. Das ist dann ein Fußpilz.
10: Was macht denn der Fußpilz da eigentlich an meinem Fuß?
11: Die meisten Fußpilzsorten, das sind diese Fadenpilze, die lieben Horn. Und die essen deswegen auch das Horn an den hornigen Füßen oder auch an den Nägeln. Gehen aber deswegen nicht in den Körper hinein. Also man kann dann nicht eine Organinfektion bekommen. Und manchmal ist auch Schimmel- oder Hefepilz beteiligt.
10: So, große Frage, was tue ich dagegen?
11: Es gibt natürlich vorbeugende Maßnahmen. Ganz wichtig ist das Immunsystem. Also wenn wir uns gesund ernähren, wenn wir genug Mikronährstoffe in unserem Blut haben, die die Haut gesund halten, dann haben die Pilze nicht so eine hohe Chance. Zink, Vitamin D, Omega-3-Fettsäuren, Selen, Eisen und so weiter. Aber auch die Füße ruhig pflegen, also nicht immer im Seifensud stehen. Das trocknet die Füße aus und macht den Säureschutzmantel kaputt.
10: Zur Not muss ich aber doch zu Medikamenten greifen.
11: Das ist schon so, aber lieber erstmal zum Arzt gehen, denn wenn man selber handelt, weil in der Apotheke gibt es das ja teilweise frei zu kaufen, dann verdirbt man sich die Diagnostik. Denn die Pilze ziehen sich schnell zurück und der Arzt hat dann nicht mehr die Möglichkeit, genau herauszufinden, welcher Pilz das ist. Ganz wichtig ist auch übrigens, es liegt mir am Herzen, Krampfadern checken lassen. Denn wer Krampfadern hat, auch versteckte, neigt besonders stark zu Fußpilz.
10: Es liegt, Frau Adler, am Herzen. Wir haben Ihnen noch ein paar Tipps ans Herz legen wollen jetzt.
9: Jeder Mensch verliert pro Schritt 50 Hautschuppen und bei Fußpilz ist auch die kleinste davon mit dem Erreger besiedelt. Deshalb in Schwimmbädern

0: immer Badelatschen tragen. Nach dem Duschen die Füße gründlich auch zwischen den Zehen abtrocknen. Das funktioniert besonders gut mit dem Föhn. Verschwitzte Schuhe immer gut trocknen lassen. Ist der Fußpilz einmal da, nicht mit den eigenen Hausmitteln oder gar Cortison behandeln. Und auch Desinfektionssprays sollte man nur sparsam einsetzen. Um den Fußpilz nicht über den ganzen Körper zu verbreiten, erst die Socken und dann die Unterwäsche anziehen.
1: Es gibt ja fast nichts, was unsexier ist. Erst die Socken, dann die Unterwäsche. Ja, aber es ist tatsächlich ratsam.
2: Absolut, es ist ulkig. Aber sonst würde man per Unterhosentaxi den Fußpilz von unten in die Leisten transportieren und dann so verteilen.
1: Das heißt, der Pilz kann überall?
2: Überall, wo Horn ist, also auf der Haut. Und da, wo es ein bisschen feucht und warm ist, wie in den Leisten zum Beispiel oder den Zehenzwischenräumen, in den Achseln, kann sich so ein Pilz festsetzen.
1: Ein paar Tipps haben wir schon gehört, wie man es vermeiden kann. Was sind noch so praktische Tipps, die Sie da ans Herz legen?
2: Also, ja, Immunsystem und Durchblutung ist ein wichtiges Stichwort. Also Rauchen ist nicht gut. Leute, die eben verengte Blutgefäße haben, also die Arterien, die sollten gesund sein. Und die Diabetiker zum Beispiel, die neigen auch öfter zu Fußpilz. Ältere Menschen. Aber wie gerade schon gesagt, auch der Rücktransport des Blutes ist wichtig. Und wer diese blauen, dicken Schläuche hat, hat sowieso eine Stauung von Feuchtigkeit, von Wasser im Bein. Und die Sauerstoffwege sind lang. Das Immunsystem ist dann schwach.
1: Der Fußpilz ist gerade schon ein ganzer Champignonwald geworden. Gucken wir nochmal aufs Kleine, so praktische Sachen. Extra Handtuch für die Füße?
2: Ja, und die Socken heiß waschen, also 60 Grad oder höher. Wenn Sie 40 Grad keimige Socken in die Waschmaschine zum Waschen geben, dann kommen die noch keimiger raus.
1: Badematten?
2: Badematten desinfizieren, ja, oder heiß auch abwaschen.
1: Genau, desinfizieren hilft schon, weil im Schwimmbad hat man früher mal die Füße desinfiziert. Das tut man nicht mehr.
2: Diese Fußduschen sind so ein bisschen out, die gibt es nirgendwo mehr. Man hat festgestellt, dass gerade in der Umgebung sehr viel keimige Schuppen liegen. Jeder infizierte Fuß verliert pro Schritt ja 50 infizierte Schuppen. Und außerdem schwächen die Desinfektionsmittel wiederum die Hautbarriere. Wir haben nämlich liebe Türsteherbakterien, die uns schützen vor dem Eintritt vom fiesen Pilz. Und wenn wir die kaputt machen, kommt der Pilz rein.
1: Jetzt wird es noch ein bisschen fieser. Wenn der Türsteher nicht funktioniert hat, wird aus dem Fußpilz vielleicht ein Nagelpilz. Was ist das?
2: Der Nagelpilz ist im Grunde dasselbe. Wenn der Nagel vom äußeren Rand so langsam befallen wird, dann wird er so brüchig, krümelig, aufgelockert, gelblich. Und das ist natürlich richtig schwierig zu behandeln.
1: Genau, wir zeigen mal den Verlauf von so einem Nagelpilz. Vielleicht sagen Sie ein Wort dazu, was da passiert mit dem Nagel.
2: Man sieht, dass es von den offenen Rändern sich Richtung Körpermitte frisst. Es wird gelb und dick. Und sobald die komplette Nagelplatte befallen ist, muss man in der Regel mit Tabletten ran. Vorher schafft man das alleine. Da sieht man, wie der Nagel jetzt krümelig und brüchig ist.
1: Das heißt, Nagelpilz ist der Fall, da muss man zum Arzt.
2: Ich würde es immer machen, auch wenn ich einen gelben Nagel habe, der vielleicht gar kein Pilz ist. Es gibt ja noch andere Nagelkrankheiten, die mit dem Pilz verwechselt werden können, wie zum Beispiel Schuppenflechte. Immer rechtzeitig rangehen, weil sonst eine Therapie so langwierig ist.
1: Jetzt ist das ja ein Thema, wo alle so sagen. Ist das was, was einem tatsächlich peinlich sein muss? Was sagen Sie da? Ich meine, Sie haben täglich mit solchen Fällen zu tun.
2: Also da jeder Dritte befallen ist, ist man zumindest nicht alleine. Aber es ist natürlich unschön und man ist keimig. Und wenn man beim Sport ist, ist es eleganter zu sagen, boah, ich habe mir beim Training eine Knieverletzung zugezogen. Aber wer sagt, oh, seit gestern habe ich da einen Fußpilz vom Training? Das ist einfach uncharmant.
3: Fit durch Wasserfitness. Egal ob Aquazumba, Cycling, Nordic Walking oder klassische Ausdauerkurse, eines ist immer gleich. Die Teilnehmer schwärmen.
4: Ich finde, an Land gibt es mächtig Muskelkater und im Wasser habe ich noch nie Muskelkater gehabt, obwohl ich total am Ende bin.
3: Der Grund? Im Wasser fühlen sie sich leicht wie eine Feder. Der Körper hat nur noch ein Gewicht von wenigen Kilogramm zu tragen. Das heißt, der Stütz- und Bewegungsapparat muss deutlich weniger Kraft aufwenden als an Land.
5: Es ist natürlich wahnsinnig gelenkschonend. Dadurch, dass wir im Wasser nicht nur den Widerstand haben, sondern auch den Auftrieb, der wiederum für die Gelenke einfach angenehm ist.
6: Die Hände schieben sich im Wechsel nach vorne.
3: Wasser besitzt die 720-fache Dichte von Luft, hat deshalb einen immensen Widerstand. Das ist gut für Menschen mit venöser Schwäche, bedeutet aber auch eine größere Belastung für das Herz. Deshalb sollten Sie vorher unbedingt zum Medizincheck.
7: Der riesengroße Vorteil ist, dass ich im Wasser die Kraft trainieren kann und die Ausdauer zur gleichen Zeit.
3: Außerdem führt die muskellockernde Massagewirkung des Wassers zur Entspannung des ganzen Körpers.
7: Ich weiß von eigenen Studien, die ich durchgeführt habe, dass der Fettstoffwechsel im Wasser mehr angeregt wird als der Fettstoffwechsel an Land bei gleicher Belastung. Auf jeden Fall unterstützt es ein Programm zum Abnehmen.
8: Sie sind schick. keine Frage. Und viele gehen auch nicht mehr ohne, Frau nicht und Mann auch nicht.
9: Oh, die ist total wichtig, sonst kriege ich Kopfschmerzen.
10: Weil es natürlich ein nettes Accessoire ist.
11: Weil man ja auch gut aussehen will.
10: So ist es.
12: Ja, immer schon wichtig, wie ich aussehe. Möchte ja schon positiv rüberkommen.
13: Die Sonnenbrille ist mir wichtig, dass sie meine Augen schont, dass sie mir ein gutes Outfit gibt.
14: Wichtig ist sie und ich hoffe, sie schützt mich auch.
8: Das ist die große Frage. Schützen Sonnenbrillen tatsächlich? Klar ist, sie erfreuen sich immer größerer Beliebtheit, sehr zur Freude der Optiker im Land. Doch es bleibt die Frage, brauchen wir Sonnenbrillen überhaupt? Verlässliche Fakten und Untersuchungen über den Nutzen von Sonnenbrillen gäbe es nicht, sagen Augenexperten, aber es gibt durchaus Empfehlungen.
15: Ich persönlich habe es meinen Kindern immer empfohlen und so empfehle ich es auch meinen Patienten, wenn wir eine ordentliche Sonneneinstrahlung haben, dann auch eine Sonnenbrille zu tragen, möglichst auch mit gut sitzendem Seitenschutz.
8: Diese Empfehlung gelte für hier bei uns im Land. Anders sieht die Sache im Urlaub aus. Im Urlaub gehöre die Sonnenbrille ins Gepäck. Und zwar zwingend.
15: Also im Gebirge macht es Sinn, weil da einfach die UV-Belastung höher ist und das UV-Licht, was schädlich ist fürs Auge, für die Haut auch, aber fürs Auge im Besonderen. Und natürlich dann am Meer, wo ich einfach höhere Reflexionen habe und auch über die Reflexion dann eine höhere UV-Dichte habe.
8: Also für den anstehenden Sommerurlaub auf jeden Fall eine Sonnenbrille kaufen. Doch es gibt so viele verschiedene. Was muss ich beim Kauf beachten? Das alles Entscheidende bei einer Sonnenbrille ist der UV-Schutz. Wer seine Brille beim Optiker kauft, der ist auf der sicheren Seite.
16: Normal die klassischen Sonnenbrillen, die man beim Fachhandel auch kaufen kann, die haben alle den UV-Filter eingebaut.
8: Das ist extrem wichtig, denn wer sich ohne Brille oder mit einer Brille ohne UV-Schutz der Sonne so aussetzt, für den kann das ganz schmerzhafte Folgen haben.
15: An der Bindehaut, an der Hornhaut kann das so aussehen, dass ich oberflächliche Verletzungen habe, Nekrosen, wo Zellen an der oberflächlichen Schicht einfach zugrunde gehen und dann auch entsprechende Symptomatik machen. Also das Auge tränt unglaublich stark, der Patient kriegt das Auge nicht mehr gut auf, er kneift also wie verrückt und er hat auch Schmerzen.
8: Deshalb macht eine gute Sonnenbrille schon Sinn. Die vom Optiker schützen, wie wir gehört haben. Doch Sonnenbrillen gibt es mittlerweile fast zu jedem Preis. Was taugen Billigbrillen? Sonnenbrillen für nicht einmal 10 Euro. Gespart wird dabei in erster Linie an der Fassung und den Bügeln. Zum Glück, aber nicht unbedingt an den Gläsern.
16: Die werden wahrscheinlich in den Gläsern nicht schlechter sein, weil auch die Firmen, die die vertreiben, doch darauf achten, dass dieser UV-Schutz auf jeden Fall genutzt wird.
8: Egal ob bunt und rund, Metall oder Holz, Sonnenbrillen sind nicht nur schick, sondern schützen auch, zumindest Menschen mit empfindlichen Augen.
17: Sie sind die Krönung einer jeden Blume. Die Blüten. Sie strahlen, sie duften und einige schmecken auch. Hinter vielen Blüten verbirgt sich ein geheimer Geschmack. Indianernessel ist reich aromatisch. Agastache schmeckt würzig. Phlox ist zart süßlich.
18: Holunderblüten habe ich auch mal ausprobiert, die Dolden, und haben wir mal Wein angesetzt.
19: Also ich frage mich vor allen Dingen, wieso Rosen schmecken werden, also wo man ausgeht, naja, das ist eigentlich so eine Dekoblume.
20: Höchstens an einem Cocktail mal dran, glaube ich so, wenn man das als Blüte bezeichnen kann, da, wenn da so ein bisschen Obst dran hängt.
17: Dabei können Blüten mehr sein als Deko. Ihrem verborgenen Geschmack spürt Martina Göldner-Kabitsch nach. Sie kocht und backt mit Blüten, jeden Tag in ihrem Kochsalon vor den Toren Berlins.
21: Es gibt ganz unterschiedliche Arten von essbaren Blüten. Die einen schmecken wirklich so, wie sie riechen. Das ist zum Beispiel die Rose oder auch Flieder, Jasmin. Dann gibt es Blüten, die nicht duften, aber trotzdem charakteristisch schmecken, wie Kapuzinerkresse, die einfach scharf ist, oder Begonie, die sauer ist. Und dann gibt es die Vielfalt an Blüten, die einfach nur wunderschön aussehen.
17: Blüte mit Genuss. Der Einstieg in die bunte Geschmackswelt ist einfach.
21: Wenn Sie Blüten essen möchten, dann fallen leider die Blüten aus, die man jetzt im Strauß oder beim Floristen um die Ecke kauft. Am besten ist natürlich, wenn man einen eigenen Garten hat und dann natürlich auch nicht spritzt oder die Blüten behandelt.
17: Blüten müssen am besten frisch verarbeitet werden. Eine Scheibe Baguette mit Frischkäse. So kommt der Geschmack besonders zum Ausdruck. Tagetes schmecken würzig, Phlox süß, Indianernessel reich aromatisch und leicht nach Zitrus. Die Schokoladenkosme schmeckt tatsächlich nach Zartbitterschokolade. Begonien hingegen sind sauer. Dabei macht es einen Unterschied, ob man die ganze oder nur Teile der Blüte verwendet.
21: Grundsätzlich sollte man bei der Blütenküche so wenig Grünteile wie möglich essen. Deswegen habe ich sie auch rausgezupft, die meisten Blüten. Es gibt auch Ausnahmen. Dazu gehört zum Beispiel die Kapuzinerkresse. Die ist komplett essbar.
17: Und schmeckt schön scharf. Damit bringt sie Geschmack in eine kalte Sommersuppe. Gurken, Gemüsebrühe und Joghurt bilden die Grundlage. Dazu Blätter der Kapuzinerkresse, noch etwas Salz und dann die Blüten. Darin stecken gesunde Senföle. Die wirken antimikrobiell. Das hilft bei Atemwegs- und Harnwegsinfekten.
21: Kapuzinerkresse ist ja grundsätzlich sehr scharf, pfeffrig, aber hier hinten drin sitzt ein süßer Nektartropfen. Das ist immer ganz spannend.
17: Außerdem steckt noch Vitamin C in der Blüte. In der Medizin ist das schon lange bekannt. Viele Wirkstoffe für Medikamente werden direkt aus der Blüte gewonnen. Hier konzentrieren sich ätherische Öle und andere Inhaltsstoffe, die gut für unsere Gesundheit sind. Bekanntes Beispiel: Kamille. Die Blüten lindern Entzündungen und wirken gegen Bakterien. Das altbekannte Hausmittel gibt es auch als Extrakt, fertig zu kaufen. Ähnliche Effekte hat die Ringelblume. In den Blüten stecken ätherische Öle und Flavonoide. Diese Mischung wirkte antimikrobiell, hilft bei Entzündungen, Fieber und stärkt das Immunsystem. Auch Lavendel, Rosen oder Königskerzen haben einen Nutzen für unsere Gesundheit. Zu Steak passen Speisechrysanthemen. Die Blütenblätter über Nacht in Weißweinessig einlegen und absieben. Der Geschmack kommt mit. Dann rote Beete kleinschneiden, auch Zwiebeln. Den Chrysanthemenessig dazu und mit Olivenöl vermischen, eine Vinaigrette. Essbare Chrysanthemen sollen bei Magen-Darm-Beschwerden helfen. Aber Achtung, andere Chrysanthemensorten sind giftig. Wie schmeckt das Steak mit Blüten? Die Chrysanthemen geben dem Gericht eine ganz besondere Note. Für unsere Testesser eine neue Erfahrung.
21: Dankeschön. Na dann, guten Appetit.
20: Vielen Dank.
21: Gerne.
20: Ich mag Harmonie. So, die Farben, das hat alles so gepasst. Und die Anrichtung?
0: Leichtigkeit wird damit ins Essen gebracht, finde ich.
19: Blumig, frisch, aber jetzt nicht so wie ein Kraut, dass es halt wirklich stark scharf wäre oder sonstiges. Aber in der Komposition, man merkt tatsächlich einen Unterschied.
17: Um das volle Aroma der Blüten zu nutzen, muss Martina Göldner-Kavitsch früh aufstehen.
21: Wenn die Sonne zu doll auf die Blüten scheint, dann verflüchtigen sich die ätherischen Öle, das Aroma auch. Und deswegen ist gerade, wenn man das Aroma einfangen möchte, es am besten, wenn man vormittags die Blüten pflückt.
17: Weil Blüten sehr kurzlebig sind, kann man sie in Essig oder Alkohol einlegen, um den Geschmack zu extrahieren. Gezuckert sind Blüten ein echter Hingucker. Der Trick: erst mit Eiklar bestreichen und dann trocknen lassen. Oder Sirup draus machen. Das geht mit frischen oder getrockneten Blüten. Die gibt es online oder im Großmarkt. So bleiben Geschmack und die meisten Inhaltsstoffe erhalten.
21: Sirup ist auch eine tolle Art, das Aroma von den Blüten einzufangen, den Geschmack. Und man kann ihn ganz vielfältig verwenden. Also jetzt nicht nur für Cocktails oder Mineralwasser, sondern auch einfach mal in die Salatsauce, für Desserts, Müsli, Eis, wie auch immer.
17: Würzig, blumig oder süß. Mit Blüten kommt eine neue Geschmackswelt in die Küche, die außerdem noch gesund ist.
1: Pop-Titan Dieter Bohlen und seine Carina machen es. Millionärsgattin Carmen Geiss schwört darauf. Und auch Plus-Size-Model Angelina Kirsch möchte nicht mehr darauf verzichten. Fit werden mit einem Hula-Hoop-Reifen. Denn der erlebt erneut ein Riesen-Comeback.
22: Und ich probiere das Ganze jetzt auch. Denn was die Stars können, das können wir doch schon lang, oder? Sogar bis nach unten. Ich übe noch ein bisschen.
1: Bereits in der Antike war der Hula-Hoop-Reifen als Sportgerät gefragt. Ende der 50er, Anfang der 60er kreisten die Menschen ganz besonders gern einen Ring um ihre Hüften. Eine, die das Hulern, wie es in der Fachsprache heißt, perfektioniert hat, ist Fitnessexpertin und Hula-Hoop-Influencerin Sarina Gerke.
2: Ich glaube, dass Hula Hoop deswegen wieder so populär geworden ist, weil man das einfach zu Hause machen kann. Man merkt nicht wirklich, dass man Sport macht, wenn man nur kreist. Klar, am Anfang schon, aber irgendwann nicht mehr. Man kann Armübungen mit einbauen, man kann Beinübungen mit einbauen, man kann den Reifen nochmal als Gewicht, als Instrument oder als Gadget benutzen, um nochmal Sport zu machen. Ich kann aber genauso gut den Reifen einfach nur vom Fernseher kreisen lassen und mache trotzdem Sport.
1: Sie zeigt ihren Followern auf Instagram, egal ob Anfänger oder fortgeschritten, wie man sein Hula-Hoop-Workout perfektionieren kann.
2: Anfänger sollten zunächst darauf achten, einen vernünftigen Reifen mit einer guten Qualität zu haben. Dann bitte alle Elemente verbauen. Die meisten haben 8 Elemente, es gibt auch welche, die haben 6 Elemente. Super wichtig, bitte alle zu verbauen. Und dann Bauchspannung halten. Wenn man ganz laut ich sagt, ganz laut und bestimmt, dann hat man hier schon mal eine Bauchspannung. Und die gilt es zu halten, denn ohne Bauchspannung wird der Reifen runterfallen.
1: Statt mit Kaffee und Kuchen die Pfunde draufzuschaufeln, lieber in der Pause mal die Pfunde purzeln lassen. Das geht auch im Büro. Inzwischen hat sich nämlich in Deutschland eine wahre Hula-Hoop-Community gebildet. Hier zeigt auf Instagram die Frankfurterin Fit Mom Ella, wie man unter anderem auch die Babypfunde einfach von zu Hause aus wieder abtrainieren kann.
4: Also hoch mit etwas Schwung, bekommt ihr wieder nach oben. Und ihr werdet langsamer und er fällt wieder runter.
1: Der XXL-Ring ist quasi ein Multifunktions-Fitnessgerät, sagt auch Fitnessexpertin Sarina, mit dem man noch viel mehr machen kann, als nur um die Hüften kreisen.
2: Mit Hula Hoop alleine, mit dem Reinkreisen, ist es meiner Meinung nach schwer abzunehmen. Wenn ich aber noch die Ernährung mit umstelle, wenn ich ein paar Workouts mit einbringe, dann spricht eigentlich nichts dagegen, mit dem Reifen abzunehmen.
1: Mit dem perfekten Hüftschwung kann man seine Ausdauer trainieren, die Muskulatur stärken und das Gewebe am Bauch straffen. Eine perfekte Fitnessalternative.
22: Also ich versuche das jetzt schon seit circa 30 Minuten immer mal wieder mit kleinen Pausen. Und ich muss sagen, es ist doch ziemlich anstrengend, hätte ich wirklich nicht gedacht. Ich mache das jetzt einfach noch die nächsten Wochen und dann gucken wir mal, ob bei mir im Sommer ein Sixpack da ist oder nicht.
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28: Grüne Roulade, Sushi, Involtini, Wraps oder Fleischröllchen. Sie merken schon, heute kommt es auf die inneren Werte an. Herzlich willkommen mit wunderbaren Köstlichkeiten aus aller Welt. Alle sind irgendwie gefüllt und gerollt. Das verbindet die Länderküchen ja eh über alle Grenzen hinweg. Überall gibt es in irgendeiner Form Rouladen oder Röllchen. Beginnen wir mal mit einem italienischen Klassiker, den Involtini, den getretenen. Voltare heißt auf Italienisch drehen. Am Herd unser Italo-Schwabe Daniele mit seinen sardischen und sizilianischen Wurzeln.
29: Daniele Corona macht hier schon mal das Schnitzel platt. Es gibt nämlich Involtini, also Fleischröllchen, in die der Parmaschinken eingerollt wird.
30: Ich nehme heute Parmaschinken.
29: Ja.
30: Ich hätte aber auch Serrano genommen. Oder Tiroler Schinken oder ein Schwarzwälder geht natürlich auch.
29: Das Rezept auch funktioniert mit jedem luftgetrockneten Schinken. Gut.
30: Und zwar habe ich hier eine Kalbsnuss anstatt ein Rind. Mhm. Das ist ein Involtino, das ist ein bisschen schneller in der Zubereitung.
29: Ja.
30: Ich mag es, wenn es noch ein bisschen rosa ist. Die normalen Rinderrouladen mag ich nicht so arg. Die sind mir ein bisschen zu trocken. Vielleicht mache ich sie auch nicht gut.

0: auch Mozzarella
1: genau,
0: sein.
1: Deshalb tun wir Mozzarella rein. Machen wir Mozzarella.
0: Yep.
1: Ein bisschen Basilikum.
0: Und nicht in Stücke schneiden, sondern richtig rupfen.
1: Ja, rupfen. Basilikum ja. Sowieso, nur rupfen, nicht schneiden, gerade für die ätherischen Öle. Und das schmeckt auch viel besser so. Sieht auch dann viel besser aus. Und dann tun wir hier an der Seite ein bisschen einschlagen, so wie so ein Krautwickel, damit er an der Seite nicht ausläuft. Und dann drehen wir ihn so fest wie möglich. Ein Involtino heißt ja nichts anderes, wie eingewickelt, eingerollt. Und jetzt haben wir hier die Möglichkeit, ich mache es daheim immer mit einem Zahnstocher.
0: Ja.
1: Einfach hier durch, wie ein Krautwickel, wie Rinderrouladen. Man kann ihn aber auch mit einem Garn machen. Da ist halt immer das Problem, am Ende, wenn es fertig ist und man will es rausmachen, dann muss man immer schneiden. Und ich zeige es jetzt hier mal kurz.
0: Das ist ein bisschen Gefusel, weil es sich meistens dann so ins Fleisch eingräbt, das Garn.
1: Genau, dann macht man hier einen Knoten. Ist eigentlich ganz einfach. Und dann wickelt man es hier durch. Immer eine Schleife, dann durchwickeln.
0: Das hat die Nummer sicher, das ist wirklich gar nicht. Aber ich glaube, wenn man es auf der Wickel, also auf der Nahtstelle anbrät als
1: erstes, dann passiert nichts.
0: Dann passiert auch nicht viel, oder?
1: Ich zeige es jetzt nur mal. Aber ich finde, es ist viel einfacher. Mhm. Ja? Dann tun wir hier
0: wir haben es mal wieder gesehen.
1: Ein bisschen salzen, die habe ich schon.
0: Ja.
1: Olivenöl nehmen wir natürlich, wenn wir im Voltini machen. Muss ja sein. Wir melieren sie an. Die Stärke vom Mehl bindet nachher das Bratensaft, die Soße, was dann entsteht. Tun wir schön anbraten. Und dazu machen wir heute natürlich meine Lieblingssoße.
0: Nämlich?
1: Puttanesca.
0: Ah, die mit Olivenkapern, Sardellen?
1: Genau.
0: Stehe ich auch total drauf.
1: Die Puttanesca gehört zu meinen absoluten Lieblingssoßen schon seit Jahren.
0: Ja.
1: Ist wahrscheinlich auch, weil ich sizilianischen Ursprung bin. Streiten sich die Napoletaner natürlich auch, wen es gehört. Aber ich kenne es aus Sizilien. Und das ist auch ganz einfach. Olivenöl. Knoblauch darf natürlich nicht fehlen.
0: Ja.
1: Und Sardellen. Die Sardellen kann man klein hacken, am Stück lassen, ist egal. Sie schmelzen.

0: habe ich immer daheim.
1: Genau.
0: Und dann kann es schon losgehen.
1: Das ist auch der Ursprung vom Namen. Die Legende besagt ja, das kommt aus dem Freudenhaus. Das sind Produkte, die man immer hat. Und wenn man schnell was kochen möchte, hat man die Produkte immer zu Hause, weil früher waren es ja geschlossene Institute, also Räume. Es war ja dann in den 60er Jahren sogar verboten, Freudenhäuser. Und die sind halt nicht rausgegangen und haben immer mit den Sachen gekocht, die man im Schrank immer hat. Weil
0: immer da
1: in Süditalien.

0: einfach diese Soße hier gemacht zum Stärken, auch für die Gäste, für die wohlhabende Gäste, die Hunger hatten, hat man denen das dann gekocht. Jetzt haben wir hier
1: ein bisschen Farbe genommen bei den Involtini.
0: Und ich lösche es mit einem Weißwein ab.
1: Ja. Aber du brauchst jetzt eigentlich gar keine Soße. Du hast so die Soße von der Tomatensoße.
0: Genau, ich möchte aber den kompletten Fleischsaft ausnutzen.
1: Ja.
0: Nachher werde ich es noch mit Butter ein bisschen abbinden.
1: Ja.
0: Und werde uns danach lecker Nudeln dazu machen. Und benutze dann praktisch den Bratensaft für die Nudeln. Weil wir schmeißen ja nichts weg, wir sind ja Schwaben.
1: Ja.
0: Und das lassen wir jetzt schön einköcheln. Nachher füge ich dann noch die Oliven und Kapern.
1: Erst noch ein paar Kräuter rein, Oregano oder
0: Oregano
1: was?
0: Oregano mache ich immer rein.
1: Sehr gut. Es gibt Involtini gefüllte Fleischröllchen. Die holt er jetzt gerade aus der Pfanne, um mit dem Bratenansatz was zu machen, Daniele. Du hast ein bisschen Wein abgelöscht.
0: Ich habe Wein abgelöscht. Ich habe praktisch den eigenen Saft benutzt, den das Fleisch abgibt. Dann haben wir ein ganz leckeres Sözel, so wie beim Salte Bocca, so ähnlich. Mhm. Ja. Jetzt mache ich hier noch Butter rein. Und werde die Nudeln da drin schwenken. Und dann haben wir den kompletten Geschmack vom Fleisch in den Nudeln drin. Ja.
1: In der italienischen Küche ist es ja so, dass es nicht schwimmt in der Soße, sondern dass es nur so ein Aromakick ist. Noch,
0: in den meisten Orten Italiens, gerade im Süden, gibt es eigentlich gar

0: gar keine Soße zum Fleisch. Außer wenn man was schmort. Okay. Aber so zum Kurzgebraten, so wie jetzt in Deutschland oder so zum Rumpsteak oder ein Zwiebelrostbraten, gibt es keins. Also das ist nicht typisch.
1: Also hier werden die Nudeln geschwenkt.
0: Jetzt haben wir hier.
1: Involtini, schneid sie einmal auf, dass wir das Innenleben sehen.
0: Wir haben die Involtini, nicht vergessen, Zahnstocher ist ganz gefährlich, da habe ich auch schon. Und dann schneiden wir es auf. Und wir haben dann hier, sieht man ganz schön,
1: sehr schön. Mozzarella und Basilikum,
0: wie saftig
1: und Parma
0: das ist.
1: Schinken, Rosé. Richtet das schön für uns an. Wir gucken dann gleich, wie das auf dem Teller aussieht, Daniele.
2: Und das hat dann wirklich toll ausgesehen. Und die Involtini, kann ich Ihnen sagen, die waren so zart, weil sie eben nur rosa gebraten worden waren. Für Involtini muss es nicht immer Fleisch sein. Tarik setzt auf Gemüse, und zwar auf Gurken, die ja eigentlich sehr viel Wasser in sich haben. Damit die dann richtig viel Geschmack kriegen, greift er bei orientalischen und asiatischen Kräutern und Gewürzen zu. Das wird ein gerolltes Miteinander der Küchenkulturen.
3: Jetzt gibt's die glatte Eins. Tarik Rose ist bei uns zu Gast.
4: Na?
3: Das kann ich jetzt schon vorwegnehmen, Tarik, weil erstens hast du schon gekocht heute und ich weiß, wie lecker es ist. Und zweitens ist es ist günstig, es ist
4: Vor allem auch schnell.
3: Crossover, wie ich gelernt habe.
4: Crossover, genau, Crossover.
3: Ja, so sieht es aus, dann Crossover.
4: Ja, genau. Sieht gut aus, ne?
3: Ja, das ist dein
4: Tatsächlich. Habe ich das gemacht?
3: Richtig.
4: Wahnsinn.
3: Toll. Gurkenröllchen und Risotto.
4: Genau, Gurkenröllchen, Risotto. Crossover ist natürlich immer, was ist jetzt Crossover? Ich vermische jetzt das Beste aus verschiedenen kulinarischen Kulturen.
3: Wie schön.
4: Ne? Und hier, ich fange jetzt an, ich mache diese Involtini. Ich nehme jetzt hier so einen Hobel. Das ist natürlich ganz praktisch. Wer den nicht zur Hand hat, der kann auch so eine Gurke so hinlegen und diesen kleinen Sparschäler nehmen. Weil wir wollen ja nicht extra losgehen und irgendwelche Geräte kaufen. Das funktioniert auch super mit einem Sparschäler. Da kriegt man ganz tolle kleine Streifen draus. Und dann fange ich auch an, diese kleinen Streifen hier einmal zu marinieren.
3: Das werden später die Röllchen, die gefüllt werden noch.
4: Genau, das werden die Röllchen, die gefüllt werden. So, jetzt kommt da ein bisschen Soja drauf, ein Hauch Süße, weil jetzt gibt es Limetten.
3: Die Süße war Honig?
4: Oder? Ja, Honig oder du kannst einen Ahornsirup nehmen, auch was du magst. Auch mal einen Agavendicksaft. Ich finde das immer ganz schön, also jetzt wirklich nicht weg vom Zucker ticken. Die Limette.
3: Ja, genau.
4: Und das ist ja auch, die habe ich jetzt nicht ohne Grund so geschnitten. Die sind so in diesen Spalten. Weißt du, die kennt man ja auch von den Drinks, ne? Wenn man so, also jetzt eine Zitrone wäre, Tequila, Co. Ja. und sonst was, ne? Ja, gut, jetzt aktuell tatsächlich nicht so. Aber wenn man die so schneidet, dann geben die den Saft besser preis. Also das sind so kleine ziegige Dinger, so, die wollen das ganz gerne.
3: In welcher Kultur sind wir gerade? In der orientalischen?
4: Wir haben so ein Crossover. Das ist jetzt orientalisch-asiatisch hier der Misch, die Mischung. Das lassen wir jetzt einen Ticken durchziehen, Chili drauf. Und dann kann ich schon anfangen, das Risotto anzusetzen. Mhm. Warte mal, ich gebe jetzt als erstes Schalotten gewürfelt rein. Und auch gleich ein Müh Knoblauch. Bei mir ist ja ein Müh immer auch einen Tacken mehr. Den Rest gebe ich hier drüben rüber.
3: Ich habe nichts gesagt, hast du es gemerkt?
4: Ja, muss auch
3: nicht. So ein Müh scharf, so ein

0: Da gibt es ja immer so, Risotto gibt es ja immer so ganz viele Streitfragen. Ich finde einfach, ob du nun warme Brühe, kalte Brühe, Co. nimmst, das ist immer so, da fühlen sich ja ganz viele dann motiviert, da auch immer noch mal zu sagen, so, wie es wirklich sein soll. Das
1: ist richtig.
0: Die italienische Küche kennt gar nicht so viele Regeln, außer Herz, Liebe, Leidenschaft
1: fürs Kochen, sehr schön.
0: Tolle Produkte. Ja. So, und jetzt kommt bei mir Kreuzkümmel, deswegen ein bisschen crossover-orientalisch.
1: Kreuzkümmel dabei auch noch?
0: Ja, auch noch ein bisschen Paprikapulver.
1: Ja.
0: Du bist schon sehr, sehr aufmerksam.
1: Jawohl,
0: heute.
1: Ich beobachte das sehr gut.
0: Ja.
1: Kontrolliere.
0: Finde ich gut.
1: Nicht wirklich.
0: Finde ich gut. Und jetzt, wenn es jetzt schon mal duftest, so, ne? Riechst du das? Ich halte es mal rüber so.
1: Ich muss jetzt mit dem Abstand immer ein bisschen immer noch gucken.
0: Ja.
1: Oh ja. Sehr angenehm, aber es ist noch nicht alles.
0: Nein, jetzt kommt noch ein Hauch Vino dran.
1: Ich habe gesehen, Riesling war im Kühlschrank.
0: Ja, also Riesling ist natürlich toll, weil es eine schöne Säure hat, aber da kannst du letztendlich auch flexibel sein. Was jetzt wichtig ist, das sieht man hier, auch die Säure ruhig immer wieder wegkochen. Ne? Also dann raus.
1: Falls es aber dann, nicht, entschuldige bitte, kein Alkohol sein soll, was wäre Traubensaft?
0: Du kannst natürlich einen Traubensaft nehmen. Du kannst aber auch tatsächlich mit Brühe ablöschen. Und um die Säure nachher reinzubringen, die der Wein ja reinbringt, machst du einfach einen Spritzer Zitrone rein. Also ich würde jetzt nicht unbedingt mit Saft arbeiten. Kann man machen, dann wird es fruchtiger. Aber Brühe ablöschen und zum Schluss dann das rein. So, jetzt zack. Lassen wir hier unser Risotto erstmal ein bisschen köcheln. Ich stelle die Temperatur einen kleinen Hauch runter. Und dann kommt ja nachher, werden diese Involtini, ich lege das mal hier drauf, diese Involtini, also eingewickelt.
1: Die Gurkenröllchen,
0: oh, die bei uns Gurkenröllchen.
1: Profan.
0: Bei uns heißt es profan Gurkenröllchen. Involtini. Die Italiener haben halt für viele Dinge so schöne Namen. Also Carbonara.
1: Amore, Herz.
0: Tagliatelle. So.
1: Mille grazie.
0: Mille grazie, ja. Das ist so, weißt du, das ist einfach so, da haben die einfach einen ganz klaren Vorteil uns Norddeutschen gegenüber. Wenn ich jetzt sage, Sauerkraut.
1: Ne? Heißt auf Italienisch?
0: Ja, Italienisch weiß ich es nicht. Aber jetzt so, weißt du, unsere.
1: Ja.
0: Und hier habe ich jetzt diese kleinen Involtinis eingerollt. Aber ich habe jetzt hier so eine kleine Salzzitrone, die habe ich schon mal angeschnitten. Werden auch marokkanische Zitronen genannt. Die sind in Salz eingelegt. Hier hatten wir jetzt eine ganze. Ich habe die auch gleich mal was zum Probieren hingegeben.
1: Verzieh auch nicht die Augen, guck mal.
0: Nee.
1: Nix sauer.
0: Nee, das ist auch, es ist total toll. Das ist extrem lecker. Und ich finde es total schön, weil man kann es wirklich selbst machen, wenn man mal Zitronen kriegt, Bio-Zitronen. Ja. Einfach einschneiden, salzen, über Nacht vorher vielleicht mal bessern oder kurz blanchieren. Und ich bin jetzt dabei.
1: Schmeckt
0: und
1: wie Zitrone ohne sauer.
0: Ja. Siehste?
1: Toll.
0: Guck mal hier. Und damit das jetzt alles passt, habe ich hier schon mal angefangen zu würzen. Beim Risotto, meins muss immer schlonzig sein. Ich sage immer so richtig schön schlonz. Ordentlichen Schnack Käse gebe ich jetzt rein. Ich habe jetzt einen Pecorino hier genommen. Petersilie rein, die Salzzitrone. Und dann haben wir hier auch schon so dieses richtig schön schlonsige Risotto.
1: Gut.
0: Ja? Also jetzt lasse ich es eigentlich noch im Normalfall noch ein Minütchen stehen und kriege das eine ganz kleine Festigkeit noch. Aber wir können ja schon mal so ein bisschen den Teller.
1: Und da vorne sieht man auch schon die gefüllten Gurkenröllchen.
0: Ja.
1: Die auch so halten. Du hast sie mit Schafskäse, mit bisschen Paprika gefüllt.
0: Genau, Schafkäse, Paprika, ein bisschen Soja ist dran. Also das ist so tatsächlich heute richtig viel Crossover-Kitchen, weil wir verschiedener Küchen bedient haben. Jetzt nehmen kommen die mit. Noch so drauf.
1: Sieht toll aus.
2: Vom ganz einfachen Gurkenröllchen zu etwas anspruchsvolleren Zucchini-Roulade mit Brät und Schinkenspeck wird die gefüllt. Die Roulade ist zugegeben ein bisschen aufwendiger, aber dafür ist die Beilage super simpel. Unsere Köchin Antonina Müller setzt nämlich einen, hier ist er, einen Couscous an. Der ist so wunderbar einfach in der Zubereitung, dass sie bei Basti damit direkt punkten kann. Basti ist kein versierter Hobbykoch, aber ein sehr interessierter und vor allem ist er immer hungrig.
3: Bei uns kocht heute Antonina Müller. Und zwar, wohin mit den Zucchinis? In eine
4: Zucchini.
3: Roulade. Genau. Zucchini, Roulade. So sieht das aus. Wir machen Couscous noch dazu.
4: Mhm.
3: Ah, ja. Estragon ist drin. Der Teller sieht schon mal wunderbar aus.
4: Sommerlich, oder?
3: Total. Und den Weg dahin zeigst du uns.
4: Wir fangen jetzt auch direkt an, direkt mit dem Couscous. Mhm. Das ist so ein Ding, es kommt immer mehr, würde ich sagen. Aber viele trauen sich trotzdem noch nicht so dran, weil sie sagen, wie koche ich den? Es ist aufwendig. Und du wirst jetzt gleich sehen, es hat gar nichts mit Kochen zu tun. Es ist wirklich, also der Couscous meine ich, es ist wirklich, ich habe hier 1:1. Einmal Couscous und einmal Gemüsebrühe. Du kannst jetzt auch Geflügelbrühe nehmen oder Wasser, wenn du gar nichts daheim hast. Lieber Wasser, bevor du irgendwie...
3: 1:1, du meinst die gleiche Menge, ne?
4: Genau, die gleiche Menge. Ja. Du hast jetzt 250, habe ich jetzt hier Couscous und habe wirklich 250 Milliliter Gemüsebrühe.
3: Nicht kochend?
4: Einmal aufkochen, aber nicht den Couscous, sondern nur die Brühe. Ja. Und dann gebe ich das tatsächlich einfach drüber. Ich muss nicht umrühren, ich muss gar nichts damit tun. Es ist einfach nur drauf, dann kommt der Deckel drauf, dass es wirklich verschlossen ist, dass der Dampf drin bleibt, weil es wird gedämpft. Aha. Und dann lasse ich es 10 Minuten stehen.
3: Das sieht machbar aus.
4: Das schaffst du auch, würde ich sagen.
3: Würde ich mir jetzt zutrauen.
4: Das denke ich. So, und jetzt kommt es natürlich an die Zucchini. Wir fangen damit an. Ich habe hier schon ein paar vorbereitet. Ich habe die auf der Mandoline geschnitten. Mhm. Einfach ein bisschen immer aufpassen mit den Fingern. Das passiert, glaube ich, jedem. Ja. Und dann in die Pfanne gelegt und dann wirklich ohne Öl. Das ist ganz wichtig für die Roulade später. Mhm. Weil sonst läuft uns das Ganze dann noch raus, weil wir pochieren die später.
3: Es soll nicht zu läppig
4: nicht fettig werden. Ja, genau. Es soll auch nicht fettig werden, weil sich das dann mit dem Brät einfach nicht mehr verbindet. Mhm. So, und dann geht es gerade weiter mit der Füllung. Ich habe jetzt die Reste genommen von der Zucchini. Man hat ja dann die Kanten vorne, und also am Anfang und am Ende. So, und dann nehme ich hier, habe ich ein bisschen Knoblauch drin, ein paar Schalotten kann ich mit anschwitzen. Das gebe ich jetzt aber raus, weil sonst habe ich die Stücke einfach damit drin, wenn er raus will. Ja. So, und das gebe ich tatsächlich. Ich habe hier ein schönes Schweinebrät, frisch vom Metzger, kann man wirklich so kaufen. Ja. Kann ich natürlich auch mit anderen machen, kann ich auch Geflügel nehmen oder ich mache es ganz vegetarisch.
3: Genau, also fleischlos.
4: Fleischlos, also heutzutage geht das wirklich mit allem. Dann habe ich ein bisschen Bacon noch dazu. Mhm. Das passt eigentlich ganz gut, habe ich nur ein bisschen in der Pfanne gehabt, ein bisschen ausgelassen, das Fett wieder abgetropft, dann nicht noch extra Fett dabei ist.
3: Ja.
4: Kommt das Ganze mit rein, bisschen Senf, passt super gut dazu, aber das reicht ein Löffel, also wir brauchen nicht zu viel. Bisschen Salz und Pfeffer, aber da bitte drauf achten, manchmal würzt der Metzger das Brät schon. Also das ist so ein bisschen tricky manchmal, also bitte aufpassen, nicht, dass dann versalzen es wäre.
3: Oder einmal kurz fragen.
4: Einfach fragen, es gibt welche, die sind, ich nehme immer die ungewürzten, ich schmeck's lieber selber ab. Und dann rührt man das Ganze zusammen. Ich habe das jetzt schon verrührt, weil das sieht jetzt immer nicht so appetitlich aus, wenn ich da 4 Minuten in dem Brät rumrühre. Ja. Weil es muss wirklich, es dauert ein bisschen, oder man nimmt Handschuhe und macht es mit der Hand, weil das muss sich verbinden. Weil sonst habe ich so viele Löcher später drin und das ist wirklich nicht so schön. So, und dann kommt es an die Roulade. Jetzt machen wir hier mal Platz. Ich habe jetzt heute eine Folie genommen.
3: Ja, aber Toni, da ist ja Folie dabei.
4: Ja, ich weiß. Wir nehmen tatsächlich ganz selten Folie. Aber heute müssen wir es nehmen, weil wenn wir was pochieren, sonst läuft uns das Ganze. Weil wenn ich einen Servettenknödel jetzt nehme, dann reicht uns ein Tuch. Mhm. Aber da ist nicht schlimm, weil ich brauche die Feuchtigkeit. Ja. Aber ich will da einfach die Feuchtigkeit nicht dran haben, sonst läuft mir das
3: also
4: Ganze
3: gut. Wir vermeiden es immer.
4: Wir vermeiden es. Heute haben wir es ein bisschen. Hitzebeständig ist wichtig, weil wenn ich das sonst reingib, läuft mir das Ganze raus. Das wollen wir nicht.
3: Wenn schon Folie, dann hitzebeständig.
4: Ja, das ist wichtig. Und jetzt habe ich die habe ich oben und unten abgeschnitten. Wie gesagt, das waren ja die Reste, was ich für die Füllung genommen habe. Ich habe jetzt hier eine gelbe und eine grüne genommen. Ob ich jetzt nur eine grüne habe oder nur eine gelbe. Fantasie sind keine Grenzen gesetzt.
3: Ja.
4: Ich kann auch eine Scheibe Aubergine dazwischen machen. Dann hättest du noch lila.
3: Ja, das aber ist einfach es ist ja eine Zucchini-Rolle.
4: Ja, natürlich. So, schau. Jetzt haben wir das Ganze. Ich tue ein bisschen Salz drauf. Aha. Einfach so, damit, weil ich habe die vorher noch gar nicht gewürzt gehabt. Da war noch gar nichts. Dann gebe ich hier das Brät mit drauf. Mhm. Die Dicke bestimme ich selber. Gebe ich mehr Brät rein, dicker, weniger. Also es kommt natürlich auch auf die Zucchini an, wo ich habe. Mhm. So. Gebe ich das ein bisschen mit der Hand noch, dass es verteilt ist.
3: Das machst du jetzt irgendwie so, also, oder auch nach Rezept einfach. Passt die Menge dann da genau?
4: Also das ist eigentlich schon so, es kommt natürlich auf deine Zucchini an. Ja. Manchmal im Garten sind sie ja nicht ganz industriell gleich, aber das kann man ein bisschen variieren. Und jetzt rolle ich das Ganze wirklich mit Druck ein. Das ist noch ein bisschen wichtig. Man sieht, das geht echt gut. Und darum ist auch die Folie so wichtig, dass sie unten drunter liegt. Ja. Weil das ist einfach die Spannung, was ich da dran habe.
3: Folie nicht mit einrollen?
4: Genau, nicht einrollen. Und dann wie ein Bonbon. Also die Seiten dürfen richtig eingerollt werden. Und dann kommt tatsächlich doch das Tuch noch zum Einsatz, dass wir es doch noch haben. Und dann rollen wir das Ganze noch im Tuch ein. Weil dann gibt es die Spannung im Ganzen noch mal mit. Und dann schmeißen wir das gleich ins Wasser rein. Bei 72 Grad ist so professionell jetzt, wenn ich sage, sollte es pochieren. Aber daheim einfach kurz sieden lassen. Nicht vollkommen kochen.
3: Ja. Aber wir brauchen jetzt nicht anfangen und
4: Temperatur. Nein, kein Tipp. Nein, nein, es dauert auch nicht lang. Also wie gesagt, es kommt ein bisschen auf die Dicke drauf an. Ich roll das jetzt, schau mal, siehst du das noch ein bisschen hier an? Ja. Und es spannt richtig gut. Also es ist wirklich toll. Ich gebe hier dann noch einen Bindfaden und dann schmeiße ich das ins Wasser rein. Viertelstunde, würde ich sagen, 10 Minuten, Viertelstunde. Und dann haben wir
3: und das Praktische ist, um den Couscous hast du dich jetzt wirklich nicht mehr gekümmert?
4: Ich habe jetzt tatsächlich nur noch den Couscous schnell mariniert. Bedeutet, ich habe Estragon dazu. Mhm. Also keine Angst vor Estragon, passt sensationell, dass ich es noch rauskriege.
3: Dragotelli.
4: Italienisch. Dann ein paar Oliven, Salz, Pfeffer, Olivenöl und ein Schuss Essig. Also das ist tatsächlich alles und mein Salat, also lauwarmer Salat, ist eigentlich fertig.
3: Okay.
4: So, und jetzt kommen die Roulade. Ich habe irgendwie einen Sprachfehler gerade. Was ist denn da los?
3: Sag's nochmal.
4: Roulade.
3: Gar nicht.
4: Jetzt schau mal. Ja. Jetzt nehme ich die raus und das ist das, was ich dir vorhin gesagt habe mit dem Wasser. Tropf es gut ab, weil das ist tatsächlich heiß. Ne? Ja. Also wir nehmen die raus und dann muss man es abschneiden. Ich habe tatsächlich jetzt eine rausgemacht, dass mir jetzt
3: wenn selbst dann Köchinnen das nicht anfassen, ja, ist wirklich
4: ist schon heiß.
3: Weil,
4: also ja genau mit Wasser einfach. Ne?
3: Man 8 cm Hornhaut an den Händen.
4: Ja, genau. Ja, gut, ich kann es jetzt schon anfassen. Das muss ich jetzt schon noch für meine Ehre sagen. So, schau. Jetzt kommt der Couscous hier drauf. Dann kommt ein Stück von der Roulade drauf. Die ist wirklich schön von der Farbe, zweifarbig. Mhm. Ich habe noch ein paar Erdnüsse, die kann ich entweder außenrum um die Roulade oder ich gebe es einfach noch dazu. Das passt super zu dem Couscous. Mhm. Und dann haben wir da einen super Teller. Also, und wir sind eigentlich schon fertig.
2: Wir hatten schon Gemüse und Fleisch, jetzt wird Fisch gerollt. Übrigens ist die Füllung nicht nur wichtig für den Geschmack, man kann darin auch wunderbar Reste verpacken oder eben Abschnitte, wie gerade gesehen. Bei Kevin wird jetzt ein regelrechtes Kunstwerk aus der Füllung. Er zaubert uns solche kleinen Kleeblätter, wie Sie es hier schon sehen, in diese Schnittbilder der Roulade. Das sieht nach großer Kunst aus. Man kann sich aber rantrauen, wenn man denn weiß, wie es geht. Seine Zanderroulade hat mich jedenfalls schwer beeindruckt.
5: Sieht ein bisschen aus wie Sushi, auf jeden Fall ein Traum von einem Teller, den Kevin von Holt heute für uns macht. Ich habe gerade gesagt, das ist so eine Art großes Sushi.
6: Ja.
5: Ist auch mit Fisch, ne?
6: Ja, ist mit Fisch und es ist auch ein Sushi-Element dabei, und zwar so ein Nori-Blatt. Das wird der Kern. Also der Kern ist Spargel,
5: ja.
6: Den habe ich hier gerade, dämpfe ich gerade. Und drumherum haben wir eine Fischfarce und dann Zanderfilet quasi als Mantel. Und wir starten mal mit dem Kern. Der Spargel, wie gesagt, den habe ich jetzt nur kurz über dem Wasserdampf hier gegart. Und da schneide ich mir jetzt nur die Spitzen ab. Die nehmen wir nachher, ne? Das sieht man ja, das ist dann sozusagen das Feinste. Das heißt, wir machen uns das so ein bisschen geometrisch einmal so. Die Spitzen kommen hier zur Seite. Und aus dem Spargel an sich machen wir jetzt mit einem Nori-Blatt, also klassisch vom Sushi, legen wir uns hier diese Spargelenden oder Spargel Stücken einmal so nebeneinander. Der dritte kommt hier drauf. Und dann rollen wir uns das Ganze ähnlich wie bei einem Maki. Mhm. Einmal so zurecht.
5: Und das verklebt auch gleich.
6: Das verklebt, weil der Spargel ja noch schön heiß und feucht ist. So. Und dann holen wir uns den Zander raus. Einmal hier. Den habe ich schon mal ein bisschen plattiert, vorbereitet. Das heißt, ein schönes großes Zanderfilet haben wir hier bekommen. Ja. Und das wird einfach unter einer Klarsichtfolie schön vorsichtig gleichmäßig plattiert. Und diesen Zander können wir jetzt einmal salzen. Und dann bereiten wir aus den Enden, also ich habe ja die Schwanzstücken abgeschnitten, eine Farce zu, also eine klassische Farce. Das heißt, da kommt Fisch rein. Jetzt wirklich diese Bauchlappen und diese Enden, man verwendet also alles vom Fisch.
5: Das ist schon mal gut.
6: Genau. Dann kommt natürlich Salz dazu. So, ein bisschen Pfeffer.
5: Und kalte Sahne, oder?
6: Ja, genau. Die habe ich gerade erst rausgeholt.
5: Ist es wirklich so wichtig, dass für eine Farce die Sahne kalt sein muss?
6: Auch der Fisch, ne?
5: Auch der Fisch. Halb-halb?
6: Ja, oder? Also ein bisschen weniger Sahne als Fisch. Aber kalt ist wichtig, weil, wenn wir das gleich anmachen, dann haben wir ja eine Rotation. Mhm. Und die erzeugt Hitze. Und diese Hitze ist sozusagen dabei zuträglich, dass das Eiweiß denaturieren würde. Mhm. Und deswegen muss der Fisch so kalt wie möglich sein.
5: Okay.
6: Zitronensaft habe ich noch mit reingegeben und ein bisschen Zitronenabrieb. Das kennen wir. So. Und dann wird gemixt.
5: Salz noch keines?
6: Doch, Salz habe ich schon
5: drin. Hast du schon drin, habe ich nicht gesehen. Okay.
6: Einmal hier den Deckel drauf. Und dann kommt hier Rotation rein.
5: Und man sieht, wie schnell das dann richtig anzieht und fest wird, ne, diese Farce.
6: Genau, ich mache hier noch mal kurz den Deckel drauf, dass der Dampf auch bleibt. So. Das ist nämlich der Punkt.
5: Die Farce, oder
6: geht ja, das geht so. Das ist wie, je nach Geschmack. Ne? Also manche würden den sogar noch mal durchstreichen durch ein Sieb. Mhm. Ich mache das jetzt nicht. Man sieht, das ist so ein bisschen wie so ein Brät. Mhm. Und ist natürlich dafür da, um auch gleich eine gewisse Bindung zwischen dem Filet und
5: die
6: Füllung
5: zu verschließen,
6: genau,
5: auch,
6: herzustellen. Nimmt man sich jetzt einfach so, setzt das hier drauf auf das Filet. Das ist sozusagen die klassische französische Küche. Ne? Also das hat man früher sehr viel gemacht, Dinge zusammengebaut. Aber ich mag sowas. Ne? Also es ist wirklich Handwerk und ist auch richtig lecker. Und jetzt setze ich diese Nori-Füllung, also mit dem Spargel, einfach hier so rein. Und jetzt habe ich das ja schon auf der Folie drauf und kann das mit der Folie... Richtig, die Folie wird nicht mit eingerollt, aber die Folie ist sozusagen wie beim Strudel der Formgeber.
5: Der Träger,
6: Also hier so ein bisschen reingehen, so.
5: Und dann aber wieder rausnehmen. Weil
6: dann wieder rausnehmen, nicht mit einwickeln. Ja, genau, so. Bisschen alles wie beim Sushi, wirklich. Ja, ja, ja. Also zusammenrollen und dann am Ende rollt man sich das sozusagen wie eine Wurst gegeneinander.
5: Und dann
6: einmal
5: kommt
6: rollen.
5: Der Dampfgarer.
6: Und dann kommt der Dampfgarer. Dann setzt man das auf den Dampfeinsatz, Deckel drauf.
5: Braucht dann wie lange im Dampf?
6: So 20 bis 30 Minuten.
5: Und da ist nur Wasser drin, weil durch die Folie kommt jetzt nicht weiter Wasser.
6: Richtig, genau. Also wirklich, dass dann reiner Dampf kommt, ist auch eine sehr schonende Methode, das Ganze zu garen und macht den Fisch super schön saftig. Mhm. Dazu mache ich einen Safranreis. Da habe ich jetzt hier einmal schon mal Zwiebeln angeschwitzt. Und dann kommt einfach der Reis mit dazu. Das ist jetzt ein ganz normaler Langkornreis.
5: Ja.
6: So.
5: Das heißt aber, das ist nicht die klassische Reiszubereitung, wo man ja Wasser aufkocht und dann den Reis reingibt, sondern das ist nochmal eine andere.
6: Das ist so ein bisschen, ich mag das gerne, wenn wir so ein bisschen Aromaten mit das gleich haben. Also die Zwiebeln geben jetzt gleich schön Aroma mit dazu. Dann habe ich hier einen Gemüsefond.
5: Und damit geht's dir auf.
6: Ja. Also nicht nur mit Wasser kochen, sondern auch ruhig mit einem Gemüsefond. Oder in dem Fall könnte man auch einen Fischfond nehmen, wenn man möchte.
5: Und Verhältnis ungefähr ein Teil Reis, zwei Teile Brühe.
6: Genau. Und der feine Safran. Ah. Wer jetzt sagt, oh, Safran ist mir jetzt gerade ausgegangen, kann natürlich auch Kurkuma nehmen, dann wird das schön gelb. Oder kann auch frische Kräuter reinmachen, einen Kräuterreis.
5: Ja. Also das Aber ein bisschen Farbe ist schön, wenn man das in den Reis mit reinbringt.
6: Und Salz natürlich nicht vergessen.
5: Weil die Roulade ja weiß ist, ja.
6: Der Reis ist mittlerweile fertig gegart. Ich habe die Roulade schon aus dem Dampf genommen, die ruht hier jetzt noch ein bisschen. Und jetzt machen wir uns in der Pfanne nebenan den Spargel, die Spargelspitzen. Da nehme ich mir jetzt einfach Butter.
5: Ja.
6: Eine halbe Flocke können wir auch noch mit zum Reis geben. Machen uns da so eine Art Nussbutter draus. Mhm. Und diese Nussbutter, in dieser Nussbutter wird jetzt nochmal die Spargelspitzen nochmal nachgebraten sozusagen. Das brutzelt jetzt so vor sich hin und in der Zeit kann ich jetzt schon mal den Reis anrichten in so einem klassischen Ring. Das heißt, ich habe hier so einen Anrichtering. Und kann dann hier...
5: Und du hast die noblen Teller rausgeholt.
6: Ja, du hast den Festtag. Dann kommt der
5: Stempel.
6: Reis. So. Und jetzt kommt die Wahrheit. Wir schneiden
5: kommt
6: einmal
5: der
6: an.
5: Hält die Roulade zusammen oder fällt sie auseinander?
6: Als Tipp, ruhig die Folie noch dran lassen beim Schneiden. Die nehmen wir erst später ab.
5: Und ein scharfes Messer nehmen.
6: Scharfes Messer ohne Druck arbeiten. Und dann schauen wir mal. Oh. Kommt der ganze Saft.
5: Yeah.
6: Und super schön sieht das aus.
5: Das ist ein Bild.
6: Die Folie jetzt abnehmen und dann setzen wir das einfach hier neben den Reis. Wunderschön saftig. Und dazu kommen jetzt diese Spargelspitzen.
5: Noch so oben drauf.
6: Und natürlich auch noch die Nussbutter. Wird noch mit nappiert.
5: Aus dem Löffel?
6: Ja, habe ich. Butterlöffel immer am Start.
5: Passt schon.
6: Und jetzt hier einfach nur diese Butter hier drauf geben. Oder? Ist
5: das Wahnsinn,
6: toll?
5: Oder?
6: Super.
5: Genial. Ups, da hatte ich doch zweimal dasselbe grüne Kleid an. Aber die beiden Sendungen, aus denen wir die Rezepte wiederholt haben, die lagen echt Wochen auseinander. Und natürlich tragen wir unsere Sachen mehrfach im Studio. Alles andere wäre auch nicht nachhaltig. Ich meine, zu Hause tragen wir ein Kleid, ein Hemd, eine Hose, dutzende Male. Ich denke, das ist auch in Ihrem Sinne. So, und jetzt mal ruckzuck noch eine Rinderroulade.
2: Das klingt erstmal nach einem Widerspruch in sich. Ne? Rinderroulade braucht eigentlich Stunden, um mürbe zu werden. Ja, aber Tarek macht jetzt eine Blitzroulade. Die geht so schnell, dass er noch viel Zeit für viel Gemüse hat.
7: Tarek Rose, keine herzlich Ahnung, willkommen.
8: Also, ja,
7: du hast nur noch Augen hier für dein Ofengemüse.
8: Genau, für das Ofengemüse. Und wir machen ja so eine kleine Blitzroulade. Das ist eigentlich, so wie wir es machen, ein Paillard. Das heißt also ein ganz dünnes Steak, was dann nachher aufgerollt wird. Aber ich fange erstmal, bevor wir das machen, mit dem Gemüse an, denn das muss jetzt rein. Und jetzt kommt nämlich der Clou. Wir haben jetzt hier schon drei Gemüse drauf. Mhm. Jetzt geben wir auch das vierte noch dazu. Und dann haben wir sogar noch das fünfte. Das heißt also, das ist natürlich ein Gericht, was letztendlich unseren Tagesbedarf dann, ne? So, ich habe rote Zwiebeln, Karotten, ich habe ein bisschen Topinambur, jetzt kommen noch Kartoffeln dazu. Das ist immer so ein Gericht, was ich immer gern mache, wenn ich Besuch bekomme, weil ich kann das natürlich auch exzellent vorbereiten. Mhm. Und es hilft so ein bisschen beim frischen, gesunden Kochen, wenn man solche Gerichte macht, dass man einfach Spaß und Freude daran hat, weil das ist jetzt auch so, du hast alles drauf. Und jetzt kommt Gewürz dazu, Knoblauch dazu. Ordentlich Knoblauch, also wer weniger will, macht weniger. Ich mache auch noch gern einen Tick Sternanis dazu, frischen Ingwer. Mhm. Gebe jetzt so ein bisschen Süße dazu, aber jetzt kein Zucker, sondern eher so ein, man kann eine Apfelsüße nehmen oder ein Ahornsirup, aber auch jetzt Agavensaft oder so, das ist relativ flexibel. Mhm. Süße sorgt so ein bisschen für den Spaß. Jetzt geben wir Zitronenabrieb drauf. Den mische ich ein bisschen unter, damit er nicht ganz so dunkel wird. Wir können auch ein bisschen mehr von dem Weißen mit reinrubbeln, ne? Habe ich gehört. Jetzt machen wir.
7: Ja, hat unser Ernährungswissenschaftler gesagt. Ja. Wir stecken die sekundären Pflanzenstoffe drin, die sehr gut sind für unseren Körper, für unsere Gesundheit.
8: Ja, ich werde hier auch immer, ich habe hier auch so einen Kumpel.
7: So ein Ernährungswissenschaftler?
8: So ein Ernährungsdoc, ja, ja. Wir sind auch immer in Gange. Und der sagt ja auch immer so, dieses mit diesen ganzen Lebensmitteln, das ist natürlich schon echt cool, weil wirklich viele dadurch einen Effekt haben. Jetzt Öl drauf.
7: So, jetzt dann nimmst du Olivenöl, sehe ich das richtig?
8: Ja, ich nehme Olivenöl. Mhm. Ich muss jetzt aufpassen, dass ich jetzt nichts vergesse. Ich glaube, Salz habe ich schon drauf gemacht, nicht, dass genau. Es doppelt wird.
7: Pfeffer.
8: So, dann ich würze ein bisschen.
7: Jetzt ich nehme dir mal das ab.
8: Willst du es reinmachen?
7: Ja, sehr gut. Genau, dann bist du schon bei der Blitzroulade.
8: Dann bin ich bei der Blitzroulade. Ich habe jetzt Zwiebeln, Knoblauch angeschwitzt, Frühlingslauch dazu gegeben. Jetzt kommen noch Nüsse mit dazu. Und habe hier so eine kleine Gewürzmischung, wo ich dann auch noch frische Petersilie dazugeben kann.
7: Wir müssen ja so ein bisschen über dieses Wort Blitzroulade sprechen.
8: Ja.
7: Roulade heißt ja eigentlich, dass es sehr, sehr viel Zeit benötigt, bis das Ganze mal gar und durch und verzehrfertig ist. Blitz bedeutet aber, das geht ratzfatz bei dir, oder wie?
8: Blitz bedeutet, das geht ratzfatz. Das ist jetzt so ein ganz schnelles Rezept. Ich zeige das jetzt einmal. Und zwar wird die nach dem Braten gerollt. Jetzt gebe ich Salz schon mal drauf. Ich habe die Pfanne schon sehr heiß werden lassen. Mhm. Und jetzt kommt. Und ich mache es dann so, dass ich das wirklich nur einpinsel.
7: Ja.
8: Mit Fett. Dann geht's

0: jetzt kurz ziehen lassen. Wenn es ein bisschen, also wenn du zum Beispiel einen Rumpsteak machst, dann so aus dem Rücken, was eh ein bisschen zarter ist, dann kannst du es auch einen Tacken dicker lassen. Kannst es dann nachher im Ofen noch nachgaren. Aber so dünn wie dieser kleine Kollege hier ist, reicht das schon wirklich ganz kurz anbraten. So, damit ich es ziehen lasse. Jetzt kommt meine Füllung.
1: Dann nimmst du diese Nussfüllung.
0: Genau, diese Nussfüllung drauf. Man kann es jetzt auch, das ist das Schöne, du kannst jetzt selber variieren. Du kannst auch noch Senf drauf machen, du kannst ein Pesto mit drauf machen, getrocknete Tomaten, also da ruhig gerne. Und für Vegetarier auch gut, die können das Rezept eins zu eins übernehmen und ersetzen das Fleisch dann durch eine Scheibe Auberginen, die sie dann grillen.
1: Oh ja.
0: Und auch so aufrollen.
1: Guter Plan. Und kommt das dann auch noch in den Backofen oder ist jetzt
0: ich mache das nachher kurz bevor wir anrichten noch mal ganz kurz rein zum Ziehen und zum Warmmachen und dann ist das eigentlich schon fertig.
1: Okay, super. Was macht das Ofengemüse?
0: Das Ofengemüse ist jetzt sozusagen kein Ofengemüse, ist jetzt ein Herdgemüse, weil steht jetzt hier am Herd. Ich fülle schon mal auf. Ich habe auch gleich zum Anrichten so ein bisschen was von der Füllung drunter gemacht, habe ein klein bisschen was gemacht. Die Zwiebeln werden richtig schön rot und das mag ich halt. Du hast jetzt ganz viele tolle Gemüse, kannst du eigentlich auch so schon essen. Und dann habe ich, also das ist jetzt nicht im Rezept drin, aber ich mache sowas immer mal ganz gerne. Aus dem Rest der Zitrone und ein bisschen Abrieb, ein bisschen Olivenöl, einen ganz kleinen Tacken, so eine Art Vinaigrette rüber zum Anglänzen. Jetzt nehme ich mir dann das Fleisch und kann dann
1: das noch draufsetzen.
0: Das noch draufsetzen.
1: Super. Tarek, dann so. Danke schön schon mal für diesen sehr hübschen Teller.
2: Ja, und wie genial ist das denn, oder? Also Blitzroulade an sich schon als Gedanke und man lässt einfach das Fleisch weg und nimmt Aubergine und man hat einen vegetarischen Teller. Genial. Gefüllt geht es jetzt weiter, aber das Rollen, das lässt Jacqueline Amirfalla einfach weg. Sie packt nämlich den Spitzkohl in Kartoffeltäschchen rein. Es wäre aber nicht ihre Küche, wenn die Prise Orient dabei fehlen würde.
3: In der Küche lockt heute Jacqueline Amirfalla mit einem wirklich genialen Mittagessen. Es sind Kartoffeltaschen mit Spitzkohl.
4: Und ich muss ehrlich sagen, Evelyn, jeder, der diesen Teig, den wir jetzt gleich machen, diesen Kartoffelteig, in sein Kochrepertoire aufnimmt, hat schon mal gewonnen. Weil man kann ja diese Kartoffeltaschen, die wir gerade machen, man kann es in alle Formen bringen, wie man will. Es ist letztendlich auch dieser Gnocchi-Teig.
3: Also ich könnte auch Gnocchi draus formen, wenn ich dann wollte, aus diesem Teig.
4: Alles Mögliche tatsächlich. Gut. Und es ist eigentlich richtig einfach. Alle sagen immer so, ist mir viel zu kompliziert. Aber es geht los mit der Wahl der Kartoffel. Man sollte eine mehlig kochende Kartoffel nehmen. Man sollte sie vernünftig weich kochen. Und dann sollte man sie wieder ausdampfen, dass nicht zu viel Flüssigkeit drin ist. So weit, so einfach. Dann drückt man sie durch. Kartoffelstärke. Ich habe vorher schon auf dem Blech, also ich mache das immer auf so einem Blech, weil es ist doch schon ein bisschen so eine Sauerei. Und damit man das begrenzen kann, mache ich das oft auf so einem Backblech. Das

0: Ich mache es einfacher. So. Und mische das schon mal hier mit dieser Stärke so ein bisschen durch.
1: Aber nicht drücken, sondern ganz fluffig locker.
0: Ganz wichtig, genau. Du kennst den Trick, ne? Man sollte wirklich nicht drinnen rumknatschen, weil dann passiert ja irgendwas. Da muss man immer mehr Stärke, immer mehr Stärke. Weil die Stärke soll ja praktisch das Ganze nur so zusammenhalten.
1: Dann haben wir am Schluss diese Gummigeschosse.
0: Genau, die man gegen die Wand schmeißen könnte. So, Stärke haben wir drin, dann brauchen wir Ei. Am besten das Ei wirklich einmal durchquirlen, damit es schön dünnflüssig wird.
1: Ich im Leben nicht. Ich habe echt schon einen Panikschub gekriegt, als ich gesehen habe, dass du mit dem Zauber, mit dem Pürierstab jetzt in das Ei reingehst.
0: Nee, das ist super. Also ich mache gleich noch einen grünen, deswegen nehme ich erstmal hier diese Hälfte. So, ich habe diese Karten, hat man ja zu Hause ganz oft, diese Backkarten. Und ich mische das gerne damit durch und dann gucke ich. Okay, kann noch ein bisschen Ei haben. So. Jetzt hätte man auch die Chance, alle möglichen Gewürze reinzutun, die man möchte. Mache ich jetzt in dem Fall nicht, weil wir haben nachher noch eine ganz schöne, kräftige Soße dazu mit Schwarzkümmel. Und das reicht dann an Geschmack. So. Siehst du?
1: Und gefüllt werden die Taschen ja auch gleich noch. Da kommt noch diese Spitzkohlfüllung rein.
0: Genau, so. Und dann kann man den Teig auch mal anfassen. Und siehst du, der ist schön trocken, der klebt nicht an den Händen. Das heißt, ich würde ihn gleich wunderbar verarbeiten können. Ich lege ihn mal zu dem, den ich vorhin schon mal gemacht habe. Und jetzt der grüne Teig. Ganz einfache Geschichte. Ich habe hier Petersilie. Einfach ganz normal, am besten glatte. Tu das Ei dazu und püriere auch das einmal durch. So.
1: Also das Ei, was du vorhin einfach so pur dazu gegeben hast, wird jetzt quasi mit der grünen Petersilie aufgemixt. Das ist clever.
0: Ich mixe jetzt nicht ganz so lange, weil wenn ich so viel Zeit habe, je länger man mixt, desto grüner wird die ganze Geschichte. Hier habe ich richtig lange dran rumgemixt und du siehst, es ist schön grün geworden. Und hier machen wir genau das Gleiche. So, das da drüber und knete das dann rein. Das kann ich jetzt alles mal mit dazu nehmen. Wie gesagt, und man kann es richtig grün, hängt vom eigenen Geschmack ab, wie grün man es haben will, ob man die Petersilie gröber lässt oder feiner. Jetzt brauchst du noch ein bisschen Stärke, merke ich. So.
1: Sonst zu feucht.
0: Ja, sonst ist es zu feucht. So, aber jetzt wird es. Und das ist das ganze Geheimnis. Und damit kann man wirklich wunderbare Sachen zaubern. Hauptgerichte wie dieses oder irgendwelche Beilagen oder so, da kann man wirklich schöne Sachen mitmachen. Ich packe mal mein Blech beiseite.
1: Wir haben das Prinzip verstanden und sehen an dem anderen Teig,
0: genau, das ist
1: im Grunde dieselbe Ausgangslage, nur richtig durchgemixt.
0: Genau. So, und du siehst, das mit dem Blech ist auch super praktisch, weil dann hat man eigentlich ein sauberes
1: Arbeitsumfeld dann.
0: Genau, ein sauberes.
1: Sag mal, hier schmoren Zwiebeln, muss ich da irgendwas tun? Die sind noch...
0: Nee, da mache ich ganz am Ende die Soße. Da kommt gleich nur Sahne und Gemüsebrühe. Das kannst du gerne mal drauf machen. Und dann kocht es noch einen Augenblick. Ja, das geht. Die Zwiebeln haben ja schon Farbe. Das schmecke ich am Ende nur mit ein bisschen Schwarzkümmelöl ab. So, ich nehme mal hier kurz
1: das. Ist das schon? Nudelholz. Willst du alles drin haben? Nur nicht, dass ich dir zu.
0: Ich gucke mir das gleich noch mal an.
1: So ist es immer. Einfach mal so ein bisschen
0: kräftig. Und jetzt wird es ganz einfach. Also zu der Füllung, die wir da haben. Ich habe gesagt, mit Spitzkohl. Wir haben, einen Teil des Spitzkohls habe ich übrig. Den brate ich einfach so an, zwischendrin für ein bisschen Gemüse. Und dann rollt man den mit so einem Nudelholz aus. Wo ist mein Ausstecher? Da vorne. So, zack und zack. Eine Oberseite, eine Unterseite. Das ist einfach kleingeschnittener, angebratener Kohl. Ruhig ein bisschen Farbe nehmen lassen, weil dann wird der Kohl erst richtig lecker. Und dann habe ich ein bisschen Frischkäse dazwischen, damit es so ein bisschen mehr klebt. So, ein bisschen davon drauf. Dann habe ich hier Rosinen, mache ich mal so zwei rein. Und Mandeln. Die Mandeln ist mein Messer bei dir.
1: Da ist dein Messer.
0: Dankeschön. Kann man schneiden, kann man ganz lassen, wie auch immer man das möchte. Dann brauche ich einen kleinen Heber. Der passt gut. So, hebe ich das da drauf. Man braucht auch gar nicht die Ränder mit Ei bestreichen, sondern drückt das einfach so zusammen. Und damit die Form hübscher wird, macht man so. Und schon hat man
1: diese Tasche. Und dann hast du auch den Verschluss gleich gemacht durch das nochmalige Abstechen.
0: Genau. Und das mache ich gleich mit diesem ganzen Teig hier, dass wir alle genug zu essen kriegen. Und gehe noch mal kurz zur Soße.
1: Und das ist auch was, also diese Kartoffelplätzchen mit der Füllung kann ich vormachen, in den Kühlschrank stellen, wenn ich irgendwie das vergesse.
0: Ja, also wunderbar, das kann bis zu 2 Tage im Kühlschrank bleiben. Gut gekühlt, wie unsere Redaktion immer sagt.
1: Ganz gut. Ist einfach wichtig. Ja, wenn sie irgendwo in der Ecke stehen, dann ist 2 Tage zu lang.
0: Aber man kann das wirklich fertig machen, schön auf so ein Backblech nebeneinander legen. Da würde ich raten, wenn man es länger aufbewahrt, ein Backpapier drunter zu tun. Nicht, dass es so schwitzt und klebt und dass man dann so Schwierigkeiten hat.
1: So. Und die werden jetzt ausgebraten?
0: Die werden einfach im Butterschmalz angebraten. Ja.

0: Minuten. Die Soße wird fertig gemacht. Das soll ein bisschen einkochen. Wir haben dann tue ich ein ganz bisschen Schwarzkümmelöl rein. Bei dem Schwarzkümmelöl, das ist ja einfach zu kriegen, gibt es auch in Drogerien. Es ist auch furchtbar gesund, glaube ich. Aber wirklich vorsichtig sein. Wirklich nur so, guck mal, so ein Mini-Stückchen rein.
1: Das reicht schon. Wie so ein Parfüm.
0: So, ich habe noch was von der Füllung überbehalten. Deswegen tue ich die einfach mit auf den Teller. Die habe ich angebraten. Schön goldgelb sollen sie sein. Mhm. Mal die.
1: Und die haben eben auch diese Spitzkohlfüllung drin. Ne?
0: Ja,
1: die sind
0: genau.
1: Nicht nur.
0: Und Rosinen sind auch drin und Mandeln.
1: Yep.
0: So. Kann man aber, was ich vorhin schon sagte, beliebig eigentlich alles machen.
1: Machen oder lassen?
0: Reintun, nicht reintun, wie man
1: Grün
0: möchte.
1: Grün finde ich echt toll, die du mit Petersilie noch eingefärbt hast.
0: Das geht wirklich super einfach.
1: Ja, super einfach, super günstig, super lecker. Gerolltes und gefülltes. Ich glaube, da bleiben keine Wünsche offen. Und wir hätten noch Dutzende Rezepte mehr zu diesem Thema. Bei Gelegenheit mehr davon. Ich roll mich jetzt davon aus dem Studio. Wir sehen uns aber, hoffe doch, ganz bald wieder. Bis denn.

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0: Hallo Manfred.
1: Ich dachte schon, du hättest tatsächlich dicht gemacht.
0: Sieht so aus, als hätte ich eine Galgenfrist.
1: Und, was ist passiert?
0: Noch ist nichts passiert. Das heißt, ich komme gerade vom Notar.
1: Zahlungsaufschub.
0: Eine Testamentseröffnung.
1: Du erbst. Wie viel? Sag schon.
0: Naja, ich muss mich erst mal schlau machen. Aber was auch immer dabei rauskommt, lass uns auf meinen Onkel Kurt anstoßen.
2: In einer Viertelstunde bin ich da, Mama. Halt ihn bitte zurück. Ich möchte mich unbedingt persönlich für den Auftrag bedanken, ja? Also bis gleich. Tschüss.

0: leid, ich kann wirklich nicht warten, Frau Maybach.
1: Dr. Marquardt kann nicht länger warten.
2: Entschuldigung.
0: Guten Tag. Tut mir wirklich leid, Frau Herzog.
2: Ich wollte sagen, es ist eine große Ehre für uns, dass die Jubiläumsedition auf unserem Papier gedruckt wird. Wir sind sehr stolz.
0: Sie sind nun mal der Garant dafür, dass alles nach unseren Vorstellungen ausfällt.
2: Dankeschön.
0: Wiedersehen.
2: Wiedersehen.
0: Bis zum nächsten Mal.
1: Du wirst dir noch mal die Zunge brechen vor lauter Höflichkeit.
2: Mir fällt kein Stein aus der Krone und dem Kunden tut's gut.
3: Frau Herzog! Kommen Sie bitte!
4: Okay, Sie checken auf jeden Fall, ob da unten noch irgendwas zu machen ist.
5: Die ganze Anlage steht. Aber wir haben doch Ersatzteile.
4: Nein, nein, nein.
6: Ja, alle drei Pressen sind beschädigt.
4: Das Wasser hat ein Werkzeug erfasst und mitgerissen. Jetzt ist die Beschichtung hinüber.
7: Da geht nichts mehr.
5: Sind Sie sicher? Das heißt, die Pressen müssen ausgebaut und repariert werden.
7: Wie sollen wir die Lieferung noch rechtzeitig rausbringen?
5: Frag mich was Leichteres.
2: Hört sich gut an.
8: Ich rufe dich zurück.
2: Was macht ihr denn für Gesichter?
6: Die 2 fällt aus, Totalschaden.
9: Wir brauchen so schnell wie möglich Ersatz.
6: Das dauert mindestens 3 Wochen.
9: Und der laufende Auftrag?
6: Tja, da muss die Konkurrenz einspringen. Mir fällt nur X-Papier ein. Ich kann nachfragen, ob die Kapazitäten frei haben. Das schmeckt mir überhaupt nicht.
9: Fällt uns was Besseres ein? Dann prüf das bitte. Jedenfalls bedeutet das kein Verdienst und 2 neue Getriebe. Ich darf gar nicht dran denken, was da für Kosten auf uns zukommen. Euch ist hoffentlich klar, dass es doch keine Ausschüttung geben wird. Leider.
6: Wie bitte?
9: Ich weiß, ich hab's versprochen.
6: Ja, aber so geht das nicht, Barbara. Irgendwas ist immer. Reparaturen, Investitionen, Rücklagen für Krisenzeiten. Mach eben mal Schulden. Jeder normale Mensch macht Schulden.
9: Wir haben vereinbart, dass das Geld in der Fabrik bleibt, wenn die Umstände es erfordern.
6: Und wann das ist, entscheidest du allein, oder wie?
9: Seid ihr bisher schlecht gefahren mit meinen Entscheidungen? Na also. Du musst doch einsehen, dass ich gar keine andere Wahl habe. Wir können das heute Abend besprechen. Ina wird auch da sein. Ich muss los, den Landrat beruhigen. Ich habe keine Ahnung, was er von mir will. Wahrscheinlich hat uns wieder irgendjemand angeschwärzt. Also ciao, bis später.
6: Kannst du mir mal sagen, wie ich das Silke verklickern soll?
10: Sie wird toben und sich wieder beruhigen. Ich könnte euch was geben.
6: So war das nicht gemeint, Mama.
10: Weiß ich doch.

0: Entschuldigen Sie.
1: Bitte, danke.
0: Ich liebe diese Karre, aber sie benimmt sich wie eine Diva. Irgendwas ist immer.
1: Wenn man ein Schmuckstück besitzt, dann muss man es auch pflegen. Dann passiert sowas nicht.
0: Ach, tatsächlich, ja?
1: Hallo, Toni.
2: Servus, alles gut?
0: Verzeihung, darf ich? Moment.
1: Jetzt hat er auch noch kein Geld dabei.
0: Sagen Sie, machen Sie fremde Männer immer so? Hm?
1: Definitiv nicht. Nur wenn Sie mir meine Zeit stehlen. Ich habe nämlich noch einen Termin, falls Sie wissen, was ich meine. Geht's auch ein bisschen schneller?
0: Geht es auch ein bisschen freundlicher?
1: Was?
0: Die Art und Weise, wie Sie mir Ihr Anliegen unterbreiten?
1: Ich habe kein Anliegen, ich habe keine Zeit.
0: Kennen Sie die Definition von Zeit? Zeit ist das im menschlichen Bewusstsein individuell erlebte Vergehen von Gegenwart.
1: Toll! Reicht es für beides?
0: Ja.
1: Servus, Toni.
0: Servus. Und die historische Kennen Sie diese Lady?
2: Klar, sie ist die Chefin der Papierfabrik.
0: Maybach-Papier?
2: Mhm. Das hat sich erledigt.
0: Wie, die hat für mich bezahlt?
2: Ist mir noch nie passiert. Was haben Sie, das ich nicht habe?
3: Hm? Hallo.
4: Hi there.
3: Hi there.
5: Yeah. Hallo, mein Schatz. Na? Du wirst es nicht glauben. Aber es klappt wirklich mit diesem super schnuckeligen kleinen Hotel in Saint-Germain.
6: Super schnucklig und super teuer.
5: Hier, schau mal, mehr Paris geht wirklich nicht. Hier, man sieht vom Bett aus über die Dächer direkt auf Notre Dame. Wir brauchen nur zu bestätigen.
6: Silke?
5: Ob das mit diesem Candlelight-Dinner auf diesem Seine-Dampfer hinhaut, das weiß ich noch nicht. Aber ich bin genau dran. Du weißt doch, Audrey Hepburn und Cary Grant in Charade?
6: Ich weiß nicht, wie.
5: Du brauchst dir um Max und Peter keine Sorgen zu machen. Die freuen sich riesig, die Herbstferien bei ihren Cousins zu verbringen.
6: Aus der Reise wird nichts.
5: Wie jetzt?
6: Die Ausschüttung fällt flach.
5: Das ist jetzt nicht dein Ernst.
6: Wir müssen die Maschine ersetzen. Es geht nicht anders, sonst steht die Produktion still. Aber wenn die so viel in Paris liegt, vielleicht geht sie auch eine Nummer kleiner. Wir könnten ein Hotel in einem Außenbezirk oder.
5: Warum übernachten wir nicht gleich auf dem Bahnhof? Es kostet gar nichts. Nein, Rainer. Wir haben uns jedes Detail dieser Reise ausgemalt. Wir wollten uns wie die Könige fühlen.
6: Max? Peter? In einer halben Stunde ist Abmarsch.
7: Muss ich da mit?

0: fertig machen. Wir wollten nachher Fußball gucken.
1: Du, Fußball können wir auch bei Oma gucken.
0: Oh, das ist so ätzend.
1: Also einmal die Woche Familie, das ist wohl nicht zu viel verlangt, oder? Das hat mir auch nicht geschadet, oder?
2: Das sei noch mal dahingestellt. Du stehst doch nach wie vor unter Barbaras Fuchtel. Warum hast du ihr nicht widersprochen?
1: Du, sie hat nun mal die Verantwortung dafür, dass die Finanzen stimmen.
2: Die spinnt doch. Ihre Sparsamkeit ist schon pathologisch.
1: Die weiß schon, was sie tut. Außerdem haben wir das gemeinsam beschlossen.
2: Gemeinsam? Sie mimt die feine Dame und überlässt dir die Knochenarbeit.
1: Du, ich bin nun mal der Praktiker und sie der bessere Organisator. Sowas nennt man klare Arbeitsteilung, das weißt du doch.
2: Ich geh nur weiter in die Tasche. Aber von Verantwortung auf Augenhöhe kann doch überhaupt nicht die Rede sein. Ich will da heute nicht hin. Sag ihnen, ich hab Migräne.
1: Du hast nie Migräne, Schatz. Jetzt komm schon.
2: Ach, das ist einfach eine Riesenkacke. Ich habe mich so auf diese Reise gefreut.
1: Ja, ich doch auch.
3: Jetzt komm! Mann, kannst du nicht fangen?
4: Ja. Oh, mach's besser!
3: Ja, kann ich
4: jetzt machen? Ja, klar.
3: Fängt man.
5: Hallo?
4: Hallo.
3: Hallo.
5: Wohnt ihr hier?
4: Nö, wir sind nur mittwochs da.
6: Familientag. Wahrscheinlich kriegt eins auf die Rübe.
5: Dann ist das im Moment wohl ein bisschen schlecht, hä? Ich komme einfach später noch mal wieder. Könnt ihr das bitte Frau Maybach geben?
4: Welcher? Mami oder Omi? Oder Tante Barbara?
5: Der hier.
4: Kapiert.

0: Na, wie hat die Silke reagiert?
1: Rühr lieber nicht dran, sonst geht sie hoch.
0: Du?
2: Warum wollte er nicht reinkommen?
3: Er hat gesagt, er kommt ein andermal. Die sind nicht für dich.
4: Die sind für Tante Barbara.
0: Den hast du mitgenommen. Max, Peter, stopp! Nehmt es mit ins Esszimmer. Aufpassen.
1: Nee, aber wo sind die Gläser?
0: Wo sind die Gläser?
5: Ja, stell das da drüben ab. Kannst du schon mal das
4: Gläser verteilen? Hallo! Mach's mal nicht allein. Wer hat denn gestern ins Zimmer aufgeräumt? Du hast ja mit Augen gespielt.
0: Hallo, mein Schatz.
3: Hallo, Mama.
6: Hallo, Ina.
3: Hi.
0: Hallo.
6: Frau Herzog.
0: Yeah! Schön, dass du kommst. Trotz Examenstress.
3: Diesmal bleibe ich auch ein paar Tage. Hier werde ich weniger abgelenkt.
0: Wenn das mal kein Vorsatz bleibt.
6: Bisschen Ablenkung darf sein, oder?
0: Ina!
3: Hallo, Omi!
0: Hallo.
3: Hast du deinen Verehrer endlich eingeladen?
0: Flüstern verboten.
3: Na, sag schon, kommt er? Ich bin schon gespannt. Omi, du hast dich doch nicht getraut.
2: Und du kneifst.
7: Wieso?
2: Na, warst du nicht vorhin schon mal da?
7: Ich?
2: Also, zu meiner Zeit haben die Verehrer der Töchter den Müttern Blumen gebracht. Du drehst den Spieß um.
7: Verzeih, meine Liebe, aber ich habe keine Ahnung, wovon du sprichst.
2: Ah, ja. Hier geht's rein. Das ist Roland Meissner, ein Bekannter, meine Tochter Barbara.
0: Freut mich.
7: Sehr angenehm.
1: Hallo, Rainer, ich bin der Sohn.
7: Ah ja, Roland Meissner.
1: Darf ich Ihnen was zu trinken anbieten?
7: Ja, gern.
0: Sieht nett aus, der Herr Meissner.
2: Bin ich aber froh, dass er dir gefällt.
0: Hat er Familie? Ich meine, was macht er denn so? Kennst du den schon lang?
2: Was meinst du mit lang?
0: Naja, du lädst ihn zu uns nach Hause ein.
2: Es fehlt nur noch die Frage, ob es etwas Ernstes ist mit uns beiden.
0: Ist es was Ernstes?
2: Übrigens, wer schenkt dir seit neuestem Blumen?
0: Mir?
2: Na, der Strauß dort.
0: Ja, Mama. Ina, kommt ihr zum Essen?
1: Vorschlag. Wir bringen dieses Essen hinter uns und danach kommst du mit zu mir, okay?
3: Heute nicht. Mama sieht mich so selten.
1: Wie oft haben wir uns letztes Semester gesehen?
3: Machst du mir jetzt auch noch Stress?
1: Klar.
0: Hier, Schatz.
3: Schon unterwegs. Dann schläfst du eben hier.
1: Nee, das halte ich für keine gute Idee. Deine Mutter muss sich ja so schon zusammenreißen. Interesse, Heini, an ihrem Familientisch.
3: Was bildest du dir ein?
1: Leider nicht. Wir sind heute schon mal aneinander geraten, im Rathaus. Sie wäre fast auf unserer Titelseite gelandet. Maybach versaut unser Grundwasser oder sowas.
3: Ausgerechnet wir?
1: Eben. So Umweltschützer, die hatten mir gesteckt, dass der Landrat sie zu dem Vorwurf hören will. War natürlich nichts dran, aber sie dachte, ich habe die Sache angezettelt.
3: Okay. Man hat ja gar nichts angemerkt. Respekt.
1: Ja, Kontenance ist eben alles, aber wir sollten das nicht überstrapazieren. Manchmal glaube ich, sie hätte sich was Seriöseres für ihre Tochter gewünscht.
3: Also die Tochter, die fände den ziemlich sexy, diesen Klatschreporter.

0: Sag mal, hast du was? Du bist den ganzen Abend schon so komisch. Bist du sauer?
1: Ja, ich bin sauer. Und ich habe auch allen Grund dazu. Deine Mutter hat die Ausschüttung gestrichen, weißt du? Und wir schauen mal wieder in die Röhre. Nichts mit Paris.
0: Kann Rainer eure Reise nicht irgendwie anders finanzieren?
1: Sag mal, wie stellst du dir das eigentlich vor? Meinst du, wir schwimmen im Geld? Rainers Gehalt deckt gerade mal so die Kosten. Das für Extrawünsche nichts mehr übrig. Wenn du was willst, dann rufst du deinen Papa an. Du wünschst dir ein Pferd? Papa zahlt. Du willst ein Auslandssemester machen? Papa zahlt. Du hast überhaupt keine Ahnung.
0: Ja, ist ja gut.
1: Nein, nichts ist gut.
2: Pass doch zur Villa!
3: Hat sie was?
0: Keine Ahnung.
4: Aus Gründen der
5: Schule. Gibt's überhaupt nicht?
2: Mein Gott!
5: Spiel halt jetzt rüber, verdammt nochmal!
2: Pass doch, ey!
5: Wenn sie sich nur die Ebene in die 2-0 hin.
2: Mann! Schieß doch! Komm, der Fred steht!
6: Meine Mutter macht ein Riesengeheimnis daraus, wie sie sich kennengelernt haben.
7: Über eine Kontaktanzeige? Ach, Unsinn, verzeih lieber. Aber meine Tochter glaubt, sie sei verantwortlich für mich. Dabei ist sie nur furchtbar neugierig.
8: Ihre Mutter will mich nicht blamieren. Deshalb erzählt sie nichts.
7: Du machst es nur noch schlimmer.
8: Elisabeth hat mich vor meinen Freunden schachmatt gesetzt.
7: Ja, mitten auf dem Marktplatz.
8: Ja, wir spielen damit so großen Figuren. Bis zu diesem Zeitpunkt galt ich als unschlagbar.
6: Sie hätte Ihnen sagen müssen, dass sie Bezirksmeisterin ist. Ich hole uns noch ein Glas Champagner, ja?
9: Ja.
6: Siki, kommst du auch?
10: Gleich.
5: Jawoll! Mann, echt du! So geht das! Hast du es gesehen?
11: Hast du es auch gesehen, ja?
12: Natürlich.
11: Ja, Mann, ey, echt.
13: Tut macht so viele Fehler. Jaroslav Flachin übrigens wieder.
10: Lass uns nach Hause fahren.
11: Verdirb den Kindern nicht den Spaß. Es dauert nur 5 Minuten, 10 Minuten vielleicht noch. Okay?
6: Mama, kommst du mal rüber? Ich muss dir was erzählen. Stell dir vor, die Chefs von Judo würden liebend gern bei uns einsteigen. Sie wollen unter unserem Logo eine neue Variante von Washi-Papier auf den Markt bringen.
7: Und? Ist das interessant für dich?
6: Ja, natürlich nicht. Die spekulieren doch nur auf unseren Kundenkreis. Und ehe wir uns versehen, kupfern sie unser Patent und produzieren selbst. Aber es tut gut zu wissen, dass sie uns schätzen. Sag mal, seit wann stehst du auf Kultur? Oder steckt unser Schachspieler dahinter?
7: Erwartest du Besuch?
6: Nein. Der schon wieder.

0: gestern.
1: Mein herzliches Beileid.
0: Danke.
1: Kurt war so ein netter Mann. Es muss ein herber Verlust sein, wenn man so jemanden...
0: Ach, wissen Sie, wir haben kaum Kontakt gehabt.
2: Und warum hat er Sie dann so großzügig bedacht?
0: Ja, das habe ich mich auch gefragt.
1: Er hatte sicher seine Gründe.
0: Wahrscheinlich hat er mich um meinen Lebensstil beneidet und wollte mir ermöglichen, ihn beizubehalten.
3: Auf unsere Kosten. Bravo.
1: Das passt zu Ihrem Onkel. Ohne ihn hätten wir schließen müssen. Er wusste, dass die Firma seit Generationen in unserer Familie ist und hat uns spontan seine Beteiligung angeboten. Möchten Sie einen Kaffee?
3: Nein. Ja. Herr, wie war doch Ihr Name?
0: Perlinger. Aber Sie können ruhig Marius zu mir sagen, jetzt, wo wir praktisch miteinander verbandelt sind.
3: Herr Perlinger ist sicher nicht gekommen, um mit uns Kaffee zu trinken. Oder irre ich mich?
0: Eigentlich wollte ich mich erst einmal vorstellen.
3: Das haben Sie ja jetzt getan. Und weiter?
1: Kind.
0: Gut, wenn Sie so direkt fragen. Ich möchte Ihnen meine 20% Firmenanteile anbieten. Da alle Teilhaber nur untereinander verkaufen können, bietet sich das an. Ich brauche das Geld.
3: Möglichst Cash.
0: Ja, wenn es geht, gern. Ich wollte immer schon mal einen Aktenkoffer mit Banknoten unter meiner Matratze haben. Sagen Sie, wie haben Sie meinen Onkel eigentlich kennengelernt?
1: Ach, das ist eine lange Geschichte.
0: Die Kurzfassung reicht.
1: Als wir jung verheiratet waren, da sind wir einmal im Jahr zur Weinverkostung gefahren. Und dort haben wir regelmäßig Kurt getroffen. Er ist immer ohne Familie gekommen. Ich glaube, diese Wochenenden waren der einzige Urlaub, den er sich gönnte. Barbara, du müsstest ihm damals auch begegnet sein.
3: Meinst du, ein Kind interessiert sich dafür, wie irgendwelche Männer mit verklärtem Blick Wein verkosten? Es tut mir leid, aber bisher verband ich mit dem Namen Ihres Onkels nur eine Kontonummer. Naja, und die obligatorischen Weihnachtsgrüße. Mein Vater war bis zu seinem Tod mit Herrn Schwalber in Verbindung. Aber das ist 20 Jahre her. Sie werden verstehen, dass ich im Moment zu Ihrem Anliegen nichts sagen möchte.
0: Ja, natürlich. Klar. Danke schön. Eigentlich würde ich mich jetzt ganz gerne ein bisschen umschauen. Ich war noch nie in meinem Leben in einer Papierfabrik. Und jetzt, wo der nun praktisch auch mir gehört?
3: Heute nicht. Ich habe wichtige Kunden auf dem Gelände. Ein andermal vielleicht.
0: Schade. Auf Wiedersehen. Dann bis bald.
1: War das klug, in der Art zu brüskieren?
3: Klug oder nicht, der will es ruinieren, Mama. Wie soll ich denn so viel Geld flüssig machen? Der Maschinenschaden, der Verdienstausfall und jetzt auch noch das.
1: Trotzdem, ich kenne dich so gar nicht. Ist doch sonst die Höflichkeit in Person.
3: Hast du schon mal davon gehört, dass man Unheil wittern kann, Mama?
1: Esoterik ist nun wirklich nicht dein Ding.

0: für eine handschriftliche Urkunde im Stil der historischen Pachtverträge.
1: Entschuldigung, dürfen wir Sie einen Moment allein lassen?
2: Ja, selbstverständlich.
1: Leider komm.
0: Was gibt's denn?
1: Der Mensch da draußen ist der Erbe von unserem stillen Teilhaber. Nur ist jetzt nichts mehr mit still. Der will, dass wir ihn auszahlen.
0: Das ist ein Scherz. Das ist kein Scherz. Schwesterchen, du weißt doch, es wird selten so heiß gegessen, wie es gekocht wird.
1: Keine Kalenderweisheiten.
0: Der sieht nicht aus wie ein Monster. Ach komm, der weiß doch selbst, dass er was Unsinniges verlangt. Mach's mit Charme. Du wirst ja wohl noch wissen, wie man einen Mann um den Finger wickelt.
1: Was soll denn das jetzt wieder heißen?
0: Sei sanft, sexy, verführerisch. Du machst es schon.
1: Toll. Mama, wenn irgendwas ist, ich bin oben im Forst.
3: Soll ich da mal anrufen?
1: Ich glaube nicht, dass der blufft. Was hat er denn auf den Zettel geschrieben?
3: Seine Handynummer.
0: Was hat sie denn vor?
3: Schätze, dass sie das selbst noch nicht weiß. Ich möchte jetzt nicht in ihrer Haut stecken.
0: Mama, ich habe Silke versprochen, mich nachher um die Kinder zu kümmern, aber ich muss noch mal wegen der neuen Maschine.
3: Mach dir keine Sorgen.
0: Danke.

0: In 5 Minuten gibt's Essen.
1: Ja.
2: Das ist Wahnsinn. Ich weiß überhaupt nicht, wie wir das hinkriegen sollen.
0: Oh, dann muss deine Schwester halt mal beweisen, was sie wirklich drauf hat.
2: Silke, es geht dir nicht darum, irgendeinen Coup zu landen. Unser aller Existenz steht auf dem Spiel.
0: Na, so schlimm wird's schon nicht werden. Sonst muss sie halt aus ihrer heißgeliebten Villa ausziehen.
2: Und dann zieht Mama zu uns, ja?
0: Was ist das eigentlich für ein Typ?
2: Wer?
0: Na, der echt die Hölle heiß macht.
2: Wieso?
3: Herr Linger?
0: Barbara Herzog.
3: Frau Herzog?
0: Ich war vorher nicht besonders freundlich zu Ihnen. Das tut mir leid, aber ich war auf so etwas nicht vorbereitet.
3: Wie sollten Sie auch?
0: Sind Sie noch in der Nähe? Ich meine, im Ort?
3: Ja.
0: Was halten Sie davon, wenn wir uns bei mir zu Hause treffen, so gegen 6, auf ein Glas Wein?
3: Einverstanden.
0: Okay.

0: macht die Zuckerwatte. Und jetzt los.
1: Peter!
0: Ja. Ja, kann ich für dich auch irgendwas Gutes tun? Zuckerwatte.
2: Was sollte ich meiden?
0: Gebrannte Mandeln. Ach,
2: meine Zähne.
0: Vielleicht eine Schmalznudel. Zu viel Fett. Ja, ich zahle dann mal die Zuckerwatte.
1: Dankeschön.
0: Recht schönen Dank. Gibt es irgendwas in unserem Alter, das wir genießen dürfen, ohne an die Folgen denken zu müssen?
2: Ja, es lohnt sich, das mal aufzulisten. Ja. Aber mit den jungen Leuten möchte ich auch nicht tauschen.
0: Ja, ja, ja.
2: Ach, wenn ich nur wüsste, was ich Barbara raten oder wie ich ihr helfen könnte.
0: Und zerbricht dir doch jetzt nicht den Kopf darüber. Der neue Tag ist eine Sache von morgen. Wenn es sein muss, findet sich immer eine Lösung.
2: Klar?
0: Ja.
2: Du ziehst einfach so ganz nebenbei eine Million aus dem Zauberhut. Bist du in Wirklichkeit sowas wie Onassis? Lebst nur zur Tarnung im Seniorenstift?
0: Als ob alles immer nur mit Geld zu regeln wäre.
2: Ich fürchte in diesem Fall schon.
0: Ach,
2: du bist doch klug. Wir melden dich bei einer dieser Rateshows an.
1: Sieger!
3: Hey!
0: Theo, du Flasche, der Junge ist 12.
3: Toll.
0: Guten Tag.
4: Hallo. Bitte kommen Sie rein.
0: Danke.
4: Bitte sehr. Nehmen Sie doch Platz. Möchten Sie Kaffee oder ist das in Ordnung mit dem Wein?
0: Ach, Wein ist okay.
4: Das ist nicht irgendein Wein. Der stammt von dem Gut, das Ihr Onkel so mochte. Wir bestellen immer noch regelmäßig ein paar Kisten. Aber der hier ist einer von den Flaschen, die mein Vater noch gekauft hat.
0: Schön haben Sie es hier.
4: Wem sagen Sie das? Diese riesige Tanne da, die hat mein Vater gepflanzt, als ich geboren wurde. Und die Rotbuche, als mein Bruder zur Welt kam. Entschuldigen Sie, ich bin heute etwas sentimental. Das liegt wohl an Ihnen. Mir ist plötzlich klar geworden, wie schnell man das, was man liebt, verlieren kann.
0: Wollen Sie mir jetzt ein schlechtes Gewissen einreden?
4: Hätte ich eine Chance?
0: Schon, aber es ändert natürlich nichts an den Fakten.
4: Sie bestehen also darauf, dass wir Sie auszahlen.
0: Warten Sie, ich mach das schon.
4: Ich mach das. Schloss Sterntal. Die Tage dort gehören zu meinen schönsten Kindheitserinnerungen. Hoffentlich ist der Wein nicht umgekippt.

0: Doch, kann man trinken. Und wie stellen Sie sich das praktisch vor? Wie soll eine Firma, wie wir es sind, von heute auf morgen 20% vom Gesamtwert flüssig machen?
1: Ehrlich gesagt, darüber habe ich mir keine Gedanken gemacht.
0: Ihr Onkel hielt es für eine gute Investition, das Geld in der Firma zu lassen. Er war mit dem zufrieden, was die jährliche Ausschüttung einbrachte.
1: Ja. Aber eine solche Großzügigkeit kann ich mir leider nicht leisten.
0: Ihnen ist schon klar, dass Sie durch Ihre Forderung die Existenz von mehreren Menschen gefährden.
1: Wenn ich mir Ihren Besitz so ansehe, das Haus, die Fabrik, dann macht es eigentlich nicht den Eindruck, als ob hier irgendjemand im Hungertuch nagen müsste, bloß weil ich meinen Anteil einfordere. Das Geld gibt mir die Möglichkeit, das zu erhalten, was ich mir aufgebaut habe.
0: Darf man fragen, was das ist?
1: Ein kleiner Weinhandel. Ziemlich elitär. Ich bin oft monatelang unterwegs, um für spezielle Kunden erlesene Weine zu ersteigern. Und dann wird in der Zeit mein Laden in München geschlossen.
0: Sehr witzig. Sie sind Weinhändler und lassen mich seelenruhig meine dilettantischen Kenntnisse vorführen.
1: Jetzt seien Sie doch nicht beleidigt. Es war doch alles okay. Was haben Sie sich eigentlich vorgestellt, Frau Herzog? Dass ich mich durch Ihre Nostalgo-Inszenierung einfach so umstimmen lasse? Ist nicht Ihr Ernst, oder?
0: Okay. Ich schlage vor, wir regeln das über unsere Anwälte.
1: Wenn Sie meinen.
0: Bitte sehr.
1: Also übrigens, den Wein sollten Sie sofort trinken. Der ist schon so ein bisschen auf der Kippe. Wiedersehen.

0: Tina, kann ich mit dir reden?
1: Nicht jetzt, Mama. Ich bin gerade mittendrin.
0: Verstehe. Lass sie nicht stören.
1: Warte. Mama! Dumm gelaufen.
2: Das kann man gut sagen. Ich war auf alles gefasst. Dass das Papierlager abbrennt oder dass das Holz unerschwinglich wird, aber auf sowas?
1: Dass Schwalber mal stirbt, war doch abzusehen.
2: Ja, natürlich. Aber dass da plötzlich jemand auftaucht und sein Geld zurückfordert, einfach so.
1: Es gibt eben Leute, für die ist Besitz nur bare Münze und nicht mit Tradition belastet wie bei dir.
2: Belastet? Die Firma ist unser Leben.
1: Dein Leben, Mama, deins.
2: Was willst du damit sagen?
1: Vielleicht nimmst du die ganze Angelegenheit einfach zu ernst.
2: Ich fürchte, ich kann es gar nicht ernst genug nehmen.

0: Hi. Hi. Sind die Kinder noch nicht zurück?
1: Nein.
0: Oh, ich habe keine Ahnung, wie ich diesmal aus diesem Schlamassel rauskomme. Silke, ich kann verstehen, dass du sehr enttäuscht bist.
2: Lass mal gut sein. Wir kommen schon klar. Ich meine, ich hätte auch gerne wieder gearbeitet. Ein bisschen extra Geld, aber wir haben uns halt geeinigt, dass ich bei den Kindern bleibe.
0: Ist doch schön für dich.
2: Ach, das sagst ausgerechnet du. Du hast doch immer den Beruf an erste Stelle gesetzt.
0: Bei mir ging es nicht anders.
3: Ja, ich hab mich angestrengt.
2: Bist du dir da so sicher?
4: Und hier sehen Sie den größten Champion aller Zeiten.
5: Er hat uns alle schachmatt gesetzt.
0: Oh.
2: So, dann lass mal losgehen. Barbara hat zu tun. Viel Glück.
6: Ist dir eigentlich klar, dass dieser Typ hier jederzeit einziehen könnte? Wie konnte der Papa einem wildfremden Menschen das Wohnrecht im Haus einräumen?

0: Aus Dankbarkeit? Schwalber hat damals den sicheren Konkurs verhindert. Und dein Vater wollte sich revanchieren und hat festgelegt, dass Schwalber zeitlebens hier wohnen könnte, falls er mal in die Bredouille gerät.
1: Nur hat er dabei übersehen, dass es nicht nur für seinen Freund gilt, sondern auch für seinen Erben.
0: Versuche abzuschalten. Der neue Tag ist eine Sache von morgen. Das ist ein Haiku.
1: Und was bedeutet das?
0: Kommt Zeit, kommt Rat.
1: Ach, Mama. Dich bringt wohl gar nichts aus der Ruhe.
0: Wenn du dich da mal nicht täuscht, Kind.
1: Ich glaube, da ist jetzt der Jurist gefragt. Ich schau morgen früh beim Peter vorbei. Vielleicht kann der mir sagen, wie wir da mit einem blauen Auge davonkommen.

0: So schlimm.
1: Schlimmer.
2: Ach, Ina. Du stirbst vor jeder Prüfung 1000 Tode und dann schaffst du es am Ende doch.
1: Ja, aber diesmal werde ich...
2: Diesmal wird es genauso sein.
1: Schön wär's. Schriftliche war ziemlich mäßig. Warum kannst du nicht schlafen?
2: Ich will gar nicht schlafen. Ich kann das bisschen Zeit, das mir noch bleibt auf dieser Welt, doch nicht einfach verschlafen.
1: Das mit dem bisschen Zeit habe ich überhört.
3: Ina? Ina! Ich will dich gar nicht lange stören, ich bin auch gleich wieder weg. Aber ich habe dir hier so ein Doping mitgebracht. Eiweiß fürs Gehirn und Zucker für die Nerven. Ina?
4: Haben Sie Angst, dass Ina bei uns verhungert?
3: Nee, wer kommt denn auf sowas? Ich bin sicher, dass ihr die nötige Anzahl Kalorien zugeführt wird. Aber meine Mutter hat immer gesagt, ein bisschen sündigen zwischendrin ist keine Sünde, wenn es die Moral hebt. Ist Ina gar nicht da?
4: Ich denke, sie ist bei Ihnen.

0: Tag.
1: Ach, Sie trauen sich was. Marschieren so einfach in die Höhle des Löwen.
0: Der Löwin, würde ich eher sagen. Ist sie da?
1: Barbara hat einen Termin. Bitte.
0: Danke.
1: Was machen Sie nur, dass sie sofort auf die Palme geht, sobald sie auftauchen? Hm?
0: Vielleicht gefalle ich ihr.
1: So wird es sein.
0: Aber ich wollte auch gar nicht zu Ihrer Tochter. An Ihrer Meinung ist ja sowieso nicht zu rütteln. Vielleicht wollen Sie meine Anteile kaufen.
1: Ach, leider ist das keine Frage von Wollen.
0: Und Ihr Sohn?
1: Wenn ja, müsste mir was entgangen sein. Aber reden Sie mit ihm. Er ist zum Mittagessen nach Hause gefahren. Sie könnten ihn dort noch erreichen. Später dann ist er außer Haus.
0: Außer Ihrer Enkelin kenne ich dann alle Miteigner.
1: Oh, Vorsicht, junger Mann. Tatsache oder nicht, aber dieses Wort könnte momentan eine Explosion hervorrufen.
0: Danke für den Tipp. Wiederschauen.
1: Wiederschauen.
0: Sagen Sie, das alte Wirtshaus am Ende der Straße, ist da mittags geöffnet?
1: Leider nein. Das ist seit langer Zeit außer Betrieb. Mein Mann hat es damals als Kantine für die Belegschaft ersteigert. Es war so ein sozialer Tick von ihm. Das hat sich aber nicht gerechnet.
0: Ach, das Wirtshaus gehört zur Fabrik?
1: Habe ich da jetzt was verraten?
0: Nichts, was nicht aktenkundig wäre.

0: doch gewusst, dass ich dich hier finde.
1: Sollst du nicht das Ochsenrennen fotografieren?
0: Solltest du nicht am Schreibtisch sitzen?
2: Du nervst.
0: Ich nerv gerne. Ich mache mir Sorgen um dich. Wenn du dein Pensum nicht schaffst, dann wird deine Prüfungsangst immer schlimmer.
2: Na und?
1: Ist doch eh alles für die Katz. Ich sehe mich nicht in einem schicken Managerbüro und schon gar nicht als Mamas Nachfolgerin.
0: Dann solltest du dir das vielleicht mal sagen. Und zwar genau so.
2: Das erfährt sie schon auch früh genug. Spätestens, wenn ich durchs Examen gerasselt bin.
0: Ja, das kann doch nicht sein. Ich meine, dass du dich hier die ganze Zeit rumquälst, nur um deiner Mutter zu gefallen.
2: Ich soll das Handtuch werfen?
0: Nee, eben nicht. Aber du kannst dich mal fragen, für wen du eigentlich lernst. Doch nicht für deine Mutter, oder?
2: Seit wann spielst du den Moralapostel?
0: Seit ich verstanden habe, dass das ein Fehler war, mein Studium hinzuschmeißen. So ein Titel, der öffnet nämlich Türen. Ist leider so.
2: Und was ist, wenn ich gar nicht Karriere machen will? Ich kann mir durchaus Jobs vorstellen, wo ich mein Studium nutzen kann. Auch ohne Examen.
0: Hast du da schon konkrete Pläne?
2: Ja. Ich habe mit Papa telefoniert. Er wird versuchen, mich in einer internationalen Hilfsorganisation unterzukriegen. Afrika, Indien, Peru. Mir wäre alles recht.
0: Aha, und warum hast du das nie erwähnt?
2: Das ist nur, falls alle Stricke reißen. Ich weiß doch auch, dass es besser wäre, einen Abschluss zu haben.
0: Na ja, ich könnte ja mitkommen.
2: Du?
0: Ja, warum nicht? Eine Auslandsreportage, Berichte aus Krisengebieten. Könnte ich vielleicht mal mein Image als Skandalfuzzi loswerden.
3: Hallo? Hallo?
4: Ja? Wollen Sie zu uns?
3: Ich möchte gerne Herrn Maybach sprechen.
4: Oh, der ist gerade weg. Kann ich Ihnen weiterhelfen?
3: Ich hätte schon gern persönlich mit ihm gesprochen. Marius Perlinger, mein Name.
4: Der Marius Perlinger?
3: Ach, Sie wissen, wer ich bin?
4: Nein, aber Ihr Name hat einen Klang wie ein Donnerhall. Wegen Ihnen steht also meine Familie Kopf.
3: Ist das so, ja?
4: Ich muss eigentlich gerade los, aber kommen Sie doch einen Moment herein.
3: Oh, Paris? Ihre Lieblingsstadt?
4: Das hätten Sie jetzt besser nicht gefragt. Ich war noch nie in Paris. Und Sie sind der Grund, warum ich mir diese Reise jetzt völlig abschminken kann.
3: Wieso das denn?
4: Sie wollen doch Ihr Geld aus der Firma ziehen, oder habe ich das jetzt falsch verstanden?
3: Nein, naja, stimmt schon.
4: Was meinen Sie, was dann los ist? Ich meine, ich kann Sie ja verstehen. Endlich mal finanziell beweglich sein.
3: Sehen Sie?
4: Schon verlockend, der Gedanke. Naja, aber was soll's. Mitgefangen, mitgehangen.
3: Warten Sie, ich helfe Ihnen.
4: Tschüss. Ich werde meinem Mann sagen, dass Sie hier waren. Ich muss mich beeilen. Mein Bus. Tolles Auto.
3: Darf ich Sie ein Stück mitnehmen?
4: Ja? Warum nicht? Vielen Dank, dass du dir die Zeit genommen hast.
5: War doch selbstverständlich. Tut mir leid, dass ich dir nichts Erfreulicheres sagen kann. Versuch, dich mit ihm zu arrangieren, auch wenn es schwerfällt. Die Alternative kennst du.
4: Tja, Schulden über Schulden. Danke, Peter. Ciao.
5: Ciao.
4: Luxus pur.
6: Das ließe sich noch steigern. Wie wär's mit einem kleinen Abstecher nach Paris?
4: Auf den Arm nehmen kann ich mich selber.
6: Nein, im Ernst. Lehnen Sie sich zurück, schließen Sie die Augen. Na, machen Sie schon. Entspannen Sie sich. Wir fahren am Quai die Seine entlang. Aber noch sind wir im Tunnel.
4: In dem Lady Di?
6: Nein, der auf der anderen Seite. Wir fahren rein in die Stadt, nicht raus. So, und jetzt sehen Sie auf der rechten Seite den Eiffelturm. Auf der Seine die Bateau Mouche. Da decken Sie schon die Tische für den Abend. Zur Linken der Trocadero. Auf der Treppe läuft gerade ein Fotoshooting. Wahnsinnsklamotten. Hallo, hallo, hallo. Vor uns die Place de la Concorde. Hier müssen wir unbedingt abends noch mal vorbeifahren, wenn alles erleuchtet ist. Aber jetzt ist auch nicht schlecht. Unter den Arkaden, da können Sie in Plüschambiente Schokolade schlürfen. Aber wenn Sie wollen, ich würde Sie eigentlich viel lieber dahin in das Lokal einladen, wissen Sie? Da mit dem roten Vordach. Luxusessen unter Luxusleuten zu Luxuspreisen. Leider bin ich pleite.
7: Ich hätte auch gar keinen Hunger.
6: Wollten Sie nicht zum Marktplatz?
7: Ja. Oh, das war super, danke. Kennen Sie auch Rom?
6: Na klar. New York, Salvador de Bahia, Samarkand.
7: Samarkand?
6: Na, ich gebe zu, da war ich noch nie, aber ich finde, das klingt so schön nach Abenteuer. Samarkand.
8: Wie kommen Sie voran? Es wäre wirklich schön, wenn es Ihnen gelingen würde, das, was noch vorhanden ist, der Nachwelt zu erhalten.
9: Wir werden unser Bestes geben.
10: Wir könnten die Schadstellen auffüllen.
9: Wie bei der Erstausgabe des Decamerone. Völlig verrottet, aber da hat es gut funktioniert.
10: Gehst du bitte an dein Handy, das nervt.
9: Entschuldigung. Silke?
7: Rainer, ich muss dir unbedingt was erzählen.
9: Jetzt nicht, Silke, heute Abend. Tschüss.
11: Hallo, Mama.
12: Ach, guten Abend. Na, hatte Körner den rettenden Einfall?
11: Er hat mir vorgerechnet, was wir alles beleihen müssten, um auf die Summe zu kommen.
12: Setz dich zu mir. Tee ist noch warm.
11: Nein, danke. Ich gehe lieber gleich nach oben. Gute Nacht. Hallo.
9: Du bist doch auf.
8: Na? Wie war dein Tag?
11: Aufregend. Ich war in Paris.
8: Weswegen hattest du angerufen? Da war ich beschäftigt.
11: Euer neuer Teilhaber war hier.
8: Hier? Was wollte der?
11: Dich sprechen. Ich glaube, er wollte dir vorschlagen, die Firma zu verkaufen.
8: Und wie kommt er auf die Idee?
11: Naja, wenn Barbara ihn nicht auszahlen kann, dann liegt das doch auf der Hand. Ich finde die Idee großartig. Überleg doch mal. Wir wären mit einem Schlag alle Sorgen los.
8: Ja, und ich meinen Job. Du glaubst aber nicht ernsthaft, dass wir uns darauf einlassen, oder?
11: Wieso denn nicht? Wir könnten umziehen. In eine Großstadt. Wir könnten die Jungs auf die besten Schulen schicken, die ihnen alle Wege öffnen. Wir könnten...
9: Silke, ich bin gern, was ich bin.
11: Ja, aber du jammerst doch auch rum.
9: Jeder hat mal ein Tief, das ist doch normal.
11: Aber zu jedem Tief gehört auch ein Hoch. Und davon bekommen wir in letzter Zeit wirklich wenig zu spüren.
9: Warum bist denn du so unzufrieden? Uns geht's doch gut.
11: Ich bin nicht unzufrieden. Ich sehe nur die Chance, dass endlich mal was passiert. Weißt du, dass wir auch mal ein Stück abbekommen vom großen Kuchen? Denk mal an Max und Peter. Das ist doch eine schreiende Ungerechtigkeit, dass nur Ina Anteile an der Firma hat.
9: Ich weiß, aber als Papa das festgelegt hat, da gab's die beiden eben noch nicht.
11: Ja, aber jetzt ist die Chance da, dass sie auch mal Geld sehen können. Viel Geld.
8: Vielleicht liegt ja die Chance darin, dass sich doch einer für die Branche entscheidet und dann hat er eine eigene Firma.
11: Ein Leben lang im Papierdampf. Tolle Aussichten.
8: So ein Quatsch. Papier hat Zukunft und das weißt du. Du kennst doch die Forschungsprojekte.
11: Papier, immer nur Papier. Und dabei holst du hemmungslos den Regenwald ab.
8: Ich meine, was hast denn du auf einmal mit dem Regenwald am Hut? Ah.

0: Morgen. Willst du nicht frühstücken, Schatz?
1: Danke, Omi, aber ich bringe die Zeit nichts runter.
2: Guten Morgen, Mama.
0: Guten Morgen.
1: Morgen.
3: Guten Morgen, Ina. Du, ruf doch mal den Peter Körner an. Der hat ein Praktikum für dich in seiner Kanzlei. Und dann hat er was ganz Interessantes in London, in einem Wirtschaftsinstitut.
4: Was hast du denn vor?
3: Ich habe total vergessen, dass die Zellstofffabrikanten tagen. Ich fahre nach München.

0: Und bleib auch dort.
1: Und dafür opferst du das Wochenende?
0: Informiert sein ist alles, Mama.
1: Aber das hast du doch noch nie getan. Ciao. Willst du nicht noch Kaffee?
2: Geht sie so gut oder tut sie nur so?
1: Letzteres. Ach. Ich glaube, sie muss einfach mal raus hier. Auf andere Gedanken kommen.
2: Apropos abschalten. Ich bin heute mit Holger unterwegs. Eine Reportage übers Motocross in Affing. Du musst nicht auf mich warten.
1: Na dann, viel Spaß.
3: Wir hätten besser mein Auto genommen.
4: Wir sind beweglicher so. Und ich will vor den Kollegen da sein. Du hast mir übrigens einen ziemlichen Floh ins Ohr gesetzt mit deinen Plänen.
3: Was?
4: Ich habe mit meinem Chef gesprochen. Ich kann jederzeit aufhören.
3: Ich verstehe kein Wort.
4: Okay, festhalten.

0: Kein Wunder, dass du die Klingel nicht hörst.
1: Ach, bist du über den Zaun geklettert?
0: Nein, das Tor stand offenbar. Nett, dass du mir das zutraust. Guten Tag, meine Liebe. Wir waren verabredet.
1: Tut mir leid. Ich war mit den Gedanken ganz bei unseren Finanzsorgen. Ja,
0: denen wir jetzt zu Leibe rücken werden. Es kann schiefgehen, wir haben aber auch eine Chance. Ich habe Geld für eine Studienreise zurückgelegt und das hauen wir jetzt auf den Kopf. Wir spielen Roulette.
1: Das ist doch eine Schnapsidee.
0: Meiner Meinung nach der einzige Weg, um von jetzt auf gleich zu Geld zu kommen.
1: Ach, also das ist was für Hasardeure. Und außerdem gewinnt immer nur die Bank.
0: Nicht, wenn man es geschickt anstellt.
1: Du verstehst was von Zocken?
0: Als Studenten haben wir mal am perfekten System getüftelt.
1: Und?
0: Mein Kumpel ist ganz gut damit gefahren. Ich hatte leider nichts, was ich hätte einsetzen können. Wenn Fortuna uns hold ist.
1: Diese Dame steht mit uns seit einiger Zeit auf Kriegsfuß.
0: Vielleicht sieht das auch nur so aus. Wir können sie auf die Probe stellen und testen, ob sie dir nicht doch gewogen ist. Frisch gewagt ist halb gewonnen. Um 14 Uhr öffnet das Casino.
1: Du spinnst.
2: Money makes the world go round.
0: Also, Isabel, pass noch mal auf. Transversale Sample, Gewinnchance 6:37, das 16,2%.
1: Ja?
0: Oder dann die Kolonne, Gewinnchance 12:37.
1: Du glaubst doch nicht, dass ich das auf die Schnelle verstehe. 4%.
0: Ach, das verstehe ich.
1: Du bist der Profi.
0: Ja, ja.
1: Was hat dein Freund denn damals gewonnen?
0: Mein 120.
1: 120.000?
0: Ja. 120 Mark, war eine Menge Geld für uns damals. Pass mal auf, ich fange noch mal von vorne an.
1: Mal sehen, wie lange meine 2.000 Euro reichen.
0: Ach, deine. Ich habe da schließlich auch noch was mit dabei. So, komm.
1: Du lässt dein Geld schön stecken.
0: Das werden wir doch mal sehen. Wir fangen noch mal an. Kolon, Gewinnchance. Du musst das transversale Zahlen.
3: 17,22, Louis. 100 gewechselt. 17,22.
0: Bist du wahnsinnig, doch nicht so viel auf einmal.
1: Wir wollten doch testen, ob das Glück uns heute ist.
3: Gewechselt.
0: Hast du eine Glückszahl?
3: 17,22.
1: Keine Ahnung.
3: Bitte, das
1: werden wir bald herausfinden. Fangen wir mit der Null an.
3: Zero, Madame. Es geht nichts mehr, bitte. Zero. Klar, alle einfachen Chancen sind zu sperren.
1: Fortuna warten.
4: Ja. Madame, 1.000 Euro, bla. 5.000, 10.000, 15.000, 20.000, 25.000, 30.000, 31.000, 32.000, 33.000, 34.000, 35.000 Euro, Madame.
0: 35.000.
1: Das ist doch ganz gut für den Anfang, hm?
0: Ja. Aber jetzt ein bisschen vorsichtiger.
4: Hm. 35.000, bitteschön, Madame. Alles bezahlt.

0: Vielen Dank für die Angestellten. Danke. Bitte das Spiel zu machen.
1: Was wird das?
2: Damit wir unseren Einsatz behalten.
1: Leg das sofort wieder hin. Wenn schon, dann denn schon.

0: sagen, wir müssten jetzt fertig sein. Richtig. Was ist denn heiß?
1: Kann mal bitte jemand die Tür aufmachen?
0: Die sehen doch toll aus.
1: 3, 2, 1.
2: Hey, du hast ja Farbe benutzt. Von allein werden die nie so braun.
3: Ja, recht hat er.
0: Mogeln gilt nicht.
1: Ah, von wegen Mogeln.
2: Angeber.
1: Gewusst wie?
2: Sieht doch jeder, dass du nachgeholfen hast.
4: Marius, du hast Besuch.
1: Kann doch nur jemand sein, der mitessen will, oder?
5: Eine Dame.
1: Eine Dame? Vizi, stell noch mal Teller dazu, bitte, ja?
0: Mach ich.
1: Darf ich vorstellen, Frau Herzog, Vizi.
0: Hallo.
1: Piet, Caruso und René, seines Zeichens Koch und gleichzeitig unser Schiedsrichter.
6: Marius.
1: Ich werde wahnsinnig.
3: Na, bravo. Schatz,
2: ist das der Clou, den du uns angekündigt hast?
1: Nein.
7: Zieh die Haut ab, schmeckt trotzdem.
1: Kein Kommentar.
8: Das ist meine Schuld. Wir können ja morgen reden.
1: Möchten Sie mitessen?
8: Nein, danke. Ich habe keinen Hunger.
5: Würde ich nur essen, wenn ich Hunger hätte, dann wäre das Leben verdammt freudlos.
1: Lass mal gut sein, Manfred. Ja. Also, ich fange nachher noch mal ganz von vorne an, klar? Kommt Sie bitte.
3: Ich dachte, die fliegen wieder davon.
1: Hier versäume ich sowieso nichts. Es geht bestimmt noch bis spät in die Nacht. Kommen Sie.
8: Was machen Sie denn noch alles? Weinhandlung, Restaurant?
1: Ach, das ist ja nicht mehr in Betrieb. Ich habe immer mal überlegt, es wieder zu beleben, aber es hat sich nie ergeben. Das Restaurant war die Domäne meiner Mutter und die war als Köchin einsame Spitze. Kann ich Ihnen nicht wenigstens ein Aperitif anbieten? Ich habe einen wunderbaren Eiswein.
8: Nein, danke. Wirklich nicht. Ist das Ihr Haus?
1: Ja. Das, was nicht der Bank gehört. Finanziell ist so ein alter Kasten ein Fass ohne Boden. Und das Haus von Grund auf zu renovieren, lohnt sich nicht. Es gibt ja niemanden, für den ich es erhalten müsste. Also mein Lebensabend werde ich hier bestimmt nicht verbringen. Aber notfalls habe ich ja immer noch das Wohnrecht in Ihrer Villa. Keine Panik. Nichts liegt mir ferner, als davon Gebrauch zu machen. Also, warum sind Sie hier?
8: Ich...
0: Marius, probierst du sie mal? Diese Banausen sagen, das schmeckt nur nach Kräutern.
1: Mizi, lass uns bitte mal einen Moment allein, ja? Okay?
8: Ich glaube, wir sollten doch einen anderen Termin vereinbaren.
1: Warum? Jetzt sind Sie schon mal hier. Also, schießen Sie los.
8: Ich wollte Sie fragen, ob Sie eine Teilzahlung akzeptieren würden und wie hoch da Ihre Vorstellungen wären. Denken Sie wenigstens darüber nach?
1: Habe ich schon. Wissen Sie, dieses überraschende Erbe gibt mir die Möglichkeit, mich völlig neu zu organisieren.
8: Sie wollen also nach wie vor alles auf einmal?
1: Ja. Nehmen Sie doch einen neuen Teilhaber in die Firma.
8: Das sagt sich so leicht.
1: Ja, dann verkaufen Sie die Fabrik. Das wäre eine gute und schnelle Lösung.
8: Verkaufen? Ich soll meiner Mutter, meinem Bruder, seiner Familie und meiner Tochter die Existenzgrundlage und die Zukunftssicherung entziehen? Einfach so?
1: Also alle wären mit ihrem Anteil bestens versorgt, oder?
8: Das kann auch nur jemand sagen, der sich an nichts und niemanden gebunden fühlt. Ich sehe es als meine Pflicht an, den Besitz meiner Familie der nächsten

0: Generation zu erhalten.
1: Wollen die anderen das denn auch?
0: Wie meinen Sie das?
2: Ja, Sie hängen persönlich mit Leib und Seele an Ihrer Firma. Das sieht man. Aber was ist mit den anderen?
0: Man wirft Familientraditionen beim ersten Sturm oder bei der ersten Verlockung nicht über Bord. Alle von uns denken so.
2: Sind Sie sicher?
0: Hören Sie auf damit. Keiner von uns hat jemals über einen Verkauf nachgedacht.
1: Fragen Sie doch mal Ihre Pappenheimer. Da wäre ich gern dabei.
0: Also schön. Dann werde ich die Gretchenfrage stellen. Aber nur, um Ihnen zu demonstrieren, was Familienbande wirklich bedeutet. Sagen wir, am Montag um 7?
2: Okay, aber ginge es auch um 5?
0: Also schön. Bis Montag.
3: Bis Montag.
4: Geh schon ran.
5: Es ist deins.
4: Ja? Ist nicht wahr.
3: Was Schlimmes?
6: Dermaßen in Fahrt. Am Schluss musste ich sogar das Taxigeld rausdrücken.
7: Ja. Das hätte ja auch klappen können. Stell dir vor, Kind, in einer halben Stunde 200.000 Euro. Ja. Da muss man doch leichtsinnig werden, oder?
4: Sag doch keiner was.
3: Ich geh nach hinten, ja. Verraten Sie mir einen Trick, ich verspreche auch, ich steige rechtzeitig aus.
6: Ach, kommt man nicht an.
4: Von wegen Taxigeld, hast du deine Kreditkarte zu Hause vergessen?
7: Natürlich habe ich sie bei mir.
6: Naja, ich auch.
3: Ja, Gott sei Dank habt ihr das vergessen gehabt.
6: Ja, Gott sei Dank.
2: Sieht doch schon ganz gut aus. Mit der dunkleren Farbmischung wird das perfekt.
0: Hallihallo. Hat euch der Abt tatsächlich das wertvolle Stück überlassen?
2: Ja. Unter der Bedingung, dass ich sie hüte wie mein Augapfel und nachts in den Tresor sperre.
7: Wie war dein Wochenende?
0: Super. Ach, würdest du uns einen Moment allein lassen, Sonja?
4: Ach so, ja.
2: Hat deine gute Laune einen Grund? Hast du den Perlinger Schock überwunden?
0: Ja, so gut ist die Laune auch wieder nicht. Aber ich habe mich entschlossen, den Stier bei den Hörnern zu packen und den Herrn zu uns in die Villa eingeladen, damit er die Familie kennenlernt.
2: Und was versprichst du dir davon?
0: Ich möchte, dass er den Menschen, mit deren Wohlergehen er jongliert, in die Augen schaut. Vielleicht denkt er dann anders.
7: Und wenn nicht?
0: Ja, dann mache ich den Spuk ein Ende und nehme die Japaner mit ins Geschäft.
2: Aber das wolltest du doch auf keinen Fall.
0: Ich habe keine andere Möglichkeit. Sagt der Silke, sie soll nur guten Tag sagen und dann kann sie wieder gehen. Ich möchte, dass die Familie beieinander ist. Du Mama?
7: Hm?
0: Der Tankwart hat doch tatsächlich behauptet, er hätte dich im Spielcasino gesehen. Auf so eine Schnapsidee muss man erst mal kommen.
7: Was macht der Tankwart im Casino?
0: Vielleicht steht ihm das Wasser bis zum Hals wie uns.
7: Und da setzt man sich ans Roulette? Abstruse Idee.
8: Hallo.
0: Waren Sie inzwischen in Samarkand?
1: Noch nicht.
3: Ja, wir kennen uns noch nicht. Maybach.
1: Karlinger, es freut mich.
0: Jungs, bleibt aber bitte da vorne. Ja? Geh nicht raus. Ja? Also, meine Lieben, ich mache es kurz. Mit unserem neuen Teilhaber habt ihr euch ja schon bekannt gemacht. Und weil wir so einträchtig zusammen sind, möchte ich die Gelegenheit nutzen, wieder mal auf unsere Familie anzustoßen.
1: Sollten Sie nicht erst mal meinen Vorschlag erwähnen? Vielleicht will ja dann gar keiner mehr mit mir trinken.
0: Wenn Sie meinen. Herr Perlinger glaubt doch tatsächlich, dass wir bereit wären, unsere Firma zu verkaufen. Also tun wir ihm den Gefallen und stimmen ab. Wer ist für Verkauf?
9: Du solltest wenigstens das Für und Wider auf den Tisch legen, bevor du so eine wichtige Entscheidung übers Knie bringst.
0: Es gibt keine Für. Schon der Gedanke ist absurd.
9: Für dich vielleicht.
0: Würdest du dich bitte raushalten, Silke? Das ist eine Entscheidung, die dich nicht betrifft.
3: Silke betrifft diese Entscheidung genauso wie alle anderen auch.
9: Ich habe keine Lust mehr, mich rauszuhalten. Seit 15 Jahren bade ich aus, was du in deinem stillen Kämmerlein so entscheidest. Natürlich zu unser aller Wohl. Das ist schon ein Witz, dass du das Wort Abstimme überhaupt in den Mund nimmst.
10: Warum sollen wir den Verkauf nicht einfach mal durchspielen, Barbara? Rein hypothetisch.
7: Finde ich auch. Wenn es die Gemüter beruhigt.
9: Das bringt doch nichts, Mama. Wir alle wissen, dass die Firma die Basis ist, unserer Zukunft gelassen entgegenzusehen.
11: Was die Finanzen betrifft.
9: Ja, natürlich auch. Du brauchst dir keine Gedanken machen, ob du nach dem Examen einen Job findest, wie die meisten deiner Kommilitonen. Du weißt, dass du jederzeit hier anfangen kannst.
11: Vielleicht will sie das ja gar nicht.
9: Natürlich will sie das.
11: Ach, Mama.
9: Mir ist offensichtlich irgendetwas entgangen. Ist das Ihr Werk? Haben Sie meine Familie gegen mich aufgehetzt? Ich hätte es wissen müssen, dass Sie irgendeine krumme Tour planen.
2: Sie irren sich.
10: Keine Sorge. Jeder vertritt hier seine eigene Meinung.
9: Ach ja? Oh, diese verdammte Arroganz. Willst du uns einschüchtern?
7: Niemand will hier irgendwen einschüchtern. Ist es tatsächlich so, dass euch die Loyalität der Firma gegenüber daran hindert, euer eigenes Leben zu leben?
9: Sieh dich doch an, du kannst mir doch nicht weismachen, dass du in deinem Alter immer noch gerne ins Büro gehst, statt mit deinem Roland gemütlich die Tauben zu füttern, in Venedig oder so.
7: Ach, dafür könnte ich eingesperrt werden. Das ist verboten. Tauben füttern am Markusplatz. Ach, mach dir um mich bloß keine Sorgen.
9: Die Mama liebt es, im Leben zu stehen, gebraucht zu werden. Ist klar, dass du das so siehst. Ist ja so verdammt praktisch. Du lieferst bei jeder Gelegenheit deine Kinder bei ihr ab. Ach, das ist
10: also
9: doch...
10: Worum geht's hier eigentlich? Um finanzielle Bewegungsfreiheit oder um grundsätzliche
11: was? Darum, ob Mama uns ihren Willen aufzwingt. Bist du denn zufrieden, wie es so läuft?
10: Ich habe mich arrangiert.
9: Du bist für die gesamte Produktion einer angesehenen Firma verantwortlich. Und du tust so, als wäre das gar nichts.
10: Das habe ich nicht gesagt.
11: Hast du ihn je gefragt, ob er sich auch was anderes vorstellen könnte? Und könntest du?
10: Natürlich gab es andere Möglichkeiten.
9: Du warst 18, als Papa starb. Du hast Papiermacher gelernt, damit du irgendwann diesen Betrieb leiten kannst.
11: Das tust ja immer noch du.
10: Außerdem weißt du ganz genau, dass ich auf die Kunstakademie gehen und irgendetwas mit Kalligrafie oder Restaurieren lernen wollte.
9: Da würdest du und deine Familie jetzt am Hungertuch nagen.
10: Woher willst du das eigentlich so genau wissen?
11: Mama, du glaubst immer, finanzielle Sicherheit sei alles. Aber vielleicht muss man ja scheitern und erst richtig auf die Schnauze fallen.
9: Du kannst ja dein Examen schmeißen, dann liegst du auf der Schnauze.
11: Ist dir schon mal in den Sinn gekommen, dass Ina sich deinetwegen vor jeder Prüfung in die Hose macht? Du hast sie von klein auf unter einen höllischen Erfolgsdruck gestellt.
9: Siehst du das auch so, Ina?
11: Du merkst gar nicht, dass die Firma und was daraus wird, wichtiger ist als alles andere.
9: Das heißt, ich habe dich vernachlässigt.
11: Nein, Mama, aber warum sind wir damals mit Papa nicht nach Brasilien gegangen?
9: Ich wollte mit dir nachkommen. Dann ist dein Opa gestorben und Rainer war erst 18. Was hätte ich denn tun sollen? Alles stehen und liegen lassen?
11: Ja.
9: Dann wäre die Firma den Bach runtergegangen. Ich musste hier bleiben.
11: Das ist doch genau das, was ich meine. Die Firma steht immer an erster Stelle.
7: Dein Opa hatte immer die Geschäfte von mir ferngehalten. Ich hätte mir damals allein gar nicht helfen können. Barbara hatte keine andere Wahl.
11: Hat man nicht immer eine Wahl?
9: Vielleicht hast du recht. Ich muss das Ganze erstmal für mich auf die Reihe kriegen. Aber eins kann ich euch jetzt schon sagen. Wenn ihr glaubt, die Firma verkaufen zu müssen, mein Segen habt ihr. Ich lasse mich nicht zum Sündenbock machen für alles, was in eurem Leben schiefgelaufen ist oder noch schieflaufen wird. Na, zufrieden? Sieg auf ganzer Linie.
2: Das sehe ich nicht so.
9: Sie werden jetzt nicht plötzlich sentimental werden. Ich gehe davon aus, dass Sie möglichst schnell einen potenten Käufer finden. Oder haben Sie schon einen Kandidaten im Ärmel?
2: Nein.
7: Lass sie, Ina, bitte. Sie fängt sich schon wieder.
12: Komm. Jetzt schon. Wir sind gerade jetzt.
10: Bis morgen, Mama.
2: Wollen wir uns demnächst mal unterhalten?
10: Gern, jederzeit. Meinst du das ernst mit dem Verkauf?
7: Scheint so.
13: Macht doch die Jacken zu, draußen ist frisch. Komm, los geht's.
7: Kann ich Ihnen was anbieten? Nach Champagner ist mir jetzt nicht zumute. Einen Kaffee?
2: Danke, aber ich möchte Ihre Tochter jetzt nicht sich selbst überlassen. Immerhin habe ich Sie in diese Situation gebracht.
7: Ach, glauben Sie mir, es ist besser, sie ist jetzt allein. Das hat sie von ihrem Vater. Wenn er Sorgen hatte, ist er stundenlang querfeld eingelaufen, bis er einen Ausweg wusste. Auf diese Weise ist er über die Jahre bestimmt einmal um den Globus marschiert.

0: wenn Sie mich entschuldigen. Das alles hat mir doch etwas zugesetzt.
1: Verzeihen Sie. Auf Wiedersehen.

0: Nun leg schon los. Beschimpf mich. Ich habe den Stein ins Rollen gebracht.
1: Na und?
0: Du bist nicht sauer?
1: Wenn, dann ärgere ich mich darüber, dass wir nicht schon viel früher über diese Dinge gesprochen haben.
2: Ja, Moment. Hallo.
3: Das war ein Grauenvoll. Ich habe Mama weiß Gott was in den Kopf geworfen. Ich wollte sie nicht kränken, aber ich konnte nicht mehr zurück. Das verzeiht sie mir nie.
2: Muss man da rein noch. Also, du hast deiner Mutter endlich gesagt, was du wirklich denkst, richtig? Ja, ist doch gut. Sei doch froh, hast es hinter dir. Jetzt komm. Pack schlägt sich, Pack verträgt sich, ne?
3: Nicht bei uns. Da war bisher nur verträgt sich angesagt. Das schlägt sich haben wir wohlweislich ausgelassen. Daran ist keiner von uns gut.

0: Wie geht's Mama?
1: Sie ist weg.
0: Wie weg?
1: Sie hat sich in aller Herrgottsfrüh von einem Taxi abholen lassen. Wir haben uns nicht mehr gesprochen. Ich würde verstehen, wenn sie bis ans Ende der Welt geflogen ist und dort erst mal bleibt.
0: Und sie hat keine Nachricht hinterlassen?
1: Doch, für Rainer. Er hat volle Prokura.
0: Ja, meinst du, wir müssen uns Sorgen machen?

0: Aha, schau. Ja.
1: Ja, ich glaube Ihnen ja, dass meine Schwester Ihnen das mündlich zugesagt hat, aber mir sind da im Moment die Hände gebunden und ich muss Sie einfach um etwas Geduld bitten. Ja. Danke.
2: Probleme?

0: Nicht wirklich, also noch nicht. Die meisten Kunden sind einfach gewohnt, mit Barbara zu verhandeln. Einige wollen mit mir gar nicht erst reden. Wenn sie länger wegbleibt, dann könnte es schwierig werden.
1: Ach, sie ist verreist? Will sie Ihnen beweisen, dass Sie ohne sie nicht zurechtkommen?
0: Das glaube ich nicht. Was da gestern zur Sprache kam, das hat sie verletzt.
1: Könnte sie sich denn überhaupt von der Fabrik trennen?
0: Ich weiß es nicht. Ich glaube, sie hat sich einfach nie erlaubt, über Alternativen nachzudenken. Vielleicht merkt sie jetzt, was ihr alles in Gang ist und schmeißt tatsächlich alles hin, keine Ahnung.
1: Jedenfalls sollten wir darauf vorbereitet sein, falls sie es ernst meint. Haben Sie Kontaktadressen von den Yoto-Leuten? Vielleicht wollen Sie ja die gesamte Anlage kaufen.
0: Muss das sein? Also, wozu diese Eile?
1: Sie haben ja gehört, dass ich mich um einen Käufer kümmern soll. Gibt es noch andere seriöse Interessenten?

0: suchst du was Bestimmtes?
1: Entschuldigung, wird dieses Gut immer noch von den Sterntals geführt?
0: Ja, aber der Boss ist leider in den Weinbergeln draußen.
1: Der Alexander Sterntal?
0: Kann ihm was ausrichten?
1: Ach nein, ich komme noch mal vorbei. Das heißt, mein Name ist Barbara Maybach. Wir kennen uns von früher, von ganz früher. Wenn er Lust hat, über die alten Zeiten zu plaudern, ich wohne für ein paar Tage unten im Törgelhof.
0: Ist in Ordnung, weil ich mal.
1: Danke.
0: Danke, auf Wiedersehen.
1: Wiedersehen.
2: Ja, das ist mein ganz besonderes Steckenpferd.
3: Also, tschüss.
4: Tschüss. Sehen Sie das? Fühlen Sie mal die Struktur.
2: Das macht uns keiner nach.
4: Für Sie ist das einfach nur Papier, ja?
5: Nein, nein, nein. Naja.
4: Geben Sie sich keine Mühe. Mit Wein ist es bei mir das Gleiche. Es gibt roten und weißen. Für einen Kenner wie Sie ist das ein absolutes Unding.
5: Apropos Wein. Sagen Sie, das Wirtshaus, das gehört doch mit zum Gesamtbesitz, oder? Könnte ich mir das mal anschauen?

0: Das letzte, was hier drin stattfand, war die Weihnachtsfeier.
1: Das ist ja ein Juwel. Ist die Küche okay?
0: Die haben wir sogar mal komplett erneuern lassen.
1: Hey. Und was ist oben?
0: Naja, niedrige kleine Zimmer, wie das eben so ist in diesen Häusern.
1: Vielleicht kriegen wir die Kneipe ja wieder in Schwung.
0: Wer sollte da Interesse haben?
1: Die Japaner zum Beispiel. Falls die kaufen, können sie einen Running Sushi draus machen für die Belegschaft.
0: Und morgens beginnen wir den Tag mit Tai Chi.
1: Tai Chi kommt aus China.
2: Die Bärbel. Mit den dicken Zöpfen.
3: Alexander mit dem großen Appetit. Setz dich doch bitte. Ja. Schön, dass du Zeit für mich hast.
2: Na, hör mal. Schließlich hast du mir zu einem unvergesslichen Sommer verholfen. Die ganzen Ferien über Hausarrest.
3: Stört es dich, wenn ich was esse?
2: Stört es dich, wenn ich mir auch was bestelle?
3: Natürlich nicht.
2: Rosa, hast du noch was davon?
4: Ja, die doppelte Portion wie immer.
2: Ach, ja. Also, was machst du denn da? Ha? Urlaub? Ferien vom Ich?
3: Kann man das überhaupt?
2: Oje, oje. Wovon läufst du weg? Oh, das tut mir leid. Entschuldigung.
3: Entschuldige. Aber es war alles ein bisschen viel in der letzten Zeit.
2: Ja, da bist du doch hier genau richtig.
3: Da bin ich mir nicht mehr so sicher. Hier erinnert mich alles an die Welt.

0: Was sagst du jetzt?
1: Ha? Wahnsinn. Jetzt kenne ich mich wieder aus.
0: Man soll nicht von sich auf andere schließen. Meine Kinder wollten alles andere, nur nicht Winzer werden. Ja, jeder wie er mag. Naja, ich sag das so dahin. Hoffe aber inständig natürlich, dass wenigstens ein Enkel die Leidenschaft seiner Väter entdeckt und das Gut doch noch in der Familie bleiben kann.
1: Das habe ich auch immer gedacht und ich verstehe nicht, was daran falsch ist.
0: Sei doch nicht so streng mit dir. Auf dich. Vielleicht liegt im Wein die Lösung unserer Probleme.
1: Ich fürchte, da bin ich schon selbst gefordert. Sag mal, könnte ich morgen bei der Weinlese mitmachen?
0: Ich muss doch mal nachschauen, wie es unserem Lehrling geht, ha?
1: Mir geht's ausgezeichnet.
0: Jedenfalls steht dir die Arbeit an der frischen Luft.
1: Danke.
0: Ja, es war dein ausdrücklicher Wunsch, dass wir dich ordentlich rannehmen. Soll ich dich wirklich nicht mit ins Dorf nehmen?
1: Willst du mich blamieren oder was?
0: Na gut. Also dann. Viel Spaß, gell? Vierte.
1: Ciao.
2: Ich könnte Interessenten anschleppen, aber abwickeln muss ich den Verkauf schon selber. Ihr Name steht schließlich für Maybach-Papier.
3: Tschüss, ihr Lieben. Ich bleib bis zum Mündlichen in München.
4: Ach, und du dachtest, du könntest hier in Ruhe arbeiten. Tut mir leid, Liebes.
3: Lass mal, Omi, konnte ja keiner an, dass hier ein mittleres Erdbeben ausbricht.
2: Dann wissen Sie, wo Ihre Mutter steckt?
3: Ich würde ja gerne selbst mit ihr sprechen, aber...
5: Jeder hat seine geheimen Fluchtpunkte.
3: Für Mama war das immer die Familie. Das haben wir nun gründlich versaut.
4: Sag mir Bescheid, wenn sie sich meldet.
3: Ja, und ihr haltet mich auf dem Laufenden, versprochen?
4: Darf ich euch was anbieten?
5: Gerne.
2: Entschuldigung,

0: ist beim Rennen.
1: Ja, ey, Kim.
2: Ja, das ist Schlangengift. Ein altes Hausmittel. Es brennt wie Zauber, wenn der Schmerz nachlässt. Ist die Muskelverspannung auch vorbei.
3: Ah ja, und die Haut auch.
4: Stimmt es?
2: Ja, sicher.
5: Schöne Aussicht.
0: Operation gelungen, Patient tot.
5: Danke. Ja. Ein Indianer kennt keinen Schmerz.
2: Ja. Recht so. Denk dran, du machst es freiwillig, gell?
5: Ist schon klar. Ach, gegen den ist auch kein Kraut gewachsen. Da hilft nicht mal Schlangengift. Was soll denn der alberne Fächer?
6: Das ist ein Geschenk für Sie von der Firma Hyoto. 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Sehr edel. Ich habe übrigens Neuigkeiten, die Sie interessieren könnten.
5: Verderben Sie mir bitte nicht einen Tag. Aber wenn es sein muss, um 7 im Dorfgasthof.
6: Sehr gern.
5: Das ist übrigens Herr Perlinger. Mhm. Der Mann, der unsere Firma verscherbeln will. Und das ist Alexander Sterntal. Ihm gehört dieses wunderbare Weingut.
6: Schön für ihn.
5: Musste das sein?
7: Du musst es so sehen. Je früher du klare Verhältnisse schaffst, desto schneller ist dieser Albtraum vorbei. Ja?

0: Tut Ihnen aber gut, der Tapetenwechsel.
1: Ein Kompliment aus Ihrem Mund. Kommen wir zur Sache.
0: Ich bin hierher gekommen, damit Sie Ihren Urlaub entspannt genießen können.
1: Ach, und das hängt ausgerechnet von Ihnen ab.
0: Ja, ich habe nämlich eine gute und eine gute Nachricht. Welche möchten Sie zuerst hören?
1: Lassen Sie diese seltsamen Sprüche doch weg. Also,

0: Möchten Sie sich setzen? Ich habe mit den Japanern verhandelt.
1: Sie wollen also an den Erstbesten verkaufen. Bravo.
0: Nein, wenn es nach mir ginge, dann hat sich die Idee mit dem Verkauf erledigt.
1: Ich habe mich inzwischen an den Gedanken gewöhnt.
0: Ihre Entscheidung. Ich könnte Ihnen anbieten, meinen Anteil in der Firma zu lassen und mich wie mein Onkel aus den Geschäften rauszuhalten. Es gibt also keinen Grund, irgendetwas übers Knie zu brechen.
1: Sind Sie inzwischen zum Samariter mutiert? Keine hochtrabenden Zukunftspläne mehr?
0: Doch.
1: Wo ist der Haken?
0: Naja, die gäbe es, aber muss es nicht geben.
1: Geht es auch etwas klarer?
0: Überschreiben Sie mir das alte Wirtshaus. Mein Freund René und ich würden ein Schmuckstück daraus machen. 3 Sterne mindestens.
1: Mitten im Bayerischen Wald.
0: In Frankreich funktioniert sowas bestens.
1: Und wir beide sitzen uns ständig im Genick. Kommt dir das nicht ein bisschen komisch vor?
0: Meine Vorteil-Nachteil-Rechnung tendiert eindeutig zu Vorteil.
1: Was ist, wenn ich Ihnen das Wirtshaus nicht überlasse?
0: Dann löse ich München trotzdem auf und miete mich bei Freunden in einem Weingut an. Es gibt verschiedene Optionen. Kalifornien, Portugal, Südfrankreich. Vielleicht reicht sogar für einen eigenen Weinberg.
1: Worüber haben Sie mit den Hioto-Leuten gesprochen?
0: Sie haben uns einen Auftrag angeboten, der Maybach Papier für gut 2 Jahre auslasten würde. Sie warten nur noch auf die Bestätigung.
1: Wo liegt Ihr Vorteil?
0: Das liegt doch auf der Hand. Je mehr die Firma abwirft, desto höher mein Anteil. Ich habe schon immer von einer regelmäßigen Apanage geträumt. Sie könnten also in Ruhe abwägen, was Sie tun wollen.
1: Das Zünglein schlägt eindeutig in Richtung Verkauf. Jetzt, nachdem ich weiß, was meine Familie denkt.
0: Ach, die wären doch alle heilfroh, wenn alles so bliebe wie gehabt. Falls.
1: Falls?
0: Falls Sie über Ihren Schatten springen und die Zügel ein bisschen locker lassen. Wenn nicht, dann kann ich Ihnen auch nicht helfen. Schönen Abend noch.
1: Warten Sie.
0: Ja, bitte.
1: Ich bin heute noch mit Alexander verabredet. Wollen Sie nicht mitkommen?
0: Ich glaube nicht, dass ihm das gefallen würde.
1: Dann könnten wir uns gleich von ihm verabschieden.
0: Hey. Und ich hielt mich immer für den Meister der schnellen Entschlüsse. Respekt. 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
1: Vielleicht ist der Lautsprecher kaputt.
0: Das kann nicht sein, der ist eigentlich nagelneu.
1: Was ist denn jetzt?
0: Moment. Moment. Netten nicht anfassen, da bin ich sehr eigen.
1: Ich hätte es wissen müssen.
0: Was denn?
1: Kaum gehe ich nicht auf Nummer sicher, lande ich im Straßengraben.
0: Was heißt denn, wir landen? Wir starten noch gerade erst durch. In 1 Stunde hat sich der Motor abgekühlt.
1: In 1 Stunde?
0: Ja, vielleicht auch erst in 2. Kommen Sie. Erste Lektion. Zeitgefühl revidieren.
1: Nicht schlecht.

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2: Heute bei Wer weiß denn sowas? Katja Honecker im Team mit Bernhard Hoecker. Und sie spielen gegen Donald Becker und Elton. Das Wetterexperten-Expertinnen-Duell geht los. Herzlich willkommen, meine Damen und Herren, zu einer neuen Folge Wer weiß denn sowas? Danke fürs Einschalten. Schön, dass Sie wieder mit dabei sind. 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Und dann vielleicht haben Sie die Chance, am Ende der Sendung auch ein bisschen Geld zu gewinnen. So wie unser Publikum hier im Studio die Chance hat. Ja, also wir freuen uns drauf. Und wir freuen uns sehr auf den ersten Besuch von Katja Honecker. Frau Dr. Katja Honecker. So viel Zeit muss sein, Katja. Herzlich willkommen.
3: Ja, vielen Dank.
2: Ja. Schön, dass du mal dabei bist. Du bist seit knapp vier Jahren die Leiterin des ZDF-Wetter-Teams. Ja, wie viele Leute sind da dabei?
3: 7.
2: Okay. Und gab es irgendwann mal eine Zeit, wo du was anderes machen wolltest außer Wetter? Also hast du mal einen anderen Berufswunsch gehabt oder war das Wetter schon immer das, was dich faszinierte?
3: Also es war eigentlich vor dem Studium so, dass mich das vor allen Dingen interessiert hat. Eigentlich war es vor allen Dingen so eine, ja, es war eigentlich mehr eine Laune, aus einer Laune heraus. Ich wusste, dass man mit Radiosondenaufstiege große Luftballons steigen lassen muss, können muss. Und da habe ich mir gedacht, das wäre auch eine coole Idee, einen Beruf zu haben, bei dem man Luftballons professionell steigen lassen kann. Und das war der Grund, Meteorologie zu studieren. Der Rest ist Geschichte.
2: Toll, ja. Schön, dass heute hier ist. Wir werden sehen, was es vielleicht noch von anderen Themen gibt, die dich begeistern. Ja, viel Spaß mit Bernhard, ne? Und viel Erfolg euch beiden. Katja Honecker und Bernhard und Donald Becker im Team mit Elton. Ja. Ja, bei dir gab es so ein Aha-Erlebnis, das dich zum Wetter gebracht hat, ne?
4: Der Winter 1978/79. Oh. Schneesturm, ja. du sagst gleich auch, ne? Also Schneesturm, der Osten und der Norden Deutschlands ist im Schnee versunken. Mhm. Und in Brandenburg war man ja eigentlich immer schon froh, wenn man mal 5 cm hatte. Und damals wirklich ein halber Meter Schneeverwehung, 2 Meter hoch. Mhm. Und ich war damals 11 und fand dann Wetter so richtig toll. Mhm. Dachte, du musst irgendwas mit Wetter machen.
2: Ich glaube, das gab es Mitte der 80er Jahre noch mal, 85, 86
4: ja,
2: so ungefähr.
4: Ja, ne? Es gab noch so ein paar schöne Winter. Der letzte war, glaube ich, 2010, der mal zu kalt war bei uns mit viel Schnee. Seitdem sieht es ja schlecht aus.
2: Ah, ja. Und sag mal, wie weit im Voraus ist die Wettervorhersage denn jetzt nun heute wirklich verlässlich?
4: Das kommt darauf an, wie genau man formuliert. Ich sage immer, jede Wettervorhersage ist falsch. Wenn ich für Berlin 17 Grad vorhersage und es werden 16, dann ist es falsch. Aber das merken die wenigsten. Und wenn ich jetzt wirklich den Regen auf die Minute genau vorhersagen will, weiß ich auch, das wird nicht funktionieren. Wenn ich sage, heiter bis wolkig, gelegentlich etwas regenmäßig warm, das stimmt an vielen Tagen. Ja? Also.
2: Ja, okay.
4: Aber ich versuch's dann wirklich mal so genau wie möglich zu machen.
2: Okay. Ja, das wird bei uns heute ja auch nicht nachteilig sein. Na, also mit Elton zusammen. Ne? Ja. Müsstet ihr auch die ein oder andere richtige Vorhersage treffen. Viel Erfolg. Donald Becker im Team mit Elton. Und für unsere beiden Wetterexpertinnen und Experten natürlich vielleicht nicht so eine Knallerinformation. Ich fand es trotzdem interessant und vielleicht Sie auch. Wussten Sie eigentlich, dass ein durchschnittlicher Regentropfen aus einer durchschnittlichen Wolke ca. 2 mm groß ist und mit 6 Meter pro Sekunde Richtung Erde fällt?
5: Oh.
2: Stimmt das?
3: Wahrscheinlich.
2: Im Durchschnitt.
5: Was ist eine durchschnittliche Wolke?
4: Ich mag die größeren Tropfen. Hm? Bitte? Also 2 mm wäre mir zu klein, ich mag die größeren Tropfen.
2: Ja.
4: Diese.
2: Wir gucken auf die Zuschauerverteilung. Hinter Katja Honecker und Bernhard sitzen 59 Zuschauerinnen und Zuschauer. Hinter Donald Becker und Elton 68. Team Elton darf also die erste Kategorie auswählen. Die fangen an. Aber jetzt schauen wir, hier sind die heutigen 12 Kategorien. Hier ist die Wand. 12 Kategorien heute sind Fankurve, Clever, Unser Körper, Schlagzeilen, Backstube, Literatur, Italien, Jubiläen, das Fragezeichen, Wunder der Natur, China und tierisch-tierisch. Jede richtige Antwort 500 Euro. Beide Teams haben einen Publikumsjoker.
4: Backstube wäre, glaube ich, komplett raus. Wie wär's denn mit Wunder der Natur?
5: Ja, finde ich gut. Ja.
4: Gut. Dann nehmen wir das.
2: Die erste Frage. Die Eruption des Vulkans Krakatau in Indonesien im August 1883 führte Zeitzeugen zufolge dazu, dass A. in der Antarktis blutroter Schnee fiel, B. einige Wolken in Europa anfingen nachts zu leuchten oder C. im Pazifik der Tiefgang von Schiffen um das Dreifache zunahm.
4: Blutroter Schnee. Also das ist natürlich immer viel Asche im Spiel und die kann sich natürlich auch sehr weit verteilen. Und das war wirklich ein riesiger Vulkanausbruch. Dementsprechend wäre dann auch schon mal gefärbter Schneefall in der Antarktis möglich. Mhm. Ich frage mich aber, wer hat das 1883 dort beobachtet? Ich glaube, dort waren noch nicht so viele Leute vor Ort.
5: Ja, es sei denn, die haben das jetzt so technisch rausgefunden, dass
4: Stimmt,
5: es hätte sein können.
4: Schichten vielleicht, Eisbohrkerne. Es gibt leuchtende Nachtwolken, die gibt es jetzt aber auch. Die gibt es im Juni und Juli. Pazifische Tiefgang von Schiffen und das dreifache Zunahmen.
5: Also dann ist B erstmal raus, weil das ist nicht so.
4: Ich würde jetzt eigentlich B und C ausschließen.
5: Ja, dann bleibt ja nur A übrig.
4: Also sicher bin ich mir natürlich nicht, aber ich.
5: Also A kann ich mir im Prinzip natürlich auch vorstellen. Das kennt man ja auch, diese sogenannten Sahara-Regen zum Beispiel ja auch.
4: Genau.
5: Dass die Wolken das wohin tragen und dann kommt Sahara-Sand irgendwo runter und vielleicht ist das dann. Dann bin ich auch für. Wir nehmen mal A.
2: Okay. Ja, wenn der Tiefgang von Schiffen um das Dreifache zunahm, dann ist es ja ein richtiger Tsunami.
5: Der Film bitte.
6: Die Eruption des Vulkans Krakatau im August 1883 schleuderte schätzungsweise 18 bis 20 Kubikkilometer Asche und Gestein in bis zu 50 Kilometer hohe Schichten der Erdatmosphäre. Nach dem Ausbruch berichteten Zeitzeugen in Europa erstmals von sogenannten leuchtenden Nachtwolken, die damals auch in Gemälden festgehalten wurden.
4: Schade. Ja, aber die gibt es auch bei uns immer noch jedes Jahr, aber wahrscheinlich damals.
2: Es bleibt erstmal bei 0 Euro, aber ihr könnt direkt in Führung gehen mit einer richtigen Antwort.
5: Die Wetterfrage ist jetzt ja weg.
2: Na ja.
5: Also wenn eine Wetterfrage, dann vielleicht noch das Fragezeichen. Aber such dir aus, was dich anlacht.
3: Clever.
5: Okay.
2: Schauen wir, ob das passt. Wer für eine zu weite Hose keinen Gürtel zur Hand hat, behilft sich stattdessen mit einem A. Flaschenschraubverschluss, B. Einkaufswagenchip oder C. knopfgroßen Ohrstecker.
3: Flaschenschraubverschluss. Was macht man mit einem Flaschenschraubverschluss?
5: Das ist dieses Metallding, ne?
3: Ja, genau. Da könnte man natürlich jetzt was heißt das, das Textil so drehen und dann wird es enger, weißt du? Wenn ich das hier so drehe, dann wird es enger. Ein Einkaufswagenchip.
5: Das ist einfach quasi so ein Euro aus Plastik.
3: Ein Einkaufswagenchip, wie soll der mir dabei helfen?
5: Nein, du könntest damit zum Beispiel zum Geschäft gehen, dir einen Einkaufswagen nehmen und dann
3: und den da reinstopfen in meine Hose. Dann würde sie wieder passen.
5: Oder einen Gürtel kaufen.
3: Ein knopfgroßer Ohrstecker.
5: Dieses Knopf.
3: Ein knopfgroßer Ohrstecker, natürlich. Da kann ich das natürlich auch zusammen machen und dann ist es, hält es fest. Ein knopfgroßer Ohrstecker, ein Ohrstecker.
5: Ich werde mal, das
3: ist gut, ne?
5: Das heißt, ich würde quasi.
3: Ja, genau. So,
5: würde den, der ist ja da, jetzt hier zu weit, der muss ja dann dahin. Ja, dann würde ich hier den knopfgroßen Ohrstecker durchstecken und dann hier zumachen.
3: Genau, so würde ich das machen. Und dann wäre es eng genug.
5: Ich müsste nur in ein Geschäft gehen mit dem Einkaufswagenchip und mir einen knopfgroßen Ohrstecker.
3: Kennst du jemanden mit einem knopfgroßen Ohrstecker
5: kaufen.
3: Oder könntest du auch einen anderen Ohrstecker nehmen?
5: Aber er muss nicht unbedingt knopfgroß sein, damit er durch dasselbe Knopfloch passt. Das ist die, das muss ja schon

0: sein.
1: Damit es gut aussieht, aber an sich könntest du es auch sonst irgendwo dran machen.
0: Einfach zusammenstellen. Ja. Aber C ist unser...
1: C.
0: Wir versuchen es mal mit C. Mhm. Wir riskieren es mal mit C, wie der Elton vermutet.
2: Alles klar. Ein ganz großes Risiko.
3: Wer eine zu weite Hose besitzt und keinen Gürtel zur Hand hat, kann sich mit einem Ohrstecker behelfen. Der Stecker sollte im besten Fall rund und in etwa so groß wie der Hosenknopf sein. Er wird neben dem Knopf in den Hosenbund gesteckt und auf der Innenseite der Hose verbogen oder verschlossen. Nun kann das Knopfloch weitergezogen und am improvisierten Knopf befestigt werden, sodass die Hose enger sitzt.
4: Darauf muss man erst mal kommen.
0: Ja, die Idee ist ja,
4: wirklich total. Die ersten 500 Euro.
2: Wir sind wieder dran.
5: Ja. Und? Willst du diesmal?
2: Will ich?
5: Tierisch?
2: Ja, nee, dann nehme ich unseren Körper.
5: Okay.
6: Laut schwedischen Forschenden kann die Nutzung der Snooze-Taste am Wecker A, den Blutdruck dauerhaft erhöhen, B, das Aufwachen von Langschläfern positiv beeinflussen oder C, die Erinnerungsfähigkeit steigern.
2: Ach, ich dachte, das ist eigentlich nicht so gut. So, und ich sehe gerade das Einzige, was, weil ich habe mal gehört, dass das überhaupt nicht gut ist. Immer dieses Aufwachen, wieder einschlafen, aufwachen. Und das Einzige, was nicht positiv ist, ist ja A.
5: Blutdruck dauerhaft erhöhen, ja. Das stört.
2: Weil das Aufwachen von Langschläfern positiv beeinflussen, das glaube ich nicht. Also. Nee. Und das Erinnerung,
5: die
2: das
5: Erinnerungsfähigkeit, ist es. Weil man es gewohnt ist, eventuell zu einer bestimmten Zeit immer aufzustehen, was bei mir definitiv nicht der Fall ist. Naja, also ich habe ja auch gar keinen Biorhythmus mehr.
2: Ich glaube, ich habe irgendwie mal gehört, dass das eigentlich überhaupt nicht gut ist für den Körper, dass man immer wieder Ruhe kommt, zur Ruhe kommt und dann wieder die Wecker und wieder Ruhe. Man soll höchstens einmal, aber nicht andauernd das irgendwie machen. Das habe ich mal zumindest gehört. Deswegen wäre ich bei A. Also, dass man.
5: Dass es schädlich ist, ja.
2: Ja.
5: Würde ich auch sagen.
2: Dann nehmen wir mal A.
6: A.
3: In einer Studie untersuchte ein Team der Universität Stockholm von 2023 die Auswirkungen der Nutzung der Snooze-Taste. Es stellte sich heraus, dass die Schlummerfunktion nicht so schädlich ist, wie bisher angenommen. Bestimmten Menschen kann sie sogar beim Aufwachen helfen. So ergaben die Untersuchungen, dass das zeitverzögerte Aufstehen Langschläfer positiv beeinflussen kann. Sie fallen so schrittweise in einen leichteren Schlaf, was das Aufwachen begünstigt.
6: Ah, ja. Neueste Erkenntnisse. Es wird noch eine Menge passieren.
2: Ja, ja.
0: Tiere, Italien oder Fragezeichen?
1: Italien.
6: Ein Urteil des italienischen Verfassungsgerichts in Rom sorgt seit 2022 dafür, dass A. viele Gemeindeämter mit Anträgen aus Brasilien überflutet werden, B. Fotografien aus dem Kolosseum nicht online geteilt werden dürfen oder C. immer mehr Haustiere offiziell einen Nachnamen tragen.
1: Boah. Was hat das Verfassungsgericht mit Anträgen aus Brasilien zu tun?
0: Das ist so schräg, dass irgendwas...
1: Also,
0: skurriles.
1: Weißt du, woran ich denke? Ich denke an diese Klimamenschen, die, weil in Peru sich das Klima ändert, sie um Gerichtsentscheidungen in Europa nachsuchen. Also Südamerika, Europa, da sehe ich eine Art von Verbindung.
0: So, Fotografien aus dem Kolosseum nicht online geteilt werden dürfen. Das hieße, dass das Kolosseum innen drin vor allen Dingen irgendwem gehört oder die Rechte am Bild. Aber online teilen ist ja auch wiederum was anderes als veröffentlichen.
1: Aber lass uns noch über die Haustiere sprechen.
0: Ja. Jemand hat seinem Hund einen Nachnamen gegeben. Und weil dem so ist, hat er jetzt Erbrecht, Wohnrecht, darf Autofahren, also irgendwas. So. Also ich würde nur B ausschließen. Das, was mich am ehesten zu A bringt, ist die Tatsache, dass ich mir nicht erklären kann, wie das sein kann. Deshalb wäre ich vom Gefühl bei A, habe aber keine Ahnung.
1: Ja, ich habe auch keine Ahnung. Wenn du beim Gefühl bei A bist, dann finde ich das doch mal eine Lösung.
0: Was ich gelernt habe, du musst hier
1: du mit
0: Selbstbewusstsein. Nein, du musst mit Selbstbewusstsein auftreten. Kai, das A. Mhm.
6: Sicher?
0: Oh, es ist wirklich.
6: Also, ich kenne einen italienischen Flo, der jetzt Renz mit Nachnamen heißt.
1: Ah, wie lustig!
3: In Italien gilt das Ius Sanguinis, also das Recht des Blutes. Demnach wird jede Person mit italienischem Blut rein rechtlich als Italiener betrachtet. Im Jahr 2022 entschied das Verfassungsgericht in Rom, dass auch die Nachfahren italienischer Auswanderer die Staatsbürgerschaft beantragen können. Das Urteil hat zur Folge, dass insbesondere Gemeindeämter der frühen Auswanderregion Venedig von zehntausenden Anträgen für einen italienischen Pass aus südamerikanischen Ländern wie Brasilien oder Venezuela überflutet werden.
6: Und der italienische Pass bedeutet natürlich wieder Reisefreiheit.
0: Ja, genau. Auf
6: der
0: ganzen EU. Ja.
6: So, ihr steht bei 1000 Euro. Sehr gut.
0: Ja, die DNA-Geschichte. Ja.
2: So, du bist wieder dran. Oh Gott, oh Gott.
5: Ich wäre ja immer noch bei tierisch.
2: Ja, wir können es nehmen. Es wird aber wahrscheinlich um eine Schnecke oder irgendwie sonst was gehen. Trotzdem können wir gerne tierisch.
5: Wir versuchen es mal, oder?
2: Wir versuchen, ja klar. Wir nehmen tierisch.
6: Laut einer Studie der Universität von Kalifornien in Los Angeles leben die Weibchen der Weißschulter-Kapuzineraffen länger, wenn sie A. täglich mit einem Männchen streiten, B. ein Drittel des Tages ohne ihre Kinder verbringen oder C. viele Freundinnen haben. Es geht um die Weißschulter-Kapuzineraffen, Leute.
5: Könnte man ja fast, ich wollte gerade sagen, das könnte man ja.
0: Man kann nicht alles übertragen.
2: Das ist aber auch. Also.
5: Haben die Weibchen weniger Stress, wenn sie irgendwie weniger Zeit mit ihren Kindern verbringen?
2: So, es geht ja tatsächlich, es geht halt tatsächlich um Stress. A ist natürlich in Anführungszeichen Stressabbau. Wenn ich mich streite, dann lasse ich was raus. Das ist ein bisschen Stressabbau. B, natürlich vielleicht auch. Ein Drittel des Tages ohne ihre Kinder verbringen.
5: Wenn sie viele Freunde haben. Gibt es da nicht auch Zank unter den Mädels? Bestimmt. Das jetzt positiv zu bewerten ist.
2: Ja, C finde ich auch halt ein bisschen komisch. Ne? Vor allen Dingen, ich weiß jetzt nicht, wie das bei den Kapuzineraffen ist. Bei den Weibchen, aber viele Freunde, also ja, bin ich auch deiner Meinung. Ist auch vielleicht ein bisschen Neid und wer ist meine bessere Freundin? Und da, mit der gehst du Bananen essen. Mit mir nicht.
5: Genau.
2: Also schließen wir erstmal C aus.
5: Genau.
2: Gut.
5: So, A und B. Wenn die Kinder weg sind, dann ist man doch besorgt. Ist man dann entspannt? Man weiß, wo die sind, natürlich.
2: Ja.
5: Wenn du jetzt viele Freundinnen hättest, dann könntest du sagen, nimm mal meine Kinder heute.
2: Das stimmt.
5: Aber.
2: Also sind wir bei A. Stressabbau, weil sie sich streiten.
5: Weil vielleicht jagen die sich ja dann auch durch die Bäume und das hält fit.
2: Ja.
5: Achso.
2: Also sind wir bei A. Wollen wir A nochmal probieren?
5: Komm, wir nehmen nochmal.
2: Komm, wir nehmen A.
6: Okay.
2: Läuft ja bisher so gut.
6: Ja. Ohne Joker. A.
3: Ein Forschungsteam der University of California in Los Angeles hat über einen Zeitraum von 18 Jahren den Zusammenhang zwischen der Lebenserwartung von in Costa Rica freilebenden Weißschulter-Kapuzineraffen und ihren sozialen Beziehungen analysiert. Es stellte sich heraus, dass erwachsene Weibchen länger leben, wenn sie eine freundschaftliche Beziehung zu anderen Weibchen pflegen, die sich durch gegenseitige Fellpflege oder Spiele zeigte. Diese Erkenntnisse machen laut den Forschenden deutlich, wie elementar soziale Beziehungen für das Leben der Tiere sind.
5: Ist heute nicht unser Tag.
6: Aber das habt ihr ja komplett ausgeschlossen.
5: Ja.
6: Okay, ihr habt noch drei Fragen, also es kann auch ein bisschen Geld zusammenkommen.
0: Ja, also Fankurve würde ich, also vielleicht, aber Fragezeichen.
6: Die Aminosäure Histidin und das Nukleotid Inosinmonophosphat sind dafür verantwortlich, dass A. Katzen gerne Thunfisch fressen, B. sich Eigelb und Eiklar im Hühnerei nicht mischen oder C. Schweiß durch Stress strenger riecht als Schweiß durch Sport.
1: Also der Schweiß. Der Schweiß stinkt deswegen, weil es Zersetzungsprozesse gibt. Weil du dich nicht, nicht du jetzt, weil irgendjemand sich nicht genügend gewaschen hat. Ja, weil du also irgendwie, ne, so. Das ist aber egal, ob du jetzt eine olle Klamotte vom Sport anhast oder sonst irgendwie.
0: Oder vom Vortrag.
1: C, ja. Genau, oder vom Vortrag. Das ist vollkommen egal. C können wir vergessen, aus meiner Sicht.
0: Ja, vergessen wir.
1: Ich könnte mir fast vorstellen, dass das, was das A eher ist, dass es irgendwas, dass diese Aminosäuren im Thunfisch drin sind. Aber ich bin nicht ganz sicher. Denn bei Eigelb und Eiklar.
0: Man
1: ist
0: kann
1: da Phosphor drin, da ist vor allen Dingen Sulfur, da ist vor allen Dingen Sulfat, also Schwefel drin.
0: Interessant. Ich habe mir nur gedacht, Rührei, das trennt sich ja nicht zurück wie Öl und Wasser. Und wenn ich es mische, das, also Eigelb und Eiklar, dann würde das ja dann, müsste sich das ja wieder trennen, theoretisch.
1: Tut es ja auch nicht.
0: Eben.
1: Also mir kommt jetzt gerade, dass ich sowas schon mal gehört habe, wieso essen Katzen gerne irgendwie sowas aus so, die essen ja nicht nur Thunfisch, sondern die essen ja auch irgendwas
7: anderes.
1: Die essen
7: alles andere aus der Dose.
1: Genau. Ja. Warum essen die das überhaupt? Und ich glaube jetzt irgendwo ganz hinten irgendwie im Kopf sowas zu haben, wie dass ich auf A gehen würde.
0: Super. Dann nehmen wir das. Ist gut.
1: Aber ich bin nicht sicher.
0: Wir nehmen A.
7: Vielleicht sind ja die Aminosäuren dieses Nukleotid auch in der Dose drin. Das ist gar nicht im Thunfisch. Oh. Kann auch sein. Wer weiß.
3: Aminosäuren sind die Grundbausteine von Proteinen, während sich aus Nukleotiden die DNS von Lebewesen zusammensetzt. Für den Menschen fungieren Aminosäuren beim Verzehr von fleischlicher Nahrung als Geschmacksträger und Nukleotide eher als Geschmacksverstärker. Laut einer Oxford-Studie von 2023 ist dies bei Katzen genau umgekehrt. Besonders empfänglich seien diese für das Nukleotid Inosin-Monophosphat, dessen herzhafter Geschmack insbesondere von der Aminosäure Histidin verstärkt würde, die in hoher Konzentration in Thunfisch vorkommt. Demnach fressen Katzen gerne Thunfisch, obwohl sie ursprünglich aus Wüstenregionen stammen.
7: Ja. Richtige Antwort. 1500 Euro.
0: Ich habe eine Frage natürlich, warum eine Katze Fisch mag.
7: Also zur Halbzeit steht es aus eurer Sicht 0-3, aber das heißt noch nichts über das Endergebnis.
2: Ja, deswegen brauchen wir jetzt ganz viele Fans aus der Kurve. Mhm. Deswegen nehmen wir wohl Fankurve.
5: Auf deine Verantwortung.
7: Die Regierung Großbritanniens warnt britische Fußballfans, die zur EM 2024 nach Deutschland reisen, dass A. der Verzehr von Currywurst zu Magenbeschwerden führen kann. B. deutsches Bier stärker sein könnte, als die Briten gewohnt sind. Oder C. dem Fahrplan der Deutschen Bahn nicht zu trauen ist.
5: So.
7: Das deckt sich zumindest nicht mit meinen letzten Erfahrungen.
5: Also ich meine, A hängt von der Menge ab. No?
2: Ja. Ja, und von der allgemeinen Schärfe, also normale Currywurst.
5: Genau, die gibt es ja auch in. Aber davon ist ja nicht die Rede von Schärfe. Also wahrscheinlich ist die normale Currywurst gemeint. Ne? Davon gehen wir mal aus. Ist das deutsche Bier stärker? Ich überlege gerade England.
2: Wir trinken also, auf jeden Fall. Wir haben ja ganz verschiedene. Ja. Also ich würde A am weitesten nach hinten schieben, weil Currywurst auch am Stadion, Bratwurst, Currywurst, ich glaube, das kennen die. Auch scharfes Essen, glaube ich, kennen die Briten auch. B kann ich mir, also jetzt ernsthaft gesehen, vorstellen tatsächlich, pass auf.
5: Finden die vielleicht sogar gut, wenn es jetzt stärker wäre.
2: Ja, in Anführungszeichen. Also passt auf bitte, wenn ihr da zwei Bier trinkt, das hat ein bisschen mehr Alkoholgehalt als unser. Das kann ich mir sogar vorstellen, weil dieses ja, Ale
5: das schon.
2: Oder dieses Bier, das schmeckt, britisches Bier, also, schmeckt ja auch nicht so wirklich. Und C ist ein guter Gag, kann ich mir aber rein theoretisch von wegen na, auch gut vorstellen. Aber ernsthaft gesehen wäre ich bei B.
5: Komm, wir riskieren das.
2: Wir riskieren B, läuft bis jetzt super mit unserem
7: Spiel. Alles klar.
3: Mhm. Oh. Mhm. Die Nationalmannschaften von England und Schottland waren im Februar 2024 bereits für die Fußball-EM in Deutschland qualifiziert, als das Außenministerium Großbritanniens seine Reisehinweise dazu veröffentlichte. Ein Punkt der Hinweise sorgte für Spott bei englischen Fußballfans. Die Regierung warnt, dass das Bier in Deutschland stärker sein könnte, als es die Briten gewohnt sind. Wer zu viel

0: getrunken hat, dem könnte der Einlass ins Stadion verwehrt werden.
1: So, die ersten 500 Euro.
2: Ja. Jetzt ja, geht's los.
3: Wieso nein? Jubiläen oder Backstube ist, glaube ich, noch gut fürs Publikum. Also die anderen Sachen auch, aber da wäre ich so...
4: Backstube?
3: Backstube. Mhm.
1: Wer ein Brot mit Vollkorn statt herkömmlichem Weizenmehl backen möchte, sollte A. etwa 10 bis 20% mehr Flüssigkeit hinzugeben, B. keine Trockenhefe verwenden oder C. die Backzeit um 1/8 verlängern.
5: Also Vollkorn ist ja erstmal irgendwie schwerer, weil da mehr von dieser Schale, von dem Getreide mit drin ist. Es könnte sein, dass die Trockenhefe das nicht packt, sondern dass man dann vielleicht die normale, richtige, feuchte Hefe, die man so im Klumpen kaufen kann, benutzen muss. Und 10 bis 20% mehr Flüssigkeit hinzugeben, klingt für mich auch logisch, aus denselben Gründen. Vollkorn quillt auf und so braucht man. Und die Backzeit um 1/8 verlängern. Warum sollte das nötig sein?
3: Ja, das wäre das Einzige, was ich komisch finde. Was passiert denn dann? Weil die Temperatur im Brot, was macht denn eine längere Backzeit?
5: Also das Weizenbrot geht vielleicht schneller auf, das übliche, das Weizenmehl. Ja, und dann hast du ja sozusagen größeres Volumen. Und wenn du jetzt Vollkornmehl hast und das geht nicht so weit auf, dann müsstest du vielleicht länger backen.
3: Weil es dichter ist, bis die Wärme ganz durchgezogen ist.
5: Weil sonst ist das innen drin noch Brei oder was auch immer.
3: Ich finde mein Gefühl sagt eher A, ich würde B ausschließen, weil der Unterschied zwischen trocken und normaler Hefe ist, also da habe ich auch in sämtlichen Rezepten noch nie gehört, Vorsicht, Achtung, trocken, das ist immer nur die Menge, auf die muss man dann achten.
5: Bin ich nicht sicher. Ich glaube, so aus chemischen Gründen, weil das eben so ein Trockenhefe nur so ein Pulver ist, ich glaube schon, dass es da Möglichkeiten gibt, wieso das für das eine oder andere nicht so geeignet ist. Ob das jetzt hier bei Vollkorn und herkömmlichem Weizenmehl zu tragen, weiß ich nicht.
1: Aber also wenn ihr das nicht wisst, ne, es gibt doch so viele Leute, die selber Brot backen.
3: Ja. Das wird eigentlich jemand wissen.
5: Das wird auch jemand wissen, ja.
3: Auf jeden Fall wird er sicher sein.
5: Ja.
3: Genau. Also ich wäre eher bei A. Oh Gott, da müssen wir uns gleich schnell entscheiden, wenn keiner aufsteht. Aber es wird jemand aufstehen. So.
1: Steht schon jemand.
3: Sehr gut. Stehen zwei. Ich glaube, die weiß es. Frauen sind eigentlich immer besser. Ja, auch Frauen sind, die Dame nehmen wir.
1: Ja,
3: die war ein bisschen nicht gegen den Herrn, sie war einfach auch schneller. Und
1: ja.
3: Frauen sind Männer stehen gerne.
1: Es sah sehr überzeugt aus. Hallo.
6: Ja? Ich bin die Beatrix.
1: Hallo Beatrix, woher kommst du?
6: Aus Saarbrücken, aus Saarland.
1: Weite Anreise gehabt?
6: Ja.
1: Und wirklich nur für uns hierher gekommen?
6: Auch.
1: Für was noch?
6: Für Hamburg zu sehen.
1: Okay, ja, aber wir waren schon der Hauptgrund.
6: Ja, natürlich.
1: Mhm. Sehr gut, Beatrix. Was machst du oder hast du beruflich gemacht?
6: Ich war beruflich in der Altenpflege tätig.
1: Okay. Mhm.
6: Aber das weiß ich, bin mir fast...
1: Backst du selber Brot?
6: Sehr gerne. Mhm. Und ich weiß, ich habe umgestellt auf Vollkorn.
1: Ja.
6: Und daher weiß ich, dass immer da gestanden hat, man muss mehr Flüssigkeit in den Teig machen.
1: Ja, ja, ja, ja, ja, ja, ja, ja, ja, ja. Hätte ich auch gewusst. Aufstehen wollte ich nicht, aber ja, ja, ja. Okay, gut. Beatrix, wenn du das so erlebt hast, dann habe ich ein gutes Gefühl.
0: Wer ein Brot backen möchte, kann statt herkömmlichem Weizenmehl auch Vollkornmehl nutzen. Da Vollkornmehl stärker quillt, sollten etwa 10 bis 20% mehr Flüssigkeit zum Teig hinzugegeben werden. Um die genaue Menge besser abschätzen zu können, sollte die zusätzliche Flüssigkeit während des Knetens nach und nach hinzugefügt werden. Mit etwas mehr Triebmittel geht das feste Vollkornbrot zudem besser auf.
1: Beatrix, hervorragend. Richtige Antwort. Viele Grüße nach Saarbrücken. Ja, Daumen drücken, dass es hier weiter gut läuft. Bisher ja fehlerfrei. 2000 Euro für euch, Katja und Bernhard.
7: Das ist auch eine Publikumsfrage. Mhm.
1: Wir haben noch Schlagzeilen, Literatur, Jubiläen und China.
7: Das ist alles.
8: Nehmen wir Jubiläen?
7: Ja, wir nehmen mal Jubiläen. Ja.
1: Was war das Besondere an der 1000-Jahr-Feier der Stadt Leipzig im Jahr 2015? A. Zeitgleich feierte Leipzigs Stadtteil Wiederitzsch den 2000. Geburtstag. B, die Feierlichkeiten fanden im 180 Kilometer entfernten Zittau statt. Oder C, erst 50 Jahre zuvor war der 800. Geburtstag begangen worden.
8: Das ist die 1000-Jahr-Feier von Leipzig. Warum sollten die in Zittau die Feierlichkeiten stattfinden? Das ist irgendwie nicht einleuchtend.
9: Ja, was heißt Feierlichkeiten? Also alles, das Einzige, was ich mir halt vorstellen kann, ist eventuell, dass in Zittau halt der Vertrag geschlossen wurde, dass Leipzig jetzt eine Stadt ist. Und dass man dann nochmal zurückgegangen ist zu dem Ort, wo das festgelegt wurde.
8: Hatte also so Zittau diese Bedeutung?
9: Das weiß ich ja eben nicht, aber das ist das Einzige, was ich mir eventuell erklären kann, warum das in einer anderen Stadt ist.
8: Also ich würde C und B eigentlich ausschließen, würde zu A tendieren, bin mir aber nicht sicher. Weil der Stadtteil Wiederitzsch kann natürlich schon deutlich älter sein als die Stadt Leipzig insgesamt. Und Wiederitzsch war vorher vielleicht eigenständig. Ich bin mir aber nicht sicher.
1: Wollen wir das Publikum fragen?
9: Ja, weil ich habe keine Ahnung. Mich zieht es zu B, Bauchgefühl, nur bauchgefühlmäßig, aber absolut keine Ahnung. Also,
1: ja, dann fragen
9: das hat
1: wir
9: bestimmt
1: doch.
9: Einer gelesen oder
8: hoffentlich,
9: gehört.
8: Hoffentlich,
9: oder
8: hoffentlich. Ah.
1: So.
9: Ja, guck mal, hallo.
8: Sehr gut.
1: Wollen wir auch stehen, glaube ich. So, jetzt starten wir mit der spannenden Frage. Wo kommst du her?
10: Aus Norderstedt.
1: Ah.
10: Um die Ecke.
1: Aber das hat ja nichts zu sagen. Ne? Wie heißt du?
10: Ich heiße Simon.
1: Okay. Simon, warst du schon mal in Leipzig?
10: Ich war schon mal in Leipzig, bin durchgefahren. Mhm. Ich habe mit Leipzig nichts zu tun.
1: Okay, aber du hast irgendwas gesehen?
10: Ich hab's gelesen, glaube ich. Ich bin nicht hundertprozentig sicher, aber ich würde trotzdem C sagen. Mhm. Ich glaube, die haben irgendwie...
1: Alle.
10: Ich glaube, die haben irgendwas gefunden, dass es dann doch nicht 800, sondern da anscheinend dann 950 Jahre waren.
3: Mhm. Ach so.
1: Ja. Okay. Gut, Simon. Mhm. Ne, lesen bildet, wissen wir ja, du sagst Antwort C. Mhm.
0: Die Stadt Leipzig feierte 2015 ihre 1000-Jahr-Feier. Das Datum bezieht sich auf die Erstnennung der damals als Urbs-Lipzi bezeichneten Stadt in der Chronik von Bischof Dietmar von Merseburg aus dem Jahr 1015. 1965, also nur 50 Jahre zuvor, war erst der 800. Geburtstag begangen worden. Diese Jahreszahl ging wiederum auf die Urkunde zur Verleihung des Stadtrechts zurück. Da dort kein Gründungsdatum genannt worden war, errechneten die Verantwortlichen einen möglichen Zeitraum mit Hilfe der Sterbedaten der in der Urkunde genannten Zeugen.
1: Sehr gut. Glückwunsch. Sehr gut, war wichtig. Simon, vielen Dank. Und damit 500 Euro dazu.
8: Man lernt immer dazu.
9: Ja. Man lernt dazu, ja.
1: Ja. Schlagzeilenliteratur oder China?
3: China. Mhm.
1: Die Yaotong genannten Höhlenwohnungen im Nordwesten Chinas A. sind durch das längste Tunnelsystem der Welt miteinander verbunden, B. werden von mehr Menschen bewohnt, als Kanada Einwohner hat, oder C. enthalten die frühesten noch erhaltenen Höhlenmalereien.
3: Also ich würde nur C ausschließen, weil ich vermute mal, die ältesten Höhlenmalereien, die gibt es eher in Afrika. Da gibt es auch irgendeine Höhle, wo man noch welche gefunden hat. Und da wir alle aus Afrika kommen, wir sind quasi alles Afrikaner mit Pigmentstörung, deswegen glaube ich, ist so. Deswegen, und die ja noch später da hinten waren, als wäre ich bei C sehr vorsichtig.
5: Wenn da so viele Menschen drin wohnen würden, hätten wir das nicht schon mal gehört? Ich bin eher beim Tunnelsystem.
3: Ja, das ist wirklich... Ja, das kann ich mir auch total vorstellen. Es reicht ja auch, das müssen ja jetzt gar nicht lange Tunnel sein, es müssen nur sehr viele sein.
5: Ein System eben, ja.
3: Und deshalb wäre ich auch bei A. Sollen wir es einfach nehmen, weil wir, bevor wir uns...
5: Ja.
3: Aber das sage ich nicht so selbstbewusst. Wir nehmen A.
1: Wir versuchen es mal vorsichtig mit A.
0: Bei den sogenannten Yaotongs im Nordwesten Chinas handelt es sich um Höhlenwohnungen, die direkt in die Sedimentschicht des dortigen Lössplateaus hineingebaut wurden. Der aus Schluff, Ton und Feinsand bestehende Lössboden ist leicht formbar, aber vergleichsweise stabil, sodass sich hier seit dem 2. Jahrtausend vor Christus ganze Städte in diesem besonderen Baustil entwickeln konnten. Je nach Region sind unterschiedliche Bauweisen verbreitet. Derzeit leben geschätzte 40 Millionen Menschen in Chinas Höhlenwohnungen und damit mehr als Kanada Einwohner hat.
1: Krass. Wahnsinn, oder? 40 Millionen. So, es bleibt bei 2000 Euro. Ihr könnt ein Stück rankommen. Ich hab's gesagt. Es bleibt spannend bis zum Schluss.
9: In Literatur bin ich nicht so gelesen. Ich weiß nicht, ob du fehlen. Du auch nicht?
8: Nehmen wir Schlagzeilen.
9: Schlagzeilen, ja.
1: Im Dezember 2023 saßen etwa 80 Fahrgäste über eine Stunde am Bahnhof des brandenburgischen Alt-Rosenthal fest, da der Lokführer A. sich im Streikdatum geirrt hatte, B. im Fahrstuhl zum Bahnsteig feststeckte oder C. den hinteren Zugteil versehentlich dort stehen gelassen hatte.
9: Also vom reinen Bauchgefühl wäre ich bei C. Weil A, er hat sich im Streikdatum geirrt. Der Zug steht ja nicht ein, also der steht ja nicht am Bahnhof, da fängt ja kein Zug an. Der steht ja irgendwo anders und wenn ich streike, dann gehe ich erst nicht dahin, wo der Zug steht. Also, verstehst du, was ich sagen möchte?
8: Ja, ja.
9: So, B, im Fahrstuhl vom Bahnsteig, Bahnsteig steckt er fest.
8: Gibt's da überhaupt einen Fahrstuhl? Alt-Rosenthal.
9: Ja, aber der Zug steht am Bahnhof, warum sollte er einen Fahrstuhl benutzen? Weil Schichtwechsel war, aber dann fährt der andere, kann er ja trotzdem noch weiterfahren. Oder er musste auf Klo und das Klo war irgendwo anders. Das und sie kann ich mir ein bisschen vorstellen. Also der hat ihn einfach... Ja, stehen das. Vor allem, weil es auch nur 80 Fahrgäste sind.
8: Das könnte natürlich so ein Regionalexpress sein. Den gibt es bei mir nämlich auch. Der besteht manchmal wirklich aus mehreren Zugteilen. Da könnte es eventuell wirklich schon so sein, dass dann irgendwas nicht zusammengekoppelt war oder war dann doch auseinandergekoppelt.
1: Was wollt ihr nehmen?
8: C.
9: C.
1: Wir nehmen C. Letzte Chance auf 500 Euro für Timel.
0: Etwa 80 Fahrgäste eines Zuges von Berlin nach Küstrin-Kietz mussten im Dezember 2023 für mehr als eine Stunde auf ihren Lokführer warten. Dieser befand sich bereits zwei Bahnhöfe weiter, als er bemerkte, dass der hintere Zugteil aufgrund einer gelösten Kupplung am Bahnhof im brandenburgischen Alt-Rosenthal zurückgeblieben war. Mit seinem Zugteil und etwa 25 Fahrgästen machte er sich auf den Weg zurück zu den Vergessenen und brachte sie anschließend wohlbehalten an ihr Ziel.
1: Kann ja mal passieren. Ja. War ja keine Absicht.
9: Wir sind im Spiel.
1: Ja,
9: wir sind im Finale.
1: 1500 Euro. Und ihr habt auch noch eine Frage aus der Kategorie Literatur. Literaturwissenschaftler und Historiker verwenden den Begriff Palimpsest. Für eine?
5: Palimpsest.
1: A. Pseudo-Entlehnung aus anderen Sprachen wie Handy oder Friseur. B. Wiederverwendete Pergamentseite, die überschrieben wurde. Oder C. Posse, die als Vorläufer des Flachwitzes angesehen wird.
9: Das ist sehr lustig.
5: So. Palindrom. Ja. Das ist irgendwas Griechisches.
3: Ah, Palindrom ist was sich Wiederholendes. Sieh ein mal. Palindrom. Ist das nicht, was du vorwärts, rückwärts.
5: Ja, Otto-Otto?
3: So Otto-Otto. Das ist wer dann wären wir bei B, wiederverwendet, wieder zweimal verwendet.
5: Nee, wir sind eigentlich dabei, dass wir uns ja gerade irgendwelche Worte herleiten. Dann sind wir eigentlich eher bei A.
3: Wie, wir sind bei A?
5: Ja, wenn wir Anagramm und Palindrom und sonst wie das sind, dann sind wir eigentlich eher bei sowas.
3: Bist du eher bei A, bei Pseudo-Entlehnung aus anderen Sprachen?
5: Bei wiederverwendete Pergamentseite. Was genau ist ein Vorläufer eines Flachwitzes? Ein Ultraflachwitz oder ein unterirdischer Flachwitz?
3: Der Vorläufer eines Flachwitzes ist jemand, der vorläuft, sagt, meine Damen und Herren, gehen Sie zur Seite, hier kommt der Flachwitz, gehen Sie bitte zur Seite, kommen Sie.
5: So. Literaturwissenschaftler und Historiker.
3: Und Historiker.
5: Das.
3: So, genau. Die Historiker, da sind wir bei der Pergament, die haben auch Verträge. Literaturwissenschaftler haben natürlich, da geht es um Inhalte, also auch um Form. Aber bei Historikern geht es mehr, wie bei, zum Beispiel bei Leipzig. Da habe ich jetzt ja vor kurzem noch gelernt, dass es da mehrere Pergamente gibt, weswegen es zu einem Missverständnis über das genaue Alter kam. Vielleicht wurde einer der Pergamente ja auch wiederverwertet als Palimpsest. und da wurde was Neues draufgeschrieben.
5: Tja.
3: B? Ich übernehme die Verantwortung. Ja. Ich bin der Chef.
5: Mach das.
3: Ich nehme B.
1: Ja?
3: Ja.
1: Okay.
0: Im Mittelalter war Pergament ein äußerst kostbares Schreibmaterial. Um Ressourcen zu schonen, wurden beschriebene Manuskriptseiten oft wiederverwendet. Dies geschah, indem das bereits Geschriebene abgekratzt oder abgewaschen wurde. Diese wiederverwendeten Seiten wurden als Palimpseste bezeichnet. Ein Begriff, der sich aus dem Altgriechischen ableitet. Palin für wieder und Psestos für abgeschabt. Dank moderner Fluoreszenzverfahren ist es heutzutage möglich, den Originaltext auf solchen Manuskriptseiten wieder sichtbar zu machen.
1: €500 dazu. Wir haben folgenden Zwischenstand vor dem Finale hinter Donald Becker und Elton. Sitzen 68 Zuschauerinnen und Zuschauer und sie haben €1.500 erspielt. Hinter Katja und Bernhard 59 Zuschauerinnen und Zuschauer und €2.500 auf dem Konto. Und so geht's jetzt ins Finale. Die Kategorie, aus der die heutige Masterfrage kommt, ist Farben. Beide Teams haben gesetzt. Hier ist die heutige Masterfrage. Welcher Farbton wurde nach einem Ort benannt? A. Magenta, B. Fuchsia oder C. Khaki? Ihr habt 20 Sekunden. Ab jetzt!

0: Beide Teams haben ihre Antwort eingeloggt, haben Geld gesetzt. Donald und Elton haben gesetzt. Alles. Katja und Bernhard haben gesetzt. 513 Euro. Okay. Interessant. Team Elton tippt auf welche Antwort? Antwort A. Team Bernhard tippt auf? Antwort A.
1: Langweilig.
2: Das kann ich. Es gibt schon Leute, die können Texte für diese Sendung schreiben.
0: Khaki ist ein ins Gelbliche übergehendes Erdbraun. Fuchsia ein kräftiges Rosa. Und Magenta ein helles, bläuliches Rot. So sagt es die Definition. Und seinen Namen verdankt eine der drei Farben einer Feldschlacht bei einem Ort mit ca. 23.530 Einwohnern in der Lombardei. Und es ist der kleine italienische Ort Magenta. Antwort A ist richtig. Und damit gewinnen Katja Honecker und Bernhard 3.013 Euro. Das sind für jeden von euch 51,07 €. Herzlichen Glückwunsch unserem Publikum zum Gewinn. Herzlichen Glückwunsch, Katja, Bernhard. 51,07 € auch für unsere drei App-Mitspieler, App-Mitspielerinnen, die heute gewonnen haben. Auch da herzlichen Glückwunsch. Vielen Dank an unsere Gäste. Danke, Katja Honecker. Danke, Donald Becker. Vielen Dank an Bernhard und Elton. Morgen Abend kurz vor 6 sind wir wieder da, dann heißt es wieder, wer weiß denn sowas, hier im Ersten. Bis dann, tschüss, schönen Abend hier.
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10: Dass das nicht stimmen kann, das sieht doch jeder. Da brauchen Sie gar nicht nachrechnen. Schauen Sie nur. Da, die Sparrate hier, die passt überhaupt nicht zu den Zahlen auf dem Kontoauszug. Da.
11: Grüße Gott, Herr Retzer.
10: Grüß Gott, Herr Wimmer. Schauen Sie einmal. Ihre Kollegin, die versteht wahrscheinlich nicht, was ich meine.
12: Ich hätte doch eigentlich den Riedel machen können, das mit dem blöden Geld wechseln.
13: Aha. Dann siehst du den blöden Mann an, anstatt dass er einen zweiten Schalter aufmacht.
12: Warte mal. Könnten Sie vielleicht, Fräulein Betty, ich meine, wie ist denn das eigentlich gemeint mit dem Bonus?
14: Also, Sie bekommen 50 Euro Prämie, wenn Sie uns mögen, aber 100 Euro Prämie, wenn Sie uns nicht mögen. Kontoführung ist kostenlos, unabhängig vom Mindestgeldeingang.
12: Aha.
14: Ja, und Sie kriegen eine Girocard und eine Kreditkarte, kostenlos. Aber wenn Sie eine Minute Zeit haben, dann zeige ich Ihnen das alles mal so auf einen Blick.
15: Was ich
12: ja. Ja, warum nicht? Ich bin gleich wieder da.
15: 10.
16: Ah ja, 10 natürlich. Herr Retzer, schlage ich vor, wir prüfen das und rufen Sie heute Nachmittag an. Was halten Sie davon?
10: Na ja.
17: Das ist ein Überfall! Alle auf den Boden!
18: Sie an. Polizei, dein Freund und Helfer. Ausnahmsweise mal überpünktlich.

0: ist ausgesprochen unangenehm für jemanden in meinem Alter.
1: Klappe halten! Los, rüber mit dem Ding zu mir. Zu mir, hab ich gesagt! Die ist ja noch nicht mal geladen.
2: Ja, wir haben noch eine Veranstaltung mit Kindern.
1: Hinlegen.
0: Sie ist ein Polizist und laufen mit einer ungeladenen Waffe um den Land.
2: Stell dir vor.
1: Klappe halten, hab ich gesagt! Na los.
3: Das Geld bitte da rein.
1: Machst du jetzt einen auf Gentleman, oder wie? Rein da mit der Kohle, aber zackig!
3: Ja, genau.
4: Wenn Sie so freundlich wären und mir behilflich sein könnten, Hildegard.
5: Und das mit dem kostenlosen Tagesgeldkonto, das können Sie hier auch noch mal nachlesen.
6: Ja, untertags, da brauche ich eigentlich nicht so viel.
5: Und dass Sie weltweit kostenlos Bargeld abheben können, das habe ich schon erwähnt, oder?
6: Weltweit, ja. Wobei, ich bin eigentlich meistens eher hier in der Gegend.
5: Ja, Sie können sich die Unterlagen ja auch mitnehmen und noch mal alles ganz in Ruhe durch den Kopf gehen lassen.
6: Ja, das ist eine gute Idee. Wenn Sie mir vielleicht einfach Ihre Handynummer geben?
5: Meine Handynummer?
6: Ja, ich bin ein spontaner Mensch, da kann das passieren, dass ich da stundenlang rumüberlege und dann plötzlich, also mitten in der Nacht, ja, da fällt es mir dann schlagartig ein, komm, das machst du jetzt.
5: Tja, also wenn das der Fall sein sollte, dann schlafen Sie weiter und kommen am nächsten Morgen ganz früh hier in die Filiale und wir füllen den Antrag gemeinsam aus. Was meinen Sie?
6: Ja, oder so. Ja, wenn ich aber tatsächlich jetzt nächtlings aufwachen, dann gleich Ihre Hände.
3: Schneller, komm. Schneller.
1: Halt, warte mal. Hey, ist das alles? Hä? Soll das ein Witz sein?
4: Nein. Aber das Geld ist über einen Zeitschluss gesichert. Wir hatten vorhin eine größere Auszahlung.
1: Und wann geht das Türchen wieder auf?
4: Es dauert.
1: Wie lang?
4: 5 Minuten.

0: Tierschutz, das steht ja gut.
1: Du, ich kann mir doch nicht die Uniform vollsauen.
0: Ja.
1: Kommen Sie, reden, kommen Sie. Also nicht zu nah am Infostand, hier ist alles voller Papier. Und nicht zu nah an meinem Wagen, der stinkt sonst komplett nach Würstchen, klar? Also da drüben, irgendwo da, würde ich sagen. Schön, da.
2: Ja.
1: Also wo bleiben eigentlich Hubert und Staller?
3: Alles in Ordnung bei Ihnen? Hey, normalerweise ist es umgekehrt. Normalerweise muss der Mann die Frau beruhigen in so einer Situation. Super. Ich hab gedacht, Sie als Polizist sind für sowas ausgebildet.
4: Eben.
3: Was?
4: Ja, mir gehen ja sämtliche Optionen durch den Kopf. Ich muss ja alles abwägen. Da schaltet der Rest vom Körper mal kurzzeitig auf Standby.
3: Auf Standby? Wie wär's damit? Sie rufen jetzt sofort Ihre Kollegen an. Die Polizei, die richtige Polizei. Also die, was unternimmt.
1: So, kommen Sie.
0: Warum muss ich das ganze Zeug jetzt hier durch die Gegend schleppen? Ich habe ganz andere Sachen zu tun. Wie kann man nur so lange brauchen, um Kleingeld zu besorgen? Ich verstehe es nicht.
1: Vorsicht, der Grill.
0: Ja.
1: So, ja, ja, ja, ein bisschen nach vorne noch. So, absetzen. Ja. Was ist?
0: Ah, ich hatte gedacht, es hat geklingelt. War wohl nicht.
1: Nee.
4: Bei uns, da ist heute Tag der offenen Tür.
3: Ja, und?
4: Da haben die natürlich alle Wichtigeres zu tun, als den ganzen Tag neben am Telefon rumzuhocken.
3: Was bitte ist wichtiger als ein Banküberfall mit Geiselnahme?
4: Bratwurst in der Semmel für 1,50. Ja, dafür haben wir ja das Kleingeldkult, also hätten wir.
5: Na, das sieht doch schon viel besser aus. Wie lange dauert das noch?
6: Jetzt beschwer dich auch noch bei dem Stundenlohn.
7: Hier, bitte sehr.
5: So sieht dein neues Leben aus, hm? So, hinlegen. Und dass mir keiner von euch den Helden spielt und uns folgt oder den Alarm auslöst, bevor wir weg sind. Sonst kommen wir zurück und es setzt was. Abmarsch! Mann, da steht Ziehen drauf, du Idiot!
8: Und wieso waren da schon die Bullen drin, hm? Gerade jetzt.
5: Keine Ahnung. Außerdem war das kein Bulle, das war ein Spacko.
9: Und sind Sie weg?
10: Ja, schaut so aus.
5: Na, komm schon. Hier.
9: Viel Freude werden die nicht haben mit ihrem Fang.
10: Wieso?
9: Fahrbombe.
8: Ich kann's nicht glauben, ey.
10: Oh, das macht aber am besten die Polizei.
9: Warten Sie!
3: Haben Sie das jetzt auch gehört?
5: Was hast du denn jetzt schon wieder gemacht, du Volldepp?
9: Vielleicht wäre es besser gewesen, Sie hätten gewartet, bis Sie losgefahren sind.
10: Ja, stimmt.
3: Sieht gut aus.
8: Ich habe keine Ahnung, was ist denn hier los?
10: Für die Tür haben Sie nicht zufällige Fernbedienung, oder? Schneller.
9: Jetzt fix.
10: Sperren Sie zu. Schneller. Schneller, schneller, schnell. Zu spät.
5: Das hätte alles so einfach sein können! Na los, runter auf den Boden!
10: Schon wieder.
6: Komm runter. Von Ihnen hätte ich ein bisschen mehr Professionalität erwartet. Los, fesseln.
8: Ihr sollt mir nicht besser schauen, dass wir hier... Ich meine...
5: Willst du etwa so durch die Straßen laufen, oder was? Hä? Na los, such dir was, womit du die Herrschaften hier fesseln kannst. Wozu die fähig sind, hast du ja gesehen.
6: Und ich such mal jemanden, der hier für den Schaden aufkommt, hm?

0: ist nicht gut. Das ist gar nicht gut.
1: Hey, hallo. Bleiben Sie jetzt gefälligst mal bei mir.
2: Tätlicher Angriff von Polizeibeamten.
1: Könnte ich mich jetzt auf Sie verlassen? Was machen Sie da?
2: Ich bin jetzt fertig mit dem Abwägen.
1: Das heißt?
2: Wir befinden uns in einem abgeschlossenen Gebäude, das von zwei Verbrechern kontrolliert wird.
1: Und?
2: Ja, machen wir es wie alle, die in der Unterzahl sind. Wir führen einen Guerillakrieg.
1: Wir sind nicht in der Unterzahl. Das sind zwei Männer.
2: Eben.
3: Bitte. Setzen Sie sich, Herr
4: Wimmer. Hören Sie das mit der Farbbombe?
3: Ach, vergessen Sie es. Schon gut. Aber Sie haben doch sicherlich was in Reserve. So privat, meine ich.
4: Privat? Nein, ich habe nichts.
3: Hören Sie, Sie als Direktor.
4: Ja, war das. Ihr habt die Bombe gezündet.
3: Bedauerlicherweise sind Sie als Filialleiter, denke ich, sicherlich die bessere Adresse, wenn es ums Geld geht. Zumindest besser als ein Streifenbeamter im mittleren Dienst. Hm?
4: 20.000? Hm? 60. Ich habe 60.000 in meinem Safe zu Hause. Ich kann das Geld holen.
3: Oh. Das klingt nach einer angemessenen Entschädigung. Aber genau wie die Banken schälen Sie sich sicherlich einen Scheißdreck um Ihre Mitmenschen und würden garantiert nicht wiederkommen. Nein. Das muss schon jemand mit ein bisschen mehr Verantwortungsbewusstsein holen.
5: Hm? Da bin ich, glaube ich, der falsche Herr. Mittlerer Dienst.
2: Sobald Sie draußen sind, rufen Sie im Revier an und schildert Ihnen die Lage.
1: Was? Und Sie wollen hier drin bleiben?
2: Selbstverständlich. Einer muss er mit dem Gesindel aufräumen.
6: Hab ich doch recht gehabt, das hat geklingelt. Der Staller.
7: Geben Sie her, ich höre schon die Ausreden.
2: Für den Fall, dass ich das Ganze hier nicht überlebe.
1: Sieht das sofort aus.
8: Ich will es nicht hören. Ich will nicht hören, dass Sie einen Platten hatten. Ich will nicht hören, dass jemand von Ihnen Magenprobleme hatte. Und ich will nicht hören, dass die Bank kein Kleingeld hat. Ich will's nicht hören.
2: Herr Gebitz, können Sie sich vielleicht ein bisschen leiser aufregen und mir ein einziges Mal im Leben zuhören?
8: Was heißt hier leiser? Ich habe allen Grund, mich aufzuregen. Das hätte selbst der Riegel schneller hingekriegt. Hä? Wo zum Teufel stecken Sie überhaupt?
7: Ich glaub's nicht. Die hat mich weggedrückt. Staller hat mich einfach weggedrückt.
6: Vielleicht war es auch der Akku.
7: Ach!
8: Riedel, Sie schnappen sich jetzt Ihr Fahrrad und holen mir sofort Hubert und Staller. Wenn um 12 die ersten Gäste eintrudeln, will ich, dass jeder auf seinem Platz ist.
9: Ja, und die Würstel?
8: Das macht unser Fräulein Wirt. Würstel und sowas ist ja eher Frauendomäne. Ja. Umgehen Sie zuerst zu Rattlinger. Da sollten Sie das Blech mit dem Kuchen abholen. Wahrscheinlich sind Sie da schon hängen geblieben.
9: Jawohl.
8: Also, von Wirt hier, falls das Feuer übergreift.
6: Na, super.
10: Super gelaufen, euer Beratungsgespräch, oder?
1: Es ist nicht das, wonach es aussieht.
3: Klappe halten.
10: Hoffentlich war es schön, das Telefongespräch.
2: Gewitz.
3: Klappe halten, habe ich gesagt.
10: Ja.
2: Entschuldigung, aber ich muss ja die ganze Zeit so tun, als wäre ich gefesselt. Bin dann natürlich der Versuchung ausgesetzt, Sie zu überwältigen in einem günstigen Augenblick.
3: Wie bescheuert bist du eigentlich, hä?
10: Ich wollte den Kollegen auch gerade fragen.
2: Wieso nehmen Sie eigentlich nicht die Handschellen?
10: Das ist schon, das ist ja ganz schön blöd von uns.
3: Danke!
10: Ich verlasse mich lieber auf mein Handwerk.
3: So, mitkommen. Scheiße! So,

0: Kommen wir zum Geschäft, Herr.
1: Hubert, und Sie sind der Herr? Ja, okay. War auf Versuch. Entschuldigung.
0: Hier sind die Hausschlüssel, die uns der Herr Direktor freundlicherweise zur Verfügung gestellt hat. Und hier ist der Code für sein Safe. Ich hoffe im Interesse aller, dass die Zahlenkombination stimmt. Hm?
2: Ich lüge doch nicht.
0: Ja. Es ist jetzt 11.30 Uhr. Wenn Sie nicht bis um Punkt 12 Uhr wieder hier sind oder einer Ihrer Kollegen hier auftaucht, dann macht unser Bruce Willis hier den Anfang.
1: Halbe Stunde, das könnte ein bisschen knapp werden. Es ist Haufen Verkehr, also viele Autos.
0: 29 Minuten.

0: Ich möchte da niemand die Laune verderben, aber der Hupsi ist ja ein Polizist. Ich werde natürlich seiner Pflicht folgen und erst einmal schnurstracks zum Revier fahren.
1: Das wird er nicht. So blöd ist er nicht.
0: Moment, ich arbeite da seit Jahr und Tag mit dem Hupsi zusammen, Sie erst ein paar Minuten. Von daher werde ich an Ihrer Stelle die Gelegenheit nutzen und einmal das Weite suchen.
1: Ich arbeite nicht mit dem Bullen zusammen. Der arbeitet für mich. Und jetzt hören Sie auf, mich zu nerven.
2: Sie sollten wirklich aufhören, den zu nerven.
3: So vermessen Sie unsere Lager garantiert nicht.
4: Sag mal, wenn er wirklich aufs Revier.
1: Das wird er nicht. Der weiß doch ganz genau, was auf dem Spiel steht.
5: Licht, hallo?
6: Anja? Servus, ich bin's. Du, kannst du mir vielleicht einen Gefallen tun?
5: Also, eigentlich habe ich's eilig. Ich bin zum Mittagessen verabredet.
6: Dann wird's spät. Genauer gesagt, zu spät.
5: Ach so? Ist was passiert?
6: Ja, wie man's nimmt.
3: Du Hupsi, wenn ich jetzt meine Verabredung absag, dann garantiert nicht, weil du da so rumeierst.
6: Herrschaft Anja, kannst du mir nicht einmal einen Gefallen tun?
5: Also gut, schieß los. Gut, ich melde mich. Wart, ist das deine neue Nummer?
6: Ja, das ist meine neue Nummer. Also, danke. Ciao. Was bist du denn dafür?
7: Das verkaufe ich nicht.
6: Ey, jetzt komm.
7: Sie haben gesagt, ich bekomme 10 Euro, wenn ich Sie telefonieren lasse.
6: Ja, die kriegst du auch. Und dann 50er für das Handy.
7: 200.
6: 200? Ich glaube, das ist der Vogel.
7: Okay, dann halt nicht.
6: 100?
7: 150.
8: Servus, Sabrina.
9: Ja, servus. Stehst heute gar nicht am Grill?
8: Ja, doch schon. Du hast du einen Hansi und einen Hupsi heute schon gesehen?
9: Na.
8: Bist du sicher?
9: Ja, glaubst du, ich hab die da irgendwo versteckt?
8: Na, aber vielleicht hast du es ja in der Hektik ganz übersehen.
9: Gestern haben sie gesagt, sie müssen zur Bank und danach kommen sie her.
8: Aha.
9: Ja, eigentlich sollten schon längst da sein. Wir müssen das Blech mitnehmen. Machst du das jetzt?
8: Ich? Ich bin doch mit dem Radl da. Nein, da waren sie nicht. Ja, in der Backstube habe ich auch nachgeschaut. Na, im Keller war ich jetzt nicht, aber ich glaube auch nicht, dass die Frau Rattlinger mich angelogen hat. Ja, den habe ich.
0: Wenn du jahrelang ermittlungstechnisch als Profiler unterwegs bist, dann sammelst du dir doch ein enormes kriminelles Wissen an.
10: Und was hat sie einer genutzt? Sie stecken doch genauso in der Klemme wie mir.
0: Ja, schon. Aber ich habe einen ganz anderen Überblick über die Gesamtsituation. So wie die hätte ich das nie gemacht. Ja. Ja, die haben natürlich gedacht, ja, rein in die Bank, Geld einsacken und dann ab in die Südsee. Ja, aber jetzt? Komplexe Geiselnahme? Ja, total unvorbereitet improvisiert und natürlich vollkommen unterbesetzt.
4: Unterbesetzt? Hier ist überhaupt nichts unterbesetzt. Wir haben alles unter Kontrolle.
0: Ja, das denkt sich leicht, wenn man gar keinen Überblick mehr hat, weil man eben unterbesetzt ist.

0: würden die Herrschaften einfach mal die Klappe halten.
1: Jetzt geben Sie denen doch gleich ein paar Tipps, wie sie hier wieder rauskommen.
2: Ja, sie werden lang. Das ist alles reine Psychologie. Wir sitzen alle in einem Boot, deshalb. Also wenn es den Herrn Geiselgangstern gut geht, dann geht's uns auch.
0: Halt's Maul! Sonst stopfe ich's dir.

0: Hey, Anja.
1: Hallo, Sonja. Hey,
2: Vorlicht.
1: Gibt's.
2: Ein bisschen früh, aber wenn Sie einen Moment Zeit haben, brät Ihnen unsere Sonja sicher gerne leckere Wurst. Hm?
1: Danke, ich bräuchte nur schnell den Halter eines Wagens. Kennzeichen habe ich.
2: Schnell. Gibt's denn schon sowas wie ein Aktenzeichen?
1: Also eigentlich ist der Fall noch nicht offiziell aufgenommen.
2: Nicht.
1: Ich weiß, ich müsste formellen Weg gehen, aber ich nehme ja auch oft die Abkürzung, wenn es bei Ihnen brennt. Hm?
2: Das ist wohl wahr.
1: Ja. Schön. Schaut es aus, die ganze Deko. Da haben Sie sich ja richtig Mühe gegeben.
2: Ja, man tut, was man kann. Ja, dann kommen Sie. Sagen Sie, Sie haben nicht heute schon Hubert und Staller gesehen? Ne?
1: Sollte ich?
2: Ja.

0: Servus.
1: Schnucki, wo bleibst du denn? Oh.
0: Hubert, Polizeiobermeister.
1: Wimmer, Nicole Wimmer.
0: Das ist dann der Sohn, vermutlich.
2: Vorletztes Jahr, da war einer, der hat 2 Wochen vor dem Überfall in der Filiale sein eigenes Konto gekündigt und hat allen Ernstes geglaubt, dass ihn dann keiner erkennt. Oder der andere, der war zwar maskiert, hat aber noch von der Arbeit seinen Overall angehabt. Firma drauf, Adresse, Telefonnummer.
1: Seien Sie doch bitte endlich ruhig. Oder wollen Sie die so lange reizen, bis wirklich was Schlimmes passiert?
2: Ja, was heißt denn da reizen? Ich versuche doch bloß, alle Beteiligten für die Situation da zu sensibilisieren.
3: Und die Ihnen von den dümmsten Banküberfällen in der Geschichte des Landes erzählen?
4: Jetzt hören Sie endlich auf zu behaupten, dass wir unprofessionell oder Idioten oder sonst was sind!
2: Ja, ganz im Gegenteil. Ich versuche Sie doch bloß zu bestärken. Wobei, wenn ich ehrlich bin, die wirken Sie für mich wirklich vielleicht ein bisschen wie so ein mächtiger Gangster mit Ihrem Schlumpfgesicht.
0: Ja, den Koffer, den kriegen Sie natürlich wieder zurück, ne?
1: Und mein Mann hat Sie damit beauftragt?
0: Ja, der war ein bisschen im Stress, ist ja da ein Haufen Geld, aber ich darf nur mal sicher gehen.
1: So ist er, mein Mann. Bloß kein Risiko eingehen.
0: Ja.
1: Entschuldigung.
0: Ja?
1: Wegen...
0: Ach so, nein, da brauchen Sie keine Angst haben. Ich misch mich prinzipiell nicht ins Privatleben von anderen Leuten ein. Aber selber nicht immer eins.

0: glauben Sie, dass ich das hier freiwillig mache? Bei mir ist eine Menge schiefgegangen in der letzten Zeit. Job weg, Wohnung weg, Frau weg.
1: Willst du den Leuten nicht auch noch gleich deinen Lebenslauf da lassen? Hm?
0: Ich hab das klargestellt.
1: Aha! Ich will ja auch noch mal was klarstellen, ja?
2: Entschuldigen Sie, könnten Sie uns bitte verlegen?
1: Was?
3: Ja, einfach nur woanders hinsetzen.
4: Ja, irgendwo, wo wir ihn nicht mehr hören müssen.
1: Jetzt hören Sie mal gut zu, ja? Das hier ist kein... Runter!
4: Du passt hier auf. Und Sie halten die Klappe.
5: Was ich Ihnen noch sagen wollte, so ein Überfall, das ist also trotz einer prekären Lebenssituation nicht die beste Wahl. Der deutsche Bankräuber, der verdient statistisch gesehen 20.000 Euro im Jahr, im Schnitt. Also gut.

0: brutto für netto, aber beruflich gesehen eine sehr hohe Risikoklasse.
1: Was zum Henker? Da ist noch ein Bulle. Ihr sauberer Kollege hat im Revier Alarm geschlagen.
0: Ja, ich habe Ihnen ja gleich gesagt, Sie hätten die Gelegenheit nutzen sollen.
1: Aber wieso ist denn der allein? Man hat Kuchen dabei.

0: Super, Riedl. Das mit dem Kuchen, das hätten wir jetzt glaub vergessen bei dem ganzen Tohuwabohu.
1: Ihr seid hier.
2: Hat ein blonder Kollege dich alarmiert, hm?
1: Welcher blonde Kollege?
0: Ein Hupsi, meint er.
1: Bist du nicht da? Oh
3: Gott, von denen bringt uns keiner hier. Oh.
2: Sag mal, bist du total bescheuert, oder was? Ha? Meinst du, die bringen uns hier Kuchen vorbei, weil gerade Halbzeit ist? Mann, der ist bestimmt vergiftet!
4: So ein Schmarrn, der ist von der Radlinger.
5: Ne, da kaufe ich auch mal.
2: Mann, oh Mann, du bist so bescheuert.
0: Ja, wenn es hilft, das Misstrauen abzubauen, da hätte ich schon einen Vorkoster machen.
2: Bist du wahnsinnig? Der Kiewitz bringt uns um, wenn da was fehlt. Wenn ihm da mal nicht jemand zuvorkommt! Los, fessel den Trottel!
5: Ja, langsam wird die Schnur knapp, ne?
6: Das kann doch wohl nicht wahr sein. Jetzt kann ich Riedl auch nicht mehr erreichen. Drei Beamte verschwinden spurlos innerhalb einer Stunde.
3: Da ist vielleicht doch was mit dem Handynetz.
6: Natürlich, ausgerechnet an unserem Tag der offenen Tür. Soll ich Ihnen sagen, woran das liegt? Die haben Angst davor, dass die Bürger Einblick in ihre Arbeit bekommen. Kein Wunder bei dieser Arbeitsmoral.
3: Was wollen Sie jetzt machen?
6: Das, was Riedl nicht konnte. Sie holen.
3: Ja, soll ich nicht vielleicht, dann können
6: Sie... Nein. Sie bleiben an Ort und Stelle. Gleich tauchen hier massenhaft Leute auf und wir haben noch nicht mal Kleingeld.
3: Ja, und wenn die vorher kommen, bevor das Kleingeld da ist?
6: Nehmen das Schild weg, runden Sie die Preise auf. Müssen wir nicht so viel rausgeben. Ja.
7: Du hast jetzt den Namen?
8: Ja, der Wagen ist auf einen gewissen Rolf Lederle zugelassen. Ich bin schon auf dem Weg zu ihm. Kannst du mir jetzt endlich verraten, was diese Geheimniskrämerei soll?
7: Nein, kann ich nicht. Du brauchst doch gar nicht hinkommen. Es langt, wenn du mir die Adresse gibst. Bitte.
8: Nur wenn du mir sagst, was los ist.
7: Nein.
8: Na, warte.
9: Es ist unglaublich. Du hast dich kein bisschen verändert. Anstatt zu sagen, was los ist, frisst du alles in dich rein. Ich will jetzt wissen, was hier läuft, und zwar sofort.
10: Sag bloß, der Lederle wohnt da in der Nähe.
8: Ach,

0: Zeug nicht mehr.
1: Am besten, du kaufst ja von der Kohle gleich ein neues Gesicht bei allem, was du hier ausgequatscht hast.
0: Ach ja? Was ist mit dir? Hm? Dich erkennt doch hier auch gleich jeder, wenn du rausgehst. Außerdem haben wir unsere Handschuhe vergessen. Hier ist alles voll mit unseren Fingerabdrücken.
2: Was soll denn das jetzt? Hä? Hä? Was soll denn das, verdammte Scheiße? Muss ich hier an alles denken, hä?
3: Entschuldigung?
2: Was?
3: Ja, also wenn Sie da vor uns sämtliche Internas ausplaudern, da verspülen Sie ja jeglichen Respekt, der Ihnen als Geiselgangster ja durchaus zusteht.
0: Ja, der hat recht.
2: Hat er nicht?
0: Doch, er hat recht.
2: Hat er nicht recht? Jawohl! Mann! Er hat nicht recht! Der versucht, dich einzulullen! Kapierst du das nicht, verdammt nochmal? Der ist nicht auf unserer Seite, der versucht, uns gegeneinander auszuspielen!
3: Ich misch mich ja nur ungern ein.
2: So.
3: Wir sitzen ja alle in einem Boot.
2: Das reicht, das reicht.
3: Also jetzt im übertragenen Sinne, in der gleichen Bank. Haben Sie sich eigentlich schon mal überlegt, wie Sie überhaupt von hier wegkommen?
2: Klebeband.
3: Ah, mit dem Privatwagen, das können Sie nämlich vergessen. Ah, verstehen Sie, weil da sind Sie nämlich an der nächsten Ampel schon fest.
2: Mund auf. Wehe, du weißt.
0: Sag mal, wegen meinem Wagen, wenn wir das jemandem erzählen, irgendwie, das...
2: Na super. Bis jetzt wusste niemand, dass es dein Wagen ist. Am besten, du klebst dir den Mund auch noch zu, hier.
4: Wir haben nichts gehört.
5: Ich kann's echt nicht glauben.
6: Wieso? Die Wahrscheinlichkeit, einen Bankraub mitzuerleben, beträgt statistisch gesehen...
5: Ach, das meine ich nicht. Da hat jemand Geiseln genommen, unter anderem den Hansi, und du sagst niemandem was. Hast du schon mal überlegt, was passiert, wenn du denen das Geld gegeben hast?
6: Ja, die hauen ab und lassen die Geiseln frei. Nicht?
5: Und warum fängst du dann an, irgendwelche Nachforschungen anzustellen?
6: Falls was schief läuft, immerhin ist der Hansi in der Bank.

0: ist ein Campingplatz.
1: Ja und?
0: Ja, bist du sicher, dass der auf dem Campingplatz gemeldet ist?
1: Seit 3 Monaten.
2: Du, ich glaube nicht, dass der ein Namensschild dran hat.
1: Wenn er hier gemeldet ist, muss er das doch. Außerdem scheint er nicht der Einzige zu sein, der hier sesshaft ist. Wie viel Zeit haben wir?
2: Wir haben überhaupt keine Zeit.
1: Sag mal, gehst du mit der Grundeinstellung eigentlich an jede Aufgabe ran? Ach, was frag ich, weiß es ja.
2: Es hat keinen Sinn.
1: Ah. Hier, Lederle. Okay, was soll denn das? Der überfällt gerade eine Bank.
3: Kann man irgendwie helfen?
2: Ja, im Kern des Teil da.
3: Am Lederle hat er was ausgefressen.
2: Wieso?
3: Ja, ich frag bloß, weil bevor es den wegsperrt, da die ganz gern die Miete haben für den Monat.
2: Haben Sie einen Schlüssel?
3: Na ja, sowas in der Art.

0: Willst du mir verraten, was wir hier suchen?
1: Ich weiß es nicht. Irgendwas, wo man emotional packen. Frau, Kinderfotos, ich hab keine Ahnung.
2: Was hat er denn angestellt?
1: Es geht sich einen Scheißdreck an.
0: Wie wär's damit für den Anfang? Ihr habt euch von zwei Männern mit Spielzeugpistolen überwältigen lassen.
1: Na gut, so. Gehen wir jetzt.
0: Erschießen kann er die Geiseln auf jeden Fall nicht.
2: Ziemlicher Pechvogel, der Lederle, ha? Er hat mir verzeiht, dass er seinen Job verloren hat, dann seine Wohnung, dann die Freundin. Jetzt sind auch nur die Bullen hinter ihm her.
1: Wer?
2: Ja, Entschuldigung. Ich glaube, ich gehe dann wieder an meine Arbeit.
1: Das glaube ich nicht.
2: Haben wir Braut, ha? Ein bisschen bieder für meinen Geschmack. Aber super Fahrgestell. Kein Wunder, dass du ihn nicht sitzen lässt.
0: Ups.

0: Herr Polizeirat?
1: Ja.
0: Schleichen Sie herum? Doch hoffentlich nicht, um mich zu verhaften.
1: Ach, verhaften, Herr Wimmer, mit sowas sollte man nicht scherzen. Grüß Sie Gott.
0: Ach, grüß Gott.
1: Ja.
0: Ja. Haben Sie was auf dem Herzen?
1: Nichts Großes. Nur was Kleines. Also, Kleingeld, wir brauchen Kleingeld. Kleingeld, ja, eingewechselt.
0: Ach so,

0: Tut mir, aber wir haben heute geschlossen.
1: Geschlossen?
0: Wegen Inventur.
1: Inventur? Wusstest du gar nicht, dass Banken sowas auch haben?
0: Es geht ja nicht ums Ersparte, sondern um Büromaterialien, Kugelschreiber, Papier, diese Sachen.
1: Ja, ja, Kugelschreiber verschwinden bei uns auch immer spurlos.
0: Oh, ganz schlimm.
1: Ja, ja, ja, ja.
0: Was denn?
1: Ja, ich will Sie nicht länger aufhalten, ja, ja. Obwohl, haben Sie zwei von meinen Leuten gesehen? Hubert, Staller? Beide recht.
0: Nein, tut mir leid.
1: Ja, verstehe. Hm? Ja. Oh, bevor ich vergesse, vorne steht noch das Fahrrad von Riedel. Ja, Riedel.
2: Das reicht jetzt.
3: Kommen Sie doch einfach zu uns. Hm? Ja. Polizeipräsident. Hm?

0: Ja?
1: Sonja, servus. Ist der Kirwitz in der Nähe?
0: Nein.
1: Und der Riedl?
0: Auch nicht. Hier ist ehrlich gesagt gar keiner mehr. Wo bleibt ihr denn?
2: Sagt dir der Name Lederle irgendwas?
0: Nee, kenne ich nicht. Wieso?
1: Ja, nur weil dein Foto bei ihm im Wohnwagen steht.
0: Okay, ich kenne ihn. Ich habe vor 2 Wochen mit dem Schluss gemacht, wenn man das überhaupt Beziehung nennen kann. Der Typ hat einfach nichts auf die Reihe gebracht.
1: Ja, der hat sich ein bisschen gesteigert. Der überfällt gerade unsere Bank.
0: Was? Das ist jetzt nicht dein Ernst.
1: Doch, dein Staller hat er als Geisel.
0: Okay, was soll ich machen?
2: Wir holen dich ab. Ciao.

0: Ich vermute, Sie wissen nicht, was Sie da tun. Wir haben heute Tag der offenen Tür im Revier. Wissen Sie, was es für einen Imageverlust bedeutet, wenn ich dann nicht um Punkt 12 an meinem Platz bin? Das darf doch wohl nicht wahr sein. Wer hat das Kuchentablett angefressen?
1: Das ist nicht gut. Das ist überhaupt nicht gut. Das werden immer mehr von denen.
2: Das soll daran nicht gut sein. Kann draußen wenigstens keiner mehr auf uns warten.
0: Staller, Riedel, wo ist Hubert?
3: Der holt mein Geld. Hoffentlich.
0: So, das heißt, unser Schicksal hängt von Hubert ab?
4: War ein Riesenfehler, mich mit dem einzulassen. Ist mir richtig peinlich.
5: Ach, Schmarrn. Fehler. Jede Beziehung ist eine Erfahrung und wir machen alle Erfahrungen. Gute und schlechte.
6: Hast du dem erzählt, was du beruflich machst?
4: Ja, klar. Ich meine, wenn man zusammen ist, wenn auch nicht lange, dann will man sich ja auch mal ein bisschen austauschen über das, was man den ganzen Tag erlebt.
6: Super. Dann weiß er jetzt über uns Bescheid.
5: Ich glaube, das weiß niemand, bevor er euch nicht persönlich und im vollen Ausmaß erlebt hat.
4: Ganz ehrlich, ich kann mir nicht vorstellen, dass das die Idee vom Rolf war.
6: Na, das Kommando hat eindeutig der andere.
5: Und was hast du jetzt vor?
6: Na ja, jetzt müssen wir schauen, dass der Freund von der Sonne, der Ex-Freund, dass der irgendwie weich wird.
5: Verstehe.
4: Ich auch. Und ich ahne auch schon, worauf das hinausläuft. Aber eins kann ich euch sagen, ich werde mit dir nicht noch mal knutschen oder irgendwelche Versprechungen machen über heiraten oder sowas.
6: Das wäre die Idee gewesen.

0: Und wenn er einen Unfall hatte? Vielleicht hätten wir ein Handy mitgeben sollen oder irgend sowas.
1: Ach, Quatsch. Der kommt schon. Was soll denn das Gezappel?
0: Wenn er keine Luft mehr kriegt?
1: Der atmet durch die Nase wie alle anderen auch.
0: Und wenn das was Wichtiges ist?
1: Dann mach ihn halt los!
0: Entschuldigung?
2: Das Ultimatum.
0: Ja, was ist damit?
2: Ja, das läuft gleich ab.
1: Ja, das ist uns auch schon aufgefallen.
2: Ja, wenn Sie sich nicht komplett zum Kasperl machen wollen, ja, dann müssen Sie sich langsam seelisch darauf einstellen, dass Sie in ein paar Minuten Ihre Drohung wahrmachen müssen.
1: Sag mal, hast du noch alle Latten am Zaun? Hä? Weißt du eigentlich, was du da sagst? Da geht's um deinen...
2: Die Fluchtproblematik, ist die eigentlich geklärt?
1: Aufstehen. Na, wird's bald.

0: Sonja, sobald ich drin bin, schickst du deinem Freund die SMS.
1: Ex-Freund.
0: Ist doch wurscht, auf jeden Fall müssen wir die beiden trennen. Wenn er allein ist, dann packe ich ihn.
1: Okay.
0: Was machst du?
1: Oh, ich nehme meinen Erste-Hilfe-Kasten mit.
0: Die haben nur Spielzeugpistolen.
1: Ja, hoffentlich.
2: So. Dann leg mal los, du Flugscheißer. Ha? Wie würdest du an unserer Stelle herflüchten?
3: Einen Streifenwagen würde ich nehmen. Und die Uniform von meinem Kollegen? Oh. Ja, meine natürlich auch.
2: Ja, sehr witzig.
3: Was heißt da witzig? Hey, ich gebe ihr mein Äußerstes, versetze mich zu 100% in die Lage von meinem Gegenspieler. Wer hält denn bitte schön ein Polizeifahrzeug auf?
2: Also, entweder bist du unheimlich clever oder unheimlich dämlich. Hinsetzen!

0: Das glaube ich jetzt nicht.
1: Hubert, da sind Sie ja endlich. Mein Gott, alle Welt wartet auf Sie.
0: Ja, wäre schöner gewesen, wenn Sie woanders warten würden.
1: Da ist jetzt aber keine Überraschung drin, hm?
0: Super Idee, leider zu spät. Weißt du so?
2: Meine Frau. Hat die irgendwelche Fragen gestellt?
0: Nein, die war beschäftigt. Gut, jetzt haben sie ihr Geld, jetzt können sie die Leute freilassen, oder?
3: Du, kann ich denn mal kurz auf Toilette vielleicht?
1: Was?
0: Wenn er muss.
1: Dann geh halt! Sie haben meinen Kollegen gehört. Ihre Forderungen wurden erfüllt, also können Sie uns gehen lassen.
4: Hm? Noch hab ich ja das Kommando.
1: Autoschlüssel.
0: Steckt.
1: Gut, dann Uniform, los, ausziehen.
0: Ey, jetzt langsam.
1: Ja, beschweren Sie sich bei Ihrem Kollegen, es war seine Idee.
0: Und Sie?
5: Na ja, wir sitzen hier alle in einem Boot.
1: Wird's bald, verdammt mal.
6: Sonja.
7: Rolf.
6: Psch.
7: Wie siehst denn du aus? Wie siehst du aus?
6: Ja, frag nicht. Wie kommst du nur hierher?
7: Wie ich hierher komme? Entschuldige mal bitte. Ihr habt alle meine Kollegen als Geiseln genommen. Da wunderst du dich, warum ich hier aufkreuze? Ist doch nicht dein Ernst.
6: Hey, das war nicht meine Idee. Weil als der Klett gehört hat, was das da bei euch im Revier für ein Chaotenhaufen ist, da...
7: Ey, Moment. Das sind meine Arbeitskollegen und das sind auch Freunde. Egal, was ich irgendwann mal gesagt habe. Rolf, Mann, es ist doch noch nicht zu spät. Wenn du jetzt einfach...
6: Wieso hast du dich doch nicht früher gemeldet?
7: Du hast
6: das ist doch alles nicht passiert, ich sag's dir.
7: Okay, du hast jetzt noch die Wahl.
6: Ganz gemeint, was du da wegen geschrieben hast.
7: Was?
6: Ja. Mit dem so zusammenziehen und so.
7: Ja, klar, kann man schon machen.
6: Ja.
7: Warum?
6: Naja. Weil du mir vor 2 Wochen gesagt hast, dass ich ein Idiot bin und dass du mich nicht mehr sehen willst.
7: Ja. Habe ich wohl gesagt, ja.
6: Mann, kannst du mir irgendwann mal einfach nur einmal, kannst du mir irgendwann mal...
8: Ganz im Sinne des Erfinders. Entschuldige, Sonja, ich wollte nur das Lügen ersparen.
7: Danke. Ich schon mal Spielzeug.
1: Damit kommen Sie nie durch.
9: Hey, wo bleibst du? Warte mal!
0: Schaut so aus, als ob der Kollege nicht mehr mitmacht.
1: Ich finde den Gedanken, nicht teilen zu müssen, durchaus attraktiv.
5: Es ist schlecht, den Kollegen hier lassen, weil der natürlich alles ausplaudert, was er über Sie weiß.
1: Schauen Sie endlich auf mit Ihrem verdammten Psychogelaber.
5: 60.000 Euro. Da kann man sich kaum ein neues Leben aufbauen. Da kriegt man ja nicht einmal ein neues Gesicht auf dem Schwarzmarkt. Und hier hat sie ja jeder gesehen, die ganzen Kameras. Ist ein bisschen blöd, da maskenlos reinspazieren.
1: Lassen Sie mich doch in Ruhe. Lassen Sie mich endlich in Ruhe! Spielen Sie jetzt auch verrückt, oder was?
0: Dann sollst du mir Ihr Spielzeug weg.
1: Das hier, das ist kein Spielzeug.
0: Drücken Sie ruhig ab und schauen mal, was passiert.
1: Ein Loch im Kopf passiert dann. Das ist die Waffe von Ihrem Kollegen?
5: Vorsicht, Hupsi, die ist, glaube ich, geladen.
1: Also.
7: Meine ist garantiert geladen.

0: Sehr schön frondiert.
1: Zu glauben, dass einen wie die einen wie dich wiederhaben möchte.
2: Entschuldigung, ich will mir ja nicht einmischen.
3: Sie mischen sich die ganze Zeit ein! Ununterbrochen mischen Sie sich ein! Permanent!
2: Nein, ich meine bloß, die Sonne ist ja wirklich eine Spitzenpartie und Liebe macht bekanntlich blind. Also, ich meine, ganz so ungnädig dürfen Sie nicht sein mit Ihrem Kollegen.
4: Ich gebe es ungern zu, aber ich glaube, Staller hat den Verstand verloren.
5: Ja, den Eindruck, den habe ich schon länger. Ja,
4: der ist jetzt so in seiner Rolle drin, dass er nicht mehr rausfindet.
6: Entschuldigt, aber so wie ich das sehe, leidet unser Hansi einfach unter dem Stockholm-Syndrom.
4: Na was?
6: Ja, bei Geiselnahmen ist es keine Seltenheit, dass die Entführten ein emotionales Verhältnis zu ihren Entführern aufbauen.
5: Ach so? Dauert das lang?
6: Länger als so manche Ehe. So. Entschuldigt's mich, es ist schon spät, vielleicht schaffe ich es noch zum Mittagessen. Herr Gewitz.
0: Ja. Spät. Wer passt eigentlich aufs Revier auf?

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10: Alexa, Timer, wie lange noch?
11: Bist du zufrieden?
12: Nee.
5: 30 Sekunden zum Anrichten.
13: Ich kann mir vorstellen, dass die Zeit nicht reicht.
14: Das ist eine Challenge.
15: Ich bin sehr gespannt, wie es schmeckt.
16: 3, 2, 1.
17: Perfekt.
16: 1 und
5: die Zeit ist um.

0: Hier ist SR Info um 4. Guten Tag. Viele Syrer waren vor dem Bürgerkrieg in ihrem Land geflohen, auch ins Saarland. Nach dem Sturz des Machthabers Assad hat sich nach Auffassung des Bundesamtes für Flüchtlinge die Lage in Syrien geändert. Bei Überprüfungen des Schutzstatus wird dieser immer mehr Syrern aberkannt. An dieser Praxis übt der saarländische Flüchtlingsrat Kritik.
1: Immer mehr Syrer im Saarland verlieren ihren Schutzstatus als Flüchtling. Das erklärte das Bundesamt für Migration und Flüchtlinge gegenüber dem SR. Lag die Aberkennungsquote in den Jahren 24 und 25 um die 4%, waren es im ersten Halbjahr 26 knapp 20%. Der saarländische Flüchtlingsrat kritisiert, dass das Bundesamt die Überprüfungen ausgeweitet hat.
2: Weil die Lage in Syrien weiterhin extrem volatil ist. Es gibt weiterhin Gefechte, Auseinandersetzungen, gerade zwischen einzelnen Bevölkerungsgruppen, konfessionellen Gruppen. Wir dürfen auch nicht vergessen, dass der Herrscher aus einer Islamistenmiliz stammt dass halt auch die humanitäre Situation in Syrien sehr angespannt ist.
1: Auch das Auswärtige Amt hält die Lage in Syrien für volatil und instabil. Trotzdem gehen die positiv beschiedenen Asylentscheidungen für Syrer im Saarland zurück. Sie lagen in der ersten Jahreshälfte bei rund 22,5%. Vor zwei Jahren waren es rund 80%.
0: Durchziehende Gewitter haben gestern Abend zu kleineren Schäden im Saarland geführt. Wie die Lagezentrale dem SR bestätigte, ist etwa in Wahlen kurzzeitig der Strom ausgefallen. Rund um Beckingen gab es einige herabstürzende Äste. Verletzt wurde den Angaben zufolge niemand. Im angrenzenden Rheinland-Pfalz haben die Gewitter größere Schäden angerichtet. In Waldorf im Kreis Ahrweiler kam eine Frau durch einen umgestürzten Baum ums Leben. Die Saarbahn fährt heute und morgen wieder nach ihrem Ersatzkonzept. Das teilte die Sprecherin des Unternehmens dem SR mit. Hintergrund seien die Streikankündigungen der Lokführergewerkschaft GDL für heute und morgen. Da die Ankündigungen ohne konkrete Zeitangabe erfolgten, sei ein Regelbetrieb für die Saarbahn nicht planbar. Der Lebacher Stadtrat entscheidet heute über die Sanierung des Hallenbades. Das Gebäude war beim Pfingsthochwasser 2024 schwer beschädigt worden und ist seitdem geschlossen. Bodenuntersuchungen hatten ergeben, dass die Sanierung deutlich mehr kosten würde als ursprünglich geplant. Im Rathaus hofft man daher auf Fördermittel von Land und Bund.
1: Energieversorger im Saarland sehen keine Engpässe bei der Gasversorgung im kommenden Winter. Zuvor war bekannt geworden, dass die Gasspeicher aktuell nur rund zur Hälfte gefüllt sind. Grund dafür sind laut Bundesverband der Energie- und Wasserwirtschaft die aktuell hohen Gaspreise auf dem Weltmarkt, auch durch den Iran-Krieg. Verbraucherschützer raten Kunden zu prüfen, ob in den Gasverträgen eine Preisbindung über den Winter besteht. Ansonsten könnten die Preise vereinzelt noch ansteigen. Die Barmer Krankenkasse, die Saarländische Krebsgesellschaft und die Unfallkasse Saarland starten mit einem kostenlosen Lernset zum Thema UV-Schutz im Saarland. Mit vorgefertigten Unterrichtseinheiten sollen Lehrkräfte die Möglichkeit haben, das Thema Sonnenschutz einfach in den Unterricht integrieren zu können. Den Schülern stehen Quizformate, Infokarten sowie interaktive Aufgaben zur Verfügung. Interessierte Schulen können sich bei den Einrichtungen melden.
0: In Wattgassen wird die gelbe Tonne voraussichtlich erst 2030 eingeführt. Das hat der Entsorgungsverband Saar mitgeteilt. Eigentlich sollte es die gelbe Tonne in Wattgassen schon nächstes Jahr geben. Grund für die Verzögerung sei ein Abstimmungsfehler. Laut EVS hatte in Wattgassen eine Firma den Auftrag bekommen, noch bis 2030 gelbe Säcke statt gelbe Tonnen abzuholen. Ab Montag beginnen die Stadtwerke Saarbrücken damit, alle Gasleitungen zu überprüfen. Die Arbeiten werden zunächst mit einem Messfahrzeug durchgeführt. Falls ein Leck entdeckt werde, müssten die Leitungen bis zu den anliegenden Häusern kontrolliert werden. Laut Stadtwerken können sich die Mitarbeiter auf Wunsch ausweisen. Und hier noch die Wetteraussichten. In der Nacht oft klar oder locker bewölkt bei schwachem Wind. Es kühlt ab auf 15 bis 11 Grad. Morgen erst trocken bei einem Wechsel von Sonne und teils dichteren Wolken. Ab dem Nachmittag bilden sich teils kräftige Schauer und Gewitter, Temperaturen 19 bis 24 Grad. Am Samstag erst noch einzelne Schauer, später meist trocken. Sonntag und Montag überwiegend sonnig und trocken, Dienstag etwas Regen. Die Temperaturen steigen wieder am Wochenanfang auf sommerliche 28 Grad. Wir melden uns mit SR Info um 17 Uhr zurück. Bis dahin.
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9: Hallo, hallo, und Sie stellen sich jetzt bitte vor, wir haben den Badeanzug an. So ein rotes Baywatch-Teil, oder? Und wir gehen gleich ins Wasser. Das sind nämlich Aufwärmübungen fürs Schwimmen. Der große Badespaß heute bei Kaffee oder Tee. Und unsere Pilates-Trainerin Natalia Chicos ist bei uns. Natalia, das sind wirklich Aufwärmübungen fürs Schwimmen.
10: Ja.
9: Diese erste Übung mache ich wofür, warum?
10: Die erste Übung wärmt dich wirklich auf. Sie bringt deinen Kreislauf in Schwung. Mhm. Sie trainiert Arme, Beine und die Körpermitte und bereitet dich eben auf das Schwimmen gut vor.
9: Ja, ich merke, ich will so ein bisschen ins Hecheln kommen. Ne? Was ist wichtig bei dieser Übung?
10: Dass du versuchst, stabil zu stehen, immer die Körpermitte angespannt, mhm, also aktiviert im Pilates. Und du versuchst, das Becken stabil zu halten, also nicht auszuweichen, mhm, sondern ruhig zu halten. Du denkst, also, Kopfkrone hoch
9: und
10: Füße
9: hier bleibt alles ruhig.
10: Ja.
9: Und gibt's dann, du hast so meistens noch eine Verschärfung der Übungen, wenn man es ein bisschen anspruchsvoller haben will?
10: Wenn man es anspruchsvoller haben will, ja, dann kann man das variieren und dann mit den Knien hoch zur Seite gehend.
9: Ah.
10: Ja.
9: Da merkt man die Hüften, dass die auch noch aufgewärmt
10: auch
9: werden extra, ne?
10: Und dann wieder nach vorne und dann wieder im Wechsel. Kann man also variieren.
9: Und das mache ich so lange, bis ich merke, ich bin jetzt so richtig durchgewärmt.
10: Dass man aufgewärmt ist, ja. Das ist Ziel der Übung.
9: Gut. Übung Nummer 2.
10: Die zweite Übung trainiert perfekt Schultergürtel und oberen Rücken. Mhm. Du stehst mit den Beinen parallel, Knie berühren sich, nimmst Daumen zusammen, Hände am unteren Rücken. Ein bisschen gebeugt die Arme, mhm, jetzt schon. Ziehst die Schultern nur sanft zurück. Und dann kickst du mit den Fersen Kick, Kick, Kick dreimal mit jeweils einer Ferse. Und dann streckst du die Unterarme nach hinten. Nicht die ganzen Arme, sondern ja, nur die Unterarme. Dann arbeitet wirklich Schultergürtel und oberer Rücken perfekt.
9: Und dann mache ich diesen Kick, Kick, Kick wieder.
10: Und dann kommen die Arme zurück, Hände zurück.
9: Und, dann macht der Kick, Kick, Kick. Mhm. Und da muss man nicht mal mit der Ferse verzweifelt versuchen, an den Puppe zu kommen, sondern einfach nur
10: die Dehnung spüren.
9: Die Dehnung in der Oberschenkelmuskulatur.
10: Genau. Ja.
9: Und dann die Arme strecken, das ist dann für die Öffnung,
10: genau,
9: der Brust, oder?
10: Wozu da öffnet sich der Brustkorb, ja, und wie gesagt, der ganze Schultergürtel und der obere Rücken, das, was man ja auch beim Schwimmen braucht,
9: aha,
10: sind auch schon vortrainiert.
9: Das stimmt. Das ist ja das Schöne auch beim Schwimmen, man braucht den ganzen Körper, deswegen müssen wir auch jetzt den ganzen Körper aufwärmen. Ne?
10: Genau.
9: Okay.
10: Deswegen habe ich die Übung mitgebracht.
9: Ja, ist gut.
10: Vier Stück, genau, das ist jetzt die dritte.
9: Ja.
10: Korkenzieher. Du stehst mit den Fersen zusammen, du streckst die Arme nach oben, verschränkst wieder gerne die Daumen zusammen, Schultern entspannt. Mhm. Und dann gehst du ein Stück mit dem Oberkörper zur Seite, nach rechts, ziehst die unteren Bauchmuskeln ein und kreist über vorne zur linken Seite und wieder hoch zur Mitte. Und Beckenpo bewegen sich nicht. Das heißt Kontrolle, die Füße drücken leicht in den Boden und du kreist nur so weit und nur so tief, solange du noch die Spannung hier in der Körpermitte spürst.
9: Und im Idealfall bleibt der Kopf zwischen den Armen, oder?
10: Ja.
9: Okay, und man muss gar nicht so wahnsinnig doll. Also ich habe jetzt schon versucht, zu tief zu kommen, merke ich gerade. Muss
10: ja
9: gar nicht so tief sein.
10: Man muss, nee, aber die Übung, du hast wahrscheinlich gemerkt, sie mobilisiert die Wirbelsäule, sie
9: ja
10: lässt den Rumpf arbeiten und bereite dich auch für diese fließenden Bewegungen dann im Schwimmen, beim Schwimmen vorher.
9: Die kann ich mir auch morgens auch vorstellen, wenn man so aus dem Bett kommt und irgendwie so dieses Gefühl hat, ich muss mich irgendwie noch mal regeln in alle Richtungen, ne?
10: Da wäre die auch ideal.
9: Da wäre sie auch gut. Also wenn ich schwimmen geht, hat keine Ausrede, diese Übung nicht zu machen, weil sie auch morgens aus dem Bett perfekt
10: ja
9: ist. Letzte und vierte Übung?
10: Genau, die letzte Übung habe ich die ausgewählt, die einfach ein geschmeidigen Abschluss bildet unserer vier Aufwärmübungen. Du stehst entweder hüftbreit oder gerne wieder im Pilates V, damit die Beine in Seiten arbeiten. Du streckst die Arme nach oben, ziehst die Fingerspitzen lang, Schultern leicht zurück, ziehst die unteren Bauchmuskeln ein und dann beginnst du vom Kinn zum Brustbein und rollst Wirbel für Wirbel nach unten. So tief du mit gestreckten Beinen kommst und so tief du deine unteren Bauchmuskeln arbeiten spürst, ziehst sie wieder ein und rollst Wirbel für Wirbel nach oben hoch und wirst wieder lang.
11: Und das ganz langsam.
10: Genau, dass du spürst, wie du Wirbel für Wirbel abrollst und wieder hochrollst.
11: Und jetzt kommt die Verschärfung. Der hat nämlich noch was im Köcher, quasi die Übung 4b. Wie geht die dann?
10: Entweder stellst du dich zum Beispiel daheim an eine Wand, faustbreit entfernt zwischen Gesäß und Wand.
11: Ja.
10: Die Wand gibt dir Feedback. Oder wir nutzen uns quasi gegenseitig.
11: Wir sind uns gegenseitig an der Wand. Okay.
10: Und simulieren die
11: das
10: Wand.
11: Das geht wie?
10: Wir Rücken stehen Rücken an Rücken.
11: Also wir sind
10: lassen
11: gegenseitig.
10: Einen kleinen Abstand frei. Gerne Pilates V. Ja, eine gute Faustbreite.
11: Wieder das V?
10: Das Ding ist, die Wand ist, die bewegt sich nicht. Wir bewegen uns ein bisschen, deswegen ist es noch herausfordernd.
11: Okay. Also, wir machen wie eben, Arme hoch.
10: Wenn Sie
11: und jetzt?

0: daheim ausprobiert, gerne mit der Wand und dann mit jemand anderem, mit Partner oder Familie. Du rollst wieder Wirbel für Wirbel nach vorne und versuchst in dem Fall mich nicht zu berühren und ich versuche dich nicht zu berühren. Und man kommt wahrscheinlich nicht so weit nach vorne, wieder vor.
1: Genau. Okay, ich merke, wo die Challenge ist, ja, die Herausforderung. Ja. Entschuldigung, also du bist ja stabil, mit dir kann man sowas machen. Also probieren Sie es mal an der Wand, das macht echt den Unterschied. Und man merkt auch, wie man ausweicht mit dem Popo, weil es halt anders einfacher geht.
0: Ja.
1: Wir haben die einfache und die schwierige Variante natürlich bei uns auf der Kaffee-oder-Tee-Homepage. Aufwärmtraining fürs Schwimmen. Was habe ich im Idealfall davon, Natalia, wenn ich das mache?
0: Wenn du das machst, spürst du, dass deine Bewegungen dann beim Schwimmen allein schon flüssiger, geschmeidiger gehen.
1: Ja. Runder. Und dieses Fließende, was man im Wasser ja auch, genau. Ja. Die Schultern sind frei, der Oberkörper ist frei, die Hüften sind frei. Danke dir dafür.
0: Sehr gerne.
1: Ich fühle mich so frei.
0: Freut mich.
1: Natalia, Sie finden unsere 5 Minuten Fitness auf kaffee-oder-tee.de. Und jetzt kriegen auch die Blüten bei uns ihren Badespaß. An einem Tag wie diesem dürfen natürlich auch die Blüten im Wasser schweben, schwimmen, wie auch immer. Thomas Gröbel ist bei uns, unser Florist aus Karlsruhe. Du bringst was ganz Leichtes, Duftiges heute ins Spiel. Mhm. Ganz reduziert, mit Wasser, ein paar Steinchen, ein bisschen Farbe, ein paar Gräser. Viel mehr braucht es gar nicht.
2: Genau, ich bin ja da auch ein Freund davon, einfach eine Blüte schön in Szene zu setzen. Ja. Da braucht es manchmal gar nicht viel. Und genau das werden wir heute auch machen.
1: Und diese Konstruktion hier sind schlichte Holzwäscheklammern.
2: Das sind tatsächlich ganz einfache Holzwäscheklammern.
1: Und ich muss sagen, dieser Brombeerton steht denen extrem gut.
2: Das macht so ein bisschen noch die Farbwiederholung, wenn man dann natürlich dann auch noch arbeitet mit den Blüten dann noch passend oder vielleicht auch konträr, ist auch spannend. Mhm. Also von dem her, da kann man schon schöne Akzente dann setzen.
1: Also, lass es uns von Anfang an angehen. Ich brauche ein Glasgefäß, was einen geraden Rand hat.
2: Das wäre wichtig, genau, dass dann einfach die Klammern richtig gut sitzen. Mhm. Und dann können wir im Endeffekt schon loslegen. Ich werde das jetzt einfach mal auch mit Naturfarben zeigen und werde dann auch nachher noch mal so einen Akzent dazu setzen. Wichtig ist nur, dass man nochmal, also diese typischen Holzwäscheklammern, da gibt es tatsächlich verschiedene. Es gibt kleine, es gibt größere.
1: Richtig, das sind relativ große.
2: Genau, das sind relativ große. Ich habe die jetzt im Baumarkt gefunden, weil manchmal denkt man so, wo kriegt man denn die heutzutage noch her? Und wie gesagt, im Baumarkt kriegt man auch diese größeren. Wir brauchen das Gefäß und da fangen wir jetzt am ersten an, dass wir erstmal Wasser reingeben. So, dass unsere Blümchen dann nachher natürlich auch gut mit Wasser versorgt sind.
1: Ich hatte jetzt noch gar nicht gefragt, was das für eine Farbe ist. Acrylfarbe oder was nimmst du da?
2: Das ist Acrylfarbe, genau. Das geht eigentlich ganz gut. Mit dem Pinsel kommt man eigentlich überall ran. Wer möchte, kann natürlich auch eine Sprühfarbe nehmen, wie auch immer. Also das ist im Endeffekt, was einem jetzt... was man noch zu Hause hat. Mhm. Genau so. Als nächstes überlege ich mir, wo setze ich das Ganze hin? Also in diesem Fall werde ich jetzt das hier hinten setzen. Ich mache eine Klammer hier auf den Rand. Wichtig ist, dass man das nicht ganz so tief setzt, weil man hier oben diese Öffnung auch wiederum braucht. Mhm. Und jetzt nimmt man die zweite Klammer und gibt die hier oben hin. So. Und dadurch entstehen natürlich schon Löcher bzw. Öffnungen. Und da können wir natürlich dann auch mit den Blüten arbeiten. Jetzt gibt es da noch einen Kniff. Und zwar, wir nehmen noch ein paar Steine dazu. Wir wollen ja auch so ein bisschen wie so eine Art Gartenteich, habe ich mir so überlegt, dass es auch so ein bisschen natürlich rüberkommt. Dass
1: man dann gibt diesem Leichten auch einfach so eine schwerere Basis. Ne?
2: Genau.
1: Man hat so das Gefühl, boah, da steht's.
2: Genau. Und vor allen Dingen, das Schöne ist ja, dass diese Steine, die helfen uns nachher nämlich noch. Also man sieht, ich platziere die jetzt nicht überall, sondern man darf ja schon auch was von der Schale sehen, sondern ich mache so ein bisschen drei Gruppen, so ein bisschen eine größere und eine kleinere.
1: Da, wo dann auch die Klammern hinterher angebracht werden.
2: Und genau da werden wir jetzt auch die Klammern anbringen. Mhm. So, eine hier.
1: Weil ich spüre schon, glaube ich, wie du, was du da denkst, dass man von unten noch mal ein bisschen Widerstand hat, dass die Blütenstiele nicht wegflitschen.
2: Das, genau. Es ist nämlich immer ganz gut, wenn eine Blüte immer zwei Punkte hat, an denen sie gehalten wird im Endeffekt. Und so haben wir einmal hier unten die Steine und dann hier oben natürlich die Klammern. Und ich nehme jetzt auch extra hier oben oder hier vorne mal noch diese kräftige Farbe. Man kann da ja natürlich selber kreativ werden, das ist ja überhaupt kein Problem.

0: Und jetzt sieht man das ganz gut.
1: Man hat ja keine große Sauerei drumherum.
0: Nö,
1: ja, also die Klammern streiche ich vorher woanders, bitte.
0: Genau, genau.
1: Auch immer.
0: Und das funktioniert auch ganz gut, wenn man die gerade auf Karton steckt.
1: Ja.
0: Und dann macht man sich die Finger nicht so arg schmutzig. So, natürlich, wenn die Gräser, schauen wir uns natürlich auch an, dass da auch alles in Ordnung ist und kein verwelktes Blatt dran ist, das entfernen wir. So, und jetzt haben wir schon mal so ein bisschen unsere drei Gruppen. Und jetzt kommt natürlich die Blüte ins Spiel. Und zwar habe ich hier Schmuckkörbchen. Mhm. Cosmea, ich liebe sie.
1: So,
0: ist das nicht was Tolles?
1: Ja, die haben so tolle Farben.
0: Und genau.
1: Und haben auch lang in der Vase, ne? Ja, da hat man echt Spaß dran.
0: Und vor allen Dingen auch ist es schön, dass auch die Knospen noch aufgehen. Wenn dann die Hauptblüte verblüht ist, dann schneide ich die später raus. Und dann wächst es dann auch schön nach. So, man muss natürlich auch ein bisschen darauf achten, dass die Stiele von den Blüten, dass die natürlich nicht so dick sind. Mhm. Weil wir haben ja nicht so, nur so begrenzt. Ja, genau.
1: Aber ich glaube, das erklärt sich von selbst, weil das ja auch eine filigrane Geschichte ist. Also so eine Sonnenblume würde ich jetzt nicht da reinzwingen.
0: Nee, vor allen Dingen, das ist auch eben, das lebt von dieser Leichtigkeit, von der Leichtigkeit der Blüte. Und deswegen würde ich jetzt auch noch so schwere Blüten nicht einarbeiten. Ich habe noch die Klimatis, auch was Schönes, auch was Zartes, Leichtes. Und das setze ich jetzt als Gegengruppe natürlich auch hier vorne hinein.
1: Also zart und leicht ist die Devise.
0: Auf jeden Fall.
1: Und du hast auch, wie ich sehe, die Stiele, die Stängel sehr ordentlich geputzt, weil das von unten raus clean sein soll und erst oben dann das
0: Genau.
1: Spiel kommt.
0: Das ist tatsächlich das, was das Ganze die Leichtigkeit bringt. Ja. Also ich bin ja, ich werde bei uns im Geschäft auch immer angesprochen, oh, der macht jetzt alle Blätter weg.
1: Ja,
0: ja, aber genau dadurch kriege ich eben diese Leichtigkeit. Und das ist da eben das Schöne. Einfach, erstmal ist es für die Blüte besser, weil das dann mehr Wasser oben ankommt und natürlich auch eben die Leichtigkeit.
1: Und so hat man wirklich mit ein paar wenigen Blüten, ein paar Gräsern, hat man was ganz sommerlich, leichtes, duftiges, wo man echt lang Spaß dran hat. Und das Wasser wird ja auch nicht schlickig werden, weil da ganz wenig Kontakt mit den Pflanzen ist.
0: Genau,
1: ne?
0: So alle zwei, ich sage jetzt mal so alle zwei, drei Tage sollte man es vielleicht nochmal sauber machen, auch die Steinchen ein bisschen sauber machen. Und wenn man dann möchte, könnte man sogar noch ein bisschen Lebensmittelfarbe ins Wasser mit reinbringen. Dann hat man natürlich da auch nochmal einen kleinen Hingucker.
1: Nochmal einen Farbkick.
0: Genau.
1: Thomas, das ist schön. Das ist so wenig und deswegen ist es so schön. Ne? Im Moment hat man nicht so opulente Gelüste, sondern man mag es schlicht und reduziert und luftig und duftig.
0: Genau.
1: Wie halt die Klamotten auch. Alles irgendwie leicht.
0: Genau. Man braucht gar nicht viel. Sehr, sehr gerne.
1: Ah, jetzt machst du noch Farbe rein.
0: Ach, so ein bisschen.
1: Und weißt du was? Ich freue mich auf morgen. Da kommt dann nämlich wieder nochmal eine schöne Idee.
0: Genau.
1: Wunderbar.
0: Bis morgen.
1: Dank dir.
0: Gerne.
1: Gerne am und im Wasser ist auch der Biber. Der geht zugegebenermaßen nicht ganz so zart zur Sache wie Thomas, aber der muss ja auch eine Menge erstmal arbeiten, bis er einen Teich hat oder eine aufgestaute Fläche, in dem er leben kann und leben mag und von dem dann wiederum auch andere Arten profitieren. Der Biber ist eine echte Bereicherung für den Naturschutz, wenn man ihn denn machen lässt. Und das zeigt sich ganz gut in einem Biberrevier an der Selz, ganz in der Nähe von Alzey.
2: Das zarte Pyramidenknabenkraut, eine heimische Orchidee. Natürlich muss diese Pflanze sofort von den Naturschützern fotografiert werden. Denn sie zeigt, wie gut sich die Renaturierung an der rheinhessischen Selz entwickelt hat. Mit Hilfe des Bibers.
3: Dass wir hier so ein schönes Biberrevier haben, so ein toller Bibersee entstehen durfte. Und wir jetzt auch so viele andere Arten hier beobachten können. Ne? Wir hören die Frösche quaken, wir haben einen Haufen Wasservögel jetzt hier. Das macht einfach Spaß. Es ist so ein Stück Natur, ja, mitten in eigentlich dicht besiedeltem Land.
2: Es grenzt an ein Wunder, was der Biber hier erschaffen hat. Und das ist seine große Stärke. Der friedliche, streng geschützte Pflanzenfresser gestaltet seinen Lebensraum und schafft ökologische Nischen für zahlreiche weitere Tierarten.
4: Also im Winter ernährt sich der Biber.

0: Die Bibermutter hat mehrere Jungtiere aufgezogen. Toll zu sehen, die sogenannte Schwanzkelle des Bibers, mit der er beim Schwimmen navigiert.
1: Das hier hat er übrigens auch abgenagt hier.
2: Ah ja.
0: Und hier ist eine erste Spur.
1: Also so, die Schwimmhäute sind dazwischen. Eine Hinterhand ist ungefähr so groß wie meine Hand.
0: Nachts durchstreift der Biber sein Revier und arbeitet. Das von Menschen zunächst geplante Ausmaß der Selbstrenaturierung hat er bereits verdoppelt.
1: Eigentlich ist ein Biber wie ja, kaum eine andere Tierart in der Lage, sich so seinen Lebensraum selbst zu gestalten. Er baut Dämme, um sich seine Wassertiefe ja, auf sein komfortables Niveau zu bringen. Er fällt Bäume, das macht kein anderes Tier. Von daher gestaltet er sich seinen Landschaftsabschnitt renaturiert, anders als wir, sehr viel dynamischer und auch sehr viel nachhaltiger.
3: Letzte Sichtung war auch nur über Wildkamera, das ist jetzt eine Woche her. Der Biber ist artengeschützt nach Bundesartenschutzgesetz, nach EU-FFH-Richtlinie. Also viel mehr schützen kann man ein Tier eigentlich nicht. Von daher, ja, es wird auch tatsächlich sehr drauf geachtet.
0: Jetzt kommt Besuch. Nein, nicht der Biber, ein Nutria, auch Sumpfbiber genannt. Es profitiert vom Bibersee und hat übrigens ähnlich orange gefärbte Zähne wie der Biber.
3: Die lagern auch Eisen in der Vorderseite der Zähne ein. Also die Vorderseite ist sehr hart und die Rückseite ist relativ weich. Und dadurch, die schärfen sich dann gegenseitig.
0: Nutrias wurden aus Südamerika eingeschleppt und sind mit Meerschweinchen verwandt.
3: Da ist er.
1: Da ist er. Oh, schöner Blick. Pass mal auf. Guck dir das mal an.
3: Das ist Lothar Hammerburg, oder?
1: Ja.
4: Das ist riesig. Ja.
1: Die lag ja auf dieser Landzunge, die hat er jetzt unter Wasser gesetzt. Ne? Jetzt kann er von allen Seiten an seine Burg rankommen.
0: Der Biber taucht von unten in seine Burg. Sein Wohnzimmer liegt oberhalb des Wasserspiegels. Und hier, nicht weit entfernt, sein Damm. Ihn hegt und pflegt er jede Nacht, reguliert den Wasserstand bei Hochwasser, sodass dieser einigermaßen stabil bleibt. Die Natur ist hier explodiert.
1: Es hat sich gelohnt, es ist einfach ein schönes Projekt, es ist ein interessantes Tier. Auch wie die Population sich jetzt hier in Rheinland-Pfalz von 2, 3 Standorten bis hin zu im Prinzip jetzt flächendeckender Verbreitung entwickelt. Und das ist dann schon auch ja, ein Erfolg.
0: Die Überflutungen gefallen nicht jedem. Aber für die strapazierte Umwelt ist der Bibersee ein Segen, finden die Naturschützer von der Selz.
5: Und wir schnaufen heute alle durch. Es sind noch so angenehme 22, 23 Grad. Zumindest hier in Baden-Baden regnet es auch aktuell so ein bisschen, ganzen Tag schon. Also kein Vergleich zu dem, was wir in der vergangenen Woche hatten. Da hatten wir ja fast noch das Doppelte an Temperatur. Es war richtig bollerheiß. Bernhard Mühr ist bei uns, Diplom-Meteorologe aus Karlsruhe. Grüß dich, lieber Bernhard. Was sagst du, ist die ganz große Hitze jetzt vorbei? Ist die durch?
6: Ja, also die Temperaturen tatsächlich 35 oder nahe 40 Grad, die werden wir wahrscheinlich nicht mehr sehen in diesem Sommer. Es ist einfach schwierig, jetzt nach dieser kühleren Phase nochmal sich hochzuarbeiten in diesem Temperaturbereich, nochmal frisch anzusetzen. Ja. Das wird immer schwieriger, je länger das Jahr fortschreitet. Die Sonne steht nicht mehr so hoch am Himmel, die Einstrahlung lässt nach und deswegen wird es schwierig, nochmal jenseits der 35 Grad zu kommen.
5: Also gestern Abend hat es ja heftig gerumst im Südwesten, gerade so im Westerwall. Da kam ordentlich was runter. Es ist abgezogen, die Front, und im Nachgang kommt so ein bisschen Regen. Wo regnet es denn im Moment noch überall?
6: Also im Sendegebiet eigentlich nur südlich der Donau ordentlich. Ja, ja. Auch Ulm hat vor anderthalb Stunden ein kräftiges Gewitter gehabt. Gut. Auch jetzt aktuell Bad Buchau Richtung Biberach. Da ist ein bisschen was, Oberschwaben ist ein bisschen was los. Da wird auch noch mehr kommen.
5: Da kommt noch was nach, das ist gut, aber das wollen wir ja. Also der Regen ist ja wirklich sehnlich erwartet. Die Gartenbesitzer, die Landwirte brauchen den Regen. Und zwar nicht diesen Sturmregen, diesen Gewitterregen, sondern diesen Landregen, der lange regnet. Ist denn, also erstmal die Bilanz, hat es wirklich so wenig geregnet, dass es so außergewöhnlich ist? Ja,
6: das ist schon sehr trocken. Ich habe da mal eine kleine Übersicht vorbereitet mit drei Karten. Links ist eigentlich das, was wir hätten haben sollen. Das ist der langjährige Durchschnitt. Ja, wir kommen da also überall über 100 Liter, und zwar für den Zeitraum 1. Juni bis heute früh, also 10 Wochen ungefähr. 300 bis 500 Liter, es wäre normal gewesen, ja, beispielsweise im Schwarzwald, Oberschwaben.
5: Echt? Regnet es im Sommer so viel bei uns?
6: Ja, das ist schon im Sommer schon relativ feucht insgesamt. In der Mitte ist das, was wir tatsächlich hatten in diesem Jahr, in den letzten 10 Wochen die Summe. Und da sehen wir, da haben wir in Rheinhessen oder auch Richtung Tauber, Main, noch nicht mal 40 Liter hinbekommen in der Summe, über 10 Wochen hinweg. Und selbst die nassesten Gegenden gerade mal 100 bis knapp 200. Und rechts ist dann quasi die Bilanz des Ganzen. Wie viel Prozent war das denn nun? Ja, Südschwarzwald teilweise noch nicht mal ein Fünftel der üblichen Menge in diesen 10 Wochen. Im ganzen Sendegebiet überall zu trocken. Kein einziger Ort mit mehr als 100% in diesem Zeitraum. Also da fehlt noch einiges.
5: Und siehst du ihn irgendwo, diesen Landring, auf deinen Karten?
6: Ja, nicht fürs gesamte Sendegebiet, aber tatsächlich kommen wir ja gleich noch drauf in die Aussichten. Aber der Südosten oder die Südhälfte, Südosthälfte Baden-Württembergs, da sieht es doch besser aus.
5: Okay. Ist es dieser Jahrhundertsommer? Also war es jemals schon so lange so heiß?
6: Ja, als Kriterium kann man hier noch mal eine kleine andere Grafik vorbereitet. Als Richtwert die Zahl der Tage mit mehr als 30 Grad und mit mehr als 35 Grad hier mal dargestellt. Die obere Kurve, und zwar seit 1971, also die letzten 56 Jahre. Wie hat sich denn das so entwickelt? Ja, obere Kurve sind die mit 30 Grad pro, also Höchsttemperatur. Und ganz rechts diese 48, das ist das, was wir in diesem Jahr bisher hatten. 48 mal mehr als 30 Grad hier in Mannheim ist hier dargestellt. Und wir haben selbst 2003 diesen tatsächlichen Jahrhundertsommer schon übertroffen. Wir haben ja noch ein bisschen Zeit, da noch ein bisschen was draufzulegen. Und wenn wir die Zahl der Tage mit 35 Grad oder mehr anschauen, das ist die rote Kurve unten, da gibt es viele Jahre, da schafft man das überhaupt nicht mit 35 Grad. Und dieses Jahr schon 17 Mal wurde das übertroffen. Okay. Also das sieht man schon. Und nach diesem Kriterium war es ein neuer Jahrhundertsommer.
5: Viel Sonne, wenig Wasser, wir sind uns einig. Was hat das mit den Kürbissen gemacht, fragen wir uns. Denn am Wochenende beginnt traditionell und alljährlich im blühenden Barock in Ludwigsburg das große Kürbis-Ausstellungsfestival. Wetterreporter Harry Röhrle durfte schon mal beim Aufbau mit reingucken.
2: Das Gelände rund um die Schlösser in Ludwigsburg vital zu halten, ist im Moment eine große Herausforderung. Pflanzen werden jeden Tag gegossen, aber sparsam. Gerade so viel, dass Trockenstress erst gar nicht aufkommt. Die riesigen Rasenflächen dagegen sind nicht mehr saftig grün, sondern, Zitat, golden. Der Rasen wurde seinem Schicksal überlassen. Wenn es mal regnet, so zeigt die Erfahrung, erholt sich das Grün schnell wieder. Ab Samstag steht alles im Zeichen des Kürbisses. Aus dem Fruchtgemüse wird Kunst. Im Mittelpunkt der Ausstellung stehen Figuren aus Kürbis, in diesem Jahr aus dem Themenbereich Spiele. Die Kürbisse selbst haben die Trockenheit und Hitze ganz gut überstanden. Sie sind nur etwas kleiner als üblich. Fast 500.000 Stück werden verarbeitet. Die nach eigenen Angaben weltgrößte Kürbisausstellung dauert bis 1. November. Bis dahin ist es dann wirklich Herbst. Fast 300.000 Menschen werden erwartet.
5: So weit gucken wir jetzt noch nicht bis zum 1. November, aber mal übers Wochenende. Du hast Karten dabei, was uns erwartet?
6: Genau, also morgen ist Regen in Sicht, zumindest mal für die Südhälfte oder Südosthälfte Baden-Württembergs, alles, was südlich der Schwäbischen Alb liegt. 20, 30 Liter, also auch größer flächig, das ist durchaus, da regnet es mal einige Stunden lang, so Ravensburg beispielsweise. Und in der Nacht oder am Abend und in der Nacht zum Samstag kommen ein paar Gewitter dazu, auch in Baden-Württemberg, Rheinland-Pfalz, da passiert nicht so viel. Und Samstag, Sonntag, ja, da sieht es wieder recht freundlich aus, nur ganz am Samstag früh vielleicht noch mal ein Gewitterchen Richtung Koblenz oder Westerwald. Ansonsten, wir liegen in den 20ern, in den niedrigen 20ern, also keine Hitze. Ja. Schaffen vielleicht noch mal einen Sommertag am südlichen Oberrhein am Sonntag, 25, 26 Grad. Angenehm viel Sonne und weitgehend trocken, Samstag, Sonntag.
5: Damit kann man doch zurechtkommen, oder? Zumal jetzt dann auch ein bisschen Regen, zumindest ein bisschen Regen gekommen ist. Sind wir schon dankbar dafür. Ich danke dir für diese Aussichten, lieber Bernhard. Wetter aktuell auf Sylt, habe ich vorhin mal geguckt, die sind unter 20 Grad und haben durchaus Regen. Also wer Coolcation sucht, diese kalte Urlaubsdestination, ist auf Sylt im Moment ziemlich richtig. Es ist und bleibt natürlich die Lieblings-Nordseeinsel der Deutschen, weil sie auch so viel zu bieten hat. Unser Reporter Johannes Zenglein war auch da, hat sich natürlich Dünen und Strände und alles angeguckt. Aber er hat auch Golf gespielt, hat eine Wattwanderung gemacht und sich ein Fischbrötchen geholt. Und da ist er gleich ins erste Fettnäpfchen getreten.
4: Cheers. Schönen Urlaub. Ich starte mein Sylter Abenteuer im Süden der Insel in Hörnum. Passend dazu das richtige Getränk und klar ein Fischbrötchen.
7: Also, muss ich ja schon sagen, so habe ich mir Sylt vorgestellt. Vielleicht statt Aperol Champagner und ich habe so ein Fischbrötchen. Da wurde ich eben übrigens fast täglich angegangen, weil sie hat mich gefragt, Remoulade? Habe ich gesagt, nee, Ketchup. Also ich muss mich noch ein bisschen gewöhnen an so die Etikette auf der Insel.
4: Wenn es eine Sylter Hauptstadt gäbe, dann wäre das Westerland. Hier gibt es die meisten Geschäfte, Restaurants, Apartments und Hotels. Und die Fußgängerzone endet direkt am Strand. Für so viel Angebot wird natürlich eine Kurabgabe erhoben.
7: Das ist der Hauptstrand von Westerland. Und im Grunde hat die Aussicht hat die Überschrift verdient. Herzlich willkommen auf Sylt. Denn wer ankommt auf der Insel, per Zug ein paar Gehminuten. Ich würde sagen, keine 10 Minuten. Und man kann direkt auf die Nordsee schauen. Und der Strand ist richtig schön.
4: Klar, der Strandabschnitt ist immer etwas voller. Denn die Tagestouristen, die mit dem Zug kommen, müssen nur geradeaus laufen und sind schon am Meer. Genau hier treffe ich Christina aus der Sylter Facebook-Gruppe. Sie fährt schon seit ihrer Kindheit auf die Insel.
7: Wie würdest du dein persönliches Sylt-Gefühl beschreiben? Also du kommst hier an, ihr kommt mit dem Auto. Passiert dann was mit dir?
8: Also direkt, wenn wir in Nibel auf den Zug rauffahren, fängt das an. Das Kribbeln im Bauch und das Herz geht auf und es ist einfach ein unbeschreibliches Gefühl.
7: Krass, Wahnsinn. Und dann weißt du, okay, ab jetzt ist Urlaub. Und
8: genau, ab jetzt ist Urlaub und die schöne Zeit beginnt.
4: Christinas Liebe zur Insel ist ungebrochen. Und das trotz der Bausünden der 70er Jahre. Ja, das muss man mögen.
7: Also was gefällt Ihnen an Sylt so sehr?
9: Alles. Das ist herrlich. Die Natur. Das ist herrlich.
7: Schön.
10: Und da wird nicht so warm ist wie im Süden. Ja. Außer jetzt.
7: Ja. Jetzt brutzelt schon ganz schön, oder?
9: Schon weit super.
7: Ja. Aber ich muss sagen, mein erster Eindruck war, als ich heruntergekommen bin, ich dachte, ja, die Fußgängerzone, das ist ja schon auch ein bisschen viel grau-grau. Ja, ja. Aber der Strand,
9: herrlich, ja.
7: Da kann man gar nicht meckern.
9: Wasser ist herrlich. Es war ein bisschen kühl noch, aber.
7: Waren Sie schon drin?
9: Ja.
7: Und
9: so geil.
7: Sie haben mich gerade angeguckt. Was fragt er? Natürlich war ich schon im Wasser. Ich wünsche Ihnen einen wunderschönen Urlaub. Ja.
4: Zum Urlaub gehört Shoppen und Essen. Beides geht gut in Westerland, ist fußläufig erreichbar und, ich staune, auch bezahlbar. Normal auf Sylt sind Flut und Ebbe, aber nicht im Portemonnaie. Ich habe erstmal genug vom Einkaufsstraßentrubel und fahre weiter in den Norden der Insel. Zwischen Kampen und List treffe ich mich zur Wattwanderung. Der Wattführer heute ist Jan, ein echter nordfriesischer Humorist.
11: Wenn ihr merkt, unterm linken Fuß ist eine Auster, macht es einfach wie heute Morgen beim Yoga, gebt die Verantwortung in den rechten Fuß. Soll heißen, es wird schon alles laufen. Hä? Ihr guckt sowieso die ganze Zeit auf den Fußboden und von daher gar kein Problem. Das bewahrt sie vor den
12: Jan ist so eine richtige Marke, aber
11: wenn sie auf 4 cm
12: auf dem
11: Boden angekommen ist und sie würde dort die Schaffung.
4: Die Wattwanderung dauert 2 Stunden. Wassersocken oder barfuß ist egal. Außer der Krebs hat schlechte Laune.
11: Super Krebs. Krebse haben Stielaugen. Die Stielaugen können 360 Grad im Kreis gucken. Darum, auch wenn ich von hinten komme, fällt er fast um. Sein Instinkt ist es, sich immer wieder auf die richtige Seite zu drehen. Zack. Er dreht sich sofort wieder in die richtige Position. Krebse haben immer 2 Scheren, genau wie Hummer. Sie haben auf der rechten Seite eine große, kräftige Knackschere. Mit deinen Schuhen musst du so ein bisschen aufpassen.
7: Hör mal, ich dachte, ich bin gut ausgerüstet.
11: Ja, damit die da unten nicht stecken bleiben.
7: Boah.
11: Ah. Ja, genau. Geht ruhig rein. Und so
7: Thomas,
11: schöne Lackschuhe habt ihr lange nicht mehr gehabt.
7: Thomas, gib mir mal eine Hand.
11: Guck mal, super siehst du aus.
7: Dankeschön.
11: Das rein, ey. Tipptopp. Mädels, ihr seid so mutig. Ich bin so stolz auf euch heute. Super.
7: Stark.
11: Hey, gut sagen, der Krebsretter. Aber da hat er es auch nicht so cool. Bring ihn mit zur Buschlarnung.
7: Du hast den Krebs gerettet. Herzlichen Glückwunsch.
13: Ja, der sieht auch ganz schön mitgenommen aus.
7: Zeig mal.
13: Guck mal hier, der klemmt auch ein bisschen hier vorne, die eine Schere.
7: Ach, guck. Was hat er gesagt? Junge oder Mädchen?
13: Ich glaube, der war ein bisschen tief im Schlick.
7: Junge.
14: Nee, Mädchen.
7: Aber Mädchen? Seid ihr das erste Mal auf Sylt?
13: Ich ja.
7: Ja?
13: Sie hat mal hier gewohnt.
7: Ach, Quatsch.
14: Ja. Der Wohnung gearbeitet, ja.
7: Aber bist du von hier, oder?
14: Nein, ich habe nur 1,5 Jahre hier in der Gastronomie gearbeitet. Mhm.
7: Und jetzt hast du quasi ihn überzeugt, mal hierher zu kommen?
14: Ja, ich dachte, er muss mal die Insel sehen, wie schön die ist.
7: Und?
13: Was begeistert, ist? Ja. Tatsächlich begeistert.
7: Wo kommt ihr her?
13: Also wir wohnen in Braunschweig, genau, und sind mit dem Zug tatsächlich angereist. Ich muss den, glaube ich, machen.
7: Ach so, mach das, um Gottes Willen. Wir dürfen nicht so viel schnacken, wir müssen den Krebs retten.
13: Noch gerne, aber...
11: Oh, der Krebsretter, komm schnell zu uns. Der denkt wahrscheinlich, er wird auch gleich wieder getrennt.
4: Im Grunde ist das Naturkundeunterricht hautnah. Wer Sylt wirklich kennenlernen möchte, sollte unbedingt eine Führung machen.
11: Große Runde und rein da.
4: Bei Flut, erzählt Jan, ist hier 1,70 Meter Wasser über dem Wattboden.
11: Wie Salat, ne?
7: So ein mutiertes Salatblatt.
11: Kopfsalat, ja. Ganz genau. Und du kannst das essen. Es schmeckt so ein bisschen wie salzige Plastiktüte. Ja. Aber ihr,
7: komm, ihr wisst, nimm ein Stück.
11: Genau, aber nicht so viel wieder.
4: Wirklich lecker ist das nicht.
11: Bei den Salzwiesen bist du auch. Ich kann das nicht essen, weil das hängt da immer auf halber Höhe und will wieder runter und hoch und ich weiß immer
7: lass gar nicht. Lass die Urlauber mal essen, aber der eine hat gesagt, nee.
11: Genau.
4: Wattführer musste Jan übrigens lernen.
11: Wir laufen jetzt auch langsam wieder Richtung Strand.
4: Zuvor war er mehr als 25 Jahre als Gastronom auf Sylt tätig.
7: Jetzt hast du dieses ganze Halligalli, Gastronomie und so, getauscht gegen hier idyllische Landschaft.
11: Wer geht doch nicht, würde ich sagen. Warum? Ja. Weil Gastronomie kannst du ja nicht ewig machen. Mhm. Und ich sag mal, nach 25 Jahren, wenn du es denn nicht gepackt hast, dann hast du vielleicht auch irgendwas falsch gemacht. Und ich muss auch sagen, ich habe immer gesagt, ich will das nicht ewig machen. Und schau dir diese Idylle an, wo du sagst, das ist unglaublich. Walking on golden floor, mehr gibt's doch gar nicht. Und für mich ist es einfach so, dass ich sage, das war die beste Entscheidung, die ich je in meinem Leben gemacht habe.
7: Ach, würdest du sagen, die Insel hat sich in den letzten 2-3 Jahrzehnten verändert?
11: Du weißt, wie viele Touristen wir oder wie viele Gäste wir am Tag auf der Insel haben. Das sind 150.000 Gäste jeden Tag auf der Insel. Wir müssen einfach ein bisschen wieder zurückrudern und wir müssen ein bisschen schauen, mehr auf Qualität gehen, weniger Gäste. Und lieber ein bisschen so, dass alle glücklich sind. Für uns ist immer das Wichtigste, dass auch die Mitarbeiter noch glücklich sind. Weil was hat es für einen Sinn, wenn die Bäckereifachverkäuferin schon im Juni das Saisonende herbeisehnt? Das geht einfach nicht. Also wir müssen sehen, dass es ein bisschen cooler wird.
4: Jan setzt sich sehr für nachhaltigen Tourismus ein. Die Zeit mit ihm war wohl der coolste Bio- und Physikunterricht, den ich je hatte. Auf Sylt gibt es 5 Golfplätze. Das passt natürlich zu der schönen und reichen Geschichte. Im Golfclub in Wenningstedt, in der Mitte der Insel, gibt es eine Besonderheit. Golfen für jedermann.
7: Also Golfen und Sylt. Es gibt natürlich Menschen, die sagen, das passt perfekt zusammen. Aber Golfen ist nicht nur was für die Menschen mit den schicken und schnellen Autos da vorne, sondern Golfen ist für alle da. Und das sagt der wahrscheinlich bekannteste Schotte hier auf der Insel. Er fliegt immer noch. Ich kann ihn nicht mehr sehen, ich habe keine
4: Alan Kontakte. Owen ist Golf-Pro, also Lehrer. Er versucht mir innerhalb von einer Stunde zu zeigen, wie das geht mit dem Eisen und dem Holz. Und den Ball.
3: Ich nenne es immer der Rambo Mambo. Man greift das Ding so fest zu wie eine Schotte mit seiner letzten Geldschein. Da bin ich stark gezeigt. Ja. Okay? So, wenn ich festgreife, habe ich keinerlei Form von Dynamik.
4: Okay? Ja. Alan lebt seit 30 Jahren auf Sylt. Er liebt seinen Sport und hat eingeführt, dass alle Kids kostenlos golfen können.
3: Wir haben ein Projekt zum Beispiel hier im Club, was der Golfclub mächtig unterstützt. Der Grundschule nebenan kriegen kostenlos Sonntag. Das heißt, die kommen
7: das ist
3: hier,
7: doch super.
3: Hier. Und wir kriegen jede Menge Kinder. Am Anfang durch den Berührung zum Sport, die haben ein bisschen Hemmung am Anfang, besonders der Eltern. Und wenn die einmal loslegen, dann finden die diese Begeisterung. Und das ist das, was wir brauchen. Wir brauchen mehr. Wir müssen mehr in die Schule gehen. Und auch in die Familien selbst.
4: Ob das bei mir geholfen hätte? Also immerhin treffe ich schon mal den Ball.
15: Nach dem ersten Schlag mit dem Holz, dann ist der Ball im Spiel und du musst ihn danach so spielen, so wie er liegt.
16: Ah, okay? Das ist die.
15: Zum Beispiel ist bei uns in Schottland, die letzte Bahn hat eine Straße direkt auf der Fairway, auf der Bahn. Und wenn der Ball auf der Straße liegt, musst du auch auf der Straße spielen. So sind die Schotten eben. Ne?
16: Ja. Das ist ja geil. Ja. Das ist ja geil.
15: Aber du kriegst ein Glas Whisky hinterher. Das ist nicht so schlimm.
16: So, also, du hast gesagt, Dalai Lama, viele kleine Schritte. Also
15: genau, viele kleine Schritte. Zuerst mit den Schlägen Kopf anfangen. Du kannst ruhig deinen rechten Fuß mitnehmen, wenn du hier drehst. Das ist super, okay. Das merkst du. Wunderbar, so sieht Golf aus.
16: So sieht Golf aus, in der Zeitlupe.
15: Mach mir eine kleine Freude jetzt. Jetzt geht's los. Komm, ganz ruhig. Besser, viel ruhiger, Hannes.
16: Ja, ich muss gar nicht so Rambo-mäßig. Wie hast du gesagt, nicht so Rambo? Vielen, vielen Dank.
15: Ich habe mich super gefreut.
16: Für die Golfstunde, vielen, vielen Dank.
15: Ich hoffe, dass es da reingegangen ist. Okay?
16: Nee, ist toll, dass wirklich jeder kommen kann. Das finde ich eine super Sache.
5: So, natürlich ist er auch im Meer geschwommen. Wäre eine Sünde, auf Sylt zu sein und da nicht schwimmen zu gehen. Sylt, das ist eine traumhafte Welt am Wasser. Wir sind jetzt in einer Traumwelt im Wasser. Zumindest schaffen junge Frauen im Fildorado in Filderstadt sich das regelmäßig. Jeden zweiten Samstag im Monat kann man da nämlich lernen, wie eine Meerjungfrau durchs Wasser zu gleiten.
17: Wenn sich das Wasser wie dein Zuhause anfühlt und die Flosse dich nach vorne treibt, dann kommst du dem Traum, eine Meerjungfrau zu sein, ganz nah. So eine Meerjungfrau-Flosse will gut gewählt sein.
18: Ich mag die Farbe Blau sehr gerne. Und das war einer der einzigsten, die wirklich komplett blau war. Die anderen waren auch grün oder bunt. Und Meerjungfrauenschwimmen ohne Flosse geht nicht, weil es nicht so cool ist.
17: Jede zweite Woche kann man hier im Fildorado in Filderstadt lernen, was zum Meerjungfrausein dazugehört. Die 16-jährige Miriam ist nicht das erste Mal mit dabei. Es ist bereits ihr 12. Kurs. Bevor es ins Wasser geht, müssen sich aber auch Meerjungfrauen warm machen.
19: Wir starten unseren Meerjungfrauenkurs mit dem Aufwärmen an Land.
17: Gemeinsam mit Trainerin Lena Neumeister wird zuerst im Trockenen geübt. Miriam kennt die Grundlagen schon. Sie hat sich für heute klare Ziele gesetzt.
18: Tricks, extrem viele. Und auch einfach die weiter zu tauchen, weiter unter Wasser zu bleiben. Die Lunge sozusagen zu trainieren, immer länger und länger unter Wasser zu bleiben.
17: Das Anziehen der Flosse ist keine leichte Aufgabe. Aber sie ist ja auch nicht für den Beckenrand, sondern für das Wasser gemacht.
20: Knie ausstrecken,
21: Arme ausstrecken, genau. Und schon mal einfach die Hüfte vor und zurück bewegen.
22: Die Grundbewegung ist, der ganze Körper ist sehr ausgestreckt und dann bewegt sich die Hüfte vor und zurück und der Kopf bewegt sich mit. Das ist jetzt an Land schwer vorzumachen. Das lässt sich im Wasser besser zeigen.
17: Also tauchen Sie ab. Jede Meerjungfrau kann für sich entdecken, was am meisten Spaß macht. Besonders schnelles Schwimmen, Schrauben oder Drehungen. Alles ist möglich. Aber in einer Sache sind sich die Meerjungfrauen einig. Das Gefühl im Wasser ist einfach unschlagbar.
18: Man muss fast nichts machen, außer halt diese Bewegung. Und es ist auch so ein bisschen wie Fliegen unter Wasser. Einfach wirklich komplett frei.
23: Ich finde es auch schön, dass man dann so seinen Kindheitstraum, wo man immer so sich immer als Fabelwesen gespielt hat oder so, dass man das auch mal wahr werden lassen kann.
17: Wer es ausprobieren möchte, kann sich über die Webseite des Fildorado anmelden. Und wirklich alle sind dazu eingeladen, betont Trainerin Lena Neumeister.
24: Also jeder kann Meerjungfrau werden, groß, klein, jung, alt, Mädchen, Junge, alles ist möglich. Wichtig ist natürlich, dass man sicher schwimmt, dass man auch tauchen kann und dass man eben bereit ist, so eine Meerjungfrauenflosse auch anzuziehen.
17: Zum Abschluss gibt es noch ein Zertifikat. Für Miriam war es sicher nicht der letzte Tag als Meerjungfrau.
18: Also ich werde auf jeden Fall hier ganz oft nochmal herkommen.
23: uns einfach weiter trainieren und üben und vielleicht auch irgendwann mir nochmal eine professionellere Flosse kaufen.
17: Vom Mensch zur Meerjungfrau. Wer hier abtaucht, kann die Welt an Land vergessen und seinen Träumen ganz nahe kommen.
5: Thementag Badespaß bei Kaffee oder Tee und wir tauchen jetzt ein in die Welt der Aquafitness. Karin Dehm aus Karlsruhe ist bei uns, bist Trainerin für Aquafitness. Warum stehst du da drauf? Was ist das Tolle da dran?
0: Das Tolle ist dran, dass es wirklich Jung und Alt machen können, dass es jeder machen kann, ob er sehr sportlich ist oder nicht so sportlich, der vielleicht erstmal wieder in Mobilisation kommen möchte. Mhm. Auf jeden Fall Freude an Bewegung hat. Und das Tolle ist auch, dass man es in einer Gruppe machen kann, da Freundschaften geschlossen werden und dann eine richtig schöne Dynamik entsteht.
5: Okay, und jetzt müssen wir den Unterschied kapieren zu Wassergymnastik und Aquajogging. Was ist da anders?
0: Also Wassergymnastik ist eher, man bewegt sich, bringt Mobilisation wieder in den Körper. Mhm. Wasser-Aqua-Jogging zum Beispiel ist dann eher Herz-Kreislauf-Training, man geht da ein bisschen mehr zur Sache. Ich finde den Begriff Aqua-Fitness ganz toll, weil der beide Elemente verbindet und man dann eben von allem etwas hat.
5: Gut. Und es gibt da so ein paar Gerätschaften dazu. Wer sich jetzt dafür interessiert, keine Sorge, Sie müssen das jetzt nicht alles gleich anschaffen. Wenn man zu dir in den Kurs kommt, kriegt man das gestellt.
0: Ist alles vorhanden. Ja. Vereine haben das, Fitnessstudio haben das, die Schwimmbäder, wenn die sowas anbieten, haben das natürlich auch. Mhm. Man kommt dahin, ganz unvorbereitet, Badehose natürlich, wäre toll, Badeschuhe und dann ab ins Wasser und es geht los.
5: Gut, die Poolnudel kennen wir alle. Die ist keine Schwimmhilfe in diesem Fall, sondern auch ein Tongerät, eine Gymnastik. Was machst du mit der?
0: Also man kann da wirklich den ganzen Körper mit trainieren, vom Schulterbereich über den Rückenbereich, wenn man hier hinten so hoch geht, über den Beinbereich, wenn man dann hier ein Bein einhängt und diese Up-and-Down-Übungen macht, dass man eben die Muskulatur kräftigt. Aber wenn du möchtest, probier doch gleich mal die Rückenübung mit mir aus. Du nimmst die Nudeln nach hinten, greifst sie ziemlich eng, ziehst die Schulterblätter nach hinten zurück, die Schulter bleibt unten und jetzt bringen wir hier Bewegung rein in den Ellenbogen. Mhm. Und dass wir da eine schöne Ganzkörperübung draus machen können, ein bisschen Jogging mit dazu nehmen.
5: Und dann haben wir ein schönes
0: Ganzkörpertraining. Genau, sieht gut aus.
5: Und wenn ich es jetzt im Wasser mache, habe ich natürlich den Widerstand des Wassers noch.
0: Genau, man hat den Auftrieb. Das ist eben, je mehr man hier an Tools hat, alle haben Auftrieb. Das bedeutet, schon allein das Tool nach unten zu bringen, die Schulter unten zu lassen, brauchst du einen wahnsinnigen Kraftaufwand. Mhm. Und dann eben noch die akkurate Übungsausführung. Hat man ein schönes Training.
5: Okay. Dann diese Hanteln, sehen nur so schwer aus, sind aber nix. Also was ist denn da der Trainingseffekt?
0: Im Oberkörperbereich natürlich. Man hat hier die Möglichkeit, die Rotationsübungen zu machen. Da hat man auch einen Rückenanteil dabei. Man hat ein schönes Schultertraining, aber auch Oberarme, Brust und seitliche Bauchmuskulatur. Du darfst das gerne auch mal ausprobieren. Oh. Das sind halt gleich mal in Action.
5: Okay.
0: Also schön waagrecht halten und dann von rechts nach links führen. Genau. Passt. Wunderbar.
5: Mhm. Jetzt stelle ich mir vor, da ist Wasser unter mir und dann habe ich den Widerstand.
0: Wichtig ist, die Tools natürlich auch unter Wasser haben.
5: Ja.
0: Und vielleicht mal drehen.
5: Ja, so.
0: Super, aber Handfläche nach oben. Genau. Und jetzt in die Seite boxen.
5: Ah.
0: Genau. Und du nimmst den Oberkörper schön mit. Wunderbar.
5: Und wie stelle ich mir das vor? Stehe ich im Wasser? Ja, ne?
0: Ja.
5: Also ich habe das bis zur Brust, bis zum Bauch? Oder
0: genau.
5: Wie hoch ist das?
0: Also man... Bei uns ist das Wasser 1,40 groß, tief zum Beispiel. Wenn man kleiner ist, hat man das Wasser dann schon hier. Mhm. Wenn man größer ist, nimmt man einfach einen breiteren Stand ein, sodass man generell tiefer kommt. Mhm. Man hat immer einen guten Wasserkontakt. Wichtig ist wirklich, dass die Tools unter Wasser sind, dass sie diesen Effekt des Krafttrainings auch mitbringen.
5: Mhm. Also man hat zum einen den Auftrieb und zum anderen den Widerstand.
0: Ganz genau.
5: Und deswegen kommen auch Menschen, die vielleicht jetzt nicht so trainiert sind, kriegen es durch den Auftrieb leichter gemacht oder die vielleicht auch Problematiken haben mit Verletzungen oder so, oder? Das ist ja auch eine
0: Dieser Auftrieb ist ja auch toll, wenn du ins Wasser gehst, man merkt, man fühlt sich leichter.
5: Ja.
0: Man hat 80-90% weniger sein eigenes Körpergewicht, das man tragen muss auf den Gelenken. Mhm. Heißt, die ganzen Mobilisationsübungen für Hüfte oder Knie macht man so gut wie ohne Belastung. Mhm. Was halt sehr gelenkschonend ist und was auch wieder vielleicht gerade in Reha-Maßnahmen erstmal wieder den Mensch in Bewegung bringt, ohne Schmerzen.
5: Und ist es dann eine Aquafitness für alle, wo ich hinkomme und eben das mitmache, was ich kann? Oder bietet ihr auch verschiedene Gruppen an für Fortgeschrittene, für Reha-Patienten, wie auch immer?
0: Es gibt natürlich so und so, aber jeder sollte auf sich achten und gucken, was kann ich, wo bin ich, in welcher Gruppe. Nehme ich die Tools, wird es immer ein bisschen schwieriger, man geht in den Kraftbereich. Oder will ich heute mal wirklich nur diese Mobilisationsübung mitmachen? Also man kann es immer auf sich anpassen. Wichtig ist, dass man vielleicht vorher mit dem Trainer spricht, sagt, was habe ich für ein Problem, was bringe ich mit, worauf sollte ich achten.
5: Man kriegt eine entsprechende Anleitung.
0: Genau, dann kriegt man schon gesagt, nehme ich die Tools oder lasse ich die Tools einfach weg. Genau, oder in welchen Kurs gehe ich.
5: Okay, dann kann ich den Effekt steigern durch die Zahl der Wiederholungen, klar.
0: Mhm. Intensiv, jawohl.
5: Ja, was
0: und
5: noch?
0: Durch die Geschwindigkeit.
5: Tempo, klar.
0: Das Tempo, ja, natürlich. Ja. Also ich nehme jetzt mal hier zum Beispiel diese Disc. Ja. Die haben einen wahnsinnigen Auftrieb und es kommt natürlich darauf an, stelle ich die ins

0: und dass er einfach auch Baumaterial hat für seinen Damm.
1: Wolfgang Hähnel ist hier der Bachpate und beobachtet seit ein paar Jahren die Biberfamilie. Mit seiner Infrarotkamera ist schon so manche schöne Aufnahme gelungen.

0: Wasser, habe ich mehr Wasserwiderstand, also die Übung wird schwieriger. Lege ich sie ins Wasser, man kann auch up and down führen, habe ich natürlich, wenn ich sie stelle, in dem Fall tief, ist sie einfacher. Wenn ich sie nach unten drücke, ist in dem Fall jetzt schwieriger.
1: Genau.
0: Und dann kommt es natürlich darauf an, pumpe ich hier richtig los, dann merke ich plötzlich, was los ist im Wasser, oder arbeite ich erstmal gezielt an meiner sauberen Ausführung, bleibt die Schulter unten, wie ist meine Chorspannung, wie ist meine Haltung. Und wenn ich das dann alles gut habe, dann kann ich mal ins nächste Level eingehen, schnelle Bewegungen und auch, wie du gesagt hast, die Anzahl der Übungen, also der Wiederholungen dann.
1: Okay. Macht grundsätzlich, machen viele Schwimmvereine, oder wo finde ich das, wer bietet Aquafitness an?
0: Schwimmvereine, Schwimmbäder, auch Fitnessstudios, die natürlich dann in diesem Aquabereich haben, genau. Da kann man sich informieren vor Ort, was es möglich ist.
1: Und dann entsprechend einsteigen.
0: Einfach mal ausprobieren, kann jeder machen.
1: Gucken, genau, passt das zu mir, macht mir das Spaß.
0: So sieht's aus.
1: Und das Gute ist ja auch, das haben wir noch gar nicht angesprochen, ich kriege unter Umständen sogar Zuschüsse von meiner Krankenkasse für diesen Kurs.
0: Ja. Man muss sich ja mal erkundigen. Das ist natürlich immer ein Vorteil, wenn man sowas macht. Worauf ich noch gar nicht eingegangen bin, sind zum Beispiel hier diese Disc, das sind diese Boxclose, sind die Verkleinerungen von den Discs. Man kann dieselben Übungen machen, aber man hat nicht diesen riesengroßen Belastungswiderstand im Wasser dann. Boxen, Joggen, was auch immer.
1: Damit wir quasi alles schon mal gesehen haben, was hier auf dem Tisch liegt. Wir machen ja nachher noch eine Fortsetzung, da geht es um Schwimmhilfen für Kinder. Und wie gesagt, das greife ich noch mal kurz auf, viele Kassen zahlen Zuschüsse zu eben Aquafitness, weil es so gut tut, weil es so gesund ist.
0: Sehr gesund.
1: Dankeschön, Karin. Bis später. Genau. Lassen Sie uns vor lauter Aquafitness und Badespaß wollen wir natürlich auch ans Quizzen denken. Nase über Wasser hat hoffentlich die Herrenrunde. Hallo nach Böblingen, hallo lieber Herr Kraft.
2: Hallo Frau König.
1: Und hallo nach Dillingen, hallo lieber Herr Schwarz.
3: Hallo Frau König.
1: Prima, beide sind da und los geht's, Herr Schwarz, mit Ihnen. Die Uhr läuft, 5 Minuten.
3: Die Nummer 2.
1: Wer oder was ist ein Liftboy, ein Fahrstuhlführer, ein Krafttrainingsgerät oder eine Hebebühne? Liftboy. Herr Schwarz, bitte antworten, sonst geht die... Ja?
3: Ich war ein B.
1: Krafttraining, wir haben jetzt so viel trainiert, dass Sie ganz von der Spur gekommen sind. Ne? Nee, Liftboy ist der, der bing guckt, dass Sie in dem richtigen Stockwerk aussteigen. Schade. Herr Kraft.
2: Die 7, bitte.
1: Was für ein Tier ist Baloo aus dem Dschungelbuch? Eine Schlange, ein Tiger oder ein Bär?
2: Ein Bär.
1: Der gemütliche Bär, der große, genau.
2: Genau.
1: Sehr gut. Herr Schwarz, wir starten neu ein.
3: Nummer 8.
1: Die 8, gerne. Was macht man ständig mit dem Auto? Umbiegen, abbiegen, verbiegen.
3: Was macht man
1: mit dem Auto? Umbiegen, abbiegen, verbiegen.
3: Umbiegen.
1: Sie biegen Ihr Auto um, da haben Sie aber viel Krafttraining gemacht. Abbiegen. Sie biegen ab. Ja, es ist immer schwer, aufregend hier live on air zu sein. Lieber Herr Kraft, was öffnen wir?
2: Die 1, bitte.
1: Das war der 50-Euro-Griff. Sehr gut. Herr Schwarz.
3: Die 5.
1: Die 5, gut. Was ist ein Triple im Sport? Ein dreifacher Gewinn in einer Saison, 3 Fehler hintereinander oder ein 3. Platz? Das Triple, wer das schafft. Hat was gemacht?
3: Ein dreifacher Gewinn.
1: Juhu! Der Anfang ist gemacht. 27 Euro für Sie. Prima. Herr Kraft, was öffnen wir?
2: Die 9, bitte.
1: Heute drehte sich bei Kaffee oder Tee alles um den Badespaß, den Fahrspaß oder den Spielspaß?
2: Den Badespaß.
1: Sie haben hoffentlich Spaß an unserem Thementag. Ja. Herr Schwarz.
3: 12.
1: 12?
2: Ja.
1: Was ist ein Bolide? Ein heller Meteorit, ein verkalkter Wasserkessel oder ein romantisches Gesangsstück?
3: Hey.
1: Der Wasserkessel, der helle Meteorit, das wäre die Antwort gewesen. Schade. Herr Kraft.
2: Die 6, bitte.
1: 60 Euro. Wenn Sie mir sagen können, was ein Repellent ist. Ist es eine chemische Substanz, die gegen Rückenschmerzen hilft, die auf Insekten abstoßend wirkt oder Metalle weich macht?
2: Auf Insekten abstoßend.
1: Genau, das ist so eine Vergrämung, eher die sanftere Art, die loszuwerden, die Insekten. Herr Schwarz, 3, 4, 10 oder 11?
3: 11.
1: Entschuldigung, da kitzelt mich was in der Nase. Wo musste sich Martin Luther 1521 vor Kaiser Karl dem V. verantworten? War es in Mainz, in Speyer oder in Worms?
3: In Speyer.
1: Es war leider Worms. Die 62 Euro, die hätten uns so gut getan, ne? Herr Kraft, ich hätte 3, 4 oder 10 im Angebot für Sie.
2: 10, bitte.
1: Die kommt. Gezielte psychologische Manipulation bezeichnet man als Gehirnwäsche, Gedankensäubern oder Bewusstseinsreinigung?
2: Gehirnwäsche.
1: Das passt. Läuft gut, Herr Kraft.
2: Ja.
1: Jo. 3 oder 4, Herr Schwarz?
3: 4.
1: 4? 59 Euro gäbe es dafür. Prinzessin Eugenie von York veröffentlichte jüngst den Namen ihres dritten Kindes. Namens, oh Gott. Sydney Charlotte Sophie, Melbourne Camilla Victoria oder Adelaide Elizabeth Anina?
3: Ja.
1: Ja, wir werden das morgen im Promi-Klatsch klären. Adelaide Elizabeth Anina wäre es gewesen. Ich hätte es auch nicht gewusst. Die 3, lieber Herr Kraft, zum Schluss für Sie. Was steckt noch mal drunter? 14 Euro. Was findet man besonders unter Betten und in Ecken? Leinenratten, Seidenhörnchen oder Wollmäuse?
2: Die Wollmäuse.
1: Die Wollmäuse, das passt. Und wir gucken mal auf einen sehr schönen Endstand ihrerseits. 191 Euro sogar sind es geworden für Herrn Kraft aus Böblingen. Glückwunsch dafür.
2: Freut mich.
1: Wunderbar. Mal eben schnell mitgenommen. Prima. Ja. Und Herr Schwarz, die Kaffee- oder Teetasse ist Ihre. Kommt.
3: Wunderbar.
1: Wunderbar. Sie wollten wahrscheinlich vor allem eine Tasse haben, oder?
3: Och, ja, es macht mir Freude.
1: Ja, wunderbar. Dann soll es doch so sein. Die Herren, es war mir eine Freude. Dabei bleiben, nächste Stunde wieder Kaffee oder Tee gucken. Wir machen weiter mit unserem Badespaß, auch in der kommenden Stunde. Wir gucken mal auf die ganzen Schwimmhilfen, die es da gibt. Von Poolnudelflügelchen, Schwimmbrett. Kann man sich auf die verlassen? Wer ist mit welcher Schwimmhilfe besonders gut aufgehoben und versorgt? Diese Schwimmbojen, die man immer mehr sieht, wofür sind die gut? Was können die leisten? In der nächsten Stunde. Und wir packen einen Picknickkorb. Pizza-Muffins packen wir da rein und Apfelbrot, damit wir auch was zu futtern dabei haben, wenn wir am See im Badespaß sind. Und wir schalten live nach London. Breaking News heute. Meghan und Harry kommen wahrscheinlich nach London zurück. Ich hoffe, Sie bleiben dabei. Kaffee oder Tee nach den Landesnachrichten.

0: 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Guten Tag. Viele Syrer waren vor dem Bürgerkrieg in ihrem Land geflohen, auch ins Saarland. Nach dem Sturz des Machthabers Assad hat sich nach Auffassung des Bundesamtes für Flüchtlinge die Lage in Syrien geändert. Bei Überprüfungen des Schutzstatus wird dieser immer mehr Syrern aberkannt. An dieser Praxis übt der saarländische Flüchtlingsrat Kritik.
1: Immer mehr Syrer im Saarland verlieren ihren Schutzstatus als Flüchtling. Das erklärte das Bundesamt für Migration und Flüchtlinge gegenüber dem SR. Lag die Aberkennungsquote in den Jahren 24 und 25 um die 4%, waren es im ersten Halbjahr 26 knapp 20%. Der saarländische Flüchtlingsrat kritisiert, dass das Bundesamt die Überprüfungen ausgeweitet hat.
2: Weil die Lage in Syrien weiterhin extrem volatil ist. Es gibt weiterhin Gefechte, Auseinandersetzungen, gerade zwischen einzelnen Bevölkerungsgruppen, konfessionellen Gruppen. Wir dürfen auch nicht vergessen, dass der Herrscher aus einem Islamistenmiliz stammt dass halt auch die humanitäre Situation in Syrien sehr angespannt ist.
1: Auch das Auswärtige Amt hält die Lage in Syrien für volatil und instabil. Trotzdem gehen die positiv beschiedenen Asylentscheidungen für Syrer im Saarland zurück. Sie lagen in der ersten Jahreshälfte bei rund 22,5%. Vor zwei Jahren waren es rund 80%.
0: In Wattgassen wird die gelbe Tonne voraussichtlich erst 2030 eingeführt. Das hat der Entsorgungsverband Saar mitgeteilt. Eigentlich sollte es die gelbe Tonne in Wattgassen schon nächstes Jahr geben. Grund für die Verzögerung sei ein Abstimmungsfehler. Laut EVS hat in Wattgassen eine Firma den Auftrag bekommen, noch bis 2030 gelbe Säcke statt gelbe Tonnen abzuholen. Der Lebacher Stadtrat entscheidet heute über die Sanierung des Hallenbades. Das Gebäude war beim Pfingsthochwasser 2024 schwer beschädigt worden und ist seitdem geschlossen. Bodenuntersuchungen hätten ergeben, dass die Sanierung deutlich mehr kosten würde als ursprünglich geplant. Im Rathaus hofft man daher auf Fördermittel von Land und Bund.
1: Energieversorger im Saarland sehen keine Engpässe bei der Gasversorgung im kommenden Winter. Zuvor war bekannt geworden, dass die Gasspeicher aktuell nur rund zur Hälfte gefüllt sind. Grund dafür sind laut Bundesverband der Energie- und Wasserwirtschaft die aktuell hohen Gaspreise auf dem Weltmarkt, auch durch den Iran-Krieg. Verbraucherschützer raten Kunden zu prüfen, ob in den Gasverträgen eine Preisbindung über den Winter besteht. Ansonsten könnten die Preise vereinzelt noch ansteigen. Der Landkreis Merzig-Wadern hat sein integriertes Klimaschutzkonzept der Öffentlichkeit vorgestellt. Bis zum Jahr 2045 soll der Kreis klimaneutral werden. Beim Thema Verkehr hofft man, durch attraktive Angebote im ÖPNV das Ziel zu erreichen. Schwieriger wird es im Bereich Heizung und Wärme. Hier müssen Industrie- und Privathaushalte die größten Einsparungen vornehmen. Die Barmer Krankenkasse, die Saarländische Krebsgesellschaft und die Unfallkasse Saarland starten mit einem kostenlosen Lernset zum Thema UV-Schutz im Saarland. Mit vorgefertigten Unterrichtseinheiten sollen Lehrkräfte die Möglichkeit haben, das Thema Sonnenschutz einfach in den Unterricht integrieren zu können. Den Schülern stehen Quizformate, Infokarten sowie interaktive Aufgaben zur Verfügung. Interessierte Schulen können sich bei den Einrichtungen melden.
0: Der Kreis St. Wendel hat das Verfahren zur Stilllegung der Ostertalbahn angestoßen. Der Landkreis fürchtet zu hohe Investitionskosten, um die Bahn zu erhalten. Wenn sich binnen 3 Monaten kein Interessent findet, der die Bahnstrecke zwischen Ottweiler und Schwarzerden übernehmen will, darf sie stillgelegt werden. In den vergangenen Jahren sind Museumszüge auf der Strecke gefahren. Der Pachtvertrag mit dem zuständigen Verein wurde zum Jahresende gekündigt. Und wir schauen jetzt noch auf die Wetteraussichten. In der Nacht oft klar oder locker bewölkt bei schwachem Wind. Es kühlt ab auf 15 bis 11 Grad. Morgen erst trocken bei einem Wechsel von Sonne und teils dichteren Wolken. Ab dem Nachmittag bilden sich teils kräftige Schauer und Gewitter, Temperaturen bis 24 Grad. Am Samstag gibt es erst noch einzelne Schauer, später ist es meist trocken. Sonntag und Montag überwiegend sonnig und trocken, am Dienstag etwas Regen. Die Temperaturen steigen wieder, am Wochenanfang bis auf sommerliche 28 Grad. Und das war der Nachrichtenüberblick in SR Info um 6. Informieren wir Sie auch über die Nachrichten aus der Region und aus aller Welt. Bis dahin.
3: So, wir Wir tauchen wieder ab ins Wasser. Badespaß ist heute unser Thema des Tages. Herzlich willkommen. Schön, dass Sie zur zweiten Stunde Weltkaffee oder Tee dabei sind. Wir steigen gleich mit einem sportlichen Aspekt ein. Rettungsschwimmen. Das hört sich natürlich zunächst nach Notfall und Einsatz und Leben retten an. Das ist es auch. Aber Rettungsschwimmen ist auch eine Sportart. Und Yvonne Brehn von der DLRG Niederolm-Wörrstadt ist Rettungsschwimmerin, und zwar eine ziemlich erfolgreiche.
4: Es ist halt was ganz anderes. Es kombiniert Schwimmen. Es kombiniert wirklich das Gefühl haben, dass man auch wirklich Leben retten kann im Notfall. Es ist so abwechslungsreich und es macht einfach sehr viel Spaß.
5: Yvonne Brehn ist Rettungsschwimmerin, und zwar eine der allerbesten. Bereits im Juniorenbereich kann sie mehrere Erfolge verzeichnen. 2025 dann der bislang größte Erfolg. Europameisterin in der Freiwasserdisziplin Surf Race. Und das, obwohl sie zufällig mit dem Rettungssport anfängt.
4: Ich bin damals tatsächlich fürs Schwimmen hierher gezogen, gar nicht fürs Rettungsschwimmen. Und als ich dann meine Freundin Rieke kennengelernt habe hier in Wiesbaden, hat sie mich mal mit an die Hand genommen, mir mal gezeigt, wie das so funktioniert. Am Anfang war ich sogar noch relativ pessimistisch und war so, weiß ich nicht, ich möchte mich doch aufs Schwimmen konzentrieren. Und dann habe ich es aber ausprobiert und es hat mir unglaublich viel Spaß gemacht, dass ich es mittlerweile einfach mehr mache als schwimmen.
5: Rieke Wiczorek hat ihr das Rettungsschwimmen gezeigt und auch schnell gemerkt, dass ihre Freundin sehr viel Potenzial hat.
6: Als IWK war sie 15 und natürlich war ich dann noch schneller, ich war ja 2 Jahre älter. Und dann ging es relativ schnell, weil sie super motiviert war, so immer schneller zu sein als ich. Und da haben wir uns richtig gebettelt. Und ich glaube schon wahrscheinlich nach 1,5 Jahren Training waren wir dann auf einem Level. Und dann ist sie schon an mir vorbeigezogen.
5: Anders als beim herkömmlichen Schwimmen gibt es bei der Sportart Rettungsschwimmen mehr Variation und Requisite. Wie diese Puppe beispielsweise. Die wird unter Wasser gesetzt und muss dort abgeholt werden. Häufig passiert das bei einer Staffeldisziplin. Eine Besonderheit beim Rettungsschwimmen ist auch die Schwimmtechnik mit der Puppe. Die Puppe im linken Arm und der rechte Arm arbeitet. Das ist spezifisch für die Sportart Rettungsschwimmen. Im normalen Einsatz werden die Personen selbstverständlich über Wasser gehalten. Viele Unterschiede zum normalen Schwimmen, doch der Grundsatz von Yvonne Brehn bleibt.
4: Schwimmen ist schon immer meine Leidenschaft gewesen, schon seit ich klein bin. Und mittlerweile ist es so schon fast eine Sucht, dass man einfach immer gerne ins Training geht. Klar sind manche Tage hart und manchmal möchte man auch gar nicht, aber man weiß, dass es für ein großes Ziel ist, was man irgendwann erreichen möchte.
5: Das nächste große Ziel im Visier ist die Qualifikation für die WM, damit sie im Dezember in Südafrika den Sprung in die Weltspitze schafft.
3: Tja, wenn Rettungsschwimmerinnen oder Rettungsschwimmer in der Nähe sind, dann gibt das natürlich immer so ein gutes Gefühl von Sicherheit. Aber letztendlich sollten wir selber dafür sorgen, dass wir sicher im Wasser unterwegs sind. Karin Dehn ist weiter bei uns und wir gucken mal auf diese ganzen Schwimmhilfen, die es da gibt. Was davon ist wie sicher oder wie hilfreich? Bevor wir auf die ganzen Teile gucken, Karin, was ist deiner Meinung nach das Allerwichtigste für Sicherheit im Wasser?
7: Das Wichtigste ist wirklich, dass jeder schwimmen lernt. Und zwar von klein auf schon. Mhm. Es wird ja viel in den Grundschulen gemacht, dass da die Kinder schon ab der 3. Klasse ins Bad gefahren werden. Leider schließen ja die Bäder jetzt immer mehr. Aber dass dann auch die Eltern gucken, dass die Kinder in irgendeinen Schwimmkurs kommen und da auch dranbleiben. Dass da Wasserspaß nicht zu kurz kommt und die Angst natürlich auch nicht. Mhm. Und die Sicherheit vor allen Dingen.
3: Mhm. Wir gucken mal auf die Schwimmhilfen. Vorhin hattest du die Poolnudel für die Aquafitness dabei. Die nehmen ja auch viele, die nicht so ganz sicher sind im Wasser, nehmen sie mit, so quasi als Rettungsacker. Ich habe so quasi meine Poolnudel dabei, mir kann schon nichts passieren. Ja. Was sagst du dazu?
7: Also es ist auf jeden Fall keine Unterstützung für dem, dass man nicht untergeht. Aha. Man kann sie mitnehmen, um ein sicheres Gefühl vielleicht zu haben oder vielleicht mal sich ganz kurz auszuruhen. Aber man weiß ja schon, wenn man schwimmen geht, ist es eher eine Belastung, die hier mitzunehmen. Mhm. Auf jeden Fall kann man sich nicht darauf verlassen, dass die einem vor Untergehen rettet.
3: Sie trägt einen nicht dauerhaft. Und Nein. Wo habe ich sie in der Hand? Ich kann mit einer Hand schwimmen und dann ist es auch nicht doll. Okay. Schwimmgürtel ist das Nächste. Was da liegt, den mache ich mir so richtig um den Bauch.
7: Ja, den macht man sich um den Bauch. Das ist jetzt einer für Kinder, ein kleiner. Ja. Es gibt auch für Erwachsene zur Stabilisierung im Wasser. Gerade wenn man jetzt Schwimmanfänger ist, dass man ein bisschen Unterstützung hat im Rumpfbereich, dass man senkrecht im Wasser ist und dann erst mal lernen kann, sich aufrecht im Wasser zu halten.
3: Okay, also der ist ganz okay, weil man im Grunde die Körpermitte
7: oben behält.
3: Die Stabilisierung
7: im Wasser erstmal, bevor man dann irgendwie im Wasser rumtreibt.
3: Okay. Im See ist es ja noch mal speziell, wenn man da unterwegs ist. Zum einen, weil die Hilfe, wenn es dann schwierig wird, relativ weit weg ist. Also man muss eine Weile aushalten können, bis dann Hilfe kommt. Das andere ist halt auch die Unkalkulierbarkeit von so einem nicht kontrollierten Gewässer.
7: Ja.
3: Was würdest du, diese Schwimmbojen, sieht man ja immer wieder, dass die Menschen die hinter sich herziehen. Was hältst du davon?
7: Diese Schwimmbojen sind super. Sie haben zwei Kammern in der Regel. Man bläst sie auf. Mhm. Man hat dann auch hier so einen Gürtel dran, wie bei den Schwimmgürteln, wo man sich wirklich um den Körper rumbinden kann, hinten einklippen. Und dann zieht man die im Wasser hinter sich her. Schon aufgeblasen natürlich. Und wenn man dann merkt, man hat sich doch überschätzt oder man ist heute einfach nicht so gut drauf oder es ist doch zu heiß, kann man hier sich ein bisschen drauflegen, kurz Pause machen, ausruhen, bevor man dann wieder den nächsten Schwimmzug macht und wieder zurücksetzen kann.
3: Und ich kann noch von einem anderen Aspekt berichten, aus eigener Erfahrung. Ich schwimme sehr gern in Seen weit raus. Mhm. Und ich hätte fast mal ein Motorboot umgesenzt, weil es mich nicht gesehen hat. Mhm. Und seitdem bin ich immer mit so einer Boje hinter mir dran unterwegs. Denn man wird auch gesehen.
7: Ja, wird gesehen.
3: Ja.
7: Und einige Modelle haben eben auch diese Pfeife hier dran. Ja. Also wenn man dann wirklich irgendwo weit weg ist, kann man auch auf sich aufmerksam machen. Hoffentlich hört es jemand, genau. Manche Bojen haben auch ein zweites Fach hinten, wo man wirklich seine Wertgegenstände auch reinmachen kann, das dann wasserdicht ist. In dem Fall ist es jetzt nicht. Aber es gibt auch solche Modelle, wo man dann wirklich sein Handy oder Geldbeutel, was auch immer, mitnehmen kann, Schlüssel.
3: Preisrahmen, in dem sich die bewegen?
7: So 30 bis 60 Euro.
3: Also durchaus ein sinnvolles Teil.
7: Ja, auf jeden Fall.
3: Wenn man im
7: freien Gewässer
3: oder wo auch immer unterwegs ist. Genau. So, jetzt kommen wir zu Kindern. Was empfiehlst du da, wenn die noch nicht schwimmen können oder nicht sicher schwimmen können? Die klassischen Schwimmflügelchen?
7: Ja, also diese klassischen Schwimmflügel kennen wir ja alle schon. Mhm. Aber natürlich ist das ein kleines Hilfsmittel, aber auch diese retten nicht. Mhm. Man bindet sie zwar ziemlich fest an, pustet sie dann auf, aber wenn so ein Kind vom Beckenrand reinspringt oder so und da kommt Wasser ran, ist ein Ruckzuck, dass sie rauswitschen und geben also keine Sicherheit. Sie können Unterstützung sein, aber auch da vom Schwimmen lernen halte ich davon eher nichts, weil die Arme werden hochgedrückt und das Kind hängt eher so im Wasser und lernt gar nicht, wie es sich stabilisiert im Wasser.
3: Ist das besser zum Schwimmen lernen?
7: Ganz genau.
3: Deswegen Schwimmbrett?
7: Eher das Schwimmbrett, dass man eben körperbedingt erstmal im Unterkörperbereich beginnt. Man legt sich so ins Wasser und kann dann erstmal die Beinübungen lernen. Mhm. Und später, wenn man dann soweit ist, ohne das Brett auch beide Funktionen, Oberkörper und Unterkörper, in Einklang bringen.
3: Aber auch das ist nichts für die Sicherheit, sondern das ist wirklich eine Lernhilfe.
7: Eine Unterstützung, genau.
3: Das heißt, egal was Kinder anhaben, ob sie Schwimmflügelchen anhaben, ob sie den Gurt anhaben.
7: Ob sie so einen Ring haben oder ein Tierchen. Ja.
3: Es entlastet uns Eltern nicht davon, drauf zu gucken.
7: Ja. Im Gegenteil, diese Schwimmmatratzen, gerade auch diese großen, wenn man im flachen Bereich ist, denkt man, kann ja eigentlich nichts passieren. Mhm. Aber auch diese kleinen Mäuse, sage ich jetzt mal, ein, zwei Jahre, wo dann wirklich sich im Wasser bewegen, schon auf die Luftmatratze runterrutschen und so weiter. Wie schnell ist es passiert, dass die unter die Matratze kommen, sieht man vielleicht nicht sofort. Und dann ist so eine Matratze eher keine Hilfe.
3: Keine Hilfe, die verschlimmert das Ganze.
7: So sieht's aus.
3: Und die ganzen Schwimmtiere, die sind ja auch irgendwie goldig, wenn da der Pink Flamingo und das Kind...
7: Ein schöner Badespaß, aber es unterstützt natürlich nicht die Schwimmfähigkeit. Von daher gerne als Spaßartikel mitnehmen, die Kinder im Auge behalten, gucken, dass sie schwimmen lernen, dann ist alles in Ordnung.
3: Warum hast du das jetzt hierher gelegt? Das ist doch eigentlich eher ein Gerät aus der Aquafitness.
7: Ach gut, da kann man ja auch die Kinderärmchen reinmachen. Manche nehmen das auch als Schwimmflügelchenersatz, kann man machen. Aber man kann sie so und so verwenden.
3: Ich verstehe. Also erst übt das Kind damit Schwimmen und dann zieht es Mama an und macht noch ein bisschen Wassergymnastik.
7: Zum Beispiel.
3: Genau. Ist allen geholfen. Also ich fasse zusammen, eine gute Selbsteinschätzung ist echt wichtig, wenn ich ins Wasser gehe. Ich muss wissen, wie gut schwimme ich. Das alles sind Hilfen, aber letztlich so richtig 100% Sicherheit geben sie mir nicht. Und diese Schwimmbojen sind super, wenn man rausschwimmt, wenn man ins Meer geht, auch in die See oder in den See geht, da wird man gesehen und kann sich mal ausruhen.
7: Ja.
3: Und auch Wertsachen unter Umständen mit transportieren. Ich danke dir.
7: Sehr gerne.
3: Für all diese vielen Tipps. Und Sie können natürlich auch bei uns auf der Homepage noch mal nachlesen, wenn Sie mehr wissen wollen. Wer gern schwimmt, wird jetzt, glaube ich, ein bisschen neidisch. Wir sind bei Michael Lorenz und er hat riesige Becken vor seinem Wohnzimmer. Er hat hektarweise gepflegten Rasen. Er ist nämlich Bademeister im traditionsreichen Freiburger Strandbad und das seit 40 Jahren mit eigener Wohnung auf dem Gelände.
8: Strandbad Freiburg, morgens um 6.
9: Es ist schon wie ein großer Garten.
8: Man wohnt hier und man pflegt es und es macht auch Spaß.
9: Denn Michael Lorenz arbeitet hier nicht nur, er wohnt hier sogar.
8: Gerade wenn man aus dem Fenster guckt und dann auch wirklich sieht, ne, wie toll das alles aussieht. Das ist wirklich das Schönste, was es gibt, wenn die Sonne hier aufgeht und es ist schönes Wetter und man ist draußen an der frischen Luft. Da geht der Tag schon richtig gut los.
9: Wenn er den Klee samt Bienenstichgefahr im Griff hat und noch nicht allzu viel los ist, dann taucht er ab.
8: Da, wo andere Leute Urlaub machen, da arbeiten wir. Und das Privileg ist auch schön. Ja. Aber man darf trotzdem nicht vergessen, die Verantwortung ist so groß. Und wichtig ist, dass man halt wirklich fit bleibt und auch täglich versucht zu schwimmen. Wir sollten ja auch wirklich die Menschen retten können. Ja, und da gehört es halt einfach dazu, die schicken es nicht. Und gleich natürlich jetzt abkühlen an so Tagen wie jetzt heute bei 38 Grad, ist das ja eh klar. Da geht ja jeder von uns alle Stunden mal kurz unter die Dusche oder ins Wasser. Das geht ja da nicht anders.
9: Das Freiburger Strandbad von 1934. Historischer Charme. Mit seinen markanten Umkleiden im Bauhausstil steht es unter Denkmalschutz. Hier ist Michael Lorenz seit fast 40 Jahren Bademeister. Vorbei an Kasse und Aufenthaltsraum geht's zu seiner Dienstwohnung, die Treppe hoch.
8: Das ist jetzt unsere Wohnung, wo wir seit vielen, vielen Jahren leben. Der ist direkt über der Kasse jetzt, genau. Wenn einer klingelt, dann können wir hier noch, ne, per Haustelefon, hallo. Ne? Wenn auch nach Feierabend, das hat jetzt einer noch Handtuch vergessen, dann klingelt er ja. Weil das Handtuch holen will um 9. Und deswegen ist die Klingel ab

0: Das hatte ich noch in keiner Wohnung, wo ich vorher war. Also das ist schon sehr einmalig. Ich habe nur Wald und Strandbad. Und das ist schon schön.
1: Dann haben wir hier das Bad, wo wir dann auch eine Terrassentür haben, die dann auch nach außen geht. Ne? Das nütze ich jetzt eigentlich viel im Frühjahr und im Spätjahr. Wenn kein Betrieb ist, dann ist es Deluxe, ja. Wenn es dann ans Ziel wird, dann gehst du halt in die Höhe, dann machst du halt was anderes. Du kannst hier einfach so viel tun im Freien. Du kannst improvisieren, du kannst irgendwelche Reparaturarbeiten machen, du kannst die Gartenanlage neu gestalten. Und dann natürlich auch Umgang mit Menschen ist immer was Tolles. Was mich fasziniert, ist einfach die Abwechslung.
2: Technisch gehört jede Menge Know-how zu seinem Job. Vor allem, damit die Wasserqualität stimmt.
1: Jetzt ist das Planschbecken gefiltert, da ist der Filterdruck erreicht. Und den muss ich jetzt spülen. Und das hat wahnsinnig viel mit der Wasserqualität zu tun. Gerade beim Planschbecken, wo viele Kinder drin sind, wo halt doch vieles Urin, ne, hat man halt. Deswegen.
2: Filterspülen, bis das Wasser wieder klar ist.
1: Und das sieht man jetzt auch schon, wie das Dreckwasser hier rauskommt, das Schlammwasser. Und das riecht auch manchmal ein bisschen streng.
2: Sogenanntes Kieselgur bindet solche Trübstoffe. Außerdem checkt Michael Lorenz, ob genügend Chlor im Wasser ist. Und ob oben im Chlorraum alles soweit passt.
1: Wenn hier Chlorgas austreten sollte, das wird über einen Sensor gemessen und dann geht der Alarm nach oben. Und nachts wäre es halt dann eben in der Wohnung. Deswegen ist es schon wichtig, dass hier jemand wohnt.
2: Und so gibt es oben in der Bademeisterwohnung so einige Besonderheiten.
1: Der Chlorgasalarm. Ne? Wenn Chlorgasalarm ist, dann blinkt es und hat eine Hupe. Die Akustik ist sehr, sehr laut. Also man steht im Bett, wenn was wäre. Ne? Ist auch schon vorgekommen, dass man halt dann nachts runter müssen. Ne? Da haben wir unser Wohnschlafbereich. Da sitzen wir, gucken Fernsehen. Ne? Wenn die Rollläden zu sind, dann ist das richtig herrlich hier. Da kann man auch wirklich abschalten. Man hat es dann nimmer so im Kopf drin, dass ich jetzt im Bad bin. Jetzt ist Feierabend.
2: Noch nicht ganz. Badeaufsicht. Da steht Michael Lorenz auch nach Jahrzehnten jedes Mal wieder unter Strom.
1: Natürlich ist es anstrengend, die Hitze ist da, aber es ist trotzdem halt schöner, wenn ich jetzt hier arbeite, weil es beglückt ja einen, wenn du dann den Schwarzwald siehst, ringsrum die Bäume. Ja, und was halt auch toll ist, wir können halt auch mal ins Wasser. Wenn halt man das teilen muss mit 6.000, 7.000 Menschen, dann ist es natürlich nicht mehr schön. Ne? Aber wenn keine Öffnungszeiten sind, dann hat man natürlich wieder ein Paradies auf Erden.
3: So, und was braucht es noch für einen schönen Tag am See oder im Freibad? Natürlich was zu futtern. Wir packen jetzt den Picknickkorb mit Maria Serchuk. Du bist Köchin und Konditorin, also doppelte Kompetenz für den Picknickkorb. Und machst auch was Herzhaftes und was Süßes.
4: Genau.
3: Wir steigen herzhaft ein mit Pizza-Muffins.
4: Ja.
3: Sehr cool. Da brauchst du was für?
4: Es ist eigentlich eine klassische Rührteigmasse. Ich habe hier Öl als Basis und Milch. Und dann lösen wir darin Tomatenmark auf, um das so ein bisschen klassisch pizzamäßig zu machen. Ne?
3: Und das ist was? Picknickkorb ohne Kühlung? Oder warum ist es gut, das einzupacken? Warum hast du das Rezept ausgesucht?
4: Warum? Ich finde, es schmeckt auch wunderbar auch kalt. Man kennt auch Pizza am nächsten Tag aus dem Kühlschrank. Schmeckt doch auch gut, oder?
3: Ehrlich gesagt, ja. So für den kleinen Hunger noch zwischendurch, ne, auf die Faust.
4: Ja, ja, ich finde, das schmeckt auch sehr gut. Also es wird ja nicht gekühlt. Mhm. Es ist dann eher so Zimmertemperatur. Und die ganzen Kräuter, Tomatenmark, das unterstützt das so ein bisschen. Mhm. Und ich finde, ohne Knoblauch ist auch kein Leben, oder?
3: Nein.
4: Also Knoblauch, Zwiebeln.
3: Es wird ja auch noch gebacken. Es ist ja dann nicht so ganz roh und heftig.
4: Ja.
3: Kräuter?
4: Ich habe hier genau trockene Kräuter als Mischung. Man kann sie auch selbst mischen, das, was man zu Hause hat. Ich habe ein bisschen Chili. Ich mag das so ein bisschen scharf.
3: Und sind es eher so die italienischen Kräuter?
4: Oregano, genau, das war jetzt eine fertige Mischung. Genau.
3: Ja.
4: Und dann machen wir unsere Eier rein.
3: Wenn das jetzt ein Muffin-Rührteig ist, der ist ja eigentlich normalerweise, kann man den gar nicht verhunzen oder falsch machen. Oder gibt es da irgendeinen Punkt, wo du

0: Du sagst aufpassen, dass es kitzelt.
1: Schwierig. Ich würde sagen, alle Zutaten auf Zimmertemperatur bringen, dann verbindet sie sich das besser. Und ja, einfach nicht zu lange rühren. Dann werden sie nicht so gummiartig, sondern bleiben so schön zart. Ne? Genau, ich habe hier zum Beispiel als Einlage Mozzarella und Salamiwürfeln. Man kann es aber auch, das, was man da hat im Kühlschrank.
0: Also, Kühlschrank aufräumen. Wenn man noch ein bisschen Hartkäse hat, kann man den auch nehmen.
1: Genau.
0: Schinken.
1: Ein paar Oliven. Das, was man da hat. Aber man hält sich einfach an die Menge.
0: Getrocknete Tomaten könnte ich mir auch noch gut vorstellen.
1: Genau, ich glaube auch.
0: Ah ja, gut. Man kann da echt rumspinnen.
1: Das ist auch sehr gut. Und dann machen wir einfach alles rein.
0: Mehl und Backpulver war das jetzt noch?
1: Genau, Mehl und Backpulver. Okay. Man kann es auch, wenn man jetzt unbedingt Dinkelmehl reinmachen möchte, kann man auch so 20% mit Dinkelmehl backen oder mit Vollkornmehl. Genau, und dann zum Portionieren nehme ich ganz gern einen Eislöffel.
0: Mhm. Also du hast ganz klassische Muffinformen.
1: Muffinförmchen.
0: Mit Papierchen ausgelegt.
1: Genau, und dann haben wir noch Parmesan. Das kommt oben drauf. Jetzt habe ich fast vergessen, dass ich kein Salz reingemacht habe.
0: Ach so.
1: Genau, stimmt. Das machen wir
0: noch. Ich dachte so mit Salami und aber so ein bisschen extra Salz.
1: Ein bisschen Salz, ja.
0: Perfekt schon.
1: Pfeffer. Fast vergessen, ne? Aber wäre auch nicht schlecht. Also.
0: Ich bin deswegen sehr entspannt, weil ich sehe, dass du schon fertige, wahrscheinlich sehr gut Gewürze dabei hast.
1: Ja, auf jeden Fall.
0: Dann hätte jemand andere die ohne Salz dann gekriegt.
1: Auf jeden Fall. Genau, und das war es eigentlich schon. Kann man nicht viel falsch machen.
0: Zack, portionieren, rein in die...
1: In die Förmchen.
0: Wie lange backst du die dann?
1: Ich backe sie schon so, würde ich sagen, 20 Minuten auf jeden Fall. Einfach eine Stäbchenprobe. Wenn das trocken rauskommt, dann sind die fertig.
0: Und entspannt am Vortag zu backen und am nächsten Tag fürs Picknick einzubacken.
1: Auf jeden Fall. Und dann kann man auch, wenn man ein bisschen was von der Einlage übrig lässt, ein paar Oliven, wenn man es schön haben möchte, geht's auch.
0: Mal extra dekorieren.
1: Bisschen Parmesan obendrauf,
0: und Käse. Warm kann man sie natürlich auch essen.
1: Warm ist natürlich schon sehr gut, aber auch kalt. Genießbar.
0: Pizzamuffin, sehr gut.
1: Ja?
0: Ganz kurz probieren. Wenn sie schon da stehen, oder? Aber bevor ich jetzt den Schnabel voll habe, lasse ich sie mal noch, oder inspirieren wir sie, wo man denn hingehen könnte mit dem gut gefüllten Picknickkorb. Da hätten wir eine schöne Idee, auch am Wasser, und zwar an der Donau. Da, wo die Donau entspringt, in Donau-Eschingen.
2: Sehr gut. Hier beginnt sie. Die Reise eines Flusses, der später fast 2900 Kilometer zurücklegt. Die Donau. Viele Besucher halten diesen Ort für den Ursprung eines der bekanntesten Flüsse Europas. Die Donauquelle.
3: Hier, ganz nahe jetzt an der historischen Donauquelle.
4: Man kann sich gar nicht vorstellen, dass aus so wenig Wasser so ein riesiger Fluss wird, wie man ihn in Wien sieht, zum Beispiel.
2: Faszinierend, wie das Wasser aufsteigt. Aber ist das wirklich der Anfang der Donau?
5: Hier ist die Quelle und dann gibt es doch den Spruch, Brigach und Breg bringen die Donau zu Weg. Und hier ist die Quelle. Ich finde es schon ein bisschen komisch, dass man da an der Quelle steht und nachher sind es zwei Flüsse. Und können Sie mir das mal erklären?
3: Verstehe Sie voll, will ich Ihnen ganz kurz erklären, versuch's. Hier sind wir an der historischen Donauquelle. Seit über 2000 Jahren hier entsteht hier das Wasser, entsteht hier die Donau. Heute der geografische Beginn, hier historisch, der geografische Beginn ist 800 Meter weiter, und zwar genau dort, wo Brigach und Breg dann die Donau zu Weg bringen.
2: Zwei Anfänge also. Ein historischer und ein geografischer. Ungewöhnlich. Die Gruppe ist neugierig und will herausfinden, wo die Donau geografisch beginnt. Dabei folgt sie dem Wasser der Brigach durch die Parkanlage des fürstlich-fürstenbergischen Schlosses.
4: Ja, wir müssen alles nur an der Brigach entlang laufen, hat's geheißen. Und das machen wir gerne. Ich höre immer nur, wie schön das sein soll und bin jetzt gespannt.
2: Barbara verabschiedet sich. Sie trifft sich mit ihren Enkelkindern im Park. Der Rest der Gruppe ist weiterhin auf Spurensuche. Und schließlich ist es soweit. Sie sind am Donauzusammenfluss.
5: Brigach und Breg bringen die Donau zu Weg. Und vorher waren wir an der Donauquelle. Und dass das alles miteinander dann hier entlang fließt und dann durch 10 Länder in Europa bis nach Rumänien, ins Donaudelta und dann ins Schwarze Meer. Es ist einfach unglaublich.
2: Nach dieser Aussicht stärkt sich die Gruppe im Bräustüble. Hier treffen regionale Küche und Donaueschinger Brautradition zusammen. Und wie das Bier gebraut wird, erfahren sie in der Brauerei nebenan. Wasser, Hopfen, Hefe und Malz. Braumeister Michael Huschens begeistert sich bis heute dafür, dass es gerade mal 4 Zutaten für das Bier braucht. Und dennoch ist das Brauen eine Wissenschaft für sich.
6: Unterschied zwischen obergärig und untergärig ist der, dass die Hefe am Ende des Gärprozesses sich bei obergärigen Bieren oben absetzt und bei untergärigen Bieren setzt sie sich am Boden ab.
2: Zeit für eine Bierprobe. Gott sei Dank wurde dieses Bier nach dem Reinheitsgebot gebraut. Das war nicht immer so.
6: Also früher hat man eben alles ins Bier reingeschmissen, was man sich so vorstellen kann. Engelstrompete, Tollkirsche, Ochsengalle, Eichenrinde, alles Mögliche kann man sich heutzutage überhaupt nicht mehr vorstellen, dass man sowas überhaupt noch irgendwo reinmachen kann und darf. Aber damals war es halt eben Usus, das, was eben getan hat.
2: Am Ende führen in Donaueschingen alle Wege zurück zum Wasser. Aus dem einen entsteht im Braukessel ein Stück gelebte Brautradition, aus dem anderen wird ein Fluss, der ganz Europa durchquert. Vielleicht liegt genau darin die Faszination von Donaueschingen. Aus unscheinbaren Anfängen kann Großes entstehen.
0: Wir packen weiter den Picknickkorb. Die Pizzamuffins sind schon mal gesetzt. Sehr würzig, sehr saftig. Toll, super.
1: Danke.
0: Lecker. Maria macht jetzt Apfelbrot für uns. Kann man super mitnehmen, einpacken, vorbereiten. Dafür nimmst du die ersten Äpfel, die es jetzt dann ja auch bald
1: genau,
0: schon gibt.
1: Genau, ne? Am besten nimmt man wirklich saftige Äpfel. Ich habe hier schon mal was vorgeschnitten, also so in kleine Scheiben. Ne? Ja. Am besten nimmt man die saftigen Äpfel, weil die ganze Flüssigkeit kommt aus den Äpfeln.
0: Du setzt da keine Flüssigkeit zu?
1: Nein.
0: Das ist wirklich
1: Das ist dann
0: Frucht
1: sehr, sehr lange haltbar. Also ich habe ein bisschen... Ich habe ein bisschen Alkohol dabei. Ich glaube, das war jetzt Apfel- oder Birnenbrand. Mhm. Genau, und es wird einfach noch mal ein bisschen der Apfelgeschmack bestärkt.
0: Kann aber auch Zitronensaft oder Apfelsaft nehmen, wenn
1: man das Genau, ich habe hier Trockenobst.
0: Ja?
1: Das lege ich ganz gerne so in heißes Wasser ein, weil das ist meistens so
0: sehr hart.
1: Ganz hart. Ja. Auch zum Schneiden später nicht so angenehm. Und auch die Nüsse schmeiße ich gleich auch mit rein und gieße das so mit heißem Wasser auf.
0: Aha.
1: Für ein paar Minuten, so 5 bis 10 Minuten. Dann wird das so ein bisschen weicher und kann man es besser schneiden. Mhm. Ich habe hier schon mal natürlich was vorgeschnitten.
0: Ja, geht's besser.
1: Man kann es auch ersetzen, also wenn man jetzt keine Rosinen mag. Mhm. Man mag ja viele keine Rosinen. Ne?
0: Nein, muss man niemanden nötigen. Maria, du bist mit 12 Jahren nach Deutschland gekommen, habe ich gerade eben schon gesagt. Hast du Koch- und eine Konditorenausbildung gemacht?
1: Mit 17.
0: Mit 17 war es. Ja, als Au-pair war das. Ne? Ja. Du warst schon, aber trotzdem noch sehr jung, in der Tat.
1: Tatsächlich.
0: Ja, das Backen, also die Liebe zum Backen hast du von deiner Oma gelernt. Und du bist jetzt hier schon mit beiden Beinen in der Welt und machst deinen Weg. Nutzt das aber auch, um andere ukrainische Frauen zu unterstützen. Das finde ich sehr stark, dass du nicht nur auf der Ego-Tour unterwegs bist. Was machst du da?
1: Ich habe das irgendwie so, ich wünschte mir das damals, dass es sowas existiert, als ich alleine hier war. Es geht darum, dass man einfach qualitativ zusammen gemeinsam Zeit verbringt, dabei was Neues lernt, weil ich suche mir immer wieder was Neues aus, als Hobby oder irgendwie als Zeitvertreib.

0: am Wochenenden und habe ich mir gedacht, okay, das suchen bestimmt voll viele auch. Mhm. Und auch sehr viele Ukrainer kamen ja hier auch nach Deutschland.
1: Und die nimmst du einfach so ein bisschen an der Hand.
0: Genau, so, ganz, ja, dass man es einfach gemeinsam erlebt. Ja.
1: Super.
0: Genau.
1: So, wir sollten aber noch den Blick auf die Schüssel haben. Du hast jetzt mit den Händen richtig das vergriffen miteinander.
0: Genau.
1: Die Äpfel und das Mehl. Und was war das noch?
0: Mehl, Kakao, ein bisschen Salz, Backpulver. Ja. Und dann wird das so lange geknetet, bis es so ein fester Teig entsteht. Mhm. Tatsächlich, wenn dir die Flüssigkeit so aus den Äpfeln nicht so ganz reicht, dann kann man schon ein bisschen mit dem Wasser nachhelfen.
1: Aber eigentlich sollte die Bindung des Teiges allein durch die Flüssigkeit aus den Äpfeln entstehen.
0: Genau. Ich glaube, wir helfen uns jetzt ein bisschen.
1: Ja.
0: Vielleicht kannst du mir ein bisschen Wasser
1: ein bisschen
0: oder so.
1: Ein bisschen Wasser?
0: Ja?
1: Kaltes Wasser?
0: Ja. Das ist ziemlich egal.
1: Mhm. Du sagst Stopp?
0: Was? Ja.
1: Da muss man vorsichtig sein, weil es ist dann ganz schnell zu viel.
0: Zu viel,
1: ne?
0: Ja.
1: Ja. Das duftet aber gut. Hast du da noch irgendwelche Gewürze dazu?
0: Genau, wir haben jetzt ein bisschen Zimt dran gemacht. Ich würde schon sagen, das ist eher so ein gesundes Brot, was lange hält. Man hat jetzt gar keine Eier und keine Milchprodukte.
1: Früchte, Trockenfrüchte, Nüsse. Und da kann man auch echt variieren. Aber so das Grundverhältnis von Teig und das, was man zusetzt, das sollte man wahren. Also egal, ob man jetzt Walnüsse, Haselnüsse oder sonst was nimmt.
0: Ja, also so eine Handvoll Nüsse habe ich jetzt reingetan.
1: Aha.
0: Aber man kann es schon variieren, was man da reinmacht. Und dann ist es, warum das so gut für den Picknick ist, weil du kannst am nächsten Tag, also ich finde, das schmeckt dann auch eher am zweiten oder am dritten Tag, also man bereitet sich schon
1: noch besser
0: auf das Wochenende eher vor für den Picknick.
1: Weil es dann richtig durchgezogen
0: ist. Genau, dann ist es richtig, richtig gut.
1: Das wird jetzt noch in den Mandeln gewälzt.
0: Gewälzt, ja.
1: Und dann gebacken, braucht eine Weile im Ofen, ne?
0: Genau, ich backe das einfach in Kastenform. Man braucht jetzt gar nichts mehr fetten. Und dann kann man das einfach so in die Tasche packen, vielleicht aufschneiden, weil man ja nicht unbedingt zu Hause beim Picknick ein Messer hat.
1: Das stimmt, gleich daheim aufschneiden und in Scheiben mitnehmen, so wie du es hier auch gemacht hast.
0: Genau.
1: Ich danke dir sehr. Ich muss zumindest mal mit der Nase dran gehen. Sehr gut und sehr saftig.
0: Ja.
1: Sieht toll aus. Dankeschön, liebe Maria, für deine Ideen, für den Picknickkorb. Und Sie wissen, bei uns auf der Kaffee- oder Tee-Seite werden Sie fündig. Marias Ideen für den Picknickkorb sind da, aber auch viele andere. Und wenn Sie so ein bisschen im Netz unterwegs sind, da gibt es noch andere schöne Ideen von Maria aus unserem Talentnetzwerk, muss man auch sagen.
0: Danke.
1: Liebe Maria, wir machen mal eben schnell einen Blickwechsel und gucken nach Ludwigshafen. Anerkanntermaßen nicht gerade eine Perle des Städtebaus, aber die Menschen dort gehen mit einer gewissen Selbstironie damit um. Es gibt zum Beispiel einen Platz, der liebevoll das Ludwigshafener Loch genannt wird. Schandfleck oder Wahrzeichen, auf jeden Fall gibt es schon Postkarten von diesem Ludwigshafener Loch.
2: Auf die ersten Blicke erkennt man vielleicht nicht unbedingt, dass das hier ein Postkartenmotiv ist. Ist es aber. Und das ist die Karte. Das Loch von Ludwigshafen, die Baulücke am Berliner Platz, die da seit über 10 Jahren klafft. Gemacht hat die Karte der Künstler Helmut van der Buchholz.
3: Naja, weil es kein anderer gemacht hat. Ne? Und dann habe ich gesagt, dann macht man es eben selber. Diese Karten, weil unsere Sehenswürdigkeit hat so eine Ansichtskarte verdient.
2: Sowas haben tatsächlich die wenigsten Städte zu bieten. Mitten in der Stadt eine Baugrube seit Jahren. Früher stand hier dieser runde Bau da, die sogenannte Tortenschachtel. Die beherbergte früher ein Kaufhaus und war bei vielen Ludwigshafenern durchaus beliebt. Auch architektonisch war sie eigentlich ja schön, wurde dann aber, weil technisch veraltet und nicht effizient sanierbar, 2015 abgerissen. Der Investor ging damals pleite. Seitdem ziert das Loch den Platz und gehört mittlerweile ja auch fast schon dazu.
3: Ja, mittlerweile bestimmt schon, denn wir haben fast schon 11 Jahre dieses Loch und mit der Zeit hat sich das so zu einem Teil der Ludwigshafener Innenstadt entwickelt.
2: Ach ja, das große Loch. Die meisten in Ludwigshafen reagieren darauf so.
4: Ich finde es ein Schandfleck.
5: Es ist immer noch ein Schandfleck.
4: Schandfleck.
6: Ein Schandfleck pur.
2: Andere sehen es mit Humor auch anders.
7: Dann würde ich sagen, schon fast Sehenswürdigkeit. Ne?
4: Ich würde sagen Sehenswürdigkeiten inzwischen.
3: Ja, die Schönheit und Hässlichkeit von Dingen entsteht ja meistens im Kopf. Und wenn man sich eine Zeit lang daran gewöhnt hat, dann wächst auch die Schönheit dann irgendwie daran.
2: Die Schönheit, die Besonderheit des Lochs, hat sich auch online niedergeschlagen. Es findet sich auf Stadtplänen im Internet, bezeichnet als geheiligte Stätte.
7: Haben Sie das da hochgeladen?
3: Nein, ich weiß nicht. Es ist völlig ohne mein Zutun geschehen und es gibt offensichtlich noch andere Leute, die das auch toll finden.
2: Und die haben das Loch sogar bewertet. Helmut van der Buchholz rezitiert mal für uns.
3: Chris schreibt, einfach ein historisches Highlight von Lou. Marina schreibt, einfach krasses Loch. Ogashuma schreibt, sollte als Skulptur mit dem Titel Stadtkasse erhalten bleiben. Jakob schreibt, immer wieder schön drumrum zu laufen.
2: Da ist es fast schon schade, dass dem Loch Gefahr droht. Ein Investor ist am Start. Die Stadt hat Entscheidungen gefällt. Es soll gebaut werden. Und was glaubt der Künstler? Klappt das jetzt mal?
3: Ich denke, wir hatten das schon mal vor etwa 5 Jahren. Da sollte es auch bald gestopft sein. Ich will es nicht ausschließen und der aktuelle Vorschlag, was man damit machen möchte, ist vielleicht nicht der allerdummste. Aber meinen Kopf dafür herzuwetten würde ich auch nicht.
2: Naja, auch dank der Postkarte von Helmut van der Buchholz, die es übrigens auch in einer Das Loch bei Nacht-Version gibt. Dank der Karte bleibt diese Ludwigshafener Kuriosität der Nachwelt ja sowieso erhalten, auch wenn es tatsächlich danach aussieht, dass hier bald neu gebaut wird.
1: So, aus dem Loch von Ludwigshafen vor dem Palast von London, das ist mal ein Sprung, oder? Es ist die Neuigkeit des Tages. Harry und Meghan wollen angeblich wieder zurück aus Kalifornien nach London. Und zwar mit Sack und Pack und mit Kindern. In London müssen wir jetzt einfach mal nachfragen, was ist da dran? Und schalten live vor den Buckingham Palace mit unserem Korrespondenten Christoph Prössl. Lieber Christoph, siehst du schon die Umzugswagen? Wie schnell soll das denn jetzt alles vor sich gehen?
8: Das soll alles ganz fix gehen jetzt. Noch in diesem Monat, heißt es. Und dafür gibt es auch einen Grund. Die beiden haben ja 2 Kinder, Archie und Lilibet. Und die beiden sind 7 und 5. Und die sollen natürlich hier eingeschult werden. Die Schulen, die starten hier Anfang September.
1: Weiß man schon was, wo sie wohnen werden, ob sie wieder arbeitende Royals werden?
8: Ja, das ist die große Frage. Wo zieht die Familie hin? Und da gibt es im Moment nur Spekulationen. Wir wissen nichts Genaues. Vielleicht in den Nordwesten, die Cotswolds. Das ist so eine Hügelkette, wunderschöne Landschaft. Es soll also aus London raus eher auf das Land gehen. Da wohnen zum Beispiel auch schon die Beckhams. Also das ist so eine Gegend, wo die Stars und Celebrities rund um London ganz gerne wohnen.
1: Kommt jetzt schon ein bisschen überraschend, diese Rückkehrpläne. Ich glaube, im Juli war Harry mal eben da und hat seinen Vater wieder getroffen nach längerer Zeit. Warum denkst du gerade jetzt? Du bist ja nah dran.
8: Völlig überraschend. Also wirklich auch Experten, die verdrahtet sind in den Palast, sind überrascht von dieser Meldung gewesen. Und wenn man so ein bisschen das sacken lässt, ja, da gibt es schon Gründe für die Krebserkrankung des Vaters beispielsweise. Und wenn die Familie hier ist, dann kann man natürlich mehr Zeit miteinander verbringen. Und dann ist jetzt auch der richtige Zeitpunkt, vielleicht mit den Kindern diesen Wechsel zu vollziehen. Und es gibt schon auch in alten Interviews immer wieder Aussagen, wo man spürt, ja, Prinz Harry hängt noch an England. Er hat auch ein Gefühl dafür, dass seine Kinder hier groß werden sollten. Also es ist, wenn man so ein bisschen es wirken lässt, vielleicht nicht ganz so überraschend, dass sie jetzt diesen Schritt wagen.
1: Also die Annäherung an den Vater, der krank ist, das klingt plausibel. Der verlorene Sohn kommt zurück. Aber mit dem Bruder, mit William, ist ja das Tuch wohl nachhaltig zerschnitten. Was bedeutet denn das für die beiden, für William und Kate, wenn die wieder kommen würden?
8: Das ist die total spannende Frage, weil natürlich diese Familie sehr groß ist. Und da muss man sich natürlich die Frage stellen, wie soll das gelingen? Die Wiederannäherung an den Bruder, an den Thronfolger, an Prinz William, da war der Streit wirklich groß. Und mir fehlt ein bisschen die Fantasie, wie das gelingen soll. Aber es gibt natürlich jetzt die Zeichen, dass Prinz Harry diesen Schritt gehen möchte.

0: möchte und er wird es auch versuchen müssen, weil anders kann er gar nicht hier in England, in Großbritannien leben, wenn er nicht auch die Aussöhnung mit seinem Bruder sucht.
1: Ein großer Punkt, bevor Harry wegging, war ja auch seine Sicherheit, dass er sich zu wenig und seine Familie zu wenig geschützt fühlte. Hört man da was, was da für ein Sicherheitsstandard aufgebaut wird? Wer das zahlt?
0: Ja, das soll wohl so bleiben, wie es ja gerichtlich entschieden worden ist, dass er für diese Kosten aufkommen muss. Es gibt eine Unterstützung, beispielsweise wenn er jetzt ein Haus aussucht, dass man dort dann schon schaut, wie ist dort die Sicherheitssituation, möglicherweise auch einen Raum schafft, in den man im Notfall fliehen könnte. Aber wenn es um Bodyguards, also die tägliche Betreuung geht, dann sind diese Kosten schon Kosten, die er selber tragen muss, weil er eben kein Working Royal sein wird und seine Frau auch nicht. Das heißt, dann muss er auch selber für diese Kosten aufkommen.
1: Nur ganz kurz noch ein Satz hinten raus zur Stimmung in London. Wie nehmen die Menschen das auf?
0: Die sind total kritisch, weil sie natürlich mit Prinz Harry und Meghan nie so ganz glücklich waren. Die waren immer ein bisschen laut in der Königshauskritik, ein bisschen schrill und haben dann auch noch ihr Geld in der Öffentlichkeit verdient. Gleichzeitig gesagt, sie wollen eigentlich mehr Privatheit. Das war immer nicht so der Stil der Briten.
1: Total spannend. Vielen Dank. Live aus London war das Christoph Prössl aus unserem ARD-Studio. Dankeschön und Grüße nach London. Auch der nächste Begriff kommt aus dem Englischen, um den es bei uns geht. Rafting, also auf Deutsch Wildwasserboot fahren. Da haben wir so Schluchten und reißende Wasserflüsse vor Kopf. Aber Rafting geht auch auf dem Rhein. Derzeit ist es natürlich mit dem niedrigen Wasserstand alles ein bisschen anders. Aber wenn der so halbwegs normal ist, der Wasserstand, dann gibt es ordentlich was zu tun im Boot. Wir sind Anfang des Sommers mal mit ins Boot gestiegen in Kaup. Da ist Sven Bernd aktiv, Rafting-Experte für den Mittelrhein.
2: Rafting mit dem Schlauchboot auf dem Mittelrhein.
3: So, ihr habt Bock auf Rafting?
4: Ja!
3: Ihr braucht jeder erstmal Schwimmwesten. Ich habe verschiedene Größen im Auto, ja? Dass wir mal bitte so anfangen.
2: Denn Sicherheit geht natürlich vor. Die Oberstufe des Kant-Gymnasiums in Boppard nutzt das Event zur Stärkung der Klassengemeinschaft. Die Wertsachen werden wasserdicht eingetütet. Dann geht's an den Rhein zu den Schlauchbooten. Besondere Herausforderung heute, der starke Wind.
3: Das ist wie beim Fahrradfahren klassisch. Ja, je stärker der Wind, umso mehr muss man da auch mitmachen. Der Seitenwind ist dann teilweise ein bisschen dann gefährlich, wenn wir dann irgendwo hinsegeln sollten.
2: Das muss Tourguide Sven Bernd im Griff haben. Die Fahrt geht von Assmannshausen nach Kaup, 14 Kilometer. Vorkenntnisse sind nicht erforderlich.
3: Ihr stecht jetzt schön von oben das Wasser. Und jetzt zieht mit der Kraft des Paddels zum Oberkörper. Also bitte hier nicht so. Eins. Habe ich es geklaut? Hier?
2: Mindestens 6 Personen müssen pro Boot zusammenkommen, um genug Paddelkraft für die Tour zu haben. Wichtig ist, immer schön synchron bleiben.
3: Eins.
5: Ist anstrengend.
6: Geht noch, aber ich glaube, das ist auch vielleicht die ersten 100 Meter gewesen.
3: Ja.
6: Ja, da kommen noch ein paar.
3: Und eins. Eins. Eins. Eins. Eins. Jo, die Leute denken ja immer, ein Wildwasserfluss oder ein Fluss mit Strömung, der muss weiß, wild und laut sein. Der Rhein hat zwar eine sehr ruhige Oberfläche, nur von der Geschwindigkeit ist er fast genauso schnell wie so ein Gebirgsfluss. Und ich finde, das kann man eigentlich nur unterschätzen als Laie.
2: Und wenn das nicht genug ist, kann man ja selbst noch für etwas Action sorgen.
3: Sehr gut!
2: Sven Bernd bietet die Rafting-Touren seit 15 Jahren an. Er ist ein echtes Rheinkind, aufgewachsen in Kaup. 2 Stunden später ist das Ziel erreicht.
6: Ja, das war schon anstrengend, aber es macht echt Spaß.
7: Mir hat es sehr gut gefallen. Ich fand, es hat richtig viel Spaß gemacht.
8: Auch schon das Gemeinschaftsgefühl, dass man nochmal mit dem Kurs was zusammen machen kann und wo ja wirklich alle zusammenarbeiten müssen, um überhaupt vorwärts zu kommen.
2: Gemeinsam geht's halt immer besser. Das gilt fürs Bootfahren und fürs Bootschleppen.
1: Der Bootschleppen, wir machen schon Witze, dass das

0: die neue Sportart auf dem Rhein ist, Sven. Kannst du darüber lachen?
1: Hallo erstmal. es ist noch zum Lachen, aber es ist schon sehr, sehr wenig momentan. Also ja, hätte ich nie für möglich gehalten. Mhm. Ja, wir sehen permanent den Grund auf während der Tour. Das ist schon eigentlich schon.
0: Aber ihr könnt noch fahren, das ist die gute Nachricht.
1: Wir können noch fahren.
0: Auch bei diesem Niedrigwasser aktuell, ihr könnt noch Touren anbieten.
1: Genau.
0: Das ist ja schon mal fein.
1: Das ist wie Kreuzfahrtschiffe, Tourismusbranche, die Personenschiffe, die können momentan nicht fahren.
0: Ja. Und trotz allem, also ich meine jetzt gerade in dem Film, du hast ein Dauerlachen im Gesicht, wenn man dich da in diesem Boot sitzen sieht. Ist das schon sowas wie ein Traumjob, den du dir da selber möglich gemacht hast?
1: Schon, ja. Also so ein bisschen aus dem Hobby heraus gewachsen. Also wir gehen viel Windsurfen und Kitesurfen, wie wir eben im Beitrag gesehen haben.
0: Ja, ein Mann des Wassers.
1: Genau, und dann sollte man schon das Revier kennen und das Wasser. Und daraus ist dann so ein bisschen die Idee entstanden, dann das Rafting mal anzubieten und genau, das ist schon so meine Leidenschaft, die ich leben darf. Genau.
0: Jetzt sagen viele wahrscheinlich, ja, der Rhein, der fließt so still dahin. Wo ist da der Thrill, wo ist der Kitzel? Was macht den Rhein denn zu einem durchaus anspruchsvollen Rafting-Gelände?
1: Genau, also viele denken beim Rafting an die Wasserfälle.
0: Ja, genau, dass es strudelt und brodelt und so, ne?
1: Absolut, ja, dass jeder da aus dem Raft fällt. Das ist das Wildwasser-Rafting und das versuchen wir auch immer klarzustellen am Anfang, dass das eher softes Rafting ist. Mhm. Aber mit dem Vorbehalt, dass der Rhein auch kein See ist. Also wir haben schon Engstellen, wo einfach viel Wasser durch eine Engstelle drückt. Mhm. Und ich finde die Hauptgefahr ist am Rhein, dass man die Gefahr nicht sieht. Also so ein Wildwasserfluss, der ist weiß und wild und laut. Mhm. Da hat jeder direkt Respekt. Der Rhein ist halt so eine Stille, so eine leise Gewalt. Und ich finde, viele nehmen den komplett falsch wahr. Und dann kommen die Situationen, die dann oft auch sehr, sehr gefährlich sind. Ja.
0: Also du hast natürlich schon auch eine große Verantwortung, wenn man jetzt da so einen lustigen Haufen von jungen Leuten sieht, die irgendwie Spaß haben wollen. Und du musst natürlich immer auch sehr fokussiert sein und wissen, dass du aufpassen musst auf die. Du hast die Verantwortung. Ist das immer so easy? Kannst du die so weit steuern? Ich meine, wenn so eine Gruppe hat ja auch eine Dynamik. Wie geht das?
1: Absolut. Ja, es ist ja, das ist ein Event für jedermann. Wir haben von Schulklassen bis zum Rentner, sage ich mal, von jung bis alt jeden dabei. Und das ist so die Aufgabe für uns als Guide, da Struktur reinzubringen, dass man da jeden abholt. Ja, es ist ja ein Team-Event, das heißt, der eine macht mehr mit, der eine macht weniger mit. Mhm. Aber dass wir unterm Strich dann irgendwo schon einen Motor zur Verfügung haben. Ich sage mal, wir sind die aktive Teilnehmer der Binnenschifffahrt, dass das halt sauber funktioniert. Ja, dass wir da reagieren können, falls wir da von links nach rechts fahren müssen. Also viele denken halt einsteigen, treiben lassen, wieder aussteigen.
0: Ja, so ist
1: halt
0: es aber nicht.
1: Mehr aktives Mitfahrerlebnis, genau.
0: Das heißt,
1: genau.
0: Du musst vorher schon eine sehr klare Ansage machen.
1: Genau, wir haben Junggesellenabschiede, ja, das Alkohol ist strikt verboten bei uns,
0: ja,
1: aber da muss man schon Sorge tragen, dass das halt vernünftig abläuft.
0: Genau. Ja, da gehe ich davon aus, dass es mit großer Seriosität passiert. Bist du selber eigentlich zum Raften gekommen?
1: Spannende Frage. Das ist mehr aus dem Hobby gekommen, also wir gehen Windsurfen und Kitesurfen, will da keine Werbung machen, das ist sehr anspruchsvoll auf dem Rhein.
0: Ja.
1: Wir haben da wie eine Thermik, die da entsteht. Geht jetzt technisch ein bisschen tief, aber daraus ist so ein bisschen die Idee entstanden, dass wir gesagt haben, wir sind so viel auf dem Wasser unterwegs. Das war dann gepaart durch die UNESCO-Auszeichnung 2002, dass das Tal da quasi einen Boom erlebt. Und da war mal die Frage, können wir da auf dem Wasser was anbieten? Mhm. Und da gab es das erste Rafting-Boot. Und über die Jahre gab es dann die nächsten Rafting-Boote. Und mittlerweile haben wir jetzt acht große Boote, dass wir 100 Leute so eine Tour bekommen. Und genau, mittlerweile machen wir jetzt in der Sommersaison das hauptberuflich.
0: Sieh an, also ihr seid so ein bisschen Pioniere fürs Rafting auf dem Rhein, ganz offensichtlich, ne?
1: Ja.
0: Und es scheint dir gut zu bekommen, du bist total gut in Shape, durchtrainiert und fit und ja. Hast inzwischen auch einen Sohnemann, der ist noch gar nicht so alt, ne?
1: Der ist 4, genau.
0: Ja. Kann schwimmen vermutlich schon mit 4, oder?
1: Seit kurzem, genau.
0: Juhu. Und weiß, wie er einen Paddel hält?
1: Der war schon ein paar Mal mit auf Tour und ist mir auch ganz wichtig, dass er das so ein bisschen kennenlernt, muss, aber der ist da ganz, ganz begeistert, ja, ja. Der liebt das Wasser.
0: Da kann nicht anders sein. Kinder kommen selten auf andere Leute. Aber bei dir ist es ja auch eine Familiengeschichte. Du bist ja nicht der Einzige in der Familie, der das macht.
1: Ne? Genau, das war auch so mit meinem Papa damals eigentlich so eine Idee, dass wir das zusammen ins Leben gerufen haben. Und ja, ist schon schön, dass man das als Familie dann auch quasi jeden Tag leben darf. Ja, ich komme ja vom Rhein, ich bin da groß geworden. Und ja, mal rückblickend macht das schon einen stolz, genau, wo wir da heute sind. Ja.
0: Und was ist für dich so eine Bestätigung, dass du da ein schönes Angebot hast, was bei den Menschen gut ankommt, wenn die aussteigen und dir was dann sagen?
1: Ist ja auch das Spannende vielleicht von den Touren. Viele hoffen, dass Adrenalin, die Wasserfälle, das muss man so ein bisschen dann beiseite schieben. Das lebt halt von der Szenerie mit den Burgen. Ja, wir sind Kultur, Kulturlandschaft und die Szenerie. In dem Gesamten gibt man ja den Gesamteindruck, dass jeder sagt, ich habe mir eine Vorstellung vorher gehabt, aber ich konnte mir das gar nicht so vorstellen, wie die Tour nachher war. Und wir fordern die Leute auch so ein bisschen sportlich. Genau, das ist so der Gesamteindruck, ja, dass die Leute.
0: Anders, da, aber schön.
1: Anders, aber schön.
0: Okay, wunderbar. Auf, dass ihr noch viele schöne Touren anbieten könnt und dürft und der Rhein irgendwann auch wieder mehr Wasser hat, damit das für alle wieder entspannter ist, auf dem Rhein unterwegs zu sein. Wir würden es uns, glaube ich, alle sehr wünschen. Genau. Vielen Dank, Sven, dass du es erzählt hast.
1: Gerne.
0: Sodele, sind wir bereit für ein Quiz? Wir sind bereit für ein Quiz. Es ist Frau Kahles aus Baden-Baden. Hallo, liebe Frau Kahles.
2: Hallo.
0: Bei uns und aus Schondorf, Herr Wahl. Hallo, Herr Wahl.
3: Hallo, Frau König.
0: Ja, prima. Beide sind da. Dann steigen wir doch direkt ein. Frau Kahles, mit Ihnen. Was darf ich öffnen?
2: Ich nehme die Nummer 1. Mhm.
0: Welche Tradition führte König Charles III. Im schottischen Balmoral nach 90 Jahren wieder ein? Die zeremonielle Leibwache, ein ritterliches Lanzenstechen oder ein Turnier Bogenschießen?
2: Da tippe ich auf A.
0: Ja, im Schottenrock die Leibwache, die wieder Spalier steht, wenn er nach Balmoral kommt. Richtig, sehr gut. Herr Wahl.
3: Die 3 bitte.
0: Kommt für 60 Euro. Die Slow-Food-Bewegung für genussvolles, bewusstes Essen entstand 1986 in den USA oder in Japan oder in Italien.
3: Muss ich raten, USA?
0: Nein, es ist eine italienische Bewegung.
3: Ah, okay.
0: Da hatte sie ihren Ursprung. Frau Kahles.
2: Ja, die Nummer 2 bitte.
0: Mhm. Im Kaffee- oder Tee-Picknickkorb landeten heute Pizza-Muffins und Apfelbrot, Zucchini-Muffins und Bananenbrot oder Tomaten-Muffins und Rosinenbrot. Haben Sie geguckt?
2: Auf C. C.
0: Das wäre auch eine schöne Idee, aber wir hatten die Pizza-Muffins und das Apfelbrot. Heieieiei, schade drum. Alles sehr empfehlenswert. Herr Wahl.
3: Die 4 bitte.
0: Mhm. Als Zeichen der erworbenen Promotion erhalten manche eine Doktorbrille, eine Doktortasche oder einen Doktorhut.
3: Doktorhut, C.
0: Richtig, hurra. Frau Kahles.
2: Ja, dann die 5.
0: Kriegen Sie? In welcher Oper ist die Hauptperson eine japanische Geisha? In Aida oder Madame Butterfly oder in Turandot?
2: Madame Butterfly.
0: Sagt sie so zögerlich und das ist richtig. Ja, wunderbar. Herr Wahl, 6, 7, 8, 9.
3: Die 10 bitte.
0: Die 10 nehmen Sie gerne doch. Wieder 60 Euro. Ein berühmter deutscher Philosoph war Johann Gottlieb Fichte, Eibe oder Lerche?
3: A, Fichte, geraten.
0: Gut geraten.
3: Gut.
0: Die 60 Euro gehören Ihnen, perfekt. Frau Kahles.
2: Dann die 6, bitte.
0: Der ist Ihrer, der
2: sehr
0: Joker.
2: Gut.
0: Sehr gut. Freut sich. 136 Euro aktuell Ihr Stand. 76 Euro ist Herr Wahl. Sie sind noch nicht besiegt, würde ich mal sagen.
3: Die 8, bitte.
0: Die 8. Einen Pass über die letzte Verteidigungslinie des Gegners nennt man im Fußball Chipball, Jetonball oder Tokenball.
3: Ist der Chipball.
0: Jawohl. 27 Euro für Sie. Und Frau Kahles, 7, 9, 11 oder 12?
2: Ja, die 7 dann bitte.
0: Gerne doch. Das jordanische Königshaus verkündete jüngst die Geburt von Drillingen, Zwillingen oder Vierlingen.
2: Da tippe ich auf Drillingen.
0: Es sind in Anführungsstrichen nur Zwillinge, aber das wäre das gewesen, was wir hätten hören wollen. Morgen Promi-Klatsch wird Christina Hottenbach mehr dazu erzählen. Herr Wahl, ich
3: hätte... bitte.
0: Kriegen Sie. Lästige und anstrengende Personen. Muskeln, Nerven oder Sehnen?
3: Nerven.
0: Yes. So, Frau Kahles, 11 oder 12?
2: Dann nehme ich die 11.
0: Mhm. 13 Euro. Ein Tag, an dem vieles schief geht, bezeichnet man auch als Rehbraun, Taubenblau.
2: Taubenschwarz, ja.
0: Jo, Sie haben schneller gelesen als ich. Sehr gut. So, die 13 Euro sind bei Ihnen. Wir sind bei 149 Euro. Und jetzt kommt es drauf an, was unter der 12 liegt. Der Herr Wahl könnte noch an Ihnen vorbeiziehen. Herr Wahl, Sie sind bereit?
3: Ja.
0: Wir machen auf. 22 Euro. Ha, reicht nicht.
3: Reicht nicht.
0: Nee, schnell gerechnet. als was wurde Iwan Rebrov im deutschen Showgeschäft?
3: Als singender Russe mit Pelznitze.
0: So souverän kam das. Und wenn Sie mir jetzt noch sagen, über wie viel Oktaven seine Stimme reichte?
3: Oh. 5.
0: Ja, nicht ganz. 4. Und das ist ja, schon okay, gewaltig genug. Genau. Kakalink Kakala war so das Lied, ne? Mit dem er berühmt wurde. Ja, super. 149 zu 139, Herr Wahl. Sie haben bis zum Schluss, waren Sie dran. Gut. Dann gratuliere ich der Frau Carles zu 149
3: ja,
0: Euro.
3: Auch.
0: Glückwunsch.
2: Dankeschön.
0: Herr Wahl stimmt mit ein und kriegt natürlich eine Kaffee- oder Teetasse von uns. Ach, gucken Sie mal, die Kaffee- oder Teetasse ist schwimmen gegangen. Heute am Badespaßtag und Kaffee oder Tee. Sieht sehr süß aus, wunderbar. Jo, dann hoffe ich doch, dass Sie Spaß an der Sendung heute hatten, an unserem Thementag Badespaß. Und wir gucken schon mal morgen. Ganz entspannt wollen wir ins Wochenende rollen. Es gibt den geliebten Sonntagskuchen, eine Tarte mit Mandelcreme und Heidelbeeren soll es werden von Fabian Böckeler. Christina Hortenbach trägt für uns zusammen, was in der Welt der Promis und Royals zu berichten ist. Promi-Klatsch, wir sind natürlich weiter dran an Harry und Meghan und was sich da entwickelt in Großbritannien. Das morgen ab 16.05 Uhr bei Kaffee oder Tee. Bleiben Sie dran, die Kolleginnen und Kollegen haben jetzt Infos und Unterhaltendes aus ihrer Region.
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0: Hier ist SR Info um 6. Guten Abend. Heute mit diesen Themen. In der Kritik. Im Saarland verlieren immer mehr Syrer ihren Schutzstatus. In der Nacht. Eine Tote und große Schäden nach schweren Unwettern in Rheinland-Pfalz. Und in der Heimat. Harry und Meghan wollen zurück nach Großbritannien. Viele Syrer waren vor dem Bürgerkrieg in ihrem Land geflohen, auch ins Saarland. Nach dem Sturz des Machthabers Assad hat sich nach Auffassung des Bundesamtes für Flüchtlinge die Lage in Syrien geändert. Bei Überprüfungen des Schutzstatus wird er immer mehr Syrern aberkannt. An dieser Praxis übt der saarländische Flüchtlingsrat Kritik.
1: Immer mehr Syrer im Saarland verlieren ihren Schutzstatus als Flüchtling. Das erklärte das Bundesamt für Migration und Flüchtlinge gegenüber dem SR. Lag die Aberkennungsquote in den Jahren 24 und 25 um die 4%, waren es im ersten Halbjahr 26 knapp 20%. Der saarländische Flüchtlingsrat kritisiert, dass das Bundesamt die Überprüfungen ausgeweitet hat.
2: Weil die Lage in Syrien weiterhin extrem volatil ist. Es gibt weiterhin Gefechte, Auseinandersetzungen, gerade zwischen einzelnen Bevölkerungsgruppen, konfessionellen Gruppen. Wir dürfen auch nicht vergessen, dass der Herrscher aus einer Islamistenmiliz stammt dass halt auch die humanitäre Situation in Syrien sehr angespannt ist.
1: Auch das Auswärtige Amt hält die Lage in Syrien für volatil und instabil. Trotzdem gehen die positiv beschiedenen Asylentscheidungen für Syrer im Saarland zurück. Sie lagen in der ersten Jahreshälfte bei rund 22,5%. Vor zwei Jahren waren es rund 80%.
0: Nach dem Fund radioaktiver Mineralien in der Wohnung eines 24-Jährigen in St. Ingbert Anfang des Monats gibt die Stadt Entwarnung. Eine Fachfirma hat die Stoffe geborgen. Die Wohnung ist laut Messungen nicht mehr kontaminiert. Eine Gefahr für Bewohner und Bevölkerung habe nicht bestanden. Gegen den 24-Jährigen wird wegen unsachgemäßen Umgangs mit den Mineralien ermittelt. Der Liebacher Stadtrat entscheidet heute über die Sanierung des Hallenbades. Das Gebäude war beim Pfingsthochwasser 2024 schwer beschädigt worden und ist seitdem geschlossen. Bodenuntersuchungen hatten ergeben, dass die Sanierung deutlich mehr kosten würde als ursprünglich geplant. Im Rathaus hofft man daher auf Fördermittel von Land und Bund.
1: Der Landkreis Merzig-Wadern hat sein integriertes Klimaschutzkonzept der Öffentlichkeit vorgestellt. Bis zum Jahr 2045 soll der Kreis klimaneutral werden. Beim Thema Verkehr hofft man, durch attraktive Angebote im ÖPNV das Ziel zu erreichen. Schwieriger wird es im Bereich Heizung und Wärme. Hier müssen Industrie- und Privathaushalte die größten Einsparungen vornehmen. Die Barmer Krankenkasse, die Saarländische Krebsgesellschaft und die Unfallkasse Saarland starten mit einem kostenlosen Lernset zum Thema UV-Schutz im Saarland. Mit vorgefertigten Unterrichtseinheiten sollen Lehrkräfte die Möglichkeit haben, das Thema Sonnenschutz einfach in den Unterricht integrieren zu können. Den Schülern stehen Quizformate, Infokarten sowie interaktive Aufgaben zur Verfügung. Interessierte Schulen können sich bei den Einrichtungen melden.
0: Durchziehende Gewitter haben gestern Abend im Saarland nur zu kleineren Schäden geführt. Es gab örtlich herabgestürzte Äste. In Wahlen fiel kurzzeitig der Strom aus. Schlimmer dagegen war es in Rheinland-Pfalz. Eine Frau wurde von einem herabstürzenden Baum tödlich verletzt. In Brandenburg und Hessen tobten Tornados.
3: Das war ein Tornado, sagt der Deutsche Wetterdienst. Gestern Abend über Fürstenwalde bei Berlin. Mehrere Verletzte, Schäden, aufwendige Aufräumarbeiten. In Rheinland-Pfalz ist eine 58-Jährige gestorben, nachdem ein Baum auf ihren Unterstand gestürzt war. Hier in Hörgrenzhausen, nördlich von Koblenz, riss der Sturm die Seiten von zwei Häusern ab.
4: Und ruckzuck ging die Wand weg. Das flog alles in der Wohnung rum. Ich konnte keine Tür schließen. Die Fenster, die flogen raus. Also das war eine Katastrophe.
3: Heute überall aufräumen. Mehr als 60 Ortschaften in Rheinland-Pfalz hatten zwischenzeitlich keinen Strom. Bis wieder Alltag einkehrt, dauert es noch. Auch in Hessen gab es Verwüstungen nach einem Tornado in der Nähe von Wetzlar. Hier wurden mehr als 60 Häuser beschädigt.
0: In gut zwei Wochen wird in Sachsen-Anhalt ein neuer Landtag gewählt. Derzeit regiert in Magdeburg eine Koalition aus CDU, SPD und FDP unter CDU-Ministerpräsident Schulze. Umfragen sehen allerdings die AfD deutlich vorn. Der Landesverband gilt als gesichert rechtsextrem. Der Wahlkampf ist jetzt in der entscheidenden Phase.
5: Die CDU um Spitzenkandidat Schulze kämpft in Sachsen-Anhalt um jede Stimme. In den Umfragen liegt die AfD deutlich vorn. Sollte sie am 6. September tatsächlich die absolute Mehrheit der Sitze holen, wäre das nicht nur ein politisches Erdbeben in Magdeburg. Es wäre wohl auch ein Problem für die Union im Bund und für Kanzler Merz. Die neue CDU-Generalsekretärin versucht, die Landtagswahl klar von der Bundespolitik zu trennen.
6: Es geht nicht um die Bundes-CDU, es geht um Sachsen-Anhalt. Und es geht darum, in diesem Bundesland keine extremen Experimente zu machen, sondern eine Regierung der Vernunft und der Verantwortung zu bilden. Und dafür steht Sven Schulze als Ministerpräsident.
5: Ob sich die Landtagswahl tatsächlich so klar von der Bundespolitik trennen lässt, wird sich zeigen. Ein solcher Wahlerfolg der AfD wäre auch eine Niederlage für den Kanzler, sagen Politikwissenschaftler.
7: Merz ist ja mit dem Versprechen angetreten, die AfD zu halbieren, kleiner zu machen. Und wenn nun in Sachsen-Anhalt das Gegenteil auftreten sollte, dass die AfD sogar das erste Mal in ihrer Geschichte den Sprung in exekutive Verantwortung auf der Landesebene schaffen sollte, dann wird das sicherlich auch Fragen aufkommen lassen nach dem richtigen Kurs der Union unter Merz.
5: Der Blick auf Sachsen-Anhalt ist auch ein Blick auf die Bundesregierung, sagt SPD-Chef Klingbeil. 4 Termine hat er heute in Sachsen-Anhalt.
8: Der hohe Anteil an AfD-Wählern hat sicherlich auch damit zu tun, dass es Unzufriedenheit über die Bundesregierung gibt. Ich will es gar nicht abstreiten. Wir haben wichtige Entscheidungen getroffen. Wir haben aber auch zu oft gestritten. Wir haben auch zu Unmut geführt. Und das spiegelt sich dann auch in den Umfragen wieder.
5: Für die Parteien jedenfalls beginnt jetzt die heiße Phase des Wahlkampfs.
0: Der Winter ist gefühlt noch weit entfernt, aber Verbraucherschützer warnen, die Gasspeicher sind nur halb voll. Wegen der Sperrung der Straße von Hormus sind die Preise so hoch, dass die Händler nicht auf Vorrat kaufen wollten. Bis Anfang November müssen die Gasspeicher aber bis zu 80% gefüllt werden.
9: Stillstand im Maschinenraum des Gasspeichers Nafta am Chiemsee in Bayern. Platz wäre hier, um 1 Million Haushalte etwa ein Jahr lang zu versorgen. Aber heute kommt kein Gas an, zu teuer.
10: Weil die, aktuell die Preise auf dem Markt so sind, dass es sehr wenig Anreize für die Befüller, hauptsächlich die unsere Kunden Gashändler, gibt, um das Gas in die Speicher einzuspeisen.
9: Gas ist wegen des andauernden Iran-Konflikts in den vergangenen Monaten deutlich teurer geworden. Der Füllstand hier am Chiemsee liegt nur bei gut 12%. Anfang November muss er in allen deutschen Gasspeichern zusammen bei 80% liegen. Darüber wacht die Bundesnetzagentur.
11: Ich würde sagen, wir liegen zwischen Sorge und Entspannung, weil wir jetzt Mitte, Ende August haben. Das heißt, man kann die nächsten Wochen noch in Deutschland kräftig einspeichern. Die Infrastruktur dafür gibt es. Das Gas ist auch verfügbar. Die Gashändler müssen jetzt ihre Aufgabe erfüllen.
9: Das Bundeswirtschaftsministerium beobachte das Einkaufverhalten der Gasversorger genau, teilt das Haus von Ministerin Katharina Reiche mit. Staatlich eingreifen will sie vorerst nicht. Das könne Preise zusätzlich steigen lassen. Das Ministerium verweist darauf, dass durch Pipelines und 4 Flüssiggasterminals an Nord- und Ostsee flexibel Gas ins Land kommen könne. Daher, nach derzeitiger Einschätzung, ist die Gasversorgung in Deutschland stabil und eine Gasmangellage nicht zu erwarten. Die Kosten fürs warme Wohnzimmer im Winter werden dennoch in den nächsten Wochen steigen. Zumindest für alle Kunden, die keinen langfristigen und günstigen Vertrag mit einem Gaslieferanten haben. Deshalb raten die Verbraucherzentralen:
12: Prüfen Sie Ihre Verträge, prüfen Sie Ihre Tarife. Versuchen Sie noch im Zweifel zu wechseln zu einem Vertrag mit einer Preisbindung über den Winter hinweg, damit Sie auf der sicheren Seite sind.
9: Die künftigen Heizpreise hängen besonders davon ab, wie der Iran-Krieg weitergeht. Gibt es Frieden, wird es billiger. Und auch im Chiemgau wird dann sofort wieder eingespeichert.
0: Russland hat die Ukraine in der Nacht wieder mit Raketen und Drohnen attackiert. Besonders die Hauptstadt Kiew war Ziel der Angriffe. Mindestens 16 Menschen wurden getötet. Präsident Zelensky forderte die westlichen Verbündeten erneut auf, Patriot-Abwehrraketen zu liefern. Zelensky steht unter Druck. Korruptionsskandale und die Ablösung des beliebten Verteidigungsministers hatten zuletzt zu Protesten geführt.
13: Die Menschen in der Ukraine bleiben weiter schutzlos gegen ballistische Raketen aus Russland. Müssen auch in dieser Nacht einen Einschlag nach dem anderen über sich ergehen lassen. Ein unerträglicher Zustand, besonders für Familien mit Kindern. Hart, beängstigend. Wir dachten, das ist die letzte Nacht in unserem Leben. Es fällt mir schwer, darüber zu sprechen. Wir brauchen Schutz, damit wir mehr oder weniger ruhig schlafen können. Zumindest, damit wir Zeit haben, uns in Sicherheit zu bringen. Damit wir etwas haben, womit wir diese Raketen abwehren können. Obwohl die ukrainische Luftwaffe nach eigenen Angaben viele russische Marschflugkörper und Angriffsdrohnen abwehren konnte, die notwendige Munition zum Schutz gegen ballistische Raketen, hier orange abgebildet, fehlt noch immer. Präsident Zelensky erneuert daher seinen Hilferuf an die Partner der Ukraine, Patriot-Abwehrraketen zu liefern. Innenpolitisch löste Ex-Verteidigungsminister Fedorov mit seiner Forderung nach Neuwahlen eine Debatte aus. Ukrainischen Medien zufolge plane Fedorov, der Kontakte zu Tech-Milliardär Musk pflegt, eine Reise in die USA. Dort wolle der 35-Jährige offenbar um Unterstützung für seinen Kurs werben. Umfragen zeigen allerdings, dass die deutliche Mehrheit der Ukrainerinnen und Ukrainer gegen Wahlen in Kriegszeiten ist. Auch viele Fedorov-Unterstützer sehen den Vorstoß kritisch.
0: In der spanischen Exklave Ceuta bleibt die Lage nach der Massenankunft Ende Juli angespannt. Die Behörden haben nun ein Lager am Strand geräumt und planen größere Umsiedlungen. Für die Betroffenen stehen zunächst rund 1.500 Plätze in provisorischen Unterkünften zur Verfügung. Zudem plant die spanische Regierung, rund 500 besonders schutzbedürftige minderjährige Mädchen auf das spanische Festland zu bringen. Die Maßnahmen sollen die Einrichtungen in Ceuta entlasten. Mindestens 90 Menschen waren Ende Juli bei dem Versuch gestorben, Ceuta schwimmend zu erreichen. Anfang 2020 kehrten Prinz Harry und seine Frau Meghan dem britischen Königshaus den Rücken. Das Verhältnis zur königlichen Familie ist zerrüttet. Doch nun soll die Rückkehr nach England bevorstehen. Offiziell bestätigt ist noch nichts. Medienberichten zufolge soll das Paar aber schon bald in eine Unterkunft in der Nähe Londons ziehen.
14: Harry und Meg kommen nach Hause. Das ist die Nachricht des Tages, vor allem in Großbritannien. 6 Jahre ist es her, dass das Paar nach Kalifornien ausgewandert ist und seine royalen Pflichten abgelegt hat. Jetzt sollen sie schon in diesem Monat zurückkehren. In ihrem Heimatland gehen die Meinungen darüber auseinander.
15: So yeah, please, he's coming back.
14: Ich bin froh, dass sie zurückkommen. Familien sollten nicht so viel streiten, wie sie es tun. Weißt du, es war so ein großes Theater. Alles sei so furchtbar, teils rassistisch gewesen. Und jetzt kommen sie zurück. Ich bin überrascht. Ich dachte, sie wären endgültig gegangen. Auch das Königshaus soll überrascht worden sein. Von Harrys und Megans Plänen soll es Medienberichten zufolge erst am Wochenende erfahren haben. Dabei klingt vieles bereits konkret. Die Kinder sollen ab September an einer britischen Schule eingeschrieben sein. Warum aber die Rückkehr? Das beschäftigt auch die unzähligen Royal-Experten. Im Grunde genommen gab es schon Anzeichen. Teilweise hat Harry einfach das Interesse an seinem Leben in den USA verloren. Seit Februar 2024 hat er nichts Positives über Amerika gesagt. Und schon gar nicht, seit Trump wiedergewählt wurde. Tatsächlich gingen seine öffentlichen Kommentare über Amerika als Land von sehr positiv zu ziemlich kritisch über. Fehlt noch die Aussöhnung mit dem britischen Königshaus. Erste Anzeichen gab es bereits im letzten Jahr. König Charles soll sich laut Presse auf seine Enkel freuen. Vielleicht ist die Rückkehr nach London dann ein weiterer Schritt und die Familie bald wieder eins.
0: Wir schauen noch auf Saarlandwetter. Fritzi Brandt hat die Aussichten.
16: Wechselhaft und windig wird es. Wir können also alle einmal lüften und damit hallo zu einem kurzen Blick auf das Wetter. Über Deutschland gibt es jetzt in der ersten Nachthälfte, vor allem im südlichen Bayern, noch heftige Unwetter mit Starkregen, Hagel und auch Sturmböen. Es beruhigt sich dann aber in der zweiten Nachthälfte und es lockert insgesamt auf, soll dann auch meist trocken bleiben. Die kommende Nacht im Saarland wird oft klar oder locker bewölkt. Viele Wolken haben wir vor allem am frühen Morgen bei 11 Grad dann in Neunkirchen und maximal 15 Grad in Saarlouis. Der Freitagmorgen ist noch mal sonniger, aber auch recht bewölkt. Ab dem Mittag einige Schauer oder auch Gewitter möglich bei 19 bis 24 Grad. Und wir schauen noch auf die weiteren Aussichten. Das Wochenende ist nach wie vor wechselhaft. Nach ein paar Schauern am Samstag bleibt es am Sonntag dann trocken. Wolken und Sonne wechseln sich ab bei 21 bis 25 Grad. Der Montag wird wieder wärmer bei bis zu 28 Grad. Ein wenig Regen gibt es dann noch mal am Dienstag bei bis zu 27 Grad. Und damit wieder zurück zu dir, Verena.
0: Danke, Fritzi. Und das war SR-Info um 6. Im aktuellen Bericht informiert Sie nachher Joachim Weyand ab 19.20 Uhr. Bis dahin.
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24: Und damit herzlich willkommen zu Brisant. Schön, dass Sie bei uns sind. Ja, mit einem Umzug von Kalifornien zurück nach Großbritannien und das mutmaßlich noch im August hat wohl niemand gerechnet. Mehr als 6 Jahre nach ihrem aufsehenerregenden Rückzug und dem Streit mit dem Königshaus wollen sie jetzt offenbar zurück, die beiden. Das berichten auch mehrere Medien. Aber was steckt denn da genau dahinter? Was bislang bekannt ist und was nicht? Jetzt.
25: Noch im Juli war Prinz Harry zu Gast in Großbritannien. Bei einer Wohltätigkeitsveranstaltung traf er Förderer und Freiwillige der Invictus Games. Weit weg von den Kameras aber gab es ein Wiedersehen mit dem König. Und zwar nicht nur für Harry, sondern für die ganze Familie. Ehefrau Meghan und die Kinder Archie und Lilibet reisten kurz nach Harry ebenfalls an. Die erste Royal Reunion seit 4 Jahren. Jetzt dürfte es mehr dieser Treffen geben. Harry und seine Familie ziehen nach Großbritannien zurück. Die Kinder sind schon für Anfang September in der Schule angemeldet. Eine überraschende Kehrtwende hatte Harry doch noch vor gut einem Jahr gesagt.
26: I can't see a world in which I would be bringing my wife and children.
25: Ich sehe aktuell kein Szenario, in dem ich meine Frau und meine Kinder nach Großbritannien zurückbringe. Aber sie würden hier so viel verpassen. Ich liebe mein Land, ich habe es immer geliebt.

0: ausgerechnet jetzt die Rückkehr?
1: Harry hat festgestellt, wie sehr er das Vereinigte Königreich vermisst. Das hat er in den vergangenen Jahren immer wieder erzählt. Er will, dass seine Kinder eine Beziehung mit seiner Kultur, seiner Heimat, aber auch mit seiner Familie aufbauen. Der König ist 77 Jahre alt und wird weiterhin wegen seiner Krebserkrankung behandelt. Anscheinend hat Harry der sehr erfolgreiche Besuch im Juli klargemacht, was er sich für seine Familie wünscht. Eine offizielle Reaktion auf Harrys Umzugspläne gibt es von Seiten des Königshauses aktuell noch nicht. Von Harrys Wünschen für seine Familie hat König Charles wohl erst kurzfristig erfahren. Der König hat am Sonntag davon erfahren und ihm wurde schlichtweg mitgeteilt, was passiert. Das waren keine gemeinsamen Beratungen. Die Royals konnten sich etwas an die Nachricht gewöhnen, aber es war sicher ein Schock für sie. Auch für die Briten kommt die Nachricht der Rückkehr von Harry und Meghan überraschend. Ich bin nicht wirklich glücklich darüber. Sie sind mehrfach über das Land hergezogen. Harry hat seine Familie, aber auch den König, seinen Vater, betrogen. Ich kann es verstehen. Er hat sich sicher wie ein Außenseiter gefühlt und wollte deshalb zurückkehren. Und schließlich hat er seine Mutter verloren. Vielleicht sollten wir etwas nachsichtig sein. Royale Verpflichtungen kommen auf Harry und Meghan vorerst nicht zu. Sie kehren offiziell als Privatleute nach Großbritannien zurück. Ihr künftiges Zuhause ist deshalb außerhalb von London und keine royale Residenz.
2: Reden wir mit Christoph Prössl darüber. Er steht live vor dem Buckingham Palace. Christoph, ich grüße dich. Ein paar Stimmen haben wir schon gehört. Von Schocke war auch schon mal die Rede. Wie überraschend kam denn die Nachricht tatsächlich und wie kam sie denn genau bei euch an?
3: Das war eine Riesenüberraschung für die meisten Britinnen und Briten, die damit nun wirklich überhaupt nicht gerechnet hatten. Und auch viele Königshausexperten, die sehr gut verdrahtet sind, haben gesagt, ja, das ist eine wirklich große Überraschung. Ja gut, auch der König muss überrascht gewesen sein, als er am vergangenen Sonntag dann erst davon erfuhr. Und ich habe noch den O-Ton von Prinz Harry im Ohr, wo er ja gesagt hat, er kann sich eine Rückkehr nicht vorstellen, unter anderem, weil es ja einen Streit um die Sicherheit im Vereinigten Königreich und die Kosten für Sicherheitskräfte für ihn und seine Familie gegangen ist. Aber wenn man mal so einen Schritt zurückgeht, dann kann man das Ganze schon auch betrachten und sagen, ja, das macht schon Sinn gerade. Da ist die Krebserkrankung die Möglichkeit, wenn die Familie hierher zieht, dass man eben dann auch Zeit miteinander verbringt. Und die beiden Kinder sind ja 7 und 5 Jahre alt, also eigentlich ein ziemlich guter Zeitpunkt, um die beiden hier einzuschulen.
2: Es ist trotzdem viel passiert, Interview, Buch und so weiter. Wie könnten er und Meghan denn empfangen werden nach dem Ganzen?
3: Ich glaube, das wird kein einfacher Empfang für die beiden, denn die Britinnen und Briten mögen Harry und Meghan nicht sonderlich gerne. Denen war nämlich die Kritik am Königshaus immer ein bisschen zu laut, zu schrill. Auch die Art, mit der sie auf der einen Seite sehr im Rampenlicht standen und Geld verdient haben und auf der anderen Seite gesagt haben, sie wollen eigentlich mehr Privatheit. Und dann ist da natürlich noch das große Problem mit der Presse. Prinz Harry hat geklagt gegen die Presse. Er hat den Gedanken gehabt, dass die viel zu stark in das Leben seiner Mutter und in sein Leben eingedrungen ist und das Leben seiner Mutter auch zerstört hat. Und ich habe jetzt auch schon die ersten kritischen, spöttischen Artikel über ihn gelesen. Und dann ist da natürlich noch sein Bruder, Prinz William, der Thronfolger, mit dem das Verhältnis nicht sonderlich gut ist. Und mir fehlt ein bisschen die Fantasie, wie da die Wogen geglättet werden sollen.
2: Dankeschön, Christoph Prössl, für die Infos. Vielen, vielen Dank und Grüße nach London. Vielen Dank. Zu unserem nächsten Thema. Extreme Unwetter sind in der Nacht über mehrere Bundesländer hinweggefegt. Vielleicht haben Sie es auch gehört. Ein Mensch kam dabei auch ums Leben und es entstanden vielerorts schwere Schäden, mitunter auch verursacht durch Tornados. Diesen Begriff verbindet man normalerweise mit den USA, wo Wirbelstürme regelmäßig für schwere Verwüstungen sorgen. Doch auch bei uns tritt das Wetterphänomen gefühlt häufiger auf.
4: Es ist früher Abend, als im brandenburgischen Fürstenwalde ein Tornado mitten durch ein Wohngebiet fegt. Dutzende Bäume werden entwurzelt und stürzen auf geparkte Autos. Ein Ast durchschlägt sogar eine Zimmerdecke, ganze Dächer werden abgedeckt. 3 Verletzte sind zu beklagen. Das Phänomen dauert nur wenige Minuten, zurückbleiben Millionenschäden und fassungslose Anwohner.
5: Ich hatte einen Druck auf die Ohren mit ihnen, mal Druck und die Kinder waren total panisch, also denn mit ihnen mal lag hier alle drum. Das ging innerhalb von 5 Minuten, ging das auf jeden Fall. Also man hatte da richtig Panik bekommen.
4: Auch im hessischen Oberndorf bei Wetzlar fegt ein Tornado durch den Ort. In einer Häuserzeile werden

0: reihenweise Dächer abgedeckt. In Hörgrenzhausen in Rheinland-Pfalz wütet offenbar ebenfalls eine Windhose. Hauswände werden vom Sturm einfach eingedrückt. Heute Morgen bietet ein ganzer Straßenzug ein Bild der Verwüstung. In Walldorf bei Ahrweiler fordert das Unwetter ein Todesopfer. Zwei Spaziergängerinnen suchen in einer überdachten Sitzgruppe Schutz vor dem Sturm, als ein Baum umstürzt und auf sie fällt. Eine 58-Jährige wird von dem Stamm erschlagen. Gleich 4 mutmaßliche Tornados in einer Nacht. Sie entstehen durch den Zusammenprall kalter und warmer Luftmassen.
1: Tornados entstehen immer in Verbindung mit schweren Gewittern. Das Besondere, hier sind starke Aufwinde am Wirken. Wenn dann noch die Windrichtung aus unterschiedlichen Richtungen die Rotation mitbringt, sind die Zutaten gegeben. Und es wächst aus der Gewitterwolke eine trichterförmige Wolke. Nach unten hat sie Bodenkontakt, spricht man offiziell von einem Tornado.
0: Temperaturgegensätze und Wasserdampf sind die Zutaten für Tornados. Und beides gibt es reichlich in diesem Sommer. Denn im Mittelmeer herrschen Rekordwassertemperaturen. Sie liegen zwischen 4 und 6 Grad höher als normal.
1: Die warmen Meere führen jetzt zu einer Situation, wo potenziell noch sehr feuchte und warme Luftmassen nach Norden geführt werden können und dann in Verbindung mit Kaltlufteinbrüchen zu schweren Ereignissen führt. Vor allem die sogenannten 5B-Wetterlagen, Tiefs, die über die Ostalpen nach Norden ziehen, bringen dann erfahrungsgemäß starken Regen. Das kann jetzt in diesem Herbst auch häufiger auftreten.
0: Wann und wo sich lokale Windhosen genau zusammenbrauen, lässt sich kaum voraussagen. Es gibt also praktisch keine Vorwarnzeit.
1: Wenn man vom Tornado im Freien überrascht wird, idealerweise sofort Innenräume aufsuchen, weg von den Fenstern, am besten in den Keller. Im Auto ist man nicht zwingend sicher, anders als bei Gewittern, wo Blitzladungen außen abgeleitet werden, kann ein Auto auch umgekippt werden vom Tornado auf freiem Feld, nicht unter Bäume, auf den Boden legen, Gesicht nach unten, Augen und Kopf schützen, das Beste, was man machen kann und hoffen, dass man da nicht zu Schaden kommt.
0: Nach Dürre und Hitze kommen Gewitter und Tornados. Das Wetter im Sommer 2026, es bleibt unberechenbar.
2: Marie-Hélène Pries ist eine von hunderten Frauen in Frankreich, die einen ehemaligen Beamten angeklagt haben. Unser nächstes Thema jetzt. Der Mann soll ihr bei einem Bewerbungsgespräch ein Mittel verabreicht haben, das dazu führte, dass sie sich in die Hose machen musste. Diese Masche soll er 100-fach wiederholt und darüber auch Buch geführt haben. Sein Ziel offenbar? Die Demütigung der Frauen. Jetzt hat Marie-Hélène Pries ein Interview über das Erlebte gegeben.
3: Sie ist eine von 248 Frauen, die sich bei den Ermittlern gemeldet haben. Marie-Hélène Pries sagt, ein französischer Beamter habe ihr ein harntreibendes Mittel verabreicht, um sie so zum Urinieren zu zwingen.
4: Es war ein Bewerbungsgespräch, das ganz normal begann. Er schlug vor, das Gespräch im Gehen, also im Freien, fortzusetzen. Schon kurz nach Beginn dieses Spaziergangs verspürte ich Harndrang. Der Drang wurde schließlich so unerträglich, dass mir vor Schmerzen Tränen über die Wangen liefen. Ich konnte nicht mehr an mich halten und urinierte in die Hose. Das war ein Gefühl tiefer Demütigung.
3: Polizeibeamte hatten sie Jahre später darüber informiert, dass der Beamte ihr mutmaßlich ein Mittel in den Kaffee geschüttet haben soll. Jetzt will sie Gerechtigkeit gemeinsam mit hunderten anderen Frauen. Die Klägerinnen hatten allesamt Bewerbungsgespräche für einen Job im Kulturministerium. Die Taten sollen zwischen 2009 und 2018 passiert sein. Danach kam man dem Beamten auf die Schliche.
4: Auf seinem Computer fand man eine Excel-Tabelle mit dem Titel Experiment P. Darin hat er den Zeitpunkt der Medikamentengabe festgehalten. Beschreibungen des Urinstrahls und der Unterwäsche. Ein echter Schock.
3: Die hohe Zahl der potenziellen Fälle stellt die Staatsanwaltschaft vor große Herausforderungen. Bis heute gibt es keinen Verhandlungstermin.
4: Es geht so langsam voran, dass es die Frauen zum zweiten Mal zum Opfer macht. Die französische Justiz hat diesen Frauen, es sind 248 bekannte Opfer, im Grunde gesagt, ihr seid zu viele, wir sind damit überfordert und können das nicht bewältigen.
3: Von der Staatsanwaltschaft wurde der inzwischen suspendierte Beamte angeklagt wegen des Verabreichens von Drogen, Verletzung der Privatsphäre und sexueller Nötigung. Hinzu kommen Zivilklagen von Frauen wie Marie-Hélène Pries, mittlerweile 180 an der Zahl.
2: In den Voralpen hat ein Paraglider die Nerven behalten und am Ende Glück im Unglück.
5: Abgestürzt und wieder abgehoben. Gut eine Stunde klammerte sich der verunglückte Gleitschirmflieger in rund 200 Metern Höhe an die Felswand in der Nähe von Grenoble.
4: Der Gleitschirm des 53-Jährigen war in 1900 Metern Höhe kollabiert. Am Notfallschirm hängend wehte es ihn schließlich direkt an die fast senkrechte Kalksteinwand in den französischen Voralpen. Die Bergretter mussten sich über dem Abgrund zu ihm vorarbeiten, bevor er mit dem Hubschrauber gerettet werden konnte. Liebesgrüße aus Holland. Knuddel, Kultkaninchen Miffy und das Mädchen mit dem Perlenohrring. Zwei, die begeistert in Japan willkommen geheißen werden. Auch wenn es natürlich in erster Linie um Letztere geht. Das Gemälde des niederländischen Malers Jan Vermeer, das zu den berühmtesten Bildern der Welt zählt, ist für eine Ausstellung in Osaka zum ersten Mal seit 10 Jahren außer Landes. Für alle Fans drängt nun die Zeit. Schon in 5 Wochen geht es zurück.
2: In einigen Bundesländern hat die Schule ja wieder angefangen, in Hamburg heute. Und oft geht es am ersten Tag ja auch um die Ferien, was man so erlebt hat, wo man war. Allerdings können Kinder aus sozial benachteiligten Familien von Urlaub oft nur träumen. Allein in Hamburg ist jedes 5. Kind von Kinderarmut betroffen. Sie können aber von Projekten wie denen der Arche profitieren. Das christliche Kinder- und Jugendwerk veranstaltet nämlich Feriencamps auf dem Land.
6: 32 Kinder, ein gemeinsames Ziel. 5 Tage lang möglichst viel Spaß haben. Das Feriencamp des christlichen Kinder- und Jugendwerks Arche bietet genau das. Sozial benachteiligte Kids aus Hamburg toben sich zum Abschluss der Sommerferien hier so richtig aus.
7: Die Freizeit ist cool, es gibt Bäume, Früchte, die man essen kann.
8: Aber wir können alle zusammenspringen, es gibt keinen Streit oder so, alles gut.
6: Schauplatz, ein Schullandheim in der idyllischen Uckermark in Mecklenburg-Vorpommern. Viele Aktivitäten finden hier im Freien statt. Besonders beliebt bei Jungen und Mädchen ist etwa diese Seilbahn. Der ganze Spaß hat einen pädagogischen Hintergrund, erklärt Annalisa Hesse, die Leiterin der Sommerfreizeit.
9: Unsere Sommercamps haben immer ein Motto. Dieses Jahr geht es um das Thema Mut. Und wir haben das Ganze aufgezogen unter dem Thema Seefahrer. Das heißt, das Motto ist, sei mutig und komm mit an Bord. Und das verbinden wir dann mit Erlebnissen der Kinder aus ihrem Leben, wo sie Mut brauchen.
6: Und andere Qualitäten, zum Beispiel bei dieser Übung, die ein Teammitglied filmt.
10: Worum ging es in dieser Übung?
11: Vertrauen,
10: genau.
9: Grundsätzlich ist es uns als Arche ein Anliegen, die Kinder stark zu machen für ihr Leben. Zum einen gehört dazu das Thema Bildung, was ganz groß ist bei uns. Aber es gehört halt natürlich auch dazu, Sozialkompetenz zu lernen.
6: Dabei steht das gemeinsame Erleben im Mittelpunkt, selbst beim Mittagessen. Das leiten die Kinder musikalisch ein.
9: Dann machen wir den Tischwrap. Genau.
6: Die Kinder sind 7 bis 12 Jahre alt und kommen aus Hamburg-Billstedt, einem sozial schwachen Stadtteil. Die meisten haben einen Migrationshintergrund. Oft leben sie in beengten Verhältnissen und verreisen selten. Beim Basteln können die Kinder kreativ sein. Auch das ein wichtiger Bestandteil der Arche-Philosophie. Andere wiederum entscheiden sich für Ballspiele. Das Abenteuer des Tages. Die Kinder sollen gleich einen Piratenschatz suchen, passend zum Motto. Dafür werden sie in Gruppen aufgeteilt.
12: Ihr seid die Matrosen?
13: Ja!
14: Was erwartest du?
15: Dass da viele Schätze sind, dass wir Talos bekommen.
6: Um das Puzzle für die Schatzkarte zusammenzusetzen, müssen die Kinder Hinweisen nachgehen, Wissensfragen beantworten und kreativ sein.
9: Oh, jetzt müsst ihr euch noch ein Lied überlegen.
16: Hey!
17: Ein Lied.
18: Oh mein Gott, was sehe ich da? Da ist ein Hase. Ulala.
19: Alle zusammen jetzt.
20: Oh mein Gott, was sehe ich da? Da ist ein Hase, ulala.
6: So lernen die Kinder spielerisch, sich in der Natur zurechtzufinden. Für manches Stadtkind eine ganz neue Erfahrung. Mit vereinten Kräften setzen sie die Karte schließlich zusammen und finden den Piratenschatz. Jede Menge Schokolade. Schokolade kennen sie, die heimische Natur und Tiere sind vielen Kindern dagegen bislang fremd.
21: Ich finde es so schon okay, aber wenn man so reingeht, diese Tiere und so, man weiß nie, ob die drauf sind oder nicht.
22: Schatzsuche war sehr gut, wir haben eine Schlange gesehen. Ich finde es eigentlich sehr schön, weil in Bildschirm hat man sowas nicht.
23: Ging. Ich hatte ein bisschen Angst. Beim Wald und sonst war es okay.
9: Hier müssen sie tatsächlich eine Woche ohne Handy auskommen. Das ist sehr herausfordernd, aber Sie merken, dass es klappt und dass sie total viel Spaß haben, auch ohne Handy, dass es viel Action gibt, viel zu entdecken und

0: was auch immer ganz toll ist, eigentlich geht jedes Kind auch mit neuen Freunden nach Hause.
1: Finanziert werden die Camps vor allem über Spenden. Die Arche beschränkt den Kostenanteil der Familien auf maximal 50 Euro, damit auch in Zukunft möglichst viele Kinder unvergessliche Tage erleben können.
2: Zunächst zu einem bemerkenswerten deutschen Film, der heute Kinostart hat. Rostock, Sizilien und zurück und dazwischen ganz viel Sehnsucht nach Freiheit. In Charlie Hübners neuem Film Spaziergang nach Syrakus geht es um den Traum, rauszukommen aus der DDR und aufzubrechen in Richtung Süden. Warum dieser Film für ihn mehr als eine Rolle ist, was Segeln eigentlich mit Philosophie so zu tun hat und warum er sich noch viel mehr Geschichten über die deutsche Teilung wünscht, darüber haben wir mit ihm gesprochen.
3: Die jüngere deutsche Geschichte fasziniert Charlie Hübner. Er hat immer viel darüber zu erzählen. Im Film Bornholmer Straße stellte den DDR-Offizier dar, der am 9. November 1989 den Schlagbaum öffnet. Um die Sicht auf die eigene Vergangenheit dreht sich seine Serie Für immer Sommer 90. Und in Der Held vom Bahnhof Friedrichstraße spielte einen Mann, der von den Medien zum Drahtzieher einer Massenflucht ernannt wird.
4: Mich interessiert da viel. Also gibt auch noch Stoffe, die dringend gemacht werden müssen, jetzt wo auch wieder Autoritäten meinen, andere Menschen diktieren zu müssen.
3: Auch in seinem neuen Film Spaziergang nach Syrakus geht es um Autoritäten der DDR. Optisch hat er sich verändert. Mit Bart und Nickelbrille spielt er Paul, der sich in den Kopf setzt, von Rostock nach Syrakus auf Sizilien zu reisen. Doch in der DDR ist das unmöglich. Die große Sehnsucht kann Charlie Hübner nachvollziehen und erzählt von seinen eigenen Erlebnissen am Strand der Insel Hiddensee.
4: Vater sagte immer, da hinten ist Dänemark. Und so als Kind nimmst du das, oh, du hast Dänemark. Also lässt es so laufen. Und mit 14 fragst du dich, da komme ich nie hin. Und dann habe ich zur Jugendweihe ein Buch geschenkt bekommen, Autorouten. Und das war nur Osteuropa. Und das Einzige, was mich interessiert hat, das war so ein Bild. Und du sahst eben den Ostblock. Und ich habe nur geguckt, wo ich dahin fahren kann. Also Frankreich, Holland und so.
3: Als er 16 war, fiel die Mauer. Sein großes Glück, wie er selber sagt. Er ist sofort losgedüst mit dem Interrail-Ticket.
4: Alles abgefahren mit dem Zug, im Zug gepennt immer. Es war fantastisch. Also. Und da war der Ort, der sich letztlich festgesetzt hat als großer Sehnsuchtsort, war Marseille. Marseille ist dann ganz schnell die Lieblingsstadt geworden.
3: Paul will die DDR über die Ostsee verlassen. Akribisch bereitet er sich vor und lernt extra segeln. Für seine Rolle hat auch Charlie Hübner segeln gelernt.
4: Du bist so sehr im Moment und so sehr in der Freiheit mit dir und dem Wetter. Und du guckst, wie der Wind steht und du musst dich dagegen stellen oder reinfügen. Das ist ja mehr als nur Mode, sondern das ist Philosophie. Gehe ich mit der Sache mit oder stelle ich mich dagegen, um meine Sache durchzusetzen?
3: 7 Jahre Vorbereitung und dann will Paul nicht einmal flüchten. Er plant, nach seiner Italienreise wieder nach Rostock zurückzukehren. Charlie Hübner findet es konsequent, den eigenen Plan durchzuziehen.
4: Man muss halt den Entschluss überprüfen, bevor man sagt, jetzt macht man's.
3: Auch für diesen Film stand er wieder zusammen mit seiner Frau Lina Beckmann vor der Kamera. Sie spielt passenderweise seine Frau.
5: Was für dich der Sinn des Lebens?
6: Und dann machst du es nicht wahr.
4: Wenn man so eine innere Unruhe hat, die ich ja auch habe, dann ist das toll, dass du irgendwie einen Ort oder eben einen Menschen triffst, wo sich das so runterlegt. Und bei mir ist das Lina Beckmann, Gott sei Dank, und sind es eben so Gegenden wie der Süden von Mecklenburg oder der Nordwesten von Irland.
3: Irgendwo muss Charlie Hübner ja auch Kraft ziehen für die nächsten Projekte.
2: Also, Charlie Hübner, mal wieder im Kino auf seiner Italienreise. Er saß auch kürzlich schon mal hier bei mir auf dem Sofa, war sehr, sehr witzig.
7: Genau hier.
2: Wo du sitzt. Ja. Und mit dir ist es aber mindestens genauso lustig. Lieber Peter Baddies,
7: hallo,
2: unser Filmexperte. Schön, dass du da bist.
7: Hey.
2: Kurz zum Film. Wie muss man sich den ganz genau vorstellen? Alle paar Momente so schöne Postkartenmotive, weil Italien eben auch so schön ist?
7: Könnte man denken, wir lieben alle Italien.
2: Ja.
7: Nee, aber das wäre nicht ganz in der Vorstellung gewesen, dessen, was sich der Regisseur Lars Jessen vorgestellt haben und eben auch Produzent und Hauptdarsteller Charlie Hübner, den wir gerade gesehen haben. Die wollten eine ganz andere Geschichte erzählen, und zwar die Vorgeschichte. Es hat 7 Jahre gedauert, bis dieser Spaziergang möglich war. In der DDR hat alles ein bisschen länger gedauert.
2: Ja, das stimmt.
7: Und was der alles heimlich machen musste, was er verstecken musste, wie einsam er auch war. Davon erzählt dieser Film und das, finde ich, macht er wirklich ganz großartig.
2: Und dieser Paul Gompitz musste auch nicht wirklich erdacht werden, ne?
7: Nein, wie es so schön heißt, die schönsten Geschichten schreibt das Leben selber.
2: Jawohl.
7: Und dieser Mann heißt eigentlich Klaus Müller, 1941 in Dresden geboren, dann mal nach Rostock verzogen. Und er hat diese Reise gemacht, aber ein bisschen anders als das, was wir jetzt sehen. Ich meine, wir kennen das im Film, wird dann doch hin und wieder mal dramaturgisch ein bisschen zugespitzt. Ist auch völlig in Ordnung, aber es fußt auf seiner Geschichte. Also er ist wirklich mit dem Segelboot nach Dänemark rüber. Dann ist er zur Verwandtschaft nach Westdeutschland, hat er ganz viel Geld hingeschickt, Westgeld, was er mal verdient hatte als Kellner. Und von da aus ist er dann nach Italien. Und in Italien, statt dort zu bleiben, nein, ist er in die DDR wieder zurück. Das ist doch mal eine Geschichte, würde ich sagen.
2: Sehr schöne Geschichte. Also, der Aufbruch nach Italien startet in diesem Film auf Hiddensee. Und wie es der Zufall so will, eine Riesenbrücke hast du so schön gebaut. Gibt es auch einen zweiten Film, einen Dokumentarfilm genau über Hiddensee? Gibt es da nicht schon genug davon eigentlich?
7: Ja, es gibt Filme, die dort gedreht wurden. Lütt Matten und die Weiße Muschel beispielsweise, ein Kinderklassiker, ganz toll. Dann gab es den Fernsehfilm Crusoe, der da gar nicht gedreht werden konnte, obwohl er da spielt, weil Hiddensee mittlerweile viel zu schön aussah. Und es kommen immer wieder Fernsehleute hin, um die schönsten Bilder der Insel dort abzulichten. Und genau das wollte Anne-Kathrin Händel, die Regisseurin des neuen Films, eben nicht. Die hat sich die letzten 100 Jahre vorgenommen und hat gesagt, Mensch, da kamen so viele tolle Leute dorthin. Jetzt gibt es aber auch einen Inselpfarrer und es gibt einen Bürgermeister, die miteinander so ein bisschen Streit haben. Und bis hin zu den historischen Personen spannt sie wunderbar den Bogen. Wir gucken noch mal ganz kurz rein.
2: Gerne.
8: Diese Insel, die ist mit sich selbst beschäftigt.
9: Hallo, Herr Pastor.
8: Hallo, schönen Tag.
10: Als Bürgermeister kann man ja nie allen Ideen und Überlegungen sozusagen, man muss ja immer einen Plan haben, Recht geben und das gefällt einem mehr, einem weniger, das ist halt so.
11: Meine Mutter und mein Vater, Karl Eduard von Schnitzler, haben hier im Juli 1952 geheiratet. Das war ein schöner Mann.
2: Das war er jetzt auch.
7: Karl Eduard von Schnitzler in jungen Jahren, in älteren Jahren, als er dann später mal den Schwarzen Kanal moderiert hat, war er für mich kein schöner Mann mehr. Das kann ja jeder für sich selber entscheiden, wie das halt so ist. Also man sieht dann wirklich ganz viele Leute, die dort so unterwegs waren auf der Insel. Und es ging, also eigentlich ging es wirklich darum, der Regisseurin zu zeigen, was sich in den letzten 100 Jahren so getan hat und wie die ganzen Besucher, die gekommen sind, auch die Insel verändert haben.
2: In Schwarz-Weiß auch?
7: Ja, tolles Schwarz-Weiß. Ja.
2: Und macht denn dieser Film aber auch Lust darauf, so Richtung Hiddensee mal wieder aufzubrechen?
7: Macht er in gewisser Weise schon, aber es ist keine Urlaubspost-Idylle. Es ist auch kein Urlaubsfilm an sich. Ich war häufig dort oben, kenne viele dieser historischen Orte. Aber ich kann mir gut vorstellen, dass Menschen, wenn sie das jetzt sehen, vielleicht noch nicht so viel von Hiddensee wissen, sagen, ach, die Palooka ist dort oben, der Hauptmann ist dort oben. Bis hin zu Feeling B, diese Spaß-Punk-Band der DDR, die jetzt Rammstein heißt, also umgegründet wurde. Die waren auch dort oben. Das ist aber interessant. Das gucke ich mir eventuell mal an. Ich finde, das lohnt sich auf jeden Fall, dieser kleinen, zauberhaften Insel mal einen Besuch abzustatten. Und die Regisseurin, das finde ich so schön, die hat im Interview auch gesagt, es ging ja eigentlich darum, dass egal, ob man die See liebt oder die Berge liebt, dass wir nicht stumpf durch die Gegend laufen, sondern dass wir wirklich gucken, was tut sich ringsrum und sich beteiligen. Dass wir also nicht rummeckern, sondern dass wir uns beteiligen. Und die Botschaft finde ich toll.
2: Und vielleicht auch einfach mal genießen. Wir machen auch gleich weiter mit dem Film. Es soll um Robin Williams gehen. Du hast ihn auch schon ein paar Mal interviewt.
7: Ja. Ich konnte ihn mehrfach interviewen. Oh, deshalb bin ich jetzt erstaunt, dass es was Neues gibt.
2: Ja, vor ein paar Tagen wäre er 75 geworden. Und was gibt es denn Neues? Und
7: man könnte denken, ein neuer Film aufgetaucht. Hurra, ich wäre der Erste, der ihn begrüßen würde. Nein, es gibt keinen neuen Film. Aber ich fand es immer wieder so richtig toll, ihn zu sehen, wie begeistert er über neue Technik war. Und er hat uns beispielsweise neue Telefone immer weggenommen und sagte, ah, kann ich einen Spruch drauf machen, Anrufbeantworterspruch drauf machen, Morg vom Org oder irgendwas anderes. Mhm. Das waren großartige Erinnerungen, die ich an ihn hatte, leider viel zu früh verstorben. Ja. Was jetzt passiert ist, es gibt KI-Fotos von ihm, KI-Videos, die sehr eigenartig aussehen. Und seine Kinder sagen, das kann es wirklich nicht sein. Mhm. Und deshalb haben sie seinen Internetauftritt jetzt wieder aufleben lassen.
2: Das wollen wir uns jetzt gemeinsam anschauen und ich sage vielen, vielen Dank an Peter Weddies.
7: Sehr gern, danke.
12: Auch 12 Jahre nach seinem Tod 2014 ist Robin Williams unvergessen. So vielen Menschen hat er so viel bedeutet, durch seine großen Rollen, allen voran die des außergewöhnlichen Lehrers in der Club der Toten Dichter. Jetzt ist Robin Williams Instagram-Seite plötzlich wieder online. Verantwortlich sind seine Kinder Zach, Zelda und Cody, hier in der Mitte und ganz rechts.
13: Wir sind dankbar, dass neue Generationen sein Werk entdecken, während langjährige Fans weiter die Freude feiern, die er in ihr Leben gebracht hat. Angesichts des technologischen Wandels möchten wir, dass dies ein sicherer, vertrauenswürdiger Ort bleibt, an dem die geteilten Geschichten, Fotos, Videos und Erinnerungen sein Vermächtnis widerspiegeln mit Authentizität, Herzlichkeit und Sorgfalt.
12: Hier soll das zu sehen sein, was Robin Williams wichtig war zu zeigen, was ihn bewegt hat, was er liebte. Damit wollen Robin Williams Kinder

0: einer Flut von KI-Videos entgegenwirken, die Aufnahmen von ihrem Vater und seine Stimme missbräuchlich nutzen. Zelda Williams hat dazu schon Klartext gesprochen.
1: Bitte hört auf, mir KI-Videos von Papa zu schicken. Hört auf zu glauben, ich wolle das sehen oder könnte es verstehen. Das ist nicht so und wird nicht so sein. Wenn ihr auch nur einen Funken Anstand habt, hört auf, das ihm und mir und allen anderen anzutun. Punkt.
0: Auch wenn es schwierig ist, gegen KI-Fake-Videos anzugehen, Robin Williams Kinder wollen dem Spuk zumindest etwas entgegensetzen.
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6: Hallo und herzlich willkommen zum Saarlandwetter. Schön, dass Sie mit dabei sind. Mittlerweile ist es wettertechnisch recht luftig geworden. Dazu viele Wolken im Moment am Himmel, so wie hier auch in Teelei. Danke an Dietmar Bunde aus Teelei fürs Zusenden. Ja, der Tag heute war bewölkt und vor allem auch windig, wie schon gesagt, wie hier auch am Saarpolygon. Da finden gerade noch die Opernfestspiele statt. Man sieht also, wie viele Wolken über den Himmel gezogen sind. Es war aber weitgehend trocken heute. 5 bis 8 Sonnenstunden hatten wir im Saarland und es hat ein wenig abgekühlt. Die Temperaturen lagen heute bei maximal 26 Grad. Jetzt in der ersten Nachthälfte kann es vor allem im südlichen Bayern noch Unwetter geben. Starkregen, Hagel und Sturmböen sind mit dabei. In der zweiten Nachthälfte beruhigt es sich über Deutschland. Die restlichen Schauer ziehen ab und die Wolken lockern insgesamt noch mal mehr auf, sodass es dann auch weitgehend trocken bleiben kann. Ein paar Tiefdruckgebiete haben wir aktuell über Skandinavien. Das heißt für uns hier im Saarland, dass feuchtere und mäßig warme Luft zu uns strömt. Es bleibt erstmal etwas wechselhaft in den kommenden Tagen. Erst in Richtung der neuen Woche beruhigt sich die Wetterlage durch Hochdruckeinfluss. Ja, und gestern Abend bzw. gestern Nacht haben einige von Ihnen dann doch noch am Fenster gestanden und das Gewitter beobachtet. Richtig viele Blitze waren es hier, wie wir sehen können. Und so schnell wie das Gewitter aufzog, war es dann auch wieder weg. Das schreibt uns Inge Dehnen aus Schwarzenholz. Und damit sind wir auch schon bei der kommenden Nacht im Saarland. Erstmal kein Gewitter in Sicht. Es ist oft klar oder locker bewölkt. Vor allem am Morgen ziehen dann aber wieder viele Wolken auf. Insgesamt bleibt es trocken. Die Temperaturen gehen in der Nacht runter. Dann haben wir zum Beispiel 11 Grad in Blieskastel oder Neunkirchen. Und maximal 15 Grad sind es dann in Saarlouis. In Richtung Wochenende ist es morgen sonnig, dann aber auch zum Teil noch mal dichter bewölkt. Ab dem Mittag kann es einige Schauer und auch noch mal Gewitter geben. Dazu stürmische Böen bei bis zu 19 Grad am Bostalsee und maximal 24 Grad haben wir dann in Perl. Schauen wir noch auf das Wochenende und auch den neuen Wochenbeginn. Der Samstag ist wechselhaft. Mal Sonne, mal Wolken. Gerade in der ersten Tageshälfte ist es noch regnerisch. Später bleibt es trocken, maximal 23 Grad. Der Sonntag wird ähnlich wechselhaft, aber trocken. Es wird auch noch mal etwas wärmer bei 21 bis 25 Grad. Zum Start in die neue Woche wird es sommerlicher bei trockenen 28 Grad. Und der Dienstag, der ist dann wieder regnerischer. Bei 23 bis 27 Grad. Ja, ein Hin und Her also, was das Wetter im Saarland angeht. Ganz zuverlässig und vor allem trocken gibt es dann nachher noch den aktuellen Bericht mit allem, was heute im Saarland wichtig war. Heute mit Joachim Weyand. Hallo Joachim, was sind denn

0: eure Themen nachher.
1: Ja, hallo Fritzi. Tänzerinnen und Tänzer am Saarländischen Staatstheater, die erheben Missbrauchsvorwürfe gegen einen früheren Gastchoreografen. Und sie üben heftige Kritik am Umgang der damaligen Theaterleitung mit ihren Beschwerden. Mehr dazu gleich bei uns. Der Landkreis Merzig-Wadern hat sein Klimaschutzkonzept vorgestellt. Wir fragen nach der Zukunft der Saarbrücker Felsenwege. Und wir sind bei der SV Elversberg vor dem DFB-Pokalspiel gegen den MSV Duisburg.
0: Vielen lieben Dank, Joachim. Wir sind nachher auch noch mal mit einem kurzen Wetterupdate dabei. Und auch noch mal mit ein paar Wetterfotos von Ihnen, so wie das hier zum Beispiel. Kommt von Holger Jäger aus Köllerbach. Ein toller Blick, sogar bis auf den Schaumberg. Vielen lieben Dank fürs Zusenden. Und wenn Sie noch Wettereindrücke haben, dann schicken Sie uns die gerne zu im Querformat per Mail an saarlandwetter@sr.de oder aber über WhatsApp, das geht auch, an die 0681 602 1020. Und noch ein Wetterfoto kommt jetzt zum Schluss. Das hat Ramona Bohnenberger aus Walschied an die Redaktion geschickt. Die Wolken, die von der Sonne hier noch ganz toll angeleuchtet werden, die gibt es noch zum Schluss. Und damit wünsche ich Ihnen einen schönen Donnerstagabend. Machen Sie es gut. Bis bald.
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7: Ich sehe mich schon als dick.
8: Ich ziehe jetzt ein bisschen fester, lass dann locker, damit wir den korrekten Bauchumfang haben.
7: Mein Wunschgewicht wäre 90 Kilo. Das Kernproblem ist die Disziplin.
9: Hallo, kommen Sie rein.
7: Von geschenktem Abnehmen kann nicht die Rede sein.
10: Definitiv ist es ein ständiger Kampf gegen den Körper.
8: Wenn es so konventionell nicht machbar ist, dann hilft die OP.
11: Ich bin froh, dass es jetzt losgeht.

0: Daniel Richter aus der Nähe von Trier. Anfang 2023 wiegt er 174 Kilo.
1: Ich sehe mich schon als dick. Also dick ist so, finde ich, der Überbegriff, wenn man jetzt so angesprochen wird von jemandem oder so, dann sagt man ja, du bist dick oder vielleicht übergewichtig. Das ist so ein bisschen netter formuliert, aber ich selber würde mich, glaube ich, so als dick bezeichnen. Netter ist natürlich, wenn man sagt adipös. Das hört sich dann nochmal ein bisschen schöner an, gerade wenn es dann um so medizinische Sachen geht, aber ja, dick. Das Kernproblem ist die Disziplin und halt eben auch mein komplett falscher Alltag, sage ich jetzt einfach mal. Ich habe natürlich dann schon versucht, Punkte zu zählen, natürlich auf Kohlenhydrate geachtet, auf Fett generell, Kalorien zählen, was so jeder gemacht hat. Vor einigen Jahren hatte ich tatsächlich auch schon mal wirklich richtig Erfolg, habe wirklich sehr, sehr viel abgenommen, war dann nur noch auf 85 Kilo, also Normalgewicht. Und ja, das Problem war dann der Jojo-Effekt, der ja ganz oft dann einsetzt, wenn man dann selber versucht abzunehmen und sich dann nicht irgendwie an die Regeln hält oder dann irgendwann die Motivation verloren hat. Und so bei mir im Alltag ist es so, dass ich schon noch Glück habe, dass ich jetzt keine großen körperlichen Probleme habe. Aber ich bin jetzt 41 Jahre alt und das ist dann schon etwas, wo ich daran denke. Man kennt so in der Familie Schlaganfälle, Herzinfarkt mit den Knochenproblemen. Und das sind schon so Dinge, da möchte ich jetzt schon mal so ein bisschen vorbeugen.
0: Daniel Richter hat einen Bürojob im Onlinehandel. Er verbringt viel Zeit im Sitzen. In seiner Freizeit betreibt er verschiedene Kanäle in den sozialen Medien, auf denen er über Freizeitparks und Musicals berichtet. Das Thema Adipositas wird auch hier immer wichtiger.
1: Es gibt keine

0: Gewichtsbegrenzungen bei Achterbahnen, aber es kann natürlich auch mal vorkommen, dass zum Beispiel ein Gurt nicht passt. Ne? Und da ist man dann schon so, dass man sagt, okay, komm, nee, ich probiere es lieber gar nicht aus, bevor ich nachher vor allen Leuten aussteigen muss, weil dieser Gurt nicht passt. Ne? Dann geht man halt eben diesen gefühlten Walk of Shame, sagt man da tatsächlich dazu.
1: Lange hatte Daniel Richter Privates in seinen Kanälen ausgespart. Dick sein und schlank werden wird nun zum Thema.
2: Herzlich willkommen zu diesem neuen Video.
0: Ich habe im letzten Jahr, vor gut einem Jahr, schon mal ein Video hochgeladen, wo es wirklich darum ging, einfach nur XXL im Freizeitpark. Und da war die Resonanz schon wahnsinnig groß. Viele Leute haben dann einfach zu mir gesagt, endlich sagt mal jemand, wie es ist. Endlich traut sich mal jemand, über dieses Thema zu sprechen. Und das war dann für mich auch diese Veranlassung zu sagen, okay, vielleicht kann ich jetzt auch genau diesen persönlichen Abnehmprozess, den ich im Moment jetzt mache, auf meinem Kanal zeigen, um vielleicht anderen Leuten auch so ein bisschen Mut zu machen.
1: Daniel Richter will mit einer Magen-OP sein Wunschgewicht erreichen. Die soll im Adipositas-Zentrum auf dem Saarbrücker Winterberg durchgeführt werden. Voraussetzung: Er muss vorher zur Ernährungsberatung, um sein Gewicht vor der OP deutlich zu reduzieren. Das hat in den ersten Monaten des Jahres auch gut geklappt.
3: Guten Morgen.
4: Schönen guten Morgen, Richter.
3: Hallo.
4: Freut mich.
1: Die Waage zeigt jetzt nur noch 153 Kilo.
5: Das Ausgangsgewicht war, als Sie zum ersten Mal bei mir waren, 156,5 Kilo. Jetzt haben Sie 153,7 Kilo. Mhm. Das ist schon mal ein gutes Ergebnis. Wenn es so konventionell nicht machbar ist, dann hilft die OP als Möglichkeit, besser abzunehmen. Also die OP ist die eine Sache, die Ernährung ist die andere. Und beide müssen im Einklang stehen. Das heißt, es reicht nicht, nur die OP zu machen, sondern natürlich auch die Ernährung zu optimieren. Und auch genau das versuchen wir in den 6 Monaten zu erreichen.
1: Alle Patienten durchlaufen diese 6-monatige Vorbereitungsphase, MMK. Danach wird entschieden, ob überhaupt operiert wird. Maria Käfer kennt die Sorgen der Patienten, denn sie hat selbst eine Magen-OP hinter sich.
6: Diese Vorbereitung ist, sage ich mal in Anführungszeichen, das der kleinste Weg. Ne? Die OP ist nach 3 Tagen gegessen, aber der längste und der steinigste Weg wird danach erst sein. Weil dann fängt 2.0 das Leben an. Und da ist alles, wirklich komplett alles anders, wie es vorher war. Und da muss man sich eigentlich komplett umstellen. Ne? Das ist auch eine Kopfsache, halt, weil die Frau Dr. Jacobi operiert den Menschen den Magen, aber nicht den Kopf.
1: Die Gründe, warum ein Mensch adipös wird, sind vielfältig. In der Vorbereitungsphase wird auch danach gesucht.
7: Es sind auch sehr dramatische Geschichten, vielleicht auch Missbrauchsgeschichten. Viele Patienten sitzen auch bei mir und sagen, ich kann mir gar nicht vorstellen, warum habe ich es überhaupt so weit kommen lassen. Man weiß, dass es das Mikrobiom, also das Darm, die Darmbakterien anders da zusammengesetzt sind. Also so ist ein Puzzleteil aus vielen Dingen. Wir bewegen uns insgesamt weniger, wir haben mehr Angebot an sehr fett- und kohlenhydratreichen Lebensmitteln.
1: Ortswechsel. Der Trierer Hauptfriedhof liegt in der Nähe von Daniels Arbeitsplatz. Zusammen mit Kollegen und Freundin Selina Gorzelitz verbringt er hier seine Mittagspause. Bewegung im Grünen, statt wie früher im Supermarkt einen Fleischkäse wegzuessen. Selina unterstützt ihn, auch wenn seine Entscheidung für sie überraschend kam.
8: Man ist erstmal perplex so ein bisschen, aber man unterstützt natürlich irgendwo. Man macht sich natürlich vielleicht am Anfang lustig, will ich nicht sagen, aber man spaßelt halt so ein bisschen drüber. Aber im Grunde genommen, so wie ich Daniel eben kenne oder einschätze, ist das für ihn kein Problem. Und wenn er das sagt, dann macht er das auch.
1: Selina begleitet Daniel auch bei seinem Sportprogramm. 2 Stunden pro Woche sind in der Vorbereitungsphase vorgeschrieben. Das soll den Abnehmprozess vor der Operation unterstützen. Für Daniel ein Kampf, nicht im Studio, aber vorab gegen seinen inneren Schweinehund.
0: Klar, oft kostet das Überwindung. Da denkt man sich, boah, du hast einen langen Arbeitstag gehabt und du musst morgen wieder früh raus und jetzt dann noch Sport machen und so. Aber das ist so, man muss sich da selber in den Hintern treten. Ne? Und wenn man dann mal da ist, dann macht es auch Spaß und dann ist es auch so, dann guckt man auf die Uhr und denkt, oh, ist ja schon eigentlich wieder vorbei, du kannst jetzt nach Hause gehen. Und dann ist man auch schon wieder so ein bisschen stolz, wenn man dann zu Hause ist, man steht unter der Dusche und denkt sich, ja, jetzt hast du es wieder geschafft.
1: Sport und Ernährungsberatung wirken. Die Waage zeigt 148 Kilo, 26 weniger als zu Jahresanfang.

0: oder 104 Päckchen Butter. Und wieder ist ein Stück des Weges zur Wunschfigur zurückgelegt, dokumentiert durch einen Stempel des Fitnesstrainers. Daniel ist zuversichtlich.
1: Die Hälfte vom MMK ist jetzt vorbei und anfangs dachte ich, boah, das ist noch so ein riesenlanger Weg. Dieses halbe Jahr, das zieht sich bestimmt ellenlang. Jetzt ist die Hälfte schon geschafft und die Frau Dr. Jacobi hat schon über einen OP-Termin gesprochen und das verdichtet sich jetzt einfach alles. Also, es ist sehr, sehr aufregend und wenn ich so überlege, was dann in diesem Jahr alles noch so passiert, ist es irgendwie eher, ja, wie ich sage, aufregend und ich freue mich einfach auf diese Zeit.
0: Daniel Richter auf dem Weg zum Klinikum Saarbrücken. Zigmal war er in diesem Jahr schon hier. Ernährungsberatung, Magenspiegelung, psychologisches Gutachten, Hormoncheck. Alles Vorbereitungen zu seiner bevorstehenden Magenverkleinerung.
1: Es ist so ein bisschen wie, freue ich mich auf einen Urlaub. Weil die ganze Zeit arbeitet man jetzt darauf hin, seit Anfang des Jahres. Man hat so viele Arzttermine machen müssen, man hat dieses MMK durchziehen müssen, diese ganze Wartezeit und so viele Termine halt. Und das Ganze nimmt ja jetzt kein Ende mit der OP, aber es ist der Start für nochmal einen ganz anderen Anfang, also oder einen Neuanfang, so ein Leben 2.0 kann man es ja vielleicht nennen. Und das ist einfach schon besonders. Und ich habe klar, bin ich nervös, ich habe ein bisschen Angst natürlich vor einer OP, das ist auch wieder ziemlich normal, aber ich freue mich eher darauf, auf das, was danach kommt. Und in einer Woche ist es vorbei.
2: Hallo, freut mich, kommen Sie rein, nehmen Sie Platz.
0: Vorher gibt es noch ein letztes Vorbereitungsgespräch mit Dr. Kira Keller vom Saarbrücker Adipositas-Zentrum. Dabei wird auch die OP-Methode festgelegt. Daniel soll einen Schlauchmagen und einen Magen-Bypass bekommen.
2: Als erstes werden wir den Zugang über 5 kleine Schnitte fertigen. Der größte Schnitt wird 1,5 cm groß sein für unsere Arbeitsinstrumente und unsere Kamera. Danach wird als erstes ein kleiner Vormagen gebildet, damit die Patienten nicht mehr so viel essen können. Und danach werden noch 2,50 Meter Dünndarm aus der Verdauung ausgeschlossen, sodass Nahrung und Verdauungssäfte erst nach 2,50 Meter Dünndarmstrecke aufeinandertreffen.
3: Wir verringern das Volumen, sage ich mal, von einer Größe von 2 Liter Milch auf, sage ich mal, ein Sahnepäckchen. Und dadurch ist es dem Patienten eben nicht mehr gegeben, in alte Muster zu verfallen. Das heißt, ich kann nie mehr wieder mehr als 150 Gramm zu mir nehmen. Dann ist Schluss. Und so haben Sie immer einen kleinen Kontrollfunktion auf ihrer Schulter sitzen, der sagt, das ist okay, was du gerade isst, aber mehr eben nicht. Und das ist das, die Kontrolle, die Patienten dauerhaft einfach brauchen.
0: 5 Tage später ist es soweit. Daniel kommt unters Messer.
4: Ja, ein bisschen aufgeregt, aber ich bin froh, dass es jetzt losgeht.
0: Daniel ist der Erste an diesem Tag. In grünes, augenfreundliches OP-Licht getaucht, leitet Dr. Barbara Jacobi den minimalinvasiven Eingriff.
5: Der erste Schritt, den wir jetzt machen, das ist eigentlich der Schritt, der am längsten dauert, den von seinen Verwachsungen und Verklebungen, die ganz natürlich da sind, einmal zu lösen.
0: Schnell wird dabei klar, um Daniels Dünndarm gibt es noch zu viel Fett. Barbara Jacobi entscheidet deshalb, auf den Magen-Bypass zu verzichten.
5: Das ist eigentlich, wie man sieht, auch eine blutarme OP. Das ist so eine Ultraschallschere, die über 200 Grad heiß wird, die dann durch diese Schwingungen dann in Elektrizität umgewandelt wird und das dann halt koaguliert und schneidet in einem. Und das Gute ist halt, dass das voll elektrisch passiert. Das heißt, ich muss ohne viel am Gewebe zu ziehen, einfach nur einen Knopf drücken, sodass das Gewebe auch nicht zu arg dran gezogen wird oder gerissen wird. So, das war's. OP ist vorbei.
3: Mit dem Ergebnis, mit dem Schlauchmagen sind wir sehr zufrieden. Das hat alles hervorragend geklappt. Wir haben uns doch umentschieden, auf den Schlauchmagen zu gehen, weil er sehr viel viszerales, also Bauchfett hatte. Das muss man sich dann so vorstellen, dass der Darm einfach mehrere Lagen an Mänteln anhat und dementsprechend halt sehr immobil ist. Das heißt, beim Bypass müssen wir ja Darm an andere Stelle bringen und das wäre einfach nur unter sehr schwierigen

0: Bedingungen möglich gewesen. Und um kein Risiko einzugehen, haben wir uns jetzt für den Schlauchmagen entschieden. Das haben wir auch mit ihm so besprochen, dass wir uns an die Gegebenheiten seines Bauches dann anpassen. So, dann gehen wir einmal zum Herrn Richter. Guten Morgen,
1: Morgen.
0: hallo.
1: Hallo, guten Morgen.
0: Na, wie ist es?
2: Sehr gut, würde ich sagen. Also
0: Okay, ich darf noch einmal
3: Visite am ersten Tag nach der OP. Daniel ist topfit. Schon am OP-Tag lief er nachmittags über die Flure.
2: Also mir geht es wirklich richtig gut, muss ich sagen. Also ich habe keine Schmerzen. Ist so ein bisschen so ein aufgeblähtes Gefühl hat man durch die OP-Gase, die immer noch so in einem sind. Das kann so ein, zwei Tage dauern, meinte die Ärztin. Aber keine Schmerzen. Ich fühle mich nicht schwach oder so. Es war schon gestern am OP-Tag, schon nachmittags, dass es mir wirklich richtig gut ging, muss ich echt sagen.
3: Daniel will jetzt unbedingt unsere Aufnahmen von der OP sehen.
4: Leberlappen, hier ist der Magen, der ist richtig schön klein.
2: Es ist so fremd. Also man sieht sich ja da, aber man erinnert sich ja, was so gestern vorher abgegangen ist. Und wenn man das dann so sieht, ist irre.
3: Dezember 2023. Daniel Richter ist wieder auf dem Weg ins Klinikum Saarbrücken. Der erste Termin im Adipositas-Zentrum bei Dr. Barbara Jacobi. 4 Wochen nach der OP.
0: Hallo!
2: Guten Tag, hallo!
0: Hereinspaziert!
2: Vielen, vielen Dank!
0: Schön, dass es heute klappt. Ja,
2: Ja,
0: wie geht's?
2: prima. Also ich kann mich nicht beschweren. Klar, ist alles ein bisschen anders als
0: Ja.
2: vorher, ne? Aber es ist nicht so, dass ich sage, oh, mir geht's jetzt schlecht oder sonst oder mir geht's gut und ich merke halt einiges.
0: Klasse. Wie war es jetzt so? Wir sind jetzt 5 Wochen sind es
2: Vier
0: ja jetzt,
2: Wochen,
0: vier
2: 4 Wochen,
0: Wochen.
2: genau, ja.
0: Was sagt so die Waage? Zufrieden selber mit der
2: Ich bin sehr
0: Waage?
2: zufrieden. 21 Kilo sind
0: Toll,
2: runter. Also in den 4 Wochen
0: hervorragend.
2: ist das schon wirklich krass. Ich habe jetzt schon gemerkt, jetzt in dieser Woche geht das ein bisschen
0: Ja,
2: langsamer, was
0: genau.
2: aber auch okay ist
0: Ja.
2: so, ne? Aber ja, ich bin ganz glücklich.
0: Ich auch, hervorragend. Das freut mich.
5: 20.000er, ne? Genau. Das geht nur um die 20.000, wenn ich Ihnen.
3: Anlass für den Besuch ist die sogenannte Vitaminsprechstunde. Nach der Magen-OP fehlen dem Körper oft wichtige Nährstoffe, weil ein verkleinerter Magen nicht mehr alles aufnehmen kann. Nahrungsergänzungsmittel beheben den Mangel.
2: Ich habe halt einen sehr, sehr wilden Lifestyle, wenn ich das mal so nennen möchte. Ich bin immer auf Achse und dann habe ich dann schon bei den ersten Malen gemerkt, okay, du musst jetzt hier Feierabend machen, weil man irgendwie total durchhängt. Weil es ist ja klar, wenn man normalerweise solche Berge gegessen hat und Energie ohne Ende bekommen hat und auf einmal liegt dann noch so ein kleines Häufchen auf dem Teller und es fehlt eigentlich so viel, ist es klar, dass man das merkt. Und dann auch im Kreislauf oder so merkt man das dann, wenn man mal schnell aufsteht und denkt sich, okay, oh ja. Und dann fällt einem nochmal ein, okay, du musst eigentlich essen, weil ein wirkliches Hungergefühl habe ich überhaupt gar nicht. Also Magenknurren oder so gar nicht. Die ersten Tage habe ich mir tatsächlich einen Wecker gestellt und gesagt, okay, du musst jetzt mal was essen, weil ich von allein überhaupt gar keinen Hunger hatte. Und das hat sich mittlerweile aber auch so eingepegelt.
0: Dann gibt es noch die Variante, dass das
3: Mediziner nennen die ersten Wochen nach der Magen-OP Honeymoon-Phase. Der Gewichtsverlust ist massiv. Endlich klappt das, was jahrelang nicht klappen wollte. Wichtig bei aller Euphorie, auch mit Rückschlägen klarzukommen und nicht in alte Muster zu verfallen.
0: Verschiedenen Geschmacksrichtungen. Viele Dinge sind ja so in unser Bewusstsein einfach einprogrammiert. Also die Essgeschwindigkeit, dass man einfach abgelenkt wird vielleicht und dann doch zu schnell isst. Und dann kann es eben sein, dass es eben sein kann, dass das Essen wieder rauskommt. Ne? Das sind solche Sachen, dass man einfach sich auf das neue Leben einlässt, dass man sich nicht unter Druck setzt, weil man hat ja auch von außen den Druck, ne? Dieses, ich bin mal gespannt, wie lange der das hält, ob der das überhaupt erreicht. Also man hat ja den innerlichen Druck, den man hat, als auch den äußerlichen Druck. Jetzt bei Daniel ja noch mehr, weil er einfach so im Rampenlicht steht.
3: Daniel steht als Blogger gerne im Rampenlicht. Von Beginn an thematisiert er auf seinen Kanälen auch den Weg zum Wunschgewicht. Tausende folgen ihm.
6: Herzlich willkommen zu diesem neuen Video. Herzlich willkommen aus dem Wohnzimmer.
2: Heute soll es noch mal um mich gehen. Die OP ist jetzt ja heute genau 6 Wochen her. Und ja, ihr wollt mal wieder wissen, wie es mir denn so geht. Ich kann wirklich sagen, dass jede Diät, die ich gemacht habe, leichter ist als das, was ich im Moment wirklich durchmache oder das, was ich die letzten Monate durchgemacht habe, weil wirklich jeder Tag anders ist. Es gibt wirklich Tage, da fühle ich mich komplett schlapp und denke, okay, du kannst überhaupt gar nicht aufstehen. Dann gibt es wieder Tage, da fühle ich mich wirklich wohl und denke, okay, du kannst jetzt mal was anderes wieder essen und sehe dann, okay, du verträgst das nicht. Also das ist wirklich so, von geschenktem Abnehmen kann

0: nicht die Rede sein. Und das ist auch das, was ich auf meinem Channel immer wieder dann jetzt sage, dass die Leute da auch mal vielleicht ein bisschen wacher werden und sehen, okay, wir reden hier nicht über 3, 4, 5 Kilo, die man gerne abnehmen möchte, damit man wieder in seinen Bikini passt, sondern das sind ganz andere Dimensionen. Und selbst wenn man abgenommen hat, das hat Frau Dr. Jacobi auch gesagt, Adipositas bleibt ein Leben lang, auch wenn ich irgendwann mal 70 Kilo wiegen sollte.
1: Rückblick. So sah Daniel Richter zu Beginn unserer Dreharbeiten Anfang 2023 aus. Selber Ort, selbe Person. Und doch ist jetzt fast alles anders.
0: Es ist schon wirklich irgendwie krass und befremdlich. Also klar erkenne ich mich, aber ich sehe mich natürlich jetzt mit anderen Augen und denke mir dann selber immer noch, wie konnte es überhaupt so weit kommen, dass du so übergewichtig geworden bist. Und wenn ich jetzt diese Bilder sehe, dann ist es irgendwie auch so ein bisschen Stolz, den ich jetzt habe. Ich denke, okay, du hast jetzt wirklich so viel geschafft und du schaffst es auch noch weiter. Das ist schon irgendwie das Positive daran, aber es ist trotzdem irgendwie noch erschreckend.
1: Zwischen diesen Bildern liegen 16 Monate und 65 Kilo. Daniel Richter führt ein neues Leben. Leben 2.0 nennen das Adipositas-Operierte. Probleme gibt es aber weiterhin.
0: Der Kopf kommt nicht mit dem, was gerade körperlich so passiert. Und dann ist es dann schon so, wie ich auch gesagt habe, so Begleiterscheinungen. Ich hatte dann einmal Probleme mit Nierensteinen, habe dann erfahren, dass ich Gallensteine habe. Der Rücken, der plagt mich ab und zu tatsächlich mal, was ich vorher so nicht hatte. Aber der Körper verändert sich ja komplett. Ne? Die Haltung ändert sich und so. Und das ist so, was ich schon merke.
1: Was Daniel noch merkt, Hosen, Hemden, Pullis, nichts passt mehr. Mehrfach musste er seine Garderobe komplett austauschen. Nie zuvor war er so oft in den Trierer Bekleidungsgeschäften unterwegs wie in den letzten Monaten. Zum Vergleich hat er eine alte Hose mitgebracht.
2: In meinem Kopf passt die Hose, aber real ist tatsächlich halt, also die Realität sieht ganz anders aus.
3: Warum ist der Kopf so langsam?
2: Das weiß ich nicht, aber ich glaube, das liegt einfach daran, dass man so schnell abnimmt. Dass es einfach so viele Kilos in so kurzer Zeit, sage ich jetzt mal, es sind gerade mal 5 Monate rum. Und ja, das ist auch das, was ich schon vorher von Psychologen gesagt bekommen habe oder auch von Leuten, die schon operiert worden sind, dass das halt sehr, sehr schwierig ist am Anfang dann noch, dass der Kopf da immer noch mal ein bisschen hinterherhängt und dass, wenn man eine neue Hose anzieht, dann schon vom Kopf her sagt, nee, die passt mir niemals, das kann gar nicht passen. Und dann passt sie. Und das ist natürlich dann ein sehr, sehr schönes Gefühl.
1: Ein Unterschied wie Tag und Nacht. Die Verkäuferin und der Verkäufer sind begeistert.
0: Die Leute schauen anders auf einen. Also das ist schon was, was mir jetzt besonders in letzter Zeit ganz, ganz krass aufgefallen ist, dass die Leute anders reagieren auf einen. Vielleicht jetzt auch, weil sie einen anders gekannt haben vorher. Dass das halt für die Leute dann immer noch so ein bisschen schwierig ist, dann zu sagen, okay, ja, das ist ja trotzdem noch Daniel. Ich habe dann schon das Gefühl, dass viele Leute manchmal einen vielleicht einfach nur so akzeptiert haben, weil man so ist, wie man, oder weil man so war, wie man war. Jetzt ist man irgendwie ein anderer und die Leute schauen einen irgendwie anders an.
1: Treffen mit befreundeten Arbeitskolleginnen in ihrem Lieblingslokal. Selina und Mariam erlebten die Verwandlung von Daniel im Büro unmittelbar mit und sind beruhigt, dass sie sich auf das Äußere beschränkt.
4: Daniel ist aber immer noch der alte Daniel. Ich habe tatsächlich mit einer personellen Änderung gerechnet, aber ja, kann ich jetzt so tatsächlich nicht sagen. Und da bin ich sehr froh drüber. Er ist immer noch der gleiche und das sollte er auch eigentlich so beibehalten.
1: Essen ist auch 5 Monate nach der OP oft noch etwas heikel. Die Verträglichkeit von Lebensmitteln hat sich komplett geändert.
0: Ich beschreibe das immer gerne so, dass morgens irgendwie die Würfel neu gewürfelt werden und dann wirklich dann bestimmt wird, was vertrage ich heute und was vertrage ich nicht. Und das ist wirklich von Tag zu Tag anders. Also Sachen, die ich vielleicht gestern gut vertragen habe, vertrage ich heute nicht mehr. Und dann kann es tatsächlich sein, dass ich was gegessen habe. Das hätte jetzt auch passieren können. Und ich muss dann tatsächlich zur Toilette laufen und der Magen will es dann einfach nicht. Und das ist halt nicht so, dass mir jetzt übel wird und es mir dann dadurch ganz schlecht geht, sondern ich merke einfach wirklich, wie der Magen es dann loswerden will und dann geht es danach auch dann wieder. Heute habe ich eine Gemüsefrikadelle gegessen mit Salat und ein bisschen Kräuterquark und ich habe nicht wirklich viel davon geschafft. Vor der Magen-OP hätte das natürlich ganz anders ausgesehen. Da hätte ich wahrscheinlich dann ein Steak gegessen, 300, 400, vielleicht sogar 500 Gramm schön mit Pommes und einem Salat dazu, aber das geht nicht. Es hat mir wirklich gut geschmeckt, aber es war einfach viel zu viel.
1: 105 Kilo zeigt die Waage nun. 90 sollen es werden. Frühjahr 2025. Daniels Gewicht ist nun bald zweistellig. 102 Kilo. Mit den Launen seines Magens hat er weiter zu kämpfen. Er sucht Rat auf dem Saarbrücker Winterberg. Eine zweite Operation soll Abhilfe schaffen. Facharzt Wasim Saker ist neu im Adipositas-Team und klärt Daniel über die OP auf.
5: Morgens auch oder abends? Bei Daniel hat schon bereits einen Schlauchmagen und am Dienstag würden wir eine Bypass machen, eine Umleitung zwischen dem Magen und dem Darm.
1: Die Vorgehensweise und mögliche Nebenwirkungen werden im Vorgespräch erläutert. Von dem Umbau zum Magen-Bypass erhofft sich Daniel auch Linderung von heftigem Sodbrennen.
0: Das Problem ist, was sich eigentlich schon vorher angekündigt hat, dass bei einem Schlauchmagen es oft passieren kann, dass man mit Sodbrennen, also mit Reflux zu tun hat. Und das ist bei mir tatsächlich eingetreten dann auch. Und ich muss jeden Tag halt Protonenhemmer nehmen, also ein Pantoprazol, um diese Magensäure praktisch ja aufzuhalten. Ohne ist es halt, ohne diese Pantoprazol nicht wirklich auszuhalten. Und es ist halt ja über einen längeren Zeitraum auch schädlich, wenn man die ganze Zeit Sodbrennen hat. Deswegen haben wir dann damals schon besprochen, sollte dieser Fall eintreten, dann muss der Schlauchmagen umgebaut werden zu einem Magen-Bypass.
1: Eine Woche später die zweite Magen-OP. Bei der ersten, im November 23, hatte er noch zu viel Bauchfett, um direkt einen Bypass zu bekommen.
6: So eine zweite OP ist immer so ein bisschen Herausforderung, weil es halt sein kann, dass da Verwachsungen durch Erstoperationen entstehen. Und dann weiß man nie so genau, was da so auf einen zukommt. Mal die Sonde vorschieben, bitte. Noch ein bisschen vor. Ja, da bist du. Wunderbar. Mal die grüne Zange zum Messen.
1: Rund eine Stunde dauert der minimalinvasive Eingriff. Er wird Daniel auch helfen, sein Gewicht noch weiter zu reduzieren.
6: Das ist der Schlauchmagen. Jetzt ist es so, dass wir an einer ganzen gewissen Stelle den Schlauchmagen durchtrennen, weil die Hauptteil der säuretragenden Zellen sind hier unten. Und hier unten ist auch nochmal so ein Magenpförtner, der ist hier, der das Essen immer auf und zu macht. Und wir durchtrennen jetzt, sodass im oberen Teil, der noch übrig bleiben wird, wenig säuretragende Zellen sind, sodass dadurch das Sodbrennen definitiv behoben ist.
1: Nach der OP muss sich Daniel nochmal umstellen.
6: Er wird sich auch ein bisschen strenger halten müssen bezüglich Fett und Zucker in der Nahrung. Also da muss er noch ein bisschen akribischer drauf achten, dass er da nicht zu viel davon nimmt, weil der Körper dann darauf reagiert mit einer Unterzuckerung. Und das ist sowas, was natürlich eine Unterzuckerung, wenn man die selber mal erlebt hat, das ist was sehr, sehr Unangenehmes, sodass man dann wieder den Rückmeldung hat, aha, jetzt beim nächsten Mal ess weniger Fett.
1: Einen Tag später. Die Adipositas-Selbsthilfegruppe trifft sich im Casino des Klinikums. Hier kommen Operierte, aber auch Adipositas-Kranke, die die OP noch vor sich haben, zusammen. Für Daniel ist der Erfahrungsaustausch mit anderen wichtig. Über seine Social-Media-Kanäle, aber auch im direkten Kontakt.
0: Die Frage, die oft kommt, ist immer, würdest du es wieder tun? Die Leute, also ich sage dann immer zu den Leuten, ja, ich würde es wieder tun. Dann ist die zweite Frage ganz oft, kannst du mir empfehlen, das zu tun? Und dann sage ich immer, nein. Weil das ist was, das muss jeder für sich selbst entscheiden. Jeder muss wirklich in sich hineinhorchen, muss denken, bin ich für sowas bereit? Bin ich für diese komplette Veränderung, die ja nicht nur einfach daraus besteht, dass man dünner wird, sondern es ist eine komplette Lebensumstellung. Und das muss jeder für sich selber entscheiden. Und das muss man, das darf man sich nicht einreden lassen. Man darf sich ein bisschen beeinflussen lassen, man darf vielleicht ein bisschen Maß nehmen an jemandem, aber auf jeden Fall muss man das für sich selbst entscheiden.
1: Mai 2025, Holiday Park. Endlich wieder Achterbahn.
0: Wir stehen jetzt hier vor der G-Force.
7: Ja.
0: Und da fahren wir jetzt mit.
1: Daniel ist für seine Social-Media-Kanäle unterwegs mit Bloggerkollegin Michaela Nolden.
6: Als ich ihn kennenlernte, habe ich gedacht, er hat Angst, auf Achterbahnen zu gehen. Nachher habe ich natürlich ein bisschen überlegt und habe dann gedacht, okay, er hat

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0: Der aktuelle Bericht, guten Abend. Balletttänzerinnen und Tänzer erheben Missbrauchsvorwürfe gegen einen früheren Gastchoreografen am Staatstheater. Und sie kritisieren die damalige Theaterleitung für den Umgang mit ihren Beschwerden. Immer mehr Syrern wird der Schutzstatus aberkannt, die Zahl der positiven Asylbescheide sinkt. Und ein Präventionsprojekt an Schulen soll mit Mythen und falschen Behauptungen zum Thema Sonnenschutz aufräumen. Wir beginnen heute etwas anders als sonst mit einem ungewöhnlich langen Beitrag, dem Ergebnis einer sehr umfangreichen SR-Recherche. Der Beitrag spielt am Saarländischen Staatstheater und es geht um schwere Vorwürfe. Die Vorgeschichte. 12 Veranstaltungen waren im Frühjahr 2023 für die Ballettproduktion Orfeo et Euridice geplant. Doch zur Überraschung aller Ballettfans kam kurz vor der Premiere eine Absage. Das Theater sprach damals von unüberbrückbaren Differenzen zwischen der Theaterleitung und dem Gastchoreografen Abu Lagra. Tatsächlich aber warfen Tänzerinnen und Tänzer dem Choreografen sexuelle Übergriffe während der Proben vor. Am Umgang der damaligen Theaterleitung mit ihren Beschwerden üben sie heute heftige Kritik. Alice Krämer hat sich mit dem Fall beschäftigt.
1: Proben zu Orfeo et Euridice. Zur Aufführung kam es nie. Das Reel, das im Instagram-Kanal von Abu Lagra eingebettet ist, zeigt den Probenstand von Anfang Februar 2023. Tom war bei den Proben von Orfeo et Euridice Teil der Ballettkompanie. Aus Angst vor negativen Folgen für seine weitere Tänzerkarriere möchte er anonym bleiben, wenn er über den Choreografen spricht.
2: Als ich gerade mit meiner Tanzpartnerin arbeitete, kam er zu uns und fragte, darf ich mal was mit ihr ausprobieren? Klar, habe ich gesagt. Also schaute ich zu und sah, wie er sie an Stellen griff, an die er wirklich nicht hätte greifen müssen. Um mit jemandem zu tanzen, muss man niemanden an die Brust fassen oder am Hintern packen. Das passierte direkt vor meinen Augen. Es war ziemlich schockierend, das zu sehen.
1: Auch soll Lagra anhaltend Grenzen überschritten haben. Ein weiteres Beispiel.
2: An einem Tag arbeiteten wir an einer Szene, in der Orfeo und Euridice ihre Liebe zueinander darstellen. Er teilte alle in Paare ein. Und während er erklärte, die Gruppe stand um ihn herum, griff er einer der Tänzerinnen von hinten an die Hüften und stieß mit seinen Hüften seinem Geschlechtsteil in ihres.
1: An den Proben haben auch die damaligen Solotänzer Gabriel Salvato und Kyle Davis teilgenommen.
3: Als Reaktion auf die Art der Schritte, die wir getanzt haben, hat er uns gefragt, ob wir noch Jungfrauen seien.
4: Es gab noch eine andere Situation, in der einer der männlichen Tänzer in eine Art Streit mit ihm geraten ist. Und nach dem Gespräch, um sich mit dem Tänzer zu versöhnen, soll er gefragt haben, ob sie danach Geschlechtsverkehr haben können. Als Witz. Das ist aber ziemlich seltsam.
1: Knapp 20 Vorfälle hat die damalige Kompanie anonymisiert gesammelt. Die Liste liegt dem SR vor. Darin weitere Vorwürfe. Während der Proben, als wir Perücken getragen haben, hat Abu einen männlichen Tänzer auf den Hintern geschlagen und gesagt, kann ich dich ficken? Dann hat er auf einen anderen Tänzer gezeigt und gesagt, kann ich ihn ficken, aber nur mit einer Perücke auf dem Kopf.

0: Er hat bei einer weiblichen Tänzerin die Brüste und den Hintern angefasst, um ihr eine Bewegung zu zeigen, ohne Zustimmung. Er hat gesagt, dass die Hautfarbe die sexuellen Bedürfnisse widerspiegelt. Während einer Probe hat er einem männlichen Tänzer gesagt, mach es so, wie als ob du an ihrer Muschi schnüffeln würdest. Der 55-jährige französische Choreograf Abou Lagras ist bekannt für zeitgenössisches Ballett. 2016 hat das französische Kulturministerium Lagras zum Ritter des französischen Ordens der Künste ernannt. Lagras hat sich auf mehrfache Anfrage des SR zu den Vorwürfen bisher nicht geäußert. Die Liste mit den Vorwürfen leitete die Frauenbeauftragte an den damaligen Intendanten Bodo Busse weiter. Heute führt er die Staatsoper Hannover. Seine Reaktion bei diesem ersten Treffen schildern die Tänzer so.
1: Er war ziemlich aggressiv. Er hat uns im Grunde vorgeworfen, zu empfindlich zu sein und all diese Dinge aufzuschreiben. Ich erinnere mich, dass er gesagt hat, es sei irgendwie lächerlich, so viele Dinge so zusammenzustellen.
2: Er war sehr abweisend, hat uns quasi angeschrien. Seine Stimme wurde lauter, er war aufgebracht. Mindestens ein Tänzer ist in Tränen ausgebrochen.
0: Dies bestätigen auch weitere ehemalige Tänzer. Busses Anwälte schreiben, dass auch er die Situation als emotional herausfordernd empfunden habe. An aggressives Verhalten könne er sich nicht erinnern. Auch gäbe es Zeugen, die aggressives Verhalten nicht bestätigen. Unsere Quellen berichten dagegen, Busse habe am Fortlaufen der Produktion festhalten wollen. Sein Kompromiss sei gewesen, Lagras nicht mehr direkt mit der Kompanie proben zu lassen. Das reichte den Tänzern nicht. Sie schalteten am folgenden Tag die Bühnengewerkschaft GdBA ein. Die forderte Busse per Anwaltsschreiben auf, die Premiere innerhalb von 3 Tagen abzusagen. Ein Tag nach Ablauf der Frist stoppte das Theater schließlich die Produktion. Die Anwaltskanzlei, die sowohl Busse als auch das Staatstheater vertritt, verweist darauf, dass kein Ensemblemitglied Strafanzeige erstattet habe. Auch auf Nachfrage habe nur das Ensemble als Ganzes Vorwürfe erhoben und nicht einzelne Personen. Kompaniemitglieder sagen dem SR, dafür hätten sie aus der Anonymität heraustreten müssen. Kritik kann für Tänzer negative Auswirkungen auf ihre Karriere haben. Busse zog jedenfalls Konsequenzen. Im Anwaltsschreiben heißt es, man habe die notwendigen Schritte sofort eingeleitet. Die fristlose Kündigung des Gastchoreografen am 14. Februar 2023 und die Erteilung eines Hausverbots sowie die Absage der Premiere am selben Tag.
1: Er hat uns gesagt, dass die Produktion nicht mehr fortgesetzt wird, sondern sie sich etwas anderes überlegen werden und dass wir niemandem von dieser Situation erzählen sollen, weder der Presse noch sonst jemandem.
2: Er hat ganz sicher gesagt, sprecht mit niemandem darüber im Theater, keine Presse, wirklich niemand. Dass das Theater die Entscheidung getroffen habe, die Inszenierung abzusagen und dass man eine andere Produktion als Ersatz finden werde.
0: Busses Anwälte verweisen auf die Persönlichkeitsrechte des Choreografen Lagras. Unberechtigte öffentliche Anschuldigungen hätten rechtliche Konsequenzen haben können, etwa wegen falscher Verdächtigung oder übler Nachrede. Und die Kanzlei betont, die Kompanie habe Busse geschlossen gedankt, ihm eine Flasche Rotwein und eine rote Rose geschenkt. Eine Geste des Zusammenhalts? Mehrere Tänzer widersprechen. Nicht alle Tänzer hätten von dem Geschenk gewusst oder diesem zugestimmt. Dass Tänzer sich kritisch äußern, wie in diesem Fall, ist selten. Aufgrund der kurzen Karrieren und Jahresverträge ist die Gefahr für die Karriere groß. Das beobachtet auch Thomas Schmidt. Er ist Professor und Direktor des Studiengangs Theater- und Orchestermanagement in Frankfurt am Main und forscht seit vielen Jahren zu Macht und Struktur im Theater.
3: Oft werden Tänzerinnen und auch Bühnenkünstlerinnen gekündigt, weil sie kritisch sind. Und wenn kritische Tänzerinnen gekündigt werden, trauen sich die anderen Kolleginnen nicht mehr, Kritik offen auszusprechen. Hier reichen zum einen die Allmacht des Intendanten, indem diese Intendanten lediglich zu den Künstlerinnen sagen müssen, ich verlängere sie aus künstlerischen Gründen nicht, obwohl diese künstlerischen Gründe vielleicht gar nicht bestehen.
0: Das Leitbild des saarländischen Staatstheaters verpflichtet dazu, Probleme und Konflikte offen anzusprechen, Diskriminierung, Machtmissbrauch, sexuellen Übergriffen und Gewalt entgegenzutreten, sie zu benennen und konsequent aufzuklären. Busse und das Staatstheater lassen über ihre Anwaltskanzlei mitteilen, diese Grundsätze des Theaters seien eingehalten worden. Die Beschwerdestelle und Frauenbeauftragte seien eingeschaltet, Gespräche mit allen Betroffenen geführt worden.
2: Ich hätte es gut gefunden, wenn Sie mehr Einfühlungsvermögen gezeigt und uns mit Respekt behandelt hätten. Es war offensichtlich, dass wir großem Stress ausgesetzt waren. Fast jeden Tag hat jemand bei uns geweint. Wir hatten nicht das Gefühl, dass Sie die Situation ernst genommen haben. Aus unserer Erfahrung als professionelle Tänzer können wir sagen, dass es nicht nur in diesem Theater so ist, sondern dass Probleme mit sexuellem Missbrauch an Tänzern sehr oft ungeahndet bleiben. Wir hätten uns mehr menschliche Würde und tatsächliche rechtliche Konsequenzen gewünscht.
0: Dem Choreografen Lagras wurde laut Anwaltsschreiben nicht das volle Honorar gezahlt. Lagras ist weiter international als Choreograf tätig.
4: Zu etwas ganz anderem. Es ist ein großes Ziel, das sich die Politik gesteckt hat. Bis 2045 soll Deutschland und damit natürlich auch das Saarland klimaneutral sein. Damit das auch gelingen kann, müssen alle mithelfen, auch die Landkreise. Merzig-Wadern hat heute sein integriertes Klimaschutzkonzept vorgestellt. Und das umzusetzen, wird wohl nicht ganz einfach, wie Herbert Mangold berichtet.
5: Der Landkreis Merzig-Wadern kann seinen Gesamtstromverbrauch von knapp 470.000 Megawattstunden rechnerisch vollständig durch erneuerbare Energien abdecken und produziert teilweise sogar mehr Strom, als er selbst verbraucht. Doch darauf kann man sich nicht ausruhen. Die Vorstellung des integrierten Klimaschutzkonzepts im Landratsamt zeigt, der Kreis will mit 7 Handlungsfeldern und rund 45 Maßnahmen die Treibhausgasemissionen weiter verringern.
6: Also ich glaube, dass wir da ganz gute Chancen haben. Wir sind im Moment schon vergleichsweise gut aufgestellt. Wir werden weiter eben versuchen, vor allem unsere Gebäude energetisch so aufzustellen, dass sie möglichst wenig Energie zu brauchen.
5: Und das ist auch notwendig, denn die Treibhausgasemissionen sollen von derzeit rund 600.000 Tonnen bis zum Jahr 2045 auf 177 Tonnen pro Jahr sinken. Das ist eine Prognoseberechnung. Ein Schwerpunkt dabei ist der Verkehr, eine Herausforderung gerade in einem ländlichen Landkreis wie Merzig-Wadern. Deshalb möchte man neue Wege gehen, um Autofahrer zum Umstieg auf den ÖPNV zu bewegen. So gibt es beispielsweise in Perl bereits konkrete Planungen, wie das Angebot verbessert werden könnte.
7: Da gibt es beispielhaft die Maßnahme der Mobilitätshubs, die sowohl im Klimaschutzkonzept als auch im Mobilitätskonzept festgesetzt wurden. Mobilitätshubs oder Mobilitätsstationen sind Orte, an denen man von einem Verkehrsmittel auf das andere umsteigen kann, beispielsweise vom ÖPNV aufs Rad oder oder umgekehrt.
5: Die Kommune ist optimistisch, dass das hier vor Ort funktionieren könnte.
8: Wir haben hier schon eine Stelle, an der viel Verkehr stattfindet, insbesondere durch eben das deutsch-luxemburgische Schengen-Lizium mit den Busverkehren und von da auch die Möglichkeit bedient werden kann, nach Luxemburg zu fahren.
5: Schwierig ist der Bereich Heizung und Wärme. Hier kann der Kreis mit seinen 25 Gebäuden in Sachen Klimaneutralität nur wenig erreichen.
9: Wir verursachen mit unseren Gebäuden gerade mal 1% der Treibhausgaseffekte hier im ganzen Landkreis. Wir sind schon darauf angewiesen, dass eben die Bürgerinnen und Bürger und Unternehmen im Landkreis eben auch mitziehen und da eben auch tatsächlich tatkräftig unterstützen, um die Klimaschutzziele zu erreichen.
5: Das Beispiel Merzig-Wadern zeigt, Klimaneutralität bis 2045 zu erreichen, wird schwierig. Aber, so die Einschätzung des Kreises, es gibt keine Alternative dazu, diesen Weg einzuschlagen.
4: Nach dem Sturz des Machthabers Assad in Syrien hat sich die Lage im Land geändert, sagt das Bundesamt für Migration und Flüchtlinge. Und erkennt immer mehr Syrern den Schutzstatus ab, auch im Saarland. Aber auch die Zahl der Syrer, deren Asylbescheid positiv beschieden wird, sinkt im Saarland. Die Hintergründe von Marco Karp.
10: Seit 6 Jahren lebt Abdullah in Deutschland. Inzwischen zusammen mit einem Teil seiner Familie in St. Ingbert. Einen Sprachkurs hat er gemacht, er engagiert sich in einem Verein und arbeitet als Heizungsbauer. Abdullah selbst hat einen Schutzstatus. Dass immer mehr Syrer diesen verlieren, macht auch ihm Sorgen.
11: Es ist nicht nur eine kleine Papier, sagt man, Aufenthalt, es ist ein nur Zukunft Leben. Ich bin hier Sprache gelernt, damit ich richtig auf der Arbeit anfange.
10: Und diese Sorgen sind berechtigt. Das zeigen Zahlen des Bundesamtes für Migration und Flüchtlinge, die der SR angefragt hat. Lag die Aberkennungsquote in den Jahren 2024 und 2025 um die 4%, waren es im ersten Halbjahr 2026 knapp 20%. Der saarländische Flüchtlingsrat kritisiert, dass das Bundesamt die Überprüfungen ausgeweitet hat.
12: Weil die Lage in Syrien weiterhin extrem volatil ist. Es gibt weiterhin Gefechte, Auseinandersetzungen, gerade zwischen einzelnen Bevölkerungsgruppen, konfessionellen Gruppen. Wir dürfen auch nicht vergessen, dass der Herrscher aus einer Islamistenmiliz stammt und dass halt auch die humanitäre Situation in Syrien sehr angespannt ist.
10: Auch das Auswärtige Amt hält die Lage in Syrien für instabil. Trotzdem gehen die positiv beschiedenen Asylentscheidungen für Syrer im Saarland zurück. Die Asylklagen haben sich im Saarland innerhalb eines Jahres fast verfünffacht. Positiv beschieden wurden nur noch rund 22,5% der Asylanträge von Syrern. Vor 2 Jahren waren es rund 80%.
13: Zunächst sehe ich die Motivation da relativ symbolisch. Ich glaube, dass es tatsächlich primär darum geht, das Zeichen für Menschen, die auf dem Weg nach Deutschland sein könnten, zu senden, dass man hier jetzt nicht mehr unbedingt mit einem Schutzstatus rechnen muss. Gleichzeitig ist es für die Menschen, die jetzt hier in Deutschland leben und ihren Schutzstatus eventuell überprüft und aberkannt bekommen, natürlich hochgradig prekär.
10: Denn Abschiebungen blieben weiterhin schwer. Mit einer großen Anzahl davon sei nicht zu rechnen. Zudem gehe es um wirtschaftliche Auswirkungen. Bundesweite Zahlen zeigten nämlich auch, dass Syrer in medizinischen und vor allem in Mangelberufen arbeiteten, also gebraucht werden. Abdullah und sein älterer Bruder Ahmad haben keinen Bezug mehr zu Syrien. Sie wollen ihr Leben in Deutschland aufbauen und haben auch einen Antrag auf Einbürgerung gestellt.
4: Wildromantische Gesteinsformationen, schroffe Felswände, Grotten und Schluchten, das alles direkt am Stadtrand. Die Felsenwege im Saarbrücker Stadtteil St. Arnual sind die interessantesten und attraktivsten Wanderwege in den Wäldern der Landeshauptstadt. Allerdings, sie sind nicht begehbar. Und das schon seit mehr als 2 Jahren. Regen und Sturm machten Teilabschnitte unpassierbar. Jetzt wird geprüft, ob sie überhaupt jemals noch mal geöffnet werden. Dazu später mehr. Jetzt zuerst die Nachrichten im aktuellen Bericht. Verena Biesle ist im Studio.
0: Guten Abend. In Wattgassen wird die gelbe Tonne voraussichtlich erst 2030 eingeführt. Das hat der Entsorgungsverband Saar mitgeteilt. Eigentlich sollte es die gelbe Tonne in Wattgassen ja schon nächstes Jahr geben. Grund für die Verzögerung sei ein Abstimmungsfehler. Laut EVS hat in Wattgassen eine Firma den Auftrag bekommen, noch bis 2030 gelbe Säcke statt gelbe Tonnen abzuholen. Die Stadt Lebach will bei der Sanierung des Hallenbades bis zu 3,2 Millionen Euro selber tragen. Das hat der Stadtrat am Abend einstimmig beschlossen. Seit dem Pfingsthochwasser 2024 ist das Hallenbad geschlossen. Insgesamt belaufen sich die Sanierungskosten auf knapp 14 Millionen Euro. Evangelische Träger könnten in diesem und im nächsten Jahr mehrere Kitas im Saarland schließen. Das teilten Kirchenvertreter bei der Anhörung zum geplanten Kita-Gesetz im Bildungsausschuss des Landtages mit. Bei 4 bis 5 Kitas stünde eine Schließung im Raum. Um welche Einrichtungen es sich handelt, wollten die evangelischen Kirchenvertreter nicht mitteilen. Grund für die Schließungspläne sei die schlechte finanzielle Situation der Gemeinden. Sie litten unter anderem unter Kirchenaustritten und weniger Kirchensteuereinnahmen.
14: Energieversorger in Deutschland und im Saarland sehen keine Engpässe bei der Gasversorgung im kommenden Winter. Wie kürzlich bekannt wurde, sind die Gasspeicher in Deutschland aktuell nur um rund die Hälfte gefüllt. Grund dafür sind nach Aussagen des Bundesverbands der Energie- und Wasserwirtschaft die aktuell hohen Gaspreise auf dem Weltmarkt, auch durch den Iran-Krieg. Auf Nachfrage teilen Energieversorger wie Energie Saarlux aber mit, dass sie, wie in der Branche üblich, einen Großteil des Gases bereits im vergangenen Jahr eingekauft hätten. Zitat: Für den bevorstehenden Winter sehen wir uns daher gut aufgestellt. Die Versorgung unserer Kunden ist gesichert. Saarlux plant nach eigenen Angaben keine Preiserhöhung über den Winter. Verbraucherschützer raten Kunden dennoch zu prüfen, ob in den Gasverträgen eine Preisbindung für den Winter besteht. Falls nicht, könne ein Vertragswechsel sinnvoll sein. Laut Gesetz müssen die Gasspeicher bis zum 1. November auf 80% gefüllt werden. Der Bundesverband der Energie- und Wasserwirtschaft ist aber skeptisch, ob das noch zu erreichen ist.
0: Die Saarbahn fährt heute und morgen wieder nach ihrem Ersatzkonzept. Das teilte die Sprecherin des Unternehmens dem SR mit. Hintergrund seien die Streikankündigungen der Lokführergewerkschaft GDL für heute und morgen. Da die Ankündigungen ohne konkrete Zeitangabe erfolgten, sei ein Regelbetrieb für die Saarbahn nicht planbar. Deshalb bleibe das Ersatzkonzept mit Bussen und Sonderzügen vorläufig in Kraft.
15: Im Norden von Rheinland-Pfalz hat ein Unwetter gestern Abend teils massive Schäden verursacht. In Hörgrenzhausen bei Koblenz stürzte die Fassade zweier Häuser ein. Menschen wurden dadurch nicht verletzt. Die Häuser sind unbewohnbar. Auch andere Gemeinden wurden von dem Unwetter getroffen. In einigen Orten fiel der Strom aus, zahlreiche Bäume stürzten um. Dabei kam bei Ahrweiler eine Frau ums Leben. Den ganzen Tag über liefen in vielen Landkreisen Aufräumarbeiten.
0: Und soweit der Nachrichtenüberblick SR-Info. Fast den Tag um 9:45 nochmal zusammen. Hier geht's zurück zu Joachim.
16: Vielen Dank, Verena. Im Saarland kann man wunderbar wandern. Da erzähle ich Ihnen nichts Neues. Premium-Wanderwegen und Traumschleifen locken auch viele Gäste von außerhalb an. Und für die sollten die Wege gut ausgeschildert, vor allem aber benutzbar sein. Und genau das sind die Felsenwege im Saarbrücker Stadtteil St. Arnual seit langem nicht. Jetzt wird geprüft, ob sie überhaupt wieder begangen werden können. Florian Possinger berichtet.
17: Januar 2024. Starkregen lässt diesen Felsbrocken auf die B406 zwischen Saarbrücken-St. Arnual und Güdingen stürzen. Ein weiterer tonnenschwerer Stein lag zu diesem Zeitpunkt noch im Hang und drohte ebenfalls zu brechen. Seitdem sind die Felsenwege gesperrt. Bereits knapp 10 Jahre zuvor mussten sie ebenfalls gesperrt werden, damals wegen maroder Geländer. Auf den Felsenwegen wandern konnte man zuletzt nur zwischen 2021 und 2024. Die Felsenwege sind Teil des rund 9 Kilometer langen Saarwanderwegs. Der untere Felsenweg ist ohnehin seit über 10 Jahren gesperrt und bleibt es wahrscheinlich für immer. Auch für den mittleren und oberen Teil des Felsenwegs sieht es nicht gut aus. Im Moment sind beide Wege nicht begehbar.
18: Wir stehen am Beginn der vorher geöffneten Schleife. Es geht quasi links der mittlere Felsenweg weg, nach rechts oben geht der obere Felsenweg und durch ein Starkwindereignis im Juli, vermutlich eine Fallböe, sind die Wege hier jetzt völlig verlegt durch abgestürzte Baumkronen und auch größere umgestürzte Bäume. Also ein Durchkommen ist hier jetzt nicht mehr gegeben.
17: Stürme, umfallende Bäume, Äste, die abbrechen, seien für die Felsenwege ein größeres Problem als Starkregenereignisse. Denn die Bäume im sogenannten Hangrutschwald halten den Boden gut fest. Jedes Mal, wenn Ilka Minnerath und ihre Kollegen den Wald besuchen, gäbe es aber neue Hindernisse und Schäden. Stürme seien einfach häufiger. Die Felsenwege wieder herzurichten, eine Herausforderung.
18: Sie haben gesehen, wir kommen hier nur quasi zu Fuß hin. Ohne schweres Gerät. Die Arbeiten müssen händisch durchgeführt werden. Also unser Handlungsrahmen ist schon sehr begrenzt. Also man wird das auch nach Abstimmungstermin mit den zuständigen Behörden schlicht und einfach entscheiden müssen, was man überhaupt tun kann.
17: Eine erneute Öffnung der Wege eher unrealistisch?
18: Das ist schwer einzuschätzen, ohne den konkreten Handlungsrahmen zu kennen, den man hat, sowohl die Restriktionen wie auch die Möglichkeiten. Da wage ich jetzt keine Prognose.
17: Kommende Woche steht eine erneute Begehung der Felsenwege gemeinsam mit dem Landesamt für Umwelt- und Arbeitsschutz an. Am Ende wird es wohl ganz einfach auf die Kosten ankommen, ob sie wieder offiziell freigegeben werden können oder für immer gesperrt bleiben.
4: In diesem Sommer hat die Sonne ordentlich geknallt. Hut, Kleidung, Sonnenbrille, Schatten und Sonnencreme sind an Tagen mit hohem UV-Index besonders wichtig. Aber das Wissen rund um Sonnenschutz ist nicht überall vorhanden. Es kursieren allerlei Mythen und auf Social Media werden auch gerne falsche Behauptungen verbreitet. Ein neues Präventionsprojekt an Schulen soll jetzt aufklären. Felix Schneider berichtet.
5: Wenn ultraviolette Strahlung auf die Haut trifft, kann das schon nach kurzer Zeit zu irreparablen Schäden führen. Was wir als Bräune kennen, ist eigentlich eine reine Schutzreaktion der Haut vor den Sonnenstrahlen. Das etwa lernen die Schülerinnen und Schüler an der Anton-Hansen-Schule in Ottweiler ganz gezielt bei einem neuen Projekt rund um den Sonnenschutz.
19: Also ich habe vorher nicht ganz gewusst, wie lange man in der Sonne bleiben durfte. Ich habe jetzt durch dieses Projekt herausgefunden, welchen Hauttypen man hat, dann sagt es auch, wie lange man in der Sonne bleiben darf ohne Sonnencreme.
20: Also ich fand es sehr interessant, dass ich erfahren habe, dass die UV-Strahlung auch durch die Regenwolken oder normale Wolken kommen, weil ich das vorher nicht so gewusst habe.
5: Mit Quizformaten, Lernkarten und interaktiven Einheiten soll die Lernbox Simply You Wissen rund um richtigen Sonnenschutz vermitteln. Ein gemeinsames Projekt der Barmer Krankenkasse, der Unfallkasse Saarland und der Saarländischen Krebsgesellschaft. Die Barmer hat mittels Hochrechnungen eine deutliche Steigerung der Hautkrebsfälle im Saarland ermittelt.

0: Beim schwarzen Hautkrebs hat sich in den letzten 18 Jahren von 2005 bis 2023 die Zahl der Erkrankten mehr als verdoppelt, von 1700 auf über 4300 Erkrankte. Und beim weißen Hautkrebs ist es noch stärker von der Steigerung her. Da hat sich im gleichen Zeitraum die Zahl der Betroffenen mehr als verdreifacht.
1: Mit Blick auf gewisse Social-Media-Trends ist aus Sicht der Saarländischen Krebsgesellschaft Prävention umso wichtiger. So wird beim sogenannten Tan-Maxing empfohlen, für einen vermeintlich gesunden Hautton auf Sonnenschutz zu verzichten.
2: Also dieser Trend des Tan-Maxings ist als sehr, sehr kritisch einzuordnen. Denn ein wichtiger Satz, den man sich, glaube ich, für sein ganzes Leben merken kann, ist: Die Haut vergisst nichts. Jeder einzelne Sonnenbrand summiert sich über die Jahre vom Kindesalter bis ins Erwachsenenalter. Und im Endeffekt ist es so, dass jeder einzelne Sonnenbrand das Hautkrebsrisiko erhöht, auch im Erwachsenenalter später noch an Hautkrebs zu erkranken. Und somit ist es wichtig, dass man solchen Trends entgegenwirkt.
1: Mit dem Projekt wollen die drei Akteure niedrigschwellig Wissen zum Sonnenschutz vermitteln. Etwas, das im normalen Unterricht oft zu kurz kommt. Interessierte Schulen können bei der Barmer Krankenkasse, der Unfallkasse oder der Saarländischen Krebsgesellschaft eine kostenlose Box für den Unterricht erhalten.
3: Diesen Herrn kennen Sie, Johannes Kühn, ein stiller Beobachter und einer der produktivsten Lyriker. Fast sein ganzes Leben verbrachte er in seinem saarländischen Heimatdorf Hasborn. Und genau dort fand er den Stoff für seine Gedichte. In der Natur, im Alltag und in den kleinen Dingen des Lebens. Rund 30.000 Gedichte soll er geschrieben haben. Er hat aber auch gezeichnet. Etwa 3.000 Blätter sind bislang bekannt. Ein SR-Kollege hat in seinem Elternhaus weitere knapp 10.000 Werke entdeckt. Maximilian Friedrich berichtet.
4: Filzstift und DIN A4 Papier. Tausende Bilder von Johannes Kühn sind auf diese Art und Weise entstanden. Und letztlich im Besitz der Familie von SR-Reporter Georg Gitzinger gelandet. Im Auftrag der Erbengemeinschaft finden sie nun ihren Weg ins Institut für Aktuelle Kunst in Saarlouis. Zur Hälfte sind sie ein Geschenk, zur Hälfte eine Dauerleihgabe.
5: Johannes Kühn hat meine Eltern, unsere Eltern an der Uni kennengelernt und sich, ja, man kann sagen, ein bisschen in die Mutter verguckt. Und dann kam er zu Besuch über viele, viele Jahre und hat entweder geschrieben oder gemalt. Und der Papa hat das alles akribisch aufgehoben, gut versteckt. Und nach dem Tod unserer Eltern haben wir es dann im Haus gefunden. Dachten zunächst, es sind vielleicht 400 Blätter. Dass es 10.000 sind, hat uns dann doch freundlich formuliert sehr überrascht.
4: Der Schriftsteller und Lyriker Johannes Kühn ist vor allem für seine Gedichte bekannt. Mit seinem Buch Ich Winkelgast gelang ihm 1989 der Durchbruch. In den Jahren zuvor hatte er auch mit dem Zeichnen angefangen. Er entwickelte einen stark grafischen Stil mit fantasievollen Elementen.
6: Es sind manche gut geglückt und es sind manche schlecht geglückt. Wie im Rausch und wie im Traum habe ich diese Bilder geschaffen und habe am Tag 20 gemalt.
4: In den kommenden zwei Jahren wird das Institut für Aktuelle Kunst die knapp 10.000 Bilder ordnen und katalogisieren.
7: Das ist ein unheimlich wertvolles Konvolut, nicht nur für unsere Einrichtung, sondern grundsätzlich für das Saarland. Ich bin sehr, sehr froh, dass wir mit Unterstützung der Gesellschaft für staatsbürgerliche Bildung Saar dieses Konvolut nicht nur hier im Land behalten können, sondern es auch wissenschaftlich aufarbeiten und publizieren können.
5: Das ist jetzt der Startschuss für eine Neubewertung dieser zeichnerischen Qualität. Man sagt oft ein bisschen abwertig, es sei Beiwerk. Das ist es aus meiner Sicht unter keinen Umständen. Es ist ein eigenständiges zweites Kunstschaffen von Johannes Kühn. Neben den Texten, die ja Weltklasse sind, gibt es eben auch Weltklasse-Zeichnungen.
4: Diese sollen nicht nur in Bildbänden veröffentlicht werden. Auf der Website des Instituts sollen sie auch für die Öffentlichkeit frei zugänglich sein.
3: Zeit für den Sport. Im aktuellen Bericht Lisa Buhr ist da.
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9: Schönen guten Abend. 6 Wochen hatten Sie Zeit, sich in der Rolle als Bundesligist zu finden und sich auf die ersten Pflichtspiele vorzubereiten. Bei der Premiere in Liga 1 nächste Woche trifft die SV Elversberg gleich mal auf Schwergewicht Leverkusen. Aktuell liegt der Fokus aber erstmal auf dem DFB-Pokal am Samstag. Und auch da hat es der Gegner in sich.
10: Für den Coach ist klar. Erste Runde DFB-Pokal beim MSV Duisburg. Das ist
11: mit das Schwerste, was auf einen zukommen kann. Ein Gegner, der 21 Heimspiele nicht verloren hat.
10: Ein Gegner, der die ersten beiden Ligapartien gewinnen konnte, der zu Hause eine Macht ist und mit Ex-SVE-Coach Hirsch einen Übungsleiter hat, der fest an sein Team glaubt.
11: Wir sind in der Lage, sehr kompakt zu verteidigen, können sehr, sehr gut umschalten und können aber auch temporär, vor allem zu Hause, richtig Druck auf den Gegner machen. Und das werden sie sicherlich auch wieder tun. Also einfach eine sehr gute Drittligamannschaft.
10: Die gerade vor Selbstvertrauen strotzt.
11: Da wird's scheppern, da wird's knallen.
10: Der MSV Duisburg schon voll drin im Wettkampfmodus. Den muss die Elf erst annehmen. Könnte das für den Underdog sprechen?
11: Es ist schon ein Vorteil, wenn man auf jeden Fall im Rhythmus ist, aber es ist ja nicht zu ändern. Ich bin gerne nicht im Rhythmus, weil das bedeutet, dass man zu einem der Top 5 Ligen gehören darf. Und da sind wir dieses Jahr in der Fußball-Bundesliga.
10: Vor 3 Jahren hätte daran keiner gedacht. Das letzte Duell 2023, dritte Liga im Wedau-Stadion. Beim 2-2, zweimal Woltemade für die SVE. Jetzt ist Duisburg der DFB-Pokal-Härtetest.
11: Demzufolge ist das eine perfekte Generalprobe für die Bundesliga. Und ja, wir versuchen sie erfolgreich zu gestalten, im Wissen, dass es sehr, sehr schwer wird.
10: Helfen könnte schon jetzt Elversbergs Neuzugang Noel Futkoy.
11: Noel ist sicherlich eine Option für Duisburg, wird wahrscheinlich auch mit dabei sein. Präsentiert sich gut, hat natürlich große Teile der Vorbereitung verpasst, ist aber trotzdem, hat selber dafür gesorgt, dass er in einem guten Zustand ist.
10: In welchem Zustand die SVE ist, wird sich zeigen. Nach dem Kräftemessen mit dem Drittliga-Primus.
11: Die Losfee hat uns jetzt nicht das leichteste Los beschwert, sondern wahrscheinlich eher das schwerste. Aber wenn man nach Berlin möchte, dann muss man bestimmt einige schwierige Hürden überwinden. Und das wäre jetzt schon mal die erste direkt am ersten Spieltag.
10: Und so ist das Motto. Die Bundesliga, sie muss noch warten. Jetzt ist erstmal DFB-Pokal.
9: Ja, und auch der 1. FC Saarbrücken hat in der ersten Runde des DFB-Pokals nicht gerade das leichteste losgezogen. Zu Gast am Samstag im Ludwigspark ist Zweitligist Hertha BSC. Das ist natürlich auch Thema in unserem Clubheim, heute mit FCS-Stürmer Kai Brünker. Zu sehen auf dem SR-YouTube-Kanal und der Sportarena-Facebook-Seite und ab morgen dann auch in der ARD-Mediathek. Nach dem Prolog gestern stand für die Fahrer der Deutschlandtour heute die erste und zugleich längste Etappe auf dem Programm. Rund 215 Kilometer und ca. 3000 Höhenmeter waren zu bewältigen. Eine umkämpfte Etappe bis zum Schluss mit einem Überraschungssieger.
12: Der Start in Bad Orb im blauen Trikot des Gesamtführenden der Mexikaner Isaac del Toro vom Team UAE. Schnell ist eine Ausreißergruppe vorne, darunter mit Miguel Heidemann und Ole Theiler vom Team Rembrandt-Netz, 2 deutsche Fahrer. Ihr maximaler Vorsprung auf das Hauptfeld beträgt knapp 4 Minuten. Isaac del Toro fährt zu diesem Zeitpunkt stressfrei im Peloton. Dann die letzte Bergwertung des Tages. Miguel Heidemann gewinnt und fährt damit ins Bergtrikot. Gut 40 Kilometer vor dem Ziel werden die Ausreißer gestellt. Die Entscheidung fällt beim Bonussprint, wenige Kilometer vor dem Ziel. Der Franzose Louis Barré vom Team Wismar Liesebike sichert sich wertvolle Sekunden, setzt sich danach ab und fährt alleine weiter. In Schwäbisch Hall bejubelt der Kapitän des niederländischen Teams seinen Solosieg. Die Verfolger mit Isaac del Toro kommen 15 Sekunden später über die Ziellinie. Damit ist klar, Louis Barré übernimmt das blaue Trikot des Gesamtführenden der Deutschlandtour. Morgen dann die 2. Etappe von Schwäbisch Hall nach Offenbach an der Queich.
9: Und das war's vom Sport für heute.
3: Dankeschön, Lisa. Ich hätte noch einen Termin für Sie jetzt. Nächste Woche Freitag. Dann kommen wir mit Sack und Pack nach Bliesmengen-Bolchen.
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3: So, Lisa, hast aufgeschrieben, nächste Woche Freitag SR vor Ort in Bliesmengen-Bolchen. Morgen wieder hier, 20 nach 7. Bis dahin, tschüss.

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1: Hallo nochmal zu einem kurzen Wetterupdate mit einem Foto, bei dem es wortwörtlich geblitzt hat. Danke an Ulrike Graf aus Schmelz fürs Zusenden. Durch den Einfluss des Tiefs über Skandinavien bleibt es bei uns erstmal wechselhaft und leicht regnerisch. Feuchte und mäßig warme Luft strömt zu uns. Erst zum neuen Wochenbeginn merken wir dann wieder den Hochdruckeinfluss. Hier in der Region ist es in der kommenden Nacht oft klar oder locker bewölkt. Und auch wenn es in Luxemburg in der Nacht ein wenig Regen gibt, bleibt es bei uns meist trocken. Erst in den frühen Morgenstunden ziehen dann dichtere Wolken auf. Ja, und was die Temperaturen angeht, kühlt es deutlich ab in der Nacht. 11 Grad sind es in Neunkirchen oder Blieskastel, 12 Grad am Bostalsee und maximal 14 Grad haben wir dann in Merzig oder St. Wendel, 15 Grad sogar in Saarlouis. Und der Freitagmorgen beginnt noch wechselhaft und sonnig, bis dann dichtere Wolken aufziehen, sodass es ab dem Mittag bis Abend Schauer und auch Gewitter geben kann, zum Teil auch kräftig. Dazu wird es recht stürmisch bei kühlen 19 bis 24 Grad maximal in Perl. Und so wird es dann am Wochenende. Der Samstag ist mal sonnig, mal bewölkt. Vereinzelt ist Regen möglich bei 18 bis 23 Grad. Am Sonntag dann wieder mehr Sonne und auch ein paar Wolken bei bis zu 25 Grad. Die neue Woche startet erst noch trocken und sommerlich warm bei 23 bis 28 Grad. Und am Dienstag ist dann zeitweise wieder Regen dabei. Maximal 27 Grad werden es dann. Ja, und zum Schluss gibt es hier noch einen Feierabendblick auf die Talsperre Nonnweiler. Vielen lieben Dank an Sabine Maisberger aus Dackstuhl für das Foto. Hier folgt im Anschluss noch die christliche Sicht. Ich wünsche Ihnen einen schönen Donnerstagabend. Machen Sie es gut und bis bald.
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0: Alles rollt wieder nach der Sommerpause. Die Staus auf den Autobahnen sind verschwunden und die Schule hat schon letzte Woche wieder begonnen. Die zweite Jahreshälfte bringt ihre ganz eigenen Herausforderungen mit sich, auch für mich persönlich. Ich stehe am Anfang eines neuen Jobs. Und da kommen die Fragen, ob ich den neuen Anforderungen tatsächlich gewachsen bin und wie das Miteinander im neuen Team aussehen wird. Kann aus der Zusammenarbeit echte Gemeinschaft entstehen oder doch eher unvorhergesehene Rivalitäten? Vor allem aber hoffe ich, dass ich mein Potenzial voll ausspielen kann und mir nicht selbst im Weg stehe. Vor ganz ähnlichen Fragen steht aktuell vielleicht auch die Elf aus Spiesen-Elversberg. Nach einer herausragenden Saison und dem phänomenalen Aufstieg stehen nun die Herausforderungen der ersten Liga an. Die große Kunst wird sein, den Mut und die Spielfreude auch dann beizubehalten, wenn Schwergewichte wie Dortmund oder Bayern in ihr Stadion einlaufen. Können Sie Ihr Potenzial ausspielen und Ihre Leistung auf den Platz bringen, um die erste Klasse zu halten? Oder gar in der ersten Liga für eine Überraschung sorgen? Ein Aufstieg stellt sowohl das Team als auch die Fans vor große Herausforderungen. Umstiege und Aufstiege wie diese brauchen eine besondere Begleitung. Sie brauchen Segen. Darum laden die evangelische und die katholische Kirche an diesem Sonntag um 17 Uhr zu einem besonderen Fußballgottesdienst nach Elversberg ein. Mit Pauken und Trompeten wird die neue Saison eingeläutet. Gerne im Trikot und mit Schal. Und um was beten Fußballfans wie wir in einem solchen Gottesdienst? Sicherlich nicht um den Sieg, den muss sich die Mannschaft schon selbst auf dem Platz erarbeiten. Vielmehr können wir Gott um Kraft bitten, auch dann, wenn uns Selbstzweifel plagen. Um den Mut zu fairem Verhalten, selbst wenn der Konkurrenzdruck im eigenen Team wächst. Und wir können um die nötige Besonnenheit bitten, vor allem an den Rändern der Tabelle, dann, wenn der Keller ruft oder die Schale zum Greifen nahe ist. Kraft, Mut, Besonnenheit und die Liebe zu den Spielen des Lebens, den Segen Gottes, den wünsche ich mir und Ihnen allen, die wir in diesen Tagen neu anfangen und uns neuen Herausforderungen stellen.
1: 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Heute im Studio Thorsten Schröder.
2: Guten Abend, ich begrüße Sie zur Tagesschau. Der Winter scheint zwar noch weit weg, doch Verbraucherschützer warnen, die deutschen Gasspeicher sind nur halb voll. Das liegt vor allem am Iran-Krieg, denn durch die Sperrung der Straße von Hormus ist Gas so teuer geworden, dass die Händler es nicht auf Vorrat kaufen wollen. Deshalb sind die Speicher aktuell nur zu 50,1% gefüllt. Vor einem Jahr waren es Mitte August schon 67,1%, also zwei Drittel. Vorgeschrieben sind für Anfang November 80%. Dazu müsste jetzt aber deutlich mehr eingespeichert werden.
3: Im Maschinenraum des Gasspeichers am Chiemsee in Bayern läuft wenig. Platz wäre hier, um 1 Million Haushalte etwa ein Jahr lang mit Gas zu versorgen. Aber heute kommt nichts an, zu teuer.
4: Weil die aktuell die Preise auf dem Markt so sind, dass es sehr wenig Anreize für die Befüller, hauptsächlich die unsere Kunden Gashändler, gibt, um das Gas in die Speicher einzuspeisen.
3: Gas ist wegen des andauernden Iran-Konflikts in den vergangenen Monaten deutlich teurer geworden. Der Füllstand hier am Chiemsee liegt nur bei gut 12%. Anfang November muss er in allen deutschen Gasspeichern zusammen bei 80% liegen. Darüber wacht die Bundesnetzagentur.
5: Ich würde sagen, wir liegen zwischen Sorge und Entspannung, weil wir jetzt Mitte, Ende August haben. Das heißt, man kann die nächsten Wochen noch in Deutschland kräftig einspeichern. Die Infrastruktur dafür gibt es. Das Gas ist auch verfügbar. Die Gashändler müssen jetzt ihre Aufgabe erfüllen.
3: Das Bundeswirtschaftsministerium beobachtet die Lage genauer, teilt das Haus von Ministerin Katharina Reiche mit. Eingreifen wolle sie vorerst nicht, solange sich die Lage nicht verschärft. Durch Pipelines und die Flüssiggasterminals an Nord- und Ostsee könne flexibel Gas ins Land kommen. Daher Nach derzeitiger Einschätzung ist die Gasversorgung in Deutschland stabil und eine Gasmangellage nicht zu erwarten. Die Kosten fürs warme Wohnzimmer werden in den nächsten Wochen steigen, zumindest für alle Kunden, die keinen langfristigen Vertrag mit einem Gaslieferanten haben. Der Rat der Verbraucherzentralen:
6: Prüfen Sie Ihre Verträge, prüfen Sie Ihre Tarife, versuchen Sie noch im Zweifel zu wechseln zu einem Vertrag mit einer Preisbindung über den Winter hinweg, damit Sie auf der sicheren Seite sind.
3: Die künftigen Heizpreise hängen besonders davon ab, wie der Iran-Krieg weitergeht.
7: Wirtschaftsministerin Reiche sieht staatliche Eingriffe auch beim Gas eher als letzte Lösung. Das erscheint durchaus riskant, denn verschärft sich der Iran-Konflikt erneut oder kommt im Winter weniger Flüssiggas aus den USA zu uns, dann dürfte sie da sein, die Gasmangellage. Und mit ihr höhere Preise, die dann beim Verbraucher hängen bleiben.
2: In gut zwei Wochen wird in Sachsen-Anhalt ein neuer Landtag gewählt. Umfragen sehen die AfD deutlich vor der CDU von Ministerpräsident Schulze. Der Wahlkampf ist in der entscheidenden Phase und das Ergebnis dürfte sich auch auf die Bundesregierung auswirken.
8: Ich weiß nicht, was ist denn bei euch hier in der Gemeinde jetzt so das Dringendste?
9: In Gröningen, südwestlich von Magdeburg, kämpft die CDU um jede Stimme und um ihre Zukunft in Sachsen-Anhalt. In den Umfragen liegt die AfD deutlich vor. Dafür machen einige CDU-Wahlkämpfer auch die Bundesregierung verantwortlich.
10: Der Gegenwind aus Berlin ist wirklich enorm, das muss man einfach so sagen. Wir haben, als wir hier mit Plakatierungen anfangen durften, das war ungefähr 6 Wochen,

0: vor der Wahl. Da kam gerade die Nummer mit Spahn hoch und das hilft uns natürlich alles nicht.
1: Auch SPD-Chef Klingbeil ist heute in Sachsen-Anhalt unterwegs. Für ihn ist der Wahlkampf auch eine Auseinandersetzung mit der eigenen Regierungsarbeit.
2: Ich will es gar nicht abstreiten. Wir haben wichtige Entscheidungen getroffen, wir haben aber auch zu oft gestritten. Wir haben auch zu Unmut geführt und das spiegelt sich dann auch in den Umfragen wieder.
1: Die neue CDU-Generalsekretärin Hoppermann dagegen will von einem Zusammenhang zwischen Land und Bund nichts wissen.
3: Es geht nicht um die Bundes-CDU, es geht um Sachsen-Anhalt. Und es geht darum, in diesem Bundesland keine extremen Experimente zu machen, sondern eine Regierung der Vernunft und der Verantwortung zu bilden.
1: Die Wahl allein auf die Besonderheiten Sachsen-Anhalts zu begrenzen, halten viele Politikwissenschaftler für zu kurz gegriffen.
4: Zu sagen, das sind spezifisch ostdeutsche Verhältnisse, die kann man nicht vergleichen mit Westdeutschen und nicht mit Gesamtdeutschland. Da ist was dran. Aber man muss auch davor warnen, Sachsen-Anhalt jetzt einfach abzutun und billigend in Kauf zu nehmen, dass es da Ergebnisse geben wird, die CDU und SPD nicht passen. Das wäre auch wieder zu einfach gedacht.
1: Wie groß der Druck auf die CDU in Sachsen-Anhalt ist, zeigt auch ein Blick in die eigenen Reihen. Ein CDU-Bürgermeister hat der AfD 10.000 Euro gespendet und angekündigt, sie bei der Landtagswahl zu wählen. Er sagt, die CDU müsse endlich aufwachen. Die Partei will nun einen Parteiausschluss prüfen.
5: Zeit- und Leistungsdruck, hinzu kommen finanzielle Sorgen. Jeder zweite Auszubildende fühlt sich psychisch belastet. Zu diesem Ergebnis kommt eine Umfrage des Deutschen Gewerkschaftsbundes unter tausenden jungen Menschen. Im Vergleich zum Vorjahr ging die Zufriedenheit mit der Ausbildung um 5,9% zurück und sank damit auf ein neues Tief. Der DGB sprach von einem deutlichen Warnsignal.
6: Rund 1.000 Euro brutto monatlich bekommt Daya Grabow im zweiten Jahr ihrer Ausbildung zur Schreinerin hier in Meersburg am Bodensee. Das reiche zum Leben, sagt sie, aber sie müsse schon gut wirtschaften.
7: Man merkt auch schon so, wie viel so Nebenkosten anstehen bei der Ausbildung an sich. Und ich finde, Azubis verdienen nicht ganz so viel, wie man sich das immer so vorstellt.
6: Inflation, Wohnungsmangel, der finanzielle Druck auf Azubis wächst. Und das macht sich bei der mentalen Gesundheit bemerkbar, sagt der heute vorgestellte DGB-Ausbildungsreport. 50,6% der Auszubildenden geben darin an, psychisch belastet zu sein. Die häufigsten Gründe neben der finanziellen Situation, die Wohnsituation sowie Leistungs- und Zeitdruck in der Ausbildung. In Baden-Württemberg könnte der Druck bald sogar weiter steigen. Das Land überlegt, in einigen Ausbildungsberufen bestimmte Wohnzuschüsse zu streichen. Pro Jahr und Azubi bedeutet das schnell bis zu 3.000 Euro weniger in der Haushaltskasse.
7: Dann müsste ich den Supermarkt schon noch überlegen, zu welchen Produkten ich greife und irgendwie, wo man dann Abstriche machen kann und wo nicht. Okay.
6: Gerade erst haben sich wieder mehr junge Menschen für eine Ausbildung im Handwerk entschieden. Noch mehr Druck sei da genau das falsche Signal, sagen sie hier.
5: Wo Menschen arbeiten, passieren Fehler. Das gilt auch im Gesundheitswesen, wo sie besonders schwere Folgen haben können. Der medizinische Dienst der Krankenkassen hat im vorigen Jahr fast 3.100 Behandlungsfehler festgestellt, davon ein Drittel mit dauerhaften Schäden. Er vermutet aber, dass die Dunkelziffer mindestens 100 Mal so groß ist. Denn in Deutschland werden solche Fehler nicht systematisch erfasst. Deshalb fordern die Kassen und auch Patientenschutzorganisationen eine Informationspflicht. Russland hat die Ukraine in der Nacht wieder mit Raketen und Drohnen attackiert. Besonders betroffen war die Hauptstadt Kiew. Insgesamt wurden laut Behörden seit gestern mindestens 17 Menschen getötet. Präsident Zelensky forderte seine westlichen Verbündeten erneut auf, Patriot-Abwehrraketen an die Ukraine zu liefern. Der Präsident steht innenpolitisch unter Druck. Korruptionsskandale und die Absetzung des beliebten Verteidigungsministers hatten zuletzt Proteste in der Bevölkerung ausgelöst.
8: Die Menschen in der Ukraine bleiben weiter schutzlos gegen ballistische Raketen aus Russland. Müssen auch in dieser Nacht einen Einschlag nach dem anderen über sich ergehen lassen. Ein unerträglicher Zustand, besonders für Familien mit Kindern. Hart, beängstigend. Wir dachten, das ist die letzte Nacht in unserem Leben. Es fällt mir schwer, darüber zu sprechen.
9: Чтобы был защит.
8: Wir brauchen Schutz, damit wir mehr oder weniger ruhig schlafen können. Zumindest, damit wir Zeit haben, uns in Sicherheit zu bringen. Damit wir etwas haben, womit wir diese Raketen abwehren können. Obwohl die ukrainische Luftwaffe nach eigenen Angaben viele russische Marschflugkörper und Angriffsdrohnen abwehren konnte, die notwendige Munition zum Schutz gegen ballistische Raketen, hier orange abgebildet, fehlt noch immer. Präsident Zelensky erneuert daher seinen Hilferuf an die Partner der Ukraine, Patriot-Abwehrraketen zu liefern. Innenpolitisch löste Ex-Verteidigungsminister Fedorov mit seiner Forderung nach Neuwahlen eine Debatte aus. Ukrainischen Medien zufolge plane Fedorov, der Kontakte zu Tech-Milliardär Musk pflegt, eine Reise in die USA. Dort wolle der 35-Jährige offenbar um Unterstützung für seinen Kurs werben. Umfragen zeigen allerdings, dass die deutliche Mehrheit der Ukrainerinnen und Ukrainer gegen Wahlen in Kriegszeiten ist. Auch viele Fedorov-Unterstützer sehen den Vorstoß kritisch.
5: In der spanischen Exklave Ceuta wollen die Behörden 3 Wochen nach dem massenhaften Andrang von Migranten die Ordnung wiederherstellen. Etwa 2000 auf dem Gebiet verbliebene Menschen haben wochenlang am Strand campiert. Sie wurden heute in ein Übergangslager gebracht. Ceuta liegt an der Küste Nordafrikas, gegenüber von Gibraltar. Ende Juli waren mehr als 70.000 Migranten von Marokko aus auf das spanische Gebiet gelangt. Der Großteil von ihnen kehrte kurz darauf zurück.
9: 3 Wochen lang haben sie hier geschlafen, am Playa Trampolin. Jetzt soll der Strand wieder Strand sein. Ceuta weist rund 2000 Menschen eine neue Bleibe zu. Zu Fuß durch pralle Sonne. Viele dieser Migranten kommen aus Ländern südlich der Sahara, manche von ihnen mit Chancen auf Asyl. Auch das hier nur eine Übergangslösung. Für die Bürger Ceutas aber ein Schritt Richtung Normalität, so die spanische Regierung. Vielen dürfte das nicht reichen. Alle Kulturen lebten hier sehr gut zusammen, aber jetzt ist es sehr schlimm. Wir haben auch Angst vor Ansteckungen, vor Infektionen. Die Marokkaner sind nicht in der Lage, politisches Asyl zu verlangen. Warum schiebt man sie dann nicht ab? Von der angestrebten Normalität weit entfernt ist dieses Industriegebiet. Hunderte schlafen im Staub, viele sind minderjährig, Kinder. Es gibt keine Toiletten, kein Wasser für sie. Ich möchte in eine Unterkunft, raus aus dieser Situation, weg von der Straße. Kinderschützer schlagen Alarm, das sei eine humanitäre Krise. Die Behörden müssen dringend und koordiniert reagieren, damit kein einziges Kind mehr im Freien schlafen muss. Die Grundbedürfnisse müssen gedeckt sein. Spanien hat angekündigt, 500 minderjährige Mädchen aufs Festland zu bringen. Wann und wohin genau, unklar. Nur langsam bewegt sich etwas in Ceuta.
5: 56 Jahre nach dem Brandanschlag auf ein jüdisches Altenheim in München hat sich die Staatsanwaltschaft auf einen Tatverdächtigen festgelegt. Neue Ermittlungen belasten einen Neonazi, der schon 1972 vernommen worden war. Er ist vor 6 Jahren gestorben, sodass er nicht mehr angeklagt werden kann. Bei dem Brandanschlag wurden 7 Menschen getötet, viele von ihnen Holocaust-Überlebende. Es war eine der schwersten antisemitischen Taten der Nachkriegszeit. Heute Abend startet die Ruhrtriennale. Das Festival der Künste ist bekannt dafür, ehemalige Industrieanlagen wie Kohlezechen oder Stahlwerke in einzigartige Bühnen zu verwandeln. Bereits gestern öffnete die Jahrhunderthalle Bochum zur Generalprobe ihre Türen. 100 Tickets gab es exklusiv für unter 30-Jährige. Eine Generation, die im Theater bisher eher selten zu treffen ist.
10: Sie tanzen in einer düsteren Welt, erzählen eine Geschichte des Widerstandes, ausschließlich mit David Bowie-Songs. Generalprobe von Rebel Rebel auf der Ruhr-Triennale. 100 Tickets gab es für unter 30-Jährige kostenlos. Timo und Hanna waren neugierig.
11: Zum ersten Mal bei mir jetzt, zum richtigen Theater. Davor nur bei Kindervorstellungen und sowas. Und jetzt mal durch die Aktion auch was Neues probieren.
10: Ein Angebot, um ein junges Publikum ohne viel Vorerfahrung fürs Theater zu begeistern. Die Tickets waren schnell vergriffen. Es ist wichtig, dass wir Türen öffnen für junge Menschen. Und das versuchen wir. Das Musiktheaterstück zeichnet eine bedrohliche Welt. zwischenmenschliche Beziehungen sind per Gesetz verboten. Ein junges Paar lehnt sich auf und leistet Widerstand. Songs wie Heroes, in dem David Bowie schon in den 70ern über Freiheit und Mut singt, liefern den Soundtrack.
12: Ich bin schon relativ großer David Bowie-Fan, deshalb fand ich das sehr, sehr toll. Ich glaube, dass da eigentlich jede Person aus jeder Generation total viel draus ziehen könnte.
10: Rebel Rebel läuft auf der Ruhr-Triennale bis zum 4. September.
5: Gleich zwei Tornados innerhalb weniger Stunden haben in Brandenburg und Hessen für erhebliche Schäden gesorgt. Bäume wurden entwurzelt und, wie hier in Solms, ganze Dächer abgedeckt. In Rheinland-Pfalz kam eine Frau bei einem Unwetter ums Leben. In Thüringen wurde heute Morgen ein Mann von herabfallenden Ästen tödlich verletzt. Deutschlandweit wurden Dutzende Gebäude beschädigt.
13: Ulrike Alia Biancospino war zu Hause, als der Sturm einen Teil ihres Schlafzimmers in Hörgrenzhausen nördlich von Koblenz einfach wegriss.
14: Und ruckzuck ging die Wand weg, das flog alles in der Wohnung rum. Ich konnte keine Tür schließen, die Fenster, die flogen raus, also das war eine Katastrophe.
13: Am Tag nach dem Sturm überall aufräumen. Mehr als 60 Ortschaften in Rheinland-Pfalz hatten zwischenzeitlich keinen Strom. Bis wieder Alltag einkehrt, dauert es noch.
15: Wir haben geschlossen, gut, aufgrund von Sicherheitsaspekten. Wir haben ein Baum liegt auf unserem Notausgang, sodass, wenn jetzt hier ein Fall käme, dass wir hier raus müssten, die Kinder gar nicht nach draußen könnten.
13: Auch andere Teile Deutschlands waren betroffen. In der Nähe von Wetzlar hat ein Tornado in Hessen mehr als 60 Häuser beschädigt. Das gleiche Phänomen in Fürstenwalde bei Berlin. Die Folge? Mehrere Verletzte, Schäden und aufwendige Aufräumarbeiten.
5: Und nun die Wettervorhersage für morgen, Freitag, den 21. August.
16: Tiefer Luftdruck und der Gegensatz zwischen kühler Luft im Norden und Warmluft im Süden bestimmt weiter unser Wetter. Und im südlichen Bayern besteht heute Nacht zunächst noch Unwettergefahr durch Starkregen. Im Nordwesten ein paar Schauer, die es dort sowie im Westen zusammen mit kurzen Gewittern auch am Tag gibt, später auch im Südwesten. In einem Streifen von der Mitte bis in den Osten dagegen öfter sonnig. Gleichzeitig breitet sich von Süden ergiebiger Regen samt Gewittern aus. Auch da besteht wieder Unwettergefahr. In Niederbayern heute Nacht bis 8 im Waldecker Land um 10 Grad, in Nordseenähe und an den Alpen morgen unter 20 Grad, im Osten dagegen sommerlich warm. Samstag teils Wolken mit Schauern oder Gewittern, teils Sonnenschein, vor allem im Süden und Südosten dazu windig. Sonntag ähnlich, aber Montag wird es sonniger und im Südwesten auch heiß.
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20: Herzlich willkommen. Auf jeden von uns kommen im Schnitt rund 78 Kilo Brot und Backwaren pro Jahr. Das ist eine ganze Menge. Aber Brot hat nicht immer den besten Ruf. Was wäre eigentlich, wenn wir Getreide gezielt für unsere Gesundheit nutzen könnten? Zum Beispiel, um den Cholesterinwert zu senken. Hafer könnte dabei helfen. Wie? Zwei Menschen mit hohem Cholesterinspiegel haben ein Experiment gemacht.
21: Zwei Tage Hafer und nichts als Hafer. Klingt ziemlich eintönig. Julian will es trotzdem ausprobieren.
22: Boah, das wird eine Herausforderung.
21: Seine Ernährung bisher eher ungesund. Softdrinks, immer wieder Snacks zwischendurch, das gehört bei ihm einfach dazu. Aber ein Test beim Hausarzt hat gezeigt, seine Blutfette sind viel zu hoch. Jetzt will er was dagegen tun.
22: Ich wünsche mir von der Haferkur, dass es nicht so eintönig ist und wirklich etwas bringt, also was die Cholesterinwerte angeht.
21: Auch Conny probiert die Haferkur aus. Ihr Cholesterinwert ebenfalls zu hoch. Und das, obwohl sie auf ihre Ernährung achtet, sehr aktiv ist und regelmäßig Sport treibt. Bei ihr liegt es an einer familiär bedingten Erbkrankheit.
0: Also da war ich wirklich geschockt und ich hatte die erste Zeit das Gefühl, als wenn in mir eine innere, so eine Zeitbombe tickt.

0: diese Effekte sieht.
1: Das ist auf jeden Fall eines der Lebensmittel, die ich favorisiere und auch auf jeden Fall gerne weiterempfehle.
2: Das testen wir jetzt. Die Aufgabe, eine strikte Diät. 300 Gramm Haferflocken am Tag, aufgeteilt auf 3 Mahlzeiten. Dazu ein wenig Gemüse und Obst und zu trinken Wasser oder ungesüßter Tee. Kein Zucker, kein Salz. Insgesamt nur knapp die Hälfte der normalen Tageskalorien. Zur Unterstützung bekommen Sie ein paar Rezepte. Aber was ist eigentlich das Problem mit dem Cholesterin? Bis zu 90% davon produziert der Körper selbst, vor allem in der Leber. Das sogenannte LDL funktioniert dabei wie ein Liefertaxi. Es bringt Cholesterin im Körper dorthin, wo es gebraucht wird. HDL, das gute Cholesterin, arbeitet wie die Müllabfuhr. Es sammelt überschüssiges LDL wieder ein. Fettreiche und ungesunde Ernährung führt dazu, dass sich zu viel LDL im Blut ansammelt. Die Gefäßautobahnen verstopfen. Es können sich Ablagerungen bilden, die zu Schlaganfall oder Herzinfarkt führen. Bei Julian sind besonders die vielen Blutfette durch die ungesunde Ernährung ein Problem. Sie senken seinen HDL-Spiegel. Das bedeutet, zu wenig gutes Cholesterin. Bei Conny ist der LDL-Spiegel zu hoch. Sie hat also zu viel schlechtes Cholesterin. Tag 1 der Haferkur. Wie läuft's?
3: Man kann sich dran gewöhnen. Die sind schon am Aufquellen. Ich kann das von der Herdplatte nehmen und dann hier in meiner Lieblingsschüssel kippen. Das werde ich mal probieren.
2: Bei Conny alles im grünen Bereich. Und bei Julian?
4: Probiere ich mir hier bei tolles Haferporridge mit ein bisschen Apfel. Mal gucken. Okay.
2: Offenbar nicht so lecker. Aber warum eigentlich gerade 2 Intensivhafertage? Die Studie der Uni Bonn konnte zeigen, dass diese Intensivkur eine größere Wirkung hat als nur einzelne Hafermahlzeiten am Tag über einen längeren Zeitraum. Welche besonderen Effekte das auf den Stoffwechsel hat, haben die Forscherinnen untersucht. Hafer enthält einen besonderen Ballaststoff, Beta-Glucan. Er sorgt dafür, dass der Brei eine zähflüssige Konsistenz bekommt. Für Julian nicht so lecker. Aber Beta-Glucan wirkt gegen LDL, das schlechte Cholesterin. Das befindet sich im Körper in einem Kreislauf. Es wird gebildet und dann wieder zu Gallensäure abgebaut. Die ist wichtig für unsere Verdauung. Diesen Kreislauf beeinflusst Beta-Glucan. Es verbindet sich mit der Gallensäure, zieht sie aus dem Kreislauf und wird mit ihr ausgeschieden. Um neue Gallensäure zu produzieren, muss der Körper den nötigen Rohstoff, das LDL, direkt aus dem Blut holen. Die Folge? Der LDL-Spiegel sinkt. In der Studie konnten die Wissenschaftlerinnen diesen Effekt von Beta-Glucan nachweisen. Und nicht nur das.
0: Wir konnten nämlich zeigen, dass nicht nur die Ballaststoffe im Hafer, die Beta-Glucane, relevant sind für diesen cholesterinsenkenden Effekt, den wir gesehen haben, sondern auch die Ferulasäure. Und die Ferulasäure ist auch ein Bestandteil im Hafer.
2: Ihre besondere Wirkung entfaltet die Ferulasäure im Darm. Denn die intensive Haferkur aktiviert dort spezielle Bakterien, die den Hafer zerlegen und dabei Ferulasäure freisetzen. Diese wird über das Blut im Körper verteilt und wirkt wie ein Ausschalter für die körpereigene Cholesterinbildung. Die Produktion wird heruntergefahren. Der 2. Tag der Haferkur. Wie geht's den beiden?
3: Man kann das natürlich auch mit Spinat und Lauch machen, aber mit Spinat und Lauch mag ich überhaupt mein Porridge nicht. Für mich ist Porridge eine süße Angelegenheit und darum probiere ich jetzt meinen Haferporridge mit meinen gefrorenen Beeren. Schmeckt ganz gut.
4: Da hinten lacht mich eine Chipstüte an. Es ist anstrengend. Ich freue mich schon darauf, wenn ich dann morgen endlich wieder Geschmack in meinem Leben haben darf. Das hätte ich so die ganze Zeit machen müssen. Genau so. Die Note von den Brombeeren da drinne, das ist schon eine ganz andere Geschichte.
2: Geschafft. Heute bekommt Julian seine Ergebnisse. Die beiden Haferintensivtage sind um. Das Resultat? Erfreulich. Seine Blutfette sind deutlich gesunken. Auch sein HDL-Wert hat sich verbessert. Und zusätzlich hat sich auch beim Gewicht was getan.
5: Als ich das angefangen hatte, war ich bei 81,5 und dann am Montag bei 79 circa.
6: Wir können festhalten, dass sie halt also als positiven Effekt sozusagen, dass sie Körpergewicht reduziert haben in 2 Tagen, was auch schon eine Leistung ist.
2: Auch Conny bekommt heute ihre Ergebnisse.

0: Es hat sich eine Verbesserung eingestellt.
1: Oho.
0: Nicht ganz so groß wie erwartet.
1: Ja, okay.
0: Aber dennoch gehen alle Werte quasi in die richtige Richtung. Um in etwa 3%.
2: Klingt nicht viel, aber für Conny mit ihrer Krankheit eine echte Verbesserung. In der Studie zeigte sich, die Teilnehmer konnten den Gesamtcholesterinwert im Schnitt um 8% senken. Das hatten selbst die Forscherinnen nicht erwartet.
3: Ich war sehr überrascht, dass die Effekte doch so positiv waren. Also vor allem für ein Lebensmittel mit einer zweitägigen Haferkur war das schon ein überraschender Effekt.
2: Dieser cholesterinsenkende Effekt hält etwa 6 Wochen lang an.
4: Mir geht's richtig gut. Ich bin begeistert. Ich weiß jetzt, dass ich alle 6 Wochen meine Haferkur machen werde. Bin ganz motiviert und glücklich und fahre jetzt schön nach Hause und freue mich aber jetzt auch gleich mal, mir ein Brötchen essen zu dürfen.
2: Ganz ohne Medikamente wird es bei ihr nicht gehen. Aber auch ihr hilft Hafer. Und Julian kann auf sein Fastfood nicht ganz verzichten. Auch er will die Kur wiederholen, aber nächstes Mal mit mehr Geschmack. Im Hafer steckt also mehr als es scheint. Ein Geheimtipp für die Gesundheit.
5: Hafer ist also richtig gut. Aber was ist mit Weizen? Besonders im Weißbrot gilt er als Dickmacher, aber stimmt das? Nun, im Brot stecken vor allem Kohlenhydrate. An sich sind die nicht schlecht, wir brauchen sie für die Kalorienzufuhr, aber wie viel steckt denn drin? Eine Scheibe Toastbrot enthält im Schnitt 78 Kilokalorien. Eine Scheibe Weizenvollkornbrot bringt es auf durchschnittlich etwa 99. Das ist erstmal überraschend, Toastbrot hat weniger. Aber Toastbrot ist ja deutlich leichter. Auf 100 Gramm gerechnet landen wir bei mehr als 3 Scheiben. Beim Vollkornbrot sind es nur 2. Und in Kalorien gerechnet liegen wir jetzt etwa bei 260, zu knapp 200. Außerdem macht Vollkorn länger satt, weil es mehr Ballaststoffe enthält. Das bedeutet, um auf den gleichen Sättigungseffekt zu kommen, müssen wir mehr Toastbrot essen. Plus zusätzlichen Belag pro Scheibe Käse zum Beispiel, nochmal so rund 90 Kilokalorien. Es kommt also darauf an, wie wir den Weizen essen, denn am Ende des Tages zählt die Gesamtkalorienzahl. Die macht dick und nicht der Weizen an sich. Das Problem ist nur bei all den Vorteilen, die Vollkorn bietet. Das mag nicht jeder. Ein Forscher hat sich deshalb auf die Suche nach dem perfekten Vollkornweizen gemacht. 5 Jahre lang, vom Acker über die Mühle bis zur Backstube und er ist fündig geworden.
2: Die Fluffigkeit eines Toasts kombiniert mit den Nährstoffen von Vollkorn. Also gesundes Weißbrot. Geht das? Diese Frage hat sich auch Getreideexperte Friedrich Longin gestellt.
6: Scheinbar geht der Trend immer noch mehr zu heller und fluffiger. Dabei wäre es wichtig, viel mehr Nährstoffe. Die erscheinen aber im Vollkornbrot eher dunkel, kackbraun, sind unbelebt.
2: 5 Jahre lang hat er in einem Forschungsprojekt Weizen gezüchtet und getestet. Und wieder getestet. Und wieder getestet. Insgesamt 282 Weizensorten.
6: Das Besondere an dem Projekt Better Wheat war eben, dass wir die gesamte Wertschöpfungskette abgebildet haben und nicht wie bisher nur die Feldmerkmale und die Qualitätsmerkmale angeschaut haben, sondern dass wir eben auch noch ganz viele Nährstoffe betrachtet haben.
2: Better Wheat. Besserer Weizen. In ihm stecken unverzichtbare Nährstoffe, Kohlenhydrate, Proteine, Mineralstoffe und Vitamine. Weizen allein sichert 20% der Welternährung. Doch wie gelangen die wertvollen Bestandteile überhaupt hinein? Schritt 1. Das richtige Korn. In seiner Schatzkammer der Landessaatzuchtanstalt in Stuttgart-Hohenheim lagert der Agrarbiologe über 5000 Saatgutmuster für seine Studien.
7: Wir haben beim Weizen nicht nur 100 verschiedene Sorten, die sich in Backeigenschaften unterscheiden, sondern wir haben auch verschiedene Farben. Das hier ist der normale, der rote Weizen. Dann haben wir einen weißen Weizen und sogar purpurne Weizen.
2: Die Farbe der Körner hat Einfluss, wie das Brot später aussieht. Vor allem das Vollkornbrot. Deshalb besonders interessant, der hierzulande wiederentdeckte weiße Weizen. Aus ihm könnte das gesunde weiße Brot der Zukunft entstehen. Zunächst aber müssen sich alle Weizensorten auf dem Acker bewähren. Jetzt im Frühjahr sehen alle gleich aus. Welche von ihnen werden genug Ertrag bringen? Welche Schädlingen und dem Klimawandel trotzen? Und dazu noch gut für uns verträglich sein?
6: Es gibt 2 Gesundheiten. Einmal die Gesundheit im Feld des Weizens an sich, damit er nicht krank wird durch irgendwelche Pilze oder Viren, Insekten. Da gilt natürlich, Züchtung hilft sehr viel, dass wir weniger spritzen müssen dagegen. Und für die Humangesundheit, da konnten wir in dieser Studie und anderen auch zeigen, da hat sich am Weizen eigentlich nicht viel getan. Gluten ist sogar weniger geworden, weil es eben negativ korreliert mit Ertrag. Bei mehr Ertrag, weniger Gluten. Und bei möglicherweise Allergenen gibt es nicht mehr heute drin als früher.
2: Nicht nur auf dem Acker, auch in der Mühle muss sich das Korn bewähren. Schritt 2, das Mehl. Hermann Güdler und sein Sohn sind Müller in 10. und 11. Generation. Sie kennen das Geheimnis von gesundem und leckerem Brot. In der Mühle wird das Korn zunächst von seiner äußersten und potenziell mit Schadstoffen belasteten Schale befreit. So gereinigt, durchläuft es einen mehrstufigen Prozess, wird in unterschiedliche Ausmalungsgrade zerkleinert und dabei in seine Bestandteile zerlegt. Ein Weizenkorn besteht nämlich aus drei wesentlichen Teilen. Im Inneren aus Mehlkörper und Keimling und außen aus mehreren Schalenschichten. Der Mehlkörper enthält vor allem Stärke und Eiweiß. Daraus wird das herkömmliche weiße Auszugsmehl hergestellt. In der Schale hingegen stecken die meisten Ballast- und Mineralstoffe, die dann zusätzlich im Vollkornmehl landen. Durch das Mahlen erhält der Müller zum einen das Mehl aus den fein zermahlenen Mehlkörpern, zum anderen zerkleinerte Schalen. Wird das Korn zu schnell gemahlen, entsteht Hitze und die zerstört wertvolle Nährstoffe.
1: Und da ist das Geheimnis, dass wir das nicht auf einem Schlag runtermahlen, sondern schonend aufsplitten in unterschiedliche Produkte, sodass wir gerade was thermische Einflüsse auf die Proteine, auf die Backeigenschaften, eigentlich keine negativen Folgen drauf hat.
2: Das Geheimnis von gesundem Brot liegt also in der Herstellung und Zusammensetzung des Mehls. Mit einem Infrarotmessgerät kann der Müller den Mineralstoffgehalt messen. Dieser entspricht den bekannten Typbezeichnungen des Haushaltsmehls. Also Mehltyp 550 enthält 550 Milligramm Mineralstoffe. Der Gehalt an Kalium, Phosphor, Magnesium und weiteren Mineralstoffen ist in Vollkornmehl übrigens doppelt bis dreifach so hoch wie im weißen Auszugsmehl. Hinzu kommen Vitamine und Ballaststoffe, die Weizen so wertvoll machen.
8: Ich glaube, ich bin jetzt ein bisschen provokant, aber wir müssen Vollkorn so verstecken, dass niemand merkt, dass er Vollkorn ist. Wenn jemand bewusst sagt, das ist Vollkorn, dann dreht sich zwei Drittel von den Leuten weg, weil es ein schlechtes Image hat. Vollkorn war schlechte Zeit, schlechtes Essen, schlechtes Getreide, schlechte Laune. Und das hängt im Vollkornmehl immer noch nach.
2: Das führt zu Schritt 3, dem Brot. Von den 282 Weizensorten der Better Wheat Studie haben es nicht alle bis in die Backstube geschafft.
9: Wir hatten 30 verschiedene Sorten, eben von Purpurnweizen ganz dunkelrot, fast so ins Bläuliche teilweise, bis hin zu den hellen Weißen. Und haben da einfach gemerkt, wie unterschiedlich die sind.
2: Unterschiedlich in den Backeigenschaften und vor allem im Geschmack. Auch der weiße Vollkornweizen war im Test. Er ist fast so hell wie die beiden herkömmlichen weißen Mehltypen, obwohl er aus dem ganzen Korn und gesünder ist. Und viel weniger braun als normales Vollkorn.
9: Wir haben jetzt aber auch schon gemerkt mit dem weißen Weizen, dass wenn wir den da einsetzen, bekommen wir auch ein deutlich besseres Ergebnis, als wir bisher bei Vollkornprodukten hatten. Von daher wird das dann auch interessant für Gebäcke, die normalerweise bevorzugt mit Auszugsmehl gemacht werden.
2: Auch die gewünschte Fluffigkeit des Brots ist kein Zufall. Sie entsteht durch den Proteingehalt, der für einen stabilen, aber auch elastischen Teig sorgt und für mehr Backvolumen. Auch hier bewährte sich der weiße Weizen.
10: Sehr schön.
2: Aber bleiben die Nährstoffe nach dem Backen überhaupt alle erhalten?
9: Also die Nährstoffe, die im Brot sind, die verlieren sich durch den Backprozess nicht. Also die Nährstoffe bleiben im Brot enthalten. Was dann noch wichtig ist, ist eine lange Teigführung. Also im besten Fall hat man einfach einen Teig, den man am einen Tag macht, über Nacht ruhen lässt im Kühlschrank und dann am nächsten Tag backt.
2: Die längere Reifung des Teiges erzeugt nicht nur ein geschmackvolleres Brot, sondern macht auch die Nährstoffe im Körper besser verfügbar. Und weil Enzyme schwerverdauliche Inhaltsstoffe abbauen, wird es auch bekömmlicher.
6: Wenn wir Endverbraucher einfach nur weißes Brot essen, von dem innersten Bestandteil des Korns, dann brauchen wir nicht viel über sehr gesunde Inhaltsstoffe reden, weil eben

0: die meisten mineralen Ballaststoffe in den Randschichten sind, also im Vollkorn. Das heißt, ich als Züchter kann zwar den Mineralstoffgehalt im Weizenkorn erhöhen, aber wenn es spätestens in der Mühle rausgemahlen wird, weil wir verbrauchen nur das helle Essen, dann brauche ich es nicht tun.
1: Derzeit macht Vollkorn nur etwa 10% des Absatzes aus. Aber das könnte sich in Zukunft ändern. Denn noch ist so ein helles Vollkornbrot zwar nicht auf dem Markt, aber die Kunden würden dann wohl eher zugreifen.
2: Allein Weizen deckt weltweit im Schnitt etwa 20% des täglichen Bedarfs an Kohlenhydraten und Proteinen. Und über 25% an Mineral- und Ballaststoffen. Das zeigt, wie wichtig er ist. Nun sagen viele Menschen, ich vertrage Brot nicht so gut. Die individuelle Ursache dafür zu finden, ist oft gar nicht so einfach. Glutenunverträglichkeit zum Beispiel ist nur eine Möglichkeit. Es gibt aber noch viele andere Gründe, zum Beispiel die sogenannten FODMAPs. Das sind einfache Zucker, die in Getreide enthalten sind. Bei manchen Menschen kann der Dünndarm diese Kohlenhydrate nicht abbauen. Die FODMAPs gelangen dann unverdaut in den Dickdarm. Bakterien zerlegen sie und es bilden sich Gase, was Schmerzen verursachen kann. Eine Möglichkeit, um das Brot bekömmlicher zu machen, ist die sogenannte lange Teigführung. Das bedeutet, der Teig bekommt mehr Zeit, um zu gehen, oft bis zu 24 Stunden und länger. Dadurch werden die FODMAPs besser abgebaut. Das können Sie an diesem Beispiel sehen. Nach einer Stunde Gehzeit sind noch alle drin. Nach 2,5 Stunden ist noch ein Drittel im Teig vorhanden. Und nach 4,5 Stunden sind es nur noch 10%. Lange Teigführung bietet aber noch mehr Vorteile. Das Brot bekommt mehr Geschmack. Und die Verfügbarkeit der enthaltenen Mineralstoffe verbessert sich. Fragen Sie mal Ihren Bäcker. Oder Sie backen gleich selbst.
1: Zu Hause backen lohnt sich. Findet Brotfee Heidi Schlautmann.
3: Das ist Magie pur. Also wenn man sieht, aus so einem kleinen bisschen Teig entsteht so ein schönes, großes, leckeres Brot, das ist pure Magie. Das macht richtig Spaß.
1: Zusammen mit Hobbybäckerin Manuela backt sie heute ein Sauerteigbrot. Ist das nicht total kompliziert?
3: Es ist beides. Es ist einfach und es ist kompliziert. Das ist wie in jedem Hobby. Man muss erst mal so den Einstieg finden, dann wird es immer leichter mit der Zeit.
1: Hierin steckt das Geheimnis des Sauerteigs im sogenannten Anstellgut. Es lebt, dank Milchsäurebakterien. Wer es nicht selbst ansetzen will, bekommt fertiges Anstellgut in manchen Bäckereien. Brotweh Heidi stellt es selbst her, aus Wasser und Mehl. Die nötigen Bakterien gelangen über die Hände und die Luft in die Mischung und vermehren sich mit der Zeit. Jetzt noch einige Tage Wärme, dann ist das Wunder geschehen.
3: Guck mal, unser Anstellgut ist jetzt super reif. Siehst du die ganzen Bläschen oben drauf? Mhm. Da ist richtig Leben und richtig Aktion drin. Damit setzen wir uns jetzt einen frischen Sauerteig an.
1: Was passiert da im Verborgenen? Egal ob Sauer- oder Hefeteig, entscheidend fürs Gelingen ist die Arbeit der Mikroorganismen. Beim Hefeteig spalten Enzyme aus der Hefe die Stärke aus dem Mehl auf. Es entstehen Zucker, Alkohol, Säuren und Sauerstoff. Dadurch bilden sich die Brotaromen. Den Sauerteig bevölkern neben wilden Hefen auch Milchsäurebakterien. Sie zerlegen zusätzlich die langkettigen Eiweiße des Mehls. Was übrig bleibt, sind Aminosäuren, die ein breites Geschmacksspektrum liefern. Von süß über bitter bis herzhaft. So eine Kultur lässt sich im Kühlschrank viele Jahre lang aufbewahren. Sie muss nur regelmäßig mit Wasser und Mehl gefüttert werden. Jetzt wird der eigentliche Brotteig hergestellt.
3: Dann kommt das Roggenmehl dazu.
1: Das ist zwar schwieriger zu verarbeiten als Weizen, verträgt sich aber besonders gut mit Sauerteig. Ein wenig Honig zum Süßen.
3: Dann kommt jetzt der Sauerteig dazu. Hast du mal dran gerochen?
4: Riecht schön sauer. Ja.
1: Die Zusammensetzung und Menge der wilden Hefen und Bakterien variiert und gibt so jedem Sauerteig ein einzigartiges, komplexes Aroma.
3: So, guck mal, bei mir schaut so aus. Wie ist es bei dir?
4: Genau. Ich denke, ähnlich.
3: Den stellen wir jetzt eine Stunde zur Seite, lassen ihn schon mal anspringen und nach der Stunde formen wir ihn dann.
1: Nach einer Stunde geht's weiter. Das Formen, nicht ganz einfach.
3: Wie würdest du das jetzt zu Hause formen?
4: Einfach so. Und dann umdrehen. Und dann.
3: Ich zeige dir jetzt mal eine andere Variante, wie man das ein bisschen verbessern kann. Dazu bemehle ich mir die Oberfläche. Und dann so, wie du es auch gemacht hast, ganz vorsichtig, klappt man hier so die

0: Ränder um und dann drehe ich es mir um. Und der Trick ist jetzt, wenn du es dann rund formst, halte es mit einer Hand fest und mit der rechten Hand greifst du so ein bisschen schaufelförmig drunter. Siehst du das? Mhm. Wie du die Seiten richtig unterschiebst. Zum einen straffst du es damit.
1: Ja.
0: Und zum anderen wirkst du damit, dass sich der Schluss unten drunter spiralförmig schließt. Siehst du das?
1: Ja.
0: Und das bricht dann beim Backen so richtig schön spiralförmig wieder auf und gibt diese wunderschöne, rustikale Maserung im Brot.
2: Jetzt ist Manuela an der Reihe.
0: Super gut.
1: Ja, sehr schön. Hast du dazu gelernt?
2: Der eine Teig kommt in ein Gärkörbchen. Darin bekommt er von allen Seiten Luft. Eine gute Variante für Anfänger, die Kastenform. Dort ruht der Teig noch einmal für eine Stunde. Klar, Brot im Laden kaufen geht schneller, aber...
0: Hier ist wirklich Natur pur drin, ohne irgendwelche Chemie. Und das macht das gute Brot so wertvoll und auch so gut verdaubar.
2: Das und die sogenannte lange Teigführung. Das Warten lohnt sich also. Jetzt wird gebacken. Dabei hält ein Topf das Brot feucht. Wer in der Kastenform backt, muss Wasserdampf zuführen. Das sogenannte Schwaden sorgt dafür, dass die Teigoberfläche nicht zu schnell austrocknet. Und dann kommt die Hitze. Im Ofen laufen dabei von außen nach innen unterschiedliche Prozesse ab. An der Oberfläche, wo die Hitze am größten ist, entsteht die Kruste mit ihren besonderen Aromen. Hefen und Bakterien sterben hier zuerst ab. Währenddessen gärt es im Teiginneren weiter. Die Mikroorganismen sind noch einmal sehr aktiv und bilden die porige Struktur des Teigs, die Krume, bis es ihnen auch hier zu heiß wird und sie ihre Arbeit getan haben. Endlich! Nach 40 Minuten kommt das Brot aus dem Ofen. Jetzt nur nicht die Geduld verlieren. Gut auskühlen lassen, dann geht der Anschnitt leichter.
0: Drei Tipps für den Anfang. Einfache Rezepte, gute Zutaten und Bauchgefühl.
2: Na dann.
0: Das ist ein Aroma.
1: Lecker.
0: Und es ist nicht zu übersäuert. Das ist wirklich ein ganz mildes,
1: schmeckt sehr lecker,
0: schönes, herzhaftes Brot.
3: Gut aus. Aber so frisch und knusprig bleibt's ja nicht. Warum wird Brot eigentlich so schnell alt? Das liegt an bestimmten Stärkemolekülen. Am Anfang, wenn es noch frisch ist, dann sind die ungeordnet. Mit der Zeit arrangieren sie sich zu einer geordneten, kristallinen Struktur. Das Brot wird hart. Aber Sie können was dagegen tun, nämlich toasten. Ab 60 Grad Celsius verlieren die Stärkemoleküle wieder ihre Ordnung. Das Brot wird wieder weicher. Unterstützen können Sie das noch, wenn Sie es vorher außen etwas befeuchten. Dann wird die Kruste wieder knusprig. Und falls auch das nichts mehr hilft, trockenes Brot können Sie zu Croutons für den Salat verarbeiten oder fein reiben und Semmelbrösel draus machen. Ideen gibt's viele, denn, und jetzt kommt's, Brot gehört zu den am häufigsten weggeworfenen Lebensmitteln in Deutschland. Im Jahr landen pro Haushalt über 7 Kilo davon im Müll. Manchmal muss das aber auch sein. Hier sind drei weitere interessante Fakten.
2: Nummer 1. Schimmel kann man einfach wegschneiden. Uah, das sieht nicht gut aus. Aber wenn es nur ein bisschen Schimmel ist, kann man das doch abschneiden, oder? Eben nicht. Denn der sichtbare Schimmel allein ist nicht das Problem. Auch sein feines Geflecht, das sich im ganzen Brot ausbreitet. Auf den ersten Blick ist das kaum zu sehen. Wird nur der sichtbare Schimmel weggeschnitten, sind diese sogenannten Hyphen immer noch im Brot. Es ist also nicht schimmelfrei. Einige Schimmelpilze produzieren zudem Mykotoxine, giftige Stoffwechselprodukte, die sich ebenfalls im Brot verteilen. Also weg damit. Nummer 2. Warmes Brot macht Bauchschmerzen. Frisches Brot aus dem Ofen. Außen knusprig, innen fluffig und wunderbar warm. Da läuft doch das Wasser im Mund zusammen. Aber macht das nicht Bauchweh? Frisches Brot enthält viel Luft aus dem Gärungsprozess. Wenn man schnell und viel davon isst, kann das tatsächlich zu einem Völlegefühl oder Blähungen führen. Hinzu kommt, warmes Brot ist noch sehr weich und wird beim Essen oft nur grob zerkaut. Der Magen hat dann mit den Brocken mehr Arbeit. Die mögliche Folge? Druckgefühl im Bauch, manchmal auch ein unangenehmes Aufstoßen. Ein kleines Stück frisches Brot ist meist kein Problem. Ein halber Laib dagegen kann den Bauch schon überfordern. Nummer 3. Brot hält sich im Kühlschrank besonders gut. Frische Lebensmittel halten im Kühlschrank länger, klar. Aber gilt das auch für Brot? Nicht ganz. Tatsächlich halten die Temperaturen um 6 Grad den Schimmel fern. Aber die Konsistenz leidet. Schuld ist die Stärke im Brot. Sie gibt bei kalten Temperaturen besonders schnell das gebundene Wasser ab. Die Feuchtigkeit wandert nach außen und die Kruste verliert ihre Knusprigkeit. Im Inneren wird das Brot labberig und verliert Geschmack. Keine so gute Idee also. Die bessere Lösung? Der Tiefkühlschrank. Eingefroren ist das Brot bis zu 6 Monate haltbar und schmeckt aufgetaut fast wieder wie frisch.
3: Welches Brot wir essen, hat übrigens auch Einfluss auf den Blutzuckerspiegel. Wichtig zum Beispiel für Diabetiker. Wenn ich eine Scheibe Weißbrot esse, steigt mein Blutzuckerspiegel innerhalb von etwa 30 Minuten steil an und fällt danach wieder ab. Das liegt vor allem an den enthaltenen Kohlenhydraten, die schnell Energie liefern. Wie sieht's beim Vollkorn aus? Beim fein gemahlenen Vollkorn überraschenderweise sehr ähnlich. Das macht also keinen so großen Unterschied. Interessant wird es bei grobem Vollkorn. Dann steigt die Kurve in der Tendenz langsamer und bleibt insgesamt flacher. Der Grund? Der Körper muss das grobe Vollkorn erst zerlegen. Das dauert. Und dieser flachere Verlauf hat Vorteile für den Stoffwechsel. Nun ist ja immer wieder vom Eiweißbrot die Rede. Das soll sogar beim Abnehmen helfen. Stimmt das? Ein Diabetologe wollte es herausfinden mit einem Experiment an 80 Testpersonen. Und das Besondere, die mussten nicht mal weniger essen, sondern nur anders.
2: Es enthält auffallend viele Körner, sieht sonst aber aus wie ein ganz normales Brot. Stefan Korn hat diese besondere Brotsorte im Rahmen einer Studie täglich gegessen. Mit einem überraschenden Effekt.
4: Ich habe in den 3 Monaten 7,5 Kilo tatsächlich abgenommen. Und ja, sie hat einfach geschmeckt und satt gemacht.
2: So, hallo. Er hat die Studie geleitet. Diabetologe Stefan Martin. An seinen Patienten sieht er, Brot ist für Menschen mit Zuckerkrankheit und Übergewicht ein Gewichtstreiber.
5: Kohlenhydrate, das heißt Kartoffeln, Reis, Nudeln, Brot enthalten Stärke. Und Stärke, die aktiviert die Insulinproduktion und Insulin blockiert die Fettverbrennung. Und dann kann man nicht Gewicht abnehmen. Insulin fördert Fett.
2: In der Backstube von Josef Hinkel ist eine gesündere Alternative entstanden. Er und der Diabetologe kennen sich privat. Brot war oft Gesprächsthema.
5: Also Josef Hinkel und ich, wir sind über Jahre freundschaftlich verbunden. Und ich habe ihn immer geärgert, du bringst meine Patienten durch dein Brot um. Das fand er nicht so schön. Und irgendwann kam er zu mir und sagte, du, ich habe ein neues Brot, lass uns das mal testen.
2: Den Vorwurf hatte er sich zu Herzen genommen, herumprobiert. Herausgekommen ist ein reines Körnerbrot. Ein Brot ohne Mehl, dafür mit Kernen, Saaten und Haferflocken. Und der proteinreichen rheinischen Ackerbohne. Sie gibt dem Brot seinen Charakter.
6: Diese rheinische Ackerbohne, erstens bringt es natürlich Geschmack, wenn man das vorher ein bisschen röstet und dann malt. Es bringt aber auch vor allen Dingen Eiweiß und es bringt Frischhaltung.
2: Das Ergebnis? Ein Low Carb oder auch Eiweißbrot. Also mit wenig Kohlenhydraten und reich an Eiweiß und Ballaststoffen. Kann man mit diesem Brot abnehmen? Diabetologe Stefan Martin will es genau wissen. Er startet mit seinem Team die sogenannte Düsseldorfer Brotstudie. Er sucht 80 Probanden zwischen 18 und 69 Jahren und mit einem Body Mass Index ab 27, also übergewichtig. Voraussetzung, sie essen täglich Brot, im Schnitt 3,5 Scheiben. Stefan Korn meldet sich. Er wiegt zu dem Zeitpunkt 120 Kilogramm, möchte sich aber nicht mit einer Diät einschränken.
7: Ich bin Brotesser und esse sehr gerne Brot. Mit Brot essen, abnehmen, das war für mich so, ja, mal was ganz anderes, was Interessantes.
2: Die Daten der Probanden werden aufgenommen. Gewicht, Körpergröße, BMI, Bauchumfang, Blutdruck und Blutwerte. Alles wird notiert und ausgewertet. Vor und nach der Studiendauer von 3 Monaten. In dieser Zeit holt Stefan Korn einmal pro Woche Brot aus der Bäckerei. Während der Studie sollen die Teilnehmer ihre Essgewohnheiten beibehalten. Die einzige Veränderung

0: das Brot. Eine Gruppe erhält ein Roggenmischbrot, die andere Gruppe das Eiweißbrot. In welcher Gruppe sie sind, erfahren die Teilnehmer nicht. Stefan Korn bekommt das Eiweißbrot und bemerkt schnell, er isst weniger.
1: Normalerweise esse ich größere Scheiben, aber da haben tatsächlich drei Scheiben gereicht. Ich hatte zum Beispiel danach auch keine Lust mehr auf Schnubbeleien, also Chipsalzstangen. Ich war richtig pickepacke satt nach diesen drei Scheiben.
0: Nach 3 Monaten geht es wieder auf die Waage. Die Gruppe, die das Roggenbrot gegessen hat, hat kaum Gewicht verloren. Die Teilnehmer, die das Eiweißbrot bekommen haben, haben im Schnitt 1,7 Kilogramm abgenommen. Bei den Teilnehmern ab 55 Jahren waren es sogar 2,6 Kilogramm. Eine echte Überraschung. Stefan Korn ist mit seinen 7,5 Kilogramm weniger einer der Probanden, die am stärksten abgenommen haben.
2: Unsere Studie hat gerade für ältere und für deutlich übergewichtige Personen gezeigt, dass man nur eine einzige Komponente in der Ernährung wechseln muss und schon geht das Gewicht nach unten. Manchmal ist es gar nicht so schwer, wie man sich das vorstellt.
0: Doch gelingt das auch mit Broten aus dem Supermarkt? Das Angebot an Low-Carb, High-Protein, Eiweißbroten und sogar Eiweiß-Sandwiches ist groß. Im Schnitt bestehen diese Produkte zu etwa einem Viertel aus Eiweiß und sind deutlich teurer als herkömmliche Brote. Ernährungsmediziner Matthias Riedel schaut sich die Zutatenlisten genau an. In fast allen Supermarktbroten ist auch Mehl enthalten. Mehlfreie Körnerbrote hält er für vorteilhafter.
3: Bei ganz Saaten- oder Nussbroten ist es einfach so, dass die ganzen Körner genommen wurden und nichts feingemahlen ist. Es fehlt auch das Mehl. Und dadurch haben wir einen viel glatteren Blutzuckerverlauf nach dem Genuss. Und ein weiterer Vorteil: Ganzsaatenbrote ohne Mehl enthalten bis zum Doppelten mehr Ballaststoffe.
0: Auch einige andere Zutaten sieht er kritisch. Einzelne Brote sind durch Gerstenmalzmehl dunkler gefärbt. Teils ist der Salzgehalt zu hoch. Einige Hersteller reichern ihre Brote mit industriell isolierten Proteinen an, zum Beispiel Weizenproteinkonzentrat. Sein Tipp: auf natürliche Eiweißquellen achten.
3: Bei solchen Broten hier beispielsweise kommt der erhöhte Eiweißgehalt tatsächlich durch die ganzen Lebensmittel. Da habe ich nicht nur ein Eiweißisolat drin, sondern tatsächlich die ganze Mandel. Und es wird dabei noch eine ganze Reihe von Mineralstoffen, Vitaminen und auch guten Fettsäuren geliefert. Und das steht im Unterschied zu diesen Broten.
0: Ist also das richtige Eiweißbrot für alle ein einfaches Mittel, um abzunehmen?
2: Nicht jeder wird mit Eiweißbrot abnehmen können, sondern die Personen, die eine hohe eigene, körpereigene Insulinproduktion haben. Das sind die Personen, die vielleicht in der Familie einen Typ-2-Diabetes haben. Je übergewichtiger man ist, umso mehr Insulin produziert man. Und von der Seite her, wenn jemand einen Body-Mass-Index weit über 27 hat, dann hat er gute Chancen, mit der Abendschnitte abzunehmen.
0: Wer es versuchen will, sollte beim Kauf genau auf die Zutaten achten oder direkt selbst backen. Gesund belegt macht dieses Eiweißbrot nicht nur satt, sondern ist auch richtig lecker.
4: Eiweißbrot, Karottenbrot, Kartoffelbrot. Es gibt viele Möglichkeiten, mal was Neues auszuprobieren. Und es muss nicht immer Brot sein. Vielleicht versuchen Sie es mal mit Getreidesprossen. Das geht in wenigen Schritten zu Hause. Einfach ein flaches Marmeladenglas nehmen, etwas Watte rein, darauf Getreidekörner, das kann Weizen, Gerste oder Hafer sein, und mit ein wenig Wasser einweichen. Nicht zu pralle Sonne, dann passiert das Wunder und die Körner fangen an zu quellen. Enzyme werden aktiviert, die spalten Kohlenhydrate im Mehlkörper und das liefert die Energie, damit der Keimling wachsen kann. Dabei können Vitamine entstehen, die vorher gar nicht enthalten waren. B1, B2 oder Vitamin E. Das Keimen reduziert übrigens auch die unverträglichen FODMAPs im Getreibe, von denen hatten wir es ja schon. Weizensprossen haben einen milden Geschmack und eignen sich aufs Brot, in Salaten oder als Deko für Suppen. Nun brauchen aber natürlich nicht nur unsere Keimlinge gute Wachstumsbedingungen, sondern auch die Getreidepflanzen draußen auf dem Acker. Licht, Temperatur, Feuchtigkeit. Was aber, wenn diese Voraussetzungen nicht mehr ideal sind? Stichwort Klimawandel.
0: Odette Whedon mag es eigentlich gerne ordentlich. Aber nicht beim Getreide.
5: Was wir hier sehen, sind ganz unterschiedliche Ähren. Und jede Ähre ist eine andere Pflanze, so eine

0: Individuum für sich. Und das sieht ein bisschen wild aus, ein bisschen chaotisch.
1: Wild? Chaotisch?
0: Das ist, was wir wollen. Das ist gemeint und hat auch einen Sinn.
1: Nämlich es anders zu machen als auf einem normalen Weizenfeld. Da hat jede Pflanze fast identische Eigenschaften. Die Züchtung ist auf ganz bestimmte Merkmale fokussiert. Zum Beispiel auf hohen Ertrag. Und darauf, dass jede Pflanze starke Abwehrkräfte gegen bestimmte Pflanzenkrankheiten hat. Aber die Klimaerwärmung bringt immer mehr und auch neue Krankheitserreger.
0: Wenn man überlegt, dass eine Sorte, jede Pflanze genetisch identisch ist, heißt es, dass egal was der Stress ist, ob das eine Krankheit ist oder ob das zu trocken ist, jede Pflanze kann nur gleich agieren. Das heißt, wenn eine neue Pathogen reinkommt oder eine Krankheitsrasse und eine Pflanze ist anfällig, dann ist der ganze Feld anfällig und dann hat man Ertragseinbußen.
1: Außerdem haben es die Landwirte immer häufiger mit völlig unberechenbarem Wetter zu tun. Besonders drastisch waren die Dürresommer 2018, 19 und 22. Und in anderen Jahren wechseln sich Dürreperioden mit plötzlichem Starkregen ab. Odette Whedon ist überzeugt, da kann Vielfalt helfen. Sie erforscht die Praxistauglichkeit von genetisch diversem Weizen, auch Populationsweizen genannt. Auf dem Feld stehen hier keine fast identischen Pflanzen, sondern vielfältige Nachkommen von sorgfältig ausgesuchten Eltern. Alle sind miteinander verwandt und doch unterschiedlich. Bringt so eine Familie wirklich Mehrwert? Das soll ihre Forschung zeigen. 10 landwirtschaftliche Betriebe haben den Populationsweizen dafür testweise angebaut, an unterschiedlichen Standorten in Deutschland. Darunter auch Volker Mente in Nordhessen.
2: Ich war skeptisch, weil man andere Sorten konnte man nachlesen. Wie werden die geführt? Wann reif? Wann ist das Ehrenschieben? Was sind die Anfälligkeiten? Wo muss man drauf achten? Bei Populationsweizen ist das so wie so eine kleine Blackbox.
1: 2 unterschiedliche Populationsweizen haben er und die anderen beteiligten Landwirte angebaut. Und dazwischen eine einheitliche Liniensorte mit bekannten Eigenschaften, wie einem stabilen mittleren Ertrag und guten Backeigenschaften. Christian Lecht ist Biobäcker aus Leidenschaft. Für alle seine Brote entwickelt er eigene Rezepturen, denn jedes Mehl ist anders. Aroma, saftiges Inneres, tolle Kruste. Gelingt das auch mit dem neuen Mehl von den Versuchsfeldern? Er und 13 weitere Bäckereien testen das. Doch erst einmal muss das Getreide wachsen, Pilzerkrankungen und anderen Widrigkeiten widerstehen. 2 Jahre lang beobachten Odette Whedon und ihr Team alle 10 Versuchsflächen. Die Ergebnisse sind hervorragend. Die beiden Populationsweizen bringen zwischen 10% und 14% mehr Ertrag als die herkömmliche Sorte. Und zwar sowohl im Durchschnitt als auch auf den einzelnen Flächen. Und die haben ja je nach Standort ganz unterschiedliche Bedingungen. Offenbar können sie die vorhandenen Nährstoffe besser ausnutzen und kommen auch mit den klimatischen Bedingungen besser zurecht. Und das, obwohl die beiden Untersuchungsjahre sehr unterschiedlich waren. 2021 sehr nass, 2022 sehr trocken. Vielfalt siegt. Ein so eindeutiges Ergebnis hat auch die Forschenden überrascht. Doch was sind die Gründe? Zum einen sind die Pflanzen unterschiedlich hoch und haben dadurch auch unterschiedlich lange Wurzeln.
0: Und die können dann verschiedene Ressourcen zugreifen. Ressourcen heißen Wasser, Nährstoffe. Das ist dann quasi eine sehr komplexe Zusammenarbeit, die dann auch dadurch sorgt, dass das kompensiert wird, dass da genügend Wasser, genügend Nährstoffe für jede Pflanze zur Verfügung steht.
1: Durch die unterschiedlich hohen Pflanzen kann der Wind das Feld außerdem besser durchlüften. Das beugt Pilzerkrankungen vor. Und in der Summe haben die Weizenpflanzen nun viel mehr Abwehrmechanismen. Krankheiten können sich nicht mehr großflächig ausbreiten. Landwirt Volker Mente ist sehr zufrieden. Der Weizen hat sich flexibel an alle Widrigkeiten angepasst.
2: Die Bedenken, die man vielleicht etwas hatte vorher, die haben sich nicht bestätigt. Im Gegenteil, es war also kein deutlicher Unterschied zu festzustellen, was die Ernte betrifft.

0: und was den Ertrag betrifft.
1: Und was ist mit dem Geschmack? Christian Lecht hat zwei Brotsorten mit dem Populationsweizen hergestellt. Sein Försterbrot enthält das Mehl zu einem Viertel, ist besonders aromatisch und bleibt lange frisch. In der Popkruste stecken 100% Populationsweizen, verfeinert mit Schwarzkümmel und Walnüssen. Die für ihn so wichtige lange Teigführung hat gut funktioniert. 24 Stunden konnte der Teig reifen.
2: In dem ganzen Herstellungsprozess dieses Brotes bin ich eigentlich auf jeder Stufe immer wieder aufs Neue überrascht worden. In der Verarbeitung direkt auf dem Tisch mit den Händen hat es sich ganz besonders angefühlt. Und dann auch im Backprozess, es hat eine super Stabilität gehabt. Erst dachte ich, es würde total flach werden. Dann im Ofen hat es riesigen Ofentrieb bekommen. Und im Nachgang hat es dann auch eine schöne Kruste bekommen. Und das Brot selber hat eine super lange Frischhaltung. Das Aroma ist ganz hervorragend.
1: Irgendwie scheint das Mehl mehr zu sein als die Summe seiner Eigenschaften.
3: Ich probiere immer, Weizenpopulationen mit einer menschlichen Population zu vergleichen. Wir als Menschen sind auch sehr divers und jeder hat seine Stärke und Schwäche. Und genau ist es so auf dem Feld. Wir haben verschiedene Individuen und jeder hat seine Schwäche und Stärke. Und wenn die Schwächen nicht kann, dann können die Stärke dafür das kompensieren.
1: Weizen mit vielfältigen Eigenschaften. Eine Möglichkeit, um die Landwirtschaft fit zu machen für die Herausforderungen der Zukunft.
4: Der Getreideanbau entwickelt sich immer weiter, genau wie unsere Brotkultur. Über 3000 verschiedene Varianten sind im Deutschen Brotregister verzeichnet. Die UNESCO würdigt die deutsche Brotkultur sogar als immaterielles Kulturerbe. Schon das zeigt, wie wertvoll unser täglich Brot ist. Und bei dieser Vielfalt sollte eigentlich für jeden was dabei sein. Das war Quox für heute. Ich freue mich schon aufs nächste Mal. Tschüss.
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6: Der erste Blick verrät uns wenig. Ist dieser Fluss gesund? Können Fische, Pflanzen, Menschen von seinem Wasser leben?
7: Wenn die Fische schreien könnten, das könnten sie nicht aushalten, was sie für ein Leid erleben, dann wären sie nicht mehr hier an der Werra zum Spazieren gehen, um sich zu erholen oder sagen, ist es idyllisch. So schlimm sieht das wirklich mit dem Wasser aus.
6: Warum leidet dieser Fluss? Die Werra, die durch das sogenannte Land der Weißen Berge fließt. Wir wollen von der Werra erzählen, von großen Flüssen und kleinen Bächen, die zum Netz des Lebens gehören. Wie schützen wir unsere 500.000 Flusskilometer, die Deutschland durchziehen, ohne die kein Leben möglich ist? Erst wenn der Tod sich an der Oberfläche zeigt, schlägt das Land Alarm.
8: Ein ganzer Fluss ist tot.
9: Offenbar ersticken die Fische, weil das Wasser viel zu wenig Sauerstoff enthält.
10: Viel zu langsam sei reagiert worden.
6: Was belastet unsere Flüsse und Bäche? Wie verhindern wir den Flussinfarkt?

0: Der Aal ist also gegen das Salz ziemlich resistent.
1: Die Werra ist versalzen. Große, kräftige Süßwasserfische findet er kaum noch. In diesem Wasser wachsen sie schlecht. Dieser Fluss ist eine Art fließendes Brackwasser.
0: Wenn die Schafe, die hier rumlaufen, hier 3 Tage von getrunken haben, können sie einen Tierarzt holen. Haben die einen Durchfall, dann müssen sie aufpassen, dass die Schafe nicht sterben. Und deshalb haben die immer ihr Trinkwasser da. Und da gehen sie dran. Nur von dem Wasser werden die krank.
1: Eigentlich sollten all unsere Flüsse gemäß EU-Richtlinie bis 2027 gesund und lebendig sein. Aber nur 8% sind in einem guten ökologischen Zustand. Rund 90% der Flüsse geht es mäßig bis schlecht. Besonders betroffen ist die Werra. Der frühere deutsch-deutsche Grenzfluss mündet in die Weser, die Richtung Nordsee fließt. Ab Flusskilometer 61 ist er plötzlich besonders belastet. Von hier an kämpft der Fluss ums Überleben. Die Werra ist einer von 9 versalzenen Flüssen in Deutschland, schwer belastet durch Bergbau oder Industrie. Kali und Salz in Philippsthal ist einer der größten Kaliproduzenten der Welt. Unter Tage Abbaufelder so groß wie München zur Gewinnung von Kalidünger für die Landwirtschaft. Aber warum wird das für die Werra ein Problem? Die Antwort ist 220 Meter hoch und wächst täglich. Eine der 2 Abraumhalden im Werratal. Dabei sollte der Berg ursprünglich den Fluss schützen. Ein einfacher Gedanke. Abraum, der aufgeschichtet wird, landet nicht in der Werra. Zu einfach vielleicht?
2: Wir arbeiten seit Jahrzehnten daran, entsprechend hier für Verbesserungen zu sorgen. Diese Halde ist hier mal aufgeschüttet worden im Jahr 1983 als Umweltentlastung. Und jetzt am Ende fällt sie uns natürlich Jahrzehnte später vor die Füße, weil sie eben natürlich auch Salzwasser abwirft. Und das ist natürlich eine besondere Herausforderung. Wir arbeiten am Stand der Technik und ich glaube, dass wir unter den weltweiten Kaliproduzenten der innovativste und kreativste sind.
1: Der kreativste Kaliproduzent mit einem gigantischen Problem. Dem Regen ausgesetzt, fließen aus dem Berg Salzlauge, 10-mal salziger als die Nordsee. Knapp 3 Milliarden Liter verdünnter Laugen leitet der Konzern im Jahr in die Werra ein. Die Idee ist jetzt, die Halden vorm Auswaschen zu schützen. Die ersten Arbeiten sind in vollem Gange. Eine Regenschutzdecke für das Plateau. Den ganzen Berg abzudichten, scheint allerdings eine Mammutaufgabe. Aber hier oben erwecken sie den Eindruck, als haben sie alles im Griff.
2: Wir sind sehr zufrieden mit dieser Oberflächenabdeckung, die wir hier bisher aufgebracht haben und die wir bisher erreicht haben. Also das macht uns schon stolz. Ja, dann darf man auch gerne mal mitnehmen, dass wir von hier oben eine wunderbare Aussicht haben.
1: Aussicht auf den Fluss, der kein Abwasserkanal mehr sein soll, sondern ein lebender Organismus. So fordert es die EU-Wasserrahmenrichtlinie. Vielen Menschen, die am Fluss leben, geht das alles zu langsam. Auch hier, rund 100 Kilometer flussabwärts, kämpfen sie seit Jahrzehnten für saubere Trinkwasserbrunnen und mehr Wasserschutz.
3: Es geht ja nicht nur um den Fisch. Das ganze Klima im Wasser ist geschädigt. Es ist nicht auf dem Stand, den es sein muss.
4: Das sind die hübschen Teile. Das ist alles Weißfisch. Das ist beispielsweise ein Rotauge. Sie sehen, dass die Weißfische Geschwüre haben. Die haben Geschwüre, da auch, genauso.
3: Wir haben eine nachgewiesene Schädigung in der Werra von 11%. 11% aller Fische sind geschädigt. Ich glaube, wenn ein Fisch die Möglichkeit hätte, Gras zu fressen, dann würden die sofort alle das Wasser verlassen.
1: Ein Fluss, 2 Welten. Denn K&S lobt sich für seinen Gewässerschutz. Sie haben 180 Millionen Euro in diese Anlage investiert, um das Salz aus ihrem Abwasser zu holen. Etliche Tonnen gewinnen sie so zusätzlich für den Verkauf. Der Vorteil für die Werra? Die Salzwasserbelastung sinkt um 1,5 Milliarden Liter im Jahr. Für das Wasser aus den Halden allerdings sei diese Aufbereitung unwirtschaftlich, sagt K&S. Deshalb landen die Salzlaugen in der Werra. kontrolliert mit hohem Aufwand, denn die Grenzwerte müssen eingehalten werden. Dabei genießt K&S eine Genehmigung, die ihnen erlaubt, 6-mal mehr einzuleiten, als für ein Ökosystem gut wäre.
5: Trotzdem ist der Chlorid, der Salzwert, für einen Süßwasserfluss natürlich ganz enorm und schädigt auch die Ökologie. Was denken Sie darüber?
6: Grundsätzlich ist das richtig, aber man darf natürlich dann auch nicht den Weg vergessen, den wir in den vergangenen Jahren und Jahrzehnten da bereits zurückgelegt haben. Wir sind schon stolz auf das, was wir erreicht haben, dass wir eben von einer riesigen Einleitmenge kamen, noch zu Zeiten der deutschen Teilung, dass wir dahin kommen, hier die Werra nach und nach dann wieder auch zu einem Süßwasserfluss zu machen.

0: und nach heißt in diesem Fall Jahrzehnte. Weit über 30 Jahre wollen sie noch einleiten.
1: Bis 2060 sollen die Einleitungen dann aufhören.
2: Und die Erde ist eine Scheibe.
3: Jo, dann ist es Salz auch alle.
2: Die haben schon so viel versprochen. Himmelhoch versprochen, ja, es wird alles besser. Und wir setzen uns zusammen, wir kriegen das hin. Nichts haben sie hingekriegt.
0: Ihr Misstrauen hat einen aktuellen Grund. Denn K&S hat unlängst die Genehmigung erhalten, eine ihrer Halden noch einmal deutlich zu vergrößern. Viele Menschen sorgen sich um ihre Flüsse und Bäche. Und deshalb starten wir eine große ARD-Mitmachaktion.
4: Also ich weiß ja nicht, wie es euch geht, aber wenn ich in der Natur spazieren gehe, an einem Bach, da geht es mir immer richtig gut. Die Frage ist leider, wie geht's dem Bach?
5: Es gibt eine Mitmachaktion, falls Sie einen Fluss, einen Bach in der Nähe haben, denn die brauchen eventuell unsere Hilfe.
6: Die großen Flüsse, Elbe oder Rhein, die werden ja wenigstens geprüft. Wie es dagegen um kleine Bäche bestellt ist, das weiß im Grunde kaum jemand.
7: Da können wir zwei gerne mitmachen. Bei mir wäre es der Mühlenbach.
0: Alle sind aufgerufen, ihre kleinen Bäche im großen Flussgeflecht genau unter die Lupe zu nehmen.
8: Die Flüsse sind unsere Lebensadern. Also, ab ins Grüne und den Bach checken.
0: Und alle machen mit. Gemeinsam Daten sammeln für die Wissenschaft mit allen Sinnen.
9: Kinder, wie riecht der Fluss? Eine Nase nehmen, bitte.
0: Hunderte beteiligen sich schon in den ersten Tagen. Unsere Deutschlandkarte füllt sich. Von Nord nach Süd, von West nach Ost. 30 dieser Bäche nimmt ein Team der Universität Duisburg-Essen in unserem Auftrag genauer ins Visier. Die Biologinnen Charlotte Frieh und Lisa Volani brauchen nur einen Liter Wasser. Darin finden sie die DNA aller Lebewesen im und am Bach. Mit dieser neuen Messmethode geht die Suche nach den Arten in ein neues Zeitalter. Schnell, effektiv und aufschlussreich.
10: Das ist jetzt die ganze Magie. Hier kommt das Wasser rein, läuft über einen Filter. Jetzt sieht man auch schon schön die Rückstände, die von Schwebstoffen kommen.
11: Aber wichtiger ist das, was man so nicht sieht, richtig?
10: Genau, die Moleküle der DNA kann man mit bloßem Auge natürlich nicht erkennen, aber sie sind da. Wir weisen sie regelmäßig nach.
0: Alles, was unter Wasser oder am Ufer lebt, hinterlässt Spuren. Sie messen heute an der Bade in der Nähe von Bremen. Ein Angelverein hatte Alarm geschlagen, denn hier passierte vor einem Jahr etwas, das überall in Deutschland seit einiger Zeit immer wieder beobachtet wird. Ein plötzliches, rätselhaftes Fischsterben.
12: Meine Frau ist durch Zufall oder so, ich war zum Geburtstag, da kam sie mit dem Fahrrad und sagte, du, in Bademühlen an der Wassermühle, da ist Schaum auf der Bade ohne Ende. Das ganze Mühlenwehr, alles unter Schaum. Und wir haben dann Aufnahmen gemacht im Mühlenteich, wo die großen Aale, da war ungelogen, da waren so eine dicken Aale, die sind aus dem Wasser gekommen, auf die Wiese rauf, tot.
13: Über 2 Wochen floss dann dieses ganze Wasser den Fluss runter. Und 2 Wochen kein Sauerstoff drin.
12: Und die ganzen Fische, die japsten, die da oben noch waren, die kleinen, die japsten oben nach Luft. Und dann, nee.
11: Das haben Sie selber gesehen auch?
12: Ja. Da fühlt man sich richtig, richtig schiete.
0: Nicht nur an der Bade. Auch an 9 benachbarten Bächen sank der Sauerstoffgehalt auf 0.
14: Es waren ziemlich viele Vereine, die tatsächlich fast zur gleichen Zeit diese Fischsterbeereignisse beobachten konnten. Auch die Symptome waren vergleichsweise ähnlich, dass sie ein geöffnetes Maul haben und abstehende Kiemendeckel vorweisen. Das ist also ein sehr deutliches Indiz dafür, dass die Tiere qualvoll erstickt sind.
12: Gar nichts mehr. Die ganzen Fischnährtiere, alles, was da drin war, alles tot. Alles, nichts mehr. Gar nichts mehr.
0: Die Bade fließt durch Äcker und Wiesen. Plötzlich wird eine ungewöhnliche Kettenreaktion dem Bach zum Verhängnis. Starker Regen fällt auf intensiv gedüngtes Gras. Viehfutter für Hochleistungsmilchkühe. Das nährstoffreiche Gras verrottet unter den Wassermassen und die todbringende Brühe schwappt direkt in die Bade. Niemand hat sich hier strafbar gemacht. Niemand kann zur Rechenschaft gezogen werden. Es ist alles legal. Kleine Bäche haben ihre natürlichen Schutzstreifen an die Landwirtschaft verloren.
11: Also da müsste man ja die Landwirte dazu kriegen,

0: ihre Bewirtschaftung da umzustellen.
1: Also es haben jetzt schon einige runde Tische zu diesem Fischsterbeereignis stattgefunden. Da waren sich eigentlich alle einig, dass man was daran ändern muss.
2: Denn solche starken Regenfälle, die für Fische tödliche Düngestoffe einschwemmen, gibt es tendenziell immer häufiger.
0: Was sind Ihre Hoffnungen, was jetzt hier rauskommt bei der DNA-Probe?
3: Also ich hoffe, durch diese Probe, dass nachgewiesen wird, dass die eine oder andere Fischart doch noch vorhanden ist. Oder die Fischnährtiere nicht alle tot sind. Oder so. Das wäre natürlich ein ganz tolles Ergebnis für uns.
1: Na gut, da sind wir mal gespannt.
2: Wie schützen wir unsere Flusslandschaften vor den Einflüssen der Landwirtschaft? Denn das Wasser bleibt niemals unberührt von dem, was an Land passiert. An Rhein, Mosel oder hier am Main wirtschaften die Weinbauern. Weinberge erstrecken sich bis an die Ufer. Hier werden vergleichsweise viele Pflanzenschutzmittel eingesetzt. Vor 10 Jahren spritzte der fränkische Winzer Jürgen Repan, wie viele andere, den Wirkstoff Fluopyram, eines von vielen Mitteln gegen Pilzbefall. Mit seinem Berater Wolfgang Patzwal treffen wir ihn in seinem Weinberg.
4: Ursprünglich sollte es so ausschauen.
5: Hier extrem verformt. Und die Pflanze hat ein massives Problem, die hat Stress ohne Ende. Hier, das wäre eine normale Traube. Und so schaut sie aus, wenn sie extrem geschädigt ist. Das sind die Nebenwirkungen. In stark geschädigten Anlagen 70-80% flächendeckend.
6: Die so aussehen wie die kleine?
5: Oder teilweise ein bisschen mehr noch dran ist, aber die Summe macht's, die Summe.
2: Ein Abbauprodukt des Mittels schädigt mutmaßlich bis heute, 10 Jahre später, auch die Pflanzen selbst. Eine unerwünschte Nebenwirkung. Davon ist der Winzer überzeugt. Fluopyram gehört zu der großen Gruppe der PFAS, der sogenannten Ewigkeitschemikalien. Sie sind sehr hitzebeständig, fast unzerstörbar und verbleiben sehr lange in unserer Umwelt. Mittlerweile hat man PFAS sogar in unserem Blut, in Muttermilch oder im Arktiseis gefunden.
7: Wir haben über die letzten Jahre sehr viele Untersuchungen gemacht. Wir haben auch analytisch den Nachweis gemacht, dass es nach Jahren immer noch auffindbar ist. Und das ist für mich eigentlich ein K.O.-Kriterium für eine Substanz. So eine Wirksubstanz, auch wenn sie gut gegen den Pilz wirkt, kann ich nicht verantwortungsvoll auf dem Markt lassen.
2: Ist Fluopyram von den Weinhängen an Main, Rhein oder Saale auch in die Flüsse gelangt? Immerhin werden in Deutschland jährlich 112 Tonnen des Wirkstoffs verkauft, auch für Hopfen- oder Apfelanbau. Der Hersteller des Wirkstoffs, Bayer Crop Science. In seinem Stammwerk am Rhein verspricht der zweitgrößte deutsche Chemiekonzern Bayer Science for a Better Life. Sie produzieren unter anderem Chemikalien, die weltweit in der Landwirtschaft eingesetzt werden. In Hochglanz-Image-Videos präsentieren sie sich als engagierte, verantwortungsvolle Partner für globale Ernährungssicherheit. Vor 3 Jahren hat Jürgen Repan die mutmaßlich durch Fluopyram geschädigten Pflanzen durch neue ersetzt. Doch trotzdem ist Fluopyram immer noch im Boden, wie ein chemisches Gutachten zeigt.
5: Ich leide mit der Pflanze, ich lebe von der Natur. Ich muss mit der Natur arbeiten. Nur wir sind ein Stück weit permanent in die Hände gebunden, weil ich kann es nicht wegbringen. Ich weiß nicht, wie ich es wegbringen kann und ich kann es auch ein Stück weit nicht aufhalten. Natürlich leide ich mit den Pflanzen. Ich habe die gepflanzt, ich habe sie aufwachsen sehen, ich habe sie gebäppelt. Es tut mir weh.
2: Bayer Crop Science gibt uns kein Interview, will nur schriftlich antworten. Betroffene Winzer mit, so Bayer Crop Science, berechtigten Ansprüchen habe der Konzern bereits auf freiwilliger Basis entschädigt und außerdem die Zusammensetzung des Mittels angepasst. Seitdem könnten Weinreben sicher damit behandelt werden. Zur Forderung, das Mittel vom Markt zu nehmen, schreibt uns der Konzern, Pflanzenschutzmittel würden in der EU schon streng reguliert. Fluopyram sei ein wichtiger Wirkstoff, um Kulturpflanzen vor Pilzkrankheiten zu schützen.
8: Im Licht eines immer weiter ansteigenden Schädlingsdrucks durch den Klimawandel und im Hinblick auf die globale Ernährungssicherheit ist dies essentiell.
2: Außerdem betont der Konzern,
8: bei sachgemäßer Verwendung besteht weder Gefahr für Menschen

was richten die Stoffe im Wasser an? Wir wissen fast nichts über Wirkungen und Wechselwirkungen auf diese empfindlichen Lebenswelten.

0: Die Werra muss knapp 3 Milliarden Liter Salzlauge pro Jahr aufnehmen. Stetig fließt das Salzwasser aus den Halden. Viele Züge rollen, um die Lauge in stillgelegte Bergwerke zu verfrachten. Denn es ist mehr, als derzeit in den Fluss eingeleitet werden darf. Und trotzdem will K&S diesen Salzberg noch einmal massiv vergrößern. Wer kämpft für den Fluss? In Frankfurt am Main hat der BUND Hessen aktuell 6 Klagen auf den Weg gebracht gegen die Genehmigungsbehörde. Wegen der Pläne, die Halde um 70% wachsen zu lassen.
1: Das ist die Halde Hattorf. Der jetzige Bestand, der ist grau unterlegt. Und die Erweiterung ist hier durch die gestrichelte Linie markiert. Da sagen wir, das kann überhaupt nicht mehr sein. Man muss zunächst mal wirklich sofort aufhören, die Halden immer noch größer zu machen, damit das Problem, was man beherrschen muss, nicht permanent wächst.
0: Thomas Norgall hat sein halbes Berufsleben dem Kampf für die Werra gewidmet. Der Fluss ist seine Lebensaufgabe. Hin und her wurden die Argumente ausgetauscht.
1: K&S sagt immer wieder, wir müssen unsere Aktionäre befriedigen, wir müssen Dividenden ausschütten. Und da sagen wir, nee, ihr müsst sozusagen erstmal die Umwelt da intakt halten. Ihr müsst euren Aktionären mal erklären, sozusagen, dass euer Unternehmen im Prinzip permanent auf Kosten der Umwelt hier funktioniert. K&S hat bis heute kein überzeugendes Entsorgungskonzept und ist damit wahrscheinlich sozusagen einer der ganzen Bad Boys, die wir in Deutschland überhaupt haben.
0: So sieht es Thomas Norgall. Die naheliegende Idee, den Abraum unter Tage zu verstauen, sei wirtschaftlich nicht machbar, sagt K&S. Sie müssten konkurrenzfähig bleiben zu Anbietern aus Russland und Weißrussland, wo Umweltmaßnahmen überhaupt keine Rolle spielten. Dabei steht Kali und Salz gut da. Jährlich präsentieren sie Unternehmensgewinne. Hier hängt eine ganze Region am Konzern. Das schlagkräftige Argument: 4.500 Arbeitsplätze.
2: Was ist, wenn die Haldenerweiterung nicht genehmigt wird?
3: Wenn die Haldenerweiterung nicht genehmigt wird, dann stellen wir den Betrieb hier ein.
2: Wie nervös reagiert die Politik auf so eine Aussage?
3: Das ist ja nicht so, dass wir das immer in aller Dramatik jetzt hier so vortragen. Ich glaube, dass die Politik das schon entsprechend verstanden hat.
2: Also die wissen das in der Dramatik, wie sie es jetzt mir gegenüber vorgetragen haben?
3: Die wissen das. Das ist bewusst.
0: Neben der Haldenerweiterung verfolgen sie Pläne, um die steilen Haldenflanken abzudichten gegen den Regen. Sie planen mit einem fragwürdigen Material. Schlacken aus Müllverbrennungsanlagen, belastet mit Schwermetallen. Auch mit dieser Methode würden giftige Haldenabwasser entstehen. Die Schwermetalle muss K&S entfernen, bevor sie in die Werra eingeleitet werden. Das Genehmigungsverfahren wird gerade vorbereitet.
2: Ich verstehe nicht, warum man sich für eine Technologie entscheidet, die wieder mit schweren Giften, Schwermetallen und so weiter belastet ist. Verstehe ich nicht.
4: Das Thema schwere Gifte, das halte ich für den falschen Ausdruck, mal vorneweg. Letztendlich ist es so, dass es am Ende keine Alternativen gibt. Wir brauchen das, wir müssen das tun, um entsprechend das Ganze gut auftragen zu können, dass es auch hält. Wir könnten das beispielsweise jetzt aber auch mit sowas machen wie Magnesiumsulfat, Gips. Das würde aber so viel Geld kosten, dass wir sagen müssen, okay, dann lohnt sich hier eine weitere Produktion nicht mehr. Das heißt also, da muss schon noch auch Ökologie mit Ökonomie im Einklang stehen.
2: Also Sie nehmen die Schwermetalle in Kauf?
4: Wir nehmen die Schwermetalle in Kauf, weil wir glauben, dass wir die Schwermetalle handeln können und weil sie unsere Erfahrung sind, dass die Schwermetalle nur ein sehr kurzfristiges Problem sind.
0: Giftgrüner Protest gegen K&S.
5: Mit der Aktion machen die AktivistInnen auf die Wasserverschmutzung durch K+S in der Werra und der Weser aufmerksam.
0: In diesem Sommer übernimmt die Initiative die beliebten Kasseler Wasserspiele. In Kassel sitzt das Regierungspräsidium, das die Umweltauflagen an der Werra festlegt. Die Umweltschützer beklagen, die Konzerninteressen seien

0: in der Verwaltung wichtiger als der Schutz des Flusses.
1: Sind Sie da unter Druck durch diesen Konzern oder können Sie wirklich frei handeln?
2: Wir müssen uns an Recht und Gesetz halten. Von daher wird das gerne von Kritikern wahrscheinlich gesagt nach dem Motto, die sind so mächtig und so groß, da traut sich ja keiner ran. Aber das stimmt nicht, sondern wir sind im ständigen Austausch mit Kalk und Salz. Und wenn das nicht ordentlich läuft, dann sagen wir das auch ganz deutlich. Aber wir möchten auch die Wirtschaftskraft in der Region behalten und auch die Ernährungssicherheit der Bevölkerung sicherstellen. Und da wird man immer Wege finden müssen, wo man sagt, okay, das ist wahrscheinlich der Weg, der geht, den wir machen können. Und wir müssen manchmal viele kleine Schritte machen als den ganz großen Wurf, der auf einmal kommt. Das klappt eher selten.
0: Dabei bräuchten unsere Flüsse den ganz großen Wurf. Die Arten sterben still, ohne dass wir es sehen. Welche toxische Fracht unsere Flüsse mit sich führen, ist nach wie vor ein großes Rätsel. In unserem Alltag nutzen wir rund 30.000 verschiedene Chemikalien. Aber nur nach etwa 100 Stoffen wird offiziell gesucht. Hier in Koblenz läuft ein einzigartiges Forschungsprojekt. Filterreinigung auf der Anlage, die rund um die Uhr Reinwasser ins Labor pumpt, für das sogenannte Non-Target-Screening. Sie fahnden hier nicht nach einem bestimmten Stoff, sondern erfassen alle Mikrospuren, die der Rhein mitführt.
3: Wenn da auf einmal was auftaucht beim Messgerät, was, sagen wir mal, am Tag vorher nicht da war oder in den Wochen vorher nicht da war, dann kann das im besten Fall auch detektiert werden und man kann dann dem auf die Spur kommen. Das ist aber teilweise ein Detektivspiel.
0: Mit dieser Detektivmethode konnten Arne Wick und sein Team auch dazu beitragen, das Rätsel um das Fischsterben in der Oder vor 2 Jahren zu lösen. Sie fanden mit Hilfe von Non-Target-Screening das tödliche Gift der Goldalge. In diesem Labor wird an der Zukunft des Flussmonitoring gearbeitet, um den Bedrohungen durch Mikroschadstoffe auf die Spur zu kommen. Können Sie mit Ihrer Methode auch herausfinden, ob das PFAS-Fluopyram, das Pilzmittel, das auch unser Winzer nutzte, in den Flüssen gelandet ist? Es ist das erste Mal, dass hier jemand danach fragt.
4: Ja, das wäre total spannend.
5: Ja, wir denken, dass wir das gefunden haben. Wir sehen, dass diese Substanz verteilt ist über ganz Deutschland. In verschiedenen Flüssen. Wir sehen eine Veränderung über die Zeit.
0: Ein klarer Befund. Für einen Stoff, nach dem normalerweise nicht gesucht wird. Er ist im Flusswasser. Mal mehr, mal weniger nachweisbar. Sie finden tausende unbekannte Stoffe in ihren Proben. Nach und nach gelingt es, sie zu identifizieren.
3: Wir sind dran und diese Non-Target-Analytik ist sicherlich ein Schlüssel, um diesen Substanzen, die wir bisher nicht im Routine-Monitoring erfassen, wirklich auch auf die Spur zu kommen und in Zukunft ein stärkeres Gespür dafür zu bekommen, wie groß die Belastung tatsächlich ist.
0: Was hier passiert, ist vielleicht eine Revolution. Gefährliche Spurenstoffe könnten in Zukunft schnell aufgespürt werden. Die Suche nach den Ursachen von Fischsterben würde so deutlich erleichtert. Wenn Stoffe als schädlich erkannt werden, warum sind sie dann noch erlaubt? Für 30% aller Pflanzenschutzwirkstoffe ist die Zulassung eigentlich ausgelaufen. Doch die Behörden erteilen eine sogenannte technische Verlängerung, weil sie schlicht keine Zeit haben, das Risiko zu überprüfen. Alisa Hufsky verklagt mit dem Bündnis Enkeltaugliche Landwirtschaft aktuell die EU-Kommission, weil auch der Wirkstoff Fluopyram auf dem Markt bleiben darf.
6: Es gibt Wirkstoffe, die 8, 9, 10 Mal hintereinander da schon eine technische Verlängerung erhalten haben, ohne dass die Risikoprüfung durchgeführt wurde. Und so können eben auch Wirkstoffe, die eigentlich überhaupt nicht mehr den Genehmigungskriterien entsprechen, trotzdem weiterhin auf dem Markt gehalten werden. Und das ist natürlich super problematisch.
0: Bayer sagt, sie seien aufgrund ihrer Studiendaten zuversichtlich, dass die Genehmigung von Fluopyram erneuert werde. Europa bräuchte eine Chemiewende, um unsere Flüsse zu entlasten. Die Zulassungsbehörden sind unterbesetzt, hinken der Industrie immer hinterher. Die Lobby des EU-Parlaments in Brüssel. Nicht nur hier ringen Interessenvertretungen und Politik um den Gewässerschutz. Die Grünen-Abgeordnete Jutta Paulus und Stefan Scheuer von der NGO Chemtrust kämpfen seit Jahren für stärkere Regulierung. Fluorpyram oder andere Ewigkeitschemikalien vom Markt zu kriegen, eine kaum lösbare Aufgabe.
7: In dem Augenblick, wo also ein Stoff verboten wird, ist ein ähnlicher Stoff da. Das ist so ein bisschen, erinnert mich immer an die Geschichte vom dusseligen Hasen, der dem Igel hinterherläuft im Wettrennen. Also immer wenn der Hase ankommt, sitzt da schon ein Igel.
8: Ein anderer Igel, genau.
7: Jetzt haben wir also mit PFAS, den Ewigkeitschemikalien, genau diesen Fall. Eine Riesengruppe von Stoffen, die jetzt überall in allen unseren Körpern, Gewässern, Lebensmitteln sind. Und da brauchen wir einen großen Gruppenansatz, um das anzupacken.
9: 92% der Anwendungen könnten wir morgen ersetzen. Einwegbecher müssen nicht mit PFAS beschichtet sein. Wir brauchen sie in jeder Pizzaschachtel. Lasst uns mal da anfangen.
7: Hier wehrt sich die Industrie. Die deutsche Chemieindustrie hat ganz stark vorneweg hier jetzt im Prinzip ihre Stimme gegen dieses Verbot erhoben und versucht, das noch abzubiegen.
0: 33,5 Millionen Euro im Jahr investiert die Chemieindustrie für Lobbyarbeit in Europa. Gerade mal 5 Minuten zu Fuß vom Parlament entfernt sitzen Firmen wie Bayer und auch der VCI, der Verband der chemischen Industrie. Ein Interview lehnen sie ab. Das PFAS-Gruppenverbot will der VCI verhindern.
10: Die vorgesehenen pauschalen Verbote hätten fatale Auswirkungen auf die Industrieproduktion in allen Branchen, zukünftige Innovationen und damit auf die Zukunftsfähigkeit und Resilienz des Standortes Deutschland und Europa.
9: Es wird sehr viel darüber gearbeitet. Früher war ja alles noch schlimmer. Ja, also in den 70er Jahren war der Rhein unbestritten sehr, sehr viel schlechter dran als heute. Und dann ist immer dieses Unausgesprochene, aber jetzt muss ja auch irgendwann mal genug sein.
0: Reicht es wirklich? Denn alles, was wir nutzen, landet irgendwann im Wasser. Nicht nur PFAS, auch Antibiotika, Shampoo, Schmerzmittel. Alles, was wir im Alltag runterschlucken, gebrauchen und in den Ausguss spülen, landet am Ende im Fluss. Auch hier in der Emscher. Sie galt als Köttelbecke des Ruhrgebiets. Eingezwängt, verbaut, verdreckt. Leben in diesem Wasser schien unmöglich. Abwässer aus Kraftwerken und Hunderttausenden Haushalten wurden ungeklärt in den begradigten Fluss geleitet. Ist so ein Abwasserkanal überhaupt noch zu retten? Zwischen Dortmund und Dinslaken fließt er durchs Revier, Deutschlands größten Ballungsraum mit rund 5 Millionen Menschen, bis in den Rhein. Jetzt wird der Fluss befreit aus seinem engen Bett. Mehr als 5 Milliarden Euro für eine saubere, natürliche Emscher. Die teuerste Renaturierung Europas. Das Stahlkorsett rausgerissen. Die Emscher darf wieder fließen. Was bringt das für einen Fluss, der bereits für tot erklärt wurde?
11: Man kannte das immer nur von den Eltern oder so, die erzählt haben, sie sind früher darüber gesprungen oder so und haben halt immer gesagt, das stinkt sozusagen. Und für mich ist natürlich toll zu sehen, was daraus geworden ist.
12: Wir haben beim Tag der Biodiversität gemeinsam mit dem NABU mal die Arten gezählt und hatten dann auf einmal schon über 800 Tiere, Pflanzenarten, die wir wirklich wieder bestimmen konnten. Also Arten, die auch bedroht sind vom Aussterben. Also der Fluss holt sich das zurück hier.
13: Also es gibt Hoffnung für unsere Flüsse und Bäche.
14: Unbedingt. Die bleiben aber auch trotzdem ein stark gefährdetes und schützenswertes Gut.
0: Das Klärwerk Dortmund-Deusen reinigt das Abwasser von 600.000 Einwohnern und der großen Uniklinik Dortmund. Doch mit dem geklärten Abwasser werden immer noch viele Medikamentenrückstände in die Emscher eingeleitet. Mit modernen sogenannten vierten Reinigungsstufen sollen in Deutschland künftig diese toxischen Spurenstoffe aus dem Abwasser entfernt werden. Auch hier, aber das ist teuer. 30 Millionen kostet diese Anlage.
12: Die Kosten für die Klärabwasserreinigung werden in Deutschland auf alle Bürger übertragen. Das zahlen wir dann mit unseren Abwassergebühren und Trinkwassergebühren. Wir als Wasserwirtschaftsverbände glauben aber, dass es gut ist, auch die Hersteller dieser Produkte, die wir am Ende rausfiltrieren, mit in die Verantwortung zu nehmen.
0: Werden die Hersteller tatsächlich zahlen für die vierte Reinigungsstufe, so wie es eine neue bahnbrechende EU-Richtlinie will?
13: Sie gehen davon aus, dass die Pharmaindustrie sich beteiligen wird?
12: Da gehe ich mittlerweile fest von aus. Auch ich hatte da persönlich starke Zweifel in den letzten Jahren. Aber das Gesetz ist verabschiedet. Europaweit ist das jetzt klar, dass es in diese Richtung läuft. Und es wird an uns Deutschen sein, wie wir es entsprechend ausgestalten. Aber die Richtung ist sehr, sehr deutlich vorgegeben.
0: 10 Jahre Diskussionen, auch mit den Konzernen. Wir fragen nach beim Verband der chemischen Industrie, der auch die Interessen der Pharmakonzerne vertritt, und sind irritiert über die Antwort.
10: Der aktuelle Vorschlag sieht eine einseitige finanzielle Belastung der Humanarzneimittel- und Kosmetikhersteller vor. Diese Regelung wird aus Sicht der Pharmaindustrie als nicht sachgerecht betrachtet und daher abgelehnt.
0: Die medizinische Versorgung sei eine gesamtgesellschaftliche Aufgabe, die dementsprechend auch finanziell gesellschaftlich mitgetragen werden müsse, meint der VCI. Also die Allgemeinheit soll zahlen.
9: Bitte gestaltet eure Chemikalien so, dass sie möglichst unproblematisch sind, dass sie diese Probleme an der Wurzel packen und eben nicht erst am Ende, wenn das aus dem tropfenden Abwasserrohr in unsere Flüsse fließt.
0: Das täten Pharmaunternehmen bereits stetig, so der VCI. Die Verursacher zur Umkehr bewegen, um die Flüsse zu retten. Eine Herausforderung, auch in der Landwirtschaft. Die Düngeverordnung, die Umweltauflagen für die Bauern führen immer wieder zu heftigen Protesten. Sie fürchten, all dies finanziell nicht stemmen zu können. Um unsere Flüsse zu retten, müssten Bauern in Deutschland Ackerfläche aufgeben. Schutzstreifen an den Bachufern pflanzen, weniger düngen, anders düngen. Alles, was unsere Flüsse belastet, landet irgendwann im Meer. Wir sind an der Schlei, einem Meeresarm der Ostsee. In Blickweite der Schlei, der Hof von Familie Hobus. Ein konventioneller Milchviehbetrieb mit 200 Kühen. Der Vater hat die Verantwortung für den Hof an seinen Sohn übergeben. Und der geht neue Wege.
15: Na, Kallis.
0: Andreas Hobus beginnt umzudenken und macht mit bei einem Forschungsprojekt.
15: Mit Recht ist der Verbraucher ja auch kritisch und sagt, was macht ihr da? Da ist Gewässerschutz und Grundwasserschutz schon ein Thema. Und deshalb stelle ich gerne meine Fläche zur Verfügung und ja, alleine ja auch aus Eigeninteresse, sich weiterzuentwickeln und sich auch ein bisschen zu verbessern.
0: Auf seiner Weide nehmen heute Forscherinnen der Universität Kiel eine Bodenprobe für ein innovatives Experiment. Mehrere Landwirte machen bei Forschungsprojekten von Sandra Spielvogel und ihrem Team mit.
16: Sehr schön. Ganz viele wollen was ändern, gerade auch die jüngere Generation von Landwirten. Und ich habe wirklich mittlerweile halt Projekte, wo die Landwirte auf unsere Uni zukommen und Kooperationen suchen.
0: Hier wächst Klee, eine Pflanze, die Stickstoff speichert. Ein sogenannter Gründünger für den Futtermais, der im kommenden Frühjahr hier gepflanzt wird.
16: Also der hat sich schon echt gut entwickelt, der Klee.
0: Damit die Nährstoffe aus Klee und Kuhdung nicht ausgewaschen werden, experimentieren die Wissenschaftlerinnen mit Spitzwegerich, den Bauer Hobus zwischen die Maisreihen säen soll. Spitzwegerich hält den Stickstoff im Boden, eine ausgeklügelte Pflanzenfolge für guten Ertrag und Gewässerschutz.
17: Wir möchten gerne zeigen, dass es eben auch anders gehen kann. Idealerweise am Ende ohne Verluste für den Landwirt. Also dass trotzdem eben noch ein gutes Futter generiert wird, dass die Kühe immer noch eine gute Milchleistung bringen können und dass sich das nicht ausschließen muss.
0: Eine erste Idee für die Weidehaltung. Um unsere Gewässer zu retten, müssten viele der 255.000 Landwirte ihre Produktionsweisen ändern. Eine gigantische Umstellung. Unsere Flüsse sind Spielball vieler Interessen. Landwirtschaft, Verkehr, Bergbau, Chemie. Die Umweltministerin sieht den Fluss als wertvolles Biotop. Aber was immer Steffi Lemke vorantreiben will, sie kämpft an vielen Fronten.
18: Ich habe schon Diskussionen mit den Verkehrskollegen, ob eine Wasserstraße nicht auch ein Fluss ist, was ich natürlich unterschreiben würde. Wir haben gegenwärtig im Bundesrat das Problem, dass eine Novelle des Düngegesetzes blockiert wurde. Das hat zum Ziel, dass weniger Nitrat ausgetragen werden soll, in die Umwelt gelangen soll. Wir haben an vielen Stellen andere Wirtschaftsinteressen. Und so könnte ich diese Aufzählung noch eine ganze Weile fortführen.
0: Was halten unsere Fließgewässer aus? Wie kann man ihnen helfen? Das wird am Helmholtz-Zentrum für Umweltforschung in Leipzig untersucht. Hier laufen alle Daten aus unserer großen ARD-Mitmachaktion Hashtag unsere Flüsse zusammen. Geht es den kleinen Bächen besser als den großen Flüssen?
19: Anscheinend gibt es hier dann doch zum Beispiel eine starke Ölverschmutzung.
0: Über 2700 Bäche haben die Zuschauerinnen und Zuschauer in ganz Deutschland gecheckt.
20: Absolutes Negativbeispiel, ist natürlich auch kein Lebensraum.
21: Er schlängelt sich hier so durch, aber eigentlich gehen die Felder relativ nah bis an den Bach ran. Es fehlen die Bäume.
19: Wir sehen schon eine schöne Beschattung auf jeden Fall. Der Bach wird sich nicht stark erhitzen. Ich meine, hier sieht man ja richtig, hier sieht man das Rauschen quasi. Ne?
20: Genau, man hört das Beine rauschen, ja, und plätschern, der Bach ist lebendig. Ja. Wir müssen eben das ganze System betrachten und dafür sorgen, dass die Lebensraumqualität gut ist. Also man braucht beides, einmal die Wasserqualität, gute Wasserqualität und eine gute Lebensraumqualität.
0: Das Ergebnis unserer ARD-Mitmachaktion Hashtag unsere Flüsse ist ernüchternd. 3 von 4 Bächen bieten keinen guten Lebensraum für Fische und Insekten. Und ihre Ufer sind nicht geschützt vor Schadstoffen. An der Universität Duisburg-Essen hat das Biologenteam die 30 Umwelt-DNA-Proben aus unserer Mitmachaktion ausgewertet. Was haben Sie gefunden?
22: Potamophylax? Nee, doch.
23: Thanatosaurus.
22: Unglaublich viele Zuckmücken und Kriebelmücken.
24: Was würden Sie sagen, wie ist das Ergebnis?
25: Also sehr, sehr spannend. Der erste Eindruck ist, dass sehr häufig Allerweltsarten zu finden sind. Also jetzt keine Spezialisten, mit Ausnahmen. Also es gibt eben einige Bäche, die noch so Goldstücke haben. Also Arten, die teilweise eben auch Vorwarnliste gefährdet oder sogar vom Aussterben bedroht sind, aber sehr selten.
0: Artenvielfalt sieht anders aus. Sensible Arten, die zeigen, dass der Bach intakt ist, gibt es seltener oder gar nicht. Robuste Arten kommen besser klar in unseren Bächen. Aber wie gut, kann auch eine DNA-Probe nicht sagen.
25: Wir finden die Arten, aber wir wissen nicht, wie es denen geht, wie ist die Populationsstruktur.
24: Mhm. Na, also, wie viele es sind,
25: haben die Geschwüre oder nicht, das sehen wir nicht. Also wie gestresst sind die?
0: Wie sieht es aus mit der Bade, in der vor einem Jahr alle Fische erstickt sind?
23: Also wir haben in der Bade zahlreiche Fischarten gefunden, einige, die auch vom Angelverein bekannt waren, zum Beispiel den Aal, die Elritze, die Bachforelle.
24: Kann man da sagen, da ist so Entwarnung?
25: Schwer zu sagen. Hier in der Probe haben wir sehr wenig Eintagsfliegen, Steinfliegen, Köcherfliegen gefunden. Also das spricht nicht dafür, dass das Gewässer in einem besonders guten Zustand ist. Ich glaube generell, dass man sowas über die Zeit braucht. Wir brauchen wirklich in der Fläche diese Wetterstation für Biodiversität monitoren. Gerade bei diesen kleinen Bächen, die keine Lobby haben.
0: Ein Anfang ist gemacht. Tausende Menschen haben ihrem Bach eine Lobby gegeben.
20: Ich finde das Ergebnis an sich, also über 3/4 der erfassten Bäche zeigen Hinweise auf schlechte Lebensraumqualität. Das macht einen ja schon betroffen. Und gleichzeitig haben wir jetzt halt auch gemerkt, dass so viele Leute Lust haben, sich zu engagieren und aktiv zu werden.
26: Hier ist die Politik gefragt, diesen Elan mit aufzunehmen, um dann zu sagen, okay, wir packen es an, es muss auch lokal passieren. Es gibt lokales Wissen, aber es gibt dann auch nationale Unterstützung. Und wie wir gesehen haben, so viele Menschen interessieren sich, engagieren sich für ihre Bäche. Wenn man hier es schaffen kann, zusammenzuarbeiten, das ist toll.
0: Das Team arbeitet jetzt an einem Leitfaden für alle, die ihren Bach renaturieren wollen. Roland Bischoff vom Helmholtz-Zentrum leitet heute die Renaturierungsaktion am Gembdenbach in Jena.

0: Wir gehen vielleicht bis maximal hier so her.
1: Es wird nicht wirklich gehämmert, sondern ihr lasst den quasi einfach nur fallen.
2: Mit Stöcken soll das Ufer vor dem Abrutschen bewahrt werden.
3: Ja, dann machen wir hier vorne noch an der Ecke hin, damit das nicht ausspült.
4: Und man kann so gegen die Ohnmacht vorgehen. Das ist wirklich was, was hilft. Also man kann natürlich demonstrieren, aber hier praktisch mit einem Hammer und ein paar Stöckchen im Bach, man wird wirksam. Ja.
2: Wirksam werden. Das heißt auch, erkannt zu haben, dass wir ohne unsere Bäche und Flüsse nicht leben können. Tausende Menschen kümmern sich mittlerweile um sie. Wenn wir es wollen, dann können wir sie retten. Deutschlands Lebensadern.

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0: Hier ist die Spätausgabe von SR Info. Guten Abend und hier ist der Überblick über einige unserer Themen. Brisante Vorwürfe gegen einen früheren Gastchoreografen am Staatstheater. Heiße Phase, Wahlkampf auf Hochtouren in Sachsen-Anhalt. Und umstrittene Forderungen, Debatte über Neuwahlen in der Ukraine. Unüberbrückbare Differenzen. Mit dieser Formulierung hat das Saarländische Staatstheater 2023 die Ballettpremiere von Orfeo et Euridice abgesagt. Überraschend für viele Ballettfans im Saarland damals. Der Hintergrund? Tatsächlich warfen Tänzerinnen und Tänzer dem damaligen Gastchoreografen Aboula Grah sexuelle Übergriffe während der Proben vor.
1: Kurz bevor das Ballett auf die Saarbrücker Bühne kommt, eine plötzliche Absage. Grund: Beschwerden durch Teile des Ensembles. Der Choreograf Aboula Grah habe Tänzer wiederholt ohne ihre Zustimmung intim berührt und mit sexualisierten Äußerungen bedrängt. Tom war dabei. Aus Angst vor negativen Folgen für seine Karriere möchte er anonym bleiben.
2: Während er erklärte, die Gruppe stand um ihn herum, griff er einer der Tänzerinnen von hinten an die Hüften und stieß mit seinen Hüften seinem Geschlechtsteil in ihres.
1: Insgesamt hatte die damalige Kompanie knapp 20 Vorfälle anonymisiert gesammelt und die Liste mit den Vorwürfen an die Frauenbeauftragte und den damaligen Intendanten Busse weitergeleitet. Lagrar hat sich auf mehrfache Anfrage des SR nicht zu den Vorwürfen geäußert. Er ist bekannt für zeitgenössisches Ballett und wurde 2016 in Frankreich zum Ritter des französischen Ordens der Künste ernannt. Die Tänzer schildern die Reaktion des damaligen Intendanten Busse so.
3: Er war ziemlich aggressiv. Er hat uns im Grunde vorgeworfen, zu empfindlich zu sein und all diese Dinge aufzuschreiben. Ich erinnere mich, dass er gesagt hat, es sei irgendwie lächerlich, so viele Dinge so zusammenzustellen.
1: Dies bestätigen auch weitere Tänzer. Busse widerspricht der Darstellung über seine Anwälte unter Berufung auf eigene Zeugen. Er habe die Vorwürfe von Anfang an ernst genommen und sofort die notwendigen Schritte eingeleitet. Die fristlose Kündigung des Gastchoreografen am 14.02.2023 und die Erteilung eines Hausverbotes sowie die Absage der Premiere am selben Tag. Unsere Quellen zeichnen ein anderes Bild. Busse habe am Fortlaufen der Produktion festhalten wollen. Nach einem Anwaltsschreiben der GdBA wurde die Produktion einen Tag nach Ablauf der Frist gestoppt. Die Anwaltskanzlei Busses entgegnet dazu, eines Drucks von außen habe es für die Absage nicht bedurft. Busse ist aktuell Intendant in Hannover. Lagrar ist weiter international als Choreograf tätig.
0: Bis 2045 soll Deutschland klimaneutral sein und damit auch das Saarland. Damit das gelingt, müssen auch die Landkreise mitziehen. Matzig Wadern hat heute sein integriertes Klimaschutzkonzept vorgestellt. Doch der Plan zeigt auch, der Weg hin zur Klimaneutralität wird nicht einfach.
4: Der Landkreis Merzig-Wadern kann seinen Gesamtstromverbrauch von knapp 470.000 Megawattstunden rechnerisch vollständig durch erneuerbare Energien abdecken und produziert teilweise sogar mehr Strom, als er selbst verbraucht. Doch darauf kann man sich nicht ausruhen. Die Vorstellung des integrierten Klimaschutzkonzepts im Landratsamt zeigt, der Kreis will mit 7 Handlungsfeldern und rund 45 Maßnahmen die Treibhausgasemissionen weiter verringern.
5: Wir werden weiter eben versuchen, vor allem unsere Gebäude energetisch so aufzustellen, dass sie möglichst wenig Energie zu brauchen.
4: Und das ist auch notwendig, denn die Treibhausgasemissionen sollen von derzeit rund 600.000 Tonnen bis zum Jahr 2045 auf 177 Tonnen pro Jahr sinken. Das ist eine Prognoseberechnung. Ein Schwerpunkt dabei ist der Verkehr. Eine Herausforderung gerade in einem ländlichen Landkreis wie Merzig-Wadern. Deshalb möchte man neue Wege gehen, um Autofahrer zum Umstieg auf den ÖPNV zu bewegen. So gibt es beispielsweise in Perl bereits konkrete Planungen, wie das Angebot verbessert werden könnte.
6: Da gibt es beispielhaft die Maßnahme der Mobilitätshubs, die sowohl im Klimaschutzkonzept als auch im Mobilitätskonzept festgesetzt wurden. Mobilitätshubs oder Mobilitätsstationen sind Orte, an denen man von einem Verkehrsmittel auf das andere umsteigen kann.
4: Das Beispiel Merzig-Wadern zeigt, Klimaneutralität bis 2045 zu erreichen, wird schwierig. Aber, so die Einschätzung des Kreises, es gibt keine Alternative dazu, diesen Weg einzuschlagen.
0: Lebach will bei der Sanierung des Hallenbades bis zu 3,2 Millionen Euro selber tragen. Das hat der Stadtrat einstimmig beschlossen. Seit dem Pfingsthochwasser vor 2 Jahren ist das Hallenbad geschlossen. Insgesamt belaufen sich die Sanierungskosten auf knapp 14 Millionen Euro.
7: Im Saarland verlieren immer mehr Syrer ihren Schutzstatus. Laut Zahlen des Bundesamtes für Migration und Flüchtlinge lag die Aberkennungsquote 2024 und 2025 noch bei 4%, im ersten Halbjahr 2026 bereits bei knapp 20%. Gleichzeitig sinkt die Zahl positiver Asylentscheidungen deutlich. Flüchtlingsrat und Auswärtiges Amt bewerten die Lage in Syrien weiterhin als instabil. Die Barmer Krankenkasse, die Saarländische Krebsgesellschaft und die Unfallkasse Saarland starten mit einem kostenlosen Lernset zum Thema UV-Schutz im Saarland. Mit vorgefertigten Unterrichtseinheiten sollen Lehrkräfte die Möglichkeit haben, das Thema Sonnenschutz einfach in den Unterricht integrieren zu können. Den Schülern stehen Quizformate, Infokarten sowie interaktive Aufgaben zur Verfügung. Interessierte Schulen können sich bei den Einrichtungen melden. 10.000 Zeichnungen des verstorbenen saarländischen Lyrikers Johannes Kühn sind an das Institut für Aktuelle Kunst in Saarlouis übergeben worden. Freunde Kühns hatten die Werke jahrzehntelang aufbewahrt. Kühn, der für rund 30.000 Gedichte bekannt ist, zeichnete die Bilder mit Filzstift auf Papier. In Saarlouis sollen die Zeichnungen nun innerhalb von 2 Jahren katalogisiert und aufgearbeitet werden.
0: Im Saarland könnten in diesem und im nächsten Jahr mehrere evangelische Kitas schließen. Kirchenvertreter sagten im Bildungsausschuss, bei 4 bis 5 Einrichtungen stehe das im Raum. Welche Kitas betroffen sind, ist noch offen. Grund ist laut Kirchenvertretern die schwierige Finanzlage der Gemeinden.
8: Energieversorger in Deutschland und im Saarland sehen keine Engpässe bei der Gasversorgung im kommenden Winter. Wie kürzlich bekannt wurde, sind die Gasspeicher in Deutschland aktuell nur um rund die Hälfte gefüllt. Grund dafür sind nach Aussagen des Bundesverbands der Energie- und Wasserwirtschaft die aktuell hohen Gaspreise auf dem Weltmarkt, auch durch den Iran-Krieg. Auf Nachfrage teilen Energieversorger wie Energie Saarlalux aber mit, dass sie, wie in der Branche üblich, einen Großteil des Gases bereits im vergangenen Jahr eingekauft hätten. Zitat: Für den bevorstehenden Winter sehen wir uns daher gut aufgestellt. Die Versorgung unserer Kunden ist gesichert. Saarlalux plant nach eigenen Angaben keine Preiserhöhung über den Winter. Verbraucherschützer raten Kunden dennoch zu prüfen, ob in den Gasverträgen eine Preisbindung für den Winter besteht. Falls nicht, könne ein Vertragswechsel sinnvoll sein. Laut Gesetz müssen die Gasspeicher bis zum 1. November auf 80% gefüllt werden. Der Bundesverband der Energie- und Wasserwirtschaft ist aber skeptisch, ob das noch zu erreichen ist.
0: In gut 2 Wochen wird in Sachsen-Anhalt ein neuer Landtag gewählt. Derzeit regiert in Magdeburg eine Koalition aus CDU, SPD und FDP unter CDU-Ministerpräsident Schulze. Umfragen sehen allerdings die AfD deutlich vorn. Der Landesverband gilt als gesichert rechtsextrem. Der Wahlkampf ist jetzt in der entscheidenden Phase.
9: Ich weiß nicht, was ist denn bei euch hier in der Gemeinde jetzt so das Drängste?
10: In Gröningen, südwestlich von Magdeburg, kämpft die CDU um jede Stimme und um ihre Zukunft in Sachsen-Anhalt. In den Umfragen liegt die AfD deutlich vorn. Dafür machen einige CDU-Wahlkämpfer auch die Bundesregierung verantwortlich.
11: Der Gegenwind aus Berlin ist wirklich enorm, das muss man einfach so sagen. Wir haben, als wir hier mit Plakatierungen anfangen durften, das war ungefähr 6 Wochen vor der Wahl, da kam gerade die Nummer mit Spahn hoch und das hilft uns natürlich alles nicht.
10: Auch SPD-Chef Klingbeil ist heute in Sachsen-Anhalt unterwegs. Für ihn ist der Wahlkampf auch eine Auseinandersetzung mit der eigenen Regierungsarbeit.
12: Ich will es gar nicht abstreiten. Wir haben wichtige Entscheidungen getroffen, wir haben aber auch zu oft gestritten. Wir haben auch zu Unmut geführt. Und das spiegelt sich dann auch in den Umfragen wieder.
10: Die neue CDU-Generalsekretärin Hoppermann dagegen will von einem Zusammenhang zwischen Land und Bund nichts wissen.
13: Es geht nicht um die Bundes-CDU, es geht um Sachsen-Anhalt. Und es geht darum, in diesem Bundesland keine extremen Experimente zu machen, sondern eine Regierung der Vernunft und der Verantwortung zu bilden.
10: Die Wahl allein auf die Besonderheiten Sachsen-Anhalts zu begrenzen, halten viele Politikwissenschaftler für zu kurz gegriffen.
14: Zu sagen, das sind spezifisch ostdeutsche Verhältnisse, die kann man nicht vergleichen mit Westdeutschen und nicht mit Gesamtdeutschland. Da ist was dran. Aber man muss auch davor warnen, Sachsen-Anhalt jetzt einfach abzutun und billigend in Kauf zu nehmen, dass es da Ergebnisse geben wird, die CDU und SPD nicht passen. Das wäre auch wieder zu einfach gedacht.
10: Wie groß der Druck auf die CDU in Sachsen-Anhalt ist, zeigt auch ein Blick in die eigenen Reihen. Ein CDU-Bürgermeister hat der AfD 10.000 Euro gespendet und angekündigt, sie bei der Landtagswahl zu wählen. Er sagt, die CDU müsse endlich aufwachen. Die Partei will nun einen Parteiausschluss prüfen.
0: Russland hat die Ukraine in der Nacht wieder mit Raketen und Drohnen angegriffen. Besonders viele Angriffe erlebte die Hauptstadt Kiew. Mindestens 17 Menschen wurden getötet. Präsident Zelensky forderte die westlichen Verbündeten erneut auf, Patriot-Abwehrraketen zu liefern. Zelensky steht unter Druck. Korruptionsskandale und die Ablösung des beliebten Verteidigungsministers hatten zuletzt zu Protesten geführt.
15: Die Menschen in der Ukraine bleiben weiter schutzlos gegen ballistische Raketen aus Russland. Müssen auch in dieser Nacht einen Einschlag nach dem anderen über sich ergehen lassen. Ein unerträglicher Zustand, besonders für Familien mit Kindern. Hart, beängstigend. Wir dachten, das ist die letzte Nacht in unserem Leben. Es fällt mir schwer, darüber zu sprechen. Wir brauchen Schutz, damit wir mehr oder weniger ruhig schlafen können. Zumindest, damit wir Zeit haben, uns in Sicherheit zu bringen. Damit wir etwas haben, womit wir diese Raketen abwehren können. Obwohl die ukrainische Luftwaffe nach eigenen Angaben viele russische Marschflugkörper und Angriffsdrohnen abwehren konnte, die notwendige Munition zum Schutz gegen ballistische Raketen, hier orange abgebildet, fehlt noch immer. Präsident Zelensky erneuert daher seinen Hilferuf an die Partner der Ukraine, Patriot-Abwehrraketen zu liefern. Innenpolitisch löste Ex-Verteidigungsminister Fedorov mit seiner Forderung nach Neuwahlen eine Debatte aus. Ukrainischen Medien zufolge plane Fedorov, der Kontakte zu Tech-Milliardär Musk pflegt, eine Reise in die USA. Dort wolle der 35-Jährige offenbar um Unterstützung für seinen Kurs werben. Umfragen zeigen allerdings, dass die deutliche Mehrheit der Ukrainerinnen und Ukrainer gegen Wahlen in Kriegszeiten ist. Auch viele Fedorov-Unterstützer sehen den Vorstoß kritisch.
0: Nach dem Prolog gestern stand für die Fahrer der Deutschland-Tour heute die erste und zugleich längste Etappe auf dem Programm. Rund 215 Kilometer und ca. 3000 Höhenmeter waren zu bewältigen. Eine umkämpfte Etappe bis zum Schluss mit einem Überraschungssieger.
16: Der Start in Bad Orb im blauen Trikot des Gesamtführenden der Mexikaner Isaac del Toro vom Team UAE. Schnell ist eine Ausreißergruppe vorne, darunter mit Miguel Heidemann und Ole Theiler vom Team Rembrandt-Netz zwei deutsche Fahrer. Ihr maximaler Vorsprung auf das Hauptfeld beträgt knapp 4 Minuten. Isaac del Toro fährt zu diesem Zeitpunkt stressfrei im Peloton. Dann die letzte Bergwertung des Tages. Miguel Heidemann gewinnt und fährt damit ins Bergtrikot. Gut 40 Kilometer vor dem Ziel werden die Ausreißer gestellt. Die Entscheidung fällt beim Bonussprint, wenige Kilometer vor dem Ziel. Der Franzose Le Barret vom Team Wismar Liesebike sichert sich wertvolle Sekunden, setzt sich danach ab und fährt alleine weiter. In

0: Schwäbisch Hall bejubelt der Kapitän des niederländischen Teams seinen Solosieg. Die Verfolger mit Isaac Del Toro kommen 15 Sekunden später über die Ziellinie. Damit ist klar, Louis Barré übernimmt das blaue Trikot des Gesamtführenden der Deutschlandtour. Morgen dann die zweite Etappe von Schwäbisch Hall nach Offenbach an der Queich.
1: Durchziehende Gewitter haben gestern Abend im Saarland nur zu kleineren Schäden geführt. Es gab örtlich herabgestürzte Äste und umgestürzte Bäume. In Wahlen fiel kurzzeitig der Strom aus. Schlimmer war es in Rheinland-Pfalz. Im Norden des Bundeslandes hat das Unwetter teils massive Schäden verursacht. In Höhr-Grenzhausen bei Koblenz stürzte die Fassade zweier Häuser ein. Menschen wurden nicht verletzt, die Häuser sind aber unbewohnbar. In Waldorf bei Ahrweiler starb eine Frau, nachdem ein Baum auf den Unterstand stürzte, unter dem sie Schutz gesucht hatte. In Brandenburg und Hessen tobten Tornados. Und wir schauen jetzt noch, wie das Wetter hier im Saarland weitergeht, die Aussichten. In der Nacht oft klar oder locker bewölkt bei schwachem Wind, es kühlt ab auf 15 bis 11 Grad. Morgen erst trocken, bei einem Wechsel von Sonne und teils dichteren Wolken. Ab dem Nachmittag bilden sich teils kräftige Schauer und auch Gewitter, Temperaturen bis 24 Grad. Am Samstag erst noch einzelne Schauer, später meist trocken, Sonntag und Montag überwiegend sonnig und trocken, Dienstag etwas Regen. Die Temperaturen steigen wieder, am Wochenanfang bis auf sommerliche 28 Grad. Das war unsere Spätausgabe. SR Info meldet sich morgen ab 16 Uhr zurück und wir wünschen Ihnen jetzt noch einen angenehmen Abend.
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0: Wer kommt denn jetzt schon so früh?
1: Kannst du den bitte?
2: Ja. Jetzt halt doch mal still jetzt da. Jetzt halt still. Renne weg, renne weg.
1: Käfer.
2: Im Haar. Hinten.
1: Guten Morgen, Papa.
0: Guten Morgen.
1: Hast du es vergessen, oder?
0: Was denn?
1: Ja, wir kommen die Kommode holen.
0: Hab ich nicht vergessen, aber ich hab nur gerade nicht dran gedacht.
1: Das ist der Toni Pirzel, der hilft mir beim Tragen.
3: Herr Weißel, servus. Freut mich.
1: Mein Vermieter.
0: Ah, schön. Servus. Nett, dass Sie meiner Tochter beim Tragen helfen.
1: Machst du einen Home-Wellness-Tag heute, oder?
0: Ja, schön war's. Der Boiler ist kaputt.
1: Im neuen Haus auch schon wieder?
0: Das verfolgt uns irgendwie. Und Installateur kriege ich auch keinen rein.
1: Antonia.
0: Ja, Antonia. Mal noch schön weiter, gell?
4: Für den Bund, Opa.
3: Also, mit dem Boiler, wenn ich dir helfen kann.
0: Sind Sie Installateur?
3: Nee, aber Vermieter, und da ist immer was los.
0: Ja, dann schauen wir mal.

0: Herzlich willkommen, Frau Gärtner.
1: Guten Tag.
2: Alles vorbereitet.
0: Danke, Kim. Einen kleinen Augenblick noch, Frau Gärtner, ja? Diese beiden Termine musst du umtauschen, ja?
2: Okay, mach ich.
0: So, bitteschön, los geht's. Nehmen Sie bitte Platz.

0: So, und jetzt entspannen und Augen zumachen.
1: Evelines Kosmetikoase, Kim Oleg am Apparat. Das Paket kleine ewige Auszeit dauert 90 Minuten. Genau. Moment.
2: Frau Gärtner. Um Gottes Willen, Frau Gärtner. Kim, ruf den Notarzt schnell.
3: War es also gar nicht der Heizkessel?
4: Nee, ich glaube nicht. Gab es denn irgendwann mal einen Stromausfall?
3: Na.
5: Gestern Mittag, da haben sie doch den Strom abgestellt, weil sie vorne an der Kreuzung was an der Leitung gemacht haben. Das hat die Mama erzählt.
3: Ah ja, stimmt.
4: Das war's dann wahrscheinlich. Da hat sich dann die Heizungsanlage auf Null gestellt, denke ich.
3: Beißel. Ist gut. Bin gleich da. Ja, ich muss dann leider auch weg.
4: Ich kümmere mich drum.
3: Danke, Herr.
4: Sag's einfach du zu mir. Ich bin der Toni.
3: Maria, liegt da mein Autoschlüssel?
5: Ja. Magst du vielleicht vorher noch dein Outfit wechseln?
3: Ach so.
6: Mama, kommst du mal?
7: Ich weiß schon, dass da.
4: Servus.
7: Servus. Da kommt schon wieder nur kaltes Wasser aus der Leitung.
3: Ja, du weißt ja, das ist gut für den Kreislauf.

0: Guten Morgen.
1: Morgen.
0: Die Tote heißt Carmen Gärtner, 48. Sie ist hier auf der Behandlungsliege gestorben. Warum ist noch unklar? Das ist die Inhaberin, Frau Schober.
1: Morgen, Frau Schober.
0: Mein Kollege, Herr Beißel.
2: Grüß Gott, Herr Beißel. Ja, das ist so furchtbar. Ich war gerade dabei, die Frau Gärtner zu unterspritzen. Da schwillt sie an und kriegt keine Luft mehr. Die Kim hat dann sofort den Notarzt gerufen, aber der hat nichts mehr machen können.
1: Kim.
3: Oleg. Kim Oleg.
2: Ja, die Kim macht gerade ein Praktikum bei mir.
1: Tja, und während der Behandlung ist es zu Problemen gekommen. Was haben Sie denn der Frau Gärtner gespritzt?
2: Hyaluron.
1: Und meinst du, ist das vielleicht irgendwie?
2: Eigentlich nicht. Aber da war eine Biene im Raum.
0: Eine Biene?
2: Ja, ich glaube, die Frau Gärtner, die ist gestochen worden.
0: War sie denn allergisch?
2: Ja, schon.
0: Und woher wissen Sie das?
2: Ich frage alle Allergien vor der ersten Behandlung ab.
0: Hat man bei so einer Allergie nicht immer ein Notfallkit dabei?
2: Eigentlich ja. Sie hat auch sofort auf ihre Tasche gezeigt. Ich habe nachgeschaut, aber da war nichts drin.
1: War sie Stammkundin?
2: Nein, sie war heute zum ersten Mal da.
1: Gut, dann schauen wir mal hinüber. Das wird Frau Doktor.
4: Die Herren Kommissare.
0: Hast du schon was für uns?
4: Es schaut ganz nach einem anaphylaktischen Schock aus. Die Zunge und der Gaumen sind stark geschwollen. Dadurch ist zur Verlegung der Atemwege gekommen. Aber ob sie tatsächlich erstickt ist oder durch den Schock einen Kreislaufstillstand gehabt hat, das muss sie erst rausfinden.
1: Ja, aber der Auslöser war der Bienenstich.
4: Wir haben jedenfalls eine gefunden.
0: Aber?
4: Die Biene hat ihren Stachel noch. Normalerweise, wenn sie sticht, verhängt sie so eine Art Widerhaken in der menschlichen Haut. Und der ganze Stichapparat wird aus dem Hinterleib der Biene rausgerissen. Das ist da nicht der Fall. Eine Biene sticht bloß einmal.
1: Es ist richtig ein Mord. Schaut es noch nicht aus.
0: Waffen mal ab.
5: Was tut's denn ihr da?
1: Johanna, was machst denn du hier?
5: Ja, ich brauche einen Termin.
1: Was du? Da?
5: Kann ja nicht schaden, oder? Ist was passiert?
0: Leider ja.
5: Habt ihr eine Leiche?
1: Johanna, ich finde es nett, dass du das brauchst da drin.
5: Danke, Papa. Ich würde aber trotzdem gerne einen Termin machen.
1: Herr Paulsen, haben Sie meiner Tochter den Flo ins Ohr gesetzt, dass sie eine Schönheitsbehandlung braucht?
0: Was? Ich? Herr Beißel.
5: Habt ihr es jetzt?
1: Gut, dann fahr jetzt ins Revier. Johanna, vierte.
5: Vierte, Papa.
0: Du sag, hast du Lust auf einen kleinen Spaziergang?
5: Schon überredet.
0: Also, warum wolltest du wirklich in den Beauty-Salon?
5: Wieso fragst du das?
0: Ach komm.
5: Ich wollte eine Behandlung.
0: Johanna, dafür kenne ich dich ein bisschen zu gut.
5: Ach, ich habe heute Nacht eine Mail bekommen. Angeblich soll es da ziemlich schlampig und unprofessionell zugehen.
0: Und von wem war die?
5: Keine Ahnung, war anonym. Wieso, ist da was dran?
0: Ja, soweit ich das einschätzen kann, war da alles tipptopp, sauber. Auch die Chefin macht einen kompetenten Eindruck. Allerdings.
5: Allerdings habt ihr eine Leiche.
0: Vielleicht ist ja doch was dran an der Mail. Leitest du mir die weiter?
5: Mhm, schon erledigt.
0: Danke.
5: Wie wäre es, wenn ich mich dort ein bisschen als Kundin umsehe?
0: Johanna.
5: Undercover.
0: Gut. Aber nur, wenn deine Lachfältchen nachher noch da sind.
5: Versprochen.
0: Für Sie.
1: Ja.
0: Von Ihrer Tochter.
1: Also, ja, dann danke. Was hat's denn so gesagt?
0: Sie hat eine anonyme Mail bekommen. Eine Beschwerde über die Kosmetikoase von Frau Schober. Angeblich wird dort unsauber gearbeitet.
1: Aha.
0: Caro versucht gerade rauszufinden, woher die Mail kam.
1: Sie, sagen Sie mal, dieser Herr Pirzel, wie ist denn der so?
0: Der Toni, der ist toll. Wie kommen Sie denn jetzt auf den?
1: Ja, der hat jetzt früher mit der Maria die Kommode abgeholt.
0: So, so?
1: Ja, was macht er denn sonst noch so, der tolle Herr Pirzel?
0: Naja, er hat eine Zimmerei, er klettert leidenschaftlich gern, er gibt auch Kurse. Es ist sicher nur eine Frage der Zeit, bis Antonia bei seinen Kletterkids einsteigt.
1: Okay, der ist doch viel zu jung.
0: Toni ist super mit Kindern. Und er ist immer noch Single.
1: Ja, jetzt klangt schon wieder.
6: Entschuldigung, hat jemand mein Locher gesehen?
0: Nee?
1: Ja, der nicht einmal Papier. Und das ist mein Locher.
6: Falls er auftaucht,
1: sag ich Bescheid.
6: Stimmt es, dass der Todesfall in der Kosmetikoase passiert ist? Von der Eveline Schober?
1: Kennen Sie die?
6: Ich kenne die Eveline von einer Dating-Plattform. Die hat ganz viel Power und Lebensfreude. Ihr Mann ist vor ein paar Jahren gestorben.
1: Und dann haben Sie sie getroffen?
6: Ja, wir haben ein Date gehabt, irgendwann letzten Dezember. Aber sie hat sich, glaube ich, was anderes vorgestellt. Was Ernstes. Ich kann mal nachschauen, ob ihr Profil noch online ist.
1: Was?
6: Ob ihr Profil online noch ist in der Dating-Plattform.
1: Ja, gut.
0: Ja? Alles klar, dann bis gleich. Sophia hat den Ehemann erreicht.
1: Ja, dann.
7: Sie hat mir noch ein Selfie geschickt. Aber ich hab's erst viel später gesehen, weil ich in München in einem neuen Startup noch einen Pitch präsentiert habe. Als ich ihr zurückgeschrieben habe, da war sie ja schon tot. Kann ich sie denn sehen?
8: Sie ist noch nicht von der Gerichtsmedizin freigegeben, aber wir geben Ihnen selbstverständlich Bescheid.
0: Ihre Frau hat sich scheinbar öfter kosmetisch behandeln lassen.
7: Ja. Sie war immer sehr kritisch mit sich. Sie wollte bei allem perfekt sein. Sei es bei uns im Haus oder bei ihrer Arbeit hier im Büro. Oder mit ihrem Aussehen.
0: In Evelines Kosmetikoase war sie aber zum ersten Mal. Wie ist sie denn darauf gekommen?
7: Naja, sie ist sonst immer nach München gefahren. Und dann habe ich im Internet recherchiert, ob es nicht hier in Berchtesgaden jemand gibt, der Hyaluron-Behandlungen anbietet. Ja, und so bin ich auf Frau Schuber gestoßen.
0: Und Ihre Frau hat hier mitgearbeitet, sagen Sie?
7: Ja, wir haben das alles zusammen aufgebaut. Ohne Ihre Ideen wäre ich heute nix.
0: Also Evelines Kosmetikoase hat im Internet nur die besten Bewertungen bekommen. Wenn sich mal einer aufregt, dann nur, dass es so lange dauert, dort einen Termin zu bekommen.
1: Da ist vielleicht an dieser E-Mail und Johanna gar nichts dran.
9: Schön, dass ihr ja gleich miteinander wisch. Der ist bei mir in der Rechtsmedizin gestanden, der meine ist nicht. Fette Arm.
1: Sind Sie deswegen gekommen?
9: Freilich nicht. Also, was ich mit Sicherheit sagen kann, ist, dass er anaphylaktischer Schock war. Die Frau Gärtner ist erstickt.
1: Bienengift?
9: Ja.
1: Obwohl die Biene noch einen Stachel gehabt hat.
9: Der hat damit gar nichts zum Tor.
1: Weil?
9: Weil es am Körper der Toten keinen Einstich von der Biene gibt. Das Gift war in der Spritzen.
0: Ich dachte, sie hat Hyaluron bekommen.
9: Genau das hat sie eben nicht. Das ist auch die Erklärung für das starke Allergiebild. Riesige Mengen von Bienengift sind zuerst ins Gewebe und von dort direkt ins Blut gegangen.
0: Daher der Schock.
9: Genau so ist.
1: Ja, aber woher kommt das Bienengift?
9: Die Frau Schober bietet Behandlungen damit an. Apitoxin, so heißt das Bienengift. Das wird im medizinischen Bereich schon lange eingesetzt. Aber immer öfter in der Kosmetik. Für ein paar ist eine Alternative zu Botox. Allerdings hat das Bienengift nur einen kurzfristigen Effekt. Und die Haut wird schnell wieder faltig.
1: Der eine mag so, der andere so.
0: Fragt sich nur noch, was Versehen oder Mord?

0: Ja, ich muss alle Termine für heute verschirmen.
1: Kim, Sie wollen nicht nach Hause?
2: Meine Eltern sind noch in der Arbeit. Ich will lieber nicht allein daheim sein.
1: Tja, Frau Schober, wir haben schlechte Neuigkeiten. Die Biene ist unschuldig.
0: Was? Ja, aber da war doch eine Biene im Raum.
2: Ja, das schon, aber die hat mit dem Tod von der Frau Gärtner nichts zu tun.
0: Ja, aber woran ist denn dann gestorben?
1: Bienengift.
0: Also jetzt doch?
2: Ja, bloß war das nicht in der Biene, sondern in der Spritze. Also Hyaluron war das jedenfalls nicht.
1: Sie bieten doch auch diese Abi-Therapie an, oder nicht?
0: Ja schon, aber nicht bei der Frau Gärtner, weil die war ja allergisch.
1: Also war es ein Versehen?
2: Oder haben sie vielleicht das Gift mit Absicht aufgezogen?
0: Was mit Absicht? Okay, warum sollte ich das denn machen?
1: Kannten Sie Frau Gärtner vorher?
0: Natürlich nicht. Warum fragen Sie mich das?
1: Also Frau Schober, als Sie die Spritze aufgezogen haben, dann müssen Sie doch bemerkt haben, dass da kein Hyaluron drin war.
0: Ich habe die Spritze gar nicht aufgezogen. Mein Gott, das war die Kim. Die muss das verwechselt haben.
2: Dann habe ich die Spritze hier hingelegt und die Aufziehkanüle. Nee, die Aufziehkanüle und die leere Ampulle in den Müll geworfen.
1: Und das Bienengift, wo bewahren Sie das auf?
0: Da in dem Schrank.
1: Und das Hyaluron?
0: Auch.
1: Die sehen ja fast gleich aus.
0: Ich habe dem Bauer schon öfters gesagt, dass sie die Ampullen besser beschriften sollen. Aber bisher hat sich nichts geändert.
1: Die Bauers?
0: Ja, Imkerfamilie. Die stellen das Bienengift extra für mich her, so wissen meine Kunden, woher ich das beziehe.
1: Kim, kann es sein, dass Sie die Ampullen verwechselt haben?
0: Mein Gott, Kim. Warst wieder abgelenkt mit deinen Selfies.
1: Ihr Handy. Dürfte ich das haben?
2: Klar.
1: Danke.
2: Wenn noch irgendwas ist, dann können Sie sich jederzeit bei uns melden, gell? Und Frau Schuber, mich täte noch eine Sache interessieren.
3: Liebe Eveline, du kannst doch kein Feuer anzünden und dich dann nicht darum kümmern. Ich brenne immer noch für dich dein A-Punkt.
4: Wer brennt denn da so?
0: Der Adam Berghauer. Der hat sich da in was verrannt. Die ganze Zeit stellt er mir nach. Erst gestern war er wieder da und hat mir diese Blumen gebracht. Da hat's mir gereicht. Ich habe sie dann da reingehauen und ihn gebeten, dass er bitte nimmer auftaucht.
4: Da hat sich der Herr Berghauer einfach so abspeisen lassen.
0: Stimmt. Der hat ja gestern Abend noch eine Nachricht auf der Mailbox hinterlassen und mir gedroht. Moment.

0: Geh ich mal. Wiederschauen.
1: Wiederschauen. Mei, hoffentlich gibt's wirklich noch eine andere Erklärung. Wenn das Mädel die Ampullen vertauscht hat, dann wird die doch ihren Lebtag nicht mehr froh.
2: Ich weiß schon, dass das eher unwahrscheinlich ist, dass die Imker was vertauscht haben.
3: Wir klären das trotzdem ab.
4: Brigitte Bauer. Und das ist mein Mann, Helmut Bauer.
5: Wir haben schon gehört. Von der Kundin, die bei der Frau Schober gestorben ist. Wahnsinn.
6: Wie lange beliefern Sie schon die Kosmetik-Oase?
5: Mei, seit fast 6 Jahren. Angefangen hat's mit Honig, den sie für Anwendungen gebraucht hat. Dann Gelee Royal.
1: Was für ein Gelee?
5: Bienenköniginnen-Futtersaft.
6: Für Anti-Aging. Das weiß man halt.
5: Ja, und irgendwann ist Eveline, also Frau Schober, dann auf uns zugekommen, ob wir ihr auch Bienengift liefern können.
4: Und dann haben wir uns schlau gemacht und es ausprobiert.
1: Und wie läuft das ab?
5: Ja, die Bienen setzen sich auf Elektrodrähte und durch die Spannung geben sie das Gift in eine Schale ab. Und wir fangen es auf.
4: Au! Natürlich alles so sanft wie möglich für die Bienen. Und absolut hochwertig. Wir machen keinen Schmarrn.
1: Und das Bienengift, das kommt dann bei Ihnen in die Ampullen und dann in die Kosmetikoase.
4: Das ist ein sicherer und geschlossener Kreislauf. Was danach damit passiert, liegt nicht in unserer Hand. Wenn wer was verbockt hat, dann die Eveline.
5: Okay, die ist doch professionell.
4: Ja, das trifft's. In jeder Hinsicht.
6: Gut, danke Ihnen. Das war's auch schon.
2: Die Frau Bauer, die hat doch ein Problem mit der Kosmetikerin. Das war doch offensichtlich.
6: Mhm.
1: Übrigens, die Kim hat vorhin noch mal angerufen und war ziemlich aufgelöst. Ich fahr da gleich noch mal vorbei.
6: Mach das.
7: Wenn ich das vertauscht habe, dann hätte ich jemanden umgebracht.
1: Also wenn, dann war es ja keine Absicht, Kim.
7: Ich hätte während der Arbeit keine Nachrichten verschicken sollen.
1: Vielleicht gibt es noch eine andere Erklärung. Und wenn es eine gibt, dann findet man die.
7: Eveline hat gesagt, ich soll erst mal die restliche Woche daheim bleiben. Vielleicht darf ich ja überhaupt nicht mehr kommen. Da nimmt mich doch nie im Leben noch jemand für die Ausbildung, wenn es rauskommt. Ich will doch unbedingt Kosmetikerin werden.
1: Es bringt jetzt nichts, dich verrückt zu machen. Hilf mir mal. War heute Morgen irgendwas anders? Irgendwas komisch? Ist dir irgendwas aufgefallen?
8: Was ist denn eigentlich mit dem Blumenkavalier?
6: Adam Berghauer, pensionierter Beamter. Er ist schon vorgeladen. Übrigens hat er Frau Schober gestern Abend noch gedroht. Gut möglich, dass er ihrem Geschäft aus Rache schaden wollte.
8: Vielleicht hat er da Johanna die E-Mail geschickt.
6: Vielleicht sogar noch mehr.
8: Wieso?
6: Laut Kim und Frau Schober stand die Terrassentür zum Behandlungszimmer offen und für ein paar Minuten war niemand im Raum.
8: Dass er die Spritzen vertauscht hat.
6: Ja, genau.
8: Damit er sagen kann, dass bei der Frau Schober im Laden geschlampert zugeht. Jetzt hat es aber eine Kundin erwischt, die so allergisch ist, dass sie dran stirbt.
6: Das ist ein ganz schön teurer Blumenstrauß, Herr Berghauer.
9: Deswegen bin ich hier? Wegen dieser Frau?
6: Sie haben eine ganz schöne Wut auf die Frau Schober, oder nicht?
9: Nein.
6: Was war dann mit dieser netten Nachricht, die Sie ihr gestern Abend geschickt haben?
9: Nun hören Sie mal zu, ja? Erst hat sie mir Komplimente ohne Ende gemacht. Ein Mann mit Stil sei ich. Und sie hätte die Jungen so satt. Und dann sind wir essen gegangen. Wir haben sogar einen Ausflug nach Salzburg gemacht. Ich habe sie den ganzen Tag ausgehalten. Was hätten Sie denn gemacht?
6: Weiß nicht. Sie in Ruhe gelassen? Wie ging es denn dann weiter?
9: Ja, gar nicht. Sie ist plötzlich abgetaucht. Von heute auf morgen hat sie auf keine Nachricht, keinen Anruf mehr reagiert. Da hätten Sie auch eine Stinkwut gehabt.
6: Wann genau ist sie denn abgetaucht?
9: Vor fast 6 Monaten. Völlige Funkstille. Ich hätte schon skeptisch werden sollen, als ich sie zum ersten Mal getroffen habe. Das Foto, das sie auf ihrem Profil hatte, das war nicht sehr aktuell. Trotzdem war ich irgendwie verschossen in sie. Deswegen bin ich gestern noch mal zu ihr mit den Blumen. Ich wollte ihr noch mal eine zweite Chance geben.

0: Wie großzügig von Ihnen. Evelines Kosmetik-Oase. Mehr Schein als Sein. Frau Schober arbeitet unprofessionell und unfreundlich. Die Hygienestandards werden nicht eingehalten. Ist diese Mail von Ihnen?
1: Nein.
0: Was mit dieser Frau? Kennen Sie die?
1: Frau Gärtner.
0: Ach ja, woher denn?
1: Ja, Ihr Mann hat mich im letzten Jahr bei einer Vermögensangelegenheit beraten. Wieso fragen Sie nur hier?
0: Weil sie seit heute Morgen nicht mehr lebt. Wo waren Sie denn da so gegen 8:30?
1: Da war ich bei meinem Kardiologen zum Belastungs-EKG.
0: Sicherlich eine gute Idee. Ach, wir bräuchten noch den Namen und die Nummer von Ihrem Kardiologen.
1: Ja, selbstverständlich.

0: Gut. Danke. Nein, Sie haben uns sehr geholfen. Auf Wiederhören.
1: Und?
0: Der Kardiologe hat das Alibi bestätigt.
2: Wissen wir schon Näheres über den Absender von der E-Mail?
0: Caro ist noch dran. Also gut. Sagen wir, jemand hat tatsächlich die Spritzen vertauscht. Was, wenn es nicht darum ging, der Kosmetikerin zu schaden, sondern Frau Gärtner umzubringen?
2: Jemand, der wusste, dass die Gärtner allergisch ist.
0: Genau. Was ist eigentlich mit ihrem Ehemann?
2: Ja gut, der war ja in München.
0: Trotzdem, ich rede noch mal mit ihm.
2: Sehr gut.
3: Da gibt es keine Zweifel?
0: Nein. Das Bienengift, an dem ihre Frau gestorben ist, war in der Spritze. Also entweder wurden die Ampullen verwechselt oder jemand hat vorsätzlich die Spritze ausgetauscht.
3: Moment. Sie denken doch nicht, dass ich... Ich habe Carmen geliebt.
0: Wir ermitteln noch, Herr Gärtner. Sagen Sie, hat Ihre Frau in letzter Zeit Probleme mit jemandem oder Streit?
3: Nein, sie war gar nicht der Typ dafür.
0: Und wer wusste noch von ihrer Allergie?
3: Naja, es war ja immer ziemlich peinlich, dass ihr so kleine Viecher gefährlich werden konnten. Ich denke, die Ärzte, bei denen sie in Behandlung war. Oder diese Kosmetikoase.
0: Wieso hatte sie eigentlich nicht ihr Notfallkit dabei?
3: Wenn man ständig die Handtaschen wechselt, Carmen wusste nie, wo das Ding war.
0: Gut, so. Den Rechner von ihrer Frau, den müsste ich mitnehmen.
3: Ja, bitte.
0: Ach, und das Tablet von ihrer Frau? Das auch.
3: Gerne.
4: Ich schau mal, ob ich was finde.
0: Danke, Caro. Mhm. Sonja, gibt's was Neues?
5: Das Bienengift, das die Frau Gärtner umbracht hat, kommt eindeutig aus derselben Charge, die sie momentan hernimmt. Es ist tatsächlich aus dem Bestand von der Frau Schober.
2: Ich habe ja ein bisschen gehofft, dass das Gift nicht aus der Praxis kommt. Dann wäre die Kim aus dem Schneider.
5: Leider nicht. Ich muss gehen, Kofferbacker. Die Biene schaue ich mir morgen an.
0: Viel Spaß beim Packen.
5: Danke dir, servus.
2: Wiederschauen. Die Kim hat das Selfie gemacht, nachdem sie die Spritze aufgezogen hat, oder?
0: Das hat sie gesagt, ja. Wieso, haben Sie was gefunden?
2: Ja. Da bist du mal wenigstens das.
6: Stimmt das? Sie haben was gefunden?
2: Allerdings.
0: Das Selfie, das Sie heute Morgen von sich gemacht haben, ist zwar schwer zu erkennen, aber hier in der Vergrößerung sieht man es ganz deutlich. Da steht Hyaluron.
6: Ich habe also doch das richtige Mittel aufgezogen?
2: Sie haben sogar alles richtig gemacht. Und, schauen Sie her, da haben Sie auch noch Ihr Handy.
6: Danke, vielen Dank. Ich bin so froh, dass ich niemanden umgebracht habe.
2: Und mir erst.
6: Das muss ich sofort Eveline schreiben.
0: Warten Sie noch damit. Das würden wir lieber selber machen.
6: Okay, aber meinen Eltern darf ich sagen.
2: Freilich.
0: Also, wenn sie sicher das Hyaluron aufgezogen hat, dann muss jemand absichtlich die Spritzen ausgetauscht haben.
2: Ja, und dieser jemand wollte entweder der Frau Schober schaden
0: oder Frau Gärtner töten.

0: Da seid ihr immer noch da.
1: Ja.
2: Ja, also nicht immer noch, sondern schon wieder. Der erste Versuch, der hat gar nicht hinkommen.
1: Jetzt läuft aber wieder alles.
0: Gut dann, danke.
2: Gerne, passt schon.
0: Eva. Genau.
3: Du, Toni, trinkst du dein Wasser mit oder ohne Sprudel?
1: Mit.
3: Mhm. Aha.
2: Richtig.
3: Nix, aha. Ich geh mal raus, so klein.
0: Da geh mit.
4: Ach, endlich wieder warmes Wasser. Ich würde euch gern zum Essen einladen. Morgen Abend vielleicht?
1: Oh, da geht's nicht, weil die Nachbarn, die grillen im Hof.
2: Oh. Ja gut, die grillen ja noch öfters. Also ich finde, das ist eine super Idee.
1: Findest du das?
2: Ja.
1: Ja, aber ich will nicht, dass du dir immer so Mühe machst, Mama. Du hast eh so viel zu tun.
4: Okay.
1: Außerdem, der Toni, der hat das bestimmt total gerne gemacht.
2: Mhm. Hat der Toni. Aber wir können das Essen ja auch mitbringen, dann haben Sie nicht so viel Stress, Frau Beißel.
4: Ja, wenn Sie das gern möchten, sage ich nicht nein.
5: Hallo, Schatz.
6: Johanna.
5: Dein Polizeiinstinkt hat dabei nachgelassen.
6: Ist Gefahrenverzug?
5: Vielleicht. Habt ihr schon den Absender von der E-Mail gefunden?
6: Noch nicht. Aber zumindest können wir schon mal ausschließen, dass die Praktikantin was verwechselt hat.
5: Ist gut. Wobei, das heißt dann, dass es Mord war, oder?
6: Möglich. Aber mehr wissen wir noch nicht.
5: Ich habe übrigens morgen früh einen Beratungstermin bei Frau Schober.
6: Morgen früh schon?
5: Ja, da haben einige Leute abgesagt, als sie von dem Todesfall gehört haben. Vielleicht finde ich was raus.
6: Gut, aber pass auf dich auf.
5: Ja.
6: Toni fragt, ob wir morgen auch bei deinen Eltern sind.
5: Die haben ihn eingeladen?
6: Sieht ganz so aus. Er möchte wissen, wie viele kommen. Und er bringt das Essen mit?
5: So, so.
6: Es ging aber schnell.
1: Und er ist nur ihr Vermieter.
0: Wie meinst du das?
1: Schau sie dir doch mal an. Antonio und der, wie die zusammen spielen.
4: Meinst du, bahnt sich was an?
1: Seid ihr blind oder was?
4: Ich hab die beiden übrigens morgen zum Essen eingeladen.
0: Okay.
4: Also irgendwie erinnert er mich sogar an dich früher.
0: Ja, freilich.

0: haben da was verwechselt. Sie können die Liegen in 4 Monaten abholen, nicht in 4 Wochen. Ich brauche die noch. Ja, besprechen Sie das mit Ihrer Chefin. Ich muss jetzt aufhören. Wiederhören. Grüß Gott, Sie sind die Johanna Huber, gell?
1: Ja, genau.
0: Sie sind da für das Beratungsgespräch?
1: Ja, also, falls Sie jetzt Zeit haben, ich meine.
0: Sehr gerne. Bitte, komm's mit. Dahinter. Mhm.
2: Guten Morgen, Herr Beißel.
3: Morgen.
2: Vielen Dank für die Einladung heute Abend.
3: Ah, das war nicht meine Idee. Die Elli hat gemeint, es wäre doch mal wieder schön, alle zusammen.
2: Soll ich was mitbringen?
3: Na, nicht Sie auch noch. Das macht schon Ihr Freund da, der Toni.
2: Ich dachte nur. Ja, egal.
4: Guten Morgen.
3: Morgen.
2: Morgen, Sophia.
4: Ich habe mich gestern nach Feierabend noch ein bisschen bei den Nachbarn von den Imkern umgehört.
3: Aha.
5: Ja, der Luis hat Fußballtraining gehabt. Ich war in der Nähe.
3: Luis, Ihr Sohn.
4: Mhm. Es gibt ein ziemliches Gerede. Der Herr Bauer, der ist wohl ein ganz netter, hilfsbereiter Typ, besonders bei der Eveline Schuber.
3: Ja, es gibt natürlich Gerede.
4: Mhm. Der hat eine richtige Schwäche für die Frau. Also das sagen zumindest die Nachbarn.
2: Daher auch der Streit mit der Imkerin.
4: Mhm. Und das Beste kommt noch, die Caro hat rausgefunden, woher die anonyme Mail stammt. 3-mal dürft ihr raten.
2: Aus der Imkerei?

0: mal nicht so gut zu sprechen auf die Frau Schober.
1: Flitscherl ist die. Die nimmt doch jeden Erstbesten, den sie kriegen kann. Egal, ob der verheiratet ist oder nicht. Zumindest verdreht sich jedem erstbesten Mann den Kopf.
0: Ihrem auch?
1: Schmarrn. Der ist einfach nur genauso deppert wie alle anderen auch.
0: Wollten Sie ihr deshalb eins auswischen?
2: Durch die Terrassentür ins Behandlungszimmer spazieren, ein bisschen die Spritzen austauschen, warten, bis er Kundin sich beschwert. Also von der Idee her ist das nicht schlecht.
1: Also.
0: Nur, dass Sie nicht wussten, dass diese Kundin allergisch auf Bienengift ist und daran stirbt.
1: Ja, spinnen denn Sie? Wieso sollte ich Ihnen sowas tun?
0: Damit es so aussieht, als würde Frau Schober schlampig arbeiten. Deshalb haben Sie auch diese E-Mail an die Presse geschickt.
1: Was haben denn Sie für Fantasien?
2: Das ist keine Fantasie. Wir haben Ihre IP-Adresse identifiziert.
0: Die E-Mail kam aus Ihrem Haushalt.
1: Unser Laptop steht den ganzen Tag vorne im Büro. Wenn uns da einer was anhängen möchte.
3: Da schauen Sie her. Das wurde von Ihrem Laptop abgeschickt.
4: Ja, aber das habe ich nicht geschrieben. Das würde ich ja nie tun. Das ist ja Schweinerei.
3: Wo waren Sie gestern früh um 8:30?
4: Ja, im Büro. Und habe mich um den Versand gekümmert. Das können Sie überprüfen. Ich habe mit einer Kundin telefoniert, wegen einer Lieferung.
3: Ja, das machen wir schon. Wo war Ihre Frau?
1: Hier natürlich. Genau wie jetzt auch.
2: Kann es wer bezeugen?
1: Sicher? Mein Mann?
4: Keine Ahnung. Ich weiß nicht, ob die ganze Zeit im Bienenhaus war.
3: Wie würden Sie Ihr Verhältnis zur Frau Schober beschreiben?
4: Zur Eveline? Nein. Wir haben uns eigentlich immer gut verstanden. Ich habe ihr ab und zu geholfen. Nein, sie ist ja ganz allein ohne Mann.
3: Wie genau verstehen Sie gut verstanden?
4: Ja, Herr Kommissar Schanz, was soll ich denn mit der Eveline? Die ist ganz was Edles, wie ein Akazienhonig. Und ich bin eher wie ein Wald- und Wiesenexemplar. Also, ich meine, dran riechen, wunderbar. Aber mehr, das findet dann nur hier statt.
0: Tja, Frau Bauer, Ihr Mann hat Ihnen kein Alibi gegeben.
1: Oh, was hat der?
0: Er sagt, er ist sich nicht sicher, ob Sie zur Tatzeit nicht doch noch mal kurz weg sind.
1: Ich glaub's ja nicht. Sehen Sie, das ist genau das, was ich meine. Der nimmt mich überhaupt nicht mehr wahr. Da soll man sich nicht aufregen.
2: Haben Sie jetzt diese E-Mail geschrieben, ja oder nein?
1: Ja, ich hab diese blöde Mail geschrieben. Aber doch nicht, weil die Schober meinem Mann schöne Augen macht, also bitte. Sie hat mir vor 3 Tagen gesagt, dass es ihre letzte Bestellung war. Wahrscheinlich hat es einen anderen Lieferanten gefunden, der sie billiger macht. Und wir haben nur wegen ihr in die Bienengiftgewinnung investiert. Ich weiß überhaupt nicht, wie es weitergehen soll. Deswegen haben wir gestritten.
0: Frau Bauer, ich glaube, es wäre gut, wenn Sie uns jetzt die ganze Geschichte erzählen.
1: Wissen Sie, was gut wäre? Männliche Bienen, die Drohnen, die sterben, wenn sie sich mit der Königin gepaart haben. Wenn es im echten Leben auch so wäre, dann hätten wir viele Probleme weniger. Das wäre gut.

0: Die Frau Bauer hätte ein Motiv und kein wasserdichtes Alibi. Nur beweisen können wir nichts.
1: Keine DNA-Spuren, keine Fingerabdrücke. Wir haben nichts.
0: Johanna. Warte, warte, ich stell dich auf laut.
2: Also an der Mail, dass in der Kosmetikoase irgendwas schlampig läuft, ist absolut nichts dran.
0: Und sonst? Hast du nichts rausbekommen?
3: Ja, da war was seltsam. Die Frau Schober will alle ihre Liegen verkaufen.
0: Wieso das denn?
3: Keine Ahnung, vielleicht hat sie finanzielle Probleme.
0: Soweit wir wissen, läuft der Laden gut.
3: Da war noch was komisch. Ich war kurz allein und dann konnte ich in ihren Terminkalender schauen.
2: Die hat nur noch für die nächsten 4 Monate Termine ausgemacht. Danach kommt gar nichts mehr.
0: Urlaub?
3: Naja, wenn, dann ist es ein Urlaub, der nie aufhört.
2: Denn danach enden die Buchungen komplett.
0: Das ist allerdings interessant. Danke dir, Johanna.
3: Gern.
1: Tja, was macht die Frau Schober in 4 Monaten? Max.
0: Max. Und? Ist die Dame immer noch auf dieser Dating-Plattform?
4: Naja, ihr Profil ist nur online. Aber laut Statusmeldung war schon seit längerem nicht mehr aktiv.
1: Wie lange ist schon länger?
4: Seit einem knappen halben Jahr.

0: interessant. Vor ungefähr einem halben Jahr hat sie angeblich diesen Herrn Berghauer absolviert.
1: Entweder der Frau Schober klammt's endgültig mit den Männern.
0: Oder sie hat den Richtigen gefunden.
2: Na, Inette.
1: Frau Schober, sind Sie gerade liiert?
3: Wie bitte?
0: Sie waren noch bis vor einem halben Jahr noch auf so einer Dating-Plattform. Aber jetzt nicht mehr.
1: Haben Sie jemanden gefunden? Was Festes?
3: Muss ich darauf antworten?
1: War schon gut.
3: Also gut. Ich bin immer aktiv, weil ich gemerkt habe, dass das alles nichts bringt. Die passenden Männer in meinem Alter sind entweder liiert oder in einem Scheidungskrieg. Das ist doch alles Zeitverschwendung.
4: Und sonst gibt's keinen Grund?
3: Nein.
0: Wieso verkaufen Sie eigentlich das Inventar aus Ihrer Praxis? Planen Sie einen Umzug?
3: Woher wissen Sie denn das?
1: Eingebung.
3: Ich habe vor einiger Zeit in einer Fachzeitschrift eine Anzeige gesehen. Eine Wellness-Oase in einem Luxushotel auf Bali wird frei. Die Bedingungen sind super und ich habe den Zuschlag bekommen. Ein Traum.
1: Warum haben Sie uns das nicht gleich gesagt?
3: Ja, wenn das meine Kundinnen jetzt schon erfahren, dann suchen die sich eine neue Kosmetikerin und sagen alle Termine ab. Das kann ich mir nicht leisten.
0: Deswegen wollen Sie auch nichts mehr bei der Imkerin bestellen.
3: Ja, genau. Und deshalb will ich auch keinen neuen Mann mehr, wenn ich eh bald weg bin. Mal ganz ehrlich, diese Engstirnigkeit hier in Bayern. Wissen Sie, wie die Leute sich über mich als Single das Maul zerreißen? Jede Frau hat Angst, dass ich ihren Mann ausspanne, nur weil ich hin und wieder nett bin. Darauf habe ich wirklich keinen Bock mehr. So, ich hoffe, damit sind jetzt alle Fragen beantwortet.
1: Ja, vorerst.
2: Entschuldigung.
3: Da schau her, wir kümmern uns doch. Der Powerbass 84.
2: Hm. Alpenrose 6, 7. Müssen wir schnell was schauen.
3: Wissen Sie eigentlich, dass Sie eine ganz unreine Teezone haben?
1: Ich bin eigentlich mit meiner Zone ganz zufrieden. Sie kennen jetzt die Frau Schober.
3: Ja, dann.
1: Maxi ist weg, du kannst kommen.
2: Kao hat mein Locher wieder gefunden. Und sie konnte die gelöschten Daten vom Tablet der Toten wiederherstellen. Samt Verlauf vom Internetbrowser.
1: Aha.
2: So wie es ausschaut, wollte die Frau Gärtner nach Bali auswandern.
1: Genauso wie die Frau Schober.
0: Ah, das ist ja interessant. Da hat wohl jemand nach Flügen gesucht. Und zwar gestern Mittag.
1: Da war die Frau Gärtner schon tot.
0: Also Herr Gärtner ist weder zu Hause noch im Büro. Die Fahndung ist gerade raus.
1: Ja.
5: Servus.
1: Ah, Frau Doktor.
5: Bali. Schön.
0: Willst du jetzt auch dahin?
5: Na, ich gehe nach Buenos Aires. Ich werde mir mal für 3 Wochen von Milonga zu Milonga tanzen. Kann's kaum erwarten.
1: Tango, Tango.
5: Genau. Ich darf natürlich nicht fliegen, wenn ich nicht schon die Obduktion der Biene abgeschlossen hätte.
1: Die Biene.
5: Haben's umbracht. Mit einem Rauchinsektenvernichtungsmittel. Und zwar mindestens 2 Tage vorher.
1: Hat sie uns angelogen? Die Frau Schober.
0: Genauso wie Herr Gärtner.
3: Ja, es geht jetzt schon früher. Sie können die Liegen sehr gern nächste Woche schon abholen, wenn Sie wollen. Danke. Sehr gut. Wiederhören.
6: Was machst denn du hier?
7: Es wird sich keiner was dabei denken, wenn ich mit der Frau rede, auf deren Behandlungsstuhl meine Ehefrau gestorben ist.

0: Fahndung können wir uns sparen.
1: Mario, du kannst unseren Plan doch nicht gefährden.
2: Ich habe eher den Eindruck, als ob du ihn hast.
0: Na, Sie beiden Hübschen, stören wir.
1: Ach, geh, woher?
2: Ich wollte nur mit Frau Schuber reden, wegen meiner Frau. Was so passiert ist.
0: Ging es also nicht gerade um Ihre Zukunftspläne? Sie wollen doch zusammen auswandern, oder nicht?
2: So ein Schmarrn.
0: Verstehe. Dann haben Sie sich also gestern rein zufällig noch auf dem Tablet Ihrer Frau über Bali schlau gemacht?

0: Das war die Carmen.
1: Unwahrscheinlich, bei der letzten Suchanfrage war ihre Frau nämlich schon tot.
0: Ach so?
2: Sie stand Ihnen beiden im Weg. Deshalb haben Sie auch das Bienengift verabreicht.
3: Was schauen Sie mich da so an?
0: Evi, bitte.
3: Ich kenne diesen Mann nicht.
1: Gut, dann schauen wir uns jetzt einmal die Nachrichten auf Ihren Handys an.
0: Also gut, es stimmt. Die Evi und ich, wir haben uns vor ungefähr 6 Monaten kennengelernt. Es hat uns beide umgehauen, auf der Stelle. Ich habe sowas noch nie erlebt. Es war wie Liebe auf den ersten Blick.
3: Er hat die Spritzen ausgetauscht.
0: Ich war in München.
1: Moment mal. Erst war es die Biene, dann war es die Kim und jetzt war es der Herr Gärtner. Was ist denn eigentlich mit Ihnen?
3: Nein. Seine Frau hätte doch nie freiwillig in die Scheidung eingewilligt. Wissen Sie, wie lange das dauert hat, bis ich so einen Mann wie den Mario gefunden habe? Wir wollten in Bali einfach nur mehr neu anfangen. Einfach nur glücklich sein.
1: Aber da bringt man doch die Frau Gärtner nicht gleich um.
3: Das war seine Idee.
0: Das stimmt überhaupt nicht.
3: Ja, wir hatten das Notfallkit aus der Kammer in ihrer Taschen rausgetan.
0: Ja, weil du es gesagt hast. Ich sollte mich auch um ein Alibi kümmern. Das war alles deine Idee.
3: Ja, weil du nie dafür die Eier in der Hosen gehabt hättest.
0: Wie redest du mit mir?
1: Was ist denn eigentlich mit der Kim? Hat die einfach als Bauernopfer herhalten müssen?
3: Das mit der Kim, das tut mir sehr leid, aber es wäre doch gar nichts Schlimmes mit ihr passiert. Sie hat es doch versehentlich gemacht.
2: Gut, das reicht uns jetzt. Wenn ich bitten darf. Er wollte dann nach Bali nachkommen. Das war zumindest der Plan.
4: Und das Geld für den Neuanfang, das sollte dann aus dem Erbe seiner Frau kommen, oder wie?
2: Mhm. Und deine Hinweise haben uns auf die richtige Spur geführt.
4: Ich sollte öfter undercover ermitteln.
2: Das würde deinem Papa bestimmt gut gefallen.
5: Bestimmt.
6: Wo bleiben die denn jetzt?
7: Servus.
6: Servus.
8: Grüß euch.
6: Servus.
9: Hey Toni, schickes Hemd.
7: Danke.
3: Was gibt's denn da Schönes?
9: Also, wir haben Oberster, wir haben Kartoffelsalat, wir haben Salat.
10: Aha, also viel Beilagen.
4: Papa.
9: Und Fleischpflanze.
3: Mei, da haben sie den ganzen Tag in der Küche gestanden.
9: Ja gut, ich hatte auch die beste Co-Köchin, Frau Beisel.
3: Wollen wir nicht du sagen? Also, ich bin die Elli, Beni.
9: Gut, Toni. An Radi haben wir übrigens auch, Bene.
0: Bene? Sind Sie jetzt schon per Du?
10: Er meint schon, ich meine nicht, Herr Pausen.
3: Die ganze Familie wieder einmal an einem Tisch. Es ist so schön.
6: Heute sogar mit Gast.
4: Oder bei Dauergast.
0: Endlich mal einen Freund, den Herr Beißel mag.
10: Den gibt's

0: Ach du Scheiße.
1: Und jetzt die Nachrichten aus der Region. Heute Nacht haben erneut Unbekannte auf dem Rangierbahnhof von Berchtesgaden mehrere Waggons der Bahn mit Graffitis besprüht. Der Schaden wird auf mehrere tausend Euro beziffert. Die Polizei ermittelt.
2: Dass die nicht erwischen.
3: Okay, das ist doch nicht so schlimm. Also manche von den Graffitis, die gefallen mir richtig gut.
2: Ja, vielleicht hast du recht. Ich schau mir die mal an.
4: Die solltest du dir aber wirklich mal anschauen, die Graffitis, Papa. Das ist nämlich moderne Kunst.
2: Ja. Magst du vielleicht noch einen Kaffee?
4: Na danke, ich habe keine Zeit. Die Arbeit ruft.
2: So? So frische Nachhilfe.
4: Wir nutzen auch die Freistunden. Außerdem habe ich schon wieder zwei neue Schüler, einen in Mathe und einen in Englisch.
2: Sag mal, das mit der Nachhilfe macht doch Spaß, oder?
4: Ja, ein bisschen anstrengend, aber schon.
2: Du kannst umgehen mit jungen Menschen. Wie wär's mit Lehrerin?
4: Ist das jetzt dein Ernst?
2: Ja.
4: Ja, stimmt eigentlich. Weil dann würde ich ja verbeamtet werden. Und wenn ich Kinder bekomme, dann bin ich gleich total abgesichert. Und dann könnte ich eigentlich gleich hier wohnen bleiben und einfach zur Uni pendeln. So stellst du dir das doch vor, oder?
2: Ja, so ungefähr. Nicht zwingend, ganz aber. Mhm.
4: Das habe ich mir gedacht. Ich muss.
3: Also, vierte.
4: Pfiat euch.
2: Sag mal, findest du das keine gute Idee?
3: Sag mal, hast du ja zugehört?
2: Doch.
3: Die Eva wird keine Lehrerin. Also. Bitte. Servus.
2: Bitte. Servus. Beißel.
5: Morgen.
6: Morgen.
5: Danke. Morgen, Caro.
7: Ach, morgen.
5: Wo sind die Vertretung von Sonja?
7: Schon wieder weg. Dr. Brandner ist von einer ganz schnellen Truppe. Aber keine Sorge, ich habe mir alles notiert.
5: Dann leg los.
7: Also, Todesursache war ein Schädelbruch, hervorgerufen durch einen heftigen Schlag auf den Hinterkopf mit der Holzlatte da.
5: Kannst du immer noch kein Blut sehen?
7: Können schon, mögen nicht.
5: Das Pfeilchen da ist aber nicht so frisch.
7: Hat Dr. Brandner auch gesagt.
5: Was doch was zur Tatzeit?
7: Zwischen 22 Uhr und Mitternacht. Der Tote heißt Pascal Wiesheu, 20 Jahre alt, ein Schüler im Internat Hohenstein.
5: So jung. Das ist aber eine teure Uhr. Also Raubmord würde ich erstmal ausschließen. Der hat ja doch sicher auch ein Handy dabei.
7: Das haben wir leider noch nicht gefunden. Aber dafür was anderes. Meines Wissens nach gibt's sowas nicht im Zigarettenautomaten.
5: Ein Joint. Ist der von ihm?
7: Das werden wir bald rausfinden. Ich nehme den gleich mit ins Labor.
5: Gut. Dann fahre ich jetzt mal hoch zu diesem Internat. Weiß der Abbeißel schon Bescheid?
7: Wartet oben auf dich.
5: Alles klar. Lass mich wissen, wenn das Handy auftaucht.
7: Ja, mach ich.
5: Morgen, Herr Abbeißel.
2: Morgen, Herr Paulsen.
5: Schöne Lage. So eine Aussicht hätte ich von meiner Schule früher auch gern gehabt.
8: Da ist sie ja.
9: Schaut sie euch an. Hast du schon Spaß gehabt, oder?
10: Also ich würde nicht mehr in die Schule kommen an deiner Stelle.
11: Du brauchst gar nicht zu schauen.
12: Das war nicht. Das
13: ist unglaublich.
2: Meine Herrschaften, erstmal Ruhe, bitte. Und wenn es hier irgendein Problem gibt, dann möchte ich das gern wissen.
10: Komm, die Stunde fängt an.
5: Alles okay?
4: Ja, klar.
2: Ja, Herr Paulsen, die schöne Aussicht ist eben nicht immer alles.
14: Dann versuchen Sie es weiter, Herrgott, noch mal. Ja, notfalls gehen Sie über die Reederei des Schiffes. Gut. Ich melde mich gleich noch mal.
2: Grüß Gott, Beißel, Kripo, Berchtesgaden, mein Kollege, der Herr Paulsen.

0: Petra Schwarz, ich bin die Direktorin. Bitte.
1: Danke. Ja, Frau Schwarz, heute Morgen wurde hier in der Nähe von Ihrer Schule ein Schüler tot aufgefunden.
0: Ja, Pascal Wiesheu. Tragisch. Wissen Sie schon, wie es passiert ist? War es ein Unfall?
2: Wir gehen von Fremdverschulden aus.
0: Das heißt, er wurde getötet.
1: Es ist alles möglich.
0: Oh Gott, die armen Eltern. Wir konnten sie noch gar nicht erreichen. Sie sind gerade auf Kreuzfahrt in der Karibik.
1: Ja, Frau Schwarz, was können Sie uns über Pascal erzählen?
0: Eigentlich nicht viel. Er ist gerade erst vor 4 Monaten aus Hannover zu uns gekommen.
1: Aus Hannover? Nach Berchtesgaden in die Schule? Warum?
0: Es gab Probleme auf dem Internat in Norddeutschland. Pascal wurde relegiert.
1: Also rausgeschmissen?
0: Ja. Er hatte Schwierigkeiten mit der Schuldisziplin. Und da er vorher auf einer anderen Schule sein Abitur schon nicht bestanden hatte, haben seine Eltern ihn hierher geschickt. Das war sozusagen seine letzte Chance.
2: Und wie ging es ihm hier?
0: Als er hierher kam, waren seine Noten miserabel. Allerdings haben sich diese in den letzten Monaten sehr stark gebessert. Aber wenn Sie mehr wissen möchten, könnten Sie Frau Michel fragen, seine Klassenleitung. Sie ist übrigens auch die Präfektin der letzten Jahrgangsstufe. Wenn jemand die Schüler kennt, dann sie. Sie müsste eigentlich um diese Zeit im Lehrerzimmer sein. Ich lasse sie von unserem Hausmeister hinbringen.
2: Eine Sache noch. Wir müssen auch noch sein Zimmer sehen.
0: Natürlich. Ja, schicken Sie mir bitte Herrn Liebstöckel vorbei. Er möge die Herren von der Polizei begleiten. Ja, gut. Herr Liebstöckel, unser Hausmeister, wartet dann draußen auf Sie.
1: Liebstöckel? Heißt der Georg Liebstöckel?
0: Ja. Kennen Sie den?
1: Also, wenn es der ist, den ich meine, kenne ich den schon sehr lange.
3: Lene, das ist ja eine Ewigkeit her.
1: Schorsch, servus.
3: Servus.
2: Servus.
1: Das ist mein Kollege, der Herr Paulsen. Der Schorsch war früher Stammführer bei den Pfadfinder. Und ich war einer von seinen Füchse.
3: Weißt du, wer es damals versehentlich und zur Zeit angezündet hat?
1: Ja, du hast es gelöscht.
3: Ja.
2: Leider sind wir aber auch beruflich hier.
3: Ja, wegen der Pascal. Ich hab schon gehört.
2: Haben Sie ihn gekannt?
3: Was heißt gekannt? Als Hausmeister, da hat man nicht so viel Kontakt zu den Schülern. Die interessieren sich nur für mich, wenn irgendwo Abfluss verstopft ist oder wenn in irgendeinem Zimmer die Heizung nicht geht. Die können ja selber nichts. Für das haben sie ja Personal. Dann zeige ich heute das Zimmer.
1: Am Schild draußen steht Zimmergenossin, Ben Welzer.
2: Dann muss das der Bereich von Pascal sein.
1: Mhm.
2: Kopfhörer, digitales Radio, Spielekonsole.
1: Ja, aber bald und bald keine Schultaschen.
2: Gym Booster?
1: Nein, Ben Welzer.
2: Ich meine die Turnschuhe.
1: So.
2: Die kosten locker 500 Euro.
1: Okay.
2: Also Geld haben die.
1: Mhm. Ja, Radl gefahren ist er gern und sein Hobby waren Mädchen.
2: Geld macht sexy, Herr Beißel.
1: Ist schon recht.
2: Referat über die Weimarer Republik. Mhm. Oha. Pascal hat sich offenbar richtig Mühe gegeben. Üb es ein paar Mal, bevor du es hältst. Ich mach das auch gerne mit dir. Steht da. Und drunter ein Herz.
1: Wissen Sie was? Der Pascal hat das gar nicht selber geschrieben. Es hat jemand anderes für ihn geschrieben. Habt ihr das Handy schon gefunden?
2: Fehlanzeige. Auch kein Laptop. Schon komisch.
1: Mhm. Unsere Kollegen kommen eh gleich. Überprüfen das alles nochmal. Ich warte dabei.
2: Dann gehe ich schon mal vor zu Frau Michel.
1: Bin gleich da.

0: kurz Zeit?
1: Nein, ich muss mit der Polizei reden.
0: Und dann um 5?
1: Da habe ich einen Termin bei der Schwarz, vermutlich einen Anschiss, weil Pascal nachts draußen war. Geh jetzt.
0: Ruf mich später an.
2: Entschuldigung, ich suche eine Ihrer Lehrerinnen, Frau Michel.
1: Ja, das bin ich.
2: Oh, ich dachte...
1: Dass ich eine Schülerin bin, ja, das passiert mir nicht zum ersten Mal. Ich musste neulich in einem Laden sogar meinen Ausweis vorzeigen.

0: Das muss ich immer.
1: Ah, Polizei, das habe ich mir gedacht. In einem Internat spricht sich alles immer schnell rum. Und in so einem Fall natürlich ganz besonders. Bitte, da sind wir ungestört.
2: Ah, da seid ihr. Sie sind die Frau Michel, gell?
1: Ja.
2: Mein Name ist Beißel, ich bin der Kollege vom Herrn Paulsen.
1: Ja, bitteschön.
3: Und?
2: Nix.
1: Möchten Sie vielleicht was trinken?
2: Ja, passt schon.
1: Okay.
3: Frau Michel, wann haben Sie Pascal das letzte Mal gesehen?
1: Gestern Abend gegen 21:30. Um die Zeit mache ich meine letzte Runde. Da war er in seinem Zimmer und hat Computer gespielt.
2: Aber gestern Nacht war der Pascal draußen.
1: Die meisten Schülerinnen und Schüler halten sich nicht an die Regeln. Was sollen wir tun? Die sind ja volljährig.
2: Können Sie uns sonst noch irgendwas über Pascal erzählen?
1: Nicht viel. Er ist ja erst vor ein paar Monaten zu uns gekommen.
3: Frau Schwarz meinte, dass seine Leistungen am Anfang schlecht waren, sich dann aber verbessert haben.
1: Das stimmt, ja.
3: Hat er Unterstützung?
1: Ja, eine seiner Klassenkameradinnen hat ihm viel geholfen.
3: Und wer?
1: Die Hanna.
3: Wie noch?
1: Liebstöckel.
2: Hanna Liebstöckel? Hat die was mit dem Hausmeister zu tun?
1: Ja, sie ist seine Enkelin. Und sie hat wegen ihrer hervorragenden Leistungen ein Stipendium hier.
3: Also diese Hanna und Pascal haben viel Zeit miteinander verbracht?
1: Ja, schon. Also
3: wie schon?
1: Die letzten Tage nicht mehr.
3: Wissen Sie warum?
1: Ich habe die Hanna darauf angesprochen, aber sie hat abgeblockt. Sie war auch die letzten Tage nicht in der Schule, sie ist krankgeschrieben.
2: Hat er sonst noch irgendjemand näher gekannt, außer der Hanna, irgendwie näher Kontakt gehabt? Was ist mit seinem Zimmergenossen, dem Ben?
1: Ja, die haben sich ganz gut verstanden. Also, das war zumindest mein Eindruck. Jetzt fällt mir gerade noch was anderes ein. Der Pascal, der war ja Biker. Und da gab es vor kurzem einen großen Streit wegen des Bikeparks, wer den nutzen darf.
3: Ist der nicht für alle da?
1: Im Prinzip schon, aber die Internatsschülerinnen und Schüler denken, er gehört ihnen. Die versuchen die ganze Zeit, die extern zu verdrängen, was die sich natürlich nicht gefallen lassen. Da gab es schon viel Stress und auch Handgreiflichkeiten. Und Pascal immer vorne mit dabei.
2: Die Externen sind doch die, die nicht hier wohnen.
1: Ganz genau, ja.
2: Gibt es irgendeinen Anführer, einen Namen?
1: Der Franz Grünberger ist das.
2: Danke, Frau Michel.
3: Falls dir noch was einfällt,
1: melde ich mich bei Ihnen.

0: Ben?
1: Hm, Entschuldigung.
0: Hey, tut mir leid mit deinem Freund.
1: Herr Pascal war nicht mein Freund.
0: Scheint dir ja trotzdem was auszumachen. Immerhin war die Mitbewohner.
1: Ich habe ihn mir nicht ausgesucht. Die eben anderen hätte ich lieber zusammen gewohnt.
0: Habt ihr euch nicht gut verstanden?
1: Dass du ihn gekannt würdest, würdest du es nicht fragen. Ich glaube nicht, dass ihm jemand eine Träne nachweint. Höchstens eine. Aber egal, lass uns weitermachen.
0: Okay. Also, an der Speiche des festeingestellten Vorderrads.
2: Ja, interessant. Ja, das ist klar. Sie geben mir Bescheid, gell? Danke. Ja, unsere Leute haben das Handy gefunden von Pascal in einem Bach in der Nähe von diesem Radlerpark.
3: Auswertung?
2: Es dauert noch. Das Handy muss erst trocknen.
3: Brauchen wir Glück.
2: Ja, dann schaue ich jetzt mal zu der Hanna Liebstöckl.
3: Und ich rede mal mit dem Franz Grünberger.
2: Wissen Sie, wo der ist?
3: Ich glaube schon.
0: Dann bis nächste Woche.
1: Ciao.
0: Hey, Papa.
2: Eva, was machst denn du da?
0: Ich habe doch gerade Nachhilfe gegeben.
2: Nachhilfe? Hier, im Internat? Das weiß ich ja gar nicht.
0: Ich habe es dir auch nur dreimal erzählt.
2: Und wem hast du jetzt Nachhilfe gegeben?
0: Ben Welzer heißt er.
2: Das ist doch der, der in einem Zimmer zusammen war mit dem...
0: Mit dem Toten.
2: Genau, ja.
0: Und unter uns, beste Freunde, waren sie anscheinend nicht gerade.
2: Eva, so richtig passt mir das nicht, was? Wir ermitteln hier gerade und du gibst Nachhilfe.
0: Ja, ich kann den Ben jetzt aber nicht im Stich lassen. Der ist echt in vielen Fächern hinten dran. Außerdem, hast du nicht heute Morgen gesagt, dass du es toll fändest, wenn ich Lehrerin werden würde?
2: Ja, schon, aber...
0: Ja, eben. Dann kann ich es doch mit der Nachhilfe gleich ausprobieren, ob es mir taugt. Muss jetzt auch los.

0: Was hast du denn da für eine Mörge? Spielst du nicht lieber Basketball?
1: Ich bin nicht zum Spielen hier. Kriminalpolizei. Ich suche einen Franz Grünberger. Sind Sie das?
0: Ja. Und?
1: Es geht um Pascal Wiesheu. Wissen Sie, was mit dem passiert ist?
0: Pascal ist umgebracht worden. Und was habe ich damit zu tun?
1: Sie gehen doch in dieselbe Klasse wie er. Und das heißt, Sie haben sich mit Pascal um den Bikepark hier gestritten.
0: Da war ich nicht der Einzige. Wir Externen hatten alle Beef mit diesen Internen, diesen scheiß Snobs. Und der Pascal war das größte Arschloch von allen. Hat gedacht, ihm gehört die Welt, weil sein Vater Banker oder was weiß ich ist.
1: Haben Sie auch mit ihm geschlagen?
0: Ich hab den mal eine gezimmert, ja.
1: Gestern auch?
0: Schmarrn, das ist Wochen her.
1: Wo waren Sie denn letzte Nacht, zwischen 10 und 12?
0: Bei einem Freund.
1: Wer ist Ihr Freund?
0: Flori.
1: Flori. Wie noch?
0: Florian Schmidtbauer.
1: Hat er auch eine Handynummer?
0: Ich weiß ich nicht auswendig. Akku ist auch gerade leer.
1: Ich kann Sie auch gerne mitnehmen. Vielleicht sind Sie dann gesprächiger.
0: Ich sag doch alles, was ich weiß.
1: Dann verraten Sie mir mal, ob Pascal mit noch irgendwem Stress hatte.
0: Der hatte andauernd mit irgendwem Stress. Aber die Ladies, die sind auf ihn geflogen.
1: Hat er eine Freundin? Zum Beispiel Hanna Liebstöckel.
0: Die Streberin. War doch nur Hundefutter für ihn. War's das jetzt? Mehr weiß ich nicht.
1: Das glaube ich. Bis zum nächsten Mal.
0: Servus, Flogi, pass auf. Wenn die Bullen bei dir nachfragen, ich war bis gestern nach Mitternacht bei dir.
2: Ciao.
3: Grüßt euch.
4: Schorsch, servus.
5: Da bin ich. Ja, zuerst sieht man sich Ewigkeit gar nicht und dann zweimal an einem Tag. Hä? Komm rein.
4: Mach ich. Mei, schön hast du es da.
5: Ja. Die Wohnung und die Terrassen. Die gehören zu der Stelle als Hausmeister dazu. Das war mit der Grund, warum ich die Stelle angenommen habe. Und wegen der Hanna natürlich.
4: Ja, ja, die Hanna, genau.
6: Sag mal, deine Tochter Franziska, oder?
5: Ja.
6: Die lebt doch in Berlin. Und die Hanna lebt ganz bei dir?
5: Ja. Die Franziska, die hat ja kaum Zeit für ihre Tochter, so eingespannt, wie die mit ihrem Beruf ist. Und ich wollte, dass die Hanna auf eine ganz gute Schule kommt. Die Hanna, die ist gescheit. Die wird sie mal weit bringen.
4: Ja, du, ich hab schon gehört. Und mit dem Pascal Wiese war's auch befreundet.
5: Der befreundet kann man nicht sagen. Sie hat ihm halt ein bisschen bei den Hausaufgaben geholfen, weil er immer so schlechte Noten gehabt hat.
4: Meinst du nicht, dass da mehr war?
5: Ganz bestimmt nicht. Der hat ja gar nicht passt zu ihr.
4: Du hast nicht Menge.
5: Ja, was war's denn nicht Menge? Ich hab mich ja kaum kennt. Ja, recht überheblich war er schon. So ein verwöhntes Bürscherl, du weißt das ja.
4: Ja, die Hanna ist zurzeit gar nicht in der Schule, gell? Die ist ganz schlimm.
5: Ja, der geht's die Woche nicht so gut.
4: Aber nichts Schlimmes, oder?
5: Nein, bloß eine kleine Grippe. Sie ist vorsichtshalber jetzt beim Arzt. Die Hanna. Gedankenübertragung.
4: Ja, das ist.
5: Hanna, bist du schon fertig beim Doktor? Ach so, so lange dauert es.
7: Und? Gibt schon was Neues von der Kriminaltechnik?
4: Ach, ja, die sind immer noch an dem Handy drauf. Laptop gefunden?
7: Nix.
4: Was ist mit dem Franz Grünberger?
7: Ja, der gibt zu, dass er sich mit Pascal geprügelt hat. Aber für letzte Nacht hat er angeblich ein Alibi. Max überprüft das gerade.
4: Dann fahr ich jetzt noch mal zu der Hanna Liebstöckel.
7: Und ich rede mit dem Zimmergenossen, diesem Ben Welzer.
4: Die haben sich ja nicht gemocht.
7: Ach,
4: hat mir die Eva erzählt.
8: Obduktionsbericht.
4: Ah.
8: Todeszeitpunkt ungefähr 23 Uhr plus minus 15 Minuten. Mehrere Hämatome am Oberkörper.

0: Allerdings schon ein bisschen älter.
1: Franz Grünberger.
0: Das Einzige, was frisch ist, ist die Verletzung am Auge. Die ist so 1 bis 2 Tage alt.
2: Was ist mit der Holzlatte?
0: Leider keine Spuren.
2: Nichts Verwertbares.
1: Noch ist der Tag nicht zu Ende.

0: Herr Welzer?
1: Ja.
0: Paulsen. Kriminalpolizei.
2: Und, haben Sie schon was Spannendes bei uns im Zimmer gefunden? Skyles Handy zum Beispiel, das suchen Sie doch, oder?
3: Nicht mehr. Wieso?
2: Ja, irgendwas müssen Sie ja suchen, oder?
3: Ich vermute mal, Sie haben Pascal hier am besten gekannt. Wie war denn Ihr Verhältnis zu ihm?
2: Ich würde sagen, nicht vorhanden. Außer, dass wir in der gleichen Bikergruppe waren, hatten wir nichts gemeinsam.
3: Ich habe gehört, Sie hatten Stress mit ein paar Externen. Unter anderem Franz Grünberger.
2: Ja, die waren angepisst, dass wir den Bikepark für uns haben wollten.
3: Und da gab es Streit?
2: Schon ein paar Wochen her.
0: Die Schrammen da sind aber noch nicht so alt.
2: Ja, bin ich gestürzt beim Training.
3: Was hat denn Pascal gestern Nacht im Bikepark gewollt?
2: Keine Ahnung. Chillen wahrscheinlich. Er war öfter nachts unterwegs.
3: Ist aber eigentlich nicht erlaubt.
2: Pascal waren die Regeln aber wurscht.
3: Ihnen auch?
2: Wieso mir?
3: Gehen Sie auch gern nachts mal raus?
2: Ich habe keine Lust auf Stress. Die machen Monate bis zum Abi. Bis ich überhaupt packe. Darf ich?
3: Ich habe gehört, Sie bekommen Nachhilfe.
2: Ja.
3: Der Pascal, der hat auch Hilfe bekommen. Von Hanna Liebstöcke, richtig? Wieso hat sie sich eigentlich so reingehängt für ihn? Lief da was zwischen den beiden?
2: Stimmt nicht. War ihm nicht hübsch genug. Außerdem war sie für ihn nur die Enkelin des Hausmeisters.
4: War's das?
2: Ich muss los.
3: Sagen Sie, der Pascal hatte doch sicher einen Laptop.
2: Ja, so einen kleinen, flachen, superschnellen. Wieso?
3: Den suchen wir noch.
2: Kann ich Ihnen nicht weiterhelfen? Darf ich?

0: Grüß dich, Anna. Ich bin der Benedikt Beisel, Kripo Berchtesgaden. Und außerdem ein alter Freund von deinem Opa.
1: Ich weiß. Hallo.
0: Darf ich gerne mit dir ein bisschen unterhalten? Können wir reingehen?
1: Wollen Sie auch einen Tee?
0: Gern. Du bist jetzt seit ein paar Tagen krank, gell? Warst nicht in der Schule. Heute früh haben wir uns gesehen, vor dem Internat.
1: Da habe ich meinen Attest abgegeben. Danach bin ich gleich wieder heim.
0: Und die Schüler, was haben die gegen dich? Warum wollten die dich nicht reinlassen?
1: Es war nur Spaß.
0: Spaß? Ja. Ich stelle mir vor, das ist gar nicht so einfach als Enkel vom Hausmeister unter all diesen reichen Mitschülern.
1: Das macht mir nichts aus. Nächstes Jahr um die Zeit bin ich sowieso weg. Dann sehe ich die nie wieder.
0: Du hast dem Pascal Nachhilfe gegeben.
1: Ja. Damit er nicht noch mal durchs Abi fällt. Wollen Sie Zucker?
0: Nein. Du hast dir viel Mühe gegeben mit dem Pascal. Hast du ihn gemocht?
1: Nein.
0: Ich hab da was gefunden in der Schublade von Pascal. Das hast doch du geschrieben, mit dem Herz drunter. Das muss dir nicht peinlich sein. Ich hoffe, er hat dich auch gemocht. Wart ihr zusammen? Du hast ihm geholfen, dass er bessere Noten hat. Auf einige Zeit hast du plötzlich aufgehört, vor einer Woche, ungefähr.

0: Warum?
1: Mir ist das alles zu viel geworden. Ich muss ja auch selber lernen. Ich möchte ein gutes Abi schreiben. Ich will Medizin studieren.
0: Das war der einzige Grund, dass du keine Zeit mehr gehabt hast. Vielleicht war da noch was. Vielleicht habt ihr gestritten. Wart ihr danach genauso befreundet wie vorher?
1: Wir haben uns nur im Unterricht gesehen, mehr nicht.
0: Hanna, ich muss dich jetzt was fragen. Wo warst du gestern Abend um 11 Uhr?
1: 11. Da habe ich schon geschlafen.
0: Und es konnte sicher dein Opa bezeugen, oder?
1: Bestimmt. Ich müsste jetzt eigentlich weiterlernen.
0: Ja. Dann will ich dich nicht weiter aufhalten.
2: Also ich glaube, die Hanna Liebstöckl war sehr verliebt in den Pascal.
3: Er aber nicht in sie. Ich glaube, der hat sie nur ausgenutzt.
2: Locker hat sie jetzt vor einer Woche aufgehört, ihm zu helfen. Irgendwas muss passiert sein.
4: Also Alibi vom Grünberger Franz ist geplatzt.
3: Der Freund, bei dem er angeblich war.
4: Genau. Ich habe ihm ein bisschen Druck gemacht, habe gesagt, dass es um Mord geht, dass er Falschaussage erstraft hat ist und dass er dafür ins Gefängnis kommen kann.
2: Und dann war er weichgekocht.
4: Wie ein Frühstücksei.
2: Toll.
5: Mir ist jetzt wieder eingefallen, ich habe mich da verdorben mit der Uhrzeit. Der Franz war bloß bis um 10 Uhr bei mir.
3: So viel zu Ihrem Alibi, Herr Grünberger. Der Mord hört die Freundschaft eben auf. Also, was ist da gestern Nacht im Bikepark passiert?
6: Das war ich nicht. Sie haben überhaupt keine Beweise.
3: Und Sie haben kein Alibi. Dafür aber ein Motiv. Sie waren doch ganz stolz darauf, dass Sie den Pascal dann gezimmert haben. Und gestern Nacht, da haben Sie noch einen draufgesetzt.
6: Nein! Ich habe den Pascal seit damals nicht mehr angerührt. Und beim Bikepark war ich nicht. Ich schwör's.
3: Wo waren Sie dann?
6: Ich will jetzt mit meinem Vater sprechen. Wir haben einen Anwalt, das ist mein Recht.
3: Wir behalten Sie erstmal hier. Das ist unser Recht.
7: Ich hab da ein bisschen Obst hergerichtet. Du hast ja Mittag gar nichts gegessen.
1: Danke.
7: Glaubst du, dass du nächste Woche wieder in die Schule kannst?
1: Ich gehe da nie wieder hin.
7: Hanna, so kann doch das nicht weitergehen. Der Doktor hat gesagt, er kann dich nicht mehr länger krank schreiben.
1: Ich bleib nicht hier. Ich gehe nach Berlin, zur Mama.
7: Das habe ich dir doch schon so oft gesagt, das geht nicht. Der Mama hat keine Zeit für dich.
1: Ich komm schon allein klar. In Berlin kennt mich keiner. Da kann ich in Ruhe mein Abi machen.
7: Aber du darfst jetzt nicht aufgeben, Hanna. Irgendwann ist die Sache eher vergessen.
1: Du hast es gesehen?
7: Da denkt bald keiner mehr dran. Die Leute vergessen schnell, glaub mir das.
2: Elli, ein Blumenstrauß.
8: Der davor, den hat mir die Eva gebracht, von ihrem ersten Gehalt.
2: Okay.
8: Eva, essen. Du, ich glaube, die überlegt sich das wirklich mit dem Lehramtsstudium. Schau, die hat sich direkt Unterlagen ausgedruckt. Mhm.
2: Schauen wir mal. Lehrer helfen mit Hirn und Herz. Kinderschule in Nigeria. Das ist ja Afrika.
8: Aber es ist doch super, was es heutzutage alles für Möglichkeiten gibt für die jungen Leute.
2: Elli, Afrika. Das ist doch gefährlich.
8: Jetzt übertreib halt nicht wieder so. Und pst, nix während dem Essen über das Thema.
9: Servus, Papa. Und, wie läuft's mit den Ermittlungen im Internat?
2: Ja, wir kommen voran. Du, Eva.
9: Bin ich.
2: Elli, ich würde Eva bloß fragen, ob sie morgen mit mir vielleicht frühstücken will. Nur mir zwei. Das haben wir schon lange nicht mehr gemacht.
9: Okay. Was willst du von mir?
2: Nichts besonders. Einfach so, du kannst ja auch aussuchen, was zum Essen gibt.
9: Dann habe ich wieder die Auswahl zwischen Leberkäse und Weißwürst.
2: Na wirklich, was dir schmeckt und ich esse es auch.

0: Na endlich.
1: Es ging nicht früher. Was gibt's denn so Wichtiges?
0: Die haben sein Handy gefunden.
1: Wo?
0: Keine Ahnung, der Polizist meinte nur, dass sie es nicht mehr suchen.
1: Das hätte nicht passieren dürfen.
0: Vielleicht funktioniert es hier gar nicht mehr und sie finden das Video nicht. Die wären doch schon da, wenn sie es gefunden hätten. Nach dem Laptop hat er auch gefragt.
1: Hast du den gut entsorgt?
0: Hab ich doch schon gesagt. Sehen wir uns am Wochenende?
1: Ich würde total gerne, aber so lange ist die Polizei vielleicht beobachtet.

0: Schmeckt doch total gut, oder? Ist vor allem total gesund. Für die Verdauung.
1: Ja, jetzt glaube ich, habe ich es verstanden.
0: Mein Papa, was ist denn los? Du hast doch irgendwas.
1: Eva, dieses Studium für Lehramt, weißt du, das mit der Lehrerin, ich glaube, das ist doch nichts für dich.
0: Wieso denn das jetzt auf einmal?
1: Ja, ich habe mich ein bisschen erkundigt und mit was ihr Lehrer alles so rumschlagen muss. Das ist fair.
0: Ja, aber ich hätte schon gern einen Beruf, wo ich anderen helfen kann und was bewegen kann und so, weißt?
1: Ja, schon. Aber jetzt, pass auf. Herrschaft. Beißel. Ja, Max, was ist? Sag's halt. Ja? Jetzt gleich. Ja, ich bin gleich da. Muss leider ins Kommissariat. Wir reden heute Abend weiter.
0: Ja. Magst nicht noch aufessen?
1: Nein.
0: Das Frühstück ist die wichtigste Mahlzeit des Tages. Hm. Soll ich es dir wenigstens einpacken? Dann kannst du das später noch essen.
1: Na.
2: Der Anwalt vom Grünberger war in der Früh da. Kurz darauf hat der Grünberger ausgepackt.
3: Und?
2: Gestern Nacht war er am Rangierbahnhof und hat die Waggons verschönert. Mit drei Freunden. Und einer von denen hat es auch schon bestätigt.
3: Damit wäre er raus.
2: Und die Caro hat sich das Handy von Pascal Wiesheu vorgenommen. Konnte ein bisschen was rekonstruieren. Ein Video.
1: Da schau her.
3: Die Lehrerin und der Schüler.
2: Und die KT hat einen Schuhabdruck neben der Leiche ausgewertet. Ganz spezieller Turnschuh. Modell Gym Booster GT4 High Fly Größe 46. Farbe wissen Sie nicht.
3: Aber wir.
1: Genau.
3: Sie haben also ein Verhältnis mit Frau Michel.
4: Ja, seit einem halben Jahr. Wir lieben uns.
3: Und wer weiß davon?
4: Niemand natürlich.
3: Niemand. Außer Pascal.
4: Ja, stimmt.
5: Er hat's gewusst.
1: Und hat sie gefilmt?
5: Ja. Gezeigt hat uns das Video aber erst vor 3 Tagen. Er hat versucht, mich zu erpressen.
1: Was hat er gewollt?
5: Ich sollte ihm vor der nächsten Klassenarbeit die Lösungen geben. Die Hanna hat ihm ja nicht mehr geholfen.
4: Er hat gesagt, wenn Ami das nicht macht, geht er zur Rektorin, lässt uns hochgehen. Wir fliegen beide von der Schule.
3: Und dann?
4: Ich habe versucht, mit ihm zu reden, aber er hat mir nur blöd gegrinst. Vorgestern konnte ich nicht mehr, habe ich mir einfach eine verpasst.
3: Das Pfeilchen hier, das hat also von Ihnen.
4: Ja, das hat die Sache nicht besser gemacht.
3: Und letzte Nacht, was war da?
4: Nichts.
3: Herr Belzer, wir wissen, dass Sie am Tatort waren. Ihre Schuhe haben Sie verraten. Wir haben dort einen Abdruck gefunden. Noch ganz frisch.

0: Hey, ja, ich war da. Ich habe Pascal gesucht. Ich wollte noch mal mit ihm reden. Ich bin dann zum Rauchereck, aber er lag da, er war schon tot. Er hat nicht mehr gelebt, ich schwör's. Ich habe dreimal seinen Puls gefühlt.
1: Ben hat mich sofort angerufen, total aufgelöst.
2: Auf die Idee, die Polizei zu holen, ist er nicht gekommen.
1: Doch, natürlich, aber wir hatten einfach solche Angst, aufzufliegen.
2: Und dann hat der Wälzer Pascals Handy genommen und in den Bach geschmissen.
1: Das wollte er, ja, aber er hat das Handy nicht gefunden.
0: Ich habe gewusst, dass es bei sich haben muss. Er hat es immer bei sich.
3: Sie haben also seine Taschen durchsucht.
0: Klar, mehrfach. Aber da war nur so ein Schlüsselbund.
3: Schlüssel?
0: Für seinen Spind. Er hat immer seinen Laptop reingetan. Ich habe den dann später geholt.
3: Er hatte das Video also auch auf seinem Laptop?
0: Klar.
3: Was haben Sie denn damit gemacht?
0: Geschrottet. Unwiederbringlich.
4: Ah, Jerry, ich brauch dich mal kurz.
5: Gut, ich komme gleich.
4: Kann ich Ihnen helfen?
1: Danke.

0: wenigstens raus. Caro, was gibt's?
1: Ich habe jetzt alle Daten vom Handy rekonstruiert. In der Klasse von Ben, Pascal und Hannah gab es eine Chatgruppe. Schau dir das mal an. Das Foto.
0: Hat der Beißer das schon gesehen?
2: Er hat gesagt, er hat sich in mich verliebt. Und dass er mich total sexy findet. Das hat davor noch nie einer zu mir gesagt.
0: Das Foto hast du für ihn gemacht.
2: Ich wollte nicht, dass er denkt, ich wäre prüde.
3: Du hast einfach nichts dabei gedacht. Du hast ihm vertraut.
2: Dabei hat er mich nur gebraucht, damit er sein Abi schafft. Ich habe seine Hausaufgaben gemacht, seine Referate. Er hat auch immer gute Noten bekommen. Aber bei den Klassenarbeiten konnte ich ihm nicht helfen.
3: Ja, die sind dann immer so gut ausgefallen.
2: Er wollte dann, dass ich Opa den Generalschlüssel klaue, damit er im Lehrerzimmer an die Aufgaben für die Klassenarbeiten kommt.
3: Das hast du abgelehnt.
2: Ja. Er ist total fies geworden. Und hat gesagt, das werde ich bereuen. Und dann hat er letzte Woche das Bild in den Klassenchat gestellt. Alle haben es gesehen. Und über mich gelästert und sich lustig gemacht über mich. Ich habe mich so geschämt.
3: Er hat dir wirklich übel mitgespielt.
0: Hannah, du warst letzte Nacht zu Hause, richtig? Dein Großvater auch?
2: Ich glaube schon. Aber ich war ja die ganze Zeit in meinem Zimmer.
3: Hanna, ich stelle dir jetzt eine sehr wichtige Frage. Weiß dein Opa von dem Foto?
0: Soll ich nicht doch bleiben?
3: Na, Herr Paulsen, das muss ich allein machen. Fahren Sie zu.
0: Na dann?
3: Genau.

0: Weißt du, Josh, ich hab mir immer überlegt, was ich wohl machen würde, wenn einer meiner Eva so übel mitspündert wie der Pascal, deiner Hanna.
1: Und? Was darfst du machen?
0: Ich glaube, das weiß man erst, wenn man drinsteckt in der Situation. So wie du. Schorsch, erzähl mir was.
1: Dass der Hanna plötzlich so schlecht gegangen ist letzte Woche. Da habe ich mir zuerst nichts gedacht dabei. Aber es ist jetzt überhaupt nicht besser geworden. Und in der Nacht, da habe ich es immer warner gehört. Ich habe es ein paar Mal drauf angesprochen, aber sie wollte nichts sagen.
0: Hat sie geschämt?
1: Sie hat ständig Nachrichten auf ihr Handy gekriegt. Jetzt ist sie so zusammengezuckt. Ja, da habe ich dann heimlich einmal in ihr Telefon reingeschaut.
0: Du hast das Foto gesehen.
1: Und ich habe die Kommentare gelesen, was die alle so geschrieben haben. Das war so ekelhaft, Benni.
0: Soziale Medien.
1: Wie die Hanna dann gesagt hat, nach zwei Tagen, dass sie weggehen will von da, nach Berlin. Da. Alles wegen diesem Sauhund, wegen diesem Widerlichen. Da habe ich so eine Wut gehabt, Benni, das kannst du dir gar nicht vorstellen. So eine Wut wie in meinem ganzen Leben noch nicht.
0: Dann hast du abgefangen.
1: Ich habe ja gewusst, was sie in der Nacht immer rumtreibt. Am Bikerpark habe ich ihn getroffen. Er hat gerade gekifft, aber er hat nicht einmal die Zigaretten versteckt von mir. Dann habe ich ihn gefragt, warum er das macht. Die Hanna so bloß steht. Obwohl sie ihm doch immer noch geholfen hat. Weißt du, was er gemacht hat, Benni? Gelacht hat er. Und die Hanna hat einen Schlanken gehend und noch viel schlimmer. Da habe ich rot gesehen. Dann habe ich die Latten genommen und. Weißt du was, Benni? Das war zwar falsch, aber. Für meine Hanna, da würde ich das ganz genauso wieder machen.
0: Das tut mir so leid.

0: Wie war das Frühstück?
1: Lecker.
0: Da bin ich.
2: Ich hab jetzt gar nicht zugehört. Wir sind unterbrochen worden und haben gesagt, wir reden heute Abend drüber. Wir waren gerade bei dem, wo ich gesagt habe, Lehrerin ist für mich, glaube ich, doch nicht der richtige Beruf für die Eva.
1: Ja, weil du denkst, dass man sich als Lehrer zu viel rumschlagen muss.
2: Ich trau dir alles zu. Auch, dass du Kinder in Afrika lesen und schreiben lernst.
1: Wie kommst du denn jetzt auf Afrika? Du hast die Unterlagen gelesen.
2: Ja, aber nur zufällig. Nairobi.
1: Nigeria.
2: Ah, sorry doch.
1: Du brauchst keine Angst um mich haben, Papa. Ich werde nämlich gar keine Lehrerin.
2: Geht?
1: Na, nicht. Das mit der Nachhilfe, das reicht mir ehrlich gesagt schon. Und die Unterlagen sind für eine Freundin, der ihr Drucker ist nämlich gerade kaputt.
2: Ja.
1: Und bevor du jetzt gleich fragst, ich weiß immer noch nicht, was ich studieren will.
2: Das macht doch nichts, Eva. Lass dir Zeit mit dem Ganzen. Du sollst was machen, was dir richtig Spaß macht.
1: Was mir wirklich Spaß machen würde, wäre schon im Ausland zu studieren. Ich meine, es muss ja nicht gleich Afrika sein, aber vielleicht Australien oder USA. Das wäre schon cool.

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Wir drehen ja, was die meisten wahrscheinlich wissen, im Augenblick wird ja auch ein Film über uns gedreht. Und ihr kommt alle drin vor. Ja, tut mir leid, aber ist halt so. Und deshalb soll ich euch auch schöne Grüße sagen von Frau Knebel aus Bremen. Sie sagt, ihr sollt gucken, dass ihr so, wenn jemand mit der Kamera durch euch an euch vorbei will, dass ihr ihn auch durchlasst. Deswegen sage ich das aber eigentlich gerne. Ich sage es deswegen, weil wir natürlich da auch dann so mit dem Charlie Hübner, der den Film dreht, reden. Und dann kommt man ja auf so ein paar Gedanken, auf die man vorher nicht gekommen ist. Dass wir zum Beispiel eigentlich seit der Gründung der Band eigentlich in den ersten ganzen Jahren immer verschwiegen haben, mehr oder weniger, dass wir aus Berlin kommen. Weil das gerade so abgesagt war zu der Zeit, als wir die Band gegründet haben. Da wollte keiner mehr Bands aus Berlin hören. Das war alles verbrannt, das durch die neue deutsche Welle. Und dann war das so, dass also auch in den Songs natürlich Berlin dann nie vorkam. Und das ist eigentlich so völlig ablehnend, so provinziell und so. Und dann hat es eigentlich bis 1999 gedauert. Also ich bin also schon 14 Jahre gern, bis wir einmal ein Lied gemacht haben, in dem Berlin echt auch einfach so ausgesprochen vorkommt. Und das ist in diesem Lied gewesen, das wir jetzt spielen. Ja, das ist meine Einleitung. Ja, stark. Das Lied heißt... Danke, Charlie, für die schöne Idee. Das Lied heißt Jung und Schön. Und ich fange selber an. Vielen Dank.

Ich stand mal auf einem Feldweg in meiner Heimat und hatte echte Teenager-Not. Da ertönte aus meinem Walkman eine Stimme, die genau das sang, was ich fühlte. Life is a pain in the ass. Das war schlau und änderte alles. Denn mir wurde klar, wenn man so auf die Welt gucken kann, dann kommt man vielleicht doch mit ihr zurecht. Als mich dann viele Jahre später genau diese Ben fragte, ob ich sie auf einer kleinen Berlin-Tour begleiten möchte, mit Kamera und so, habe ich nicht eine Sekunde nachgedacht. Wir haben Kameras besorgt und sind einfach losgezogen. Denn keiner weiß, wann kommt der Wind, der uns weitertreibt, irgendwohin, wo keine Erinnerung bleibt.

0: Erste Nacht von Anfang zu Anfang.
1: Timer 15 Minuten.
2: 15 Minuten.
3: Ja, Berlin war einfach, wusste man, ein paar Freunde wohnten hier und hier waren immer nachts die Türen offen und alle Kneipen und man konnte Leute besuchen und alles war ziemlich exotisch aus westdeutscher Sicht.
4: Irgendwie. Und dann nur Kreuzberg oder überhaupt, also überhaupt ganz Berlin in der Wahrnehmung damals?
3: Es ging eigentlich nur um Kreuzberg. Man wollte nach Kreuzberg. Ja. Man wollte nicht nach Charlottenburg. Oder Wilmersdorf oder so. Nein. Und zwar Kreuzberg 36, nicht mal 61, der Chamisso-Kiez. Man wollte dahin, wo die Mauer von drei Seiten um das Viertel drumherum geht. Und da.
4: Das war die Zentrum.
3: Das war die. Da war es am grausten, aber auch am buntesten von den Menschen. Die Straßen waren grau, die Häuser waren alt. Das sah wahrscheinlich genau aus wie auf der anderen Seite. Aber da wohnten die ganzen bunten und interessanten Menschen.
1: Aber die eigentlichen richtig coolen und harten Typen waren in Schöneberg. Was Jakob euch da gezeigt hat.
5: Guck mal, hier ist das Kopf. Oder hier war das Kopf.
6: Ganz hinten rechts, da war die Bühne. Die war in so einer Ecke drin. Und dahinter war dann die Backstage.
1: Das Korb, das Schneecafé, wie sie alle heißen, dann natürlich das Cartier und so. Die ganzen Neubauten-Umfeld, die waren alle eher da so unterwegs.

0: Jeder für sich, alle gegen Gott. Ich gehe jetzt ins Café Swing, treffe meine Freunde. Das kommt auch nach.
1: Das Café Swing spielt auch während dem Aufkommen eine ganz große Rolle am Neuendorf Platz und so. Weil man da immer auf die Konzerte ging, im Loft und im Metropol. Und deshalb waren alle Musiker und so immer vor und Konzert im Café Swing.
2: Und das war im Grunde das Wohnzimmer. Das Swing. Ja. Da ist man, hat man jeden Tag gesessen. Und,
3: das wurde die Sparkasse jetzt.
2: Nee, ist da, wo Apotheke steht.
3: Da war das Swing.
2: Da war das Swing, genau.
1: Hier kamst du mit der Trompete her und alle haben sich gefreut. Ah, schon wieder einer hat Trompete spielen kann. Kannst überall mitspielen. Die haben mich völlig angerufen. Wir treten in 2 Stunden auf. Willst mitspielen? Wir üben noch eine halbe Stunde vorher und so. Ich spiel's dir irgendwas, ist ja egal. Hauptsache Trompete. Das war ja die Zeit, wo hier viele Bands gab, die so eigentlich so aus ein bisschen aus dem Jazz kamen, aber so diesen No-Funk, No-Jazz-Zeug machten.
2: No-Jazz, wie Funk, keine Ahnung. So. Ja.
4: Das war No-Wave, No-Jazz. Proben war verboten. Ein Stück hieß Kunst, Landschaft und Architektur.
0: Das ist natürlich so alles zusammengeklatscht. Ne? Das ist so wie so ein Eintopf.
5: Eine Mischung aus Max Greger und Elvis.
0: Ich bin ja für Strawinski.
1: Egal, was du spieltest, alles ging. Man konnte mit allen dauern, dass niemand sagte, wo kommst du eigentlich her, wer bist du eigentlich und so. Das war nicht so. Und dieses Offene, das war natürlich gut.
6: Ich finde es oft, also bei ganz vielen Sachen finde ich, auch bei Filmen oder so, finde ich das total interessant, wenn Leute, die wirklich was zu sagen haben, einfach machen und nicht zu lange warten und nicht zu lange verbessern oder rumschrauben, genau.
3: Und würdest du sagen, die sind eine Punkband?
6: Ja, vom Geist auf jeden Fall.
3: Ja, ne? Ja.
1: Diese Melodie, Amby, war immer nur geliebt. Die hattest du, die ist besser mit meiner Gitarre zusammen, wenn du sie spielst. Dam, da, da, ba, ba, ba.
2: Ja, ja, das ist ja.
1: Du machst
2: ja
1: da.
2: Also
1: du machst immer Dam, da, da, da, da, da. Also du machst es immer so spät. Genau. Wie so eine Triole spielst du das immer. Da, da, di, da, di. Dam, da, da, du, da, di. Weißt du, was ich meine? Genau.
2: Ah, die zweite, dann der dritte, die dritte
1: da,
2: Note.
1: Dam, da, dam, di.
2: Ah, ja, warte mal. Ah, ich weiß, was du meinst. Ja.
1: Michael, da bist du ja. Gibt es etwas, was ich sagen soll? Gibt es irgendwelche Wünsche?
6: Was du immer sagst.
7: Die deutsche Joni Mitchell.
1: Manche sagen auch, Joni Mitchell ist die amerikanische Michael Rosa Vogel.
6: Das zum Beispiel könntest du auch sagen.
8: Guten Abend. Ja, willkommen im Privatclub. Wie ihr wisst, das erste von 5 Konzerten in Berlin, das kleinste davon auch. Und, aber auch dieses Konzert mit einem Gast, mit einer besonders guten Freundin und einer sehr von uns sehr, sehr geschätzten Künstlerin. Viele sagen, sie sei die deutsche Joni Mitchell. Wir sagen, Joni Mitchell ist die amerikanische Maike Rosa Vogel. Vielen Dank.
6: Ich habe mich total gefreut über die Einladung hierher. Das ist quasi mein Wohnzimmer, der Privatclub. Hier spiele ich sonst immer. Ohne Element of Crime. Das nächste Lied heißt Für 5 Minuten.

0: Ich stand dann irgendwann mal in einem Übungsraum in der Obernstraße und habe Gitarre gespielt. Und dann kam jemand und sagte, hey, kann ich mitspielen? Ich hole mal mein Saxophon. Und dann haben wir eine Stunde gejammt. Der sagte dann am Schluss zu mir, du, wir haben eine Band, wir suchen Gitarristen, willst du nicht kommen? Dann habe ich ja gesagt und am selben Tag kam auch Sven hinzu. Ne? Das war tatsächlich, wir sind am selben Tag zusammengekommen. Und,
1: ihr wurde, das war eine neue Romantik oder was?
0: Neue Liebe.
1: Neue Liebe, meine
0: genau. Sven hat gestern nach dem Konzert so einen Stick bekommen, da sollte also ein Konzert von Neue Liebe im Kopf drauf sein. Ne? Dann haben wir das in den Computer getan. Genau. Und dann haben wir das in den Computer getan und dann so, ich weiß nicht, wer ist denn das? Und du hörst so,

0: das waren die Stücke, die hatten grobe Absprachen ungefähr und der Rest war voll drauf.
1: Und boom, alle Leute rauf, ja, immer gib ihm, ja, immer Prügel, ja, das ist klasse. Das,
0: diese Haltung halt, die hat natürlich Spaß gemacht. Ne?
2: Das ist toll, das war, ja, auch ja, diese ratlosen Gesichter der Leute, wo man, also dann ich sag so, und das ist genau richtig, hier soll man ratlos sein und wir scheißen auf die. Und dann, das hat uns aber beim Anfang bei Element of Crime auch geholfen, weil wir hatten zwar diese Songs, das war ganz auch klar definiert, auch wie das war, aber viele Leute haben was gekannt, weil sie die Band gar nicht kannten, kamen auf Konzerte, Hannover, 80 Leute, haben was ganz anderes erwartet.
3: Und dann kamen hier die roten Iros und die ganz gefährlichen Leute. Und die hörten dann diese langsamen Liebeslieder.
2: Und dann merkst du irgendwie, die stehen alle hinten im Dunkeln an der Wand. Vorne ist niemand. Und du spielst so. Dann denkst du so, okay, jetzt. Und dann holst du die alten Konzeptkunst-Tricks raus. Drehst dich um, spielst mit dem Rücken zum Publikum. Zwischendurch eine kleine Beschimpfung vielleicht noch und so, weißt du?
0: Das haben wir dann ein Jahr gemacht. Dann haben wir das aufgenommen und haben festgestellt, dass kannst du vielleicht spielen, aber das kannst du nicht anhören. Das ist so schrecklich. Das Einzige, was ich anhören konnte, war das Lied von Sven, Going with a Stranger. Yeah. Das hatten wir auch aufgenommen. Yeah. Das war ein super Stück. Ja, dann kam eins zum anderen, war ganz schnell klar. Also die Band in der Formation hat jetzt keine Chance, ja, keine Zukunft. Und Sven ist ein super Songwriter. Und wir haben ein super Stück und auf der Basis sollten wir weitermachen. Ne?

Ja, so sah das in den 80er Jahren aus. Oft mit Hilfe von Bier auch so. Das war stark, da spielten wir immer in solchen Clubs. Die Bar waren immer nur halb voll, das war leichter. Ja, vielen Dank. Hier ist ein Lied, das heißt nur der Anfang.

0: Das Lido war für mich immer der Element of Crime Club. Roter Vorhang, altes Holz, geiler Klang.
1: Das war die Idee von Element of Crime, dass wir richtige Songs schreiben, so eigentlich Folk-Songs. Also mit ganz simplen Akkorden, G-Dur, C-Dur, sowas, D-Dur.
2: Als Gegenbewegung zu den, der Haltung hier.
1: Ich hatte keine Lust mehr, als Trompeter dieses schräge Zeug zu spielen. Das war nach ein paar Jahren für mich ausgereist. Und ich hatte eigentlich gemerkt, dass ich eigentlich wahnsinnig gerne schöne Songs singen möchte. Also mit diesem kalten Mittel des Avantgarde-Rocks so ein bisschen. Aber wo natürlich der Song dann am Ende doch immer gewinnt. Also der Gefühlsgehalt gewinnt dann einfach. Du bist der ein bisschen weiter. Immer nach da. Also nach da direkt in die Eisenscheibe.
3: Ja, ein bisschen Schlagzeug, ja. Nee, Schlagzeug. Ja, das ganze Schlagzeug ist so.
4: Wie ist das denn? Scheiße oder was, ne? Scheiße,
3: was? Ich würde es nicht so sagen. Ich würde sagen, lass mal überlegen, ich würde ja sagen.
4: Klingt lahm, ruft nicht.
3: Das geht zu mehr in die Richtung. So, also mach da mal weiter, dann
1: wirst du
3: schon drauf
1: kommen. Die Bühne klingt nicht sehr harmonisch, ne? Klingt ein bisschen zieselig.
3: Das war letztes Mal schon, ich erinnere mich jetzt, dass die nicht so.
1: Muss man sich dran gewöhnen.
4: Ich finde das angenehm gegen gestern.
1: Ja, natürlich, klar. Aber ich habe mich schon an gestern gewöhnt.
4: Das geht schnell.
3: Spiel mal Schlagzeug. Das ist jetzt nicht, Schlagzeug ist jetzt nichts, dass ich sagen würde, wow, das ist alles. Also ich höre es eher da drüben als hier.
1: Das kommt von draußen. Das kommt von draußen. Ich kann es nur immer wieder sagen. Soll ich nochmal sagen, es kommt von draußen.
3: Bitte?
4: Aber es fängt sich hier auch noch.
1: Okay, wir haben noch ein bisschen was vor uns. Wir müssen mit dem Florian noch das Wort, das Lied, dann kommst du wieder machen.
4: Ja.
1: Wollen wir den mal reinholen? Wollen wir ihn mal reinlassen?
3: Wie heißt das Stück?
1: Dann kommst du wieder. Passt.
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1: Ja.
5: Und dann kommst du wieder.
4: So geht es.
3: So geht es.

0: es ist einfach eine Musik mit einem ganz großen Herzen, die mich einfach total erreicht, immer schon erreicht hat und immer was tut mit mir, wo ich einfach mir denke, um das geht's meinem Dafürhalten im Leben und in der Kunst sowieso. Also da stellt sich mir gar nicht die Frage, aus was das so zusammengesetzt ist. Also es ist einfach so.
1: Ja, vielen Dank, vielen Dank. Und eine Liebung. Ich bin hier heute mit dieser König, klar, wir wollten ja niemals im Kino spielen, ohne nicht mindestens einen lieben Gast mitzubringen. Dieser ist besonders lieb. Er hat eine große alte Seele, er sieht auch fesch aus und er spielt ganz tolle Musik. Sein Urgroßvater wurde einst in der starb daran, dass er in Paris von einem Ast erschlagen wurde, runterfallen, denn jeder ahnt schon, wer es wohl sein könnte. Es ist natürlich der unvergleichliche Florian Horvath. Vielen Dank.

0: paar Wochen später, Thomas hatte aus dem Nebenzimmer aufgeregtes Bandgeflüster gehört.
1: Uwe ist nicht mehr da, Uwe ist weg, dein Schlagzeug ist auch schon weg.
0: Ich glaube, da war ja noch der Uwe, der
2: Uwe Bauer.
0: Uwe Bauer, der Fehlfarben-Schlagzeuger. Der hat ja die erste Platte produziert und hat da auch Schlagzeug gespielt.
1: Ans Telefon, Eritin. Uwe ist abgehauen bei den Elements und ich habe eben deinen Namen gehört. Das kann sein, dass sie dich gleich anrufen. Du weißt von nichts.
0: Alles klar. Dingelingeling.
3: Ja, ich ist der Sven Regner.
1: Wer?
3: Ja, der Sven, du weißt ja, der mit dem Thomas zusammen wohnt.
1: Ich hab doch diese Band. Band? Du? Welche Band? Ja, Element of Crime. Kennst du doch?
3: Ja, nee, kenn ich nicht. Ganz frech gelogen, ne? Und am nächsten Tag, die Probe verlief eigentlich wie eine ganz normale Probe. Wir setzten uns hin und spielten das Zeug, als wenn wir zusammen spielen würden. Schon länger.
4: Also ich einfach sage, ich wundere mich über gar nichts mehr, wenn es um Musik geht, ne?

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1: Warum hat man Englisch gesungen, ne? Also das war die deutsche Sprache, also spätestens eine kleine Taschenlampe brennen, ne? War das so alles?
2: Die Situation Berlin vorweggenommen.
3: Ja. Ich fand aber kleine Taschenlampe brennt ja gar nicht so schlecht. Also heute so gesehen, aber.
4: Mit der Endziffer 9. Kleine Taschenlampe brennt. Markus.

0: Ozean. Und plötzlich war so die neue deutsche Welle vorbei. Weißt du, für das Selbstverständnis der Leute, der Fans und der in Musik interessierten Leute, war das einfach irgendwann alles durch. Wollte man dann alles nie mehr haben. Und das ist eben so. Eine Welle ist nur deshalb eine Welle, weil sie irgendwann auch bricht. Ja, ja. Jeder, der an der Küste lebt, weiß das. Es war irgendwie so eine Zeit, wo man dann so ein bisschen gucken musste, wo man bleibt. Wenn du dann noch Deutsch gesungen hast, sag ich, neue deutsche Welle oder was? Ja. Hallo, hast du schon was gemerkt und so? Und in dieser, genau in dieser Zeit haben wir die Band gegründet und uns dann sozusagen langsam angefangen, die Leute einzeln zusammenzusuchen.
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2: Ich war Mummel, ne?

0: Die kriegen ja erstmal ordentlich einen auf den Deckel. Also das war ja nicht so, dass die, ne, tatsächlich Kritik aller, vom allerersten, der Sänger versucht, wie Bruce Springsteen und Bob Dylan zu singen, kann das aber nicht. Und so. Bob Dylan war sozusagen das eigentlich Todesurteil. Da kann man sich heute gar nicht mehr vorstellen.
1: Nee.
0: Weil natürlich, ja, Bob Dylan auch seine Auf- und Abseite, aber in diesem Kontext war das damals so, in der Szene war es so, war es einfach, das war böse gemeint.
2: Sven war der Ehrgeizigste. Der wusste irgendwie auf eine Art, wo er hin wollte, was er wollte. Aber ich für meinen Teil auch mit dem Konsum, den ich hatte und all den Sachen, wirklich go with the flow.
3: Ja, okay.
2: Also ich habe einfach geguckt, was geht. Und das war natürlich eine irre Sache. Du stehst auf der Bühne, du spielst, gehst ins Studio, machst eine Platte, hast einen Plattenvertrag direkt mit der zweiten. Also wie schnell das dann auch alles ging, ne?
4: Ich hatte das Gefühl, das ist so ein Zug, der gerade anfängt zu rollen.
2: Mhm.
4: Und ich steige da so auf und werde so mitgenommen von dieser Kraft, aber noch so im Schritttempo. Und jedes Jahr wurde das ein bisschen schneller.
0: Ich weiß nur, dass einfach diese Jahre zwischen 85 und 90 waren interessant und zauberhaft, weil wir hatten einerseits wahnsinnig viel Glück. Wir hatten dann diese erste Platte bei Atatak gemacht, dann kriegten wir diesen Vertrag mit der Universal, also mit der Polydor damals. Und dann brachten wir eine Platte nach der anderen raus. Damit haben wir nicht viel verdient, weil wir haben nur so 10.000 verkauft, aber immerhin. Immerhin, also wenn man sich jetzt mal überlegt, ja, so aus dem Stand. Also bei der zweiten Platte, weil John Cale auch natürlich Produzent war und so.
4: Try to be Mensch nach London, sofort nach London, fahren zu John Cale ins Studio.
1: John Cale.
4: Einer der großen Stars.
3: Also, das ist schon eine Band, die Pate ist. So, ne?
4: Unbedingt. Wo man niemals geglaubt hat, dass man die mehr persönlich treffen wird. Sunday Morning, diese Sachen mit Glockenspielen, mit Kinderinstrumenten teilweise, diese wunderschönen. Also, einfach faszinierend.
0: Aber dann eben diese komische Grundkälte da so durchziehen. Und das macht das ja so besonders dann auch.
4: Auf die konnten wir uns alle einigen. So unterschiedlich auch der jeweilige Musikgeschmack war. Ich bin immer so ein bisschen irgendwie auch so ein Rockproll und Punk-Arsch gewesen.
2: Also so hippieske, krautrockartige Sachen.
0: Ich mochte Folkmusik gern und ich mochte Jazzmusik gern. Ja.

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0: Die dritte Nacht sind wir im SO36. Hier war ich das letzte Mal Anfang der 90er und tobte zu den wilden Tönen der deutschen Punkband Slime. Seitdem hat es sich nie wieder ergeben, weil immer irgendwas war. Studium, Liebe, Hollandreise. Das SO36 ist der einzige Club auf unserer Tour, den es schon länger gibt als Element of Crime. Eine echte Legende.
1: Ich glaube, im SO36, ich habe da Frieder Butzmanns Weihnachtsmesse gesehen. Das ist so tolle Sache. Das war super. Also ich habe viele Sachen da gesehen, aber ich habe heute war ich zum ersten Mal wieder drin seit, ich weiß auch nicht, 30 Jahren?
2: Wirklich?
1: Ja. Mindestens.
2: Das war die Halligalli-Zeit eigentlich, ne?
1: Eigentlich 80er, ne? Ja. Also die, das war der SO36 und eben Punkrock.

0: Also Max und ich haben uns kennengelernt und haben eigentlich eine Band gegründet und nur gehört, erstmal Musik gehört. Mhm. Und da war Element of Crime auf jeden Fall eine wichtige Band, die wir gehört haben. Jesus and Mary Chain, Velvet Underground, ja. Smiths.
1: Eine ganze Menge.
0: Eine ganze Menge. Da war
1: halt nur ich würde sagen, an deutschen Sachen waren es halt teilweise so NDW-Sachen und Element of Crime. Das war ja alles so total durcheinander gemischt.
0: Also ich habe viel gelernt einfach durch die Texte von Element of Crime und ich habe eigentlich immer nur englischsprachiges Zeug gehört. Und Element of Crime hat mir plötzlich so tatsächlich so einen Weg gezeigt. So, ich habe Gedichte gelesen und englischsprachige Musik gehört. Und dachte, das konnte ich nie verbinden. Und Element of Crime war für mich ganz wichtig zu merken, das geht. Mhm. Das war für mich die Verbindung von, weiß nicht, Rilke, Hesse und Bob Dylan.
2: Es ist völliger Zufall, dass die Gruppe sich Element of Crime nennt. Das heißt Element der Kriminalität oder des Verbrechens. Was war der Grund, dass Sie jetzt auf einmal eine ganze Platte in Deutsch gemacht haben?
3: Es ist nichts Vaterländisches daran, würde ich mal sagen. Vielleicht Muttersprache, aber nicht unbedingt Vaterland. Von daher ist es eher was man sich erobert mit der Zeit. Weil es eben eigentlich keine Vorbilder gibt dafür. Ich weiß nicht, bei der Musik, die wir machen.
2: Ja. Ist das schwerer, in Deutsch zu singen? Als in Englisch?
3: Nein, wie ich feststellen musste, jetzt ist es nicht schwerer.
2: Man dachte es vielleicht. Vielleicht dachten Sie es vorher.
3: Naja, man muss schon seinen eigenen Stil finden. Man kann sich auf wenig Sachen berufen, das ist sicher.
2: Also Element of Crime bleibt nochmal als englischer Titel, aber gesungen wird jetzt mal Deutsch.
3: Naja, darf man nicht vergessen, der Titel kommt vom dänischen Film mit dänischen Schauspielern, die Englisch gesprochen haben. Von daher fand ich das eigentlich für ganz passend.
2: Und
3: das
2: für eine deutsche Gruppe.
3: Ja, es ist gar nicht schlecht.
2: Viel Glück für die weiteren Dinge und ich hoffe, wir hören und sehen uns wieder mal.
3: Ja, hoffe ich auch.
2: Element of Crime, Dankeschön.
3: Danke.

0: Dass man das jetzt auf Deutsch war, die Leute eher nicht mehr so Interesse hatten, es ist schwer zu sagen. Aber es war einfach schon nicht so, dass wir jetzt direkt davon profitiert hätten, nach dem Motto, hey, endlich auf Deutsch und jetzt gesagt oder so. Ne?
1: Ich weiß noch, ich war schon ein bisschen aufgeregt, weil ich dachte, wie wird es sein, wenn man diese Anglo, also ich sag's mal im Klischee, diese angloamerikanische Instrumentierung, also so ein Gitarrenspiel, was eigentlich aus dem Angloamerikanischen kommt. Und das, jetzt hat man plötzlich deutsche Texte und kollidiert das, reibt sich das oder entblößt es was, so, so Marke Deutschrock jetzt so irgendwie so, um dann festzustellen, nee, gar nicht. Und zwar überhaupt nicht.
0: Ja, aber durch dieser Wechsel zu der deutschen Sprache war schon, entsprach schon auch dem Zeitgeist, weil durch diese Inkubationszeit von, sagen wir so, diese Quarantänezeit von 5 Jahren zwischen dem und der neuen deutschen Welle, die war abgelaufen und dann konnte man wieder sozusagen, da kam dann ja die Hamburger Schule hoch, der deutsche Hip-Hop, aber eben auch dann so Bands wie wir. Insofern denke ich mal, das war sogar ein bisschen eher prozyklisch.
2: Hey! Ja, hallo, guten Abend. Halte schon mal sicher, der Sänger unserer Vorband ist größer als ich. Und die Band wird es auch und sie ist eigentlich wunderbar und es gibt nichts Besseres. Mehr kann ich auch nicht sagen. Ich weiß gar nicht, was ich sagen soll. Ich bin sehr, sehr, sehr stolz, dass sie hier für uns bei dieser kleinen Berlin-Tournee diesen Gig supporten. Es sind Isolation Berlin. Vielen Dank.
0: Sorry, hau weg.

0: Der ist ja schon unten.
1: Nee, da kommt ein Punkt.
2: Alle rein. Die Band hat immer weiter aufgemacht gewissermaßen. Also hat sich immer eher so als was verstanden, was auch, wo einfach andere Leute dazukommen können. Und man macht Songs und das ist ein Kompliment, wenn so gute Leute kommen und sagen, ha, da fällt mir was zu ein oder so. Nicht? Also man muss den Leuten nichts vorschreiben oder nicht von vornherein Noten geben oder so ein Quatsch. Nicht? Sondern das ergibt sich so und das ist sehr angenehm.
3: Akkorde wollten wir nicht immer schon mal dabei haben. Komm doch mal rüber, spiel doch mal mit. Und so ist es verschieden. Der damals in der Mond, da war der plötzlich, der war da und dann sagten wir, komm doch rüber. Spiel mal mit. Jakob hat ihn üben gehört und es hat gesagt, komm mal zu uns rüber.
4: Becky, ein Wahnsinnsmusiker, ein Künstler, ein solcher Artist. Du hörst ihm so zu und denkst, zauberhaft. Theo hatte ein paar wirklich beknackte, verrückte Bands. Das eine war eine Jazzband und das andere war so ein No-Wave, No-Jazz-Ding, was mir dann auch eher so nahe kam.
5: Was Theo immer ausgezeichnet hat und heute noch auszeichnet, ist der Ton. So eine Wärme, was Samtiges, was das so hineingibt in die Musik.

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1: Ich bin gerade so typisch auf die 16 gekommen, Chubby, oder was? Warst du das? Ja, das wird's auch, das wäre mir recht, wenn du es gewesen wärst. Dann wissen wir, was es war. Deine 32 auf meine 48. Mal ein größtes Problem, müssen wir dann nicht einfach ein Kabel von da nach da ziehen, oder?

0: Die Idee war wahrscheinlich so ein bisschen, also wenn ich das so kurz gesagt, abzubilden, wie das ist das Gefühl in ganz kleinen Clubs, wie dicht ist man an den Leuten ran und wie steigt man dann auf. Das Publikum wird ja auch nicht jünger und ne, ja, will dann auch mal sitzen. Und da ist eigentlich so ein, der Admiralspalast eine, finde ich, sehr gute, sehr schöner Club eigentlich, weil eine, der Teil, der stehen will, steht und der andere sitzt, die da sieht. Gut, es klingt super und es sieht gut aus.
1: Ja.
2: Marcus, ça va? Ça va bien. Diese Aussetzer gestern und wieso knacken das so?
3: Was denn?
2: Du hast doch gerade was geschaltet, oder? Das ist auch komisch, wenn du da erst den Groundlift änderst, warum das jetzt kommt. Ich frage mich, ob du hier einen scheiß Strom bekommen hast. Weil der hat da vorne da hinten irgendeinen Strom gestellt und bei mir hat der Basskanal pick gemacht.

0: Frage, liebe Leute, eine Frage. Kann das sein, dass die, sind die iBoxen unterschiedlich abgesenkt?
1: Also ich kriege erstmal gar kein Akkordeon, das ist ein Problem. Alles ab Kanal 24 aufwärts kommt bei mir nicht an.
2: Ja, einen schönen Dolly aufgebaut, jo. Alter Schwede. Dolly, ne? Ja, das ist Dolly. Oder wie Aki Karus Mieke sagte, für Kamerafahrten bin ich zu alt.
3: Alter. Der war gut.
2: Irgendwas zum Thema Aki Karus Mieke.
4: Ich dachte, ich komme doch wieder nicht mit Dolly. Okay.
3: Hängt so in Fetzen runter. Alles. Boah, einmal schütteln, Blutstropfen hier.
5: Ah, Tonkontrolle, hau ab.
1: Wir müssen kurz einen Break machen. Ich würde sagen, wir schalten alle verstärkt ab, fahren meinen kompletten Monitorplatz rauf und runter, weil mir fehlen hier diverse Inputs. Eigentlich brauchen wir gar nicht weitermachen.
6: Muten, ja.
1: Ja. Alle Verstärker muten, bitte. Micha, mute du mal sämtliches, was du von mir
6: kriegst. Seid ihr auch gemutet?
1: Bitte alles muten. Und ich fahre jetzt hier runter und wir fahren auch die DL runter, bitte.
7: Wenn ich mich richtig erinnere, hat du uns Charlotte die ans Herz gelegt, oder?
2: Charlotte Goldemann, die hat die meisten Vorgruppen, die Vorschläge kennt man nicht immer von Charlotte. Man hat ja mittlerweile auch ein Gespür dafür, was funktioniert und was nicht. Nicht alles, was man als Vorgruppe hat, funktioniert auch bei den Leuten. Das müssen ja alle was davon haben. Das Publikum muss was davon haben. Die Musiker müssen was davon haben. Und müssen ja was, die muss das ja was bringen. Aber am Ende ist es das, die Song, das Songschreiben. Das ist alles, solche Künstler sind, wo es ganz klar, also wo das Song, das Schreiben von Songs im Vordergrund steht. Eine machst du mit eher elektronischen Mitteln, jemand wie Maike Rosa Vogel macht das ganz allein. Dann hast du eine fünfköpfige Band, wie von wegen Lisbeth. Aber das, der Kern der Sache und ihre Popularität und auch ihres künstlerischen Schaffens ist das Songschreiben.
8: Das war 2015, so, wir waren noch mini kleine Furzband und wir hatten Gerüchte gehört, dass eventuell, ganz eventuell, überlegen Element of Crime, ob sie uns mit auf Tour nehmen. Und dann haben wir gespielt beim Fettula Musik vom Badehaus und die Elements sind vorbeigekommen und wollten gucken, ob wir gut genug sind. Und es war draußen, aber es gab einen so einen Mini-Balkon vom, vom Badehaus. Und auf diesem Mini-Balkon stand ein Element of Crime. Nee, sie haben gesessen natürlich, meine ich. Und haben da wie so eine Deutschland sucht den Superstar-Jury oben so über uns geblickt und sind nach der Hälfte unseres Konzerts gegangen.
3: Wir haben uns dann ein Konzert von wegen Lisbeth, nachdem Charlotte das vorgeschlagen hat, haben wir uns gemeinsam ein Konzert angeguckt und haben dann gesagt, die sind ja super, die Jungs.
2: Ja, Vettel an Musik, eine Revaler Straße, oder die Ecke, ne?

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1: Es gibt Rollen in so einem Setup, die sind wirklich gesetzt. Also ein Schlagzeuger muss diszipliniert spielen. Es geht nicht. Wenn der zu sehr wackelt, wird es schwierig. Sänger hat ein bisschen mehr Freiheit, aber der hat natürlich den Text.
2: Ein Sänger hat eine ganz andere Situation, eine Position und auch eine ganz andere Form von Beachtung, die er findet oder auch nicht findet, als ein Schlagzeuger, ein Bassist und ein Gitarrist.
1: Also mein Part ist tatsächlich sehr, sehr frei. Und das hat früher zum Beispiel dazu geführt, dass ich oft, weil ich Sachen nicht festgelegt habe, nicht wusste, in bestimmten Situationen auf der Bühne, was ich jetzt eigentlich spielen soll.
2: Beim Bassisten weiß eigentlich niemand, was der macht. Ja, weiß ja niemand. Was hast du denn eigentlich gerade gemacht?
3: Der Bassist ist derjenige, der bestimmt, in welchen Harmonien spielen wir und wie schnell oder wie langsam spielen wir.
4: Mit Markus spielen ist wie im Traum, das hat überhaupt keine Anlaufzeit gebraucht.
3: Der spielt mit großer Hingabe, ja, und mit viel Fantasie und mit viel Ohr für das, was auch im Moment des Spielens passiert. Und es ist auch ein sehr respektvoller Umgang mit der Musik, die wir ja nun kreiert haben überall die Zeit.
4: Die Elements ist nicht eine Band, mit denen man auf der Bühne groß improvisiert. Also da kommt schon.
5: Das ist nicht so.
4: Nee, ist nicht so. Also man erfindet manchmal, wenn man auf einer wochenlangen Tour ist zum Beispiel, dann erfindet man manchmal kleine Sachen neu dazu. Die sind natürlich immer im Rahmen und die halten immer die Akzente, die eigentlich ursprünglich wichtig sind, zusammen.
1: Wir haben diese Idee, dass das Stück schon vorhanden ist und wir das wie so ein Bildhauer freilegen müssen. Und wenn das dann freigelegt ist und wir die Konturen erkennen, dann gibt es auch schon ein paar Wörter vielleicht, die gesungen werden oder so eine halbe Textzeile. Und dann ist es Svens Aufgabe herauszufinden, was diese Textzeile oder was diese Wörter bedeuten.
2: Das hat auch viel mit dem Klang dann des Textes in der Musik zu tun. Und plötzlich bekommt das Bedeutung, von denen du selber gar nichts geahnt hast, auf die du gar nicht gerechnet hast. Und dann, wenn man das zulässt, ist man gut beraten. Mhm. Da darf man kein Kontrollfreak sein.
1: In Svens Texten höre ich auch eine Gesellschaft. Wie agiert eine Gesellschaft? Wie sind die Leute unterwegs? Ne? Also zum Beispiel ein Klischee ist doch bei den Elements Melancholie. Ich habe das nie so empfunden. Für mich ist die Musik nicht traurig. Ich finde, dass die Texte von Sven extrem lustig sind. Also es ist so viel Humor drin. Ja?
6: In

0: die Haltung war nein. Das kam eben von diesem Punkrock, kommt, dass man alles, was mit Vermarktung und Abmilderung oder Erklärung zu tun hatte, dass man das ablehnte.
1: Wir haben dem Lichtmann in den 80er Jahren verboten, anderes als blaues, grünes oder weißes Licht zu verwenden.
2: Einfach als,
1: kein
2: als
1: Rot,
2: diese.
1: Kein Gelb, weißt du so. Also wir im Hamburger Michel haben uns das auch verboten. Wenn du da spielst, darfst du kein Rot verwenden, weil das die Teufelsfarbe ist.
0: Aber ich fand das auch sehr beeindruckend, dass eben eigentlich gar nichts ging. Dass die Antwort war immer nein.
2: Und einfach nur als These sozusagen.
1: Nee, aber einfach, weil wir fanden, wenn das rot ist, dann wird Dienstag Schlager aus. Also auch diese Angst, ne, diese Angst, dass man irgendwie uncool ist, dass das irgendwie, und da hatte viel damit zu tun.
0: Wir haben uns später so darauf geeinigt, dass wir einfach so spaßeshalber sagen, was würde Bob Dylan tun? Und das war noch in der Phase, wo Bob Dylan alles ablehnte.

0: Dave hatte immer eine Sonderrolle. Also, wir haben ihn kennengelernt Anfang 87, als wir mit John Cale, also als wir nach London kamen, um mit John Cale diese Platte aufzunehmen. Und Dave war der Toningenieur und Studiomanager von diesem Firehouse-Studio, wo der John Cale das alles machte, wohl weil Dave eben auch sein alter Kumpel ist und bei ihm in der Band gespielt hat. Wir haben ihn dann gefragt, ob er 88 bei der nächsten Platte, ob er die nicht produzieren will.
1: Was wir Dave zu verdanken haben, da haben wir manchmal abends noch im Regieraum mit Besuchern im Kreis auf dem Boden gesessen. Jeder hatte irgendeine Art von Instrument. Von oben hing ein Mikrofon rein. Und wir haben noch irgendeine Art von Overdub für das Lied von heute gemacht, was Dave dann noch irgendwie eingeflochten hat.
0: Er kam sehr stark aus diesem traditionellen New Yorker Studio-Recording-Welt eigentlich, wo man eben richtige Mikrofone davor machte, möglichst zusammen einspielte, erst später dann einzelne Dinge ersetzte und so. Also eine sehr organische und relativ traditionelle Art, Platten aufzunehmen, die uns auch sehr entgegenkam. Und wir wollten, dass das sehr stark unsere eigene Handschrift trägt, auch in dem, wo es imperfekt ist. Also, dass man sozusagen nicht auf Perfektion geht, denn das kriegt man beim japanischen Auto alle mal besser. Sondern dass es auch nicht um Glätte geht, zum Beispiel. Und das war was, was man mit Dave machen konnte. Weil für uns wichtig war, dass wir da einen hatten, den wir gut kannten, den wir vertrauten und mit dem wir klarkamen, weil wir unter uns auch immer schon so zerstritten waren.
2: Das ist ja nicht nur, also ist ja bei jeder Band, ne? So, wer hat eine Idee, finde ich die gut oder nicht, kann ich damit leben, aber auch wer setzt sich durch mit einer Idee, ja? Kann man das akzeptieren, dass sich da jemand durchgesetzt hat oder nicht, ja?
0: Meistens hat das mit der Plattenproduktion zu tun gehabt, weil da werden ja ganz viele Weichen gestellt fürs nächste Jahr mindestens und später dann auch für die nächsten 2, 3 Jahre und ganz viele Vorstellungen dessen, was man eigentlich wirklich will oder wie man sich das jetzt vorstellt, clashen da aufeinander.
2: Was wir nicht verstanden haben, ist, dass den großen Schatz, den wir haben, weil wir in der Lage sind, diese Art von Stücke zu schreiben und aufzunehmen, dass das die Basis ist. Und das war der Zankapfel im Grunde genommen. Aber eigentlich ging es ja um die anderen Sachen. Man versteht den anderen nicht, man findet auch keine Sprache für die Auseinandersetzung.
0: Bei der Freedom, Love and Happiness gab es einen Riesenstreit hinterher. Ich fand die als Einziger die Platte richtig toll. Und die anderen fanden die viel zu kommerziell oder so. Nicht, dass das jetzt das kommerziell ausgewirkt hätte, das nicht. Aber die fanden einfach, das sei so alles zu schön oder so.
2: Also wenn ich das heute höre, denke ich auch, was hat man sich denn da so angestellt?
0: Am Ende muss man das ja auch, so eine Band irgendwie in die Spur bekommen, mit dem, wie die Leute sich das mit ihrem eigenen Leben vorstellen, wie sie sich selber darin verorten.

0: Charakter, für uns steht Element of Crime für sich und eher neue Bands sind wie Element of Crime. Das ist eher so, weil sie so ein bisschen das erobert haben, dieses, auch dieser internationale Sound und die deutschen Texte drüber.
1: Ich habe mal an einem Abend am Küchentisch mit Freunden gesessen und wollte Element of Crime dazu hören. Und es ging nicht. Beziehungsweise alle haben aufgehört zu reden miteinander und alle haben dem Text zugehört, weil man kann nicht Element of Crime
0: nebenbei
1: hören. Man muss zuhören, weil die Texte so wunderschön sind. Und ich finde, sie schreiben, glaube ich, schon für mich so mitunter die schönsten Liebeslieder, die ich je gehört habe.

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1: Und für mich ist es wirklich jedes Mal, wenn Sven mit einer Idee kommt, manchmal zwei Akkorde und dann kommt eine Melodie und ich denke, wow, Wahnsinn. Oder Richard fängt dann mit einem Schlagzeug an, das habe ich so noch nicht gehört. Selber. So, das immer noch, ja. Und das ist natürlich, sind die Momente, wo man sagt, also, das ist es doch wert, ja. Ist auch keine, nicht einfach nur noch eine Band oder die Leute oder da gibt es Ärger oder das ist gut, sondern das ist ja mittlerweile, ja, genau, das ist verwoben mit dem eigenen Leben. Und ich glaube mittlerweile, ja, mittlerweile mehr Zeit mit den Elements als ohne, ne?
2: Man denkt man eben auch, es wäre ja auch nicht falsch, wenn es dann mal vorbei wäre, weil man sagt, okay, das bringt jetzt nichts mehr, es langweilt mich jetzt oder keine Ahnung, ich kann ihn nicht mehr sehen oder ja, das ist immer das Gleiche und so, das ist ja möglich. Das kann man ja auch so sehen und ich würde das auch nicht verurteilen, aber solange das nicht so ist, ist natürlich auch okay. Aber es ist kein Selbstzweck, die Sache ewig zu machen, weißt du?
3: Dann geht jetzt gleich an.
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3: Ey, ich drück die Daumen, das klingt besser.
4: Egal, ich Alter. Ich
5: geh von meinem Schlagzeug weg. Wer ist denn da am Schlagzeug?
6: Ich habe gedacht, ich hätte keinen Ehrgeiz. Habe ich lange Jahre gedacht. Und ich habe aber doch feststellen müssen, dass ich den Ehrgeiz hatte, mich von diesem, ich sag mal, Standard-Ehrgeiz, dass man, wenn man erwachsen wird, das machen muss und so funktionieren muss, um sein Leben so und so zu leben, das habe ich nie verstanden. Und dagegen habe ich mich immer gesträubt. Ich war schon zu Schulzeiten, also heute würde man sagen, Totalverweigerer oder sowas. Und ohne Musik wäre ich eine verdammt kranke Type.
7: Ja, ist so Rettung auch noch.
6: Ist Freude, ist Anker, ist Sehnsucht, ist Verrücktheit, ist also alles diese wichtigen Sachen.

Vielen Dank. Ich gebe zu, wir haben ein bisschen drauf spekuliert. Und uns noch ein paar Lieder zurückgehalten. Hier kommt eins davon. 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

Und so ist das. Vielen, vielen Dank, ihr Lieben. Vielen, vielen Dank für diesen schönen Abend. Element of Crime und Anna Sauermann und Steiner Madleiner und Tobias Borschke und Florian Horbach in der Zitadelle Spandau. Vielen, vielen Dank, ihr Lieben. Vielen Dank. Macht's gut. Passt auf euch auf. Kommt gut nach Hause. Kein Scheiß machen unterwegs. Nehmt die U-Bahn oder so. Auf Wiedersehen. Servus. Goodbye. Tschüss.

0: Ja, so war das dann in dieser Woche, in diesem Sommer, mit Kamera und so. Aus Teenager-Nöten wurden andere Nöte und Element of Crime blieben, sangen die Nöte weg oder brachten zumindest Licht ins Dunkel. Ob nun mit einem guten Karlauer oder als Mariachi-Band in Xochimilco oder wie ein einsamer Troubadour an einer Bushaltestelle in Brandenburg, geschenkt. Am Ende zählt doch nur, wo deine Füße stehen. Denn da ist der Mittelpunkt der Welt.
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1: Deutschland im August. Millionen Reisende sind unterwegs und machen Pausen an Raststätten. Und Teddy erledigt sein Geschäft umsonst. Alle anderen müssen hier zahlen. 1 Euro kostet es, auf die Toilette zu gehen. Nicht gerade billig.
2: Es läppert sich und es ärgert mich. Deshalb gehe ich davon aus, dass da ein ordentliches Unternehmen hinten dran steht.
1: Und damit guten Abend zu Report live aus Mainz. Wir kennen es, glaube ich, alle. Gerade jetzt zur Urlaubszeit kommen wir an der Autobahnraststätte nicht vorbei. Einer der bekanntesten Anbieter für die Pinkelpause auf sauberen Toiletten ist Sanifair. Doch wie fair ist Sanifair? Wer hat sich hier schon mal Gedanken gemacht um die Menschen, die hier arbeiten? Anna Stradinger und Alexandra van de Poel sind bei ihrer Recherche auf ein schmutziges Geschäft mit sauberen Toiletten gestoßen.
3: Packen für den Sommerurlaub. Die 4-jährige Luisa hilft ihrem Vater noch schnell, das letzte Gepäck zu verstauen. Und auch Hund Teddy kann's kaum abwarten. Und dann geht's für die 4-köpfige Familie los, Richtung Polen, an die Ostsee. Doch kurz darauf die erste Pipi-Pause.
4: 12 mal bis 60 zählen. Dann haben wir eine Pause, okay?
3: Wer an den Raststätten von Tank und Rast stoppt, wird dafür zur Kasse gebeten. 1 Euro kostet der Toilettengang inzwischen hier beim Tochterunternehmen Sanifair. Zwar gibt es dafür einen Wertbon, für die Familie ist der Preis trotzdem ein Ärgernis.
5: Wir haben aber, glaube ich, mit 50 Cent angefangen, jetzt sind wir bei 1 Euro.
3: Ein Millionenbusiness für Sanifair. Doch was bekommen Reisende für das Geld?
2: Ich erwarte davon, dass es sauber ist, dass ein ordentliches Unternehmen hinten dran steht, dass die Arbeitsbedingungen gut sind. Also ja, dass das alles Hand und Fuß hat für den Preis, den man da bezahlt.
3: Wir fragen uns, geht es hier immer so fair zu, wie es der Name suggeriert? Vor wenigen Wochen bekommen wir einen Hinweis von einer Reinigungskraft, der Fragen aufwirft. Wir nennen ihn Anton. Wir treffen ihn nach seiner 12-Stunden-Schicht, wie er erzählt. Und fahren mit ihm, um ihn zu schützen, weit weg von seinem Arbeitsplatz. Anton kommt aus Bulgarien. Wir verständigen uns mit Hilfe einer Übersetzungs-App. Er berichtet, dass er seit mehr als einem Jahr Sanifair-Toiletten reinige. Jeden Tag, 12 Stunden an 7 Tagen die Woche. In mehr als einem Jahr habe er lediglich 8 Mal frei gehabt. Immer wieder habe er seine Vorgesetzten um zusätzliche freie Tage gebeten.
6: Wenn ich Sie anrufe und freundlich bitte, antworten Sie, sei geduldig und warte noch etwas ab. Das ist unmenschlich. Ich habe keine Kraft mehr.
3: Er habe Angst, auf der Straße zu landen, denn er wohne in der Unterkunft seines Arbeitgebers und brauche das Geld. Monatlich erhalte er ca. 1.500 Euro, erzählt er. Ein Stundenlohn von rund 5 Euro. Weit unter dem Mindestlohn für Gebäudereiniger von 15 Euro. Kann das sein?
7: Bei 3 durchsteigen.
3: Bochum vor wenigen Monaten. Eine von über 520 Sanifair-Anlagen wird feierlich eröffnet, mitten in der Innenstadt. Selbst der Oberbürgermeister ist gekommen. Der Geschäftsführer von Sanifair präsentiert stolz die neue Anlage und seine Expansionspläne.
8: Grundsätzlich sind wir ja nicht nur an der Autobahn, wir sind ja auch in Shoppingcentern, wir sind ja in Bahnhöfen, wir sind in U-Bahnen und jetzt werden wir auch das Thema Innenstädte auch bespielen.
9: Kriege ich auch das Versprechen, dass die Mitarbeiterinnen und Mitarbeiter fair bezahlt werden?
8: Ja, auf jeden Fall.
9: Die werden fair bezahlt bei Ihnen?
8: Ja, genau. Werden alle Tarifverträge, alles eingehalten, Mindestlohn, alles eingehalten.
3: Anton arbeitet nicht direkt für Sanifair, sondern laut Arbeitsvertrag für eine Firma mit Sitz in Bulgarien. Ein Subunternehmen, das für Raststättenpächter Sanifair-Toiletten reinigt. Auf seinem Vertrag steht, er sei freiberuflicher Mitarbeiter. Außerdem soll er sich in diese Firma eingekauft haben als Gesellschafter. Für umgerechnet 1 Euro. Er sei nicht der Einzige, sagt er. Knapp 30 weitere Personen kenne er persönlich. Sie sollen ebenfalls in Deutschland Sanifair-Toiletten reinigen. Wir wollen seine Aussagen überprüfen und legen uns auf die Lauer. An mehreren aufeinanderfolgenden Tagen dokumentieren wir, dass Anton tatsächlich jeden Tag 12 Stunden an der Raststätte arbeitet. Und nicht nur er. Tagelang halten wir immer wieder an diversen Autobahnraststätten. Wir können in mehreren Fällen nachweisen, dass bulgarische Reinigungskräfte an Sanifair-Anlagen 12 Stunden im Einsatz sind.

0: Einige berichten ebenfalls, für einen Stundenlohn von rund 5 Euro zu arbeiten. Und für dieselbe Firma wie Anton. Wir zeigen dem Arbeitsrechtsexperten Florian Rödel den Vertrag von Anton. Seine Einschätzung? Der Vertrag ziele darauf ab, den Mindestlohn und das Arbeitszeitgesetz zu umgehen.
1: Es ist abhängige Beschäftigung. Und da wir es hier nicht mit einem Einzelfall zu tun haben, ist es ein Betrug in großem Stil, der eigentlich auch hohe Strafdrohungen auf sich ziehen müsste.
0: Harte Vorwürfe. Wir wollen uns die Firma, für die Anton arbeitet, genauer ansehen. Unternehmensunterlagen aus Bulgarien zeigen, neben Anton und seinen Bekannten sind derzeit 173 Gesellschafter registriert. Mit einem Anteil von 0,02% und einer Beteiligung von 1 Euro. Nur ein Name sticht heraus. Ein Mann hält rund 97% der Anteile. Herr B. Wir recherchieren wochenlang in Unternehmensdatenbanken, zeichnen die Spur von Herrn B. nach. Sein Name führt uns zu Svetoslav P., Kopf von Reinigungs- und Vermögensverwaltungsunternehmen mit Verbindung nach Bulgarien. Vor 11 Jahren bekamen Herr B. und Svetoslav P. eine Bewährungsstrafe. Auch damals ging es um Scheinselbstständigkeit und nicht abgeführte Sozialversicherungsbeiträge für Reinigungskräfte. Und zwar in Dutzenden Sanifair-Anlagen bundesweit. Svetoslav P. ist nicht nur im Geschäft mit Raststätten aufgefallen, sondern auch bei der Toilettenreinigung in Einkaufszentren. Er soll über mehrere Jahre mit der Firma Terra Cleaner bundesweit hunderte Personen in 238 Toilettenanlagen in Einkaufszentren beschäftigt haben. Mit Arbeitszeiten von teilweise bis zu 16 Stunden und einem Stundenlohn zwischen 3 und 5 Euro. Das Tellergeld soll er einkassiert haben. Das wirft ihm die Staatsanwaltschaft vor. Gestern wurden Svetoslav P. und Mitangeklagte wegen Steuerhinterziehung, Sozialabgabenbetrug sowie bandenmäßigem Menschenhandel zu Haftstrafen verurteilt. Das Landgericht Koblenz geht von einem Schaden von 10 Millionen Euro aus. Das Urteil ist noch nicht rechtskräftig. Die Strafe für Svetoslav P. blieb nur knapp unter der Forderung der Staatsanwaltschaft von 6 Jahren.
2: Für den Primärverantwortlichen hat die Kammer 5 Jahre und 6 Monate für Tat und Schuld angemessen gehalten.
0: Svetoslav P. und seine Verteidiger äußern sich uns gegenüber nicht. Sebastian Netzel wurde als Insolvenzverwalter für die Firma von Svetoslav P. bestellt. Er berichtet, dass viele Tonnen Münzgeld sichergestellt wurden.
3: Also wir reden da über Berge von Münzen. Also das ist so ein bisschen wie Dagobert Duck in seinem Schwimmbad. Da können sie reinhüpfen und schwimmen. Aber für mich als Insolvenzverwalter und nicht Strafrechtler ist es eine organisierte Struktur gewesen, die sich um den Mensch an sich nicht gekümmert hat. Das war eine Ware. Und diese Ware ist entsprechend eingesetzt worden zu Bedingungen, die indiskutabel sind.
0: Ähnlich schildert es Anton. Wochenlang bleiben wir mit ihm in Kontakt.
4: Sie haben keine Ahnung, was wir jeden Tag durchmachen und wie wir gedemütigt werden. Wir werden wie Tiere behandelt.
0: Anton erwähnt, früher habe er Toiletten in Einkaufszentren gereinigt. Kennt er Svetoslav P. und die anderen Personen, die verurteilt wurden? Wir wollen ihn erneut treffen. Gemeinsam mit einem Mitarbeiter der Organisation Arbeit und Leben, der als Berater gegen Arbeitsausbeutung und Menschenhandel tätig ist. Er will Anton helfen und spricht Bulgarisch. Anton bestätigt, dass er mehrere Jahre für Svetoslav P. gearbeitet habe. Über einen Vorarbeiter sei er danach zu der bulgarischen Firma und somit zu Sanifair gekommen. Dort sei es für ihn nicht besser geworden. Arbeitsrechtsexperte Florian Rödel sieht auch Sanifair in der Verantwortung. Er kritisiert,
1: dass diese Unternehmen erhebliche Gewinne zielen aus der Verletzung von deutschem Arbeitsrecht, damit aus der Ausbeutung von abhängig Beschäftigten und ökonomische Vorteile zielen aus den Straftaten Dritter. Und das ist unerhört.
0: Wir fragen nochmal bei Sanifair nach. Ein Interview will man uns nicht geben. Stattdessen erhalten wir ein schriftliches Statement von der Tank und Rast Pressestelle. Man nehme die Hinweise ernst, aber sie seien zu pauschal, um sie prüfen zu können. Die Franchise-Partner führten als selbstständige Unternehmer die Sanifair-Standorte in alleiniger Verantwortung, seien aber vertraglich zur Einhaltung gesetzlicher Standards verpflichtet. Man dulde keinerlei rechtswidriges Verhalten. Den Pächter der Raststätte

0: der an der Anton arbeitet, können wir zu Antons Schutz nicht fragen. Der Arbeitsrechtler und SPD-Bundestagsabgeordnete Jan Dieren plädiert für eine sogenannte Nachunternehmerhaftung. Dies bedeutet, nicht nur der Subunternehmer, sondern der Auftraggeber, der Pächter und das Unternehmen an der Spitze sollen rechtlich haftbar werden. In diesem Fall Sanifair bzw. Tank und Rast.
1: Das ist ein Skandal, dass ein Unternehmen so sagt, ach, ich wasche meine Hände in Unschuld. Deshalb glaube ich, wäre das wichtig, eine Nachunternehmerhaftung einzuführen, und zwar branchenunabhängig. Das macht solche Geschäftsmodelle deutlich weniger attraktiv.
0: Reisende wie Claudia und ihre Familie bekommen von den Arbeitsbedingungen kaum etwas mit. Anton hofft, dass er für die harte Arbeit irgendwann einen deutschen Vertrag zu fairen Konditionen bekommt.
2: Mit solchen Kühen wird ja gern geworben, um uns ein gutes Gefühl zu geben, dass die Milch, die wir da zum Beispiel morgens in den Kaffee kippen, von gesunden, glücklichen Kühen kommt. Ganz so romantisch werden Kühe nun nicht überall gehalten, das wissen wir. Aber für Kühe gilt natürlich auch das Tierschutzgesetz, also gesetzliche Vorgaben, damit es den Tieren gut geht. Doch uns haben Bilder erreicht, die anderes zeigen. Gottlob Schober mit der ganzen Geschichte.
3: Eine Kuh wird auf die Wiese gelegt. Sie wirkt hilflos und geschwächt.
4: Es ist für mich ein Sinnbild für die Skrupellosigkeit der Menschen.
3: Milchkühe, auf die eingestochen wird mit einem spitzen Gegenstand.
5: So eine Verhaltensweise eines Landwirtes, also das ist überhaupt nicht tolerabel.
3: Recherchen sind hier nicht erwünscht.
6: Und mein Name ist Schober vom ARD Politikmagazin Report Mainz.
7: Okay.
6: Und ich wollte Ihnen hier ein paar Bilder zeigen, die auf Ihrem Hof aufgenommen wurden.
7: Mhm.
6: Was sagen Sie dazu? Ist das okay?
7: Ich sag da nicht zu.
3: Vor wenigen Wochen. Zwei Festplatten wurden uns zugespielt. Darauf zu sehen, verdeckte Aufnahmen von einem landwirtschaftlichen Betrieb in Mecklenburg-Vorpommern mit rund 500 Milchkühen. Im März und April dokumentierten Tierrechtsaktivisten die Zustände auf diesem Hof 4 Wochen lang. Eine junge Kuh mit dem Namen Garnier wird mit einem Radlader auf einer Wiese abgelegt. Das Tier steht von selbst nicht mehr auf. Es ist im Fachjargon festliegend. Danach wird es mit der Spitze des Radladers gewendet und dann sich selbst überlassen. Dazu sagt der Landwirtschaftsbetrieb:
8: Aufgrund des Tiergewichts war es ausgeschlossen, es ohne die eingesetzten technischen Hilfsmittel zu drehen.
3: Wir zeigen die Bilder Kai Braunmüller. Er ist Leiter des Veterinäramts in Bayreuth und Vorsitzender der Bundesarbeitsgemeinschaft Fleischhygiene und Tierschutz. Seine Einschätzung?
5: Die Behandlung mit dem schweren Gerät, um dann mit dem spitzen Ende des Gabelstaplers das Tier auch noch zu wenden, das fügt dem Tier erhebliche Schmerzen und Leiden zu.
6: Also Strafzeitbestand?
5: Mit dem Nichtzuziehen des Tierarztes ist es dann ein Straftatbestand.
3: In einem anderen Teil des Hofes. Ein Arbeiter sticht mit einem spitzen Gegenstand auf Milchkühe ein. Eine andere Mitarbeiterin schlägt die Milchkühe mit einer Stange. Der Landwirtschaftsbetrieb räumt ein, dass Tiere gelegentlich angetrieben werden. Sie würden aber nicht in die Seite gestochen.
5: Dieser spitze Gegenstand, mit dem dann auf die Muskulatur gestochen wurde, also das ist auch das Zufügen von erheblichen Schmerzen, also das ist verboten.
3: Auch eine andere Kuh mit dem Namen Murai wird mit dem Radlader auf eine Wiese gebracht, damit sie wieder von allein aufstehen könne, sagt der Betrieb. Aber sie vegetiert dort festliegend mehrere Tage ohne tierärztliche Behandlung. Das geht aus dem uns zugespielten Material hervor. Bis Krähen sich an dem wehrlos wirkenden Tier zu schaffen machen. Es fällt Murai sichtlich schwer, die Vögel noch einmal zu vertreiben. Dazu sagt der Landwirtschaftsbetrieb:
8: Die Beobachtung, dass das Tier die Krähen vertreiben konnte, spricht dafür, dass wir es keiner natürlichen Gefahr ausgesetzt haben, die es nicht allein abwehren konnte.
3: Fast 4 Tage ringt Murai mit dem Tod, lag festliegend auf der Wiese. Erst dann bekommt sie offensichtlich eine todbringende Spritze.
8: Eine tierärztliche Untersuchung des Tieres ergab einen Adduktorenabriss,

0: weshalb unser Tierarzt empfohlen hat, das Tier für eine Leidensminderung zu töten,
1: sagt der Betrieb.
2: Der Straftatbestand war schon längst erfüllt. Das heißt, das Tier hätte eigentlich am Tag 1 schon eingeschläfert oder behandelt werden müssen und dürfte sich nicht in dem Zustand befinden. Und dass man es dann nach so und so vielen Tagen erst einschläft, also das ist ja schon fast kriminell. Und es ist kriminell.
1: Auf dem Hof sehen wir einen Milchcluster der Firma Fude und Serran, kurz F&S, des Abnehmers der Milch. Das Unternehmen mit 2 Milliarden Euro Jahresumsatz produziert und handelt mit Milchprodukten weltweit. Als wir F&S mit den Vorwürfen gegen den Landwirtschaftsbetrieb konfrontieren, heißt es, man wolle sich schnellstmöglich ein genaues Bild machen. Eine Auskunft, wo die Milch letztlich landet und wer sie konsumiert, bekommen wir aber nicht. Das ist erstaunlich. Im Internet wirbt Fude und Serran mit glücklichen Kühen in schönstem Sonnenlicht. Diese Bilder stehen in Kontrast zu den Aufnahmen aus dem Betrieb, in dem Garnier seit 6 Tagen festliegt. Diese Kuh wurde nicht eingeschläfert. Kurz vor ihrem Tod prüft ein Mitarbeiter mit dem Fuß, ob das Tier noch lebt. Danach fährt er wieder weg. Garnier stirbt wenig später. Wir treffen diesen Mitarbeiter vor dem Eingang des Betriebs und konfrontieren ihn mit allen Vorwürfen.
3: Und das sind Sie übrigens, wie Sie die Kuh noch mal überprüfen, die Garnier mit dem Fuß noch mal gegenstoßen. Und dann fahren Sie wieder weg. Und da hat die Garnier noch gelebt. Mhm. Und Sie fahren einfach weg. Warum macht man sowas?
4: Ich werde nichts sagen dazu. Ja?
5: Aber Sie werden nicht bestreiten wollen, dass es passiert ist bei Ihnen auf dem Hof.
4: Warum soll ich nicht? Na, das haben wir hier schwarz auf weiß, hätte ich gerade gesagt.
6: Ja.
1: Der Landwirtschaftsbetrieb schreibt wenige Tage später:
0: Eine kürzlich durchgeführte behördliche Kontrolle unseres Betriebs endete beanstandungsfrei.
1: Also alles geprüft, alles in Ordnung? Wir fragen nach beim zuständigen Landkreis. Ein Sprecher teilt uns mit, die behördliche Kontrolle am 16. Juli sei nicht beanstandungsfrei gewesen. Wegen zu weniger Tränken habe ein Verstoß gegen das Tierschutzgesetz vorgelegen. Über seine Anwältin haben Tierrechtsaktivist Philipp Hörmann und sein Team Mitte April Strafanzeige bei der Staatsanwaltschaft Neubrandenburg gestellt. Sie ermittelt.
7: Wir brauchen starke, konsequente Maßnahmen von Seiten der Behörden, damit auch andere Betriebe sehen, wenn ich solche Taten begehe, muss ich mit harten Konsequenzen rechnen.
2: Die Szenen sind nach meiner persönlichen Meinung das Schlimmste und niederträchtigste, was ich in meinen über 30 Dienstjahren zu sehen bekommen habe.
8: Dieses Bild hier hat mein Kollege Heiner Hoffmann während seiner Recherche in Griechenland aufgenommen. Ein Geflüchteter aus Libyen, gerade dort angekommen, wo andere Urlaub machen, am Strand von Kreta. Immer mehr suchen diesen Weg aus Libyen nach Europa. Wie es den Menschen geht und warum sie geflohen sind, sorgt kaum noch für Mitgefühl. Und Europa geht es in erster Linie auch darum, dass sich die Menschen erst gar nicht auf den Weg über das Mittelmeer machen. Doch mit wem macht Europa da eigentlich gemeinsame Sache? Recherchen von Heiner Hoffmann zusammen mit dem Spiegel zeigen erschreckende Deals auf Kosten von Menschen auf der Flucht.
9: Angekommen in Europa, am Touristenstrand auf Kreta. 3 Tage lang war diese Gruppe laut Küstenwache auf dem Meer unterwegs. 76 Menschen in diesem Kahn. Aufgebrochen sind sie auf der anderen Seite des Meeres, in Ostlibyen. Nun wird eine Taverne freigeräumt, um die Geflüchteten zu registrieren. Mit ihnen sprechen dürfen wir nicht. Anweisung der Polizei. Ausnahmezustand auf der Urlaubsinsel. Er betreut viele der Geflüchteten. Andreas Mamantopoulos, Arzt beim griechischen Roten Kreuz. Und hat festgestellt, oft kommen sie schon verletzt in Griechenland an.
10: Viele Personen haben in letzter Zeit genau dieselben Wunden an den Beinen. Einer von ihnen hat schließlich verraten, wo sie herkommen. Die Wunden sind auf Folter in Libyen zurückzuführen. Die Betroffenen haben mir berichtet, dass die Sicherheitskräfte in Libyen auf diese barbarische Art und Weise für Ordnung sorgen.
9: Wir gehen der Sache nach, reisen nach Athen, wohin viele Geflüchtete gebracht werden. Hier dürfen wir mit ihnen sprechen.

0: Die gefährliche Reise übers Meer habe sie angetreten, um dieser Hölle zu entfliehen. Kurz nach ihrer Ankunft in Griechenland kam ihr Baby zur Welt. Was ist das für ein Land, aus dem Migranten solche Gewalt schildern? Bilder aus dem Osten Libyens, eine Region, die fast 10 Jahre Bürgerkrieg hinter sich hat. Er ist der Machthaber hier, Khalifa Haftar. Ein Milizenführer, der lange gegen die anerkannte Regierung im Westen Libyens gekämpft hat. Seither ist das Land zweigeteilt. Haftar und seine Söhne gelten laut Amnesty International als rücksichtslose Autokraten. Haftars Parallelregierung wird von der EU nicht anerkannt. Doch plötzlich hat er einen Trumpf in der Hand: Flüchtlinge. Wolfram Lacher beschäftigt sich für die Stiftung Wissenschaft und Politik mit Libyen. Er warnt, Haftar habe die Migrationsroute nach Kreta erst geschaffen und zwinge Europa damit an den Verhandlungstisch.
1: Haftar und seine Söhne sind in der Lage, diese Migrationsrouten zu öffnen und zu schließen, so wie sie wollen. Und man macht sich im Grunde erpressbar und die EU geht darauf ein.
0: Die EU will die Zusammenarbeit mit Haftar nun deutlich ausbauen. Report Mainz und dem Spiegel liegen zahlreiche vertrauliche Dokumente vor, die den Plan detailliert darlegen. Darin ist von langfristigen Trainings der Libyer die Rede, vom Bau einer Radarstation, von einer neuen Leitstelle in Benghazi. Das Ziel klar formuliert: die Migrationsströme nach Europa reduzieren. Wird Haftar also zum Partner, damit er die Fluchtroute schließt, die er selbst geschaffen hat? Wir reisen weiter nach Lampedusa, zur italienischen Insel, die als Ziel tausender Geflüchteter Schlagzeilen machte. Schauplatz von Schiffsunglücken mit vielen Toten. Von hier aus fliegt Sea-Watch, eine Organisation, die Flüchtlingen hilft, über das Mittelmeer Richtung Libyen. Ziel: dokumentieren, was vor Europas Grenzen passiert. Unterwegs halten sie Ausschau nach libyschen Einheiten. Mitten im Meer finden sie ein Boot. Leer, ohne Motor. Nur einige Kleidungsstücke sind noch an Bord.
2: Wenn wir so ein Boot finden, dann sind die Insassen wahrscheinlich von libyschen Milizen abgefangen und zurück nach Libyen gebracht worden. Es sieht noch recht frisch aus. Das könnte diesen Morgen oder vielleicht vergangene Woche passiert sein.
0: Immer wieder entdecken sie eine umstrittene Einheit, die Tarek bin Seyad Brigade, kurz TBZ. Sie untersteht dem Sohn von Milizenführer Khalifa Haftar. Menschenrechtsorganisationen werfen ihr Kriegsverbrechen vor. Ein Vorfall vom Oktober 2025 zeigt, wozu die TBZ fähig ist. Flüchtlinge filmen, wie ein mit der Miliz verbundenes Schiff ihr Boot stoppt. Bei den Insassen herrscht Panik. Uns liegt dazu ein interner Bericht der EU-Grenzschutzbehörde Frontex vor. Darin heißt es, die Crew der Tarek bin Seyad habe auf die Flüchtlinge geschossen. Es gab 3 Schwerverletzte. Fazit: die TBZ habe das Leben der Menschen gefährdet. Einer der Verletzten wurde in diesem Krankenhaus auf Sizilien behandelt. Wir treffen den Arzt, der ihm das Leben gerettet hat. Dem 15-jährigen Jungen sei der Schädel zertrümmert worden.
3: Das hat eine Gehirnverletzung verursacht. Es wurde genau der Bereich im Hirn beschädigt, wo das Sprachzentrum sitzt.
0: Eine brutale Miliz, die Europas Außengrenze mit Gewalt abriegelt. Insider schildern uns, in letzter Zeit trete die TBZ weniger offen in Erscheinung. Zu umstritten sei der Name inzwischen. Doch am Verhalten der Männer habe sich nichts geändert. Sind das die neuen Partner Europas? Die EU-Kommission teilt auf Anfrage mit, sie unterhalte keine Kontakte zur TBZ. Ziel der EU sei es, Migration zu managen und gleichzeitig die Bedingungen für Migranten zu verbessern, sowie die Einhaltung internationaler Standards zu gewährleisten. Wir finden mehrere Posts in den sozialen Medien. Sie zeigen: schon jetzt werden ostlibysche Einheiten in europäischen Ländern ausgebildet, zum Beispiel in Griechenland. Stolz präsentieren die Teilnehmer ihre Urkunden. Wir schauen uns die Personen genauer an, stoßen auf ihn. Ein Soldat am Steuer eines libyschen Schiffes. Anhand der Registrierung können wir es identifizieren. Es ist ein Schiff mit dem Namen TBZ-13. Endnutzer des Schiffes war laut einem UNO-Bericht die TB17.

0: Sportbrigade. Er und ein weiterer Teilnehmer aus Griechenland posten ein Bild, schreiben darunter TBZ, die Familie. Offenbar wurden Anhänger der Mördermiliz in Europa trainiert.
1: Jeder weiß, dass die eigentliche Macht in Ostlibyen in den Händen der Haftar-Söhne liegt. Und das bedeutet eben Einheiten wie TBZ. Wenn man mit denen zusammenarbeitet, ja, dann arbeitet man eben mit Kriminellen, mit Kriegsverbrechern und Schleusern zusammen.
0: Report Mainz und dem Spiegel liegen vertrauliche Unterlagen vor, die belegen, wie die EU sich von Haftar unter Druck setzen lässt. In einem internen Vermerk gibt das Auswärtige Amt ein Treffen in Brüssel wieder. Haftars nutzten Migranten als Mittel zum Zweck und Geschäftsmodell. Die EU habe Ostlibyen bisher nichts anbieten können. Dies werde sich hoffentlich ändern. Für dieses Angebot an Haftar will die EU nun auch eine Marinemission umbauen. Die Operation Irini, hier ein Imagevideo, sollte gegen Waffenschmuggel nach Libyen und Ölschmuggel aus Libyen vorgehen. Auch gegen Khalifa Haftar. Nun soll die Mission einen neuen Fokus bekommen. Ausrüstung und Training für Haftars Einheiten. Der Kommandeur von Irini schreibt in einem internen Vermerk, die EU dürfe sich kein Zögern erlauben, sonst würde der Migrationsdruck wieder angeheizt.
1: Es geht für die Europäer in Libyen im Grunde nur noch um Migration, nur noch um die Ankunftszahlen. Das hat oberste Priorität und da spielen weder Menschenrechte eine Rolle, noch spielt die längerfristige Stabilisierung des Landes eine Rolle.
0: Diese Flüchtlinge haben es über Libyen nach Kreta geschafft. UNO-Organisationen gehen davon aus, dass im Osten Libyens noch Zehntausende auf die Überfahrt warten. Machthaber Haftar treibt die EU also weiter vor sich her.
2: Hier im Anschluss warten schon die Tagesthemen. Jörg Schönborn, auf welche Themen schaut ihr gleich in eurer Sendung?
3: Wir gucken genauer, was in diesem Jahr auf unseren Feldern geerntet werden kann. Beim Getreide ist es oft gar nicht so schlimm, wie man angesichts von Hitze und Trockenheit vermuten könnte. Aber manches wird eben auch knapp und kann teurer werden. Mehr dazu gleich bei uns in den Tagesthemen.
2: Vielen Dank, Jörn Schönborn, nach Hamburg. Und wir hier aus Mainz sagen danke, dass Sie uns heute Ihre Zeit geschenkt haben. Am Donnerstag kommt dann Monitor. Schalten Sie dort gerne auch wieder ein. Bis bald. Machen Sie es gut. Tschüss.
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8: Boah, das sieht mega aus.
9: Wir gehen auf kulinarische Weltreise, ohne Flugticket.
8: Sehr cool.
9: Ja. In Mainz feiern wir in der Italo-Tram mit Italo-Hits, Aperitivo und Antipasti. In Mannheim essen wir uns einmal um die Welt bei der Eat the World Tour. Und nur einen Kurztrip entfernt gibt's Safari-Feeling mit der Küche Südafrikas.

0: Boah, das sind die Special Effects bei der Paella, oder? Boah, und riecht so gut.
1: Ja,
0: was ist das?
1: Sherrywein.
0: Sherry. Und das machst du immer in die Paella?
1: Immer. Und super wichtig ist, dass die Paella ganz flach ist.
0: Ah, okay. Und dass dann überall der Geschmack dran kommt.
1: Genau,
0: ah,
1: genau.
0: Okay. Ja.
1: Weil wenn die Paella sehr hoch ist, dann...
0: Schmeckt oben nach nichts?
1: Ja, oder die Gartpunkt vom Reis unten ist richtig und oben immer noch hoch. Oder andersrum.
0: Ja, okay, deshalb diese Fläche.
1: Genau.
0: So, was passiert als
1: jetzt
0: nächstes?
1: Passiert jetzt Brühe.
0: Also ich höre schon, du hast alles richtig intensiv vorbereiten müssen.
1: Auf jeden Fall. Ja. Das ist eine Geschmackbombe.
0: Das ist schon eine Wissenschaft. Was macht dich so an der Paella?
1: Die Hauptgrund, warum mache ich das hier in Deutschland? Ich will keinen Namen sagen, aber ich war so oft enttäuscht bei den spanischen Restaurants in Deutschland. Oh, und ich habe so oft gehört, und das ist ein Fehler von uns. Das ist für Touristen. Die Touristen essen das. Wir müssen es richtig machen und zeigen und erklären. Das sind grüne Bohnen.
0: Ja. Und die machst du immer rein oder die gehören dazu?
1: Es gibt eine. Das ist auch sehr typisch in Valencia, das heißt eigentlich Arroz con Bacalao, mit Kabeljau.
0: Ja.
1: Dann mache ich es mit Blumenkohl.
0: Okay, also ist alles schon genau in deinem Kopf?
1: Ja.
0: Ja,
1: klar.
0: Also heute ist ein Bohnentag, aber man hört es schon raus, wirklich Paella machen ist eine Wissenschaft für sich. Wir reisen jetzt gar nicht weit weg nach Italien und dafür reicht in Mainz schon eine Fahrkarte für die Tram.
2: Deutsche Vita auf Schienen. Diese Straßenbahn nimmt ihre Fahrgäste heute mit auf einen Kurzurlaub nach Italien. Drei Stunden vorher ist davon im Mainzer Straßenbahndepot noch nichts zu spüren. Aufbau. Thomas Krechel verwandelt die Bahn in einen Konzertsaal.
3: Macht man nicht alle Tage. Ich habe schon viele Sachen beschallt, aber eine fahrende Straßenbahn war bis halt zum Beginn dieser Veranstaltungsreihe noch nicht mit dabei.
2: Wenn die Technik steht, übernimmt Luca Dacri. Soundcheck für den Italiener, der später für Stimmung sorgt.
4: Das sind Lieder, die ich aus meiner Kindheit habe. Meine Mama, die hat mein Radio schon auf den Bauch gelegt. Italienische Musik ist Gänsehaut pur, weil diese Lieder erzählen Geschichten. Es sind schöne Geschichten dabei, es sind traurige Geschichten dabei. Es ist sehr, sehr, sehr vielfältig, was da so die Lieder erzählen.
2: Wer einsteigt, braucht weder Reisepass noch Flugticket, nur eine spezielle Fahrkarte. Und die Reise nach Italien beginnt.
5: Einen wunderschönen guten Abend erst einmal. Geht's euch allen gut hier in der Bahn? Sehr schön. Viel, viel Spaß mit meinem ersten Lied. Macht schön mit, singt schön mit. Auf geht's. Und jetzt schon mal die Hände in die Luft, komm! Buongiorno Italia, gli spaghetti al dente.
2: Un partigiano. Eros Ramazzotti, Zucchero oder Umberto Tozzi. Luca Dacri hat sie alle im Gepäck. Zu italienischen Klängen wird Wein aus der rheinhessischen Toskana ausgeschenkt. Draußen ziehen Straßen und Häuser vorbei. Drinnen regiert Deutsche Vita. Nach einer Stunde Zwischenstopp am Mainzer Zollhafen. Zeit für den Aperitivo. Dazu gibt es Parmesan, Oliven und Salatini. Kleine, herzhafte Häppchen, wie sie in Italien traditionell zum Aperitivo gehören.
6: Gut, der Wein, der macht natürlich hungrig und dann passt das genau dazu.
7: Wir hatten gar keine Ahnung, worauf wir uns einlassen. Ich habe gedacht, wir kriegen in der Tram so ein italienisches Essen, Nudeln, Pasta, aber es ist viel besser als das. Ja, Musik, Wein, ist toll.
8: Wir haben getanzt, wir haben gerockt, wir haben gesungen, wir haben getrunken. Mehr geht nicht.
2: Musik gehört in Italien traditionell zum geselligen Leben dazu. Bei bekannten Canzoni wird schnell gemeinsam gesungen und bei Klassikern wie Felicità klappt das sogar ohne große Italienischkenntnisse.
5: Und jetzt alle zusammen!
2: Wer nächstes Mal dabei sein will, sollte schnell sein, denn die Plätze sind meist in wenigen Tagen ausverkauft. 43,50 Euro kostet ein Ticket inklusive Speisen und Getränke.
9: Ja, also ich würde es auf jeden Fall mal wieder tun.
6: Sehr gelöst, sehr kurzweilig und

0: Fantastico.
1: Echt toll, man hat sich wie in Italien gefühlt, genau. Und der Sänger war toll.
2: Das wollte ich gerade sagen.
0: Mit dem Treffpunkt reisen wir heute kulinarisch und bei Israel gibt es Paella. Wir haben schon gelernt, eine Wissenschaft für sich. Was kommt rein jetzt?
3: Fisch.
0: Fisch.
3: Das heißt, das Brühe schon heiß ist. Dann machen wir Muschel rein.
0: Man sieht schon, alles von dir vorbereitet, vakuumiert, eingefroren.
3: Genau, in einem Straßenfest muss so sein.
0: Ja.
3: Und auch wegen Sicherheit.
0: Was ist das?
3: Das ist Calamari-Ringe.
0: Ah, die ist schon gehaltvoll, ne? Deine Paella.
3: Ja.
0: Da kommt noch mehr.
3: Gute Sachen. Kabeljau, Calamari, Muschel und die Garnelen sage ich gleich. Weil die Garnelen mache ich ganz zum Schluss.
0: Weil die drauf. So schnell gar sind, oder warum?
3: Genau.
0: Ja.
3: Weil die sind so gut von Qualität. Die sind butterzart. Es wird schade, wenn die Paella sehr heiß ist, lange, und dann die Garnelen.
0: Gummi.
3: Genau.
0: Bälle. Ja.
3: Das sind die.
0: Da nickt die Hobbyköchin, das ist mir auch schon passiert. Ja, muss man aufpassen mit Garnelen.
3: Genau.
0: Israel, wie bist du hier jetzt in Heidelberg gelandet als Spanier mit deiner Kunst?
3: Ich bin schon fast 14 Jahre in Deutschland.
0: Ja.
3: Ich bin nach Deutschland ohne Deutsch gekommen, null, kein Wort.
0: Ja.
3: Seit ersten Tag, ehrlich, auch ohne Deutsch, habe ich die Zuhause gefühlt.
0: Aber Paella ist dann schon ein Rezept, was man im ganzen Land so, in ganz Spanien?
3: Im ganzen Land, aber die erste Paella, die Original, kommt aus Valencia. Und eigentlich die erste traditionelle Paella aus Valencia habe ich noch nicht in Deutschland verkauft.
0: Weil die anders
3: Weil die
0: ist.
3: Machen es mit Kaninchen, mit Schnecken, mit der Innerei. Unglaublich lecker, aber die erste Reaktion ist immer so, lieber mit der Fürste.
0: Ja, Kaninchen, nein. Mit dem Messer hat schon was, ne? Ich mache das immer ganz langweilig mit Aufreißen oben. Das sieht schon
3: und ist schneller.
0: Piraten-Style, so.
3: Siehst du, dass der ganze Dampf zu mir kommt?
0: Mhm.
3: Wenn ich nach Hause gehe,
0: du riechst wie eine Paella-Pfanne.
3: Alle Katzen folgen mir.
0: Ja.

0: zufrieden? Ich find's mega. Schmeckt echt nach Meer im wahrsten Sinne des Wortes.
1: Ehrlich?
0: Ja. Gut, ja, mega, ja, super gut. Ich will jetzt gar nicht aufhören zu essen. Aber bevor ich weiter esse, erzähle ich mal noch was. Sehr viele Geschmäcker auf einmal kriegt man auch in Mannheim im Jungbusch. Da kann man nämlich so eine richtig schöne kulinarische Reise um die Welt machen. Ich bleibe aber jetzt in Spanien. Hm.
2: Industrieromantik trifft auf Hafenidylle. Wir sind im Jungbuschviertel in Mannheim. Hier startet die kulinarische Stadtführung Eat the World. Tourguide Tim Fischer ist Gastronom und im Jungbusch aufgewachsen.
3: Das Angebot verbindet regionale Kostproben mit spannenden Geschichten über Geschichte, Architektur und das Leben in den jeweiligen Stadtvierteln.
2: Von der Pop-Akademie, wo die Stars von morgen heranwachsen, geht's zum ersten Stopp. Die Eisdiele am Hafen.
3: Hallöchen.
2: Ein erfrischender Appetizer bei hochsommerlichen Temperaturen. Hier trifft Industrie auf Kreativität, bewegte Geschichte und Multikulti.
3: Bevor es eben die elektrische Straßenbahn gab, gab es hier eben eine pferdegezogene Trambahn. 1901 wurde dann sozusagen das Ganze durch die elektrischen Straßenbahnen hinfällig.
2: Auf den Straßen ist immer was los. Genau das macht den Stadtteil Jungbusch aus. Nächster Halt, Falafel bei Bodis. Kleine Häppchen zum Kosten.
4: Wir haben zwar schon genug Falafel in Mannheim gegessen, aber hier noch nie.
5: Um zu urteilen.
4: Der ist echt super lecker, saftig, fluffig.
2: Der Jungbusch ist ursprünglich geblieben. Viele Häuser gehören seit Generationen den gleichen Familien. Deshalb hat sich das Viertel viel von seinem alten Charakter bewahrt.
3: Wenn man an so Hafenstädte wie eben Hamburg oder auch Rotterdam denkt, kann man sich das vorstellen, wie das auch hier im Jungbusch war. Hier gab es halt sehr viele auch einfache Menschen, deswegen auch sehr viel im Bereich dann eben Kneipe, Glücksspiel, Rotlichtmilieu. Es gab hier mal früher eine Pizzeria, die Zweite Liebe, die hatte 15 Pizzas auf der Karte und jede war nach einem Etablissement des Rotlichtmilieus hier im Jungbusch benannt.
2: Hier verschmelzen die Kulturen. Weiter geht's in Richtung der berühmten Quadrate. Nächster Stopp, die Bäckerei Sarai. Hier gibt es alles von süßem Gebäck, Kuchen, Gözleme und Börek.
6: So, das ist Baklava, Blätterteigschichten, ungefähr 40 Schichten. 20 Schichten kommen, dann kommt eine gute Portion Pistazi drauf. Auch türkisches Gold, ne? So, danach wird das mit auch einer schönen Ladung Butter übergossen. Aber keine Angst, unsere Butter macht natürlich nicht dick.
7: Das ist
6: bei den Türken, bei uns, ist es traditionell, dass man, wenn man die Hand anhalten kommt, ja, die Männer, nicht die Frauen, die kommen dann zu uns und sagen, ey, so und so ist die Lage. Wir sagen direkt, okay. Dann kommen sie und suchen sich so etwas aus, ja, wie Baklava zum Beispiel, ja. Dann nimmt er diese Baklava, sagt, ey, ich möchte das haben. Und wir machen das drauf und beschmücken das noch, ja, mit, was weiß ich was, mit so Stoff und es sieht halt schick aus, ne? Und ja, sie wird ja sagen, dann
2: Nächster kulinarischer Stopp, was Herzhaftes.
8: Ich glaube, wir werden satt.
3: So, das ist das Buffet, von dem ich gesprochen habe, wenn ich das einmal hinter euch abstellen darf. Genau, das sind, wie gesagt, ganz klassisch türkische Pide, einmal mit Käse, einmal mit Fleisch. Das Buffet ist eröffnet.
4: Mhm. Super lecker.
9: Total wirklich, sehr, sehr gut.
2: Tims Touren sind immer wieder anders. Neue Entdeckungen fügt er gerne hinzu.
3: diese Möglichkeit zu besitzen, praktisch ohne eben eigentlich die Stadt verlassen zu müssen, eigentlich einen kulinarischen Urlaub machen zu können, das ist das, was ich hier sehr, sehr schätze. Und da meine Mama immer gepredigt hat, Essen ist nicht Nahrungsaufnahme, sondern Essen ist Genuss, ist das für mich so genau das Wichtigste. Ich kann hier genießen und das Leben genießen, Essen genießen und das mit wenig Aufwand.
2: Die Eat the World Touren gibt es auch in Stuttgart, Mainz, Karlsruhe, Koblenz. Sie eignen sich für Touristen genauso wie für Einheimische, die noch mal etwas Neues entdecken möchten.
0: Vielen Dank. So, das ist typisch Spanien, natürlich Tapas. Und wir probieren uns jetzt mal durch, oder?
1: Ja,
0: natürlich. Bin ich mal gespannt. Das sind jetzt deine Lieblinge oder das, was am meisten in Deutschland gegessen wird?
1: Alles, was ich mache, sind meine Lieblings. Weil ohne Liebe mache ich nichts.
0: Okay,
1: aber hier zum Beispiel die Patatas Bravas, das ist auch von meiner Heimat Madrid sehr typisch. Und die Brava-Sauce ist mit Hühnchenbrühe gemacht und Paprika, ist keine Tomate dabei.
0: Können wir die gerade mal probieren, wenn du das jetzt
1: gerade so sagst? Mit Hühnchenbrühe,
0: ja.
1: Dann Zwiebeln ablöschen mit etwas Weißwein, ein bisschen Mehl, Hühnchenbrühe, viel Paprika, süß und scharf. Mhm. Und ein paar Cayenne.
0: Man könnte jetzt denken, das wäre nur Sour Cream, aber es schmeckt wirklich viel intensiver. Mm.
1: Das ist die Tortilla de Patatas.
0: Das ist ganz klassisch, oder?
1: Ganz klassisch.
0: Mit Ei
1: aber
0: drin?
1: Ei, Kartoffel.
0: Zwiebel.
1: Es gibt einen Krieg in Spanien mit oder ohne Zwiebeln. Ich mag beides. Und so lustig, weil nur zwei Zutaten, aber jeder macht anders.
0: Ja, ja, das stimmt.
1: Jeder macht anders. Zack, zack.
0: Geil. Auch sehr viel Knoblauch, ne?
1: Ja.
0: Ja.
1: Knoblauch ist Leben, ne?
0: Ja. Wenn alle Knoblauch essen, ist er wieder okay. So.
1: Die Croquetas.
0: Mhm.
1: Das ist eine Mama-Sache.
0: Yeah.
1: Wenn ich meine Mama besuche, Mama, mach Croquetas. Probier mal.
0: Nimm mal das ganz.
1: Ich nehme einfach
0: nehmen.
1: So. Zack, ja, zack.
0: Zack. Ja, das wäre jetzt auch mein Ding. Warum jetzt die Tapas so in der spanischen Küche?
1: Tapa bedeutet auf Deutsch Deckel.
0: Deckel.
1: Und das kommt von der alten Zeit, in der alten Taverne. Wenn man ein Bier oder ein Wein bestellt hat, und dass die Fliegen nicht reingehen, eine Deckel obendrauf, dann trinken, abdecken, trinken, abdecken.
0: Ach,
1: und zum Schluss die Deckel, die Tapa essen.
0: Ja.
1: Dann Tapa ist immer eine kleine Portion. Oder eine Scheibe Käse, eine Scheibe Schinken. Das ist der Konzept.
0: Deshalb heißt das so. Okay, jetzt gehen wir noch was trinken, oder?
1: Ja.
0: Sangria. Was ist das eigentlich mit der Sangria? Ist es, dass aus jedem Wein noch mal was Schönes werden kann?
1: Oder? Das ist ein Cocktail. Eigentlich.
0: Ein Cocktail,
1: ja. Ein Cocktail mit etwas Süß, etwas Zimt, Likör, mit Obst auch, Rotwein.
0: Das Obst ist gefährlich, ne?
1: Ja, deswegen.
0: Kein
1: Sangria
0: Obst.
1: Kann man einfach trinken.
0: Ja.
1: Aber wenn du dich merkst, okay, ich hab zu viel, ich schon zu spät.
0: Ja, ja, sonst
1: ich zu spät. So.
0: Prost, Lea. Was sagt man in Spanien?
1: Salud.
0: Salud, klar. Prost. So, und jetzt reisen wir weiter, und zwar indisch-pakistanisch, und da sind die Gewürze total wichtig.
2: Orient trifft Sterneküche. Bei Shaista und Marco dreht sich heute alles um die Küche Indiens und Pakistans und um die Gewürze, die deren Geschmack bestimmen.
3: Einmal der Aloo Chili Kichat mit dem Lachs. Den Lachs, den zeige ich euch.
7: Kannst du es noch mal langsamer aussprechen, wie es heißt?
3: Aloo Chili Chulei. Chulei?
7: Chulei.
3: Wie lange habe ich gebraucht? Zwei, drei
7: also
3: Monate.
7: Eigentlich ist es ganz einfach. Aloo heißt Kartoffel.
0: Okay.
7: Chulei heißt Kichererbse.
2: Ein Kochkurs mit vier Gängen. Los geht's mit der Vorspeise. Marco Kaschke kommt eigentlich aus der Sterneküche. Shaista Shahat Özer bringt pakistanisch-indische Wurzeln und viel Kochleidenschaft mit.
10: Die Schärfe ist etwa, die habe ich jetzt angepasst. Also das, der Minzdip zum Beispiel, den finde ich eigentlich regelmäßig viel zu mild. Aber wenn ich authentisch koche, als ich damals den Marco überzeugen wollte von meiner Küche, habe ich absolut authentisch gekocht und es war zu scharf für ihn. Also er hat gesagt, er hat zu kämpfen. Aber Schärfe kann man sich antrainieren. Mein Mann hat sich die antrainiert. Der kann mittlerweile sehr scharf essen. Und der Marco mittlerweile nach einem Jahr auch schon.
2: Der Spinat hier ist aber ungefährlich. Kichererbsenmehl und Wasser dazu und dann ab ins heiße Fett, bis die Pakoras schön crunchy sind. Und beim Anrichten zeigt Marco seine Tricks. Fester Bestandteil der indischen Küche, Paneer. Und den kann man ganz einfach selbst machen. Milch aufkochen lassen, Essig dazu. Flüssigkeit abseihen, abkühlen lassen. Fertig ist der indische Käse.
10: So, die Restflüssigkeit noch raus. Also Zuckerwürfelgröße.
2: Knusprig angebraten auf Tomate-Chili-Bett.
11: Paneer mag ich einfach. Finde ich sehr lecker. Esse ich immer beim Inder. Und das hier selbst zu machen, finde ich natürlich auch mal ganz klasse.
10: Dieses.
2: Und jetzt Rogan Josh, ein Curry aus Kaschmir. Hier wird nicht gekleckert, sondern gewürzt. Ingwer, Paprika, Garam Masala, Kreuzkümmel, Koriander, Kurkuma, Zimt, Kardamom und Nelken sorgen für ordentlich Aroma. Joghurt sorgt für Cremigkeit, leichte Säure und macht das Fleisch schön zart.
12: Das sind ja relativ schnelle Gerichte, die man machen kann. Und wenn man es ein bisschen feiner haben möchte, dann gibt es halt immer noch den Hinweis, mach doch mal ein Stück gegrillten Lachs dazu. Oder ihr müsst den Salat nicht so essen, ja, nicht nur so. Oder die Suppe so, sondern man kann das auch kombinieren mit anderen Geschichten. Ja.
2: Die Teilnehmer lernen die Grundlagen der indischen Küche, zum Beispiel auch, wie man Naanbrot selbst macht. Einfach in der Pfanne statt im Tandoori-Ofen. Die Gewürze landen auch im Nachtisch.
10: Salbei wird immer zu besonderen Anlässen, an Bayram, an Hochzeiten gibt es diesen gelben Reis.
2: Und Shaistar kocht dabei ganz nach Familienart. Und das kommt an.
10: Genau. Und da liegen meine Wurzeln einfach. Und ich habe immer schon gerne aus meiner Kultur gekocht. Und meine Freunde haben immer gesagt, oh, hast du mal ein paar Rezepte? Ich mache alles aus Gefühl. Wenn ihr so Glasrezepte entdeckt im Internet, das sind immer aus der Türkei oder aus Pakistan, Indien, dann wird keine Wagen. Da wird es nach Gefühl gemacht. Meine Mutter macht das auch nicht. Das hat sie für mich so ein bisschen. Ne? Die gibt da den Zucker rein, aber das kriege ich nicht hin.
2: Einmal im Monat veranstalten Shaistar und Marco ihre Kochkurse in Wiesbaden. Und das Schönste, alles darf aufgegessen werden.
13: Richtig lecker. Das ist eine super Kombination.
14: Das Eis.
13: Das Eis ist cool. Und auch nochmal total besonders.
15: Wahnsinnig lecker. Das ist ja was ganz anderes. Da isst sie ja im Alltag nicht. Und dementsprechend ist es halt sau cool. Also was mal zu erleben.

0: spanischen Fest in Heidelberg gibt es auch so richtig dieses schöne spanische Lebensgefühl. Macht total Spaß, hier zuzugucken. Und der Mann hier hat es mitorganisiert. Hi, Lukas. Also das spanische Essen habe ich hier schon sehr genossen. Was würdest du mir noch zeigen, Lukas? Was können wir noch angucken?
1: So, wir können vielleicht eine Runde machen. Gehen wir da?
0: Ja.
1: Okay.
2: Heidelberg hat eine große spanische Community. Künstler, Bands und Köche haben sich für dieses Fest zusammengeschlossen. Das gibt es seit 6 Jahren und wird von Jahr zu Jahr größer. Lukas spielt selbst in der Band und mit ihm dürfen wir sogar Backstage.
0: Sehr viel Leidenschaft, oder?
3: Ja, Leidenschaft und Improvisation. Also das, was wir eben gemacht haben, war einfach improvisiert.
0: Und das Gesungene war auch Improvisation?
3: Ja. Ein Text hat er sich gerade ausgedacht.
0: Ja. Ja, cool. Wo kriegt man so eine tolle Truppe her? Für so ein Fest in Heidelberg.
1: Oh, in der Nähe? Die sind von, aus Ludwigshafen.
0: Ja.
1: Guck mal. Qué guapo sois, qué guapa sois. Muchas gracias por venir.
0: Ja, es war echt, es war mega toll. Ja. Also sehr heißblütig. Wir bleiben jetzt eigentlich so in heißen Gefilden, aber wir gehen jetzt kulinarisch auf Safari.
4: Die Atmosphäre tierisch. Es ist mehr als nur ein Hauch von Afrika. So sehen Lodges in Namibia und Südafrika aus. Nur diese hier steht mitten in Deutschland. Das Farmerhaus liegt bei Groß-Umstadt, ein paar Kilometer östlich von Darmstadt. Am Grill steht Marlon Shotlock. Seine Küche ist geprägt vom südlichen Afrika. Viel Fleisch, kräftige Gewürze, Curries, Chutneys und die typische Mischung aus herzhaft und süß.
5: Und zwar bereiten wir jetzt unseren südafrikanischen Hackfleischauflauf vor, das Bubuti.
4: Ein südafrikanischer Klassiker, Bubuti. Hackfleisch trifft auf Trockenfrüchte, Gewürze, Zwiebeln und Knoblauch. Zum Schluss kommt ein cremiger Guss darüber, dann geht es ab in den Ofen. Das Farmerhaus leitet Marlon gemeinsam mit seinem Bruder Sandro. Der macht alles außer Kochen.
6: Hier draußen, ob jetzt Empfang oder zwischendurch, mal im Service, wenn ich unterstützen kann, mal ins Hotel fahren, weil Gäste eingecheckt. Also ich glaube wirklich, so ein Mädchen für alles trifft es eigentlich schon ganz gut.
4: Seit 1965 gibt es das Farmerhaus schon. Damals das erste afrikanische Restaurant in Deutschland. Die Einrichtung über Jahre zusammengestellt. In allen Räumen ist Afrika spürbar und Mitbringsel von dort prägen die Atmosphäre.
5: Es fing tatsächlich mit meinen Großeltern an. Mein Großvater hatte bzw. hat so eine kleine Farm in Namibia geleitet und war so der Abenteurertyp und war immer unterwegs und hat dann immer so gewisse Gegenstände mitgebracht, Teile mitgebracht. Und meine Großmutter wollte ihn so ein bisschen binden auch, würde ich sagen.
6: Sie hat den Platz hier oben entdeckt. Kleines leerstehendes Weinbergscafé eigentlich in dem Raum, wo wir jetzt sitzen.
5: Dann wollte meine Großmutter sozusagen mein Großvater dieses Stückchen Afrika hier nach Großumstadt holen.
4: Das Bubuti ist noch im Ofen. Es ist nur ein Bestandteil von Marlons Gericht. Jetzt wird es süß.
5: Und zwar haben wir jetzt unser Mango-Chutney. Dazu nehmen wir unsere geschnittenen Zwiebelwürfel.
4: Die schmoren im Topf auf dem Grill zusammen mit den Mangostückchen. Dann kommt Curry dazu. Essig und Vanille.
5: Und dann wird das Ganze ein bisschen verfeinert mit Sesamöl.
4: Der Bezug zum Farmerhaus wurde den beiden Brüdern quasi in die Wiege gelegt.
6: Wir sind hier aufgewachsen, haben unsere Kinderzimmer hier über dem Restaurant gehabt. Das Restaurant war allgegenwärtig. Wir waren immer hier umgeben von allem und sind damit einfach aufgewachsen. Ja.
4: Die Eltern Monika und Alexander übernahmen das Geschäft von den Großeltern. Und jetzt sind Marlon und Sandro am Ruder. Auch sie lieben Namibia und Südafrika und reisen immer wieder hin, holen sich kulinarische Anregungen und besuchen Weingüter. Marlon bereitet den letzten Part seines Gerichtes zu. Es besteht aus namibischem Rinderfilet, Bubuti, Mango-Chutney und Pak Choi.
5: Also tatsächlich habe ich meine Ausbildung hier im Haus gemacht. Was ich besonders gerne selbst mag, ist das Grillen. Das ist so typisch Südafrika.
4: Das passende Getränk dazu mixt Sandro.
6: Das ist ein absoluter namibianischer Klassiker, ein schöner Sundowner, der Rock Shandy. Tatsächlich auch innerhalb des Teams das absolute Lieblingsfeierabendgetränk hier nach der Arbeit.
4: Aber auch die Gäste mögen den Rock Shandy. Viele von ihnen sind dem Restaurant seit Jahren treu.
7: Die Familie, denen das gehört, ich habe den Vater schon gekannt, weil wir halt schon so lange hierher kommen. Jetzt machen es die Söhne und es ist immer was anderes, es ist immer schön, es ist immer lecker.
8: Seit vielen Jahren fahren wir immer nach Afrika und das ist unser Kleinafrika. Das Ambiente ist ja so ein bisschen afrikanisch und die Familie Shotlock, also auch Senior, Junior, das passt alles.
4: Seine südafrikanischen Spezialitäten bereitet Marlon von Mittwoch bis Samstag zu. Jeweils ab 18 Uhr.
5: Wir haben Namibia-Rinderfilet in Kombination mit unserem Bubuti und Mango-Chutney. Dazu Pak Choi und etwas Bini, wilden Brokkoli. Wir haben jetzt hier quasi die Moderne mit dem Traditionellen gepaart und haben so ein bisschen auch den Einfluss des Farmerhauses mit reingebracht, ja.
4: Voilà, mehr Südafrika passt kaum auf einen Teller.

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Eine der bekanntesten Weinlagen, der Rüdesheimer Schlossberg. Hier beackert einer seinen Wingert, der eigentlich ein Exot ist. Anthony Hammond, halb Bayer, halb Amerikaner. Den Binger Mäuseturm im Nacken, kein Schatten und 60 Grad Steigung vor sich. Die Tortur hat er selbst gewählt.